Das Lied von der Erde ist eine Komposition von Jean Sibelius aus dem Jahr 1919 mit einem Text von Jan Hemmer. Ulf Söderblom dirigiert das finnische Radiosymphonieorchester. Es singen die Academic Choral Society und der Helsinki Cathedral Chorus.

Sie hörten das Lied von der Erde, Text Jan Hemmer, Musik Jean Sibelius. Die Suite Obra por siete tono stammt aus der Feder des Barockkomponisten Santiago de Murcia. Die Laute spielt Eduardo Egués.

Der Lautist Eduardo Egués interpretierte die Suite Obra por siete tono von Santiago de Murcia. Die Wassermusik wurde von Georg Friedrich Händel komponiert. Eine Suite in G-Dur. Es spielt das Kölner Kammerorchester Collegium Aureum.

Sie hörten die Wassermusik von Georg Friedrich Händel, interpretiert vom Collegium Aureum. Am Ende des ersten Teils von Ö1 Nachtmusik spielt die Traunseemusi ein Menuett aus der Haffner-Serenade von Wolfgang Amadeus Mozart.

0: Das war der erste Teil der heutigen Ö1 Nachtmusik. Nach den 3 Uhr Nachrichten folgt der zweite Teil.
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2: Im Studio Sebastian Rosenauer. Es ist 3 Uhr. Weiter geht's heute im U-Ausschuss rund um den Tod von Ex-Justizsektionschef Christian Pilnacek. Der Fokus liegt auf den Obduktionsergebnissen. Befragt werden nämlich gleich 3 Mediziner, die Obduktionsgutachten erstellt haben. Viktoria Waldhäusl berichtet.
3: Christian Pilnaceks Leiche wurde im Oktober vor 3 Jahren in einem Seitenarm der Donau gefunden. Die Polizei ist von Selbstmord ausgegangen und das hat eine Woche später auch eine behördlich angeordnete Obduktion bestätigt. Der beauftragte Mediziner hat keine Anhaltspunkte für Fremdverschulden gefunden. Er wird morgen befragt. Davor sind noch 2 Privatgutachter geladen. Sie wurden vom ehemaligen grünen Politiker und Autor Peter Pilz beauftragt, konnten die Todesursache aber auch nicht eindeutig feststellen, wobei sie ihre Einschätzungen auf Basis des Erstgutachtens getroffen haben. Den Leichnam haben sie nicht untersucht. Nicht alle Abgeordneten erwarten sich davon neue Erkenntnisse. Die Neos haben gar angekündigt, den Privatgutachtern keine Fragen zu stellen.
2: Erstmals sind in Österreich 2 Nester der asiatischen Hornisse entdeckt worden, und zwar in Lustenau in Vorarlberg. Die eingeschleppte Art ist für Menschen im Normalfall nicht gefährlich, kann aber Bienenvölker bedrohen. In Spanien haben mehrere Korruptionsfälle eine Regierungskrise ausgelöst. Premierminister Pedro Sánchez ist massiv unter Druck. Mittlerweile ist auch seine Ehefrau im Visier der Justiz. Aus Spanien, Josef Manola.
4: Pedro Sánchez galt als politischer Überlebenskünstler. Jetzt könnten mehrere Korruptionsfälle seine zweite Amtsperiode vorzeitig beenden. Ein ehemaliger Minister namens José Luis Ábalos wurde wegen Korruption zu 24 Jahren Haft verurteilt. Ein aufsehenerregendes Urteil. Auch gegen den Vorgänger von Sánchez wird inzwischen ermittelt. Der Premier hält ihn für

0: unschuldig und versichert ihm Vertrauen und Respekt.
1: Inocencia. Esa confianza y ese respeto.
0: Heikel ist auch das Verfahren gegen Ehefrau Begonia. Sie muss heute ihren Reisepass abgeben und darf Spanien bis zum Gerichtsverfahren wegen Wirtschaftsdelikten nicht verlassen. Im Parlament gehen die Partner auf Distanz zum Regierungschef. Heute will Pedro Sánchez beweisen, dass er seine Minderheitsregierung zusammenhalten kann.
2: Die Fußball-WM 2026.
3: Kroatien gewinnt gegen Panama mit 1:0. Für Panama ist die WM damit vorbei. Kroatien hat vor dem letzten Gruppenspiel gegen Ghana noch gute Chancen aufs Weiterkommen. Und damit weiter zum Wetter mit Nathalie Auer.
4: Sehr mild bleibt es heute Nacht in den größeren Städten. In der Wiener Innenstadt und in Bregenz liegen selbst die Tiefstwerte bei etwa 20 Grad. Sonst kann man aber gut lüften bei Temperaturen zwischen 12 und 18 Grad. Tagsüber wartet uns dann viel Sonnenschein und das zum Teil bei strahlend blauem Himmel. Einzelne Schauer und Gewitter können aber auch auftauchen, und zwar am ehesten über den Bergen und im Süden. Dazu gibt es heute wieder hochsommerliche Temperaturen von 27 bis 34 Grad. In den nächsten Tagen wird es noch heißer, bis zu 38 Grad werden es am Freitag im Machfeld.

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1: Herzlich willkommen. Ö1 begleitet Sie durch die Nacht mit Musikaufnahmen, die Sie nur bei uns finden können. 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Wir beginnen diesen zweiten Teil der Ö1 Nachtmusik mit Terra Memoria, eine Komposition der 2023 verstorbenen finnischen Komponistin Kaija Saarlahu. Es spielt das Adeo Quartett.

Sie hörten Terra Memoria, komponiert von Kaya Sarriaru. Das Ardeo Quartet spielt nun das Streichquartett Nummer 2 Intime Briefe, welches Leos Janáček 1928 geschrieben hat.

Auf dem Programm steht nun die Klaviersonate Nummer 19 in A-Dur aus der Feder von Franz Schubert. Erster Satz Moderato, zweiter Satz Andante poco moto, dritter Satz Scherzo allegro moderato, Trio und poco più lento, vierter Satz Rondo, allegro vivace. Interpret ist der nordirische Pianist Barry Douglas.

Barry Douglas spielte die Klaviersonate Nummer 16 in A-Moll von Franz Schubert. Am 19. März 2019 dirigierte er die Kamerata Ireland im Philharmonischen Konzertsaal in Warschau. Auf dem Programm stand die Jupiter-Symphonie von Wolfgang Amadeus Mozart.

0: Der 1985 geborene Cembalist und Organist Benjamin Allard spielte das Präludium in C-Dur von Johann Sebastian Bach auf dem Klavichord. Das war der zweite Teil von Ö1 Nachtmusik. Alle Informationen zu den gespielten Stücken finden Sie auf der Ö1 Webseite. Auskünfte gibt es auch telefonisch beim Ö1 Service unter der Wiener Nummer 501 70 371. Nach den 5 Uhr Nachrichten folgt der dritte Teil.
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2: Am Mikrofon Christina Kreuz. In Spanien haben mehrere Korruptionsfälle eine Regierungskrise ausgelöst. In einem Fall sorgte die Verurteilung eines ehemaligen Ministers für einen Schock in der sozialistischen Regierungspartei. Ex-Verkehrsminister Abalos wurde zu 24 Jahren Haft verurteilt. Aber auch die Ehefrau von Pedro Sánchez steht im Visier der Justiz, wie Josef Manola berichtet.
3: Pedro Sánchez galt als politischer Überlebenskünstler. Jetzt könnten mehrere Korruptionsfälle seine zweite Amtsperiode vorzeitig beenden. Ein ehemaliger Minister namens José Luis Ábalos wurde wegen Korruption zu 24 Jahren Haft verurteilt. Ein aufsehenerregendes Urteil. Auch gegen den Vorgänger von Sánchez wird inzwischen ermittelt. Der Premier hält ihn für unschuldig und versichert ihm Vertrauen und Respekt.
4: Inocencia. Esa confianza y ese respeto.
3: Heikel ist auch das Verfahren gegen Ehefrau Begoña. Sie muss heute ihren Reisepass abgeben und darf Spanien bis zum Gerichtsverfahren wegen Wirtschaftsdelikten nicht verlassen. Im Parlament gehen die Partner auf Distanz zum Regierungschef. Heute will Pedro Sánchez beweisen, dass er seine Minderheitsregierung zusammenhalten kann.
2: NATO-Generalsekretär Mark Rutte trifft heute US-Präsident Donald Trump in Washington. Rutte will bei dem Treffen über die amerikanischen Erwartungen an den bevorstehenden Bündnisgipfel in 2 Wochen in Ankara sprechen. Thema sind dabei insbesondere die US-Forderungen nach einem zügigen Ausbau der Verteidigungskapazitäten der europäischen Bündnispartner. Zwischen dem Iran und den USA gibt es offenbar wieder unterschiedliche Darstellungen zum aktuellen Stand in Bezug auf Atominspektionen im Iran. Während US-Präsident Trump auf Truth Social schrieb, dass der Iran dem höchsten Standard an Nuklearinspektionen zugestimmt habe, dementiert der Iran. Das sei erst Gegenstand der Gespräche einer Arbeitsgruppe, heißt es. Der Zugverkehr in ganz Deutschland wurde heute Nacht aufgrund einer Störung im digitalen Funknetz über Stunden zum Erliegen gebracht. Kurz nach Mitternacht gelang es Technikern der Deutschen Bahn nach Angaben des Konzerns mit einem Notfallsystem das Problem zu beheben und die ersten Züge rollten wieder. Das österreichische Netz war laut ÖBB-Angaben nicht von der Störung betroffen, allerdings mussten Züge an der Grenze halten. Das waren die Nachrichten mit Christina Greunz. 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
5: Weite Teile West- und Mitteleuropas erleben zurzeit die wahrscheinlich extremste Juni-Hitzewelle der Messgeschichte. Es gibt bereits hunderte Rekorde, darunter über 43 Grad in Frankreich, die längste Serie an Juni-Hitzetagen in etlichen Landeshauptstädten, von Bregenz bis Wien. Und viele werden noch folgen, denn die Hitze hält sich zumindest noch bis Anfang nächster Woche. Sie legt sogar noch zu in den nächsten Tagen und erreicht am Wochenende ihren Höhepunkt. Da sind dann im Norden und Osten Österreichs vereinzelt 39, wenn nicht sogar 40 Grad möglich. Heute klettern die Temperaturen auf 27 bis 34 Grad mit den höchsten Werten im Westen. Im Osten ist es bei lebhaftem Nordwind nicht ganz so heiß und vor allem weniger schwül, da die Luft hier trockener ist. Dazu scheint im Großteil

Österreichs den ganzen Tag die Sonne. Einzelne Frühnebelfelder lichten sich rasch. Am Nachmittag entstehen zwar vorübergehend Quellwolken, die bleiben aber meist klein. Nur im Berg- und Hügelland sind vereinzelt kurze Regenschauer oder Gewitter möglich, und zwar vor allem in Salzburg, Kärnten, in der Steiermark und im Mühlviertel. So viel zum Wetter von Michael Mattern.

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1: Herzlich willkommen zum dritten Teil der Ö1 Nachtmusik. Musikproduktionen und Aufnahmen von Rundfunkstationen aus ganz Europa, aus den USA, Kanada, Australien und aus dem fernen Osten. Exklusiv zur Verfügung gestellt von der EBU, der European Broadcasting Union, und kuratiert von der BBC. 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Am Beginn dieser letzten Stunde stehen Pièce de Lutte in C-Moll aus der Feder des französischen Lautenisten und Komponisten Charles Mouton. Die elfseitige Laute spielt Konrad Junghannel.

Chant, interpretiert von Konrad Junghannel auf einer 11-seitigen Laute. Die Etüde Nummer 2 in S-Dur stammt aus der Feder von Niccolo Paganini. Franz Liszt hat sie für Klavier arrangiert. Eine historische Aufnahme von Arthur Friedheim.

Der 1958 geborene Matthias Schmidt hat die Ghanaia for Percussion komponiert. Interpret ist Colin Curry.

Die Sinfonie in F-Dur wurde von dem 1784 verstorbenen Wilhelm Friedemann Bach komponiert. Stefan May dirigiert die Akademie für Alte Musik Berlin.

0: der Wiener Nummer 501 70 371. Fürs Zuhören bedankt sich Klaus Wienerreuther.
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6: 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Frühjournal begrüßt Sie Julia Wötzinger. Guten Morgen am Mittwoch, den 24. Juni. Das sind heute die Themen. Gestrandete Reisende und lange Warteschlangen. Der Zugverkehr in ganz Deutschland war am Abend lahmgelegt. Die Ärzteausbildung wird verkürzt und die Regierung plant ein Gesetz gegen Greenwashing, um zu erkennen, welche Produkte tatsächlich nachhaltig und umweltfreundlich sind. Aber zunächst zu den Wetteraussichten mit Gerald Holzinger.
7: Die Hitze dauert an und wird sich in der zweiten Wochenhälfte sogar noch deutlich steigern. Speziell für das Wochenende berechnen die Wettermodelle selbst für Österreich nach wie vor Höchstwerte an die 40 Grad. Am heutigen Mittwoch erreichen die Temperaturen 27 bis 34 Grad, in 2000 Meter Höhe bis etwa 20 Grad. In den Landeshauptstädten hat es aktuell in Wien 19 Grad, in Eisenstadt 20, St. Pölten 17, Linz 20, Salzburg 18, Innsbruck und Bregenz 19, Graz 20 und Klagenfurt 19 Grad. Zur aufkommenden Hitze gibt es heute viel Sonne, dazu ab Mittag ausgehend vom Bergland einige Quellwolken und später vereinzelt auch Regenschauer oder Gewitter, die meisten wahrscheinlich in Kärnten. Im Osten und in den Bergen frischt Nordwind auf, ansonsten bleibt es meist schwachwindig und schwül. Ab morgen geht die Schauerneigung noch weiter zurück, mit Sonne und eher wenig Wind wird es dann immer heißer.
6: In Deutschland war gestern Abend mehrere Stunden lang der Zugverkehr lahmgelegt. Grund war eine Funkstörung. Kurz nach Mitternacht ist der Verkehr wieder angelaufen. Die Probleme sollten aber teils bis zum Berufsverkehr heute Morgen andauern. Robert Siegmund berichtet.
8: Dieses Mal sei eine Störung des digitalen Bahnfunksystems GSMR der Grund für die deutschlandweite Störung, so ein Sprecher der Deutschen Bahn. Ein mehrstündiges Problem im Funknetz hat in der Nacht auf heute den gesamten Zugverkehr stundenlang zum Erliegen gebracht. Erst nach 0 Uhr konnten langsam die ersten Züge wieder zu fahren beginnen, doch auch noch jetzt, mitten im Pendlerberufsverkehr, kommt es zu Ausfällen und massiven Verspätungen. Rena Gosal, eine Reisende aus den USA, beklagt, dass ihr niemand Infos auf Englisch geben konnte. Auch auf den Tafeln war alles nur auf Deutsch.
9: All was speaking English and on the sign it said something completely in Deutsch.
8: Sogar die S-Bahnen fielen in mehreren Städten aus. Die ÖBB war selbst nicht betroffen, Fernzüge mussten aber an der deutschen Grenze stehen bleiben.
6: In Österreich hat sich die Koalition auf Änderungen bei der Ärzteausbildung geeinigt. Demnach soll die Basisausbildung nach dem Medizinstudium um 3 Monate verkürzt werden. Das soll dem Ärztemangel entgegenwirken. Mehr von Felix Nowak.
10: Die Basisausbildung im Spital soll eigentlich direkt nach dem Uni-Abschluss beginnen. Sowohl angehende Allgemeinmedizinerinnen und Mediziner als auch Fachärztinnen und Ärzte müssen die bisher 9 Monate absolvieren. Schon länger gibt es Kritik, etwa von der Ärztekammer. Zu wenig Stellen seien verfügbar, dadurch komme es zu langen Wartezeiten. Ein Flaschenhals, der zum Ärztemangel beitrage. Jetzt hat sich die Dreierkoalition darauf geeinigt, die Ausbildung ab Sommer von 9 auf 6 Monate zu verkürzen, als Teil einer größeren Reform, die vor allem die Allgemeinmedizin attraktiver gestalten soll. Trotz der Verkürzung sollen laut Koalition dieselben Inhalte gelehrt werden, denn einer Studie zufolge würden viele Inhalte der Basisausbildung bereits im Rahmen des Studiums vorkommen.
6: Österreich ächzt unter der großen Hitze. Besonders betroffen von der Hitzewelle sind Schulen und damit Kinder, Jugendliche und Lehrer. In

0: Wien hat gestern die FSG-Pflichtschulvertretung Alarm geschlagen. Eine Schnellumfrage der Pflichtschulgewerkschaft unter mehr als 150 Wiener Pflichtschulen hat besorgniserregende Temperaturwerte ergeben, warnt Personalvertreterin Melanie Rössler.
1: Momentan ist so, dass wir kaum Werte unter 30 Grad haben. Ich glaube, es war ein Eintrag mit 29 Grad. Bei manchen wurden sogar Temperaturen von 39 Grad gemessen. Das größte Problem ist einfach, dass man schon in der Früh, wenn man in die Klasse kommt, ist es schon zu heiß. Also es ist jetzt nicht nur die letzten ein, zwei Stunden richtig heiß, sondern den ganzen Tag über. Und man darf nicht vergessen, man sitzt da teilweise zu 30 in einem Klassenraum. Das macht ja dann nochmal ein bisschen mehr Hitze. Ein großes Problem sind natürlich oft die fehlenden Beschattungsmöglichkeiten, auch von den Klassenzimmern. Und dass man nicht wirklich einen ganzen Tag auch dann oder jeden Tag irgendwie draußen überbrücken kann und sich irgendwo ein schattiges Plätzchen suchen kann, ist natürlich auch nicht möglich.
0: Sagt Melanie Rössler von der Personalvertretung der Pflichtschullehrerinnen und Lehrer. Und Gast im Morgenjournal um 7 ist dazu ein Wiener Elternvertreter. Er berichtet von seinen Versuchen, die Hitze in einer Schule zu bekämpfen und Hürden dabei. Wir kommen weiter zum Begriff Greenwashing. Der beschreibt die Praxis von Unternehmen, sich als umweltfreundlicher darzustellen, als man ist. Ein Gesetz dagegen wird heute im Wirtschaftsausschuss des Nationalrats auf den Weg gebracht. Es soll bei Konsumentinnen und Konsumenten für mehr Klarheit darüber sorgen, ob und welche Produkte tatsächlich nachhaltig und umweltfreundlich sind. Ende September soll es in Kraft treten, dürfte aber noch Übergangsfristen enthalten. Details von Tanja Malle.
2: Was das geplante Gesetz gegen Greenwashing bringt, etwa das Ende für sogenannte Eigenbausiegel. Zertifizieren, was nachhaltig oder umweltfreundlich ist, sollen künftig nur unabhängige Dritte stellen, so SPÖ-Umweltsprecherin Julia Herr. Dann soll gelten,
3: entweder das Siegel ist von einer staatlichen Stelle oder zum Beispiel von einer EU-Stelle, das EU-Umweltzeichen zum Beispiel, oder es ist das Siegel einer privaten Organisation, die muss aber dann objektiv von Dritten geprüft sein. Und so wird man auch diesem Siegeldschungel hoffentlich in Zukunft Herr werden.
2: Ebenfalls verboten werden falsche Angaben zur Haltbarkeit und Reparierbarkeit von Produkten sowie das Bewerben der Einhaltung von gesetzlichen Mindeststandards, etwa von Grenzwerten. Für Waren, die bis zum 26. September in Umlauf gebracht werden, sollen bis zu dreijährige Übergangsfristen gelten, heißt es aus dem Wirtschaftsministerium.
0: Im Parlamentarischen Untersuchungsausschuss zur Causa Pilnacek finden ab heute die letzten Befragungen vor der Sommerpause statt. Erste Auskunftsperson ist der Leiter der Oberstaatsanwaltschaft Wien, Johann Fuchs. Der Fokus liegt dann aber auf den Obduktionsergebnissen. Befragt werden nämlich gleich drei Mediziner, die Obduktionsgutachten erstellt haben. Viktoria Waldhäusl berichtet.
4: Christian Pilnaceks Leiche wurde im Oktober vor 3 Jahren in einem Seitenarm der Donau gefunden. Die Polizei ist von Selbstmord ausgegangen und das hat eine Woche später auch eine behördlich angeordnete Obduktion bestätigt. Der beauftragte Mediziner hat keine Anhaltspunkte für Fremdverschulden gefunden. Er wird morgen befragt. Davor sind noch 2 Privatgutachter geladen. Sie wurden vom ehemaligen grünen Politiker und Autor Peter Pilz beauftragt, konnten die Todesursache aber auch nicht eindeutig feststellen, wobei sie ihre Einschätzungen auf Basis des Erstgutachtens getroffen haben. Den Leichnam haben sie nicht untersucht. Nicht alle Abgeordneten erwarten sich davon neue Erkenntnisse. Die NEOS haben gar angekündigt, den Privatgutachtern keine Fragen zu stellen.
0: In den USA brodelt es in der Republikanischen Partei. Der ehemalige Fox News Moderator und prominente Online-Kommentator Tucker Carlson hat mit der Partei und Präsident Donald Trump gebrochen. Im Iran-Krieg wirft Carlson Trump vor, im Interesse Israels und nicht in jenem der amerikanischen Bevölkerung zu handeln. Aus Washington berichtet Christoph Kohl.
5: Ich bin raus, sagt Tucker Carlson. Nachdem er 35 Jahre lang die Republikaner unterstützt und gewählt habe, werde er das jetzt nicht mehr tun. Denn die Partei stelle die Interessen eines anderen Landes über jene der eigenen Bevölkerung. Mit dem anderen Land meint Carlson Israel. Seit Monaten kritisiert der ehemalige Fox News Moderator den US-Präsidenten Donald Trump wegen des Iran-Kriegs. Wen Carlson zukünftig unterstützen will, lässt er offen.
6: I don't know what I'm gonna do.
5: Carlson wird immer wieder als möglicher Präsidentschaftskandidat gehandelt. Der Kampf um Trumps Erbe, um die Zukunft seiner MAGA-Bewegung, nimmt jedenfalls Fahrt auf.
0: Zurück nach Österreich, und auch wenn der Gedanke bei der derzeit brütenden Hitze hier im Land nicht ganz nahe liegt, Expertinnen empfehlen schon jetzt an die Heizsaison im kommenden Winter zu denken. Denn die Preise für Pellets zum Beispiel steigen seit Monaten an, berichtet Christoph Danninger.
6: Im Durchschnitt kostet eine Tonne Pellets derzeit gut 390 Euro. Das sind um fast 30% mehr als vor einem Jahr. Auch wenn man momentan lieber ans Kühlen denkt, rät Paul Pichler vom Kärntner Pelletshersteller Seppele, die Vorräte möglichst bald aufzufüllen.
7: Ich würde empfehlen, jetzt noch zu bestellen. Ich rechne mit leichten Steigerungen Richtung Herbst und Winter heuer.
6: Trotz der Preissteigerungen ist das Heizen mit Pellets noch immer am günstigsten, gefolgt von Heizöl. Dafür sind die Preise in den letzten Wochen gesunken, sagt Jürgen Roth von der Wirtschaftskammer.
8: Ab jetzt sich Gedanken machen über die Einlagerung. Bis September ist sicher ein guter Zeitpunkt.
6: Wer mit Gas oder Strom heizt, sollte jetzt die Angebote vergleichen. Expertinnen und Experten raten zu Verträgen mit fixen Tarifen.
0: So viel vorerst aus der Journalredaktion. Mehr Informationen wieder im Morgenjournal um 7 mit Thomas Langpaul. Das war das Frühjournal. Es ist gleich 6.10 Uhr.
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10: Aus dem Flötenkonzert in B-Dur von Matthias Georg Mann. Guten Morgen am Mittwoch.

Das Ensemble Klinge Kunst spielte hier gemeinsam mit Solistin Sieglinde Grössinger. Zum 20. Mal ist das Barockfestival in St. Pölten in diesem Jahr über die Bühne gegangen. Zum Jubiläum gab es am 13. Juni im Dom in St. Pölten ein Festkonzert der Capella Nova Graz Vocale Instrumentale, gemeinsam mit Vokalsolistinnen und Solisten und Ludwig Lusser an der Orgel unter Otto Kargl. Zu hören waren an diesem Abend unter anderem Werke von Thomas Schlee und Johann Sebastian Bach. Einen Mitschnitt hören Sie heute in der Sendung Alte Musik, neu interpretiert um 19.30 Uhr.

Ein Konzertmitschnitt vom Barockfestival in St. Pölten aus Antonio Vivaldis Concerto in G-Moll. Es spielte Il Giardino Armonico unter Giovanni Antonini. Und wir bleiben im italienischen Barock, Streicherkonzert von Leonardo Leo.

0: Anna Bilsmer war hier am Cello zu hören, gemeinsam mit dem Tafelmusik Barock Orchestra unter Jean Lamon. 6.20 Uhr.
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0: Lilith Häsle liest Hertha Müller.
2: In einem Land hat der Wind eine Pfeife im Mund, im anderen eine Treppe im Haar, die nie eine war. Das hat nichts zu tun mit Heimat. Die Grenze ist ein gewebter Stoff aus Draht, das Schicksal riecht nach altem Pelz und schmeckt nach kaltem Zufall.
0: Mehr hören Sie in Du holde Kunst am kommenden Sonntag um 8.15 Uhr.

von Francis Poulenc. 6.24 Uhr ist es gleich und damit zu den Kulturtipps. Hoffmanns Erzählungen, das Musiktheater in Koproduktion mit der Deutschen Oper am Rhein in Düsseldorf, sehen Sie heute zum letzten Mal in der Oper Graz. Es musizieren der Chor der Oper Graz und die Grazer Philharmoniker unter Johannes Braun ab 19 Uhr. Im Theater am Spittelberg musiziert heute der Wiener Singer-Songwriter Felix Kramer. Oh, wie schön das Leben ist, heißt seine aktuellste Platte. Davon hören Sie unter anderem heute um 19.30 Uhr. Und Maschek treten heute im Treibhaus in Innsbruck auf. Exit, Ausgang ungewiss, heißt das Programm des Satire-Duos zu erleben ab 20 Uhr.

Sarah Christian an der Geige und Matthias Höfs an der Trompete und die Deutsche Kammerphilharmonie Bremen spielten aus Johann Sebastian Bachs Trompetenkonzert in D-Moll. 6:28 Uhr.

0: Walzer in G-Dur von Franz Schubert. Am Klavier zu hören war in dieser Aufnahme Paolo Bordoni. Ein Blick auf die Uhr, gleich ist es 6:30. Sie hören die Nachrichten mit Julia Wötzinger.
1: Guten Morgen. Bei der Deutschen Bahn ist es gestern am späten Abend zu einer landesweiten Störung gekommen. Der Zugverkehr war lahmgelegt. In manchen Städten war auch die S-Bahn betroffen. Kurz nach Mitternacht ist der Verkehr langsam wieder angelaufen. Bis in den Frühverkehr ist aber mit Verspätungen und Ausfällen zu rechnen. Grund für den Ausfall war eine Störung im digitalen Bahnfunksystem. Das österreichische Netz war von der Störung nicht betroffen. Züge mussten aber an der Grenze halten. Auf der von Russland annektierten Halbinsel Krim ist der Strom ausgefallen. Davor seien bei ukrainischen Angriffen Energieanlagen getroffen worden. Das berichtet der von Russland eingesetzte Gouverneur. In verschiedenen Regionen in der Ukraine sind bei russischen Luftangriffen mindestens 6 Menschen getötet worden. Die Dreierkoalition plant ein Gesetz gegen Greenwashing. Der Begriff beschreibt die Praxis von Unternehmen, sich als umweltfreundlicher darzustellen, als man ist. Mit dem neuen Gesetz sollen Konsumentinnen und Konsumenten mehr Klarheit erhalten, ob und welche Produkte tatsächlich nachhaltig und umweltfreundlich sind. Das Gesetz soll Ende September in Kraft treten, dürfte aber noch Übergangsfristen enthalten. In den USA hat ein Bundesrichter der Einwanderungsbehörde ICE untersagt, Menschen in Einwanderungsgerichten festzunehmen. Laut Gericht hat ICE zu Beginn der zweiten Amtszeit von US-Präsident Donald Trump einen Kurswechsel vollzogen. Diese neuen Festnahmen in Gerichtsgebäuden seien aber nicht ausreichend begründet worden, heißt es vom Gericht. Ein Blick auf das Wetter heute Mittwoch. Anfangs in den Alpen ein paar Restwolken, tagsüber vor allem im Bergland einige Quellwolken und einzelne Schauer und Gewitter. Im Osten und in den Bergen auffrischender Nordwind, meist sonnig und am Nachmittag 27 bis 34 Grad. Es ist 6:31 Uhr.
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Der Schwan aus Camille Saint-Saëns Karneval der Tiere. Am Cello zu hören war Natalie Klein. Es ist 6:34 Uhr.

Le Musicien du Louvre unter Marc Minkowski mit dem vierten Satz aus Georges Bizets Orchestersuite L'Arlésienne. Von der französischen Romantik geht es jetzt zu einem Popmusikgenre aus Südkorea, K-Pop. Ein TikTok-Trend rund um dieses Genre bringt junge Menschen im echten Leben zusammen. Sie treffen sich regelmäßig im öffentlichen Raum zu

0: Tanzevents, sogenannten Random Play Dances. Wie das funktioniert, erzählt Ihnen Una Glatz. Ihren Beitrag liest Ulla Ebner.
1: Keiner hat irgendwie eine gleiche Geschichte im Tanz,
2: sagt Becker von der Hobby-Tanzgruppe Unlimited Dance Crew.
1: Und trotzdem können wir uns irgendwie hier treffen und gemeinsam das Hobby leben. Das ist für mich so der tragende Punkt an K-Pop und am Tanzen. Einfach gemeinsam draußen aktiv sein und Musik hören.
2: Der Trend kommt aus Südkorea und ist via TikTok auch in Wien gelandet. Bei solchen RPD-Tanzevents werden etwa 30 Sekunden Ausschnitte von berühmten K-Pop-Liedern abgespielt. Jeder Song hat seine eigene offizielle Choreografie. Wenn die Fans diese kennen, springen sie in die Mitte und tanzen mit. Lernen kann man die Choreografie via Internetvideos, erklärt Tänzerin Asa.
3: Wenn zum Beispiel eine K-Pop-Gruppe einen Song rausbringt, frisch, dann lernen es die meisten über YouTube, weil die posten einmal das Musikvideo und dann kommt auch ein Choreo-Video und dann gibt es auch noch ein Dance-Practice.
2: Natürlich wird alles mitgefilmt und später wieder ins Internet hochgeladen. Das beliebteste TikTok-Video der Unlimited Dance Crew wurde bereits 45 Millionen Mal angeklickt. Die Fans kommen aber nicht nur, um ihre Tanzkünste zu zeigen, sondern auch, um sich mit anderen Fans außerhalb der Online-K-Pop-Welt zu vernetzen, erzählt Leo.
4: Ich war immer eine sehr schüchterne Person und K-Pop hat mich irgendwie raus in die Welt gebracht. Ich habe immer gezittert, als ich vor nur einer Person, meiner besten Freundin, tanzen musste und hätte es mir nie vorstellen können, auf Bühnen zu tanzen. Und diese K-Pop Random Dances haben mich dann irgendwie dazu gebracht, über meinen Schatten zu springen.
2: Der virale RPD-Trend zeigt, wie ein Online-Phänomen zu einem Offline-Hobby, einer Gemeinschaft und zur persönlichen Entfaltung werden kann.
0: Ein Beitrag von Una Glatz, gelesen von Ulla Ebner über Random Play Dances Events in Wien. Mehr dazu gibt es heute Abend in Digital Leben gleich vor dem Abendjournal.

Simon Standage an der Geige und das Collegium Musicum 90 spielten aus diesem Violinkonzert von Georg Philipp Telemann. 6.44 Uhr, guten Morgen, Mitte 1, heute am Schwimm-eine-Runde-Tag. Vielleicht ja das richtige Nachmittags- oder Abendprogramm bei den Temperaturen da draußen. Bereits über 20 Grad hat es in Wien und Eisenstadt. Wir machen weiter mit Musik von Johann Sebastian Bach.

0: Aus dem Cembalo-Konzert Nummer 4 von Johann Sebastian Bach spielte das Concerto Kopenhagen. Bach, der Meister der Improvisationskunst, ist auch im Jazz sehr beliebt. Und darum geht's jetzt. Jazz and the City and Us heißt's heute um 14.05 Uhr in der Ö1 Radio Session. Zu Gast sind Pianist Michael Kahr und Saxophonist Martin Harms. Aber mehr jetzt von Moderator und Gastgeber Klaus Wienerreuther.
1: Zwei Jazzmusiker erkunden Wiener Liedgut, und zwar über die Jahrhunderte. Das fängt an mit dem Volkslied »O du lieber Augustin«, glaube ich, aus dem 17. Jahrhundert und geht bis zu »Ganz Wien« von Hansi Hölzel alias Falco.
0: Und außerdem zu hören in der Radio-Session das berühmte Harry-Lime-Thema von Anton Karas aus dem Film »Der dritte Mann«. Michael K. hat es selbst erstmals im Radio gehört, wie er Klaus Wienerreuther erzählt hat, und auch wir spielen es jetzt.

Ungarischer Tanz Nummer 1 von Johannes Brahms mit Thomas Albertus Irnberger an der Geige und Pavel Kaspar am Klavier. Und dort nimmt jetzt noch kurz Christoph Eggner Platz.

Klaviermusik von Anton Bruckner. Es ist 6.56 Uhr. Ingeborg Bachmann, deren Geburtstag sich morgen zum 100. Mal jährt, war auch eine leidenschaftliche Liebende. Margarete von Trotters Film Ingeborg Bachmann, Reise in die Wüste, beleuchtet ihre verzweifelte Liebe zu Max Frisch. Die Geträumten von Ruth Beckermann zeigt sie in ihrer tragischen Lebensliebe zu Paul Celan. Literaturkritiker Cornelius Hell widmet Ingeborg Bachmann diese Woche seine Gedanken für den Tag.

Liebe ist ein Kunstwerk und ich glaube nicht, dass es sehr viele Menschen können. Dieser Satz aus einem Interview von Ingeborg Bachmann leuchtet mir immer mehr ein. Sie selbst hat das schmerzhafte Scheitern einer Liebe oft erlebt, wie man nicht zuletzt aus ihren Briefwechseln erfährt. In einer Notiz des Bandes Senza Casa, erschienen in der Salzburger Bachmann-Edition, fragt sie sich, wie erbärmlich diese Welt eingerichtet ist, dass einer den anderen nie erreicht. Es ist, als hätte ein böser Geist mit einem unhörbaren, spöttischen Gelächter die Adressen vertauscht. Das Scheitern der Liebe steht auch im Zentrum des Werkes von Ingeborg Bachmann. Ihr frühes Hörspiel »Der gute Gott von Manhattan« zeigt eine ekstatische Liebe, die den Liebenden hinauskatapultiert aus der Welt. Der gute Gott steht gegen das Chaos der Liebe auf der Seite von Ordnung und Normalität. Zynisch verteidigt er diejenigen, die, Zitat, das bisschen anfängliche Glut zähmten, in die Hand nahmen und ein Heilmittelunternehmen gegen die Einsamkeit daraus machten, eine Kameradschaft und wirtschaftliche Interessengemeinschaft. Auch Ingeborg Bachmanns Roman Malina zeigt eine ausschließliche Liebe, die nicht mehr verstanden und nicht mehr erwidert werden kann, wie die Autorin selbst in einem Interview sagte. Das weibliche Ich hat einen Doppelgänger, Malina, der immer mehr die Oberhand gewinnt. Die Utopie der Liebe und eines neuen Verhältnisses zwischen den Menschen scheitert an der patriarchalen Realität, zu der auch die Träume vom tyrannischen Vater und die Vision vom Friedhof der ermordeten Töchter gehören. Malina ist eine schwierige Lektüre, zumal für jemanden, dessen Liebesbeziehungen gescheitert sind. Aber Ingeborg Bachmann hat einen Hinweis für die Lektüre. Zwar tröstet die Kunst nicht, aber sie

0: Der Titel Schneeweißes Herz war zu hören. Gleich ist es 7 Uhr. 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
2: Guten Morgen, am Mittwoch, den 24. Juni, begrüßt Sie Thomas Langpaul im Journalstudio. Die Hitze plagt viele Österreicher und auch Kinder und Lehrer an den Schulen leiden oftmals unter den Temperaturen in Schulen, die gar nicht für die Zeit ausgelegt sind. EU-Kommissar Magnus Brunner verteidigt die Einladung der Taliban, um über Abschiebungen zu verhandeln. In der Republikanischen Partei in den USA ist erstmals Kritik an Donald Trump zu hören. Korruptionsvorwürfe in Spanien reichen immer näher an Premier Pedro Sanchez heran. Und in Österreich bringt die Regierung ein Gesetz gegen sogenanntes Greenwashing auf den Weg. Pflegekräfte aus dem Ausland droht oft Altersarmut und eine Ausstellung im Museum Murnau in Deutschland widmet sich dem Künstler Alfred Mayer. Der Hitze widmet sich jetzt Gerald Holzinger im Wetterbericht.
3: Die Hitze dauert an und wird sich in der zweiten Wochenhälfte sogar noch deutlich steigern. Für das Wochenende berechnen die Wettermodelle selbst für Österreich nach wie vor Höchstwerte an die 40 Grad. Am heutigen Mittwoch erreichen die Temperaturen 27 bis 34 Grad, in 2000 Meter Höhe bis etwa 20 Grad. In den Landeshauptstädten hat es aktuell in Wien 22 Grad, in Eisenstadt 21, St. Pölten 19, Linz 21, Salzburg und Innsbruck 19, Bregenz 20, Graz 21 und Klagenfurt 19 Grad. Zur aufkommenden Hitze gibt es heute viel Sonne. Die meisten Wolken aktuell im Pinzgau. Ausgehend vom Bergland entstehen tagsüber vermehrt einige Quellwolken. Regenschauer oder Gewitter werden daraus aber nur vereinzelt, etwa in Kärnten. Im Osten und in den Bergen frischt Nordwind auf, ansonsten bleibt es meist schwachwindig und schwül. Ab morgen geht die Schauerneigung noch weiter zurück. Mit Sonne und eher wenig Wind wird es dann immer heißer.
2: Die Hitze lastet also über Österreich und ein Ende ist nicht abzusehen. Besonders betroffen von der Hitzewelle sind Schulen und damit Kinder und Lehrer. In Wien hat gestern die FSG-Pflichtschulvertretung Alarm geschlagen. Eine Schnellumfrage der Pflichtschulgewerkschaft am Montag unter mehr als 150 Wiener Pflichtschulen hat besorgniserregende Temperaturwerte ergeben. Die Personalvertretung fordert rasche Maßnahmen. Alexandra Faber und Petra Pichler berichten.
4: Über 350 Rückmeldungen von Schulen und Klassen hat die Pflichtschullehrer-Personalvertretung auf ihre Umfrage erhalten. Dabei wurden kaum Temperaturen unter 30 Grad gemeldet, sagt Personalvertreterin Melanie Rössler von der Fraktion Sozialistischer Gewerkschafter.
5: Bei manchen wurden sogar Temperaturen von 39 Grad gemessen.
4: Schon in der Früh sei es in den Klassen zu heiß, schildert Rössler.
5: Und man darf nicht vergessen, man sitzt da teilweise zu 30 in einem Klassenraum. Das macht ja dann noch mal ein bisschen mehr Hitze. Ein großes Problem sind natürlich oft die fehlenden Beschattungsmöglichkeiten, auch von den Klassenzimmern.
4: Durch die Hitze leiden Konzentration, Verhalten und Wohlbefinden der Schüler erheblich, sagt Rössler. Die Personalvertreterin fordert kurz- und langfristige Maßnahmen. Kurzfristig könne man etwa mit einer Unterrichtsverkürzung reagieren, aber das gehe nur mit Einverständnis der Eltern, die ja auf die Betreuung angewiesen sind. Für heuer ist das Schuljahr in Wien schon fast vorbei, aber so Rössler.
5: Die nächsten Jahre, wenn das sich vielleicht nach vorne verlegt und diese Hitze schon Ende Mai oder Mitte Mai stattfindet, dann muss man sich natürlich was überlegen, weil Unterricht ist bei diesen Temperaturen einfach nicht mehr möglich.
4: Bei der Emma 56, die in Wien für die Schulerhaltung zuständig ist, heißt es dazu, dass man selbst nur kleine Maßnahmen zur Kühlung von Schulen setzen könne. Für größere Sanierungen, auch punkto Schulkühlung, seien primär die jeweiligen Bezirke zuständig. Da müsse man gemeinsam finanzielle Lösungen finden.
2: Und ich bin jetzt verbunden mit Ralf Niederhammer. Er ist Vater einer Tochter und eines Sohnes, die in Wien in die Schule gehen, Elternvertreter an dieser Schule und für den Umgang oder sagen wir für die Auseinandersetzung mit Behörden auch deswegen bestens gerüstet, weil er Rechtsanwalt ist. Guten Morgen, Herr Niederhammer.
6: Schönen guten Morgen.
2: Herr Niederhammer, erzählen Sie uns kurz über die Situation Ihrer Kinder an der Schule.

0: Ja, also wie schon im Bericht jetzt geschildert, ist auch bei uns im 9. Bezirk sehr heiß. Wir haben schon im Frühjahr teilweise über 30 Grad in den Schulräumen. Die Schule ist an der Straße südseitig ausgerichtet. Die Klassenräume heizen sich dann schon in der Früh sehr stark auf und die Hitze geht auch nicht weg über Nacht. Wir haben daher, weil es über 30 Grad hatte, letztes schon vor 2 Jahren, uns kundig gemacht, was wir denn tun können als Eltern. Und wir haben dann gedacht, naja, wir könnten ja der Schule Ventilatoren spenden, weil das zumindest ein bisschen für eine Luftzirkulation führen würde. Die Schule darf allerdings keine Ventilatoren einfach so annehmen. Und so ist das Ganze dann losgegangen, dass wir uns zunächst an die MA 56 gewendet haben und mal formal gefragt haben, dürfen wir denn unserer Schule Ventilatoren spenden, weil es ist unerträglich heiß in den Klassenräumen. Und das wurde eben mit dem Hinweis auf die geringe Effizienz der Ventilatoren abgelehnt, was für uns enttäuschend war, weil ja, es wurden zumindest kurzfristig auch keine anderen Lösungen uns vorgeschlagen. Wir haben uns dann auch an die zuständige Stadtschulrätin gewendet und auch an den Bezirk letzten Endes. Aber ja.
1: Das heißt, der Vorschlag, den Sie eingebracht haben, mit Ventilatoren der Hitze Herr zu werden oder sie zumindest zu lindern, ist abgelehnt worden. Hat man Ihnen denn andere Möglichkeiten angeboten, Beschattung oder irgendeine andere technische Art, gegen die Hitze vorzugehen?
0: Also wir haben erstmals im Oktober 2024 angefragt wegen dieser Ventilatoren. Dann haben wir im November eine Ablehnung bekommen und dann war eigentlich keine Rückmeldung mehr. Wir haben dann 2025 uns erneut an die MA 56 gewendet und haben eben formal beantragt, dass man Deckenventilatoren anschafft für die Schule, weil da auch kein Verletzungsrisiko besteht. Das wurde dann auch abgelehnt. Alternativen gab es für diesen Schulstandort nicht, weil er denkmalgeschützt ist. Bis heuer hat man auch der Schule immer gesagt, Außenjalousien funktionieren nicht. Es gab die Idee von Stoßlüften und Lüften über Nacht, was natürlich schon lange gemacht worden ist, aber nichts geholfen hat, weil natürlich die Straße unglaublich heiß und aufgeheizt ist. Erst heuer im Frühjahr gab es dann eine Sitzung von mehreren Magistratsabteilungen und dem Bezirk. Wird dem langfristig hoffentlich bei uns Außenjalousien anbringen. Nur ob das nächstes Jahr oder übernächstes Jahr passiert oder wann auch immer, ist eine budgetäre Frage und der Bezirk hat kein Geld.
1: Kommt Ihnen die Schule irgendwie entgegen mit möglicherweise Verkürzung des Unterrichts oder Verlegung an Tagesrandzeiten, wo es nicht so heiß ist? Gibt es da sozusagen irgendeine Möglichkeit, dass die Kinder nicht der allergrößten Hitze ausgesetzt sind?
0: Ich muss sagen, die Schule ist unglaublich bemüht, in dem Rahmen, den sie hat, etwas zu tun. Nur der Rahmen, den die Schule hat, ist sehr gering, ist zumindest mein Eindruck. Also mir war bislang nicht bekannt, dass man da jetzt großartig von den Unterrichtszeiten was machen kann. Ja, das habe ich erst jetzt gelesen. Ja. Aber ja, das wird jetzt nun zum Standort gemacht. Also jetzt ist der Notenschluss ja schon gewesen und da können sie auch den Unterricht anders gestalten.
1: Haben Sie den Eindruck, dass es mehr Autonomie für die Schulen geben müsste oder woran scheitern letzten Endes die Vorschläge, abgesehen davon, dass man sagt, das bringt eh alles nichts? Sind der Schule aus Ihrer Sicht da die Hände gebunden von der Verwaltung, von der Stadt her?
0: Na, schauen Sie, wenn ich die Schule fragt, darf ich euch einen Ventilator spenden? Und es sind eigentlich drei Stellen in der Stadt Wien zuständig, um diese Entscheidung zu treffen. Dann hat's, finde ich, ist da schon ein Problem da. Ja. Die Schule hat ja selbst gar keine Möglichkeiten. Die haben ja absolut kein Budget, da irgendwie kurzfristig etwas zu tun. Ja, es hängt ja dann wirklich an der MA 56, das zu bewilligen, dass ein Ventilator angeschafft wird oder dass man ihn schenken darf. Ja, also da glaube ich schon, dass die Stadt Wien da was tun muss, auf jeden Fall.
1: Das
0: Dass die
1: heißt,
0: Schule mehr Autonomie bekommt.
1: um allenfalls auch unbürokratische Lösungen zumindest zu ermöglichen und nicht zu behindern,
0: Ja.
1: wenn schon nicht zu befördern.
0: Ja.
1: Vielen Dank, Herr Niederhammer. Alles Gute und auch für Ihre Kinder in der heißen Schule in Wien.
0: Danke sehr, Wilhelm.
1: Und wir kommen nach Europa. EU-Kommissar Magnus Brunner verteidigt den Taliban-Besuch auf Einladung der EU. 20 EU-Staaten hätten die EU-Kommission um Gespräche auf technischer Ebene gebeten. Vertreter der radikal-islamistischen Taliban haben ja gestern in Belgien mit Mitgliedsländern und der EU-Kommission über zukünftige Abschiebungen beraten. Heftige Kritik daran kam von Menschenrechtsorganisationen, aber auch von Sozialdemokraten und Grünen. In Brüssel berichtet Tim Kupal.
2: Die Taliban in Brüssel, ein Besuch unter strengster Geheimhaltung. Nicht im EU-Viertel, im Berlaymont, dem Hauptgebäude der EU-Kommission, sondern an einem anderen, geheim gehaltenen Ort, möglicherweise nahe des internationalen Flughafens Zaventem. Durchgesickert nur, weil belgische Regierungsbeamte die Erstellung von Eintagesvisa für die Taliban-Delegation bestätigen. Die Teilnehmer, 5 Vertreter der Taliban, Beamte der EU-Kommission und Vertreter der EU-Mitgliedsländer, bestätigte EU-Innenkommissar Magnus Brunner am Abend bei einer Veranstaltung in Brüssel.
3: 20 Mitgliedstaaten haben mir den Brief geschrieben, wir sollen es machen, 20. Also da haben wir an alle Mitgliedstaaten gesagt, wer will dabei sein, weil ihr wolltet es ja, und 15 waren physisch dabei.
2: Welche EU-Länder genau dabei sind, verrät der EU-Innenkommissar nicht nur so viel. Es gehe um rein technische Gespräche.
3: Keine Politiker sitzen am Tisch, sondern Beamte. Nicht auf politischer Ebene, sondern auf technischer Beamtenebene.
2: Inhaltlich gehe es aus Sicht der EU-Kommission darum, Vereinbarungen über die Abschiebung und Rücknahme abgelehnter afghanischer Asylwerber zu treffen.
3: Dass wir sie darauf aufmerksam machen, ihr müsst eure Verpflichtungen einhalten, ihr habt Straftäter zurückzunehmen. Und das ist eure Verpflichtung, das ist internationale Verpflichtung. Und das ist der Punkt.
2: Anders sieht das der Delegationsleiter der Taliban, Abdul Kahar Balki, Sprecher des Außenministeriums des international isolierten Regimes. Er schreibt im Online-Nachrichtendienst X, es gehe auch um die Wiederaufnahme konsularischer Dienstleistungen für Afghanen in der EU.
3: Es kann schon sein, dass sie das wollen, aber das hat mit uns nichts zu tun und werden wir auch nicht akzeptieren und wir werden deswegen nicht die Taliban anerkennen. Na, selbstverständlich nicht.
2: Kritik von Linken, Sozialdemokraten, Grünen und Menschenrechtsorganisationen, dass man durch Gespräche mit den Taliban das Regime in Kabul indirekt anerkenne, weist Brunner zurück.
3: Aber meine Meinung ist ganz klar, es ist ein UNO-Land, die sind halt da. Das kannst du nicht negieren, das Ganze. Und nicht zu reden mit denen wird die Situation weder für afghanische Frauen noch Afghanen insgesamt noch für die Europäer verbessern.
2: Und Brunner betont, die Gespräche würden nichts an der Verpflichtung der Mitgliedstaaten ändern, Asylanträge gerichtlich prüfen zu lassen.
3: Das bleibt ja weiterhin bestehen.
2: Die Taliban erobern vor knapp 5 Jahren, nach 20 Jahren Krieg, die Macht in Afghanistan zurück. Seither setzen sie ihre strenge Auslegung des Islam durch. Frauen in Afghanistan müssen außerhalb des Hauses nahezu vollständig verhüllt sein und haben so gut wie keinen Zugang zu öffentlichen Orten, Arbeitsmarkt oder Schulbildung.
1: Gute Nerven haben Bahnreisende heute Nacht wieder einmal gebraucht, wenn sie mit der Deutschen Bahn in oder nach Deutschland reisen wollten. Tausende Passagiere strandeten auf Bahnhöfen. Der gesamte Zugverkehr war wegen einer Funkstörung über Stunden unterbrochen. Seit Mitternacht wird der Betrieb der Deutschen Bahn sukzessive wieder aufgenommen. Doch bis in den Frühverkehr kommt es zu Verspätungen und Probleme, berichtet Robert Zickmund.
4: Chaos auf deutschen Bahnsteigen. Heute Nacht blieben hunderte Bahnreisende in ganz Deutschland hängen. Der Grund war einmal mehr eine bundesweite Störung der Deutschen Bahn. Dieses Mal unterbrach ein Problem des digitalen Bahnfunksystems GSMR den deutschlandweiten Zugverkehr, so ein Sprecher der Deutschen Bahn. Die Bild-Zeitung berichtet über ein Software-Update als mögliche Ursache. Erst nach 0 Uhr konnten langsam die ersten Züge wieder zu fahren beginnen, doch auch noch jetzt, mitten im Pendlerberufsverkehr, kommt es zu Ausfällen und massiven Verspätungen. Am Hauptbahnhof Berlin betrifft es auch viele internationale Bahnreisende wie Abdelaziz Adams, der nach Frankfurt am Main reisen wollte. Man habe ihm nur gesagt, er solle warten, fair findet er das nicht.
5: They are just saying like, you have to wait, but we are still here waiting. It's not fair, you know.
4: Rina Gosal, eine Reisende aus den USA, beklagt, dass ihr niemand Infos auf Englisch geben konnte. Auch auf den Tafeln war alles nur auf Deutsch. Neben dem gesamten Fern- und Regionalverkehr waren in mehreren deutschen Städten auch die S-Bahn-Verbindungen unterbrochen. Die ÖBB selbst war nicht betroffen, Fernzüge mussten aber an der deutschen Grenze stehen bleiben. Bekannterweise passiert dieser jüngste Zwischenfall heute Nacht, wenige Stunden bevor heute der Aufsichtsrat der Deutschen Bahn die Strategie der nächsten Jahre vorstellen will.
1: Korruptionsaffären haben in Spanien eine Regierungskrise ausgelöst. Ein früherer Verkehrsminister wurde zu 24 Jahren Haft verurteilt. Auch gegen Ex-Premier José Luis Zapatero

0: Zapatero, der bis 2011 regierte, laufen Ermittlungen. Jetzt rücken die Vorwürfe immer näher an den aktuellen Premier Pedro Sanchez heran, von den Sozialisten. Sowohl seine Ehefrau als auch sein Bruder stehen im Visier der Justiz. Josef Manola berichtet.
1: Der verurteilte Transportminister gehörte jahrelang zum Freundeskreis des spanischen Premiers. Nun wurde José Luis Ábalos vom obersten Gerichtshof wegen Korruption, Veruntreuung und Einflussnahme zu 24 Jahren Haft verurteilt. Gegen Sanchez selbst sagte nur ein Mitangeklagter aus, der aufgrund eines Geständnisses und der Zusammenarbeit mit den Behörden die geringste Strafe ausfasste. Auch Sanchez' Vorgänger José Luis Rodríguez Zapatero steht im Mittelpunkt einer Korruptionsaffäre. Er soll bei Vermittlungsgeschäften Provisionen kassiert und Einnahmen vor dem Fiskus verborgen haben. Bei der Durchsuchung seines Büros fanden Ermittler Schmuck im Wert von rund 1,3 Millionen Euro. Zapatero weist die Vorwürfe zurück. Niemals habe ich bei einer staatlichen Stelle für private Kunden interveniert. Niemals habe ich ein Unternehmen besessen, weder im In- noch im Ausland. Auch die Familie von Pedro Sanchez steht unter Verdacht. Gegen Ehefrau Begonia wird wegen Wirtschaftsdelikten seit dem Jahr 2024 ermittelt. Damals ließ sich der Regierungschef vom Dienst beurlauben, um über die eigene und die Zukunft seiner Familie nachzudenken. Er blieb im Amt, gab aber der rechten Justiz die Schuld an den Verfahren. Sie sei politisiert und wolle die Minderheitsregierung stürzen. Heute noch muss Ehefrau Begonia ihren Reisepass bei Gericht hinterlegen, denn sie darf bis zum Beginn der Gerichtsverhandlung das Land nicht verlassen. Bruder David stand bereits vor einem Richter. Ihm wurde der Prozess gemacht, weil er laut Anklage bei der Vergabe des Postens des Musikdirektors in einer Provinzstadt begünstigt wurde. Das Urteil wird in den kommenden Tagen erwartet. Was wie eine ausufernde Justizgroteske anmutet, ist inzwischen zur Überlebensfrage der Minderheitsregierung geworden. Sumar, Podemos und die anderen Partner im Parlament verlangen Aufklärung von Sanchez. Er hält nicht nur im Fall seines Vorgängers an der Unschuldsvermutung fest. Die Unschuldsvermutung und das Vertrauen in alle Beschuldigten sowie der Respekt gegenüber der Justiz sind Säulen der Organisation, die ich anführe, der Sozialistischen Arbeiterpartei Spaniens. Im Ausland wird Pedro Sanchez noch als linker Gegenspieler von Donald Trump gefeiert. Doch zu Hause holten ihn die Korruptionsaffären ein. Abgehörte Gespräche und Informationen über Vermittlungsgeschäfte des Ex-Präsidenten José Luis Rodríguez Zapatero wurden von einem befreundeten Geheimdienst an die Korruptionsstaatsanwaltschaft in Madrid übermittelt. Angeblich war es das US-Heimatschutzministerium.
0: In die USA jetzt. Oberflächlich betrachtet hat Donald Trump die Republikanische Partei fest im Griff, doch unter der Oberfläche brodelt es. So hat etwa der ehemalige Fox News Moderator und prominente Online-Kommentator Tucker Carlson jetzt mit Donald Trump gebrochen. Grund ist der Iran-Krieg. Carlson wirft dem US-Präsidenten vor, im Interesse Israels und nicht in jenem der amerikanischen Bevölkerung zu handeln. Carlson ist mit dieser Kritik nicht alleine. Eine Reihe ehemaliger prominenter Unterstützerinnen und Unterstützer von Donald Trumps MAGA-Bewegung üben heftige Kritik. Die Frage ist, wie sehr sich das auf die bevorstehenden Midterm-Wahlen im November auswirken wird. Aus Washington berichtet Christoph Kohl.
2: Ich bin raus, sagt Tucker Carlson im Podcast Can't Be Censored. Nachdem er 35 Jahre lang die Republikaner unterstützt und gewählt hat, werde er das jetzt nicht mehr tun. Der rechte Kommentator ist der Überzeugung, dass ihm viele enttäuschte Trump-Anhänger folgen werden.
3: And if I'm out, then I think a lot of other people are out.
2: Carlsons Ankündigung kommt nicht überraschend. Seit Monaten kritisiert er US-Präsident Donald Trump wegen des Iran-Kriegs scharf. Er hat sich sogar dafür entschuldigt, seine Zuseherinnen und Zuseher dazu aufgerufen zu haben, Trump zu wählen.
4: And I want to say I'm sorry for misleading people and was not intentional.
2: Donald Trump und die Republikaner würden die Interessen eines anderen Landes über die ihrer eigenen Bevölkerung stellen.
3: A political party that's not loyal to the United States. That puts the interests of a foreign country above those of its own citizens.
2: Mit dem anderen Land meint Carlson Israel.
3: They're making decisions on the basis of other criteria, what's best for this company, what's best for Israel.
2: Tucker Carlson sei ein Antisemit, meint der republikanische Senator aus Texas, Ted Cruz.
5: I have seen more antisemitism in the last 18 months on the right. The most consequential of whom is Tucker Carlson.
2: Und bezeichnet den ehemaligen Fox News Moderator als den gefährlichsten Demagogen des Landes.
5: I believe Tucker Carlson is the single most dangerous demagogue in this country.
2: Die Israel-Frage polarisiert zunehmend innerhalb der Republikanischen Partei, zwischen Republikanern der alten Schule und der America First Fraktion, die zunehmend laute Kritik an der israelischen Regierung übt. Die Demokraten glauben darin eine Chance für die Midterm-Wahlen im November zu sehen.
6: Having that serious a split in the Republican one is a real opportunity.
2: Doch David Chalian, Chefpolitikanalyst von CNN, warnt die Demokraten vor voreiligem Optimismus. Die Israel-Frage sei ein Litmus-Test in beiden Parteien.
7: This notion of Israel as a litmus test in both parties.
2: Aktuelle Umfragen würden zeigen, dass das Thema Demokraten stärker spalte, für sie ein größeres Problem sei als für Republikaner.
7: We see in the polling, this is a bigger, more pronounced problem right now on the Democratic side than it is on the Republican side, but it is there too, no doubt.
2: Tucker Carlson lässt im Podcast-Interview unterdessen seine persönliche Zukunft offen.
3: I don't know what I'm gonna do.
2: Er wird immer wieder als möglicher Präsidentschaftskandidat gehandelt. Wenn nicht als Republikaner, dann könnte er es nun als Unabhängiger versuchen. Der Kampf um Trumps Erbe, um die Zukunft der Make America Great Again, der MAGA-Bewegung, nimmt jedenfalls Fahrt auf.
0: 20 Minuten nach 7 nach Österreich jetzt. Im Wirtschaftsausschuss des Nationalrates wird von der Dreierkoalition heute ein Gesetz gegen sogenanntes Greenwashing auf den Weg gebracht. Unter diesem Begriff versteht man die Praxis von Unternehmen, sich als umweltfreundlicher darzustellen, als sie sind. Das kommende Gesetz soll bei Konsumentinnen und Konsumenten für mehr Klarheit darüber sorgen, ob bzw. welche Produkte tatsächlich nachhaltig und umweltfreundlich sind. Das geplante Gesetz soll Ende September in Kraft treten, dürfte aber noch Übergangsfristen enthalten. Tanja Malle berichtet.
8: Kaffeekapseln, Waschmittel, Fisch, Holzmöbel, Flugtickets. Mittlerweile werben unzählige Unternehmen damit, dass ihre Produkte grün seien, sprich nachhaltig, umweltfreundlich oder klimaneutral. Für Konsumentinnen und Konsumenten ist nur schwer durchschaubar, ob das gerechtfertigt ist. Ab September soll sich das ändern. Ab dann soll eine entsprechende EU-Richtlinie in österreichisches Recht gegossen und wirksam sein. Das Ziel, so SPÖ-Umweltsprecherin Julia Herr, sei, zum einen Konsumenten mehr Informationen und damit selbstbestimmte Entscheidungen zu ermöglichen und zum anderen.
9: Und es geht aber natürlich auch darum, den Unternehmen strenger auf die Finger zu schauen, weil da ist wirklich Schindluder getrieben worden, auch in den letzten Jahren von Einzelnen, und das soll einfach unterbunden werden.
8: Was bringt das geplante Gesetz konkret? Etwa das Ende für Eigenbausiegel. Zertifizieren sollen künftig nur unabhängige dritte Stellen. Dann soll gelten.
9: Entweder das Siegel ist von einer staatlichen Stelle oder zum Beispiel von einer EU-Stelle, das EU-Umweltzeichen zum Beispiel, oder es ist das Siegel einer privaten Organisation, die muss aber dann objektiv von Dritten geprüft sein. Und so wird man auch diesem Siegeldschungel hoffentlich in Zukunft Herr werden.
8: Wer wiederholt und in großem Stil gegen das Gesetz verstößt, dem drohen Strafen von bis zu 4% des Jahresumsatzes. Melden können Konsumentinnen und Konsumenten Missstände etwa bei der Arbeiterkammer, der Bundeswettbewerbsbehörde oder dem Verein für Konsumenteninformation, so Herr. Ebenfalls verboten werden falsche Angaben zur Haltbarkeit und zur Reparierbarkeit sowie das Bewerben der Einhaltung von gesetzlichen Mindeststandards, etwa von Grenzwerten. Soweit einige Beispiele für die gesetzlichen Neuerungen, die auf eine EU-Richtlinie zurückgehen. Auch wenn diese und deren Inkrafttreten auf nationaler Ebene ab 26. September schon lange bekannt sind, Wirtschaft und Handel drängten bis zuletzt auf Übergangsfristen. Diese seien in der aktuellen Regierungsvorlage enthalten, heißt es auf Anfrage aus dem ÖVP-Wirtschaftsministerium. Konkret, für Waren, die vor dem 27. September in Verkehr gebracht wurden, ist, Zitat,
10: für 3 Jahre eine Einschränkung bei der zivilrechtlichen Durchsetzung vorgesehen. Damit verhindern wir, dass brauchbare Waren und Verpackungen unnötig vernichtet werden müssen. Neue Waren fallen ab dem Stichtag unter die neuen Vorgaben.
8: Bei der Umsetzung achte man auf eine praxistaugliche und faire Lösung, so das Wirtschaftsministerium.
0: Rund 57.000 Betreuerinnen aus Osteuropa kümmern sich in Österreich professionell um pflegebedürftige Menschen. Viele von ihnen für rund 1.200 Euro netto im Monat. Während die 24-Stunden-Betreuerinnen das heimische Pflegesystem am Laufen halten, landen sie selbst oft in der Altersarmut. Das kritisiert die IG24, eine Initiative für Gerechtigkeit in der Personenbetreuung in Österreich. Demnach bekommt eine Betreuerin im Schnitt nur rund 120 Euro Pension, anschließend

0: Anspruch auf Mindestpension gibt es keine. Veronika Mauler berichtet.
1: 24 Stunden, wir sind hier!
2: Bei einer Kundgebung vor dem Sozialministerium wird gestern Nachmittag auf die problematische Situation der 24-Stunden-Betreuerinnen aufmerksam gemacht. Sie leben in der Pension oft sehr prekär, sagt Simona Durisova von der IG 24.
3: Also deswegen sind viele Betreuerinnen einfach gezwungen, wenn sie auch bereits im Pensionsalter sind, nach wie vor nach Österreich zu pendeln.
2: Die Ausgleichszulage, oft auch Mindestpension genannt, bekommen die Pendelmigrantinnen nicht.
3: Wenn sie in Österreich keinen Hauptwohnsitz haben, dann haben sie auch keinen Anspruch auf diese Ausgleichszulage. Das ist die Bedingung. Also das greift nicht.
2: Die soziale Lage der Betreuerinnen müsse verbessert werden, so Durisova. Sie kritisiert auch, dass die Betreuerinnen als Selbstständige arbeiten. Doch das sei eine Scheinselbstständigkeit, denn die Betreuerinnen seien zum Großteil abhängig von Vermittlungsagenturen, die die Verträge aufsetzen und Honorare festlegen. Zwar seien die Betreuerinnen Pflichtmitglieder der Wirtschaftskammer, diese vertrete sie aber nicht.
3: Das Problem ist, dass die Fachgruppe im Rahmen der Wirtschaftskammer gemischt ist. Also da sind Vermittlungsagenturen gemeinsam mit Betreuerinnen zusammengebracht. Und die meisten Funktionärinnen im Rahmen von dieser Fachgruppe sind Agenturbesitzerinnen.
2: Und diese setzen ihre Interessen durch, so Durisova. Zwar werde den Betreuerinnen in administrativen Angelegenheiten geholfen, gehe es aber um Konflikte mit Agenturen oder Familien, komme oft der Vorschlag, doch auf eigene Kosten einen Anwalt einzuschalten. Der stellvertretende Obmann des Fachverbands Personenberatung und Betreuung in der Wirtschaftskammer, Robert Potzdener, hat selbst eine Vermittlungsagentur und weist die Vorwürfe entschieden zurück. Man bemühe sich seit Jahren um die Unterstützung für die Betreuerinnen.
4: Wenn es um sozialversicherungsrechtliche Themen geht, wenn es natürlich auch um Übergriffe geht, wir haben ein eigenes Rechtsservice für die Betreuung bereits seit mehreren Jahren eingerichtet.
2: Was die niedrigen Pensionen angeht, müsse man bedenken,
4: dass rund 80% der Betreuerinnen die Minimumbeitragsgrundlage haben, die sie hier sind, die liegt in etwa ca. bei 160 Euro. Da ist dabei aber die Krankenversicherung, die Unfallversicherung und eben auch der Pensionsbeitrag. Das heißt, wenn du eine entsprechend geringe Einzahlung machst in das System, ist natürlich nicht zu erwarten, dass du eine große Pension herausbekommst.
2: Der Verein IG 24 fordert von Sozialministerin Corinna Schumann Verbesserungen. Im Sozialministerium heißt es, es sei im aktuellen Regierungsprogramm vorgesehen, die Rahmenbedingungen für die 24-Stunden-Betreuung weiterzuentwickeln. Diese wichtigen Schritte wolle man jedenfalls in dieser Legislaturperiode realisieren.
0: Kultur im Morgenjournal. Das blaue Land rund um Murnau und Kochel am See südlich von München zog die Künstlerinnen und Künstler der Blauen Reiter magisch an. Alexei von Jawlewski, Marianne von Werefkin, Paul Klee. Die kleine oberbayerische Stadt Murnau etablierte sich als deren Zentrum, das heute mit Ausstellungen zu den Blauen Reitern, aber auch zu anderen Künstlern ins Schlossmuseum einlädt. Nach einer Sonderausstellung zu Paul Klee im März folgt jetzt die nächste Schau zu einer zentralen, bislang jedoch weniger bekannten Figur der Schwabinger Kunstszene von vor rund 100 Jahren, nämlich Alfred Meyer. Susanne Lettenbauer berichtet.
5: Er war der Perlensammler der Künstlerszene Schwabing. Man könnte es Gästebücher nennen oder Poesiealben, die Alfred Meyer, Förderer und Mäzen der Münchner Kunstszene, Zeit seines Lebens geführt hat bzw. herumgehen ließ in den Ateliers, Musikerstuben und Theatergarderoben der Stadt. So unscheinbar sein Name, so wichtig muss dieser heute vergessene Kunst- und Theaterkritiker als Dreh- und Angelpunkt für die Expressionisten seiner Zeit gewesen sein, erklärt die Murnauer Museumsleiterin Sandra Uhrig. Als ihr die unbekannten Büchlein überreicht wurden, staunte sie.
6: Zum Beispiel Ringelnatz trägt sich mit Überall ist Wunderland in dieses Buch ein, was er erst ein Jahr später veröffentlicht. Else Lasker Schüler trägt sich mit einem Gedichtentwurf ein, was sie auch erst später, dann zwei Jahre später, veröffentlichen wird. Alexei von Jawlenski malt diesen herausragenden Kopf, der wirklich unglaublich ist, weil er noch so farbecht aussieht. Also das Buch ist wirklich an dieser Seite kaum aufgeschlagen gewesen, deswegen ist es heute noch so kraftvoll. Er hat ein Gemälde mit demselben Motiv ausgeführt, was allerdings als verschollen gilt.
5: August Macke, Alfred Kubin, Marianne von Werefkin, Joachim Ringelnatz, Arthur Schnitzler, Heinrich Mann. Die Liste der Künstlerfreunde des Alfred Meyer ist lang, die sich in den Büchern, teils mit Gedichten, Zeichnungen und Skizzen, verewigt haben. Wie im Falle von Gabriele Münter, die aus einer Maskenskizze für Meyer später ein ähnliches Gemälde schuf. Für Kunsthistoriker eine unschätzbare Quelle an Anekdoten aus dem Alltag der Schwabinger Bohème.
6: Hier im Album eben auch Fotografien von Max Reinhardt mit seiner Familie.

0: Familie, Luise Hohorst, Arthur Schnitzler ist im Gästebuch, Alexander Moissi, Otto Brahm, das war der Lehrer dann auch von Max Reinhardt in Salzburg mit einer Aufnahme seines Ensembles. Und das zeigt, wie tief er quasi da eintaucht.
1: Einen vollständigen Eindruck von den Gäste- und Skizzenbüchern liefern die ausgestellten Tablets, auf denen alle Seiten in digitalisierter Form durchgeblättert werden können, so Museumsleiterin Urich. Persönliche Dokumente wie ein Stiftungsentwurf zugunsten von Künstlerinnen und Künstlern ist ebenso zu sehen wie offenbar selbst entwickelte Fotos mit Franz Marc, Alexei von Jawlensky und auch Porträts des beleibten älteren Herrn Meyer als alleinerziehendem Vater mit Tochter Eva.
0: In diesem ersten Gästebuch befand sich auch das letzte Aquarell von Franz Marc. Und das ist ganz schön, weil es ist hier auch eben Alfred Meyer gewidmet, hier mit FM signiert. Es ist ein Pokal mit Tierornamenten. Es befindet sich heute in Privatbesitz, auch im Ausland.
1: Nebenan in der großen Paul-Klee-Ausstellung mit teils noch nie ausgestellten Zeichnungen wiederholt sich ein Mädchenkopfmotiv aus dem Meyerschen Album auf kongeniale Weise. Denn auch Paul Klee nahm Meyer unter seine finanzstarken Fittiche. Eine Entdeckung aus der Schwabinger Kunstgeschichte, die eine Fahrt nach Murnau lohnt.
2: Und jetzt geht's gleich weiter. Nebenan im Nachrichtenstudio Julia Wötzinger, bitte.
3: Auf der von Russland annektierten Halbinsel Krim ist der Strom ausgefallen. Grund dafür seien ukrainische Angriffe auf Energieanlagen. Das berichtet der von Russland eingesetzte Gouverneur. In verschiedenen Regionen der Ukraine sind bei russischen Luftangriffen mindestens 6 Menschen getötet worden. EU-Kommissar Magnus Brunner verteidigt den umstrittenen Besuch der Taliban in Brüssel. Vertreter des islamistischen Taliban-Regimes haben gestern in Belgien mit Mitgliedsländern und der EU-Kommission über Abschiebungen beraten. 20 Mitgliedstaaten haben darum gebeten. Laut Brunner waren es technische Gespräche auf Beamtenebene. Man werde die Taliban nicht anerkennen, sagt Brunner. Im Parlamentarischen Untersuchungsausschuss zur Causa Pilnacek finden ab heute die letzten Befragungen vor der Sommerpause statt. Erste Auskunftsperson ist der Leiter der Oberstaatsanwaltschaft Wien, Johann Fuchs. Danach geht es um Obduktionsergebnisse. Befragt werden 3 Mediziner, die Obduktionsgutachten erstellt haben. Vor dem NATO-Gipfel kommt heute die sogenannte E5-Gruppe zusammen. Deutschlands Bundeskanzler Friedrich Merz empfängt den britischen Premier Keir Starmer, Frankreichs Präsident Emmanuel Macron, den polnischen Regierungschef Donald Tusk und Italiens Ministerpräsidentin Giorgia Meloni. NATO-Generalsekretär Mark Rutte wird per Video zugeschaltet. Bei dem Treffen geht es etwa um weitere Unterstützung der Ukraine durch europäische Partner. Der NATO-Gipfel findet dann Anfang Juli in Ankara statt. Cristiano Ronaldo hat bei der Fußball-WM im Spiel Portugal gegen Usbekistan einen neuen Rekord aufgestellt. Ronaldo ist der erste Spieler, der bei 6 unterschiedlichen Fußball-Weltmeisterschaften mindestens ein Tor erzielt hat. In derselben Gruppe hat sich Kolumbien als 7. von 32 Teams vorzeitig qualifiziert. Noch ein Blick auf das Wetter heute Mittwoch. Anfangs in den Alpen ein paar Restwolken, tagsüber vor allem im Bergland einige Quellwolken und einzelne Schauer und Gewitter. Im Osten und in den Bergen auffrischender Nordwind. Meist sonnig und am Nachmittag 27 bis 34 Grad.
2: Das war's vorerst von uns. Christine Tönicke-Frenkenberger Regie, Rainer Ploberger Technik. Am Mikrofon verabschiedet sich Thomas Langpaul. Bis um 8 Uhr beim nächsten Journal.
4: Und schönen guten Morgen mit Ö1 wünscht jetzt wieder Till Köppel. Nicht mehr lange, dann beginnen in Österreich die Schul- und Uniferien. Und wie Ferienreisen in Wien zum Beispiel klingen könnten, das hören wir jetzt.

0: Für einen Studentenball hat Josef Strauß diese Polka komponiert, in Bearbeitung von Paul Angerer, Mein Wien auf Ferienreisen. Hier mit Daniel Ottensamer an der Klarinette und dem Mozarteum Orchester Salzburg. Es ist gleich 7.36 Uhr und das hören Sie heute noch im Ö1-Programm.
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Ballettmusik aus Fürst Igor, der Oper von Alexander Borodin. Es spielte das Orchestre Philharmonique de Radio France den Polowetzer Tanz Nummer 1 am Pult Paavo Järvi. Und einen slawischen Tanz hören wir jetzt.

0: Slawischer Tanz Nummer 3 von Antonín Dvořák mit dem Cleveland Orchestra unter Christoph von Dohnányi. Es ist 7.44 Uhr.
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0: Lilith Hässle liest Hertha Müller.
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0: Aus diesem Trio von Francis Poulenc spielte Alexandre Tarot am Klavier gemeinsam mit Olivier Douaz an der Oboe und Laurent Lefebvre am Fagott. 7.48 Uhr. Ja, vielleicht steht er auch bei Ihnen gerade am Tisch. Der Mokka, der Verlängerte oder die Melange. Österreich ist ein Land mit Kaffeetradition und auch hohem Kaffeekonsum. Es gibt sogar Umfragen, die zu dem Ergebnis kommen, dass die Menschen hierzulande mehr Kaffee als Wasser trinken. Pro Jahr und Person fallen durchschnittlich 150 Liter Kaffee an. Bei der Zubereitung des Kaffees gehen die Vorlieben auseinander, wobei sogenannte Siebträgermaschinen als Nonplusultra gelten. Nun hat ein Forschungsteam die physikalischen Prozesse bei der Espresso-Herstellung beleuchtet. Marlene Nowotny aus der Wissenschaftsredaktion hat sich die Studie angesehen.
1: Wenn Kaffee in einer solchen Siebträgermaschine zubereitet wird, dann fließt heißes Wasser mit großem Druck durch diesen sogenannten Kaffeepuck, also den gemahlenen Kaffee, der in den Siebträger gepresst wird. Und hier kommt es, das ist bekannt, auf die Mahlgröße des Kaffees an, auf die Menge, wie der Kaffee in den Siebträger gepresst wird und auf den Druck, mit dem das heiße Wasser durch diesen Kaffeepuck durchschießt. Man will hier Kanalbildung vermeiden, denn prinzipiell folgt das Wasser dem Weg des geringsten Widerstands durch diesen Kaffeesatz und dann können sich eben Kanäle bilden und das führt zu einem ungleichmäßigen Brühvorgang und mitunter auch einem bitteren Geschmack. Wenn alle Parameter passen und der Espresso, wie bei solchen Maschinen üblich, beim etwa 6- bis 9-fachen des Atmosphärendrucks gebrüht wird, also 6 bis 9 Bar, dann wird der gemahlene Kaffeepuck von so einem porösen Material zu einem poroelastischen Material. Und genau das, diese Materialveränderung, die konnte das Physikerteam der Universität Warschau jetzt mit aufwendigen Messungen zeigen. Das geschieht nach etwa 30 Sekunden. Trotz des höheren Drucks steigt dann die Durchflussrate des heißen Wassers durch den Kaffee nicht weiter an.
0: Und was bedeutet das jetzt für die alltägliche Kaffeezubereitung?
1: Wer zu Hause eine Siebträgermaschine hat, sollte den Forschenden zufolge beim sogenannten Tempering sehr sorgfältig sein. Also wenn das Kaffeemehl im Siebträger mit so einer Art Stößel zu einem kompakten, gleichmäßigen Kaffeepuck verdichtet wird. Hier kommt es nicht darauf an, dass der gemahlene Kaffee besonders fest hineingepresst wird, sondern es geht darum, ihn gleichmäßig hineinzupressen. Das Kaffeemehl sollte gleich in dem Siebträger verteilt werden und der Temper, dieser Stößel, der sollte dann möglichst gerade angesetzt werden, bevor fest zugedrückt wird. So kann die unliebsame Kanalbildung verhindert werden und damit ein bitterer Geschmack.
0: Zubereitungstipps für den morgendlichen Kaffee. Danke, Marlene Nowotny. Mehr aus unserer Wissenschaftsredaktion hören Sie dann um 13.55 Uhr in Wissen aktuell.

0: The Magic Flute of James Galloway, Humoreske für Klavier von Antonín Dvořák. Das war Guten Morgen Mitte 1, Moderation Till Köppel. Und mit Leporello besuchen wir jetzt einen historischen Lichtbildervortrag. Aber Achtung, Sozialstudie und Medienspektakel liegen hier knapp beieinander.
1: Die Bilder haben alle fasziniert, weil man darf nicht vergessen, Sozialreportagen hat es vorher schon gegeben, aber nicht im Format Lichtbildervortrag, sondern als Artikel in Zeitungen. Das heißt, hier haben wir ein ganz neues Format, dass Fotografien gleichwertig zum Text präsentiert werden.
2: Durch die Wiener Quartiere des Elends und des Verbrechens. So heißt eine Sozialreportage mit Fotos des Strafrichters Hermann Drawe und Texten des Reporters Emil Kläger. Zu Beginn des 20. Jahrhunderts recherchierten die beiden als verdeckte Beobachter in, wie es hieß, Elendskostümen. In Lichtbildervorträgen wurde die Reportage im Wiener Volksbildungshaus Urania gezeigt. Der Fotohistoriker Michael Pohnstingl vergleicht diese Inszenierungen im Gespräch mit Anna Socek mit dem bürgerlichen Repräsentationstheater.
1: Der Zuschauersaal ist wie im Theater hierarchisch aufgebaut. Es gibt ein Parkett und ein Parterre und Logen und Stehplätze. Ja, die Stehplätze waren sehr, sehr günstig. Das haben sich wirklich viele Leute leisten können.
2: Unglaubliche 90.000 Menschen besuchten die insgesamt 344 Aufführungen des Lichtbildervortrags von Kläger und Drawe. Das Wiener Fotoinstitut Bonartes zeigt derzeit eine Ausstellung über die Sozialreportage als Medienspektakel. 1908 erschien auch ein Buch mit erweiterten Inhalten des Vortrags. Kurator Michael Pohnstingl hat den geschäftstüchtigen Reporter Emil Kläger selbst auf einem Foto aus einer Wärmestube für die Ärmsten entdeckt.
1: Der Emil Kläger hat sich, ich weiß nicht, entweder den Spaß erlaubt oder es dient zur weiteren Authentifizierung. Hier haben wir ein Bild in der Wärmestube. Aber wenn man nicht weiß, wie der Emil Kläger ausgeschaut hat, sieht man schon, der sitzt eigentlich ganz anders da, dieser Herr da in der Mitte, lässig, die Beine überschlagen, schaut frontal den Fotografen an. Das heißt, hier porträtiert sich der Emil Kläger selbst und man sieht ihn schon an seiner Körperhaltung, dass er eigentlich nicht zu diesen anderen Leuten gehört.
2: Während den Juristen Drawe durchaus sozialpolitisches Engagement in die Elendsquartiere führte, offenbart die Kombination der drastischen Armutsbilder mit den blumigen Texten des Reporters Kläger aber doch eine Distanzierung zu denen da unten.
1: Das sind in der Ethnologie die Wilden, aber die Wilden oder den dunklen Kontinent, den gibt es sozusagen auch hier in der Großstadt, ja. Und ich denke mal, die Kanalisation ist sicher ein Aspekt, dass die auch was Neues waren, aber sie waren auch mitten in der Stadt, wo oben die Ringstraße und die Adelspalais, das heißt, sie sind näher, als man glaubt vielleicht.
2: Die Wiener Kanalisation, Ziegelöfen, Wärmestuben, illegale Massenquartiere und Aufenthaltsplätze von Obdachlosen in den Donauauen waren Orte, die Emil Kläger und Hermann Drawe besuchten.
3: Blitzlicht kann man sich nicht vorstellen, so wie das früher gewesen ist, da irgendwie mit so einer Lampe, das dann ausbrennt oder so etwas, sondern das war eine Explosion erzeugt durch Magnesiumpulver, ja, und ist wahnsinnig hell.
2: So Monika Faber, Leiterin des Fotoinstitutes Bonartes.
3: Deswegen haben die Menschen, auch wenn sie im Atelier fotografiert haben, normalerweise schließen sie die Augen. Manchmal sieht man das hier oder sie erschrecken komplett. Ja? Und das ist eben auch eines der Probleme, die man sozusagen heute mit dem Material haben muss. Die wissen nicht, dass sie fotografiert werden. Die werden erschreckt und sie werden sozusagen ertappt. Damals war das ein Beweis, unter Anführungszeichen, für die Authentizität, ja? Dass da nichts gestellt ist.
2: Gestellt wurden nur Bilder, die Szenen von Verbrechen zeigen. Seitens der Politik gab es Unmut darüber, welche dunklen Seiten der Großstadt in den bestens besuchten Lichtbildervorträgen präsentiert wurden.
3: Dem Lueger war das gar nicht recht. Der hat gesagt, wieso halten die den Vortrag? Anderswo ist noch schlimmer. Und der wird dann zensuriert.
1: 1905 im Juni hat es im Gemeinderat schon eine Frage an den Bürgermeister gegeben, dass das eigentlich nicht geht, weil hier die Stadt so schlecht dargestellt wird. Es hat eine Zensur gegeben, ganz kurz gesagt, und man hat eben rein reklamieren müssen, dass es in anderen Großstädten wie Paris, London, Berlin die Verhältnisse viel schlimmer sind. Und es hat eine Auflage, die Urania hat sich verpflichtet, diesen Vortrag nicht außerhalb von Wien zu zeigen.
2: Die Ausstellung Sozial

0: Guten Morgen im Journalstudio, sagt Thomas Langpaul. Wir berichten über den Kampf eines Vaters und Elternvertreters um Maßnahmen gegen die Hitze im Klassenzimmer. Die Regierung verkürzt die Turnusausbildung für angehende Ärzte. Die Deutsche Bahn fährt wieder nach einem landesweiten Ausfall in der Nacht. Ich spreche mit unserem Korrespondenten in Spanien, Josef Manola, zu den Korruptionsvorwürfen im Umfeld von Premier Pedro Sanchez. Und auch wenn die Heizsaison gerade jetzt emotional weit weg ist, wer Pellets hat, sollte jetzt einlagern. Und der Pilnacek-Untersuchungsausschuss im Parlament geht heute weiter. Weiter geht auch die Hitze, sagt Gerald Holzinger.
1: Die Hitzewelle in West- und Mitteleuropa dauert an. Bei uns in Österreich wird es in der zweiten Wochenhälfte noch um einiges heißer als jetzt. Höchstwerte an die 40 Grad sind am Wochenende möglich. Heute erreichen die Temperaturen 27 bis 34 Grad, in 2000 Meter Höhe bis etwa 20 Grad. In den Landeshauptstädten hat es aktuell in Wien 24 Grad, in Eisenstadt 22, St. Pölten 21, Linz 23, Salzburg, Innsbruck und Bregenz 22, Graz 23 und Klagenfurt 21 Grad. Zur aufkommenden Hitze gibt es heute viel Sonne, die meisten Wolken aktuell in den hohen Tauern. Ausgehend vom Bergland entstehen tagsüber vermehrt einige Quellwolken. Regenschauer oder Gewitter werden daraus aber nur vereinzelt, etwa in Kärnten. Im Osten und in den Bergen frischt Nordwind auf, ansonsten bleibt es meist schwachwindig und schwül. Ab morgen geht die Schauerneigung noch weiter zurück. Mit Sonne und eher wenig Wind wird es dann immer heißer.
0: Und besonders betroffen von der Hitze sind Schulen und damit auch Kinder und Lehrer. In Wien hat gestern die FSG-Pflichtschulvertretung Alarm geschlagen. Eine Schnellumfrage der Gewerkschaft am Montag unter mehr als 150 Wiener Pflichtschulen hat besorgniserregende Temperaturwerte ergeben von bis zu 39 Grad im Klassenzimmer. Im Journal um 7 schildert der Vater- und Elternvertreter Ralf Niederhammer von seinen bisher ergebnislosen Versuchen, Abhilfe zu schaffen.
2: Wir haben schon im Frühjahr teilweise über 30 Grad in den Schulräumen. Wir haben daher, weil es über 30 Grad hatte, letztens schon vor 2 Jahren, uns kundig gemacht, was wir denn tun können als Eltern. Und wir haben dann gedacht, naja, wir könnten ja der Schule Ventilatoren spenden. Die Schule darf allerdings keine Ventilatoren einfach so annehmen. Und so ist das Ganze dann losgegangen, dass wir uns zunächst an die MA56 gewendet haben und mal formal gefragt haben, dürfen wir denn unserer Schule Ventilatoren spenden, weil es ist unerträglich heiß in den Klassenräumen. Und das wurde eben mit dem Hinweis auf die geringe Effizienz der Ventilatoren abgelehnt.
0: Die Koalition hat sich auf Änderungen bei der Ärzteausbildung geeinigt. Demnach soll die Basisausbildung, landläufig Turnus, nach dem Medizinstudium um 3 Monate verkürzt werden. Zuletzt hatte es immer wieder Kritik an der langen Wartedauer auf Ausbildungsplätze gegeben, berichtet Claudia Peintner-Schmidt.
3: Wer in Österreich Arzt oder Ärztin werden will, muss als erstes nach dem Medizinstudium eine Basisausbildung in einem Spital absolvieren. Derzeit dauert diese 9 Monate, nun soll sie auf 6 Monate verkürzt werden. Gestern Dienstag haben die Regierungsfraktionen im Gesundheitsausschuss einen entsprechenden Abänderungsantrag zum Ärztegesetz eingebracht. Die neue Regelung soll dann ab 1. August gelten. SPÖ-Gesundheitsstaatssekretärin Ulrike Königsberger-Ludwig erwartet sich dadurch eine Verwaltungsvereinfachung, wie sie sagt. Vor allem aber soll durch die kürzere Basisausbildung die Wartezeit auf Ausbildungsplätze verkürzt werden. Seit Monaten gibt es Kritik daran, dass es zu wenige Ausbildungsplätze für Jungmediziner in den Spitälern gibt. Die Wartezeit betrage in Wien teilweise 1,5 Jahre, heißt es von Studien. Auch in den anderen Bundesländern sei die Situation ähnlich. Die Ärztekammer hat zuletzt gefordert, den Spitälern genügend Budget und ausreichende Mittel zur Verfügung zu stellen, um die fehlenden Plätze anzubieten. Trotz der Verkürzung der Basisausbildung sollen laut der schwarz-rot-pinken Koalition dieselben Inhalte gelehrt werden. Denn einer Studie zufolge würden viele Inhalte der Basisausbildung bereits im Rahmen des Studiums vorkommen. Rund ein Drittel der Ärztinnen und Ärzte in Österreich ist zurzeit über 55 Jahre alt. Die Jungmediziner werden schon jetzt dringend in Spitälern und im niedergelassenen Bereich benötigt.
0: Der für Migration zuständige EU-Kommissar Magnus Brunner verteidigt die Gespräche der Kommission mit den radikal-islamistischen

0: islamistischen Taliban aus Afghanistan. 5 Taliban-Vertreter hatten von Belgien Visa für eine eintägige Reise nach Brüssel bekommen. Das hat für heftige Kritik von Menschenrechtsgruppen, aber auch von Sozialdemokraten, Grünen und Linken gesorgt. Aus Brüssel, Tim Kupal.
1: Die Taliban in Brüssel, ein Besuch unter strengster Geheimhaltung. Die Teilnehmer, 5 Vertreter der Taliban, Beamte der EU-Kommission und Vertreter der EU-Mitgliedsländer, bestätigte EU-Innenkommissar Magnus Brunner, es gehe um rein technische Gespräche.
2: Keine Politiker sitzen am Tisch.
1: Inhaltlich gehe es aus Sicht der EU-Kommission darum, Vereinbarungen über die Rücknahme abgelehnter afghanischer Asylwerber zu treffen.
2: Ihr habt Straftäter zurückzunehmen.
1: Kritik von Menschenrechtsorganisationen, dass man das Regime in Kabul indirekt anerkenne, weist Brunner zurück.
2: Nicht zu reden mit denen wird die Situation weder für afghanische Frauen noch Afghanen insgesamt noch für die Europäer verbessern.
1: Die Taliban erobern vor knapp 5 Jahren die Macht in Afghanistan zurück. Frauen in Afghanistan müssen außerhalb des Hauses nahezu vollständig verhüllt sein und haben so gut wie keinen Zugang zu öffentlichen Orten, Arbeitsmarkt oder Schulbildung.
0: Heute Nacht sind tausende Bahnreisende in Deutschland hängen geblieben. Der Grund war einmal mehr eine Störung der krisengebeutelten Deutschen Bahn, diesmal im ganzen Land. Seit Mitternacht wird der Betrieb sukzessive wieder aufgenommen, doch zu Verzögerungen kommt es immer noch, berichtet Robert Zickmund.
3: Dieses Mal sei eine Störung des digitalen Bahnfunksystems GSMR der Grund für die deutschlandweite Störung, so ein Sprecher der Deutschen Bahn. Ein mehrstündiges Problem im Funknetz hat in der Nacht auf heute den gesamten Zugverkehr stundenlang zum Erliegen gebracht. Erst nach 0 Uhr konnten langsam die ersten Züge wieder zu fahren beginnen, doch auch noch jetzt, mitten im Pendlerberufsverkehr, kommt es zu Ausfällen und massiven Verspätungen. Rena Gosal, eine Reisende aus den USA, beklagt, dass ihr niemand Infos auf Englisch geben konnte. Auch auf den Tafeln war alles nur auf Deutsch.
4: All was speaking English and on the sign it said something completely in Deutsch.
3: Sogar die S-Bahnen fielen in mehreren Städten aus. Die ÖBB war selbst nicht betroffen, Fernzüge mussten aber an der deutschen Grenze stehen bleiben.
0: Korruptionsaffären haben in Spanien eine Regierungskrise ausgelöst. Der frühere Verkehrsminister José Luis Ábalos wurde zu 24 Jahren Haft verurteilt. Auch gegen Ex-Premier José Luis Zapatero, der bis 2011 regierte, laufen Ermittlungen. Jetzt rücken die Vorwürfe immer näher an den aktuellen Premier Pedro Sánchez von den Sozialisten heran. Sowohl seine Ehefrau als auch sein Bruder stehen im Visier der Justiz. Und ich bin jetzt mit unserem Korrespondenten in Madrid, Josef Manola, verbunden. Guten Morgen.
5: Guten Morgen.
0: Josef, jetzt sind die Vorwürfe im unmittelbaren Umfeld von Premier Sánchez angelangt, bei seiner Frau und seinem Bruder. Was wird ihnen denn vorgeworfen?
5: Ja, das ist natürlich skurril, interessant, hat weitgehende Folgen auch für die Innenpolitik. Aber ursprünglich begann es mit einer Ermittlung eines Untersuchungsrichters, der sich auf die Frau von Pedro Sánchez konzentriert hat. Das war vor ungefähr 2 Jahren. Als bekannt wurde, dass sie einen Masterlehrgang an der Universität begonnen hat und für diesen Sponsoren suchte. Dieser Richter, dem die Sozialistische Partei, alle Minister und natürlich auch der Premier vorwerfen, er sei direkt fixiert auf die Ehefrau des Regierungschefs. Dieser Untersuchungsrichter wirft ihr vor, sie hätte ihre Position genützt, um Sponsoren für ihren Masterlehrgang zu werben. Da gibt es natürlich im Regierungsgebäude, wo sie ihre Kunden sozusagen empfangen hat, Aufzeichnungen. Diese Aufzeichnungen hat der Untersuchungsrichter durchkämmt und will jetzt genau wissen von allen Leuten, die bei ihr zu Besuch waren, welche Dienste sie angeboten haben, wie sie finanziert haben, deren Universitätslehrgang und welche Gegenleistung es dafür gegeben hat. Das nennt der Untersuchungsrichter Wirtschaftsvergehen, Korruption, Vetternwirtschaft und er hat die Frau vom Premierminister angeklagt. Sie erwartet ein Gerichtsverfahren und muss heute übrigens ihren Reisepass bei ihm hinterlegen, weil sie das Land nicht verlassen darf, bis der Prozess beginnt.
0: Der frühere Verkehrsminister Ábalos ist zu 24 Jahren Haft verurteilt worden. Auch gegen den früheren Ministerpräsidenten Zapatero wird ermittelt. Wie hängen denn diese Fälle mit den jetzigen Vorwürfen zusammen?
5: Das ist die politische Seite des Skandals, in den die Sozialistische Partei direkt verwickelt ist. Also hier geht es tatsächlich darum, wie wurde diese Partei finanziert, deren Vorsitzender ja Pedro Sánchez ist, und wie haben Minister aus seiner Regierung, also Vertrauensleute, die neben ihm wöchentlich im Ministerrat gesessen sind, zum Beispiel die Covid-Pandemie genutzt, um Maskenverkäufe verteuert abzurechnen und dann einen Teil dieser überhöhten Bezahlungen wieder auf Umwegen zurückzubekommen. Sowohl in die eigene Tasche als auch, das ist der Verdacht und das wird natürlich nachgeprüft, möglicherweise in die Kasse der Sozialistischen Partei. In einem Fall handelt es sich um den Transportminister, eine sehr wichtige Persönlichkeit, der man hatte immerhin den größten Teil des Budgets sozusagen zur Verfügung. Und der hat aus diesen Geschäften während der Pandemie auch seine persönlichen, wie soll ich sagen, sein persönliches Umfeld finanziert. Zum Beispiel seine Lebensgefährtin bekam einen Job in einem Ministerium und musste dann vor dem Richter aussagen, ja, man hat mich ja eigentlich aufgefordert dazu, nie auf dem Arbeitsplatz zu erscheinen, sondern einfach nur darauf zu warten, dass ich monatlich ein Gehalt überwiesen bekomme.
0: Spanien hat sich ja zumindest außenpolitisch sehr prägnant positioniert in den letzten Jahren. Spanien hat etwa den USA keine Überflugsrechte für den Krieg gegen den Iran gewährt. Er spricht von einem katastrophalen Völkermord in Gaza, gegen den es Maßnahmen setzt. Wenn es zu einem Machtwechsel in Spanien kommt, was würde sich denn ändern?
5: Ja, also die Opposition erhofft sich von der heutigen parlamentarischen Debatte, die um 9 Uhr losgeht, wo wie im wöchentlichen Ritual der Premier gefragt wird, was sagen Sie zu Ihren Korruptionsfällen in Ihrer Partei? Und er meistens darauf antwortet, ich beobachte die Prozesse gegen die Volkspartei und deren ehemalige Minister, die nämlich ebenfalls und zur gleichen Zeit ablaufen. Also wir haben hier nicht Gerichtsschlachten eine nach der anderen, sondern gleichzeitig finden mehrere Prozesse statt. Und da kann er natürlich auch der Volkspartei und der früheren Regierung, die er übrigens unter dem Korruptionsvorwurf durch einen Misstrauensantrag gestürzt hat, vorwerfen, sie können mir also hier keine Lehren geben. Zu Ihrer Frage, es wird sich komplett alles ändern, sollte er sich einstellen, was die Opposition erwartet, nämlich im Fall von vorzeitigen Neuwahlen einen klaren Sieg der Volkspartei gemeinsam mit der rechtspopulistischen Vox. Der Obmann der Volkspartei hat sich bereits festgelegt, hat gesagt, es gibt keine andere Partei, die für uns in Frage kommt, wir werden mit Vox zusammenarbeiten. Das bedeutet eine Umkehr in der Außenpolitik, das würde natürlich auch in der Innenpolitik einiges wieder umwerfen. In dieser Hinsicht wird eine Neuwahl und der mögliche Machtwechsel Spanien doch grundlegend verändern.
0: Vielen Dank, Josef Manola. Alles Gute nach Madrid.
5: Danke auch.
0: Harter Schnitt. Auch wenn man bei den Temperaturen derzeit lieber einen kühlen Ort aufsucht, sollten Sie ans Heizen denken, vor allem wenn Sie eine Pelletsheizung haben. Denn die Pelletspreise steigen. Die Hersteller raten deshalb, jetzt Vorräte für den nächsten Winter anzulegen, damit sie nicht schon von der Heizrechnung heiß wird. Christoph Danninger.
6: Eine Tonne Pellets kostet derzeit österreichweit im Schnitt rund 390 Euro. Das sind um 30% mehr als vor einem Jahr. Im Familienunternehmen von Peter Seppele in Feistritz an der Drau werden Pellets hergestellt. Der Verkaufsleiter Paul Pichler steht gerade in der Produktionshalle und erklärt, warum die Preise so steigen.
7: Die Rohstoffe sind Sägenähprodukte. Vorwiegend sind das Sägespäne und Hobelspäne, die wir zukaufen. Und diese haben einen eigenen Markt mit Angebot und Nachfrage, momentan sehr hoher Nachfrage. Dadurch ist es zu diesen etwas höheren Preisen heuer gekommen.
6: Dazu kämen auch noch höhere Energie- sowie Lohnkosten. Pichler rät, jetzt die Pellets für den Winter einzukaufen, denn es ist mit weiteren Preissteigerungen zu rechnen. So sieht das auch Franz Heuer von RZ Pellets. Das ist der größte heimische Pelletshersteller mit mehreren Standorten in Österreich.
8: Die Sägespänepreise werden immer quartalsmäßig verhandelt. Und das zweite Quartal geht dem Ende zu, jetzt kommt das dritte Quartal und da werden diese Resthölzer leicht ansteigen.
6: Abgesehen vom Preis, einen Engpass gebe es laut Paul Pichler vom Unternehmen Seppele aber nicht.
7: Wir produzieren in Österreich ca. 2 Millionen Tonnen Pellets. Das ist deutlich mehr, als wir im Inland brauchen. Das heißt, wir exportieren auch Pellets. Das heißt, Pellets gibt es genug. Das Angebot ist hoch.
6: Auch wenn die Preise gestiegen sind, mit Pellets zu heizen, ist im Vergleich noch immer die günstigste Variante, sagt Jürgen Roth vom Fachverband Energiehandel in der Wirtschaftskammer.
9: Danach folgt gleich das Heizöl, dann mit einem gewissen Respekt Abstand Gas und dann noch einmal ein klassischer großer Sprung hin zur reinen Stromheizung, da die Strompreise beim Heizen doch um einiges über den anderen Energieträgern liegen.
6: Die Ölpreise sind zuletzt zwar deutlich gesunken, dennoch ist Heizöl merklich teurer als vor einem Jahr. Der Liter kostet momentan im Schnitt 1,30 Euro. Weil das Risiko für plötzliche Preissteigerungen aber groß ist, rät Jürgen Roth jetzt zum Kauf.
9: Ab jetzt sich Gedanken machen über die Einlagerung. Bis September ist sicher ein guter Zeitpunkt.
6: Wer mit Gas oder Strom heizt, sollte die Angebote vergleichen und zu günstigeren Anbietern wechseln. Expertinnen und Experten raten derzeit eher zu fixen Tarifen mit einer Jahresbindung. Damit sei man vor plötzlichen Preissprüngen während der Wintermonate geschützt.
0: Im Parlamentarischen Untersuchungsausschuss zur Causa Pilnacek finden heute wieder Befragungen statt. Es sind die letzten vor der Sommerpause. Erste Auskunftsperson ist der Leiter der Oberstaatsanwaltschaft Wien, Johann Fuchs. Der Fokus liegt dann aber auf den Obduktionsergebnissen. Befragt werden nämlich gleich drei Mediziner, die Obduktionsgutachten erstellt haben. Viktoria Waldhäusl berichtet.
10: Christian Pilnaceks Leiche wurde im Oktober vor 3 Jahren in einem Seitenarm der Donau gefunden. Die Polizei ist von Selbstmord ausgegangen und das hat eine Woche später auch eine behördlich angeordnete Obduktion bestätigt. Der beauftragte Mediziner hat keine Anhaltspunkte für Fremdverschulden gefunden. Er wird morgen befragt. Davor sind noch 2 Privatgutachter geladen. Sie wurden vom ehemaligen grünen Politiker und Autor Peter Pilz beauftragt, konnten die Todesursache aber auch nicht eindeutig feststellen, wobei sie ihre Einschätzungen auf Basis des Erstgutachtens getroffen haben. Den Leichnam haben sie nicht untersucht.
11: Die FPÖ möchte ihnen Fotos der Leiche vorlegen. Dieser Teil der Befragungen wird unter Ausschluss der Medien in einem abhörsicheren Raum stattfinden.
10: Nicht alle Abgeordneten erwarten sich von diesen Befragungen neue Erkenntnisse. Die ÖVP steht im U-Ausschuss ja grundsätzlich ablehnend gegenüber. Die Grünen hinterfragen, ob es wirklich 3 Mediziner braucht. Und die Neos haben sogar angekündigt, keine Fragen an die Privatgutachter zu stellen. Eigentlich war sogar noch eine Medizinerin involviert, die für die Staatsanwaltschaft Eisenstadt ein abschließendes Gutachten erstellt hat. Auch sie ist zu dem Ergebnis gekommen, dass Fremdverschulden auszuschließen sei. Diese Gutachterin ist allerdings nicht geladen.
0: Bei der Fußball-WM stellt Cristiano Ronaldo einen neuen Rekord auf als erster Torschütze, der bei 6 Weltmeisterschaften getroffen hat. Portugal muss allerdings noch auf die K.O.-Phase warten, im Gegensatz zu Kolumbien, das sich als 7. von 32 Teams vorzeitig qualifiziert hat. Aus den USA Martin Lang.
12: Im Gegensatz zu den Portugiesen schaffen die Kolumbianer einen Sieg, wenn auch nur knapp mit 1:0 gegen Kongo. Aber mit 6 Zählern ist Kolumbien jetzt vor Portugal, das 5:0 gegen Usbekistan gewinnt. Dank 2 Tore von Cristiano Ronaldo, der jetzt als einziger Spieler bei 6 WM-Teilnahmen auch jeweils immer ein Tor erzielt hat. Es war eine schwierige Woche mit viel Kritik. Ich freue mich über jeden Rekord. Wichtig ist aber das Team und wir sind zurück. Torlos endet England gegen Ghana und Englands Jude Bellingham ist frustriert.
13: Yeah, very frustrating. Second game.
12: Immer im zweiten Spiel, wenn ich mitspiele bei Turnieren, gewinnen wir nicht. Aber es ist nicht das Ende der Welt, wir haben 4 Punkte.
13: It's not the end of the world. It's 4 points.
12: England und Ghana sind einen Punkt vor den Kroaten, die mit Mühe 1:0 gegen Panama gewinnen.
0: Die Nachrichten jetzt von Julia Wötzinger.
14: Die Regierung plant ein Gesetz gegen Greenwashing. Dieser Begriff beschreibt die Praxis von Unternehmen, sich als umweltfreundlicher darzustellen, als man ist. Mit dem neuen Gesetz sollen Konsumentinnen und Konsumenten mehr Klarheit erhalten. Das Gesetz wird heute im Wirtschaftsausschuss des Nationalrats auf den Weg gebracht. Es soll Ende September in Kraft treten. In den USA hat ein Bundesrichter der Einwanderungsbehörde ICE untersagt, Menschen in Einwanderungsgerichten festzunehmen. Laut Gericht hat ICE zu Beginn der 2. Amtszeit von US-Präsident Donald Trump einen Kurswechsel vollzogen. Diese neue Festnahme in Gerichtsgebäuden sei aber nicht ausreichend begründet worden, heißt es. Arbeitnehmerinnen und Arbeitnehmer in der EU sollen besser vor bestimmten schädlichen Chemikalien geschützt werden. EU-Parlament und Mitgliedstaaten haben sich gestern auf Grenzwerte für mehrere Stoffe geeinigt. Jetzt müssen noch die Mitgliedstaaten und das Parlament zustimmen. Das gilt als Formalie. Frankreich hat gestern den heißesten Tag seit Beginn der Messungen im Jahr 1947 erlebt. Die Durchschnittstemperatur hat 29,8 Grad erreicht. In anderen Orten, speziell an der Atlantikküste, wurden mehr als 40 Grad gemessen. Ein Blick auf das Wetter in Österreich. Heute anfangs in den Alpen ein paar Restwolken, tagsüber vor allem im Bergland einige Quellwolken und einzelne Schauer und Gewitter. Im Osten und in den Bergen auffrischender Nordwind, meist sonnig und am Nachmittag 27 bis 34 Grad.
0: Das war's von uns. Christine Tönicke-Frenkenberger, Rainer Ploberger und Thomas Langpaul wünschen noch einen entspannten Tag.
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16: Kein Instrument zur Hand? Dann macht man eben Mundmusik. Purscht abiul, sagt man dazu auf Gälisch. Purscht abiul, Töne des Mundes. So heißt also der traditionell gälische Sprechgesang, wie er in Irland, Schottland, Neuschottland und auf der Cap-Breton-Insel noch praktiziert wird.

Purscht, Abiul, zungenbrecherische Tanzmusik, wie sie beim Fest der Sommersonnenwende in Schottland zu hören sein könnte. Eine Aufnahme des österreichischen Quadriga Consort, hier mit den beiden Ensemblemitgliedern Sophie Eder Gesang und Tobias Steinberger Perkussion, zu hören auf dem Album Midsommar. Midsommar. Wenn der längste Tag des Jahres ins Haus steht und mancherorts die Sonne gar nicht mehr untergehen will, ehe die Tage im Verlauf des Jahres wieder kürzer werden. Diese Sommersonnenwende hat meteorologisch vergangenen Sonntag am 21. Juni stattgefunden. Die Feierlichkeiten rund um die Sommersonnenwende sind vielerorts aber auch eng verknüpft mit dem heutigen Johannistag. Einem Festtag, der in der christlichen Kirche, also am 24. Juni begangen wird, zur Feier der Geburt von Johannes dem Täufer. In Wagners Oper »Die Meistersinger von Nürnberg«, da ist der mittsommerliche Johannistag für die Handlung von zentraler Bedeutung. Im Nürnberg der Reformationszeit hat der reiche Goldschmied, Veit Pogner, seine einzige Tochter Eva, demjenigen zur Ehe versprochen, der bei einem Wettsingen am Johannistag als Sieger hervorgehen würde.

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Die Wiener Philharmoniker und das George Scholti, Bariton Norman Bailey, Tenor Adolf Dallapozza und Altistin Julia Hammari sowie der Chor der Wiener Staatsoper mit Johannistag, Johannistag, einer Szene aus Richard Wagners Oper Die Meistersinger von Nürnberg. Derjenige, der als Singmeister am Johannistag hervorgehen wird, darf also die Goldschmidt-Tochter Eva heiraten. Gesanglich gebalzt wird in der Oper, bei den Glühwürmchen geht es anders zur Sache. Diese fälschlicherweise als Würmchen bezeichneten Käfer singen nicht, sie leuchten. Und bei ihnen müssen sich nicht die Männchen, sondern die Weibchen ins Zeug legen. Sie sind es, die mit ihrem biolumineszierenden Hinterteil die Männchen anlocken. Und das auch rund um den Johannistag. Deshalb auch die alternative Bezeichnung Johanniskäfer. Sie, diese im wahrsten Sinne illustren Käfer, hat Johann Strauss mit Musik bedacht. Einen Walzer hat er ihnen komponiert, einen Hochzeitswalzer könnte man meinen, der das Leuchten der Käfer musikalisch imitieren soll. Liebevoll und wienerisch formulierte Strauss den Stücktitel dieses Walzers Opus 82, die Johanniskäferln.

Glühwürmchen beim Hochzeitswalzer, wie sie ihn rund um die Johannisnacht am 24. Juni zu tanzen pflegen. Die Johanniskäferln Opus 82 waren das, ein Walzer von Johann Strauss, zum Leuchten gebracht von den Wiener Symphonikern unter Václav Neumann. In vielen Ländern hat sich ein ausgeprägtes Brauchtum rund um den 24. Juni entwickelt, an dem die Geburt von Johannes dem Täufer gefeiert wird. Datiert exakt 6 Monate nach dem 24. Dezember wurden die Johannisfeste früher gar als Sommerweihnacht bezeichnet und mit einer Mitternachtsmesse gefeiert. Auch gab es eine Vorbereitungszeit entsprechend dem vorweihnachtlichen Advent. Ja, selbstverständlich hat auch Johann Sebastian Bach für diese festlichen Anlässe komponiert. Gleich 3 Kantaten zu Ehren Johannes des Täufers hat er geschrieben.

Das Orchestre de Chambre Jean-François Payard mit dem Choral «Sei Lob und Preis mit Ehren», wobei Jean-François Payard den Gesangspart hier für Bläser gesetzt hat. Ein Choral jedenfalls aus der Bach-Kantate «Ihr Menschen rühmet Gottes Liebe». Johann Sebastian Bach hat die Kantate für die Feierlichkeiten am 24. Juni komponiert, dem Johannistag, vormals Sommerweihnacht genannt. Der 24. Juni ist aber nicht nur Sommerweihnacht, sondern auch Spargelsilvester. Spargelsilvester, so nennt man das offizielle Ende der Spargelernte. Damit sich die Pflanzen über den Sommer regenerieren können, wird nach dem 24. Juni traditionell kein Spargel mehr gestochen. Beim geselligen Zusammensein zwischen Johannisfeuer und mitsommerlichen Blumenkränzen im Haar, da hätte Giuseppe Verdi sicher gerne aufgetischt. Spargel aus eigenem Anbau mit Butter und Parmesan. Verdi war nämlich nicht nur erfolgreicher Opernkomponist, sondern auch ein Gourmet und selbsternannter Bauer. Es soll vor allem weißer Spargel gewesen sein, den Verdi angebaut hat. Dabei heißt der grüne Spargel auf Italienisch doch so schön Asparagi Verdi. Egal, wir tanzen eine Runde ums Johannisfeuer zu Verdis Ballettmusik aus Othello.

Nach 9 Jahren hat er sich erst vor kurzem mit einem Konzert als Chefdirigent des Münchner Rundfunkorchesters verabschiedet. Ivan Repušić, hier haben wir eine gemeinsame Aufnahme gehört, Ballabili, Ballettmusik aus Giuseppe Verdis Oper Otello. Verdi, heute im Pasticcio, nicht nur, weil er schöne Musik komponiert hat, sondern auch, weil er gerne Spargel gegessen hat. Und heute Spargelsilvester ist, also das Ende der Spargelernte. Spargel soll sogar bei Verdis letztem Abendmahl auf dem Speiseplan gestanden sein, ehe er am 27. Jänner 1901 in Mailand verstorben ist. Nicht dem Spargel, sondern der Kartoffel war 150 Jahre vorher Friedrich II. Von Preußen zugeneigt. Aus anderen Gründen. Aufgrund einer Hungersnot Mitte des 18. Jahrhunderts hatte die sogenannten Kartoffelbefehle erlassen. Mit diesen Verordnungen sollten die Beamten von Friedrich II. Den Anbau der damals wenig bekannten Kartoffel durchsetzen. Er ließ auch die Verbreitung der Kartoffel durch die Pastoren befördern, die als Knollenprediger neue Erkenntnisse weitergaben und zum Anbau rieten. Friedrich II. Hat aber nicht nur die Kulturgeschichte der Kartoffel mitgeschrieben, auch in der Musikgeschichte ist er kein unbeschriebenes Blatt, war der König doch auch leidenschaftlicher Flötist und Komponist. Musik.

0: Das Kammerorchester Karl Philipp Emanuel Bach und der Flötist Manfred Friedrich mit dem ersten Satz Allegro aus dem Konzert für Flöte und Orchester in C-Dur von Friedrich II., König von Preußen. Hüllen die Fallen, füllen die Hallen. Das gilt für einschlägige Etablissements genauso wie für elegante Burlesque-Shows oder bestimmte Techno-Clubs in Berlin. Mehr über ein sehr spezielles Outreach-Programm des Naked String Quartet gibt es morgen an dieser Stelle bei Theresa Vogel. Für das Pasticcio heute bedanke ich mich bei Georg Janser für die Technik, Gestaltung und Moderation. Marie-Therese Himmler.
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1: Vom Leben der Natur. Wertvolles Harz aus der Schwarzföhre. Der Pächter Robert Rendl spricht über die jahrtausendealte technische und medizinische Nutzung des Rohstoffes.
2: Was ich so herausgefunden habe, dass Harz im Allgemeinen schon die alten Ägypter verwendet haben vor 4.000-5.000 Jahren. Auf der einen Seite zum Abdichten zum Beispiel, fernere Schiffe und so, zum Einbalsamieren für die Pharaonen und Hohenpriester, weil das einfach alles haltbar macht. Und sie haben es halt dann auch für die medizinischen Geschichten verwendet im alten Ägypten. Da gibt es schöne Bücher drüber, zum Beispiel das Papyrus Ebers, das heute noch in der Albertina in Leipzig liegt. Also das ist eine 18 Meter lange Schriftrolle zur altägyptischen Heilkunst. Da stehen sogar Rezepte drin. Aber wenn ich mir die heiligen drei Könige anschaue, was haben die gebracht? Zwei Harze und Gold dem Jesukind. Und wenn drei Könige einen König ein Geschenk mitbringen, dann muss das was Besonderes sein. Später dann der Paracelsus, auch ein ganz bekannter Schweizer Arzt, der hat sehr viel mit Harz auch gemacht, auch Harztinkturen gemacht und so weiter, das wir übrigens auch haben. Also man kann das geschichtlich schon ganz gut verfolgen und auch sehr viel dokumentiert, das ist nur nicht ganz einfach zu finden. Aber Harz war schon ganz, ganz wichtig, auch schon vor tausenden von Jahren und bis zum heutigen Tag.
3: Das Harz war ja auch vor allem hier in der Region für Industrie und Gewerbe und für die Musik sogar wichtig. Was gab es da alles für Nutzungen?
2: Ja, also früher hat man ja wirklich viel mehr Harz gebraucht. Warum? Harz kann man auch destillieren. Und wenn man Harz destilliert, kriegt man zwei Dinge, die die meisten Leute sicher kennen. Terpentin. Echtes Terpentin ist meines Wissens nach nur im Arzneimittelbuch, steht das heute noch drin. Nur das Terpentin, das wir heute im Baumarkt oder so kaufen, ist kein echtes Terpentin mehr, sondern da steht dann ganz groß Terpentinersatz oben. Und im Topf überbleiben bei der Destillation verharzt, tut dann Kolophonium oder Saupech. Das werden vielleicht die ödern Leute heute auch noch wissen. Saupech deswegen, weil da hat man früher auch Klebemittel und so draus gemacht. Und wenn man dieses Kolophonium zerrieben, zerstessen hat, dann war das so ein weißes Pulver. Und das hat man verwendet, wenn die Schweine, also die Sau, abgestochen worden ist. Dann hat man die Sau in einen Sautrog reingelegt, dieses Pulver drüber gestrahlt, ein heißes Wasser, und mit einer Kette hat man dann eben diese Schweine, diese Sau enthaart, deswegen sagt man Saupech. Es sind aber aus dem Kolophonium oder Saupech eben auch Klebemittel hergestellt worden. Die Papierindustrie hat es gebraucht, Farben und Lacke sind daraus hergestellt worden. Und eins möchte ich noch sagen, das Wiener Neustädter Terpentin war bis in die 50er, 60er Jahre weltbekannt, weil das einfach von der Qualität her so hochwertig war.
3: Und Kolophonium kennen Musiker, glaube ich, auch oder verwenden sogar noch.
2: Also ohne dem Kolophonium gibt es jetzt keinen Ton aus der Geige. Der Geigenbogen wird über das Kolophonium drüber geführt, also diese Rosshaar. Das verklebt dann diese Rosshaar und das ist der Grund, warum dann erst durch die Reibung ein schöner Ton auf der Geige entsteht zum Beispiel. Also das verwendet man heute noch.
3: In dieser Gegend, also hier Bistingtal, Tristingtal, war das Handwerk besonders häufig?
2: Es war ja früher so, dass wirklich in fast einer jeden Ortschaft so eine Pechsiederei gegeben hat. Also da haben dann die Pecher einer Harz, einer Pech hingeführt. Dort ist das eben weiterverarbeitet worden. Dort sind sie auch bezahlt worden. Es war halt so, dass früher den meisten Pechern der Wald nicht gehört hat, wo sie gepecht haben. Rund die Hälfte vom ganzen Harz hat nur in Pecher gehört und die andere Hälfte in Waldbesitzer. Und in diese Pechsiedereien ist dann das Pech gebracht worden, wo es dann weiterverarbeitet wurde zu Terpentin und Kolophonium. Man hat das Naturharz dann durch Kunstharz ersetzt, also meistens waren das dann Produkte mit Erdöl. Und das war dann auch der Grund, warum unser Handwerk des Pechers innerhalb von ein paar Jahren ausgestorben ist, weil es einfach die Dinge, die man aus Harz produziert hat, einfach anders und billiger dann produziert worden sind.
1: Morgen um 5 vor 9 das traditionelle Werkzeug der Pecherei.

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1: Am Mikrofon Julia Wetzinger. EU-Kommissar Magnus Brunner verteidigt den Taliban-Besuch auf Einladung der EU. Vertreter des

0: politisch.
1: Inhaltlich gehe es aus Sicht der EU-Kommission darum, Vereinbarungen über die Rücknahme abgelehnter afghanischer Asylwerber zu treffen.
0: Ihr habt Straftäter zurückzunehmen.
1: Kritik von Menschenrechtsorganisationen, dass man das Regime in Kabul indirekt anerkenne, weist Brunner zurück.
0: Nicht zu reden mit denen wird die Situation weder für afghanische Frauen noch Afghanen insgesamt noch für die Europäer verbessern.
1: Die Taliban erobern vor knapp 5 Jahren die Macht in Afghanistan zurück. Frauen in Afghanistan müssen außerhalb des Hauses nahezu vollständig verhüllt sein und haben so gut wie keinen Zugang zu öffentlichen Orten, Arbeitsmarkt oder Schulbildung.
2: In Deutschland ist der Zugbetrieb nach der landesweiten Störung in der Früh wieder angelaufen. Vereinzelt kommt es in der Früh noch zu Verspätungen, berichtet die Deutsche Bahn. Eine Funkstörung hat gestern Abend den Bahnbetrieb im ganzen Land für rund 2 Stunden lahmgelegt. Die Ursache ist unklar. In den USA brodelt es in der Republikanischen Partei. Der ehemalige Fox News Moderator und rechte Online-Kommentator Tucker Carlson hat sich von der Partei und Präsident Donald Trump losgesagt. Grund ist der Iran-Krieg. Carlson wirft Trump vor, im Interesse Israels und nicht in jenem der amerikanischen Bevölkerung zu handeln. Offen ist, wie sehr sich das auf die bevorstehenden Midterm-Wahlen im November auswirken wird. Aus Washington, Christoph Kohl.
3: Ich bin raus, sagt Tucker Carlson. Nachdem er 35 Jahre lang die Republikaner unterstützt und gewählt habe, werde er das jetzt nicht mehr tun. Denn die Partei stelle die Interessen eines anderen Landes über jene der eigenen Bevölkerung.
4: That puts the interests of a foreign country above those of its own citizens.
3: Mit dem anderen Land meint Carlson Israel. Seit Monaten kritisiert der ehemalige Fox News Moderator den US-Präsidenten Donald Trump wegen des Iran-Kriegs. Wen Carlson zukünftig unterstützen will, lässt er offen.
4: I don't know what I'm gonna do.
3: Carlson wird immer wieder als möglicher Präsidentschaftskandidat gehandelt. Der Kampf um Trumps Erbe, um die Zukunft seiner MAGA-Bewegung, nimmt jedenfalls Fahrt auf.
2: Heute startet der Prozess nach dem tödlichen Angriff auf einen Zugbegleiter in Rheinland-Pfalz in Deutschland. Angeklagt ist ein 26-Jähriger wegen Körperverletzung mit Todesfolge. Der mutmaßliche Täter soll den Schaffner bei einer Fahrkartenkontrolle gegen den Kopf geschlagen haben. 2 Tage später ist das Opfer gestorben. Die Tat hat in Deutschland Entsetzen und eine Debatte über die Sicherheit des Zugpersonals ausgelöst. Es sind insgesamt 8 Verhandlungstermine angesetzt. Eine Frau aus Linz ist beim Schnorcheln auf den Galapagos-Inseln von einem Hai angegriffen und schwer verletzt worden. Der Frau musste ein Unterschenkel amputiert werden. Das berichten die oberösterreichischen Nachrichten. Mehr von Jürgen Freimuth.
5: Die 30-Jährige verbringt einen entspannten Urlaub auf der Inselgruppe im Pazifischen Ozean. Bei einer geführten Schnorcheltour will die Linzerin Seelöwen und Schildkröten beobachten und filmen, als sie plötzlich von einem Hai attackiert wird. Das Tier verbeißt sich im Bein der Frau. Nach der Erstversorgung vor Ort durch 2 kanadische Ärzte, die der Reisegruppe angehören, wird die Schwerverletzte zunächst auf der Insel Santa Cruz operiert. Anschließend wird sie für eine weitere Operation nach Ecuador geflogen, wobei ihr der rechte Unterschenkel amputiert werden muss. Mittlerweile befindet sich die Linzerin auf der Heimreise zurück nach Österreich. Um welche Haiart es sich bei dem Angriff gehandelt hat, ist nicht bekannt.
2: Die Hitzewelle in Frankreich hat zu Stromausfällen in der Bretagne geführt. Rund 68.000 Haushalte waren in der Früh ohne Strom, weil ein Transformator überhitzt war. Frankreich hat gestern den heißesten Tag seit Beginn der Aufzeichnungen im Jahr 1974 erlebt. Die Durchschnittstemperatur war 29,8 Grad. Und nun zum Wetter in Österreich.
6: Mit 27 Grad ist es aktuell in Ried im Innkreis am wärmsten. Österreichweit steigen die Temperaturen heute auf 27 bis 34 Grad, in 2000 Meter Höhe bis etwa 20 Grad. Zum Teil ist es weiterhin schwül und neben Sonne gibt es auch ein paar Wolken, wie aktuell in den Tauern oder im Raum Linz. Einzelne Schauer oder Gewitter können sich am Nachmittag vor allem im Bergland und im Süden bilden. Ab morgen geht die Schauerneigung noch weiter zurück und es wird immer heißer. So viel zum Wetter von Gerald Holzinger.
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1: KI, künstliche Intelligenz, ist gekommen, um zu bleiben. Aus dem Alltag ist sie kaum mehr wegzudenken, sei es als Chatbot, digitale Assistenz oder auch als Musik, die oft unbemerkt im Hintergrund einfach mitdüdelt. Darum dreht sich heute das Musikradio-Kolleg in rund 35 Minuten. Und während die Musik im Shopping-Tempel läuft und wir vielleicht gerade die neuesten Artikel einpacken, fragt die Philosophin Liz Hirn, ob wir wirklich noch mehr von allem brauchen und warum wir so viele Dinge anhäufen, in Teil 2 dieses Radio-Kollegs. Zunächst aber steht eine große österreichische Schriftstellerin im Mittelpunkt. Am 25. Juni jährt sich der Geburtstag von Ingeborg Bachmann zum 100. Mal. Aus diesem Anlass zeichnet das Radio-Kolleg in dieser Woche Leben, Werk und Wirkung der Dichterin nach. Die tumultöse Beziehung Ingeborg Bachmanns zu Max Frisch und ihr Roman Malina stehen heute im Mittelpunkt des folgenden Radio-Kollegs von Günter Keindelsdorfer.

0: Erklär mir Liebe. Dein Hut lüftet sich leis, grüßt, schwebt im Wind. Dein unbedeckter Kopf hat's Wolken angetan. Dein Herz hat anderswo zu tun. Dein Mund verleibt sich neue Sprachen ein. Das Zittergras im Land nimmt Überhand. Sternblumen bläst der Sommer an und aus. Von Flocken blind erhebst du dein Gesicht. Du lachst und weinst und gehst an dir zugrund. Was soll dir noch geschehen? Erklär mir, Liebe.
1: Mit diesen Versen beginnt eines der berühmtesten Gedichte Ingeborg Bachmanns. So hinreißend die Autorin das Mysterium von Liebe und Eros in Worte zu fassen vermochte, so glücklos agierte sie in ihrem eigenen Liebesleben. Die Verbindung der Dichterin zu Paul Celan endete in einem tragischen Desaster. Die von erotischer Spannung durchzogene Freundschaft mit dem Komponisten Hans-Werner Henze war von Erfüllung denkbar weit entfernt, und auch Affären, zahlreiche Affären, etwa mit Hans-Magnus Enzensberger, konnten die innere Unruhe der Autorin nicht besänftigen, im Gegenteil. Als Ingeborg Bachmann im Juli 1958 ihren Autorenkollegen Max Frisch kennenlernt, glaubt sie den Bann gebrochen. Endlich, so ihre Hoffnung, kann sie sich auf eine Beziehung voll und ganz einlassen. Bachmann stürzt sich Hals über Kopf in die Liebe zu Max Frisch, die Bachmann-Biografin Andrea Stoll.
2: Frisch hat sich wirklich aus dem Stand auf das Heftigste in sie verliebt. Und sie war entschlossen, mit diesem Mann endlich etwas Dauerhaftes zu begründen. Endlich ein Ankommen zu finden in ihrem Leben. Ein Ankommen, das auch eine gewisse materielle Sicherheit eingeschlossen hätte, nicht mehr alleine für alles verantwortlich zu sein. Es hätte. Aber die beiden waren natürlich sehr, sehr eigene Persönlichkeiten.
1: Der Briefwechsel zwischen Ingeborg Bachmann und Max Frisch, 2022 publiziert, macht die Dynamik dieser ebenso konfliktreichen wie intensiven Beziehung anschaulich. Bachmann hat sich nach einem sicheren Hafen gesehnt, nach einer stabilen, haltgebenden Verbindung, und die glaubte sie im Zusammenleben mit Max Frisch in Uetikon bei Zürich und in Rom zu finden.
3: Und das ist vielleicht auch der Grund, dass sie sich dann so in die Beziehung zu Max Frisch hineingestürzt hat. Man muss wirklich sagen, gestürzt.
1: Die Germanistin Renate Langer.
3: Weil sie ist ja nach kurzer Bekanntschaft dann zu ihm nach Zürich gezogen, und man sagen würde, wartet ein bisschen ab. Ne? Also es sind ja keine 17-Jährigen gewesen, ne? Frisch sowieso nicht, und sie war damals auch über 30. Also man lernt wen kennen, besucht den einmal in Zürich und dann fährt man nach München zurück, löst seinen Haushalt auf und zieht mit Sack und Pack zu dem Mann, obwohl schon Alarmsignale waren, dass der ja eigentlich mit ihr nicht wirklich leben kann und will. Aber da war sicher auch diese Sehnsucht, doch einmal beheimatet zu sein, und noch dazu mit einem Schweizer, der keine Nazi-Vergangenheit hat, und in der soliden Schweiz, ne? Und ein Großverdiener, ein angesehener Schriftsteller, was ganz eigentlich Tragendes für ein gemeinsames Leben. Ich glaube, dass das schon für sie ein Gesichtspunkt war.
2: Im tiefsten Inneren hat Ingeborg Bachmann wohl gewusst, dass mit ihr eine glückliche Liebe nur sehr schwer zu leben ist, obwohl sie sich so danach gesehnt hat.
1: Die Beziehung Bachmanns zu Max Frisch verlief nach demselben Muster wie andere Liebesbeziehungen der Autorin auch. In der Regel begann es mit einem ekstatischen Gefühlstaumel, mit emotionalen und erotischen Intensitäten, die die Beteiligten mitunter an den Rand der Selbstauflösung brachten. Man darf in diesem Zusammenhang durchaus von einem Extremismus der Liebe sprechen. Zugleich werden die Beziehungen von Bachmann überraschend schnell als gefährdend, verletzend und existenziell bedrohlich empfunden. Bindungssehnsucht und Bindungsangst, Liebesbedürfnis und die selbstdestruktive Sabotage dieses Liebesbedürfnisses gehen im Beziehungsleben der Dichterin auch in dem zu Max Frisch eine unheilvolle Verbindung ein. Wo Liebe war, entsteht Verstrickung. Die Bachmann-Biografin Andrea Stoll.
2: Bachmann hat, als sie den Max Frisch Anfang Juli 1958 in Paris unbedingt treffen wollte und dann auch traf, da hat sie gerade erst die Entscheidung getroffen, die Liebe zu Paul Celan nicht weiter zu verfolgen, weil sie seine Familie nicht zerstören wollte. Aber Paul Celan war noch so in ihrem Herzen. Und sie hat dann, als sie die Begeisterung von Max Frisch spürte und ihn als Mann ganz sicher auch interessant fand, sie hat sich Hals über Kopf in diese Beziehung hineingestürzt und war wild entschlossen, ihn zu kriegen. Sie war wild entschlossen, diese Amour fou zu einem Gelingen zu führen. Beide hatten aber eine wirklich ganz unterschiedliche Art, ihre Tage zu gestalten. Bei ihr waren es eher die Nächte, tagsüber schlief sie gern. Sie wartete auf bestimmte Momente für ihre Konzentration. Er hatte einen Takt, ja fast buchhalterisch, morgens um 8 ratterte die Maschine los. Er hatte einen strikten Tagesplan und da gab es nicht solche Überlegungen wie, heute kann ich schreiben und heute bin ich indisponiert. Nein, er schrieb immer, weil er das schrieb, was er unmittelbar gesehen und beobachtet hatte. Das konnte er sofort in seine Literatur führen und wenn nicht in die Literatur, dann ins Tagebuch und aus dem Tagebuch dann in die Literatur, während Bachmann mit dem, was sie erlebte, was sie erfahren hatte, sehr viel skrupulöser umging. Das musste sich setzen, das musste komponiert werden. Die hatten sehr unterschiedliche Lebens- und Schreibrhythmen und das knallte einfach, das knallte aufeinander, der eine störte den anderen, vor allen Dingen Bachmann fühlte sich von Frisch gestört. Es gab viele Konflikte und vor allen Dingen gab es aber Bachmanns ungeheures Freiheitsgefühl. Das Gefühl, sich doch nicht von einem Menschen so einhegen zu lassen, wie nun mal Beziehungen normalerweise ablaufen, wenn eine Frau und ein Mann sich zueinander bekennen. Sie hatte dieses elementare Freiheitsbedürfnis auch in erotischer Hinsicht und Frisch ist verrückt geworden vor Eifersucht, obwohl er selbst gar nicht anders agiert hat. Kurzum, es gab sehr, sehr viele Konflikte, die letztendlich dann diese Beziehung zum Scheitern brachten.
4: Mit Frisch geht es nach 4 Jahren krachend auseinander bis hin zum Rosenkrieg mit dem langjährigen Streit auch um Haushaltsgegenstände und so weiter.
1: Der Bachmann-Biograf Dieter Burdorf.
4: Für Bachmann ist das ein solches Trauma, dass sie in den 10 Jahren, die ihr noch bleiben, bis zu ihrem tragischen Tod 1973 nie mehr mit einem Mann in einer dauerhaften Beziehung lebt.
1: Die Freiheit, die Ingeborg Bachmann gesucht hat, durchaus auch eine Freiheit im existenzialistischen Sinn, diese Freiheit war schwerer zu leben, als die Autorin nach ihrem Aufbruch aus Klagenfurt nach dem Krieg gedacht hatte. Denn eine solche Freiheit, die in der Regel auch mit Phasen der Einsamkeit verbunden ist, muss man erst einmal aushalten. Und damit hatte die Dichterin ihre Schwierigkeiten. War Bachmann beziehungsfähig? In seinem Buch »Dieses unruhige Ich, Ingeborg Bachmann, eine Biografie«, erschienen bei C.H. Beck, in diesem Buch verzichtet der Leipziger Germanist Dieter Burdorf auf küchenpsychologische Erklärungen. Narzissmus, wie Max Frisch es getan hat, will Burdorf der Dichterin nicht attestieren.
4: Eine andere Frage ist es, ob Bachmann sensibel war für die Probleme anderer, ob sie zur Empathie fähig war. Da sehe ich bei ihr streckenweise erhebliche Defizite.
1: Das heißt, Bachmann war ein selbstbezogener Mensch?
4: Ja, das würde ich auf jeden Fall sagen. Also das stand für sie immer im Mittelpunkt, dass sie sich selbst durchsetzen wollte. Und sie hat sich teilweise auf andere eingelassen, auch auf Familien interessanterweise. Sie war ja sehr kinderlieb und die Kinderthematik spielt eine wichtige Rolle. Das schon, Aber diese Empathie für wirkliche Probleme anderer, da hat sie dann häufig versagt und insbesondere bei jüdischen Mitmenschen.
1: Damit spielt Dieter Burdorf vor allem auf Bachmanns Verhältnis zu ihrer zeitweiligen Freundin Ilse Eichinger an. Bachmann habe nie wirklich verstanden, so Burdorf, welche Qualen und Ängste Eichinger und ihre Mutter zwischen 1938 und 1945 im nationalsozialistischen Wien durchgestanden haben.

0: In den 1960er Jahren gerät das Leben Ingeborg Bachmanns mehr und mehr aus dem Lot. Schreibkrisen, Krankheiten und eine immer zerstörerischere Medikamentenabhängigkeit überschatten ihre Arbeit. Die Schriftstellerin, seit längerem in Rom lebend, zieht sich zurück, ringt um neue Ausdrucksmöglichkeiten. 1971 erscheint Bachmanns Roman Malina, eine radikale Studie über Liebe, Gewalt und die Auflösung des Ichs. In diesen Roman sind autobiografische Elemente en masse eingeflossen, auch Erinnerungen an Max Frisch. Obwohl man das Buch nicht als Schlüsselroman lesen darf, dagegen hat sich Bachmann immer verwehrt. Die namenlose Ich-Erzählerin des Romans setzt sich aus einem weiblichen und einem männlichen Anteil, Malina genannt, zusammen, die in zerstörerischem Widerstreit miteinander stehen. Dann gibt es da auch noch einen Geliebten der Ich-Erzählerin, Ivan, einen selbstgewissen Vertreter bürgerlicher Normalität, der sich nur halbherzig auf die Beziehung zur Erzählerin einlässt. Im Verlauf des Romans zerfällt das Ich der Bachmannschen Protagonistin zusehends und wird am Ende gleichsam ausgelöscht. Vieles von dem, was Bachmann aus ihrer Beziehung zu Max Frisch kannte, findet sich im Setting des Romans wieder, die Auflösung weiblicher Identität, die Erfahrung des Nicht-Gehört-Werdens, die Verbindung von Liebe und Gewalt. Nicht umsonst endet der Roman mit den Worten: Es war Mord. Auch in Malina spiegeln sich grundsätzliche bachmannsche Beziehungsmuster, so die Salzburger Germanistin Renate Langer.
1: Das hat ja auch Max Frisch vielleicht nicht ganz zu Unrecht vorgeworfen, dass sie sich in die Liebe als ein großartiges Gefühl unglaublich hineinsteigert. Und es gibt auch von ihr wunderschöne Liebesgedichte oder Gedichte über die Liebe, aber eigentlich relativ wenig Bezug zum Partner dann hat. Und das ist schon auch in ihren literarischen Texten zum Teil zu finden. Also wenn man an Malina denkt, dann steigert sich das Ich da in eine Liebe zu Ivan hinein. Ohne Ivan könnte sie nicht mehr leben. Und der Ivan gibt ihr nie zu verstehen, dass er irgendein tieferes Gefühl für sie hat. Sie ist halt für ihn eine bequeme Geliebte. Und da kommt er nach der Arbeit vorbei und dann geht er eh, da verbringt er anscheinend keine einzige Nacht wirklich mit ihr. Ne? Und sie tut so, Ivan ist mein Leben, ich liebe ihn mehr als mein Leben. Also ein ganz krasses Missverhältnis. Auch im Hörspiel Der gute Gott von Manhattan hat man den Eindruck, das spielt sich hauptsächlich im Kopf von Jennifer ab. Ne? Und Jan macht halt mit, aber der geht am Ende seiner Wege und sie stirbt. Ne? Und so ähnlich ist es in Malina im Grunde auch. Darum wurde auch Malina mit dem guten Gott von Manhattan in Beziehung gesetzt, weil man in beiden Texten, so unterschiedlich sie sind, auch von der Form, Hörspiel versus Roman, eigentlich diese Grundkonstellation findet. Ein ekstatisch liebendes weibliches Ich und ein männlicher Partner, der das genießt, aber das bedroht jetzt nicht seine Existenz, während die Frau stirbt. Am Ende und der Mann seiner Wege geht.
2: Nun haben Sie in dem Roman Malina eine Liebesgeschichte als thematischen Vorwurf gewählt. Aber es ist auch eine ganze Menge mit drin an Auseinandersetzung mit der Zeit. Ist das richtig?
3: Ja. Es ist ein so großer Irrtum zu glauben, dass man nur in einem Krieg ermordet wird oder nur in einem Konzentrationslager. Man wird mitten im Frieden ermordet.
2: Wodurch?
3: Ja, dafür sorgen eben die anderen oder das, was ich den Mörder nenne.
0: Malina ist nach seinem Erscheinen 1971 auch und vor allem als Schlüsselroman über die Beziehung Ingeborg Bachmanns zu Max Frisch gelesen worden, so sehr sich die Autorin auch dagegen verwehrte. Renate Langer arbeitet für die Salzburger Bachmann-Edition gerade an einer kommentierten Neuausgabe des Romans. Der Band soll im Dezember erscheinen. Die Malina-Rezeption nach Bachmanns Tod 1973 sei unglücklich verlaufen, findet die Germanistin, wobei der Roman in der Tat auch problematische Passagen enthalte.
1: Ja, sie ist ja eigentlich genau zu dem Zeitpunkt gestorben, bevor die zweite Frauenbewegung in den 70er Jahren so richtig Fahrt aufgenommen hat. Und sie wurde aber zu einer Ikone dieser Frauenbewegung und speziell zu einer bestimmten Strömung innerhalb dieser Bewegung, nämlich das, was man so landläufig und ein bisschen boshaft als Opferfeminismus titulieren könnte, dass die Frau per se Opfer des Patriarchats ist und alle Männer Täter sind und die Frau ist dann eben Nigger of the World oder eigentlich Jude und alle Männer sind KZ-Wächter und das ist schon in ihrem Werk auch angelegt. Gerade in Malina gibt es viele Stellen. Nicht nur einen Gaskammertraum, in dem das Ich sich vergast vom Vater träumt, auch an vielen anderen Stellen sind immer wieder so Einsprengsel, die eine Identifikation mit den Nazi-Opfern suggerieren. Bis hin, dass das Wort Folter für mich oder Tortur für mich da sehr leichtfertig gebraucht wird. Wobei man natürlich immer wieder sagen kann, ja, das ist ja nicht Bachmann, die spricht, es spricht ja ihre Ich-Erzählerin. Aber es ist trotzdem, gerade bei so einer extrem sprachsensiblen Autorin, bisschen schwer zu ertragen, wenn dann die Rede von Tortur ist und es geht um ein unwillkommenes Du-Wort von Seiten eines Mannes. Die Tortur des Du-Sagens. Insgesamt ist es so ein Komplex, den ich sehr problematisch finde, vor allem eben durch diese Rezeptionsgeschichte, dann in Folge in den 70er und vor allem in den 80er Jahren, als dieser Opferfeminismus eben zur Hochform aufgelaufen ist. Bachmann wurde wirklich zur Märtyrerin, zur Schmerzensfrau stilisiert, zu einer Ikone des Opfertums. Und das scheint mir schon eine sehr problematische Lesart, die aber in den Texten begründet ist.
0: Die Beziehung zwischen Ingeborg Bachmann und Max Frisch sieht man heute anders als noch vor einigen Jahren. Eine gewisse Differenzierung ist an die Stelle eindimensionaler Schuldzuweisungen getreten.
1: Also die Publikation des Briefwechsels zwischen Frisch und Bachmann hat da die Gerüchteküche bis zu einem gewissen Grad besänftigt, weil einfach aus diesen Briefen hervorgeht, dieser Mythos, Frisch hat Bachmann zerstört, er ist der Bachmann-Mörder und sie ist das unschuldige Opferlamm, in der Form nicht stimmt. Sondern es waren beide Täter und es waren beide Opfer. Wie es halt im wirklichen Leben auch in anderen Beziehungen ist.

0: Ingeborg Bachmann war eine kompromisslose und entschiedene Antifaschistin. Das zeigten schon ihre Gedichte aus den 50er Jahren. In den Roaring Sixties äußerte sich die Dichterin expliziter politisch, wenngleich immer auch mit einer gewissen Zurückhaltung, wie die Bachmann-Biografin Ina Hartwig hervorhebt.
1: Sie hat nie im 68er-Umfeld sich von den höchsten Ansprüchen an die Kunst verabschieden können, wie einige andere das gemacht haben. Und aus dem Grund war sie auch eigentlich keine richtige 68erin. Aber von ihrem politischen Engagement her war sie ganz klar eine Linksliberale. Sie hat sich ja auch für Willy Brandt im Wahlkampf von 1965 mit engagiert, mit Gras und Henze und Kortner. Das sind ganz klar auch Bekenntnisse, Statements, die sie gegeben hat. Aber von ihrer generellen Haltung her war sie eine Antikommunistin.
0: Als linksliberale Antikommunistin hat Bachmann im Lauf ihrer Karriere immer wieder von US-amerikanischen Kulturprogrammen profitiert. 1951 begann die Autorin für den US-Sender Rot-Weiß-Rot in Wien zu arbeiten. 1955 nahm sie am internationalen Seminar der Universität Harvard teil, das von Henry Kissinger, dem späteren US-Außenminister, geleitet wurde. Und 1962 wurde sie als Stipendiatin der Ford Foundation als Artist in Residence nach Berlin eingeladen. Dennoch, Ingeborg Bachmann hat sich nie als US-Propagandistin vereinnahmen lassen, im Gegenteil. 1965 unterzeichnet sie eine Erklärung gegen den Vietnamkrieg. Andrea Stoll, Autorin einer Bachmann-Biografie, die unter dem Titel »Zwei Menschen sind in mir« soeben im Piper Verlag erschienen ist.
2: Wirklich in die politische Aktion, ins politische Handeln, in der Tagespolitik ist sie selten gegangen. Sie hat sich an gewissen Petitionen, wie man heute sagt, beteiligt gegen die atomare Wiederbewaffnung der Bundeswehr, hat sie mit unterschrieben, das hat ihr Hans Weigel von Wien aus sehr verübelt und meinte, es sei einer Dame und Österreicherin unwürdig, aber sie hat sich da nicht den Mund verbieten lassen, von ihm nicht und von anderen auch nicht. Und hat dann später sogar gemeinsam mit Hans-Werner Henze den Wahlkampf von Willy Brandt unterstützt. Auch andere Künstler waren dabei. 1965 war sie einmal wirklich mit an Bord bei einer Wahlkampfveranstaltung in Bayreuth. Aber das war das einzige Mal. Im Grunde hat sie sich da immer unwohl gefühlt und hat auch dem Henze gegenüber erklärt, also noch einmal mache ich das nicht. Das ist nicht meine Aufgabe, was ich über Politik, was ich über Krieg und Frieden zu sagen habe, das steht in meiner Literatur.
0: Auch wenn sich Ingeborg Bachmann nicht als politische Aktivistin verstand, sie gehörte zu jenen Schriftstellerinnen, die gezeigt haben, dass Gewalt nicht erst auf dem Schlachtfeld beginnt, sondern mitten im Alltag, mitten in der Sprache und oft genug auch genau dort, wo Menschen glauben, sich zu lieben.
3: 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Und damit auch gleich zu einer Frage, die uns alle betrifft. Was brauchen wir eigentlich, um gut zu leben? Wieder mal zu viel geshoppt und trotzdem stellt sich das Glück nicht ein? Brauchen wir wirklich noch mehr von allem? Nein, werden die meisten sagen. Warum häufen wir dann trotzdem so viele Dinge an? Liz Hirn befragt die Denker Diogenes, Epikur und den Soziologen und Philosophen Herbert Marcuse. Lassen Sie sich in die Welt der Philosophie entführen, in einer Folge, die Liz Hirn mit Ulrike Schmitzer gestaltet hat.

0: Glück ist angeblich nicht von materiellem Besitz abhängig. Wer weniger besitzt, ist freier und daher weniger korrumpierbar, so die These. Und er sichert sich ein Mehr an persönlicher Integrität. Stimmt das auch? Bieten die kynischen bzw. zynischen Philosophen der Antike mit diesem Appell zur Genügsamkeit einen brauchbaren Ansatz, um beispielsweise unserem Konsumwahn und unserem ausschweifenden Lebensstil etwas entgegenzusetzen? Heute befrage ich die Denker Diogenes und den Soziologen, Philosophen Herbert Marcuse sowie den Psychologen und Philosophen Erich Fromm. Brauche ich wirklich noch mehr von allem? Ich bin Liz Hirn und der erste Denkanstoß kommt heute von Lucia, einer künftigen Lehramtsstudentin in Wien.
1: Also, brauche ich noch mehr von allem? Ich glaube, bei gewissen Sachen ja. Ich glaube, man kann nie genug lernen, man kann nie genug Wissen aneignen. Bei Informationen wiederum ist das was anderes. Ich glaube, das sollte man gut ausfiltern können. Ja, wenn es um materialistische Dinge geht, ich glaube, klar, natürlich. Also ich finde auch, dass es total toll ist, maximalistisch zu leben. Das kann einerseits sehr erfüllend sein, weil man wirklich so viele Dinge besitzen kann und das ist manchmal echt schön. Und vor allem denke ich mir das auch immer bei Schmuck oder Kleidung. Aber eigentlich ist ja das Minimalistische auch das Beste für die Umwelt und auch für unser Gewissen, weil ja, weniger ist mehr eigentlich normalerweise. Und ich denke, das ist eher so, also im Allgemeinen ist die Frage einfach sehr, sehr situationsbedürftig und abhängig.
0: Tja, ist Minimalismus wirklich das Beste und wie lässt sich eigentlich dafür argumentieren? Die Idee des freiwilligen Verzichts, die das Weniger ist mehr schlussendlich verkörpert, stieß nicht erst der Architekt und Designer Ludwig Mies van der Rohe an. Lange bevor dieser gegen Redundanz und Ornamente ins Feld zog, provozierte der Philosoph Diogenes von Sinope mit seiner Bescheidenheit seine athenischen Mitbürger und letztlich auch die Obrigkeit. Aufgrund seiner internationalen Reputation wurde das seinerzeitige Enfant terrible sogar von einem jungen und ambitionierten Herrscher aufgesucht, dem größten Tyrannen seiner Zeit. Und auf die Frage, welche Bitte der Herrscher dem Philosophen Diogenes erfüllen konnte, antwortet der Philosoph wie folgt.
2: Auf die Frage, welche Bitte der Herrscher dem Philosophen Diogenes erfüllen könnte, antwortete der Philosoph in seinem Fass liegend: Geh mir ein bisschen aus der Sonne. Alexander der Große soll aufgrund der Bescheidenheit des berüchtigten Mannes baff gewesen sein. Weniger geht wirklich nicht mehr. Wahrlich, wäre ich nicht Alexander, ich möchte wohl Diogenes sein, tönte der Feldherr darauf hin. Worauf der Philosoph trocken ergänzte: Wenn ich nicht Diogenes wäre, würde ich auch gern Diogenes sein.
0: Wieso aber setzte der berühmteste Vertreter der zynischen Philosophenschule auf freiwilligen Verzicht? Er hätte doch alles haben können. Setzte Diogenes Selbstgenügsamkeit und Schamlosigkeit als Waffen gegenüber der begüterten Oberschicht ein? War seine inszenierte Armut eine Form aktionistischer Gesellschaftskritik? In jedem Fall kann man sagen, Diogenes war kein naiver Sozialromantiker, sondern schlicht der Auffassung, dass nur wer weniger Dinge bedarf, besser als der Rest leben könnte. Ein berühmtes Zitat von ihm lautet: Es sei göttlich, nichts zu bedürfen und gottähnlich, nur wenig nötig zu haben. Und genau aus diesem Grund lehnten die Kynikerinnen, und dieses Gendern ist absichtlich, nicht nur jeden unnötigen Besitz ab, sondern auch sämtliche gesellschaftlichen Konventionen ihrer Zeitgenossen. Und die wähnten sich fraglos am Höhepunkt der Zivilisation. Damals war öffentlich zu essen übrigens ähnlich verpönt wie Sex in der Öffentlichkeit oder Frauen, die den Mund aufmachten. Solchen widersinnigen Konventionen sei die Natur und den Affekten die Vernunft entgegenzusetzen, so Diogenes. Nicht die Tiere oder Barbaren, also alle Nicht-Griechen, wären unvernünftige Lebewesen, sondern vielmehr die Menschen, die sich künstlich Bedürfnisse schaffen würden, die sie dann wiederum mühsam befriedigen müssten. Irgendwie klingt das ziemlich einleuchtend. Bescheidenheit ist für Diogenes folglich keine Zier, sondern schlicht Grund.

0: und vernünftig. Je mehr man braucht, desto mehr Unannehmlichkeiten und Kompromisse muss man in Kauf nehmen. Im schlimmsten Fall korrumpiert man sich selbst, so Diogenes. Dazu passt eine weitere sinnreiche Anekdote aus dem Leben des Philosophen, die uns überliefert ist.
1: Aristippos, ein Philosoph, der sich beim Tyrannen Dionysos angebiedert und sich so eine Position an seinem Hof erschlichen hatte, sah, wie sich Diogenes Linsen zum Essen zubereitete. Wenn du nur lernen würdest, dem Dionysos Komplimente zu machen, dann müsstest du nicht von Linsen leben. Woraufhin Diogenes unbeirrt erwiderte: Aber wenn du nur lernen würdest, von Linsen zu leben, dann müsstest du Dionysos nicht schmeicheln.
0: Ähnlich, glaube ich, würde auch Friederon argumentieren. Sie ist Autorin zahlreicher Bücher zu genau diesem Thema und hat sich per WhatsApp bei uns gemeldet.
2: Bei mir war das so, dass ich im Jahr 2001 die Gelegenheit wahrgenommen habe, ein Haus, ein altes Steinhaus auf einer Insel nahe Zadar, also einer dalmatinischen Insel in der Adria, zu kaufen. Jedes Mal ist es so. Kaum geht man vom Schiff, ist man ein anderer Mensch. Man braucht nichts mehr. Zum Anziehen braucht man kurze Hosen, Schlapfen und einen Sonnenhut. Zum Essen braucht man auch sehr wenig. Man kauft dort bei den Leuten Salat, dann Fisch, irgendwo einen Topfen oder Käse, den sie selber machen. Man reduziert sich und verliert aber nichts an Lebensqualität. Also, man gewinnt sogar dazu. Aber es ist wirklich so, viele halten es auf so einer Insel nicht aus. Das habe ich auch erlebt, dass da Freunde auch gekommen sind, die dann gesagt haben, naja, ach Gott, ich nehme nichts mit, ist ja eh eine Insel, ich kaufe mir das dann dort, was ich brauche. Dann habe ich gesagt, nein, dort kann man sich nichts kaufen, das musst du alles mitnehmen und du brauchst auch beinahe nichts. Bring einfach dich mit. Die haben oft einmal schon nach 2-3 Tagen Probleme gehabt mit diesem Leben, dass man einfach nichts kriegt. Man muss sich mit sich selber beschäftigen.
0: Ja, bring einfach dich mit. Wer kennt diese Erfahrung nicht? Nichts kaufen können, alles mitnehmen und irgendwie will man aber etwas mehr, vor allem mehr haben. Jetzt stellt sich die Frage, woher kommt eigentlich diese Sucht danach, mehr zu haben? Woher kommt die? Und einen gut untermauerten Verdacht liefert Psychologe und Philosoph Erich Fromm in seinem berühmten Werk Haben oder Sein.
1: Wenn Haben mein Ziel ist, bin ich umso mehr, je mehr ich habe.
0: Nach dieser Logik macht auch der Egoismus des Einzelnen Sinn, lässt sich sogar Habgier rechtfertigen. Immerhin bin ich mehr, je mehr ich habe. Und man kann sogar eventuell mit dem Egoismus Einzelner den allgemeinen Wohlstand befördert sehen wollen. Ein gutes Beispiel dafür liefert die Bienenfabel des niederländischen Arztes und Sozialtheoretikers Bernard Mandeville. Und in dieser erzählt er die Geschichte eines blühenden Bienenstocks, in dem nicht nur alle Gewerbe florieren, es ist eine Fabel natürlich, sondern auch und vor allem alle Laster. Und das Unmoralische der Sache ist gerade der Umstand, dass die Laster die Ursache des Wohlstands des Bienenstocks darstellen. Alle seine Bewohner sind mehr oder weniger Diebe und ausschließlich von Eigeninteresse und Egoismus getrieben. Mandevilles Konklusion lautet also, dass gerade Laster das Erblühen des Bienenstocks fördern würden. Ein Schluss, dem einige Superreiche sicher etwas abgewinnen könnten. Dennoch geht dieser Schluss laut Erich Fromm nicht auf. Die Gier mag unendlich sein, unsere Ressourcen, unsere Fähigkeit, Lust und Genuss zu empfinden, die ist es nicht. Erschwerend kommt für den Psychologen und Philosophen Fromm hinzu, dass die immer neuen künstlichen Wünsche intensiven Genuss oder gar Glücksempfinden unmöglich machen. Was sie tun, ist das System erhalten. Und in diesem System gibt es Befriedigung, allerdings nur in Form von Ersatzbefriedigung, also in Form des Habens, nicht des Seins. Ein sehr bekanntes Beispiel ist, dass man sich also als frei erlebt oder nach mehr Freiheit strebt und diese Sehnsucht nach diesem Wert wird mit dem Kauf eines Sportwagens befriedigt.

0: erledigt. Fromm schreibt in seinem Werk Haben oder Sein dazu.
1: Die Konsumgesellschaft muss versuchen, die Menschen süchtig zu machen. Sie muss das Gefühl des Ich brauche mehr erzeugen. Gleichgültig, ob es sich um materiellen Wohlstand, Vergnügen, Sex oder Erfolg handelt. Der Mensch verwandelt sich in ein konsumierendes Wesen, dessen Hauptzweck es ist, mehr zu konsumieren und mehr zu haben.
0: Statt mehr zu sein, also beispielsweise frei, würden wir in unserer Konsumgesellschaft einfach nur mehr haben. Eigentlich ein Verlust oder Mangel.
1: Im Modus des Seins ist das Einzige, was zählt, die Lebendigkeit und die produktive Aktivität. Lebendigkeit und Produktivität bedeuten, dass man sich selbst und die Welt um sich herum innerlich berührt, dass man sich mit ihr verbindet.
0: Jetzt stellt sich die Frage, wie wir diesem System entkommen können. Indem wir verzichten und sie in Askese üben? Auch dieser gerade wieder sehr populäre Ausweg ist fragwürdig. Askese ist fromm, suspekt, weil sie um das Haben kreist und sich lediglich gegenteilig verhält. Ich versuche einfach, so wenig wie möglich zu haben. Man denke an Marie Kondo und andere. Es geht auch nicht darum, dass alle genau gleich viel haben sollen, denn auch dieser Forderung, so fromm, entspringt noch der Existenzweise des Habens. Der Psychologe sagt aber, dass es eigentlich um die Existenzweise des Seins geht. Und ähnlich argumentiert auch der kapitalismuskritische Philosoph Herbert Marcuse. In seiner Kritik bringt er es auf den Punkt.
1: Diese Gesellschaft ist insofern obszön, als sie einen erstickenden Überfluss an Waren produziert und schamlos zur Schau stellt, während sie draußen ihre Opfer der Lebenschancen beraubt. Obszön, weil sie sich und ihre Mülleimer vollstopft, während sie die kärglichen Lebensmittel in den Gebieten ihrer Aggression vergiftet und niederbrennt. Obszön in den Worten und dem Lächeln der Politiker und Unterhalter, in ihren Gebeten, ihrer Ignoranz und in der Weisheit ihrer gehüteten Intellektuellen.
0: Um aus diesem Teufelskreis auszusteigen, aus diesem Teufelskreis des immer mehr, müssten wir erstmal erkennen, was denn eigentlich diese künstlich erzeugten Bedürfnisse sind und wie dieses Verlangen nach ständig neuen Konsumgütern zustande kommt. Leider halten wir gerade diese für die eigenen echten Bedürfnisse. Und das seit Diogenes-Zeiten. Und leider weiß auch er, was uns zu oft dafür fehlt. Selbstkritik.
2: Das war Mit Hirn durchs Leben von Liz Hirn und Ulrike Schmitzer. Die Denkanstöße kommen übrigens von Zufallsinterviews bzw. von Hörerinnen und Hörern, die sich per WhatsApp bei uns melden. Machen auch Sie gerne mit und schicken Sie uns Ihre Gedanken als Sprachnachricht per WhatsApp an 0800 700 226. Und vergessen Sie nicht, Ö1 gleich in Ihren Kontakten zu speichern. Sagen Sie uns Ihre Gedanken zu folgenden Fragen. Wie viele kann ich lieben? Ist Eigenverantwortung noch zeitgemäß? Wem kann ich noch glauben? Was schulde ich der älteren Generation? Von diesen großen Fragen des Lebens wechseln wir nun zu einem Phänomen, das viele dieser Fragen zunehmend mitprägt, der künstlichen Intelligenz. Nach Deepfakes, digitalen Dirigenten und KI im Sounddesign widmet sich Sarah Krische im dritten Teil ihres Musikradiokollegs den Musikmomenten. Jenen zutiefst persönlichen, oft intimen Situationen, in denen ein Lied scheinbar zufällig im Hintergrund spielt und dennoch prägend für diesen Moment wird. Augenblicke also, die nicht reproduzierbar sind oder noch nicht. Denn Versuche über Algorithmen, unsere musikalischen Vorlieben, Gefühle und Stimmungen zu analysieren, gibt es bereits einige.

0: Karriere?
1: Ich glaube, das war Ende 2018, als mein Mitgründer Markus und ich mit einem Flieger nach New York geflogen sind, weil wir in so einem Startup-Contest eine Reise und ein Förderprogramm in New York gewonnen haben. Und dann saß ich im Flieger und habe eine Dokumentation über Whitney Houston geguckt. Und als der Flieger über Manhattan eingeflogen ist und die Skyline von Manhattan durch das Fenster einfach aufgekommen ist, hat sie gerade beim Super Bowl die amerikanische Nationalhymne gesungen, während wir mit dem Flieger morgens in New York eingeflogen sind. Und da war ich, also ich, wenn ich davon jetzt erzähle, habe ich auch dieses Gefühl in mir drin. Und das ist dann einfach, das war schon einfach voll krass zu sehen.

0: Das ist der ganz persönliche Musikmoment von Jakob Höflich. Er ist der Mitgründer des Unternehmens Cyanide. Ein Startup, das aus dem Versuch gewachsen ist, derartige Musikmomente mit der Hilfe von künstlicher Intelligenz zu erfassen, zu bewahren, aber auch zu verstehen und greifbar zu machen.
1: Musikmomente nennen wir dieses Gefühl, was die meisten Hörerinnen wahrscheinlich auch kennen, wenn man ein Musikstück hört, was einfach perfekt zum Moment passt. Ob man im Flugzeug sitzt, am Flughafen, in der Bahn sitzt, beim Joggen ist, nachts durch die Stadt spaziert, wenn Musik mit dem Moment verschmilzt und man sich zum Teil noch Jahre später an diese Situation oder an die Menschen zurückerinnern kann, mit denen man diesen Musikmoment erlebt hat. Und das war quasi eigentlich die Grundenergie.
0: Vorweggeschickt, noch ist es nicht möglich, diese sehr persönlichen Musikmomente technisch zu erfassen oder gar zu reproduzieren. Egal wie gut die Technologie ist. Was allerdings schon sehr gut funktioniert, ist die automatische Analyse von Musikstücken und die Darstellung ihres emotionalen Profils. Und genau darauf hat sich Cyanide spezialisiert. Mit Hilfe von künstlicher Intelligenz und maschinellem Lernen analysiert das Unternehmen die emotionale Wirkung von Liedern. Die Kunden sind Medienunternehmen, die ihrerseits Tag ein, Tag aus Lieder kategorisieren oder Musikstücke, die eine bestimmte Stimmung vermitteln sollen, für ihre Produktion suchen.
1: Es werden jeden Tag auf Spotify hunderttausende neue Songs hochgeladen. Jeden Tag. Und das kann einfach auch von menschlichen Kuratorinnen nicht mehr abgebildet werden. Und KI kann da eben aus diesen Unmengen der Musik eine Vorauswahl treffen, sodass Menschen, die dann vielleicht auch die Musik für einen Werbefilm oder für eine Stranger Things Serie auswählen, können dann die Entscheidung treffen, okay, dieser Song passt perfekt rein.
0: 35 Millionen Lieder hat Cyanide bereits analysiert. Zu den über 200 Kunden des Unternehmens zählen Musikverlage wie BMG, Radiostationen wie SWR, der Privatsender RTL sowie sogenannte Stock Music Libraries. Die bieten vergleichsweise kostengünstige Alternativen zu maßgeschneiderter Musik an. Soweit so erfolgreich. Um zu erklären, wie es möglich ist, dass die künstliche Intelligenz, die in Cyanide steckt, Emotionen erfassen und kategorisieren kann, muss Jakob Höflich dann ein bisschen weiter ausholen, denn hinter jeder künstlichen steckt sehr viel menschliche Intelligenz. Sprich, die Daten, mit denen das System trainiert worden ist, um zu lernen, wie Menschen Musik emotional bewerten, stammt auch von Menschen. Genauer gesagt, die Nutzerinnen und Nutzern der Plattform GrooveCat. Höflichs erstes Startup. Das hat er nach seinem Master in Musik und Kreativwirtschaft an der Pop-Akademie in Mannheim gegründet. GrooveCat erlaubte es Nutzerinnen und Nutzern, ihren persönlichen Soundtrack des Lebens zu erstellen und mit anderen zu teilen.
1: Wir hatten so 5.000, 6.000 User, die halt ihre Musikmomente eingefangen haben. Also man konnte ein Video aufnehmen. Die App hat automatisch erkannt, was läuft gerade auf Spotify. Und dann konnte man auch angeben, wie man sich fühlt. Und dann halt diesen audiovisuellen Musikmoment einmal für sich selber speichern und mit anderen Nutzern auf der App teilen.
0: Die Suche nach einem tragfähigen Geschäftsmodell, um die Musikmomente der 6.000 Nutzerinnen und Nutzer auch finanziell nachhaltig zu machen, ist der Auslöser für die Transformation von GrooveCat zu Cyanide. Die Gründer entdecken schnell, dass die gesammelten Daten dieser Musikmomente, diese einzigartige Mischung aus Musik, Situation und Emotion, einen unschätzbaren Wert darstellen, um einem KI-System das Verständnis für die emotionale Wirkung von Musik beizubringen.
1: Und dann haben wir alte Kommilitonen, Kommilitonen angerufen, die in Agenturen gearbeitet haben, als Musikberater, in Musikverlagen, in Labels und haben gefragt so, ey, wenn ihr Musik für Werbung, für Filme, für Serien, für Podcasts, für Games aussucht, könnt ihr jetzt einmal durch diesen Prozess durchlaufen. Und dann haben eigentlich alle gesagt, boah, mega aufwendig. Es gibt unglaublich viel Musik. Es ist ein sehr subjektives Thema. Es gibt immer viele Menschen, die mitsprechen und an der Entscheidung involviert sind. Es ist richtig schwierig. Und da haben wir dann gemerkt, so, okay, da gibt es ein richtiges Problem, auch im Markt, wo eventuell KI eine Lösung sein kann.
0: Und so haben die Cyanide-Algorithmen gelernt, anhand von Musikmomenten zu erkennen, welche Stimmung ein Song vermutlich auslöst. Für die Musikindustrie ein zeitsparendes und wertvolles Tool, um für das jeweilige Projekt geeignete Lieder zu finden, die der gewünschten Stimmung entsprechen. Musikmomente kann das System allerdings nicht erfassen. Und auch bei der Komposition und Kreation von Musik stoßen künstliche Intelligenzen an ihre Grenzen, wie Pierre Barot nur zu gut weiß. Er hat die Kompositions-KI mit dem Namen Ava entwickelt.
2: So I think it has all the necessary parts to be considered creative on a very pragmatic level.
0: Auf technischer Ebene würde Barot KI-Systeme durchaus als kreativ bezeichnen. Auf der emotionalen Ebene wird für ihn die Diskussion allerdings nuancierter, weil die subjektive, individuelle Ästhetik eine tragende Rolle einnimmt.
2: Because it also depends on your own sense of aesthetic of the world. You know, some people will have a very well-defined aesthetic that everything should be perfect, everything should match their preference.
0: Einige Menschen bewerten Kreativität anhand der Fähigkeit, innerhalb vorgegebener Grenzen etwas Erstaunliches zu schaffen. Für sie könnte KI als kreativ gelten.
2: For other people, creativity is actually breaking those boundaries.
0: Andere sehen Kreativität im Durchbrechen dieser Grenzen und im Herausfordern des Status quo. Diese Menschen würden künstlicher Intelligenz Kreativität absprechen, da sie die gesellschaftlichen Normen nicht in Frage stellt.
2: You know, in being a contrarian and sort of trying to push the boundaries of what is acceptable to societal norm.
0: Kurzum, das eigene Wertesystem sowie die individuelle ästhetische Wahrnehmung der Welt beeinflussen, wie viel Bedeutung man den Kreationen von KI-Systemen zugesteht oder zugestehen wird. Dem Zeitgeist entrissen könnte es für Barot durchaus sein, dass wir im Nachhinein die kreativen Leistungen der KI anders beurteilen werden.
2: Stravinsky, a Russian composer, once created a ballet called The Rite of Spring, which at the time was received with Rotten Tomatoes.
0: Als Beispiel nennt er den russischen Komponisten Stravinsky, der mit seinem Ballett Le Sacre du Printemps die Grenzen dessen, was akzeptiert war, sprengte. Entsprechend negativ sind damals die Reaktionen ausgefallen.
2: Yeah, at the time it was sort of very much pushing the boundaries of what a ballet could be, and not everyone appreciated that.
0: Wohingegen heute Le Sacre du Printemps oft als eines der besten Werke aller Zeiten angesehen wird.
2: So, I think it really depends on your own personal value system and your own aesthetic of the world. In the end, now The Rite of Spring is widely viewed as one of the best works of all time.

0: Musikmomente. Diese unerwartete Verschmelzung von Ort, Zeit und Musik, die einen intimen Moment schafft, der weit über die Summe seiner Teile hinausgeht und sich ins Gedächtnis einprägt, entziehen sich der technologischen Erfassung. Unter anderem, weil der Zufall, das Unvorhersehbare, diese Momente einzigartig macht. Und dieser flüchtige und ungreifbare Faktor, dieses spontane Element, kann von keiner künstlichen Intelligenz vorhergesehen oder berechnet werden. Zumindest noch nicht. Ausgelöst durch das KI-Sprachmodell ChatGPT, das sich durch seine Fähigkeit auszeichnet, den Kontext von Anfragen zu verstehen und semantisch präzise Antworten zu liefern, befindet sich mittlerweile auch die Musikwelt in einer Übergangsphase von einem schlagwortbasierten zu einem semantischen Zeitalter der Informationssuche. Jakob Höflich, CEO von Cyanide, hat auf den Trend reagiert und eine KI-gestützte Freitextsuche eingeführt und nähert sich so Musikmomenten ein klein wenig an. Auch bei den Musikforschungsprojekten von Google oder Meta bestimmen nicht mehr Schlagworte, sondern natürlichsprachige Anfragen die Suche. Sprich, anstatt einfach Rock oder Entspannung einzugeben, kann man nun zum Beispiel nach Musik für einen regnerischen Tag, aber nicht zu melancholisch suchen.
1: Und das kann halt das Problem lösen, dass nicht nur bei Musik, sondern auch bei anderen Sachen im Leben, man manchmal ja gar nicht so richtig weiß, was sucht man eigentlich gerade. Ne? Du möchtest gern was hören, aber du kannst jetzt nicht sagen, ah, ich möchte jetzt einen uplifting Rocksong mit einer Gitarre und 120 BPM in D-Moll hören. Ne? So kann man das ja gar nicht konkretisieren. Du bist irgendwie so, oh, ich bin heute irgendwie ein bisschen komisch drauf und ich habe später noch eine Präsentation und ich will jetzt aber mir auch nicht irgendwie Lose Yourself von Eminem reinpressen. Ich will jetzt irgendwie etwas, was mich entspannt in die Richtung bringt. Dass KI-Systeme genau diese Sätze verstehen können und das dann wiederum in Musik, aber vielleicht auch in anderen Bereichen, in Bücher, in Artikel, vielleicht auch in Bilder, in Videos, in Form, in Farben übersetzen können, die uns in dem Moment dann helfen. Ich glaube, das ist gerade so das Zeitalter, in dem wir uns befinden, wo ja, KI auf eine Art und Weise ja auch immer menschlicher werden muss, um unsere menschlichen Bedürfnisse besser verstehen zu können. Ich glaube, dass das Rätsel, welche Musik erzeugt jetzt einen Musikmoment bei Menschen, ich glaube nicht, dass das irgendwann so gelöst werden kann, weil wir dann einfach doch wahnsinnig komplexe Wesen sind und da ganz, ganz viele Sachen mit einspielen.

0: One Moment in Time von Whitney Houston, der offizielle Titelsong der Olympischen Sommerspiele in Seoul 1988 und für viele sicher ein ganz besonderer Musikmoment. Sarah Krische hat diese Musikradio-Kolleg-Reihe gestaltet, Redaktion Astrid Schwarz. Morgen hören Sie dann, wie es klingt, wenn Bakterien Musik machen und wie künstliche Intelligenz Kompositionen bereichern kann. Und das war's für heute mit dem Radiokolleg. Und von KI-Musik nun zu menschlicher Lyrik, die sei wie ein Ballett der Sprache, wie eine Dichterin einmal meinte. Also lassen Sie uns tanzen.
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0: 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Und Lilith Hässle liest auch die heutigen Radiogeschichten um 11.05 Uhr hier in Österreich 1. Jetzt aber erstmal zu ganz anderen Geschichten aus aller Welt.
3: 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Am Mikrofon Julia Wötzinger. Die sogenannte Hitzeschutzverordnung gilt seit heuer in Österreich. Sie regelt, was Arbeitgeberinnen und Arbeitgeber tun müssen, um ihre Beschäftigten vor großer Hitze zu schützen. Arbeiterkammer und Gewerkschaft begrüßen das, allerdings gäbe es noch einige offene Punkte. Mehr von Ursula Köhler.
4: Betriebe müssen jetzt verpflichtend einen Hitzeschutzplan für ihre Beschäftigten im Freien vorlegen. Und ab 30 Grad und Hitzewarnstufe 2 müssen sie dann auch konkrete Schutzmaßnahmen setzen. Und das Arbeitsinspektorat darf diese Schutzmaßnahmen jetzt auch kontrollieren. Manches fehle aber weiterhin, kritisiert Christian Schuckert von der Arbeiterkammer

0: Österreich. Er hätte sich gewünscht,
1: dass eine bestimmte Temperaturregelung gefunden wird, wo man sagt, da ist den Menschen die Arbeit im Freien gar nicht mehr zumutbar. Also so ein hitzefrei, das gibt es weiterhin nicht. Und es gibt auch noch keine ähnliche

0: Verantwortung für die eigene Verteidigung zu übernehmen. Außerdem kritisiert Trump Länder wie Deutschland und Italien dafür, die USA im Iran-Krieg zu wenig zu unterstützen. Arbeitnehmerinnen und Arbeitnehmer in der EU sollen besser vor bestimmten schädlichen Chemikalien geschützt werden. EU-Parlament und Mitgliedstaaten haben sich gestern auf Grenzwerte für mehrere Stoffe geeinigt. Die Stoffe kommen etwa in Batterien für E-Fahrzeuge vor oder entstehen in der Stahlproduktion. Jetzt müssen noch die Mitgliedstaaten und das Parlament zustimmen. Das gilt aber als Formalie. Danach haben die Mitgliedstaaten 2 Jahre Zeit, die Regeln in nationales Recht zu gießen. Der Alpenverein ruft Wanderer dazu auf, Übernachtungsplätze auf Hütten verantwortungsvoll zu reservieren. Grund dafür sind die vielen Stornierungen. 30-40% aller Reservierungen werden kurzfristig wieder storniert. Alexander Wegliner berichtet.
1: Die hohe Abhängigkeit vom Wetter und zunehmende Mehrfachreservierungen würden Hüttenwirte vor organisatorische und wirtschaftliche Herausforderungen stellen. Besonders betroffen sind Alpenvereinshütten an bekannten Gipfeln und Wanderwegen. 30-40% aller Reservierungen werden laut Alpenverein wieder abgesagt. 2022 lag die Stornoquote noch bei 15%. Stornierungen würden oft sehr kurzfristig erfolgen, sodass freie Plätze nicht mehr nachbesetzt werden können. Problematisch seien auch sogenannte No-Shows, also wenn Gäste ohne Absage nicht auf der Hütte erscheinen, dann wisse man nicht, ob sie möglicherweise in Bergnot geraten sind.
0: Ein Archäologenteam hat tief im mexikanischen Regenwald eine jahrhundertealte, unberührte Maya-Stätte entdeckt. Der Fundort liegt im Bundesstaat Campeche und stammt aus der Zeit zwischen 600 und 900 nach Christus. Zur Stätte gehören ein Pyramidentempel, Altäre und Plätze sowie ein besonderer Stein mit einer eingravierten Enthauptungsszene. Die Denkmäler und Hieroglyphentexte liefern neue Erkenntnisse über die letzten Jahrhunderte der Maya-Zivilisation. Das waren die Nachrichten zum Wetter.
2: 29 Grad hat es mittlerweile schon in Ried und in Güssing. Österreichweit steigen die Temperaturen heute auf 27 bis 34 Grad, in 2000 Meter Höhe bis etwa 20 Grad. Zum Teil ist es weiterhin schwül und neben Sonne gibt es auch ein paar Wolken, aktuell hauptsächlich in den Bergen. Am Nachmittag können einzelne Schauer oder Gewitter entstehen, etwa in Kärnten. Ab morgen geht die Schauerneigung noch weiter zurück und es wird immer heißer. So viel zum Wetter von Gerald Holzinger.
0: Und an dieser Stelle blicken wir noch zu den Themen des Mittagsjournals. Heute mit Martina Petschele.
3: Dankeschön und angenehmen Vormittag aus dem Journalstudio. Die Hitze und was uns noch bevorsteht, das beschäftigt uns auch zu Mittag. Unter anderem schauen wir noch einmal an die Schulen und auch ins Ausland. Große Hitze herrscht etwa in Großbritannien. Dort wurden bereits mehrere Alarmstufen aktiviert. Das Bankchaos in Deutschland beschäftigt uns auch. Der abendliche Totalausfall wirkt immer noch nach. Bewegung gibt es offenbar in der Wehrdienstdebatte, ob größere oder entscheidende Schritte. Das recherchiert Innenpolitikredakteur Niklas Lercher. Die neuen Drohnenregeln in Österreich beschäftigen uns auch. Und wir schalten nach Klagenfurt, wo heute die 50. Tage der deutschsprachigen Literatur eröffnet werden. Hören Sie ein Gespräch mit dem Juryvorsitzenden des Bachmann-Preises. Das ist Klaus Kastberger. Das und mehr ab 12. Bis dann.
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5: Und einer Menge Musik. 30 Jahre ist es her, dass eine Sängerin von dieser Welt abberufen wurde, deren Bedeutung sich weniger aus medialer Präsenz als aus künstlerischer Substanz ergeben hat. Pilar Lorengar. Geboren 1929 in Saragossa, ist sie im Juni 1996 an den Folgen einer Krebserkrankung gestorben. Die Wiederkehr ihres Todestags hat Robert Fontane zum Anlass genommen, ihr die folgende Musiksendung zu widmen.
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7: Pilar Lorengar hat keine laute Weltkarriere gemacht, wohl aber eine von außergewöhnlicher Beständigkeit. Gesungen hat sie an nahezu allen wichtigen Opernhäusern Europas und Amerikas, in Aix-en-Provence, Glyndebourne, Salzburg, Wien, London, Buenos Aires und an der New Yorker Met. Und dennoch ist sie vor allem einem Haus verbunden geblieben, der Deutschen Oper Berlin, der sie von 1958 bis 1991 die Treue gehalten hat und deren Auditorium sie in zahlreichen Aufführungen mit unaufdringlichem Part

Pathos und einer sanften, bisweilen fragilen Feminität erfüllt hat. Ein entscheidender Durchbruch ist 1955 beim Festival von Aix-en-Provence erfolgt, mit einer Rolle, die gemeinhin dem Mezzosopranfach zugeordnet wird, dem Cherubino in Mozarts Le Nozze di Figaro.

Von einem hinreißend ungestümen Cherubino hat der Musikkritiker Jürgen Kesting im Zusammenhang mit diesem Figaro-Mitschnitt aus Aix-en-Provence gesprochen. Er zeigt Pilar Lorengar als Cherubino in einer jener jugendlichen Hosenrollen, in denen sie schon früh ihre natürliche Bühnenpräsenz entfaltet hat. Begleitet hat sie das Orchestra de la Société des Concerts du Conservatoire unter der Leitung von Hans Rosbaud. Pilar Lorengar ist von der Sopranistin Angeles Otein ausgebildet worden und hat ihre Laufbahn zunächst als Zarzuela-Sängerin in Madrid begonnen. 1952 hat sie einen Preis als beste lyrische Sängerin des Jahres gewonnen und hat dann 1955 in einer englischsprachigen Aufführung von Verdis La Traviata an der Covent Garden Opera als Violetta debütiert. Sie hat später selbstkritisch eingeräumt, dass sie damals sprachlich unsicher war, kaum Theatererfahrung gehabt und zu wenig Disziplin an den Tag gelegt hat. Die Kritiken sind entsprechend scharf ausgefallen. Ein entscheidend positiver Einschnitt ihrer Karriere ist hingegen mit ihrem Engagement in Berlin gekommen. Karl Ewert hat sie an die Spree-Metropole geholt, wo sie schließlich gezwungen war, Rollen gründlich zu erarbeiten und vor allem, wie damals üblich, in deutscher Sprache zu singen. So hat sie gewisse Partien nicht nur in der Landessprache einstudiert, sondern auch für den florierenden Tonträgermarkt der 1960er Jahre auf Deutsch aufgenommen.

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Dieses Terzett führt in die Zeit des Wirtschaftswunders, als Plattenfirmen für den heimischen Markt deutschsprachige Querschnitte und natürlich auch Gesamtaufnahmen in großer Zahl produziert haben. In dieser Berliner Produktion der frühen 60er Jahre war Pilar Lorengar die Antonia in Jacques Offenbachs Hoffmanns Erzählungen. An ihrer Seite waren Marcel Cordes und Betty Ellen zu hören. Begleitet haben die Berliner Symphoniker unter der Leitung von Berislav Klobuchar. Diese Querschnitte markieren eine Phase, in der Pilar Lorengar zwar bereits an den großen Häusern präsent war, auf Schallplatte jedoch noch nicht in internationalen Gesamtaufnahmen aufgetreten ist. Während Walter Legge in London vornehmlich seine Frau Elisabeth Schwarzkopf für Gesamtaufnahmen eingesetzt hat, sind Sängerinnen wie Elisabeth Grümmer und Pilar Lorengar häufig auf solche Querschnittproduktionen beschränkt geblieben, um Nischen im Plattenkatalog der Elektroler zu besetzen. Die intensive Arbeit am fremdsprachigen Text hat der Sängerin eine Genauigkeit vermittelt, die ihr später auch in den Originalsprachen zugute gekommen ist, etwa die Giorgio San in Puccinis Madama Butterfly, mit der sie unter anderem an der New Yorker Met Erfolge gefeiert hat. Auch diese Rolle hat sie zuvor 1961 für einen deutschsprachigen Schallplattenquerschnitt im Studio aufgenommen. Ihr Partner als Pinkerton war damals Fritz Wunderlich.

Pilar Lorengar als Jojo-san und Fritz Wunderlich als Pinkerton in Puccinis Madama Butterfly. Eine Aufnahme aus dem Jahr 61. Berislav Klobuchar hat wieder die Berliner Symphoniker dirigiert. Und Berlin war schließlich die Basis der späteren Karriere von Pilar Lorengar. Dort hat sie als Melisande, als Butterfly, als Donna Elvira und als Marien Smetanas verkaufter Braut große Publikumserfolge gefeiert. Gerade in diesen Partien kann man die gewisse Mischung aus Wärme, Innigkeit und leidenschaftlicher Ausdruckskraft spüren, die man oft auch dem großen Vorbild von Pilar Lorengar, Elisabeth Grümmer, attestiert hat. Die beiden Sängerinnen sind einander 1961 auf der Bühne begegnet, als Lorengar an der Deutschen Oper Berlin die Donna Elvira und Elisabeth Grümmer die Donna Anna in Mozarts Don Giovanni gesungen hat. Lorengar hat Elisabeth Grümmer als unerreichbares Idol verehrt. Die Nähe beider Stimmen sind besonders im deutschen Fach hörbar. Die Agathe im Freischütz hat nicht nur zu den Paraderollen Elisabeth Grümmers gehört, sondern auch zu jenen Partien, mit denen Pilar Lorengar in Berlin, Wien und an der Metropolitan Opera erfolgreich gastiert hat. Wie ähnlich sich die Timbres der beiden Sängerinnen bisweilen waren, lässt sich besonders gut beobachten, wenn wir beide Stimmen nebeneinander stellen. Hören wir zunächst eine Phrase aus Agathes großer Arie im Freischütz, gesungen von Elisabeth Grümmer.

Man hat das, glaube ich, ganz gut gehört, dass Elisabeth Grüm und Pilar Lorengar über zwei Stimmen verfügt haben, die in ihrer Wärme, in der Innigkeit des Vortrags und in der Natürlichkeit der Wortbehandlung erstaunlich nahe beieinander liegen. Wir steigen jetzt noch einmal ein bisschen früher ein und hören die Arie der Agathe bis zum Ende mit Pilar Lorengar im deutschen Sagenwald.

der spanischen Sopranistin Pilar Lorengaris aus Anlass ihres 30. Todestags die heutige Folge von Ausgewählt gewidmet. Gerade war sie in einem Ausschnitt aus der großen Szene der Agathe in Karl Maria von Webers Freischütz zu hören, aufgenommen 1970 mit dem Wiener Opernorchester unter Walter Weller. In den ersten Jahren ihrer Karriere ist allerdings nicht alles geradlinig verlaufen. Pilar Lorengar hat später freimütig zugegeben, dass sie als junge Sängerin nicht immer die notwendige Disziplin besessen hat, zu spät zu Proben gekommen ist, sich sprachlich manches zu leicht gemacht und geglaubt hat, die Welt läge ihr ohnehin zu Füßen. Die Kritiker waren entsprechend streng. Besonders die zuvor erwähnte Violetta in London wurde in Fachkreisen als Überforderung angesehen. Die intensive Arbeit an der Deutschen Oper Berlin, besonders unter der Führung Karl Eberts, haben sie jedoch reifen lassen. Als Lorin Marcel 1968 für die Decke eine Gesamtaufnahme von Verdis La Traviata dirigiert hat, begegnet man bereits einer vollkommen anderen Künstlerin. Die Stimme hat an Reife gewonnen und die unerfahrene Sopranistin von einst war zu einer bedeutenden Verdi-Interpretin herangereift.

Pilar Lorengar als Violetta im Finale von Verdis La Traviata, Giacomo Aragal war Alfredo di Trifisce Disco, hat den Giorgio Germont gesungen. Lorin Marcel hat das Orchester der Deutschen Oper Berlin geleitet, eine Aufnahme aus dem Jahr 1968, die den Weg einer gereiften Künstlerin eindrucksvoll dokumentiert. Der bereits zitierte Jürgen Kesting hat offen eingeräumt, dass ihn das rasche Vibrato der Sopranistin zunächst irritiert hat und die Töne in der hohen Lage bisweilen herb auf ihn gewirkt haben. Tatsächlich war gerade das changierende Timbre eine der unverwechselbaren Eigenschaften dieser Stimme. Haben vielleicht nicht alle Kritiker das Vibrato der Sängerin positiv beurteilt. Für das Medium Schallplatte hat sich die Stimme als außerordentlich dankbar erwiesen. Und so ist Pilar Lorengar, nachdem sich der Schallplattenmarkt zunehmend internationalisiert hat, auch für das große englische Label London bzw. Decca verpflichtet worden. Sir Georg Scholti hat sie für die Zauberflöte und Così fan tutte gewonnen, Lorin Marcel für die eben gehörte La Traviata, Richard Bonning als Donna Elvira in seiner sehr eigentümlich musizierten Don Giovanni-Aufnahme und in einer Produktion von Leoncavallo Spagliacci unter Lamberto Gardini hat man Pilar Lorengar die Rolle der Netta übertragen. Als Bauernbursch Silvio begegnet man an ihrer Seite dem finnischen Bariton Tom Krause.

Pilar Lorengar als Neda und Tom Grause, als Silvio und Leoncavallo Spagliacci, begleitet vom Orchestra dell'Accademia di Santa Cecilia in Rom unter Lamberto Gardelli. Diese Aufnahme aus dem Jahr 1967 wird meiner Meinung nach viel zu wenig gewürdigt. Beschreibt die Sopranistin doch einen Spannungsbogen zwischen lyrischer Fragilität und dramatischer Durchschlagskraft. Und doch ist es Aufnahmen wie dieser geschuldet, dass sich die Karriere von Pilar Lorengar längst nicht mehr auf Europa beschränkt hat. An der Metropolitan Opera in New York hat sie zwischen 1966 und 1982 rund 150 Vorstellungen in 25 Produktionen.

Produktionen gesungen, vornehmlich Mozart mit Don Elvira, Pamina und Fiordiligi. Abseits des Mozart-Repertoires hat man sie als Jojo San, Antonia in Hoffmanns Erzählungen, Michaela in Carmen als Elsa bzw. Eva in Wagners Lohengrin und Meistersinger sowie als Agathe im Freischütz erleben können. Seit den 60er Jahren ist sie auch regelmäßig an der Wiener Staatsoper aufgetreten. Donna Elvira, Fiordiligi und die Gräfin Alma Viva waren dort ihre Mozart-Partien, weiters Lohengrin Elsa und die Alice Ford in Verdis Falstaff. Eine ihrer eindrucksvollsten Interpretationen war die Schwester Angelica in Giacomo Puccinis gleichnamigem Einakter.

Das ergreifende Finale aus Puccinis Suor Angelica, Schwester Angelica, aufgenommen 1979 mit dem Orchester der Wiener Staatsoper unter Gerd Albrecht. Gerade in solchen Partien hat Pilar Lorengar Schmerz, Hoffnung und menschliche Wärme ohne jedes äußere Pathos auszudrücken vermocht. In Salzburg, wohin unser letztes Musikbeispiel führt, hat Pilar Lorengar als Zauberflötenpamina sowie als Ilia in Idomeneo Triumphe gefeiert und sogar die vergleichsweise selten gesungene Ismene in Mozarts Mithridate ihrem Repertoire hinzugefügt. In der Stadt an der Salzach hat Pilar Lorengar Anfang der 80er Jahre auch an ihre musikalischen Wurzeln erinnert und sich in einem Galakonzert ausschließlich wieder der Gattung Zarzuela zugewandt. Wenn man die Zarzuela, wie es oft geschieht, als spanische Operette klassifiziert, dann wird man diesem Genre nur zum Teil gerecht. Natürlich gibt es auch da leichte Kost, aber etwa die Musik von Thomas Breton spielt da schon weit in die Gattung des Verismo hinein, wie das folgende Duett aus seiner Zarzuela La Dolores gleich vermitteln wird. Der Duettpartner von Pilar Lorengar ist ebenfalls einer, der diese Musik in seinen Genen trägt, Plácido Domingo.

0: Zum Abschluss dieser Folge von Ausgewählt sind wir der spanischen Sängerin Pilar Lorengar in ihre ureigenste musikalische Heimat gefolgt. Gemeinsam mit Plácido Domingo hat sie ein Duett aus Thomas Bretons La Dolores gestaltet. Das ORF-Radiosymphonieorchester Wien hat dabei García Navarro geleitet. Die Aufnahme ist 1983 bei den Salzburger Festspielen entstanden. Im Jahr 1991 hat sich Pilar Lorengar als Tosca von ihren Fans verabschiedet, als sie am 2. Juni 1996 ihrer Krebserkrankung erlegen ist, hat die Opernwelt eine Sängerin verloren, die nie den schnellen Ruhm gesucht hat. Sie hat keine Weltkarriere im grellen Rampenlicht gemacht, sondern eine, die auf Treue, Bescheidenheit und künstlerischer Wahrhaftigkeit gegründet war. Vielleicht hat der Intendant Gustav Rudolf Sellner ihre besondere Gabe am schönsten beschrieben, als er angemerkt hat, dass in ihrer Stimme all das mitschwingen würde, was man Leben nennen könne, Wärme und Wahrheit. An diese Wärme, drei Jahrzehnte nach ihrem Tod zu erinnern, war mein Anliegen in der vergangenen Stunde. Als Gestalter der Sendung sowie als Begleitermikrofon verabschiedet sich Robert Fontane.
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3: Am Mikrofon Julia Wötzinger. Die Regierung plant ein Gesetz gegen Greenwashing. Der Begriff beschreibt die Praxis von Unternehmen, sich als umweltfreundlicher darzustellen, als man ist. Mit dem Gesetz sollen Konsumentinnen und Konsumenten mehr Klarheit erlangen. Es soll Ende September in Kraft treten. Mehr von Tanja Malle.
4: Was das geplante Gesetz gegen Greenwashing bringt, etwa das Ende für sogenannte Eigenbausiegel. Zertifizieren, was nachhaltig oder umweltfreundlich ist, sollen künftig nur unabhängige Dritte stellen, so SPÖ-Umweltsprecherin Julia Herr. Dann soll gelten,
5: entweder das Siegel ist von einer staatlichen Stelle oder zum Beispiel von einer EU-Stelle, das EU-Umweltzeichen zum Beispiel, oder es ist das Siegel einer privaten Organisation, die muss aber dann objektiv von Dritten geprüft sein. Und so wird man auch diesem Siegeldschungel hoffentlich in Zukunft Herr werden.
4: Ebenfalls verboten werden falsche Angaben zur Haltbarkeit und Reparierbarkeit von Produkten sowie das Bewerben der Einhaltung von gesetzlichen Mindeststandards, etwa von Grenzwerten. Für Waren, die bis zum 26. September in Umlauf gebracht werden, sollen bis zu dreijährige Übergangsfristen gelten, heißt es aus dem Wirtschaftsministerium.
3: Die Hitzewelle herrscht weiter in Österreich. Besonders gefährdet sind etwa ältere Menschen. Die Umweltschutzorganisation Greenpeace hat erhoben, wie vor allem ältere Menschen die Hitze in ihrer Wohnung erleben. Larissa Rausch informiert.
6: Jede dritte Person über 60 erlebt ihre Wohnung während Hitzewellen als heiß.

0: andere Teile Europas hat die Hitze derzeit fest im Griff. In fast ganz Deutschland gilt heute eine Hitzewarnung. Erwartet werden bis zu 39 Grad. In Frankreich sind in der Bretagne zehntausende Haushalte ohne Strom. Sie können frühestens am Abend an den Strom angeschlossen werden. Für 48 französische Departements gilt aktuell die höchste Hitzewarnstufe rot. Auch wenn der Gedanke bei der derzeit brütenden Hitze Ihnen nicht ganz nahe liegt, Expertinnen empfehlen, an die Heizsaison im nächsten Winter zu denken, denn die Preise für Pellets zum Beispiel steigen seit Monaten an. Mehr von Christoph Danninger.
1: Im Durchschnitt kostet eine Tonne Pellets derzeit gut 390 Euro. Das sind um fast 30% mehr als vor einem Jahr. Auch wenn man momentan lieber ans Kühlen denkt, rät Paul Pichler vom Kärntner Pelletshersteller Seppele, die Vorräte möglichst bald aufzufüllen.
2: Ich würde empfehlen, jetzt noch zu bestellen. Ich rechne mit leichten Steigerungen Richtung Herbst und Winter heuer.
1: Trotz der Preissteigerungen ist das Heizen mit Pellets noch immer am günstigsten, gefolgt von Heizöl. Dafür sind die Preise in den letzten Wochen gesunken, sagt Jürgen Roth von der Wirtschaftskammer.
3: Ab jetzt sich Gedanken machen über die Einlagerung bis September ist sicher ein guter Zeitpunkt.
1: Wer mit Gas oder Strom heizt, sollte jetzt die Angebote vergleichen. Expertinnen und Experten raten zu Verträgen mit fixen Tarifen.
0: Vor dem NATO-Gipfel kommt heute die sogenannte E5-Gruppe zusammen. Deutschlands Bundeskanzler Friedrich Merz empfängt den britischen Premier Keir Starmer, Frankreichs Präsident Emmanuel Macron, den polnischen Regierungschef Donald Tusk und Italiens Ministerpräsidentin Giorgia Meloni. NATO-Generalsekretär Mark Rutte wird per Video zugeschaltet. Bei dem Treffen geht es etwa um weitere Unterstützung der Ukraine durch europäische Partner. Der NATO-Gipfel findet dann Anfang Juli in Ankara statt. Heute Abend werden die 50. Tage der deutschsprachigen Literatur im ORF-Landesstudio Klagenfurt eröffnet. 14 Autorinnen und Autoren lesen ab morgen um den Bachmann-Preis. Der morgige 25. Juni wäre auch der 100. Geburtstag Ingeborg Bachmanns. Der brasilianische Fußballer Ronaldinho setzt seine Karriere als Fußballprofi fort. Der 46-Jährige schließt sich dem italienischen Drittligisten Ravenna an. Der Club sagt, es sei weit mehr als eine symbolische Verpflichtung. Sein bisher letztes Spiel als Profi hatte Ronaldinho vor 11 Jahren für Fluminense Rio de Janeiro. Das waren die Nachrichten und nun kommen wir noch zum Wetter heute.
4: Meist sonnig und heiß ist es heute mit Höchstwerten zwischen 27 und 34 Grad. 30 Grad waren es vor kurzem schon in Bludenz. In der teils schwülen Luft gibt es vor allem über dem Berg- und Hügelland vermehrt auch einige Quellwolken und am Nachmittag einzelne Regenschauer oder Gewitter, etwa in Kärnten. Ab morgen geht die Schauerneigung noch weiter zurück und es wird immer heißer. Am Wochenende sind stellenweise sogar 40 Grad möglich. So viel zum Wetter von Gerald Holzinger.
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0: Was passiert, wenn eine spontane Entscheidung das ganze Leben aus der Bahn wirft? Genau davon erzählt der Roman »Eine Ziege, ein Dorf und kein Internet« der österreichischen Schriftstellerin Valerie Springer. Im Mittelpunkt steht Elsie, eine Frau, Anfang 40, die in einem Verlag arbeitet und deren Alltag längst von Routine bestimmt wird. Nach einem persönlichen Verlust beginnt sie jedoch, ihr bisheriges Leben zu hinterfragen. Fast aus einer Laune heraus macht sie sich auf den Weg in den Osten Europas. Doch die Reise nimmt eine unerwartete Wendung. Nach einem Unfall landet Elsie in einem abgelegenen Dorf auf dem Balkan. Dort, in den einfachen Lebensverhältnissen einer eigensinnigen Dorfgemeinschaft, dauert ihr Aufenthalt länger als geplant und sie beginnt ihr eigenes Leben mit anderen Augen zu sehen. Aus dem Beginn des Buches »Eine Ziege, ein Dorf und kein Internet« von Valerie Springer liest Lilith Hässle.
1: Wien. Die frühen Jahre im Verlag. Ich war Anfang 20, hatte kurz zuvor mein Studium abgebrochen, als ich dort anfing. Ein Freund eines Freundes hatte gefragt, ob ich vorübergehend ein paar Kalendersprüche verfassen könnte. Es war leicht verdientes Geld, ein Spiel. Abends saß ich zu Hause bei einem Glas Wein und verpackte banale

Gedanken so, dass sie nach etwas Bedeutungsvollem klangen. Daniel war schon lange da. Ein alter Hase, wie er selbst gerne sagte, mit seinem hintergründigen Lächeln, das mich zuerst einschüchterte und mir später vertraut wurde. »Ich nehme dich unter meine Fittiche«, hatte er gesagt. Ich wusste nicht, wie der Alltag im Verlag funktionierte. Er war derjenige, der mir zeigte, wie man sich in Meetings behauptet, wie man Sätze dreht, bis sie besser klingen und wie man dabei nicht die Nerven verliert. Aus dem Aushilfsjob wurde eine Daueranstellung. Mit der Zeit wurden Daniel und ich nicht nur Kollegen, wir wurden gute Freunde. Gemeinsam verbrachte Brainstorming-Abende wurden persönlicher. Wir redeten nicht nur über Kalendersprüche, sondern über Bücher, Filme, individuelle Herausforderungen. Er war 20 Jahre älter als ich und ja, vielleicht war er so etwas wie ein Vaterersatz für mich. Es war eine dieser seltenen und unkomplizierten Freundschaften, frei von unausgesprochenen Erwartungen, frei von romantischen Gefühlen. Ich hatte in ihm jemanden, der mich verstand, ohne dass ich mich erklären musste. Mit ihm fühlte sich die Arbeit leicht an, selbst wenn ich wusste, wie schal und flach unsere Projekte waren. Jeder Tag ist eine neue Chance. Lächle und die Welt lächelt zurück. Wir produzierten unzählige Variationen davon, endlos. Daniel genoss es. Er war überzeugt davon, dass diese Botschaften den Menschen helfen konnten. Ich sah die Arbeit nüchtern. Durchaus lukrativ, das ja, aber eben oberflächlich. Die Kuschelsprüche wurden zur Routine. Unsere Sätze landeten überall. In Kalendern, auf Tassen, Servietten, T-Shirts, Buttons, Untersetzern, Geschirrtüchern. Und in den sozialen Medien. Sie sollten Mut machen, Leichtigkeit verbreiten, den Alltag heller erscheinen lassen. Mit der Zeit verlor ich die Lust daran. Was wir früher spielerisch erfunden hatten, kam mir leer vor. »Alles wird gut. Sei der Wandel, den du in der Welt sehen willst.« Worte, die angesichts der mich umgebenden Realität fast beleidigend klangen. Irgendwann konnte ich mir beim besten Willen nicht mehr vorstellen, dass diese Sätze irgendjemandem wirklich erreichten. Als wäre das Leben so einfach. Daniel blieb unbeirrt. Er hielt an seinen Idealen fest, glaubte an das Gute, an jeden Menschen. Ich konnte nicht so denken. Während unserer gemeinsamen Jahre war er es, der den Büroalltag mit seiner Zuversicht erhellte. Unsere Schreibtische standen einander gegenüber. Die Tastaturen klapperten von früh bis spät, Liste um Liste, eine endlose Flut von Botschaften, die Optimismus versprühen sollten. Jeden Tag neue Sprüche, ein ewiger Strom aus Worten, der mich schließlich erdrückte. Daniel lächelte oft, während er schrieb, als würde seine Überzeugung mit jeder Zeile wachsen. Für ihn war es kein Job, keine bloße Verpflichtung, sondern eine Chance, etwas Gutes in die Welt zu tragen. Rückblickend frage ich mich, ob er sich mit diesen Botschaften vielleicht unbewusst selbst stärken wollte, das Dunkel abzuwehren versuchte, das er vielleicht schon spürte. Ich empfand die Arbeit mehr und mehr wie ein schleichendes Ersticken. Jedes Mal, wenn ich eine neue Liste begann, spürte ich Übelkeit. 30 motivierende Sprüche für einen frischen Start in den Tag. 50 aufbauende Zitate für schwere Zeiten. Früher, ganz zu Beginn, hatte ich den Reiz doch auch irgendwie darin gesehen, aus Worten etwas Schönes zu schaffen. Jetzt schienen mir die Sätze wie ein schlechter Witz, als ob ich die Welt verhöhnen wollte.

im Niemandsland. Der Regen hört nicht auf. Ich schleppe mich zurück zur Fahrerseite des Autos, setze mich hinein und blicke nach draußen. Kaum etwas ist zu erkennen. Der Regen peitscht auf die Frontscheibe. Abgesehen vom Prasseln höre ich nichts. Eine unnachgiebige, eindringliche Stille liegt über der Landschaft. Ich vergrabe mein Gesicht in meinen Händen, sehe in meinen Gedanken die Kuscheltiere im Dreck liegen. Ich habe versagt. Daniels letztes Projekt habe ich nicht zu Ende führen können. Ich spüre der Lüge nach, dass ich es nur vordergründig für ihn getan habe. In Wahrheit war es für mich selbst. Ich wollte mich selbst begütigen. Ich hatte Daniel immer für einen Optimisten gehalten. Für jemanden, der an das Gute glaubte. Manchmal zu sehr, wie ich fand. Das war die Erklärung, die ich mir zurechtgelegt hatte. Eine einfache Schublade, in die er passte. Aber hier, in der Kargheit dieser Stille, erkenne ich, wie oberflächlich das war. Daniel war nicht naiv. Er war nicht jemand, der mit einem unerschütterlich nichtsahnenden Lächeln durch die Welt ging. Sein Optimismus war eine Entscheidung, ein bewusster Widerstand. Er ahnte durchaus, wie dunkel die Welt sein konnte. Ich denke an einen Abend zurück, als wir gemeinsam Pizza essen waren. Wir hatten über ein neues Projekt gesprochen, Lebensweisheiten auf Toilettenpapier. Thomas, unser Verlagsleiter, hatte uns darauf angesetzt. Damals hatte ich Daniels Eifer kaum ertragen, sein Engagement, das mir so blauäugig vorkam. »Es ist das Erste, das jemand an einem schlechten Tag liest«, hatte Daniel gesagt. »Dieser Satz kann der entscheidende Impuls sein.« Er hatte dabei gelächelt. Aber das war kein sorgloses, unbekümmertes Lächeln, wie ich es ihm oft unterstellt hatte. Es sprach von Anstrengung, von Entschlossenheit, von einer inneren Kraft, die ich erst jetzt zu erkennen glaube. Wie oft hatte ich dieses Lächeln als selbstverständlich genommen, als etwas, das einfach zu ihm gehörte, wie eine Eigenschaft, die er nicht ablegen konnte. Ich überlege, wie viel Arbeit es ihn gekostet haben musste, dieses Licht zu bewahren. Nicht nur für sich, sondern auch für mich. Ich frage mich, ob ich ihn hätte unterstützen sollen, anstatt mich von seiner Stärke tragen zu lassen. Ich wünschte, du wärst hier, Daniel. Ich wünschte, du hättest mich ein letztes Mal mit diesem väterlichen Lächeln angesehen und gesagt, du kriegst das schon hin. Aber ich kriege es nicht hin. Das Prasseln des Regens, das Toben des Sturms und der Widerhall meiner Gedanken. Es gibt keine Antworten, keine Klarheit.

Wien. Das Ende einer Affäre. Man wacht auf, man steht auf, man lebt. Tag für Tag, Jahr für Jahr. Es gibt ein Gestern, ein Heute, ein Morgen. Die Tage fließen ineinander, als ob sie keine Abgrenzungen hätten. Man glaubt, Entscheidungen zu treffen, aber meistens sind es Gewohnheiten, die einen lenken. Wege, die man nicht mehr hinterfragt, weil sie immer schon da waren. Man geht sie, ohne darüber nachzudenken, und nennt es Leben. Es gibt keine großen Worte für das, was einen Tag von einem anderen unterscheidet. Meistens jedenfalls. Man könnte sagen, es sei unwichtig. Ein Tropfen im Strom der Zeit, der keinen Widerstand leistet. Und doch bleibt man manchmal stehen an einem Schaufenster, auf einer Straße, in einem Moment, in dem das Licht anders fällt, die Luft anders riecht, und fragt sich, war es das? Ist es das? Die Nacht in Wien war kühl unter dem Neonlicht der Straßenlampen. Ich auf dem Weg nach Hause, das Echo meiner Schritte auf dem Gehweg. Die Entscheidung, die ich getroffen hatte. Matteo. Ich hatte es beendet. Ich lebte allein. Ich hatte mein Elternhaus verlassen, als ich den Job im Verlag bekam. Kalendersprüche, hatte mein Vater gesagt, als wäre das ein Schimpfwort. Für sowas hast du dein Studium aufgegeben? Meine Mutter hatte nicht viel gesagt, aber ihr Schweigen war ebenso eindeutig gewesen. Ich wusste, dass meine Eltern es als Scheitern betrachteten. Ich hatte mich dem entzogen, war in meine erste eigene Wohnung gezogen, ein kleines Apartment mit Blick auf einen Innenhof, den ich kaum wahrnahm. Mein Leben bestand aus der Arbeit, aus Spaziergängen durch

durch die Parkanlagen der Stadt, aus endlosen Stunden, in denen ich mich zwischen Kino, Theater, Ausstellungen und Binge-Watching verlor. Ein zurückgezogenes Leben, eben weil es sich so ergeben hatte. Ich traf mich regelmäßig mit Julia, meiner besten Freundin aus Studienzeiten. Wir hatten beide mit Illusionen begonnen, beide abgebrochen. Sie arbeitete als Redakteurin bei einem TV-Sender. Ein Job, der nichts Großartiges war, sie aber finanziell unabhängig machte. So wie das auch bei mir war. Sie hatte einen festen Freund, den ich nicht mochte, der mich nicht mochte. Daher trafen wir uns fast immer allein in unserem Lieblingscafé oder in unserer Lieblingsbar. Wir sprachen über die Arbeit, über Kollegen, über belanglose Dinge. Sie klagte über ihren Freund, bedrängte mich aber auch, dass ich mein Alleinleben endlich beenden sollte. Früher hatten wir über Filme geredet, über Bücher, über das, was wir einmal werden wollten. Unsere Gespräche waren von Möglichkeiten bestimmt gewesen. Wir saßen in diesem Café, unsere halb ausgetrunkenen Cappuccinos vor uns, und sprachen darüber, was wir noch alles tun wollten. Stell dir vor, in 10 Jahren, wenn wir beide erfolgreiche Autorinnen sind, treffen wir uns in einer anderen Stadt und lachen darüber, wie jung und naiv wir waren. Oder: Ich schwöre dir, irgendwann werde ich ein Buch schreiben, nur um diese Idioten bloßzustellen. Wir planten, träumten, schmiedeten Ideen, als wäre das Leben eine Landkarte, auf der man mit genügend gutem Willen und Kreativität die verschiedensten Wege mit ihren Gabelungen, Abzweigungen und Schnellstraßen entwerfen konnte. Einbahnstraßen gab es für uns nicht. Dann kamen die Kompromisse. Denkst du manchmal noch daran, wie wir damals geglaubt haben, alles wäre möglich? Die Gespräche wurden pragmatischer, sarkastischer, gelegentlich bitter. Die großen Ideen wichen dem Alltäglichen. Kollegen, Mieten, die Sinnlosigkeit mancher Arbeitstage. Julia beklagte sich über ihren Freund, ich verteidigte mein Alleinsein. Manchmal wurden wir ehrlicher. Glaubst du, das hier ist es jetzt? Das Leben? Dann schüttelten wir den Kopf, lachten, bestellten noch einen Drink. Weil wir wussten, dass wir uns selbst nicht zu ernst nehmen durften. Weil wir wussten, dass wir uns nicht so einfach unterkriegen lassen wollten. Irgendwann hatte sich das Muster festgesetzt. Julia erzählte von ihrem Alltag beim Fernsehen, ich von meinem im Verlag. Ich habe heute einen Beitrag über einen verschwundenen Delfin gemacht. Sensationelle investigative Arbeit, sage ich dir. Ich habe den neuen Kalender lektoriert, Thema Achtsamkeit. Ich glaube, ich habe meine Toleranzgrenze für Lebensweisheiten überschritten. Das war unser Trost. Ironie als Mittel, um uns nicht mit dem zu beschäftigen, was wirklich an uns nagte. Und als Julia nicht aufgab, mich zu drängen, nicht mehr allein zu sein, wusste ich, dass wir beide uns weiterentwickelt hatten, nur in unterschiedliche Richtungen. Du kannst doch nicht ewig allein bleiben, Elsie, so geht das nicht. Und warum nicht? Ich bin ziemlich gut darin. Es war ein Spiel aus Sticheleien und Fürsorge, das niemand gewinnen konnte. Mein Leben war eine Mischung aus Freiheit und Einsamkeit. Zeit, die ich mit Nichtigkeiten füllte. Irgendwann trat eben Matteo in diese Lücke. Wir hatten uns auf einer Vernissage kennengelernt, in einem dieser halbdunklen Räume mit überteuertem Wein und Menschen, die sich mit gedämpften Stimmen über Kunst unterhielten, die keiner wirklich verstand. Matteo war anders. Er war nicht hier, um Eindruck zu schinden. Er war hier, weil er als Weinhändler die Verkostung betreute. Seine Worte waren direkt in meine Augen gesprochen. Keine höflichen Floskeln, kein abwartendes Interesse. Er stellte Fragen. Aber nicht nur über mich, auch über die Leute im Raum, über das, was mich an einem bestimmten Bild innehalten ließ. Seine Art, mich mit seinem Blick zu durchbohren, hatte mich getroffen, ohne dass ich wusste, warum. Es war nicht nur Verlangen gewesen, es war das Gefühl, gesehen zu werden. Die erste Zeit war leicht. Matteo kam selten nach Wien, einmal im Monat vielleicht. Das machte alles einfach. Wir telefonierten oft nur kurz, ein paar Sätze, dann wieder lange Gespräche über Wein, über Orte, an denen er gewesen war, über das, was uns gefiel

ohne dass es je zu intim wurde. Wir vermissten uns, aber nicht zu sehr. Es gab keine Erwartungen, keine Verpflichtungen. Ich redete mir ein, dass genau das den Reiz ausmachte. Etwas, das existierte, aber nicht in meinen Alltag eindrang. Dann wurde es anders. Je intensiver die Begegnungen mit Matteo wurden, desto klarer wurde mir, dass sie eine Flucht waren, ein Rausch, der mir vorgaukelte, dass es einen anderen Ort für mich geben könnte, ein anderes Leben, eine Illusion. Was mir anfangs wie eine Möglichkeit erschienen war, eine Tür in eine andere Identität, entpuppte sich als Täuschung. Matteo war kein Neuanfang, sondern eine Ablenkung. Ich hätte es ignoriert, hätte alles weiterlaufen lassen, bis ich verstand, dass er verheiratet war. Er hatte es nie erwähnt. Ich hatte nie gefragt. Ich hatte es nicht wissen wollen. Als ich es dann doch wusste, war der Bruch unvermeidlich. Aber auch hier keine Dramatik, kein Streit. Ich hatte kaum etwas gesagt. Er hatte nicht viel gefragt. Das Ende war so beiläufig gewesen wie unsere ganze Beziehung. Und doch hatte es eine Spur hinterlassen. Nicht, weil ich ihn nicht mehr in meinem Leben hatte, sondern weil ich mich selbst erkannte. Wie beiläufig ich mich treiben ließ. Wie ich mich mit halben Wahrheiten zufrieden gab, solange sie nicht unbequem wurden. Eine Episode, die bereits verblasst war, während ich sie noch gelebt hatte.

0: Sie hörten Ausschnitte aus Eine Ziege, ein Dorf und kein Internet von Valerie Springer. Das Buch ist im Milena Verlag erschienen. Gelesen hat Lilith Hessle. Gestaltung der Sendung Julia Zabach.
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0: Ein Song von Kay Tempest aus Großbritannien, in dem der Blick auf die eigene Geschichte hilft, dabei zu verstehen, wer man heute ist. Und darum geht's auch die nächsten Minuten mit dem erfolgreichsten Kulturclub Österreichs.
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4: Ö1-Club wird heuer 30 Jahre alt. In der laufenden Jubiläumswoche geht es heute in Folge 3 um die Kulturpartner des Ö1-Clubs. So nennen wir jene Bühnen und Veranstalter, die landauf, landab exklusive Angebote für unsere Ö1-Club-Mitglieder bereithalten. Nach 30 Jahren gibt es über 500 Kooperationen mit Institutionen aus allen Bereichen, also Theater, Musik, Film, Ausstellungen, Kabarett, Tanz und Literatur. Ein langjähriger Partner ist das steirische Kulturfestival Styriarte. Margit Kleinburger ist dort Chefin des Kartenbüros.
5: Ich kann mich noch erinnern, wie in den Anfängen die Kunden und Kundinnen ins Kartenbüro kamen und gar keine Ahnung vom Club Ö1 hatten und wir sehr oft den Clubhouse-Projekt mitgegeben haben und die Gäste dann nach ein, zwei Wochen wiedergekommen sind mit ihrer neuen Club Ö1-Karte und erst dann ihre Karten gekauft haben, um die Clubermäßigung in Anspruch zu nehmen.
4: Heute, sagt Margit Kleinburger, ist der Ö1-Club für viele Besucherinnen und Besucher schon zu einer Selbstverständlichkeit geworden.
5: Vor kurzem, da hat eine Kundin wahrscheinlich für eine ganze Freundesgruppe eingekauft und hat mir gleich 3 Clubkarten auf den Tisch gelegt, bevor sie noch gesagt hat, was sie überhaupt haben möchte. Also wir sehen, der Club Ö1 hat sich schon ganz gut etabliert und die Gäste sind auch sehr stolz drauf, dass sie Mitglieder sind.
4: Ein Spielort der Styriarte ist der Musikverein Graz.

0: Intendant des Hauses Michael Nemeth schätzt an der Kooperation mit Ö1 vor allem den direkten Kontakt mit dem klassikbegeisterten Publikum.
1: Als ich 2008 die Leitung übernehmen durfte, war eine meiner ersten Maßnahmen die Begründung der Partnerschaft mit Ö1. Weil mit Ihnen ins Gespräch zu kommen, meine Damen und Herren, inspiriert und bringt wirklich Freude.
0: Ins Gespräch mit Kulturmanagern wie Michael Nemeth kommen unsere Clubmitglieder bei den Ö1-Club-Exklusivveranstaltungen, wo regelmäßig spannende Einblicke hinter die Kulissen geboten werden. Auch Künstlerinnen und Künstler sind manchmal mit von der Partie. Styriate-Pressesprecherin Claudia Tschieder erzählt.
2: Wir haben es erlebt, letztes Jahr, das Konzert mit Jordi Savall auf dem Programm stand für Club-Exklusivgewinner. Und Jordi Savall trotz seiner frischen Operation noch auf Krücken nach dem Konzert zur Runde dazugekommen ist, sich dort unterhalten hat, mit den Leuten geplaudert hat und eine große Freude hatte an diesen begeisterten Menschen.
0: Hinter die Kulissen blickt auch jene Komödie, die heuer bei den Schlossspielen Kobersdorf im Burgenland gegeben wird. Der nackte Wahnsinn spielt auf der Hinterbühne einer chaotischen Theatertruppe. Wir sind bei einer Probe zu Gast. Der Schauspieler Wolfgang Böck gibt einen alternden Mimen, der dem Alkohol nicht abgeneigt ist.
3: Also, was steht jetzt auf dem Programm?
4: Ich dachte, vielleicht möchte jemand ein bisschen probieren.
3: Ich nicht, vielen Dank.
4: Du nicht?
3: Nein, aber lasst euch von mir nicht stören. Ich setze mich hin und sehe euch zu. Trinkt ihr nur euer Bier?
5: Nein, mein Schatz, er will, dass wir weiter probieren.
0: Die Schlossspiele Kobersdorf, ein langjähriger Kulturpartner des Ö1-Clubs. Produktionsleiterin Karin Golowitsch erinnert sich an den Beginn der Zusammenarbeit.
6: Das war das erste Mal 2004, also da hat Wolfgang Böck mit seiner Intendanz begonnen und da haben wir den Lumbazi Vagabundos geprobt und da wurde das erste Mal ein Besuch von Ö1 arrangiert und hat sich das wirklich etabliert, dass wir einen Besuch vom Ö1 bekommen und das freut uns besonders, weil wir das natürlich auch merken im Kartenvorverkauf.
0: Übrigens, die Komödie Der nackte Wahnsinn hat am kommenden Dienstag, das ist der 30. Juni, Premiere auf Schloss Kobersdorf. 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Juni, laden wir alle unsere Hörerinnen und Hörer zum Ö1-Clubfest ins Wiener Museumsquartier ein. 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
9: Und spielerisch geht es nun weiter. Das sogenannte Toy-Piano ist ein kleines Klavier mit ca. 10 bis 20 Tasten und war, der Name lässt es schon vermuten, ursprünglich als Spielzeugklavier für Kinder gedacht. Erwachsene Komponisten wie John Cage oder George Crumb haben das Toy-Piano dann in ihren Kompositionen eingesetzt. Wie klingt es aber, wenn Toy-Piano auf Franz Schubert trifft und noch dazu auf elektronische Klänge? Das alles erklärt Ihnen meine Kollegin aus der Musikredaktion, Daniela Fizek.
8: Vorgestellt.
10: Elektronische Klänge, Duduk und Toy-Piano. All das würde man im ersten Moment auf einer neuen Schubert-CD nicht erwarten. Das alles erklingt aber auf der Neuerscheinung mit Titel Dear Franz. Das Duo Ebano ist darauf zu hören und es ist ein sehr spannendes Hörabenteuer. Schubert ganz neu gedacht.

Die zweite Variation aus Introduktion und Variationen über trockene Blumen in E-Moll, Deutschverzeichnis 802 von Franz Schubert, in einer Bearbeitung für Klarinette, Toy-Piano und Klavier von Paolo Guarini. Dear Franz, mit diesen Worten wendet sich das Duo Ebano an Franz Schubert und macht daraus ein ganzes Album. Zu hören sind Bearbeitungen von Schuberts bekannten und vielgespielten Werken wie Gute Nacht aus der Winterreise, Der Hirt auf dem Felsen oder Der Erlkönig. Guarinis eigene Bearbeitungen bewegen sich zwischen werktreuer Transkription und freier Neudeutung. Mal sind die Kompositionen nah am Original, mal sind sie beinahe wie eine neue Komposition. Neben Klarinette und Klavier sind Dudok, Toy-Piano und Elektronik zu hören. In Der Hirt auf dem Felsen auch die Sopranistin Elizabeth Hetherington. Schubert bleibt erkennbar, bekommt aber eine ganz neue, reizvolle und hörenswerte Neudeutung. Die musikalische Reise beginnt das Duo auf seinem Album mit Gute Nacht aus der Winterreise. Die Ausgangslage, die sich die Musiker vorstellen, der Reisende klopft an die Tür seiner Geliebten, erhält aber keine Antwort. Die Stimmung ist eisig und tief traurig.

eisige Kälte bei diesen heißen Temperaturen. Gute Nacht aus der Winterreise, Deutschverzeichnis 911 von Franz Schubert, hier in einer neuen Bearbeitung von Paolo Gorini. Gespielt hat Marco Danesi Klarinette und Paolo Gorini war am Klavier und mit Elektronik zu hören. Mit diesem Album feiern die Musiker das 10-jährige Bestehen ihres Duos. Im Booklet lässt sich über einen QR-Code ein persönlicher Brief der beiden Musiker an Schubert abrufen. Da schreiben sie, ich zitiere, »Lieber Franz, mit großer Sorgfalt haben wir versucht, deine Musik in unsere zersplitterte Zeit zu übertragen. So, als würde man einen kostbaren Gegenstand in eine neue Schachtel legen und dabei darauf achten, dass er weiterhin genauso strahlt wie zuvor.« Auf dem Album haben die Musiker auch Ausschnitte aus Schuberts Sonate Deutschverzeichnis 960 arrangiert. Bevor wir die Bearbeitung hören, vorher Schubert im Original.

ein kurzer Ausschnitt aus dem zweiten Satz Andante Sostenuto aus der Klaviersonate Deutschverzeichnis 960 von Franz Schubert, am Klavier Alfred Brendel. So, was macht nun das Duo Ebano aus diesem innigen, langsamen Satz?

zu hören auf dem Album Dear Franz. Das war ein Ausschnitt aus dem zweiten Satz Andante Sostenuto der Klaviersonate Nummer 21, Deutschverzeichnis 960 von Franz Schubert, bearbeitet von Paolo Gorini, gespielt hat das Duo Ebano. Stichwort Klaviersonate. Das führt mich zu meinem zweiten Album in dieser Sendung. Auch hier erklingt Franz Schubert, aber ganz klassisch und im Original. Der Pianist Martin Helmchen beginnt damit seine Gesamteinspielung aller Schubert-Sonaten.

ein Ausschnitt aus dem ersten Satz Allegro aus der Klaviersonate in D-Dur, Deutschverzeichnis 850 von Franz Schubert, am Klavier Martin Helmchen. Die erste Begegnung mit Schuberts Klaviermusik hatte der deutsche Pianist mit einer Langspielplatte mit Impromptus, eingespielt von Wilhelm Kempf. 2008 hat Martin Helmchen auf seinem Debütalbum Schuberts große Sonate in A-Dur eingespielt. Nun hat er im vergangenen Herbst eine Gesamteinspielung der Schubert-Sonaten begonnen. Die Aufnahme ist daher nicht mehr ganz so frisch, aber wie ich finde, sehr hörenswert vorgestellt zu werden. Insgesamt 4 Doppelalben werden bis 2028 folgen, passend zum 200. Todestag von Schubert. Die hier vorliegende Neuerscheinung versammelt 6 Sonaten aus den Jahren 1815 bis 25. Darunter sind auch Sonaten, die Schubert nicht vollendet hat. Die unvollendeten Sätze führt Helmchen, inspiriert von Paul Baduras Goda, selbst zu Ende. Mit der Gesamteinspielung der Schubert-Sonaten hat Helmchen bis zu seinem 40. Geburtstag gewartet. Seiner Meinung nach braucht ein Künstler Reife, um diese Herausforderung zu meistern. Er fasst die Musik von Schubert so zusammen. Zitat: Ständige, doch nie unnötig komplexe Virtuosität, die der nüchternen Innerlichkeit gegenübersteht. Die überschwängliche Freude der Ländler und Anfälle von dramatischem Wahnsinn. Helmchen begegnet den Sonaten mit einer Ehrlichkeit und Authentizität. Sein Spiel ist klar, durchdacht und gleichzeitig energisch, zupackend und geht in die Tiefe. Im folgenden zweiten Satz eröffnet er mit seinem Klavierspiel eine Traumwelt.

für mich immer wieder überirdische Musik, die Franz Schubert da komponiert hat. Ebenso wunderschön musiziert von Martin Helmchen. Das war der zweite Satz Andante aus der Klaviersonate in A-Dur, Deutschverzeichnis 664 von Franz Schubert. Hören kann man das auf der Neuerscheinung von Martin Helmchen, eines von insgesamt 4 Alben mit der Gesamteinspielung aller Schubert-Sonaten beim Label Alpha Classics erhältlich. Und von einem melancholischen Schubert kommen wir zum Abschluss zu einem dramatischen und damit wieder zum ersten Album. Das Duo Ebano interpretiert Schubert ganz neu. Hier folgt nun der Erlkönig mit Elektronik. Statt Gesang spielt Klarinette. Ein spannendes Hörerlebnis. Ich wünsche Ihnen eine gute Hörreise.

0: Franz Schubert ganz neu gedacht. Das war der Erlkönig, Deutschverzeichnis 328 von Franz Schubert in einem Arrangement von Paolo Gorini, der hier auch mit Elektronik und am Klavier zu hören war. Dazu der Klarinettist Marco Danesi. Gemeinsam sind sie das Duo Ebano. Zu hören war es auf der Neuerscheinung Dear Franz, erschienen auf dem Label Seven Mountain Records. Das war vorgestellt am 24. Juni. Damit verabschiedet sich am Mikrofon Daniela Fizek.
1: Und das war nicht nur vorgestellt, sondern auch der Vormittag mit Ö1 und Andreas Maurer. Durch den Nachmittag begleitet sie dann mein Kollege Raphael Sass. Da gibt es dann auch noch mehr Musik in Ö1. Die folgenden Programmtipps geben schon einen kurzen Ausblick.
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2: Und weiter geht's an dieser Stelle mit Information, gleich 12 Uhr, das Mittagsjournal.
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4: Mit Martina Pecile im Studio willkommen und wir starten mit einer Hitzewarnung in diese Sendung, nämlich für das kommende Wochenende für den Nordosten Österreichs. Die Cheers für Austria hat vor kurzem die höchste Wetterwarnstufe für diese Region ausgegeben. Die Hitze macht vielen Menschen in Österreich zu schaffen, unter anderem den Schülerinnen und Schülern. Hitzefrei in Österreich gibt es aber eigentlich nicht. Das Ministerium verweist auf gelindere Maßnahmen, die versucht werden sollen. Was brauchen die Schulen? Das besprechen wir gleich mit dem Vorsitzenden der Pflichtschullehrergewerkschaft Paul Kimberger. Und die extreme Hitze, die verändert auch die Wirkung von bestimmten Medikamenten. Was zu beachten ist, hören Sie gleich. In die Debatte um die Wehrdienstreform kommt offenbar wieder Bewegung. In welche Richtung, das ist noch offen. Der nächtliche Totalausfall bei der Deutschen Bahn, der beschäftigt uns auch noch in dieser Sendung. Wie konnte das passieren? Und wir reden über die neuen Drohnenregeln in Österreich und über den Bachmann-Preis. Das Wettlesen beginnt morgen. Zu Gast ist der Juryvorsitzende Klaus Kastberger. Es ist heiß, mehr als heiß, schon seit Tagen. Und jetzt gibt es eben eine Hitzewarnung von der Geosphere Austria. Dazu ist jetzt in ungewohnter Form zu Beginn des Mittagsjournals Jörg Stieber aus unserer Wetterredaktion bei uns im Studio. Geosphere Austria hat eben am Vormittag, wie schon gesagt, wegen der Hitze die höchste Wetterwarnstufe ausgerufen für den Nordosten Österreichs. Die betroffenen Regionen wurden von Orange auf Rot gestellt. Jörg, die höchste Wetterwarnstufe, wieso das?
5: Weil die Temperaturen auf extreme Werte steigen. Es wird von Tag zu Tag heißer. Am Wochenende müssen wir mit Temperaturen von 39 stellenweise auch 40 Grad rechnen. Das liegt zum Teil weit oberhalb der jemals im Juni gemessenen Werte. Der bisherige österreichweite Rekord

liegt bei 38,6 Grad in Weidhofen an der Ips. In Wien liegt er bei 37,7 Grad, im Burgenland bei 37,4 Grad in Neusiedl und in Oberösterreich bei 37,0 Grad in Windischgarsten. All diese Rekorde werden am kommenden Wochenende

0: Für Niederösterreich, Wien und das Nordburgenland sowie Teile Oberösterreichs, speziell den Zentralraum, aber auch für Graz, Klagenfurt und Villach wurde die höchste Hitzewarnstufe ausgerufen.
1: Cheers für Austria hat die höchste Wetterwarnstufe auch mit Hinweisen auf mögliche körperliche Hitzesymptome und mit Verhaltensempfehlungen begleitet. Worauf ist demnach denn besonders zu achten?
0: Naja, die extreme Hitze kann zu erhöhter Körpertemperatur und erhöhtem Puls führen, in der Folge auch zu Schwindel und Übelkeit, ebenso zu Muskelkrämpfen. Daher sollte man jede unnötige Anstrengung vermeiden, insbesondere Sport in der heißesten Tageszeit von 10 bis etwa 20 Uhr. Im Freien sollte man sich, wenn möglich, vorwiegend im Schatten aufhalten und sich nur kurz der sengenden Sonne aussetzen. Öffnen Sie die Fenster vorwiegend in der Nacht und in den Morgenstunden und trinken Sie ausreichend Wasser oder ungesüßten Tee und nehmen Sie leichtes Essen zu sich, das die Verdauung nicht zu sehr belastet. Der Körper ist ja ohnehin mit der Hitze schon extrem gefordert.
1: Machen wir noch einen kurzen Blick auf die anderen Regionen in Österreich. Was ist denn da zu erwarten?
0: Ja, auch in den Alpen und im Süden und Südosten wird es extrem heiß, bis zu 37 oder 38 Grad und somit neue Hitzerekorde sind auch hier möglich. Vor allem im Bergland kann es aber wenigstens in der Nacht etwas stärker abkühlen. Und generell kommt zur Hitze auch noch dazu, dass fast durchgehend die Sonne scheint. Schattenspendende Wolken gibt es nur wenige und die noch in erster Linie im Berg- und Hügelland.
1: Danke, Jörg Stieber aus unserer Wetterredaktion für Ihre Informationen. Es ist heiß, mehr als heiß und das schon seit Tagen in Österreich und das macht vor allem den vulnerablen Gruppen unserer Gesellschaft schwer zu schaffen. Älteren, aber auch jüngeren Menschen, also Kindern und Jugendlichen in den Schulen ist es heiß, das betrifft auch das Lehrpersonal. Wir haben uns vor einer Wiener Schule umgehört.
2: Also es fühlt sich an wie so kaum 35 Grad.
3: Was macht die Schule so dagegen?
2: Also die Schule macht nicht, also keine Ahnung, macht nicht wirklich was. Es gibt halt keine Klimaanlage und der Direktor hat gemeint, der kann uns keinen hitzefrei geben, weil es das in Österreich nicht so gibt als Ding, dass man das machen kann.
4: Dadurch, dass wir auch im vierten Stock zum Beispiel oft Unterricht haben, ist es einfach sehr warm, dadurch, dass die ganze Hitze halt hochgeht. Und es wird mit den Fenstern offen, geht es dann manchmal, aber es ist einfach sehr schwierig den ganzen Schultag. Jalousien haben wir, aber die bringen jetzt auch nicht so unglaublich viel.
5: Auch wenn wir jetzt so zum Direktor gehen, dann weiß er keine Lösung.
6: Die Lehrer versuchen ab und zu uns zum Hof zu bringen.
2: Gestern halt haben wir Unterschriften gesammelt, also versucht zu sammeln für halt in der Schule. Und wir haben irgendwie 200 Unterschriften oder so gesammelt dafür, dass uns der Direktor vielleicht halt hitzefrei gibt oder halt uns offiziell entschuldigt. Und dann eben sind wir zu ihm gegangen und er hat gemeint so, ja, also wenn es nach ihm gehen würde, hätten wir seine Stimme auch komplett, aber es ist halt, er kann das nicht genehmigen. Als wir ihn halt kennengelernt haben, ist er mit einem Ventilator reingekommen und hat gemeint so, ja, das ist so sein Begleiter im Sommer, so, weil er sich denkt so, andere Möglichkeiten gibt es nicht, da haben wir keine Klimaanlage.
1: Thomas Lavrokaitis war auf Stimmenfang für uns hitzefrei. Das gibt es in Österreichs Schulen eben nicht. Im Bildungsministerium ist derzeit viel von Nachrüsten für Schulgebäude die Rede. Aktuell hilft das allerdings wenig. Da verweist man auf Lüften und Unterricht im Freien. Beate Tomasovic und Petra Pichler haben sich umgehört, was Schulen derzeit gegen die Hitze tun können.
7: Viele Möglichkeiten haben die Schulen nicht. Ein Direktor hat mir erzählt, er hat seinen Lehrerinnen Wassersprühflaschen gekauft. Es wird jetzt in der Nacht gelüftet, die Klassen in den oberen Stockwerken werden nur bis maximal Mittag genutzt. Und wenn der Unterricht gar nicht mehr möglich ist, dann entfällt am Nachmittag die ein oder andere Stunde. Man müsse flexibel sein und mit Augenmaß handeln, ist zu hören. Eine Direktorin hat die heutige Notenschlusskonferenz in den Werkraum im Keller verlegt. Bundesschulen können aus ihrem Budget kleinere Anschaffungen wie Ventilatoren machen, wenn noch Geld da ist. Die Pflichtschulen müssen dafür auf den Schulerhalter hoffen. Das sind die Gemeinden und Länder. In Wien ist das zum Beispiel die MA 56. Und da ist von mehreren Schulen durchaus Kritik zu hören. Zu viel Bürokratie und Verbote, zu wenig Lösungen. Auch für die Zukunft klingt das wenig optimistisch, sagt die Wiener Bildungsdirektorin Elisabeth Fuchs.
8: Weder der Schulerhalter in der Stadt Wien für die Pflichtschulen noch der Bund als Erhalter für die Bundesschulen wird in kurzer Zeit alle Schulen sozusagen mit Klimaanlagen oder mit anderen Kühlungssystemen ausstatten können.
7: Hitzefrei ab einer bestimmten Temperatur gibt es in Österreich nicht. Betreuungspflichten gehen vor. Ein neues Gesetz müsse sich auch zwischen diesen Polen bewegen, also hitzefrei bei zu hohen Temperaturen und trotzdem Betreuungspflichten sicherstellen, sagt Harald Eberhardt, Verwaltungsrechtsexperte an der Universität Wien.
9: Das heißt, die gesetzliche Regelung muss einerseits die Möglichkeit schaffen, entweder

0: für die Schulbehörde an sich oder eben, was ich glaube, was passgenauer wäre, für die einzelne Schulleitung, die das aber im Rahmen der Schulgemeinschaft entsprechend akkordieren muss. Das heißt, dass die Eltern mit im Boot sind, wenn es zum Beispiel um kurzfristige Maßnahmen geht, dass Hitze frei für mehrere Tage zum Beispiel gegeben wird, weil immer Unterricht in diesem konkreten Schulgebäude aus diesen Gründen nicht möglich ist.
1: Einen ganz neuen Vorschlag hat Bildungsstadträtin Bettina Emmerling von den NEOS gemacht. Sie will die Sommerferien vorverlegen.
2: Wenn Hitzetage im Juni massiv steigen und wir gleichzeitig sehen, dass ab Mitte August zum Beispiel die Tage kürzer werden und auch die Nächte kühler, was auch eine effektivere Kühlung der Räume ermöglichen würde, dann kann man darüber nachdenken und eine Diskussion darüber führen, ob wir die Sommerferien nicht vorverlegen.
1: Da bleibt abzuwarten, was die beiden anderen Regierungsparteien von dieser Idee halten.
3: Und ich bin jetzt mit dem Vorsitzenden der Pflichtschullehrergewerkschaft Paul Kienberger verbunden. Willkommen im Mittagsjournal.
4: Grüß Gott.
3: Herr Kienberger, wir haben jetzt einige Stimmen gehört aus Bildungsdirektionen, aber auch politischer Natur. Was sagen Sie dazu?
4: Also ich bin schon ziemlich verärgert und sogar entsetzt über diese Form schulbehördlicher Empathie. Fürsorgepflicht, die eigentlich gesetzlich verankert ist für Menschen im Bildungssystem und bildungspolitische Verantwortung, schauen für mich jedenfalls insbesondere in dieser Situation anders aus.
3: Machen wir es konkret. Was macht diese Hitze mit dem Schulbetrieb, mit den Schülerinnen und Schülern, aber auch mit dem Lehrpersonal?
4: Die Situation in unseren Schulen, in unseren Klassen ist teilweise unerträglich. Temperaturen von weit über 30 Grad, teilweise bis 40 Grad. Was das mit den Lehr- und Lernbedingungen für unsere Schülerinnen und Schüler, aber auch für unsere Lehrerinnen und Lehrer macht, das kann sich jeder vorstellen. Ein wirklich regulärer Unterricht ist unter diesen Bedingungen sicher nicht mehr möglich.
3: Der Unterricht soll an kühleren Orten abgehalten werden. Wie kann man sich das vorstellen? Finden Konferenzen im Keller statt, Unterricht im Keller? Gibt es da genug Ausweichmöglichkeiten eigentlich?
4: Es gibt nicht genügend Ausweichmöglichkeiten und momentan wird mit vielfältigen Provisorien an unseren Schulstandorten gearbeitet. Und für mich lässt sich dieses Thema jetzt in drei Bereiche unterteilen. Wir brauchen langfristige, mittelfristige und kurzfristige Maßnahmen, um uns auch für die Zukunft im Sinne einer klimafitten Schule vorzubereiten. Aus meiner Sicht ist es jetzt notwendig, alle Schulbauverordnungen sofort zu ändern. Ein Versäumnis bereits aus Corona-Zeiten. Wir brauchen grüne Schulen, angenehme Lernumgebungen und keine Glaspaläste. Das richtet sich in Richtung Gesetzgeber und Schulehalter. Mittelfristig gesehen brauchen wir hier Lüftungsanlagen bzw. Ventilatoren, Klimageräte und, wie ich schon gesagt habe, mehr Grün in unseren Schulen. Und ich verstehe nicht, warum man zur Versorgung all dieser Geräte nicht bereits auf allen Schuldächern Photovoltaikanlagen montiert hat. Und kurzfristig, ich glaube, das war der Kern Ihrer Frage, hier ist natürlich jetzt Flexibilität notwendig. Beispielsweise sollten Schulwarte bereits um 5 Uhr in der Früh die gesamte Schule durchlüften. Das geht halt auch nur bedingt, weil wir sogar Klassenräume haben, ohne Fenster, nur mit Oberlichten und Glasfronten. Die sind nicht zu kühlen. Wir brauchen mehr autonome Entscheidungsmöglichkeiten am Standort, dass die Schulen, die Schulleiter, die Lehrerinnen und Lehrer selber entscheiden können, wann und wie regulärer Unterricht noch notwendig und richtig ist. Und wie gesagt, wenn kein regulärer Unterricht mehr möglich ist, dann gibt es auch Alternativen, beispielsweise den Turnunterricht ins Schwimmbad zu verlegen.
3: Herr Kienberger, reden wir kurz über die baulichen Maßnahmen. Bei neuen Schulbauten wird laut Ministerium schon länger darauf geachtet, dass diese sich nicht zu sehr aufheizen. Bestehende Bauten würden nachgerüstet. Aber es gibt immer noch Schulen, die ohne Klimaanlagen oder andere Kühlungsmöglichkeiten gebaut werden. Wie kann das sein?
4: Das ist bereits ein Versäumnis aus der Corona-Zeit. Hier wurde schon großspurig angekündigt, dass Lüftungsanlagen, Klimageräte, gute Formen der Architektur sozusagen in Umsetzung kommen sollen. Passiert ist in Wirklichkeit nichts. Wir haben in dieser Zeit wieder zahlreiche Glaspaläste bekommen. die halt im Sommer nicht zu kühlen sind. Ich glaube, hier muss dringend ein Umdenken stattfinden. Wir brauchen klimafitte Schulen, wir brauchen mehr Grün in unseren Schulen, wir brauchen angenehme Lernumgebungen. Wir müssen auf moderne Technik wie Photovoltaik setzen, um das Ganze natürlich auch mit Strom versorgen zu können. Und letztendlich auch kurzfristige Maßnahmen wie ausreichend Trinken, Kühlungen, Ventilatoren. Ich glaube, dass das jetzt wirklich ein Warnsignal in diesen heißen Tagen ist, dass das sofort zur Umsetzung in unseren Schulen kommen muss.
3: Bis jetzt haben wir oder für heute haben wir aus dem Bildungsministerium und der und den Bildungsdirektionen noch keine Stellungnahme bekommen. Ich möchte noch ein kurzes Thema ansprechen. Die Wiener Bildungsstadträtin Emmerling hat vorgezogene Sommerferien ins Spiel gebracht. Herr Kimberger, wäre das für Sie eine Möglichkeit, auch der Hitze entgegenzuwirken?
4: Natürlich können wir die Sommerferien jetzt vorverlegen. Was tun wir aber, wenn dann Ende August eine Hitzewelle in Österreich stattfindet? Verlegen wir dann die Ferien wieder nach hinten? Ich denke, solange wir nicht wirklich gute Lernbedingungen in unseren Schulen haben, um auch in diesen heißen, sehr, sehr heißen Tagen wirklich guten Unterricht machen zu können, erübrigt sich jede Sommerferiendebatte.
3: Der Vorsitzende der Pflichtschullehrergewerkschaft Paul Kimberger war das. Danke für das Gespräch.
4: Vielen Dank.
3: Ja, und auch für ältere Menschen ist die extreme Hitze eine besondere Belastung. Für sie sieht der nationale Hitzeschutzplan bei hohen Temperaturen eigentlich besondere Maßnahmen vor, etwa deren aufsuchende Betreuung. Für die Aktivierung und Umsetzung des Plans sind aber die Länder zuständig. Die Seniorenvertreter rufen deshalb zum Handeln auf. Birgit Gerstorfer, SPÖ-Pensionistenverband, gefolgt von Ingrid Korusek vom ÖVP-Seniorenbund.
5: Selbstverständlich sind die Bundesländer aufgefordert, jetzt zu reagieren, möglichst rasch zu reagieren. Dazu wurde ja auch dieser Hitzeschutzplan erfunden oder verabschiedet. Wir werden das natürlich auch fordern in den Bundesländern, wo das noch nicht stattgefunden hat.
6: Ist unbedingt notwendig und wir fordern das natürlich auch, weil gerade für die Senioren, die sind hier besonders gefährdet. Wir haben viele Hitzetote. Im Vorjahr waren es ungefähr 400, ein Jahr vorher waren es über 900. Ja.
3: Sagen die beiden Seniorenvertreterinnen Korusek und Gerstorfer. Diese extreme Hitze, die belastet nicht nur unseren Organismus, sie wirkt sich auch auf Medikamente aus, die eigentlich unsere Gesundheit unterstützen sollen. Sie können an heißen Tagen anders wirken als sonst. Und das betrifft etwa Menschen, die sogenannte Blutdrucksenker einnehmen oder auch Personen mit Diabetes. Christine Linduska berichtet.
7: Damit ein Medikament seine gewünschte Wirkung entfalten kann, müssen die Rahmenbedingungen passen. Aber unser Körper funktioniert bei Temperaturen über 30 Grad Celsius anders. Stärkeres Schwitzen führt zu einem höheren Flüssigkeitsverlust. Für Menschen, die etwa blutdrucksenkende oder entwässernde Medikamente einnehmen müssen, kann das gefährlich werden. Denn mit dem Schweiß werden auch wichtige Elektrolyte aus dem Körper geschwemmt, sagt die Pharmazeutin Gunda Gittler.
8: Das beeinflusst wieder das Herz-Kreislauf-System, lässt den Blutdruck abfallen. Herz und Niere sind auch stärker belastet. Und das führt also bei Herz-Kreislauf-Medikamenten sehr, sehr schnell zu kollapsartigen Zuständen, wenn man nicht entsprechend genug trinkt.
7: Aber es ist Vorsicht geboten. Auch zu viel Flüssigkeit kann bei manchen Herzleiden schaden. Deshalb sollten Betroffene vorgeschriebene Medikamente und Trinkmengen niemals eigenmächtig verändern, warnt Gittler. Aufpassen sollten jetzt auch Menschen mit Diabetes, vor allem wenn sie stark schwitzen. Das beeinflusst den Blutzuckerspiegel und auch Insulin kann, ebenso wie andere Hormone, bei Hitze anders wirken.
8: Es kommt zu einer höheren Empfindlichkeit. Hormone sind meistens in sehr, sehr geringen Dosen im Körper und daher sind diese geringen Schwankungen schon sehr ausschlaggebend für eine nicht erwünschte Wirkung.
7: Dasselbe gilt für Schilddrüsenhormone oder auch die Pille. Das Verhütungsmittel wird bei Hitze oft schneller ausgeschieden. Die Wirkung kann entsprechend vermindert sein. Anders als bei Schmerzpflastern. Hier wird durch die Hitze oft mehr Wirkstoff freigesetzt.
8: da hat man durch die verminderte Schmerzwahrnehmung, aber auch eine verminderte Hitzewahrnehmung. Und damit also sind diese Opiate auch nicht ungefährlich in der Hitze.
7: Die Pharmazeutin empfiehlt, sich bei Hitze entsprechend beraten zu lassen, ob und wie die Medikation angepasst werden sollte. Wichtig sei auch, auf die korrekte Lagerung der Medikamente zu achten und Arzneimittel, die ihre Farbe und Konsistenz verändert haben, nicht weiter zu verwenden.
3: Auch viele andere Länder in Europa stöhnen unter dieser Hitzewelle. Da geht es nicht um mediterrane Regionen, von denen man das vielleicht erwarten mag. Auch aus ehemals typisch kühleren Regionen wie etwa Großbritannien, Belgien oder den Niederlanden, vor allem aber aus Frankreich, werden Rekordhitzewerte gemeldet.
7: Rot eingefärbte Frankreich-Karten warnen die Bevölkerung. In mehr als der Hälfte des Landes gilt die höchste Hitzewarnstufe und die Temperaturrekorde purzeln. Der gestern verzeichnete heißeste Wert der Geschichte mit einer Durchschnittstemperatur von 29,8 Grad, also Tag und Nacht, dürfte schon heute wieder Geschichte sein. Für Paris werden 41 Grad erwartet, nicht der Höchstwert im Land. Wir erleben gerade eines der kältesten Jahre bis zu unserem Lebensende. Dieses heute historische Ereignis wird bis 2050 normal, warnt die Klimaforscherin Magali Regesser-Sid in der meistgehörten Radiosendung auf France Inter. Altersheime und Krankenhäuser sind in Alarmbereitschaft. Notstromaggregate sollen die Stromversorgung sicherstellen. In der an sich kühlen Bretagne ist ein Transformator infolge der Hitze explodiert. 10.000 Haushalte sind seit gestern ohne Strom. Die Abkühlung am Wochenende wird nur von kurzer Dauer sein. Die Regierung stellt die Bevölkerung auf eine weitere Hitzewelle bis Mitte Juli ein.
9: A rare red warning for extreme heat comes into force in the next hour across parts of England and Wales, meaning a risk to life.
10: In Teilen Großbritanniens gilt seit dem Vormittag die rote Hitzewarnstufe, ausgelöst erst zum zweiten Mal überhaupt. Im Südosten des Landes wird der Temperaturrekord für Juni heute fallen. Der steht bei 35,6 Grad. Erwartet werden heute 38. Mitte Juni rechnen wir in Südengland normalerweise mit 20 bis 21 Grad. Was jetzt passiert, ist absolut außergewöhnlich, sagt Jonathan Watry, Meteorologe beim britischen Wetterdienst. Hunderte Schulen schließen, die Taktfrequenz auf den Eisenbahnrouten werden heruntergefahren, um die Infrastruktur zu schonen. Die ist für diese Temperatur nicht ausgelegt, heißt es beim Schienenbetreiber Network Rail. Vor 4 Jahren wurden auf den britischen Inseln erstmals über 40 Grad gemessen. Damals war die Luftfeuchtigkeit jedoch deutlich geringer als jetzt, was die sich aufbauende Hitzewelle noch gefährlicher macht.
11: Auch Belgien ächzt unter der Hitzewelle. In den Abendnachrichten wird verkündet, für das ganze Land gilt ab heute Warnstufe Orange. Bis zu 37 Grad werden heute erwartet, morgen dann 38 Grad. In den Schulen sind gerade Prüfungswochen, doch man muss pragmatisch sein, sagt ein Mittelschuldirektor aus Mechelen. Er schickt die Kinder heim, wenn es keine Prüfungen oder Ausflüge gibt. Weil es in Belgien so wenige offizielle Schwimmmöglichkeiten gibt, machen sich die Menschen auf der Suche nach Abkühlung auf zu wilden Alternativen. Auf Google findet man etwa einen Steinbruch in der Nähe von Namur als Schwimmmöglichkeit. Nur ist hier Schwimmen strengstens verboten, klagt Christelle Lefebvre vom lokalen Tauchclub, der als einziger Zugang zu dem Teich hat. In einem anderen alten Steinbruch nicht weit entfernt sind zuletzt sogar 2 Jugendliche ertrunken. Trotzdem reisen Leute aus Brüssel, Flandern und vereinzelt sogar den Niederlanden zu den kleinen Teichen. Dort in den Niederlanden zieht die Hitze jetzt auch ordentlich an.
12: Code Oranje vanwege de extreme hitte.
11: Seit heute 12 Uhr gilt auch dort Warnstufe Orange.
12: Rijkswaterstaat ook het hitteprotocol uitgebreid voor het hele land.
3: Berichtet Verena Sophie Meyer aus Brüssel. Davor haben Sie Jörg Winter aus Großbritannien und Cornelia Primosch aus Paris gehört. Und damit weg von den extremen Temperaturen hin zur Deutschen Bahn und dem nächtlichen Totalausfall des Zugverkehrs in Deutschland. Laut der Deutschen Bahn läuft mittlerweile wieder alles reibungslos. Probleme beim Bahnfunksystem sollen Schuld für die Störung gewesen sein. Die Geduld tausender Reisender war wieder einmal gefordert. Passagiere sind in Bahnhöfen festgesessen, oftmals ohne wirkliche Informationen oder Auskünfte. Andreas Helle berichtet.
13: Bahnreisende in Deutschland sind Kummer gewöhnt wegen verspäteter oder gar nicht fahrender Züge. Ein Komplettausfall für fast 2 Stunden ist allerdings eher die Seltenheit. In Berlin gehen am Morgen danach bei manchen die Emotionen hoch.
14: Beschissen. Ich musste eine Stunde nach Hause laufen oder ins Hotel.
15: Wenn man mit der Deutschen Bahn fährt, muss man immer mit rechnen, irgendwelche Verspätungen, Umleitungen oder Liegenbleiben zu haben. Was das jetzt für eine Dimension hatte, weiß ich nicht. Kommt einem schon sehr groß vor.
16: Das passt schon zur Bahn.
17: Das passt zur Bahn? Weil? Wieso?
16: Naja, ich reise oft mit der Bahn und bin gewöhnt, viele Verspätungen einzuheimsen. Ich kann das.
17: Das heißt, es ist das Übliche?
16: Das Übliche.
18: Es ist natürlich leicht, immer auf die Bahn einzuschlagen, aber

0: glaube, das ist auch komplex, den Betrieb aufrechtzuerhalten in der Größenordnung. Und solange man nicht weiß, was die Ursache ist, würde ich mich da erstmal zurückhalten tatsächlich.
1: Ausgelöst hat diesen Komplettausfall eine Störung des digitalen Bahnfunksystems. Wodurch das verursacht wurde, ist aber nicht bekannt. Möglicherweise ein fehlerhaftes Software-Update. Von der Deutschen Bahn gibt es dazu aber keine Informationen. Bisher wurde noch keine Erklärung geliefert, aber die Deutsche Bahn entschuldigt sich für die Zugausfälle. Tausende Passagiere sind in der Nacht an Bahnhöfen gestrandet.
2: Ich saß in dem Zug und dann kam erstmal die Durchsage, dass sich die Abfahrt wieder verspätet. Und dann hat das noch so, ich glaube, 5 Minuten oder so gedauert, bis dann die Durchsage kam, dass es quasi in ganz Deutschland stillsteht, kein Zug fährt gerade irgendwie und man auch nicht sagen kann, wann und wie es weitergeht.
3: Also ich hoffe, meine Mutter holt mich jetzt ab, aber es dauert halt auch noch, ne? Ja, und morgen habe ich auch Schule und ist ein bisschen blöd.
4: Ich fahre jetzt mein Auto holen und dann mit dem Auto. Also bis zur letzten Minute stand es, dass der Zug eigentlich fahren sollte, aber dann kam leider doch kein Zug.
1: Viele Passagiere beklagen, dass sie nicht ausreichend informiert wurden. Und mittlerweile kommt auch Kritik von der Politik. Der Verkehrsminister von Nordrhein-Westfalen bemängelt das Notfallmanagement. Oliver Kirscher von den Grünen zeigt sich fassungslos und spricht vom Tiefpunkt einer ohnehin schlechten Betriebsqualität. Der Ausfall in der Nacht zeige, wie veraltet und störungsanfällig das Bahnsystem sei, sagt Tarek Al-Wazir, Vorsitzender des Verkehrsausschusses im Bundestag. Und Verkehrsminister Patrick Schnieder fordert eine umfassende Aufklärung. Die Bahn müsse dafür sorgen, dass sich so etwas nicht wiederhole. Nicht oder nur wenig betroffen von dem Komplettausfall in Deutschland war der Zugverkehr in Österreich. Verspätet waren lediglich die Nachtzüge von oder nach Österreich sowie der Güterverkehr.
5: Systemtotalausfall bei der Deutschen Bahn. Ob das so auch bei uns möglich denkbar ist, haben wir bei den ÖBB nachgefragt. Die Antwort ist relativ knapp ausgefallen. Alle Systeme der ÖBB seien georedundant ausgestattet. Ein Ausfall wie gestern in Deutschland sei daher als sehr unwahrscheinlich einzustufen. Georedundant bedeutet laut ÖBB kurz gefasst, dass die Kernnetzwerkelemente über mehrere räumlich weit voneinander getrennte Rechenzentren verteilt sind. Wir bleiben in Deutschland. In Berlin geht es heute um die neue Lastenverteilung in der NATO und die Rolle Europas im Nahen Osten und im Ukraine-Krieg. Das sogenannte E5-Treffen findet statt. Auf Einladung von Deutschlands Kanzler Merz wollen die Regierungschefs von Frankreich, Großbritannien, Italien und Polen vor dem NATO-Gipfel Anfang Juli ihre Positionen aufeinander abstimmen. Und das vor dem Hintergrund neuer und massiver Kritik aus den USA. In Brüssel, Tim Kupal.
6: Der E5-Gipfel, der Versuch Europas vor dem NATO-Gipfel, eine starke und geeinte Position zu finden. Rückenwind verspürt Deutschlands Bundeskanzler Friedrich Merz nach dem G7-Gipfel vor einer Woche.
7: Es ist das erste Mal überhaupt seit dem Amtsantritt von Präsident Trump, dass wir bei einem G7-Gipfel eine gemeinsame Erklärung abgeben und eine gemeinsame Sprache finden zu den großen außen- und sicherheitspolitischen Fragen unserer Zeiten. Das setzt einen neuen Ton, auch in der transatlantischen Einigkeit und Entschlossenheit.
6: Ein neuer Ton, den Merz auch heute nutzen will beim ersten E5-Treffen seit dem NATO-Gipfel vergangenes Jahr. Die E5-Gruppe, das sind die 4 großen europäischen NATO-Länder. Deutschland, Frankreich, Italien und Großbritannien. Mit dabei auch Polen, das sich als Interessensvertreter der osteuropäischen Staaten versteht.
7: Ich habe ja zu einem Treffen nach Berlin eingeladen im sogenannten E5-Format. Wir werden bei dieser Gelegenheit auch noch einmal zurückschauen auf G7 und auf den Europäischen Rat. Wir werden aber auch in dem Format noch einmal den NATO-Gipfel vorbereiten.
6: Da geht es einmal um die Frage möglicher Verhandlungen für ein Ende des Ukraine-Kriegs mit Russland. Die E5 wollen hier in jedem Fall mitreden. Polens Ministerpräsident Donald Tusk besteht darauf, dass Polen mit am Tisch sitzt als Nachbar der Ukraine. Wer für Europa sprechen soll, ist seit Wochen in der Europäischen Union umstritten. Zuletzt hat EU-Ratspräsident Antonio Costa Gesprächskanäle nach Moskau eröffnet, ohne ausreichende Absprache mit den EU-Regierungschefs. Der deutsche Kanzler reagiert beim EU-Gipfel hörbar verärgert.
8: Wer dabei für Europa spricht, ist jetzt nicht zu entscheiden. Erst müssen wir in der Sache einig sein.
6: Ein weiteres Thema heute, die neue Lastenverteilung im Nordatlantischen Verteidigungsbündnis NATO. Die USA planen einen tiefgreifenden Abbau ihrer militärischen Fähigkeiten in Europa. Sie wollen etwa ein Drittel ihrer Kampfjets abziehen, sowie ein U-Boot, einen Flugzeugträger und mehrere Kriegsschiffe. Europa muss einspringen. Der neue Ton und die Harmonie vom G7-Gipfel dürfte jedenfalls nicht, wie erhofft, bis zum NATO-Gipfel andauern. US-Präsident Donald Trump ärgert sich zuletzt lautstark neuerlich über die mangelnde Unterstützung der NATO-Partner im Krieg mit dem Iran.
9: Italy was very bad and other countries, Germany was very bad.
6: NATO-Generalsekretär Mark Rutte wird sich über Video zu dem Berliner Treffen zuschalten. Er ist in Washington und soll noch vor dem E5-Treffen mit US-Präsident Donald Trump zusammentreffen. In seiner Rolle als Trump-Flüsterer oder Trump-Beschwichtiger wird Mark Rutte versuchen müssen, vor dem NATO-Gipfel zumindest für kurze Zeit alle Wogen in den transatlantischen Beziehungen zu glätten.
5: Wir kommen jetzt zurück nach Österreich. Noch im Sommer soll die Wehrdienstreform stehen. Das hat Kanzler Christian Stocker gefordert und auch seine ÖVP-Parteikollegin Verteidigungsministerin Claudia Tanner zuletzt in Aussicht gestellt. Heute findet erneut eine Verhandlungsrunde der Dreierkoalition im Parlament statt. Niklas Lercher aus unserer Innenpolitikredaktion beobachtet dieses Tauziehen schon lange und er ist dazu wieder einmal im Journalstudio zu Gast. Hallo.
10: Schönen Mittag.
5: Nach monatelangem Stillstand scheint wieder Bewegung in die Sache rund um eine Verlängerung des Wehrdienstes zu kommen. Woran lässt sich das festmachen?
10: Schlicht und ergreifend am Druck, der jetzt von der Regierungsspitze kommt, in dieser Frage endlich eine Einigung zu erzielen. Bisher verhandeln ja die Wehrsprecher von ÖVP, SPÖ und NEOS im Parlament und da geht wenig bis gar nichts weiter, hören wir. Das einzige Ergebnis bisher, die Regierungsparteien haben sich öffentlich ihre Vorstellungen ausgerichtet. Die ÖVP ist bekanntermaßen für das sogenannte Österreich-Plus-Modell der Wehrdienstkommission, also 8 statt bisher 6 Monate Grundwehrdienst plus 2 Monate verpflichtende Milizübungen. Die SPÖ hat 6+2 ins Rennen geschickt und die NEOS wiederum wollen überhaupt mindestens 12 Monate Wehrdienst, allerdings auf freiwilliger Basis. Dem Bundeskanzler geht das mittlerweile auch zu langsam. Christian Stocker von der ÖVP hat ja sinngemäß gemeint, genug geredet, jetzt muss eine Einigung her. Und auch Parteikollegin Verteidigungsministerin Claudia Tanner hat am Wochenende hier bei uns im Ö1-Journal Kompromissbereitschaft angedeutet. In die Richtung, die ÖVP wolle zwar das 8+2-Modell, aber es gäbe ja noch andere Vorschläge der Wehrdienstkommission, eine ausgestreckte Hand an die Koalitionspartner.
5: Niklas, blättern wir im Bericht der Wehrdienstkommission. Welches Modell kommt da am ehesten in Frage, neben dem 8+2-Modell, das die Wehrdienstkommission ausdrücklich empfiehlt?
10: Die Kommission hat insgesamt 4 Modelle angeführt, allerdings 2 davon gleich wieder als nicht praktikabel abgeheftet. Bleibt somit neben dem 8+2-Modell nur noch das sogenannte Stufenmodell übrig. Das sei ebenfalls schnell umsetzbar, heißt es dazu im Bericht. In diesem Fall würde es bei 6 Monaten Grundwehrdienst bleiben. Dazu kommen dann noch 2 Monate Truppenübungen plus 40 Tage Milizübungen. Also 6 Monate plus 100 Tage, wenn man so will. Der Zivildienst würde auf 12 Monate verlängert werden. Also soll heißen, wenn die Regierung sich nicht auf das Österreich-Plus-Modell einigen kann, aber sich grob an die Empfehlungen der Kommission halten will, dann wäre nur mehr das Stufenmodell eine weitere Option.
5: Und warum sollen sich die 3 Regierungsparteien ausgerechnet jetzt auf dieses Stufenmodell einigen können?
10: Es wäre eine Art Mittelweg ohne größeren Gesichtsverlust für die Regierungsparteien, sage ich einmal. Von der Dauer her ist das jetzt nicht so weit entfernt von der ÖVP-Position und die verpflichtenden Milizübungen wären damit auch fix. Die SPÖ würde sich darin ebenfalls wiederfinden, denn der Grundwehrdienst wäre gleich lang wie bisher. Am meisten bewegen müssten sich wohl die NEOS, allerdings haben die sich ja auch schon indirekt dazu bekannt, die Milizübungen wieder einzuführen. Fest steht aber auch, wir befinden uns hier noch im Bereich der Kaffeesudleserei.
5: Das ist auch ein ziemliches Zahlenspiel. Schauen wir auf die Wehrdienstkommission. Könnte die denn mit diesem Stufenmodell leben?
10: In Jubelschreie wird die Kommission jetzt nicht verfallen. Der Leiter der Wehrdienstkommission, Erwin Hammeseder, zeigt sich aber pragmatisch nach dem Motto besser als nichts.
11: Eine Entscheidung Richtung Stufenmodell ist eine Option. Es ist ja eine zweite Empfehlung, die wir abgegeben haben. Betone noch einmal, es ist nicht meine erste Priorität, ist aber eine Möglichkeit, um das Bundesheer personell so auszustatten, dass ihr Qualität und Quantität für eine militärische Landesverteidigung erzeugen können.
10: Das Stufenmodell wäre aber erheblich teurer. Das kostet rund 500 Millionen Euro. Und auch militärisch wäre ein zentrales Problem damit nicht gelöst. Im Ernstfall wären die Soldaten wieder nicht sofort einsatzfähig, sondern müssten erst einmal 2 Monate ausgebildet werden. Das wäre im 8+2-Modell anders.
5: Sollte sich die Regierung wirklich noch in den kommenden Wochen zu einer Lösung durchringen, kann ein verlängerter Wehrdienst dann auch wirklich schon mit Anfang 2027 starten?
10: Alle Seiten versichern, ja, das ist immer noch möglich. Treffen würde das dann aber junge Männer, die 2027 erst gemustert werden. Rückwirkend ist das wohl nicht möglich. Stichwort Vertrauensschutz. Wirklich greifen würde die Reform damit frühestens nächsten Sommer.
5: Niklas Lercher war das aus unserer Innenpolitikredaktion zur laufenden Debatte um die Wehrdienstverlängerung. Danke für Ihre Informationen.
10: Gerne.
5: Und wir schauen jetzt in den Ministerrat. Der hat am Vormittag die Vorlage beschlossen, die die Abschiebung von verurteilten Straftätern direkt aus der Haft erleichtern soll. Dadurch soll der Überbelag der österreichischen Gefängnisse, die zur Hälfte mit ausländischen Insassen belegt sind, reduziert werden. Die einmalige vorzeitige Entlassung von bis zu 500 Häftlingen ist nach dem Veto von ÖVP und NEOS vom Tisch, wie die SPÖ-Justizministerin heute einräumt. Stefan Kappacher berichtet.
12: Es wäre ein fein ziselierter Plan gewesen, wie man Häftlinge vorzeitig entlassen könnte, so Justizministerin Anna Sporrer. Aber
13: wenn die Koalitionspartner heute nicht bereit sind, diesem Vorschlag zu folgen, dann nehme ich das zur Kenntnis. Aber wir werden weiter natürlich Vorschläge machen, um die Situation in den Haftanstalten zu verbessern.
12: Innenminister Gerhard Karner bekräftigte heute:
14: Wir wollen, dass Straftäter abgeschoben werden und nicht freigelassen werden. Und
15: die Haftanstalten zu entlasten, das eint uns. Und dafür wird es auch Gespräche geben, aber eine vorzeitige Haftentlassung steht für uns auch nicht zur Debatte.
12: Bleibt auch NEOS-Clubchef Yannick Schetti beim Nein. Die Justizministerin will jetzt kommende Woche mit den Justizsprechern im Parlament Alternativen suchen. Eine Arbeitsgruppe soll vor allem für verurteilte Jugendliche bessere Wege als die Haft finden. Anna Sporrer:
13: Ich werde eine Arbeitsgruppe einberufen von Experten und Expertinnen, die hier auch Alternativen zu kurzen, unbedingten Haftstrafen diskutieren und erarbeiten sollen. Es geht hier vor allem um den Jugendstrafbereich, wo wir Ausbau gemeinnütziger Arbeit und ähnliche Maßnahmen diskutieren wollen, ob die nicht den kurzen, unbedingten Haftstrafen vorzusehen sind.
12: Fix ist, dass ausländische Straftäter, sie machen einen großen Teil der Insassen in den Gefängnissen aus, ihre Haft in der Heimat absitzen sollen, wenn es um EU-Bürger geht, oder sie werden direkt aus der Haft abgeschoben nach Abbüßen der Mindeststrafe. Innenminister Karner:
14: Das halte ich für ein enorm wichtiges Modell, weil es auch die Polizeibehörden in diesem Bereich entlastet. Früher war es so, dass wenn jemand aus der Haft entlassen wurde, er in die Schubhaft kam und erst danach abgeschoben wurde. Jetzt kann er eben direkt aus der Haft letztendlich auch abgeschoben werden.
12: Es sei eine Gesetzeslücke, die die Koalition jetzt schließe, ergänzt NEOS-Clubchef Schetti.
15: Diese Lücke schließen wir heute. Wer erstens ein aufrechtes Einreise- oder Aufenthaltsverbot hat und die Mindesthaftzeit verbüßt hat, der wird künftig auch ohne Zustimmung des Häftlings in sein Heimatland abgeschoben werden können. Und das ist auch gut so, weil das sagt einem doch der Hausverstand, dass es absurd ist, warum unsere Haftanstalten, die chronisch überlastet sind, warum wir für jene Platz haben sollten, die eigentlich nicht mehr in Österreich sein sollten und vor allem, wenn die anderen gesetzlichen Rahmenbedingungen erfüllt sind.
12: Das gehöre zu der Position der Mitte, die die Regierung in Fragen der irregulären Migration verfolge, so Schetti.
5: Schon etwas über der Mitte sind wir in diesem Mittagsjournal. Was erwartet Sie noch? Ein Blick auf die Kollektivvertragsverhandlungen im Tourismus. Die sind offenbar krachend gescheitert. Neue gesetzliche Regeln für das Fliegen mit Drohnen in Österreich gibt's. Einfacher wird's nicht, kurz gefasst. Und ein Ausblick auf das heute beginnende Literaturwettlesen um den Bachmann-Preis in Klagenfurt mit dem Juryvorsitzenden Klaus Kastberger. Jetzt geht's aber nach Graz. Am Sonntag findet dort die Gemeinderatswahl statt. Es ist die einzige größere Wahl in diesem Jahr in Österreich. Knapp 230.000 Grazerinnen und Grazer sind zur Stimmabgabe aufgerufen. Vor 5 Jahren hat die KPÖ für eine Überraschung gesorgt. Seither stellt sie mit Elke K. die Bürgermeisterin. Sie würde gerne die linke Koalition mit Grünen und SPÖ fortführen. Doch auch die ÖVP, die zuvor lange Bürgermeisterpartei war, will zurück an die Spitze. Insgesamt 11 Listen treten zur Wahl an. Astrid Planck und Monika Feldner-Zimmermann haben sich im Wahlkampf in Graz umgehört.
16: Schon viele Parteien stellten in Graz den Bürgermeister, lange Zeit die SPÖ, auch die Freiheitlichen, die ÖVP und nun seit 5 Jahren die KPÖ. Bürgermeisterin Elke K. punktet vor allem mit sozialem Engagement, spendet einen Teil ihres Gehalts für Sozialbedürftige, was ihre Gegner als populistische Almosen auslegen. Die Umfragewerte sind gut, doch Elke K. will nichts davon hören, dass die Wahl längst gelaufen sei.
17: Indem man sagt, die KPÖ und die LKK ist eh gesetzt, möchte man in Wirklichkeit ja die Leute entweder das gar nicht erst hingehen zur Wahl, beziehungsweise natürlich erreichen, dass man die Stimme dem anderen gibt.
16: Den Bürgermeistersessel von der KPÖ zurückholen will die ÖVP.
18: Ich möchte Bürgermeister werden,
16: sagt Kurt Hohensinner. Er ist dem ÖVP-Langzeitbürgermeister Siegfried Nagel nach der Wahlschlappe an der Parteispitze gefolgt. Die ÖVP ist zwar in Opposition, dank geltendem Proporzsystem sitzt Hohensinner aber trotzdem in der Stadtregierung. Außer auf Bildung setzt er auf das Thema Verkehr, neben der angespannten Budgetlage das Aufregerthema im Wahlkampf.
19: Wir wollen eine Verkehrspolitik umsetzen, die alle Verkehrsteilnehmer im Blick hat und nicht die Verkehrsteilnehmer ausspielt.
16: Ihre Verkehrspolitik fortsetzen will hingegen die grüne Vizebürgermeisterin Judith Schwendner. Das Motto: mehr Grün, weniger Grau, mehr Bäume, weniger Parkplätze.
20: Wir haben eine Stadt, die ist extrem stark gewachsen, innerhalb von 20 Jahren um 80.000 Menschen, aber nicht um den Platz, den die Menschen brauchen. Und den Platz müssen wir gut neu verteilen und das sind nicht immer alle gleich happy.
16: Dritte Partei in der Koalition neben KPÖ und Grünen ist derzeit die SPÖ, allerdings ohne Stadtratsposten. Die einstige Langzeitbürgermeisterpartei bekam vor 5 Jahren schlicht zu wenig Stimmen dafür. Spitzenkandidatin Doris Campus will nun mit dem Thema Gesundheitsversorgung, also mehr Kassen, weniger Wahlärzte, den Einzug in die Stadtregierung schaffen und sagt:
21: Was heißt es für die SPÖ, wenn wir es nicht schaffen? Dann gibt es keine Koalition mit der SPÖ.
16: Die drei Frauen an der Spitze von KPÖ, Grünen und SPÖ würden die Koalition also gerne fortsetzen. Doch wollen das auch die wahlberechtigten Grazerinnen und Grazer?
22: Das ist eine gute Kombination.
23: Zukunftsorientiert, nachhaltig, das taugt man einfach.
24: Naja, ich bin sehr froh, dass sie Bürgermeisterin ist und ich hoffe, sie bleibt es auch. Weil sie wirklich die Leute, die weniger haben, einfach mitnimmt.
25: Die wollen die ganz Armen helfen, ist auch in Ordnung. Aber die Mittelstand und die Stadtbelebung, da geht nichts weiter bei einer. Die Stadt Graz wird immer mehr tot. Und die Geschäfte, wenn man da reinschaut, ist lauter Sauhaufen überall.
26: Schrecklich. Mit dem Auto kann man nicht reinfahren. Es gibt keine Parkplätze, es gibt nur mehr Staus.
24: Ich finde es schon gut, dass Sie das machen mit der Verkehrsberuhigung.
27: Das muss man sich auf der Zunge zergehen lassen. Kommunismus in einem freien Land.
28: Ich bin froh, dass Sie nicht so Streitereien haben. Das ist eine Frauenwirtschaft, die ja mal nicht so schlecht ist.
16: Die Freiheitlichen wollen nach Wahlverlust, Finanzskandal und Abspaltung wieder stärker werden, mit René Apfelknab als neuem Spitzenkandidaten. Sein Hauptthema: Sicherheit.
29: Videoüberwachung an gefährdeten Plätzen, bessere Beleuchtung in der Nacht. Aber was wir auch wollen, sollten wir in die Stadtregierung kommen, einen Sicherheitsstadtrat.
16: Aber auch die FPÖ-Abspaltung KFG für korruptionsfreies Graz will mit Claudia Schönbacher im Gemeinderat bleiben und in die Stadtregierung.
30: Das wäre natürlich ein Wunschtraum, ja, aber da müssten wir auf Anhieb 10% schaffen. Das wird eher schwierig werden.
16: Die Neos treten zum zweiten Mal mit Philipp Pointner an. Er trommelt Neos-getreu das Thema Bildung.
31: Das ist also schon im Kindergarten und in der Tagesbetreuung mehr darauf geachtet wird, dass alle Deutsch lernen und Deutsch sprechen, wenn sie in die Volksschule kommen.
16: Außerdem wollen noch 4 Kleinstparteien in den Grazer Gemeinderat einziehen.
5: Und auch der Journal Panorama Klartext heute Abend beschäftigt sich mit der Grazer Gemeinderatswahl. Zu hören sind Wahlkampfreportagen und bei Astrid Planck im Studio zu Gast sind die Politikwissenschaftlerin Katrin Praprotnik und der Journalist Gerald Winter-Pölsler von der Kleinen Zeitung ab 18.05 Uhr, gleich nach dem Abendjournal. Die KV-Verhandlungen im Tourismus sind vorerst gescheitert. Wochenlang wurde gerungen, begleitet von teils schweren Vorwürfen der Gewerkschaft an die Touristiker und großer Verstimmung auf Arbeitgeberseite. Jetzt gibt es gar kein Ergebnis. Für die mehr als 200.000 Beschäftigten heißt das, es gilt der vergangene Lohn- und Gehaltsabschluss aus dem Vorjahr. Mehr von Hanna Sommersacher.
32: Auf die Beschäftigten im Tourismus kommt wohl vielerorts eine Nulllohnrunde zu. Nach zähen und teils hitzigen Verhandlungen, die von gegenseitigen Vorwürfen geprägt waren, lautete das letzte Angebot der Arbeitgeberseite im Schnitt ein Lohn- und Gehaltsplus von 3%. Die Gewerkschaft forderte mehr und legte das Angebot daher den Beschäftigten zur Abstimmung vor. Die lief bis gestern Abend, aber wie sie konkret ausgegangen ist, will die Chefverhandlerin der Gewerkschaft wieder, Eva Eberhardt, nicht verraten. Nur so viel.
33: Aber auf alle Fälle, die Beschäftigten waren natürlich, haben es abgelehnt.
32: Darauf folgt heute also der Abbruch von Seiten der Arbeitgeber. In einer Aussendung weist die zuständige Fachgruppe in der Wirtschaftskammer auf die großen Lohnerhöhungen der vergangenen Jahre hin. Das Letztangebot sei fair gewesen. Wie es nun weitergeht, ist einigermaßen offen. Auf Arbeitgeberseite ist am Vormittag aus terminlichen Gründen kein Interview möglich gewesen. Die Gewerkschaft wiederum will sich um einen weiteren Verhandlungstermin bemühen. Eva Eberhardt.
0: Wir haben noch heute und auch in vergangenen Tagen die Wirtschaftskammer zum einen nächsten Verhandlungstermin ersucht und wieder mit uns zusammen in Verhandlungstisch zusammenzusitzen. Das wurde von der Wirtschaftskammerseite aber abgelehnt.
32: Gleichzeitig kündigt Eberhardt Kampfmaßnahmen an. Man sei dabei, die Beschäftigten zu mobilisieren. Im Jahresverlauf arbeiten in der Tourismusbranche bis zu 240.000 Menschen. Sie schauen vorerst durch die Finger und müssen sich mit den Löhnen und Gehältern auf Basis des Abschlusses aus dem Vorjahr zufrieden geben. Betriebe können aber auf eigene Faust Erhöhungen anbieten.
5: Über die extreme Hitze haben wir in diesem Mittagsjournal ja schon ausführlich berichtet. Eine Möglichkeit, dieser zu entkommen, ist der Weg in die Berge. Das beste Bild von der Wandertour fangen viele mit einer Drohne ein. 95.000 registrierte Drohnenbetreiberinnen und Betreiber gibt es in Österreich und die Zahl steigt. Manchen ist aber nicht bewusst, dass es dafür Regeln gibt. Teilweise strenge Regeln und teilweise verwirrende. Paul Siehorsch aus unserer Wirtschaftsredaktion ist dazu bei mir im Studio. Hallo Paul.
1: Hallo.
5: Bevor wir zu den strittigen Themen kommen und einer Gesetzesnovelle, was brauche ich denn grundsätzlich, wenn ich mit einer Drohne fliegen will?
1: Ja, eine Registrierung brauche ich bei der Autokontrolle und das gilt für alle Drohnen, wenn sie eine Kamera haben. Das vergessen viele. Viele glauben, wenn da eine Kamera drauf ist oder wenn sie besonders klein ist, dann müssen sie nicht anmelden. Für Drohnen ab 250 Gramm braucht es zumindest eine Online-Prüfung. Ist die Drohne größer, dann unter Umständen auch eine Prüfung direkt bei der Autokontrolle. Und was auch manche vergessen, aber wirklich wichtig ist, während des Fluges brauche ich ständig Sichtkontakt mit der Drohne.
5: Und wo darf ich mit meiner Drohne fliegen?
1: Grundsätzlich ist der Luftraum in Österreich offen. Streng verboten sind Menschenmengen zu überfliegen und die Gebiete rund um Flugplätze natürlich. Im Detail kommt es da jetzt natürlich auf Ausbildungsstand und Drohnengröße an. Alle Regeln hier jetzt aufzuzählen, das ist schwierig. Es gibt ja auch noch Datenschutzregeln, auf die Pilotinnen und Piloten achten müssen. Stichwort Flug über Privatgrund. Es geht hier jetzt eher darum, ein Gefühl zu bekommen, dass es da Regeln gibt und welche ungefähr.
5: Und für wen gilt das eigentlich alles?
1: Ja, jede Person kann sich in Österreich eine Drohne kaufen, für Schnappschüsse eben zum Beispiel beim Wandern, bis hin zur kommerziellen Nutzung. Da geht es um Rehkitzrettung aus dem Feld oder um Vermessung. Und diese Regeln, die wir besprechen, gelten für alle.
5: Es gibt also Regeln, die für alle gelten. Warum gibt es dann Verwirrung?
1: Fliegen in Naturschutzgebieten ist nicht erlaubt. Aber in der offiziellen App für den Drohnenflug von der Autokontrolle sind diese nicht ausgewiesen, nicht als Sperrgebiete ausgewiesen. Und da beginnt eben die Verwirrung. Es schaut nämlich aus, als dürfte man dort fliegen. Naturschutzgebiete sind Ländersache. Die haben die genauen Daten zu diesen Gebieten aber nicht ans Ministerium gemeldet. Und zwar ist das seit 5 Jahren so. Seit 5 Jahren wird daran gearbeitet, endlich offiziell diese Flugverbotszonen eingemeldet zu bekommen. Und es gibt eine Diskussion um die aktuelle Novelle des Luftfahrtgesetzes und die könnte da Abhilfe schaffen. Mit speziellen Regeln könnte man dafür sorgen, dass es einfacher wird, diese neuen Gebiete hinzuzufügen. Momentan ist es aber so, dass da wirklich große Verwirrung herrscht und nicht klar ist, wo ich fliegen darf oder nicht.
5: Man hört ja oft das Surren von Drohnen, zum Beispiel eben beim Wandern oder rund um Sehenswürdigkeiten. Gibt es da viele Strafen?
1: Es gibt womöglich viele Diskussionen. Strafen gibt es wenige. Es sind wenige Fälle gemeldet worden von den Bezirksverwaltungsbehörden an die Autokontrolle. Eine Handvoll jährlich in den vergangenen Jahren. Die Meldung an die Autokontrolle ist aber nicht verpflichtend. Und ja, wie gesagt, es wird sicher hier und da mal eine Diskussion geben. Auch weil eben, wir besprechen es ja gerade, die Regeln nicht so ganz klar sind, dass auch für Drohnenpilotinnen und Piloten nicht so einfach ist.
5: Das neue Luftfahrtgesetz haben wir schon thematisiert. Da gibt es ein zweites Thema, das alle Drohnenpilotinnen und Piloten betrifft, nämlich Versicherungen. Warum regt das auf?
1: Ja, es betrifft alle. Versicherung ist Pflicht. Und die Novelle dieses Gesetzes, da ist jetzt angedacht, dass es künftig Pauschalversicherungen geben soll. Also, dass ich mehrere Drohnen mit einer Versicherung abdecken kann. Jetzt ist es in der Regel so, dass jedes Gerät versichert wird. Die Versicherungen laufen der Sturm. Die Drohnenversicherung soll pro Drohne sein, fordern sie, weil weiterhin. Im Schadensfall sei dann klar, welche Konditionen gelten. Allerdings gibt es schon Versicherer, die Pauschalen anbieten. Es scheint also zu funktionieren. Auch die Wirtschaftskammer ist pro Pauschalversicherung. Über die Novelle wird jetzt also heftig diskutiert. Sie soll noch vor dem Sommer im Parlament beschlossen werden. Deshalb auch eine kurze Begutachtungsfrist.
5: Viele haben damit nichts am Hut, denken bei Drohnen eher an lahmgelegte Flughäfen. In der Vergangenheit gab es da ja auch einige Vorfälle. Gibt es da eigentlich Konsequenzen?
1: Ja, was die Sicherheit betrifft, will die EU nachschärfen, strenge Regeln. Drohnen sollen eine Art digitales Nummerntafel haben, verpflichtend, auch kleine Geräte. Bis das kommt, dauert das aber noch.
5: Danke, Paul Siehorsch, für diese Einblicke in die Welt der Drohnen.
1: Sehr gerne.
5: Heute in einer Woche tritt die Mehrwertsteuersenkung für Grundnahrungsmittel in Kraft. Bereits seit 1. Jänner sind Hygieneprodukte für Frauen wie Tampons oder Binden, aber auch Kondome umsatzsteuerbefreit. Die Bundeswettbewerbsbehörde hat untersucht, ob diese Steuersenkung auch tatsächlich weitergegeben wurde. Ja, lautet die kurze Antwort. Ein näherer Blick zeigt aber, dass Rabattaktionen seltener durchgeführt wurden und Kundinnen und Kunden dadurch nicht die volle Entlastung gespürt haben. Johannes Schmerker-Lunder berichtet.
2: Tampons, Lippeinlagen, Binden und Kondome. Die Bundeswettbewerbsbehörde hat die Preisentwicklung von mehr als 200 Damenhygieneprodukten und Verhütungsmitteln analysiert. Befragt wurden dafür die 8 großen Handelskonzerne Spar, Rewe, Hofer, Lidl, DM, Müller, M-Preis und Norma. Die BBB hatte zahlreiche Hinweise aus der Bevölkerung, Ministerien und der Arbeiterkammer erhalten und daraufhin Ende März eine Branchenuntersuchung eingeleitet. Das Ergebnis: im Großen und Ganzen wurde die Umsatzsteuerbefreiung an die Kundinnen und Kunden weitergegeben. Nathalie Haasdorf, Leiterin der Bundeswettbewerbsbehörde.
3: Am Anfang gab es hier Umsetzungsschwierigkeiten. Also zu Beginn dieser Umsatzsteuerbefreiung Anfang Jänner sehen wir, dass nur rund 73% hier die Weitergabequote war. Allerdings über den gesamten Zeitraum sehen wir eine vollständige Weitergabe.
2: Sollte es zu Verstößen kommen, kann die BWB hier aber keine Strafen verhängen. Dafür sind die Bezirksverwaltungsbehörden zuständig, wird betont. Was dann aber doch auffällt, ist, dass die Rabattpraxis laut BWB offenbar nach der vorgeschriebenen Steuersenkung eingeschränkt wurde.
3: Das heißt, es gab weniger Rabatte, weniger Aktionen, und das ist eine Entwicklung, die wir jetzt natürlich langfristig beobachten müssen, weil sie letztlich ja dann sich auf den Preis auswirkt, den die Konsumentin oder der Konsument dann letztlich zahlt.
2: Diese geringeren Rabatte hätten insbesondere Slip-Einlagen und Kondome betroffen. Die Frage, die sich nun stellt, droht eine ähnliche Rabattpolitik bei der anstehenden Mehrwertsteuersenkung auf Lebensmittel?
3: Das werden wir sicherlich auch bei den Lebensmitteln so handhaben, dass wir auch die Rabattpolitik sehr genau im Auge haben. Was dazu zu sagen ist, ist allerdings, dass die Komplexität der Überprüfung bei den Lebensmitteln deutlich erhöht sein wird durch die Anzahl der Produkte und auch die Schwierigkeit der Produktdefinition.
2: Sagt Haasdorf. Sollten Hinweise einlangen, könnte also auch bei der anstehenden Mehrwertsteuersenkung auf Nahrungsmittel eine Branchenuntersuchung folgen. Ab genau heute in einer Woche gilt auf gewisse Grundnahrungsmittel der reduzierte Mehrwertsteuersatz von 4,9 statt 10%. Betroffen sind davon unter anderem Milch, Joghurt, Butter, Eier, Gemüse, Reis und Mehl. Der Handelsverband schreibt heute in einer Aussendung, der Lebensmittelhandel hätte sich seit Monaten intensiv auf die Umstellung vorbereitet und werde die Steuersenkung vollständig und unmittelbar an die Kundinnen und Kunden weitergeben.
5: Heute Abend werden die 50. Tage der deutschsprachigen Literatur in Klagenfurt feierlich eröffnet. Morgen um 10 Uhr startet dann das Wettlesen um den Ingeborg-Bachmann-Preis. 14 Autorinnen und Autoren aus Österreich, Deutschland und der Schweiz treten heuer an. Der Preis, der mit 30.000 Euro dotiert ist, wird dann am Sonntag verliehen. Zum letzten Mal als Jurymitglied und Vorsitzender ist heuer der Literaturwissenschaftler Klaus Kastberger dabei. Mit ihm bin ich jetzt in Klagenfurt verbunden. Willkommen im Mittagsjournal.
4: Hallo.
5: Herr Kastberger, heuer findet das Wettlesen zum 50. Mal statt. Was macht denn diesen Literaturwettbewerb, der auch immer wieder schon einmal, ja sagen wir, totgesagt wurde, so erfolgreich und besonders?
4: Ja, das ist schon was Besonderes, dass eine kulturelle Veranstaltung sich 50 Jahre hält. Und das heißt auch, dass der Bachmann-Preis, obwohl eigentlich der Rahmen und die Regeln sehr gleich geblieben sind, doch immer wieder Gegenwärtigkeit entwickelt hat. Und ich glaube, das sieht man diesen Preis auch an. Man hat jedes Mal einen Eindruck der gegenwärtigen literarischen Szene von jüngsten Autoren. Was ist neu im Literaturbetrieb? Und ich glaube auch, es steht ja auch mit die Kritik im Mittelpunkt dieser Veranstaltung. Veranstaltung, wie Kritik funktioniert. Auch da, glaube ich, hat sich der Bachmann-Preis einfach mit der Zeit mitentwickelt und er ist jedes Mal neu, lebendig und spezifisch aktuell.
5: Ein anderes Jubiläum wird ebenfalls heuer begangen. Ingeborg Bachmann wäre morgen 100 Jahre alt geworden. Was ist denn das Faszinierende an Ihrer Person immer noch?
4: Also das 100-jährige Jubiläum und auch das letzte Jahrzehnt der Rezeption zeigen, wie sehr auch Ingeborg Bachmann mit ihrem Werk in der Gegenwart steht. Die Erben von Ingeborg Bachmann haben Teile des Nachlasses geöffnet, der vorher nicht zugänglich war. Die Briefwechsel sind jetzt zugänglich und ich glaube, diese Intensität, die jetzt auch heuer wieder erreicht wird, zeigt, nach wie vielen Richtungen die Bachmann ausstrahlt.
5: Schauen wir auf den Wettbewerb an sich noch einmal. Sie sitzen seit 12 Jahren in der Jury. Was hat sich denn verändert und gibt es spezielle Neuerungen heuer?
4: Also die letzten 12 Jahre, wo ich dabei war, ist natürlich eine unglaubliche Veränderung des Umfelds. KI hat den Sieg angetreten und hat sich flächendeckend durchgesetzt. Social Media wird immer wichtiger. In der Literaturkritik haben sich Dinge verschoben. Es ist zusehends üblich geworden, dass man die Bringschuld der Bedeutung an die Texte auslagert. Also früher war es üblich, bei uns Germanisten ist es heute noch üblich, dass man gegen die Widerstände ankämpft, die sich Texte der Interpretation entgegensetzen. Heute verlangen viele Kritiker, die sich so nennen, dass der Text sich selber erklärt. Das ist auch in der Jury teilweise abgebildet, das ist auch gut so. Und ich glaube, auch die Texte sind völlig andere geworden in diesen letzten 12 Jahren. Also beispielsweise Texte, die ich sagen, Texte, die ganz unmittelbar autofiktional sind, haben sozusagen die Herrschaft angetreten. Früher waren das eher die Ausnahmen und Verlagslektorinnen und Lektoren haben solche Texte kritisch beäugt. Heute ist es völlig üblich geworden, dass Autoren und Autorinnen über ihre eigenen Befindlichkeiten sprechen in ihrer Literatur und die Trennung, die wir alle noch sozusagen in unserer Ausbildung mitbekommen hatten, ja nie Autor und Text-Ich zu verwechseln, glaube ich, die lässt sich so überhaupt nicht mehr aufrechterhalten. Es ist alles viel psychologischer, authentischer und auf die eigenen Körper bezogen geworden.
5: Was muss denn der Sieger, die Siegerin mitbringen?
4: Ich glaube, das Package muss stimmen. Es gibt ja auch literaturwissenschaftliche Untersuchungen, wer die besten Chancen hat, in Klagenfurt zu gewinnen. Und es spielt immer auch eine Rolle, nicht der Text allein. Also ich habe ja immer schon das Gefühl gehabt, dass Bedeutungen nicht zwischen Texten und Interpreten in einem abgehobenen Kammerl ausgemacht werden, sondern dass das ganze soziale Umfeld dazu passen muss. Auch die Juryentscheidungen finden in einem sozialen Umfeld statt. Und es ist wesentlich auch Sozialintelligenz, die man mitbringen muss, um einen Text durchzubringen. Und ich glaube, was in Klagenfurt sein muss, ist, dass so etwas wie ein Wandlungsprozess ansetzt. Am besten ist, die Leute kommen als völlig unbekannte, unbeschriebene Blätter und werden hier zu Autoren gemacht. Weil wenn das passiert, dann feiert sich auch der Bewerb und die Organisation selber. Und letztlich zeichnet ja jeder Text tendenziell und strukturell immer, also jeder Wettbewerb zeichnet sich selber aus. Und wenn das passiert, das ist am besten. Also das sind die Prognosen, die man stellen kann, dass wenn solche Packages antreten, dann haben die allerbesten Chancen.
5: Und am Sonntag werden wir dann wissen, wer der diesjährige Sieger, die Siegerin des Bachmann-Preises ist. Literaturwissenschaftler und Juryvorsitzender des Bachmann-Preises Klaus Kasperger war das. Danke für Ihre Zeit und einen schönen Tag noch nach Klagenfurt.
4: Danke sehr. Hören Sie rein, schauen Sie zu.
5: Und vom Bachmann-Preis Wettlesen in Klagenfurt jetzt weiter ins Nachrichtenstudio. Andreas Lechner hat den kompakten Überblick für uns.
1: Die Amnestiepläne von Justizministerin Anna Sporrer von der SPÖ sind offenbar vom Tisch. Die Koalitionspartner ÖVP und NEOS lehnen eine vorzeitige Haftentlassung ab, wie es vor kurzem nach dem Ministerrat geheißen hat. Die Ministerin nimmt die Entscheidung zur Kenntnis, verteidigt aber gleichzeitig ihren Vorschlag einer einmaligen Großamnestie für rund 500 Häftlinge. Sie will nun weitere Vorschläge zur Entlastung der österreichischen Haftanstalten vorlegen, etwa Alternativen zur kurzen unbedingten Haftstrafen, etwa bei Jugendlichen. Die Geosphere Austria hat wegen der Hitzewelle für das kommende Wochenende die höchste Wetterwarnstufe für den Nordosten Österreichs inklusive dem Raum Wels-Linz sowie Graz, Klagenfurt und Villach ausgerufen. Deshalb sind die betroffenen Gebiete heute auch von Orange auf Rot gestellt worden. Das bedeutet, dass mit extremer Hitzebelastung zu rechnen ist. In allen Landeshauptstädten werden laut der Prognose am Samstag und Sonntag mehr als 35 Grad erwartet. Aber es ist nicht nur im Freien extrem heiß, auch in den Innenräumen kann die Hitze eine große Belastung werden, wie etwa in den heimischen Schulen. Dort gibt es aber keinen Hitzefreitag, da Schulen eine Betreuungspflicht haben und die Betreuungspflicht steht derzeit laut Gesetz über der Hitze. Aus diesem Grund müssen statt hitzefrei zunächst laut Bildungsministerium gelindere Maßnahmen getroffen werden. Dazu zählt etwa der Einsatz von Ventilatoren oder ein Wechsel an einen kühleren Ort. Schulfrei ist nur bei Unbenutzbarkeit des Schulgebäudes möglich. In Deutschland ist der Bahnverkehr nach einem rund zweistündigen landesweiten Ausfall gestern Abend in der Früh wieder angelaufen. Laut Deutscher Bahn komme es aber immer noch vereinzelt zu Verspätungen. Das Netz der ÖBB war nicht betroffen. Allerdings wurden insgesamt 8 Nachtzüge von oder nach Österreich in Deutschland für 2 Stunden gestoppt und bekamen dadurch entsprechende Verspätung. Grund für den Ausfall war eine Störung des digitalen Bahnfunks in Deutschland. Die Internationale Atomenergiebehörde wird Irans Atomanlagen inspizieren. Dies sei Teil des Friedensabkommens zwischen dem Iran und den Vereinigten Staaten. Das hat der Chef der Atomenergiebehörde Rafael Grossi heute angekündigt. Ob das übermorgen, kommende Woche oder in 10 Tagen passiert, ist eine wichtige, aber keine essentielle Frage. Es wird passieren, sagte Grossi. Aus dem Iran hieß es gestern, dass aktuell keine Inspektionen kriegsbeschädigter Atomanlagen durch die Atomenergiebehörde geplant sei.
5: Danke, Andreas Lechner. Und das heutige Mittagsjournal endet, wie es begonnen hat, nämlich noch einmal mit einem ausführlicheren Blick aufs Wetter, wieder mit Jörg Stieber bei mir im Journalstudio. Jörg, wir haben ja schon zu Sendungsbeginn darüber gesprochen, die Geosphere Austria hat für das kommende Wochenende für den Nordosten Österreichs die höchste Hitzewarnstufe ausgerufen. Noch einmal zusammengefasst, was erwartet uns da?
6: Extreme Hitze, wie wir sie im Juni noch nie erlebt haben. Um die 37 Grad sind in jedem Bundesland zu erwarten. Von Oberösterreich bis ins Nordburgenland werden es sogar 39, stellenweise um die 40 Grad. Damit kommt selbst der Jahresrekord von 40,5 Grad in Bad Deutsch-Altenburg aus dem August 2013 in Reichweite. Dazu gibt es viel Sonnenschein und nur einzelne, aber heftige Wärmegewitter im Westen.
5: Schauen wir jetzt auf die nähere Zukunft. Wie geht es denn heute Nachmittag und morgen mit dem Wetter weiter?
6: Da ist die Hitze noch halbwegs gedämpft. 27 bis 34 Grad werden es heute Nachmittag. Dazu scheint oft die Sonne. Im Berg- und Hügelland bilden sich aber allmählich auch einige Quellwolken und vereinzelt können daraus Regenschauer und Gewitter entstehen. Ein bisschen häufiger dürften sie in Kärnten werden. Im Osten und teilweise auch im Bergland weht lebhafter Nordwind. Morgen steigen die Temperaturen dann schon auf 28 bis 36 Grad. Selbst in 2000 Meter Höhe hat es von Ost nach West 15 bis 22 Grad. Und wieder scheint meist die Sonne. Ein paar Quellwolken bilden sich im Tagesverlauf über dem Berg- und Hügelland. Die Wahrscheinlichkeit für einen kurzen Schauer ist aber nur noch äußerst gering.
5: Danke, Jörg Stieber. Und damit sind wir am Ende des Mittagsjournals angekommen. Ihr Team heute am Mittwoch, Rainer Ploberger Technik, Helga Mayer Regie und Martina Petschle im Studio sagen danke fürs Zuhören. Passen Sie auf sich auf, versuchen Sie diese extremen Hitzetage, die dann noch auf uns zukommen, so gut wie möglich zu vermeiden. Jetzt ist es und folgt hier Punkt 1.

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1: Einen schönen Sommerbeginn auch von uns, trotz des schlechten Wetters. Ein weiser Kollege hat immer gesagt, Hitze ist ein Schlechtwetter und man kann ihm nur von Jahr zu Jahr mehr Recht geben. So, jetzt vielleicht ein kühles Bier. Bei uns dreht sich heute alles ums Bier. Wie ist das mit dem Biertrinken? Wo kommt das Bier her? Wie kommt es zu uns? Und wie konsumieren wir genau? Sind wir eine Bierkultur? Zu Gast in Punkt 1 ist Hannes Reuer, Bergbauer, Biobauer, Gründer und Obmann des Vereins Landschaft Leben, der über österreichische Lebensmittelproduktion informiert, und zwar vom Bauernhof bis in den Handel und zum Konsumenten, Konsumentin. Verwurzelt in der Steiermark, heute bei mir in Wien. Guten Tag.
2: Ja, hallo, grüß Gott, danke für die Einladung.
1: Und herzlich willkommen in Punkt 1. Hannes Reuer, was ist ein Bier für Sie persönlich erst einmal? Was sehen Sie, wenn Sie ein Bier in der Hand halten?
2: Ja, für mich ist ein Bier in erster Linie mal ein grundehrliches Lebensmittel, total authentisch, wirklich was Echtes. Man muss sich vorstellen, es besteht ja wirklich nur aus Hopfen, Brauwasser, Malz und Hefe. Mehr darf auch nicht drinnen sein. Und aus diesen vier wunderbaren Zutaten wird dann wirklich ein sehr köstliches Getränk. Und es ist eben nicht nur ein Genussmittel, nicht nur ein Getränk, es ist eben ein Lebensmittel, weil früher ist ja das Bier auch als flüssiges Brot bezeichnet worden, weil es eben sehr nährstoffreich ist und vitaminreich.
1: Ich möchte natürlich auch sehr gerne von unserem Publikum das Gleiche wissen. Was ist Bier für Sie? Wann trinken Sie Bier? Wie trinken Sie Bier? Welches und wie viel? Und sind wir also eine Bierkultur? Sagen Sie es uns. Rufen Sie in der Sendung an unter 0800 226979, 0800 226979 oder schreiben Sie ein E-Mail an punkt1@orf.at. Es ist Sommer, es ist Fußballschauen, das freut die Getränkeindustrie und insbesondere die Brauereien machen sich einige Hoffnungen jetzt. Bei günstigem Wetter und bei Großevents steigt der Umsatz normalerweise spürbar an. Zuletzt waren die Zahlen aus Sicht der Wirtschaft eher ungünstig. Die Österreicherinnen und Österreicher trinken deutlich weniger Bier, hat es zum Jahresbeginn geheißen, rund gut 5 Liter pro Kopf und Jahr weniger als in der Saison davor. Wobei

0: Liter. Jetzt sind wir angelangt bei rund 91 Liter pro Kopf. Das ist schon ein sehr dramatischer Rückgang, auch vom Vorjahr wieder 7%. Und die Erwartungen der Bierbranche sind eigentlich sehr besorgniserregend. Man geht davon aus, dass wir in 10 Jahren bei ungefähr 60 Liter pro Kopf stehen. Und das ist natürlich schon eine extreme Veränderung.
1: Wobei das passiert anscheinend in allen, auch in den klassisch bieraffinen Ländern in Mitteleuropa, in Osteuropa wie Österreich. Wir sind nach wie vor am Stockerlplatz, glaube ich. Auf Platz 1 ist Tschechien mit immer noch über 130 Litern. Wenn wir jetzt also unter 100 fallen, würden wir mit den Polen und eventuell noch mit den Deutschen, wobei die noch einen stärkeren Einbruch haben, dann so am Platz 2 kämpfen. Also wir trinken jetzt nicht zu wenig Bier, wenn man das überhaupt so sagen kann. Wie ist das? Es ist außerdem ein alkoholisches Getränk, zumindest meistens. Wir sollen es verantwortungsvoll genießen. Das steht auch auf jedem Etikett. Dafür macht die Industrie sich auch anscheinend stark. Glauben wir das und glauben wir die Besorgnis, wenn sie gleichzeitig eben auf einen Ausstoß von 100 Millionen Litern im Jahr allein im Inland zielen? Mir kommt das wahnsinnig viel immer noch vor.
0: Naja, man muss schon sagen, wir sind natürlich schon von jeher eine Biernation und Bier ist natürlich ein Kulturgut. Man muss sich mal vorstellen, es ist Jahrtausende alt entstanden. Früher bei den Mönchen, die haben das gebraut, damals noch nicht nach dem deutschen Reinheitsgebot. Und dann ist halt irgendwann einmal auch aus hygienischen Gründen fast mehr getrunken worden. Wie Wasser im Mittelalter zum Beispiel, weil man das mit der Kanalisation etc. noch nicht so im Griff gehabt hat. Und dadurch gibt es halt eine lange Tradition und bei Festlichkeiten, wenn man mit Freunden einen Abend verbringt, ist das halt wirklich was Tolles. Aber nichtsdestotrotz, man muss einmal ganz klar sagen, Bier mit Alkohol, Alkohol ist schädlich, das wissen wir, das kann man nicht schönreden, darum sollte man es auch wirklich nur in Maßen genießen. Wir von Landschaft Leben sagen da ganz klar, es ist sehr bewusster Umgang damit notwendig. Und man sieht jetzt bei den jungen Menschen vor allem dieser gesundheitsbewusste Lebensstil, der trägt sehr viel dazu bei, dass eben weniger Alkohol generell getrunken wird, vergleichbar mit Wein. Oder ich denke mal an andere Trendgetränke wie ein Hugo, der ist komplett verschwunden eigentlich. Das ist ein Kommen und Gehen. Dafür gibt es den Protein-Hype. Dann haben wir noch ein bisschen dieses, sage ich mal, Gasthaussterben, trägt auch dazu bei. Das Bier im Gasthaus ist ja da um einiges teurer geworden. Wenn ich mir anschaue, im Jahr 2000 hat man für eine Kiste Bier im Lebensmittelhandel noch 4 Bier im Gasthaus bekommen, 4 halbe. Jetzt kriegt man für 2 halbe quasi nur noch unter Anführungszeichen eine Kiste Bier. Das heißt, diese Preissteigerung durch die Lohnkosten, Energiekosten im Außerhausverzehr tragen sehr viel dazu bei, dass man nicht mehr so oft fortgeht, dass man eben dort nicht mehr so viel Bier trinkt. Und das sind alles Veränderungen, die spürt die Bierbranche derzeit massiv. Dafür steigt aber Gott sei Dank der Konsum von alkoholfreien Bieren, teilweise in Regionen 30-50% in Österreich. Wir stehen da bei einem Marktanteil von 4% aktuell.
1: Das ist und hat sich auch zuletzt fast, also irgendwann waren es noch 2% und jetzt sind es schon 4. Das ist jedes 25. Bier, das in Österreich getrunken wird, ist schon.
0: Genau, also wir haben da eine Steigerung eben pro Jahr von 30% und man kann es ungefähr so auch sagen, die 4 Bier, die was weniger getrunken werden, dafür wird ein alkoholfreies Bier mehr getrunken. Und da ist man beim Bier auch schon sehr weit, weil es zwar gute Verfahren gibt. Das eine ist, dass man den Gärprozess unterbricht und da hat man dann noch ganz einen minimalen Restalkohol im Bier, aber grillt eigentlich als alkoholfrei.
1: Und dann 0,5 darf es haben.
0: Genau. Und dann gibt es inzwischen auch diese Entalkoholisierung und das ist wirklich ein guter Prozess, weil der Biergeschmack da voll erhalten bleibt und da ist man eigentlich beim Bier, kommt man dem Trend also sehr entgegen.
1: Das beantwortet teilweise schon die Frage, die uns der Markus geschickt hat. Er schreibt per E-Mail, Bier ist ein wunderbares Getränk. Nun bin ich persönlich aus verschiedenen Gründen jedoch seit längerer Zeit auf alkoholfreies Bier umgestiegen. Er möchte gerne wissen, was Sie dazu sagen, ob das in Ihren Augen noch Bier ist. Also es ist ein Bier.
0: Ja, absolut. Also wenn ich mir jetzt diese Prozesse anschaue, es bleibt ja bis zur Entalkoholisierung genau das Gleiche. Wir haben am Beginn den Acker, wo die Winterbraugerste oder die Sommerbraugerste wächst. Also die Winterbraugerste wird in diesen Tagen gerade geerntet. Sie ist die erste Getreideart, die gedroschen wird. Wir haben dann die gleichen Vorgänge in der Melzerei, also wie die Malz sozusagen entsteht. Und wir haben auch dann die gleichen Vorgänge beim Brauvorgang. Also es ist tatsächlich Bier, aber halt, ja, man kann es dann sorgenfrei genießen.
1: ein anderer Markus hat uns auch schon noch geschrieben, endlich gibt es alkoholfreies Bier und

0: Es ist gut geworden. Leider macht auch zu viel von diesen Bieren einen Blähbauch. Also beim Bier, wenn wir jetzt von einem flüssigen Getreide reden, das hat ja auch einen Nährwert, das hat auch Kalorien, wobei der Alkohol relativ viel ausmacht, glaube ich. Das sind so versteckte Kalorien.
1: Ja, genau, es ist, man kann sich immer merken, und das wissen die wenigsten, eine halbe Bier hat so viel Kalorien wie zwei Semmeln, wie zwei Kaisersemmeln. Und ich finde das dann immer ganz spannend, wenn man halt dann, sage ich mal, drei halbe Bier trinkt, das sind dann sechs Semmeln, und wenn man dann noch vielleicht Käsekreiner dazu isst, man ist dann kalorienmäßig sehr, sehr gut versorgt. Aber drum sage ich ja, ein Bier ist ein Lebensmittel. Ja. Das muss man sich halt bewusst sein, wenn man mehr Bier konsumiert, jede halbe Bier, zwei Semmeln.
0: Die Preissteigerungen, auch die Preissteigerungen im Einzelhandel, die Preise sind zu Jahresbeginn angehoben worden, zuerst von den Konzernen um rund 3% und bald daraufhin haben die Privatbrauereien nachgezogen. Wobei auch dazu muss man sagen, dass das Preisniveau für alkoholische Getränke in Österreich zuletzt noch um 11% unter dem EU-Schnitt gelegen ist. Also da sind wir doch relativ verwöhnt. Einige Hörer und Hörerinnen schreiben uns auch jetzt schon, wir sollen das nicht verharmlosen. Es ist ein alkoholisches Produkt, das halt, ja, wo wir irgendwie, es gibt auch irgendwo eine Gewohnheit, dass das vorhanden sein muss, dass das relativ billig auch sein muss und dass man das einfach ohne viel Nachdenken trinkt, oder?
1: Ja, wir beschäftigen uns bei unserer Arbeit natürlich generell sehr viel mit dem Thema Wert der Lebensmittel und dazu die Preisstellungen. Lebensmittel emotionalisieren extrem, weil man kauft halt nicht einmal im Jahr oder wenn man einmal im Jahr einen Urlaub bucht, sondern man ist tagtäglich damit beschäftigt. Jeder hat eine Meinung dazu. Ich glaube generell, dass man, wenn man es jetzt anschaut, ob das zu viel ist, nein, ich glaube, Alkohol, ja, man sollte es nicht verharmlosen, da bin ich bei Ihnen. Aber was war dann auch noch die Frage jetzt von dem Mann, was Sie gesagt haben?
0: Das war noch einmal das Thema mit dem Alkohol. Und meine Frage war eben, dass wir immer noch auf einem relativ niedrigen Preisniveau sind für alkoholische Getränke generell.
1: Ja, absolut. Also da möchte ich nur dazu sagen, also eine Kiste Bier, auch wenn jetzt zum Beispiel der Regalpreis 30 Euro ist, die Kiste Bier kostet ja immer in der Aktion aktuell 12,80 Euro. Ja. Das heißt, das ist ja brutal billig, muss man ganz ehrlich sagen. Darum habe ich zuerst den Vergleich gebracht mit den Gasthäusern, wo es da durch die Landkosten massiv angestiegen ist. Und ich muss ganz ehrlich sagen, es ist zwar schön, dass wir diese Regalpreise dann haben und die Brauereien das am Anfang veröffentlichen, aber man sieht halt dann da, dass gerade die Großkonzerne die Möglichkeit haben, die Preise massiv zu drücken. Und wenn wir jetzt schon sagen, uns ist das vielleicht zu teuer, ich kann jetzt schon sagen, 80% der Brauereien in Österreich verdienen kein Geld mehr, dass sie die AFA bedienen können, also Investitionen tätigen können. Und dafür verantwortlich ist einfach diese Marktkonzentration. Man muss sich ja vorstellen, wir haben in Österreich einen Großkonzern, Heineken, dem gehört die Brauunion. Da gehören 15 große Marken dazu, wie Gösser oder wo ich herkomme, Schlappminger Bier und viele bekannte Marken. Und die haben eine Marktstellung von ungefähr 70%. Ja. Dann haben wir noch ungefähr 25-28% Privatbrauereien, Stiegl, Murauer, Hirterbier, Fraßtanzer in Vorarlberg, Trummerbier, da gibt es viele kleine, die kämpfen ums Überleben und dann haben wir noch 2-3% sogenannte Garagenbiere. Aber wenn einmal ein Konzern mehr wie 50% hat, dann bestimmt der einfach alles. Und das ist schon in meinen Augen sehr bedenklich.
0: Dann muss man wahrscheinlich auch immer über die Margen reden, oder? Wenn man über die Preissteigerungen, wenn mir vorkommt, das ist so billig, eigentlich sollte man dafür für so ein Lebensmittel mehr zahlen. Sie produzieren Fleisch, oder? Dann kennen Sie es wahrscheinlich. Oder?
1: Ja, genau. Nein, ich habe ein Kalb in den Aufzucht, also ich quasi
0: mache also die Frage eine Dienstleistung. Ist, kommt das dann überhaupt beim Bauern an oder beim Brauer? Oder?
1: Nein, es ist natürlich schon so, dass man versucht, aber es ist halt alles marktgetrieben. Ja? Also wenn ich jetzt die Getreidebauern hernehme, die sind ja wirklich gerade in einer sehr besorgniserregenden Situation, weil sie wirklich mit dem Getreide kein Geld verdienen. Beim Hopfen haben wir meistens noch Vertragsproduktion, aber der ganze Lebensmittelsektor, muss man sich einmal vorstellen, der wird ja extrem knapp. Wir geben aktuell für unsere Lebensmittel und auch Getränke 11,6% unseres durchschnittlichen Haushaltseinkommens aus. Wir haben zwar immer gehört, die Medien, die Lebensmittel werden teurer, haben aber gern dabei vergessen, dass wir ja alle auch durch die Inflation Lohnerhöhungen gehabt haben. Und die Daten sind ganz frisch von der Eurostat aus dem Jahr, also jetzt aus dem März 2026. Und wir haben noch überhaupt nie so wenig für Lebensmittel ausgegeben wie aktuell. Also noch nie in der Menschheitsgeschichte haben wir so viele gute, qualitativ hochwertige Lebensmittel zu so wenig Geld bekommen. Und das Kuriose ist, dass wir gleichzeitig noch jammern und sagen, ma, die Lebensmittel sind zu teuer. Also das ist, wir sind das fünftreichste Land dieser Erde und haben sozusagen einen Lebensstil wie wenige auf diesem Planeten und trotzdem beschweren wir uns tagtäglich, dass die Lebensmittel zu teuer sind. Und da müssen wir halt vielleicht auch wieder einmal uns besinnen, demütiger werden, vielleicht einmal in andere Länder blicken und einmal schauen, weil selbst in der EU, wenn wir Richtung Bulgarien, Rumänien gehen oder nur Ungarn, schaut die Situation völlig anders aus. Und da braucht es ein bisschen mehr Demut wieder, glaube ich, dass das, was ich täglich zum Leben brauche, weil ohne Essen geht es halt einmal nicht, dass ich dem auch ein bisschen einen Wert gebe.
0: Dann reden wir gleich weiter über dieses Lebensmittel. Wir wollen nicht jammern, wir wollen uns die Branchenstruktur genau anschauen, wir wollen uns die Rohstoffe noch anschauen, die Qualität und natürlich auch unser Konsumverhalten. Rufen Sie uns an, reden Sie mit uns über Bier. 0800 226 979 ist die Nummer in die Sendung. 0800 226 979. Punkt1@orf.at ist die E-Mail-Adresse. Und für die Musik in der heutigen Sendung habe ich wieder unseren Musikredakteur Helmut Jasper angezapft und er ist übergeschäumt mit Vorschlägen. Hier geht's los mit A Pub with No Beer.

0: Sie hören Punkt 1. Wir reden über Bier mit dem Landwirt Hannes Reuer, der auch Obmann der Initiative Landschaft Leben ist. Und Rudolf Platz hat uns ein E-Mail geschrieben, der sagt, also mir wäre es egal, wenn eine Kiste hochwertiges Bier 50 Euro kosten würde. Natürlich freuen würde es mich nicht, aber diesen Heineken-Einheitsbrei trinke ich äußerst ungern, schreibt unser Hörer. Ich bin im Mühlviertel und da gibt es von Ost nach West Gott sei Dank einige hervorragende Brauereien. Ja, jetzt reden wir über die Branchenstruktur, weil wir es schon erwähnt haben. Was wir kennen, weil es überall plakatiert wird, es gibt eben die Großkonzerne, was der Hörer als Einheitsbrei bezeichnet hat, und dann gibt es die sogenannten Privatbrauereien, die sich jetzt da schon seit geraumer Zeit als Alternative positionieren. Ist das jetzt nur Marketing? Was ist da wirklich der Unterschied oder worin besteht da der Konflikt, ist es eigentlich, oder?
1: Naja, wenn wir uns anschauen, eben in Österreich haben wir ungefähr 300 gewerbliche Brauer, davon sind ungefähr 50, sage ich mal, relevant, 7 machen davon, aber dann 3/4 der Menge. Und ich habe es zuerst schon erwähnt, 70% Marktanteil der Brauunion, sprich Heineken. Man muss halt immer bewusst sein, mit jedem Griff ins Regal, sagen wir, wir vergeben einen Produktionsauftrag, entscheid, was damit passiert. Und ich vergleiche das immer. Wir beschweren uns sehr oft gern über die Macht der Lebensmitteleinzelhändler, der vier großen Spar, Billa, Hofer, Lidl. Wir haben es aber zu denen gemacht, weil wir sind nicht mehr so quasi zum kleinen Kreisler in der Ortschaft gegangen, sondern zu diesen vier großen und die machen immer noch größer. Und so muss man sich auch denken, wenn man Bier bestellt und trinkt und kauft, wo gebe ich mein Geld hin? Wen mache ich noch größer? Wen lasse ich am Leben? Wen lasse ich sterben? Und wenn ich jetzt an die Privatbrauer denke, das sind zum Großteil wirklich Familienbetriebe, Genossenschaften. Wenn ich jetzt Murauer Bier hernehme, unglaublich viele örtliche, ansässige Genossenschaften, die dort leben, die dort Steuern zahlen. Und dann habe ich eben einen Großkonzern wie Heineken, wo die reichsten Männer, Menschen dieser Welt investieren, Geld vermehren wollen. Und da denke ich mir halt immer, das ist super Marketing, was dort passiert. Kann auch wirklich ein sehr gutes Bier sein. Ja. Aber es geht und das kann man nicht bestreiten. Geht halt dann zu diesen Großinvestoren. Und ich würde mit meinem Geld gern wen anderen unterstützen, nämlich jemanden, der vielleicht in meiner Region zu Hause ist, der da lebt und einen Familienbetrieb, der da auch wieder Arbeitsplätze schafft.
0: Wobei es wahrscheinlich innerhalb der Privatbrauerei-Initiative gibt es auch noch Unterschiede, da können durchaus auch gestandene größere Firmen dabei sein, natürlich nicht in der Größenordnung wie jetzt Heineken oder Anheuser-Busch. Ist das aber automatisch ein Merkmal für, naja, was Qualität oder was ist die, wonach vergebe ich den Produktionsauftrag wirklich? Jetzt bleiben wir bei der These, Sie haben gesagt, ich kaufe ein Lebensmittel. Also ich kaufe im Wesentlichen ein hochwertiges Getreide und ein hochwertiges Brauhandwerk wahrscheinlich auch. Ist das wirklich, wonach wir entscheiden?
1: Naja, wir haben beim Bier die noch schöne Situation, dass die Marken ja einen extrem hohen Wert haben und auch die Großkonzerne bedienen natürlich diese Marken, wenn ich mir jetzt denke, ein Schladminger, ein Kaiserbier, ein Schwächerter, was auch immer, das wird ja auch, die Marken werden ja extrem gestärkt und gut betrieben, aber was macht vielleicht für einen Biertrinker die Qualität aus? Ich glaube, das ist natürlich Geschmack, ja, für was steht auch das Bier, es muss man schmecken, ich glaube, das ist ja, Geschmack ist so der wesentlichste Kernpunkt. Und welche Rohstoffe verwende ich? Und da muss man aber generell sagen, dass die österreichischen Brauereien da sehr, sehr großen Wert drauf legen, einen Top-Rohstoff einmal von der Landwirtschaft zu bekommen. Und da müssen wir vielleicht wirklich mal beginnen, was macht der Bauer, die Bäuerin am Acker? Und da gibt es natürlich Bio-Biere, es gibt die konventionellen Biere eben. Jetzt kommt ganz stark eben diese Winterbraugerste durch den Klimawandel. Da ist aber auch, muss ich sagen, bei der Züchtung Gewaltiges gelungen. Also man hat die Gerste einfach, die Braugerste gut weiterentwickelt, dass wir eben jetzt auch eine Winterbraugerste haben, die was jetzt schon geerntet werden kann. Wir haben auch wirklich sehr, sehr gute Hopfenproduktion im Land. Da sind die Regionen am stärksten das Mühlviertel, das Waldviertel und dann haben wir noch in der Südsteiermark die Region Leutschach, wo der Großteil unseres Hopfens produziert wird. Und zum Beispiel im Bodenseeraum kommt er dann zum Teil auch über der Grenze zu uns. Aber immer Top-Qualität, immer Bäuerinnen und Bauern, die was wirklich versuchen, einen wirklich tollen Rohstoff für unsere Biere zu produzieren.
0: Das ist ja auch so, wie man sich in Österreich generell, wir können uns in der Landwirtschaft, wir können schwer auf Masse gehen, das heißt, wir gehen auf Qualität oder viele zumindest. haben die österreichischen Rohstoffe, ist das jetzt nur Folklore oder haben wir wirklich etwas, wo man zu Recht, was man mit Stolz vermarkten kann, auch in dem Bereich? Ich meine, wir haben schon einmal, hat es zumindest immer geheißen, ein sehr gutes Wasser. Das ist ja auch ein Grundbestandteil von Bier.
1: Ja.
0: Macht das österreichische Bier irgendwie österreichischer?
1: Ja, also ich glaube, Wasser ist ja wesentlich, ja, ist ein wesentlicher Bestandteil, also für diese vier Bestandteile. Und ja, wir haben eine Top-Qualität. Ich höre das immer wieder in der Lebensmittelproduktion, wenn man dann in anderen Branchen mit China, mit Südkorea unterwegs ist, die sagen unglaublich, eure Kühe können aus jedem See raustrinken, aus jedem Bach. In China kriegt eine Kuh kein Trinkwasser, was der Mensch trinken kann. Also das sagt schon mal sehr, sehr viel aus. Und dieses wunderbare Trinkwasser ist eben auch in unseren Bieren drin. Und generell muss man sagen, dass unsere Landwirtschaft hervorragend arbeitet. Wir haben den Großteil sozusagen im österreichischen Umweltprogramm. Da ist auch der Politik sehr viel gelungen in den letzten Jahrzehnten. Und dann sind wir Bio-Weltmeister. Das sagt auch sehr viel aus. Wir haben eine der nachhaltigsten Landwirtschaften innerhalb der EU, neben Irland. Also wir produzieren am klimafreundlichsten. Und dann haben wir was, was man nicht unterschätzen darf. Wir haben eine sehr resiliente, krisenfeste, eben kleinstrukturierte Landwirtschaft. Wir haben eben wirklich noch überall kleine Bäuerinnen und Bauern, sozusagen Betriebe, die was produzieren, und auf die darf man unglaublich stolz sein und die muss man halt auch wertschätzen, weil gerade wenn Krisen kommen, sind es oft die kleinen Strukturen. Das hat man jetzt im Ukraine-Krieg gesehen, in den ersten Kriegsmonaten, wie die Lebensmittelversorgung im Osten völlig zusammengebrochen ist, waren es dann nicht die großen Agrarkonzerne, die was die Menschen dann mit Lebensmitteln versorgt haben, sondern es waren die kleinen Bäuerinnen und Bauern, die auf ihren Bauernhöfen sozusagen, die was wirklich noch gesorgt haben, dafür, dass die Menschen was zum Essen gekriegt haben. Und wir erleben jetzt krisengebeutelte Jahre und umso wichtiger ist, dass wir das erhalten. Und was bei uns auch dazu kommt, dass wirklich auch da eine gute Ausbildung ist, das ist auch nicht selbstverständlich. Wir haben sehr viele Junge in der Landwirtschaft, die wieder noch weiterdenken, die was moderne Techniken einsetzen, um immer wieder die Qualität noch zu heben, noch besser zu gestalten. Und ja, ich würde mal so sagen, das Bier, die Qualität des Bieres beginnt wirklich am Acker.
0: Unser erster Anrufer in der Sendung ist der Herr Weizenböck. Schönen guten Nachmittag, Herr Weizenböck.
2: Ja, guten Tag. Danke, dass ich da mithören und mitsprechen darf. Ich bin jahrelanger oder lebenslanger Biertrinker, mittlerweile mehr alkoholfreies Bier, weil das alkoholfrei auch so gut geworden ist, aufgrund der Brauereikunst. Aber was mich stört, ist, dass Sie nicht erwähnen, dass die niedrigen Preise ja von den Konsum-Großkonzernen, Lebensmittel-Großkonzernen bestimmt werden, weil die Brauereien zu Niedrigpreisen fast gezwungen und gegenseitig ausgespielt werden, so wie bei landwirtschaftlichen Produkten. Und dann aber die Margen dieser Großhandelsfirmen trotzdem überdurchschnittlich groß sind. Ich hoffe, Sie erwähnen das einmal.
0: Und danke. Und dann gibt es noch die Lieferanten wahrscheinlich, oder?
2: Na, die Lieferanten, die sind ja Zwischenhändler.
0: Ja.
2: Die Zwischenhändler, die passen sich an den Preis an, der von den Einkaufsfirmen oder von den Nahrungsmittelgroßkonzernen über die Einkäufer, von dem Preis wird er bestimmt. Das ist im Sportartikelhandel genauso.
0: Ja, und da haben Sie auch mehr Macht, wenn Sie wahrscheinlich ein größerer Hersteller sind.
2: Total, ja. Und das sollte man erwähnen. Also die Brauereien sind nicht die Ursache, warum so billig produziert wird.
1: Also das stimmt natürlich absolut, weil eben 80% der Brauereien sicher kein Geld mehr verdienen, damit dass sie investieren können. Aber generell zu der Margensituation. Wir haben natürlich einen Preiskampf, der in Österreich extrem ist. Im Wesentlichen haben wir noch vier große Lebensmittelhändler. Die haben einen Marktanteil von, sage ich mal, 95-96%. Und man muss sich vorstellen, jeder dieser Lebensmittelhändler möchte ja, damit dass er sozusagen seine Mitarbeiter zahlen kann, damit das alles am Laufen hält, so viele Kunden wie möglich am Tag in sein Geschäft locken. Und das funktioniert halt leider in Österreich nur mehr über Aktionen. Ja? Das heißt, wir haben in dieser Zeit jetzt diese Geiz ist geil, das haben wir über 20 Jahre erlebt, das haben wir gelernt, das ist uns gelernt worden, hat auch gut funktioniert und irgendwie kommt mir das ein bisschen so vor, die Geister, die ich rief, werde ich nicht mehr los. Ja? Weil wenn jetzt ein Händler am Wochenende keine Bieraktion hat oder Fleischaktion, dann kommen die Kunden einfach nicht. Und das führt dann dazu, dass er riesige Probleme kriegt und wenn ich mir anschaue, Unimarkt ist jetzt gerade verschwunden, ich hoffe, dass nicht der eine oder andere noch verschwindet, es konzentriert sich immer noch mehr. Das heißt, so viel Geld ist da nicht zum Verdienen, weil man sieht eben, es geben viele auf und können nicht mehr weiter und übrig bleiben dann vielleicht zwei, drei Großkonzerne. Und wenn man sich das anschaut, dass wir eben nur noch 11,6% ausgeben für Lebensmittel, sieht man, dass selbst die Margen beim Lebensmitteleinzelhandel auch schon sehr gering geworden sind. Und wenn ich mir jetzt anschaue, wenn Konzerne Milliardenumsätze machen und dann bleibt man aber im niedrigen Millionenbereich als Gewinn, die was von heute auf morgen aber dann sofort weg sein können, ein paar Tausenden von Mitarbeitern, dann ist das Bewegungsfenster sehr gering geworden. Das heißt, also insgesamt ist der Sektor sehr zusammengeschrumpft, ja, und man glaubt immer, ja, die bösen Lebensmittelhändler, aber ich muss jetzt selbst als Bauer sagen, wenn ich mir die Bilanzen dann anschaue, bin ich echt auch ernüchternd, also es wird viele andere Branchen nicht geben, die würden sich mit so wenig Marge nicht zufrieden geben. Also wir erleben tagtäglich wirklich einen Preiskampf, die Großen hauen sich sprichwörtlich die Köpfe um uns Kunden ein und wir spielen halt brav mit, ja, das muss ich halt auch mal sagen. Also wir Kundinnen und Kunden sind halt nicht ganz unschuldig, weil eben der Händler, der was uns am Wochenende keine billigste Aktion liefert, der wird beinhart abgestraft. Das macht er einmal, kein zweites Mal.
0: Ja, der Herr Naderer ist unser nächster Anrufer. Hallo, Herr Naderer.
3: Ja, schönen Nachmittag. Grüß dich, Herr Reuer. Einen Umstand hat der Herr Reuer jetzt noch nicht erwähnt, der die Preisgestaltung mit beeinflusst. Das ist der Umstand, dass Bier ein Ablaufdatum hat. Das ist aber nicht der Grund, warum ich anrufe, aber ich glaube, das muss dazu gesagt werden, weil viele Aktionen sind auch damit verbunden, um die Mengen herauszubringen. Ja, das ist einfach so. Aber ich rufe an, weil mir vorhin im Titel dieser Regionalbezug und auch witzigerweise der Begriff der Garagenbrauerei. Und jetzt wollte ich den Herrn Reuer fragen, gibt es eine Untersuchung, welche Brauerei in Ihrer Region, in Ihrem Umfeld das bedeutendste Identifikationsheimspiel hat? Ich bin zu Hause in Meißner, Region Eckenburg da. Wir haben schon lange keine Brauerei mehr. Mein Lieblingsbier ist aus Freistadt. Ja? Ich weiß aber nicht, also ich habe ungefähr eine Idee, wie viel rund um Freistädter Bier oder rund um Mura, aber gibt es eine Untersuchung, welche Regionalbrauerei hat im Umkreis ums Brauhaus den höchsten Stammkundenanteil?
1: Ja. Also das weiß ich leider jetzt auch nicht, aber Fakt ist natürlich, dass extrem bei der Marktbearbeitung, beim Marketing drauf geschaut wird. Wenn ich jetzt wieder bei uns bleibe, beim Schlappminger, da will man natürlich diesen Heimmarkt verteidigen und möchte da quasi die Skiberge bei uns, die Planei, die Reitalm nicht öffnen für andere Biere. Und so versucht es natürlich jede Marke in ihrer Region. Aber wer das jetzt am allerbesten kann. Die Zahlen, muss ich jetzt leider gestehen, liegen mir nicht vor, aber wie Sie ja das richtig gesagt haben, mir fällt das eben auch auf. Und da muss man ja der Bierbranche wirklich gratulieren, weil sie noch die einzigen und wenigen sind, wo die Eigenmarken der Lebensmittelhändler noch nicht die große Rolle spielen, weil man kauft nicht einfach nur irgendein No-Name-Billigst-Bier, sondern die Marke hat Identität, die Marke hat eine Stärke, hat einen Regionsbezug und da muss man wirklich der Bierbranche gratulieren. Und ich glaube, das ist in gewisser Weise auch für die Zukunft ein bisschen eine Überlebensversicherung.
0: Das wollte ich auch gerade auch zu der Frage vorher, was bestimmt wirklich den Konsum und wie Sie haben gesagt, der Preis ist sehr mächtig. Natürlich ist es aber, gerade beim Bier zum großen Teil auch, wenn man aus Schladming ist, dann trinkt man das. Ich bin in Salzburg aufgewachsen, man hat das nicht hinterfragt. Das ist halt das, was es gibt. Das ist natürlich, wie Sie sagen, auch das, was die Lieferanten dort halt an die Gasthäuser liefern, aber das Ist dann sowas Identitätsstiftendes auch von seiner Region und von seinem Bundesland? Man nimmt das dann mit, wenn man zum Studieren nach Wien geht und bettelt sich mit dem anderen, wer das bessere Bier hat, oder?
1: Ja, genau. Und deshalb ist es auch so schwierig, sage ich einmal, dass man jetzt unterscheidet. Jetzt habe ich eine Lieblingsmarke, die ist von mir zu Hause. Und dann sagt man aber plötzlich irgendwer, oder man hört dann so eine Radiosendung und sagt man, shit, eigentlich trinke ich gerade ein Konzernbier und eigentlich schicke ich mein Geld irgendwo komplett ins Ausland zu einem Megakonzern und mache die reichen Menschen noch reicher. Ja? Und da dann zum Hergehen und sagen, boah, jetzt verändere ich mein Kaufverhalten und greife zu einem Bier, wo vielleicht ja, Privatbrauer dahinter stehen, wo Genossenschaften aus der Region dahinter stehen, das macht es dann schon sehr herausfordernd. Aber ich sage immer, also Einkaufen hat sehr viel mit Bewusstsein zu tun und ich sage auch nicht, man darf jetzt auf keinen Fall nicht mehr zu einem Konzernbier greifen, aber wenn man ein bisschen bewusster über das nachdenkt, ja, und sich bewusst ist, dass man mit dem eigenen Geld, mit dem eigenen Kaufverhalten eigentlich alles steuert, ja, weil der Lebensmittelhandel, der funktioniert sehr einfach, ja, der hat am Ende des Tages nur ein Ziel, er möchte verkaufen und was er verkauft, ist ihm am Ende des Tages, wenn er damit Geld verdient, ziemlich egal, ja. Das bedeutet, wir als einzelne Konsumentinnen und Konsumenten können eigentlich alles steuern. Ja? Was liegt im Regal, was wird reingegeben, was kommt wieder raus? Und das ist für mich eigentlich, wie ich begonnen habe vor rund 12 Jahren mit Landschaft Leben, eine der mächtigsten Erkenntnisse gewesen, weil da glaubt man immer, man ist eigentlich diesen großen Konzernen so ausgeliefert. Fakt ist aber, dass wir als Einzelne extrem mächtig sind und mit jedem Einkauf mitbestimmen und steuern können.
0: Dann reden wir gleich noch über unser Konsumverhalten und vielleicht auch über die Zukunft der Landwirtschaft, über die Zukunft der Rohstoffe, über die Zukunft des Biers im Klimawandel. Über all das können Sie mit uns reden und natürlich über Ihren eigenen Bierkonsum und über die Bierkultur. 0800 22 69 79 oder Sie schreiben ein E-Mail an punkt1@orf.at. Wo es kein Bier gibt, laut dem nächsten Musikstück, ist im Himmel.

0: Juhui, die Texas Tornadoes waren das tatsächlich. Wir reden in Punkt 1 über Bier. Sie können uns anrufen, 0800 226 979. Sie können uns E-Mails schreiben an punkt1@orf.at. Die Frau Hitz ist unsere nächste Anruferin. Guten Tag, Frau Hitz.
1: Guten Tag. So, also ich bin jetzt nicht direkt, also ich liebe Bier auch. Und ich finde gutes Bier wichtig, also speziell biologisches Bier. Bin aber Ernährungstrainerin und wollte nur einfach mitgeben, dass ja, es ist schwierig für den Kunden oder den Endverbraucher, weil er wird durch die Werbung so verführt und man wird einfach irgendwo hingezogen. Man kennt das Einfache und das eigentlich gar nicht mehr so richtig. Und da sehe ich schon ein bisschen auch die Struktur dahinter, dass man es in der Schule oder wo auch immer nicht so richtig mitkriegt, auch was Kochen betrifft und auch die Lebensmittel, dass diese Produkte ja, wo man die auch herkriegt, da gehört viel Aufklärungsarbeit gemacht und ich sehe, dass das sehr hinkt. Also ich merke das beim Arbeiten mit meinen Klienten, dass sie das oft wollen, aber ja, sie haben einfach den Zugang nicht.
0: Mhm. Das ist, weil eine Hörerin uns auch geschrieben hat, also soll man jetzt Lebensmittel wirklich sagen, so wie wir es da verwenden, oder soll man Genussmittel sagen? Also für sie ist das ein Teil der Ernährung und auch ein Teil des Ernährungsbewusstseins.
1: Absolut. Also ich meine, das Bier ist ein Genussmittel, das ist schon richtig. Aber das heißt, die Qualität, die dahinter steht, ja, und auch die Rohprodukte sollen ja auch gut sein. Und das ist das Gleiche wie mit den Lebensmitteln. Das heißt, man darf dorthin schauen, nicht nur, dass das die Großkonzerne sind, sondern auch, das geht ja um die Qualität, die ich meinem Körper zufüge. Und je besser sie ist, ich weiß, sie ist gut prinzipiell, aber man kann es eben dann auch auf diese kleineren Brauereien runterbrechen. Ja, und das ist halt dann regional.
0: Hannes Rohr, ja?

0: Danke mal auch für dieses Statement. Wir machen ja bei Landschaft Leben mittlerweile seit 5 Jahren Unterrichtsmaterialien für alle Schultypen und Schulstufen in Österreich. Es hat während Corona begonnen, da hat uns das Bildungsministerium kontaktiert und auch die Bildungsdirektionen der einzelnen Bundesländer. Sie haben gesagt, wow, ihr habt so tolle Materialien auf eicherner Seite, Landschaft Leben. Könnt ihr das bitte für die Schülerinnen und Schüler in Österreich aufbereiten? Und das machen wir inzwischen. Man kann gratis als Pädagogin, als Pädagoge auf der Homepage von Landschaft Leben Unterrichtsmaterialien für alle Lebensmittel downloaden, auch für Bier, auch speziell für das Thema Alkohol. Das kann man dann auch im Unterricht gut behandeln. Und man muss sagen, also das schlägt extrem ein. Wir sind da wirklich von Wien bis Vorarlberg flächendeckend von der Volksschule, Mittelstufe, Oberstufe vertreten. Wir haben 450.000 Downloads dieses Unterrichtsmaterials. Also wir haben oft Wochen, da laden sich ungefähr 800 bis 900 verschiedene Pädagoginnen und Pädagogen dieses Unterrichtsmaterial herunter. Und wir bereiten das mit einem Team auf, dass das auch methodisch, didaktisch passt. Und jetzt gehen wir in die Kindergärten. Und wir sind auch in der Ausbildung und Weiterbildung der Pädagoginnen und Pädagogen aktiv dabei und versuchen so mehr Lebensmittelwissen und vor allem auch mehr Wissen über die landwirtschaftliche Produktion bis hin im auch zum Thema Bier und auch zum Thema Alkohol zu den jungen Menschen zu bekommen. Und das wird eben auch ganz massiv getragen vom Bildungsministerium und der Bildungsdirektionen der Bundesländer.
1: Was weiß ich denn über Bier? Also die 4 Zutaten hätte ich noch zusammengekriegt. Da gibt es die, zum Melzen nimmt man meistens Gerste, man könnte auch ein anderes Getreide oder irgendwas anderes stärkehaltiges nehmen, aber nicht Gerste. Und dann gibt es Wintergerste und Sommergerste und die kann dann wiederum Braugerste sein oder wenn sie das nicht erfüllt, dann wird es halt Futtergerste. Oder
0: wie ist das? Ja, super. Gutes Wissen ist schon vorhanden. Ja, generell ist es so, alle stärkehaltigen Sachen können quasi, was gärt werden können, kann man Bier machen. Darum gibt es ein Reisbier, Maisbier, Bananenbier. Beim deutschen Reinheitsgebot hat man sich damals geeinigt auf Gerste und natürlich gibt es aber auch Weizenbiere etc. Ja, grundsätzlich funktioniert es relativ einfach. Das Getreide, was geerntet wird, wird einmal zwischengelagert und kommt dann in die Melzerei und dort entsteht diese Malze. Es gibt ja diesen Spruch, Hopfen und Malz, Gott erhalts. Viele wissen nicht, was Malz ist. Malz ist gekeimtes Getreide. Durch diese Röstung wird schon quasi in der Melzerei der Farbton festgelegt. Also die dunklen Biere werden dann länger geröstet. Und dann kommt eigentlich dieses gekeimte Getreide in die Brauerei. Dort haben wir die sogenannte Würzezubereitung. Das ist vielleicht auch spannend. Das sind dann 4 Schritte. Zuerst wird diese Malz geschrottet, kurz zwischengelagert und dann passiert das erste Mal nämlich das, dass das Maischen beginnt. Dort wird sozusagen das Schrot mit Wasser vermischt und da kommen wir wieder zu diesem wertvollen Produkt Wasser und wird dort erwärmt. Und durch das Erwärmen passiert ein wunderbarer Vorgang. Man kommt dann zum Läutern. Dort trennt man dann quasi den flüssigen Teil von den Feststoffen. Und wenn man das schon vielleicht einmal gehört hat, dort entsteht die berühmte Treber. Die wird wieder als Futtermittel eingesetzt und im Umkreis von Brauereien holen sie dann meistens die Bauern, auch sehr viele Schweinebauern, diese Treber. Die hat noch wertvolle Inhaltsstoffe. Und dann beginnt eigentlich schon das Würzekochen und da kommt dann schon der Hopfen dazu. Und der Hopfen ist ja in der Bierproduktion durchaus ein wichtiges Element.
1: Weil
0: ja der Hopfen geschmacksgebend ist, neben der Hefe. Und der Hopfen wurde ja früher auch für das Desinfizieren dazugegeben. Und der Hopfen, also wenn man jetzt keinen Hopfen dazugeben würde, würde das Bier sehr, sehr süßlich schmecken. Ja. Und dieser typische Biergeschmack, ja, der kommt von Hopfen. Und es gibt inzwischen so viele verschiedene Hopfensorten, dass man halt in die verschiedensten Richtungen gehen kann. Und ja, und die meisten, es gibt dann Menschen, die mögen eben mehrhopfige Biere, weniger hopfige, aber ich finde schon, dass das sehr wertvoll ist. Und dann kommt noch der Gärprozess, da gibt es dann untergärige, obergärige Biere und da sieht man dann schon relativ schnell, wie sie zum Beispiel ein Weizenbier ist ein obergäriges Bier, ein Weißbier ist obergärig und wir haben halt in Österreich eher gern so leicht untergärige, helle Biere, Lagerbiere, so ein helles Märzen schmeckt uns halt oft am besten. Ja.
1: Die, was die Sommergerste betrifft, die man halt traditionell verwendet, da liegen wir in Österreich gerade am Rand des möglichen Anbaugebietes, also eher an der südlichsten Grenze, wo sich das noch wohlfühlt, was sich natürlich jetzt durch den Klimawandel verschieben kann. Was machen wir da?
0: Ja, ich habe es eh schon ganz am Eingang erwähnt. Also Winterbraugerste war fast ein bisschen verbönt. Man hat gesagt, nein, man hat dafür die Sommerbraugerste gezüchtet. Jetzt durch den Klimawandel ist tatsächlich so, dass die Winterbraugerste eben massiv gewinnt an Mengen, weil man eben den Vorteil hat, man sieht sie im September, sie muss natürlich dann winterfest sein, kälteresistent sein, aber sie überlebt dann ganz gut im Boden. Und wenn dann aus dem Winter raus, wo da eine gewisse Feuchtigkeit in den Boden kommt, kann sie also optimal starten, wo man sonst die Sommerbraugerste erst sehen muss. Ja, also sie hat einen wirklich großen Startvorteil und bringt mengenmäßig auch mehr Erträge, also wieder auch besser für den Bauern. Ja, und so sehen wir da eine Verschiebung zur Winterbraugerste durch den Klimawandel. Aber da muss ich schon sagen, da ist eben auch wieder die österreichischen Züchter sind da wirklich voll dabei und schauen auch, dass man dem Klimawandel dementsprechend gut entgegnen kann.
1: Wie ist das aus Sicht der Landwirtschaft? Wir haben gesagt, wir sind immer so stolz in Österreich auf diese Kleinteiligkeit, dass wir uns das in vielen Bereichen der Landwirtschaft erhalten haben. Geht sich das aus, wenn ich das selber jetzt produziere, Gerste oder Hopfen produziere, können wir das aus dem Inland abdecken? Der Herr Kornfeld hat uns das gefragt.
0: Ja, absolut. Also wir exportieren ja sehr, sehr viel generell am Getreidesektor, weil wir zum Teil zu gute Qualitäten haben, generell beim Getreide. Das kommt dann oft nach Italien. Wir brauchen oft wieder Qualitäten, die nicht so gut sind. Das ist jetzt generell Getreide, meine ich. Aber es ist, sag ich mal, geht sich's aus. Also wir haben im Ackerbau zunehmend mehr Schwierigkeiten. Mhm. Wir haben so viele Beschränkungen, auch gerade was das Thema Pflanzenschutz betrifft. Ja. Ich weiß, das ist ein bisschen verböhnt, aber wenn wir halt krank wären, dann nehmen wir auch vielleicht Antibiotika. Und wenn eine Pflanze befallen wird von einem Pilz oder einem Schädling, dann wollen wir ja auch helfen. Ja. Und das geht im biologischen Bereich auch mit Pflanzenschutz. Da wird halt kein chemisch-synthetisches Pflanzenschutzmittel eingesetzt. Aber in der konventionellen Landwirtschaft sehr. Und da sind halt die Mittel in letzter Zeit im Ackerbau massivst reduziert worden. Ja. Und wir haben ja jetzt schon die Situation, dass wir gewisse Kulturen, also wir haben das erste Mal keine Radieschen mehr in Österreich, weil wir keine Pflanzenschutzmittel mehr haben. Spannend ist aber dann wieder, wir essen weiter Radieschen. Und so sehen wir das inzwischen bei vielen Senfsaaten jetzt, ja, wo die einfach verschwinden und vielleicht haben wir in einigen Jahren keinen eigenen Senf mehr, weil die Pflanzenschutzmittel nicht mehr zur Verfügung stehen. Und da muss ich schon sagen, da braucht es wieder auch von der Bevölkerung ein bisschen mehr Bewusstsein, nicht nur immer schimpfen, sondern sich gut informieren, gut hinschauen, nicht nur einseitig informieren und ja, damit dass wir auch weiterhin eine produzierende Landwirtschaft haben, weil wenn alle sozusagen wenn wir alle aufhören zum Produzieren und wir keine Lebensmittel mehr aus Österreich haben, dann wird es halt auch kritisch, weil alles nur zu importieren, wenn ich mir jetzt die Gemengenlage auf der Welt anschaue, wäre für mich ein fast ein zu großes Risiko.
1: Der Herr Kornfeld, der vorhin das Mail mit der Frage geschrieben hat, bittet uns auch, seine Fragen nicht als Bierbashing zu bewerten. Ich trinke auch gerne Bier, schreibt er, aber lieber Wein. Dazu sagt er dann noch, ich bin viel international unterwegs und meine Wahrnehmung ist, dass Österreich im Ausland viel mehr als Weinnation gesehen wird als Biernation. Dann schreibt uns die Frau Ursula, ich trinke Bier nur bei einer staubigen Arbeit, bei Renovierungen in der Wohnung, bei Holzarbeit oder nach dem Kompost umschaufeln. Nach einer anstrengenden Bergtour ist ein Radler oder ein alkoholfreies Bier ideal. Aber sonst bin ich ausschließlich Weintrinkerin. Wein ist das edlere Getränk zu einem gepflegten Essen sowieso und zum gemütlichen Plaudern. So sieht das die Frau Ursula. Und dann haben wir noch den Thomas Bauer, der schreibt, ich habe Bier bis zu meiner Rückkehr nach Österreich vor Corona gehasst und nie getrunken. Wein war der Alkohol of Choice im Ausland. Britisches Bier kannst du sowieso nicht. Heute liebe ich Bier und trinke es regelmäßig. Ich kaufe nur, wenn es eine Preisaktion gibt. Bier muss billig oder zumindest erschwinglich bleiben, sagt unser Hörer, denn ich halte es für das Jeans und T-Shirt von den Beverages, weil es vom Better bis zum CEO gleichermaßen getrunken wird und daher keinen Snobismus wie der Wein kennt. Darin liegt für mich auch die Faszination, schreibt unser Hörer, es ist universal, das Bier, und global verstanden wie Musik, Kuchen oder Katzenvideos. Das ist interessant, diese kulturellen Zuschreibungen, auch was wir mit diesen Getränken verbinden.
0: Genau, und ich glaube, das ist ja schon schön, wenn man sich das jetzt alles anhört und so durchliest, dass sich die Menschen darüber Gedanken machen. Ja, und ich glaube, das ist ja das Schöne, was beim Bier entsteht. Also ich liebe das auch zu Hause, wenn ich jetzt Heuarbeit habe und meine Freunde helfen mir. Wir setzen uns dann am Abend zusammen, man ist noch staubig, setzt sich am Holztisch, man stellt eine gute Jausen her und wir trinken dann zusammen ein gut gekühltes Bier. Dann sage ich immer, es gibt eigentlich nichts Besseres. Ja. Das ist halt dann, ja, wie gesagt, einfach ein schöner Akt und wegen dem muss ich mich nicht besoffen. Ich glaube, so viel Bewusstsein hat auch jeder, aber so dieses, was da entsteht, ich denke immer, auch wenn man zusammen isst, ja, essen und gemeinsam ein Bier trinken, ist ja viel mehr wie nur, dass man jetzt Flüssigkeit aufnimmt oder Nahrungsmittel zu sich nimmt, sondern es ist ein sozialer Akt. Ja? Und das sollte man uns gerade in Zeiten wie diesen wieder viel mehr zu Herzen nehmen, viel öfter machen, dass man wie jeder mal zusammensitzt und sagt, jetzt trinken wir kurz Bier, essen vielleicht was miteinander, reden, diskutieren. Ich glaube, das braucht man auch wieder mehr, auch wenn wir verschiedenster Meinung sind, aber dass wir die Meinung des anderen zulassen, dass wir miteinander diskutieren, dass wir nicht immer gleich den anderen über alles überzeugen wollen. Und das beim guten Glas Bier, was gibt es Schöneres? Und die Fußball-Weltmeister jetzt gibt ja Anlass genug dazu.
1: Wird das so bleiben? Also der Brauereiverband spricht inzwischen schon von einem strukturellen Wandel im Konsumverhalten. Es ergibt sich ein Bild, das zeigt, dass wir den Zenit beim Bierkonsum überschritten haben, dass sich der Markt in einer Konsolidierungsphase befindet, sagt der Verband. Das heißt, wir haben ja schon gesagt, das Trinkverhalten ändert sich, die Jungen trinken ein bisschen anders. Wie viel jetzt noch Bier wird immer getrunken werden und wenn die Welt untergeht und wie viel haben wir schon, sind wir auch auf einem Markt, der auch von kurzfristigen Trends bestimmt wird. Jetzt hat es die Craft-Biere gegeben, das war sowas wie der Hugo, das war kurz einmal da und jetzt ist es wieder leiser geworden.
0: Ich glaube, diese Trends wird es immer geben. Es wird immer wieder was in sein für ein paar Jahre. Bier, glaube ich, ist sowas wie Wein, das wird bleiben. Wir müssen da jetzt schon mal am Boden der Realität bleiben. Wir reden über ein Lebensmittel, das Jahrtausende alt ist. Ja. Nicht 50 Jahre oder 10 Jahre irgendeine Marketingfirma erfunden, sondern das ist was, was Jahrtausende kultiviert wird. Also sowas wird bleiben, ja, ist unauslöschbar. Aber wir werden Brauereien verlieren. Das traue ich mir jetzt da so sagen. Also wir werden definitiv wahrscheinlich, es wird sich noch mehr zusammenschließen zu Großkonzernen. Also eben der Heineken-Konzern wird wahrscheinlich noch größer werden. Und einige Privatbrauereien wird es Kopf und Kragen kosten, wenn wir wirklich zurückgehen auf diese 60 Liter pro Kopf, die was befürchtet werden in ungefähr 10 Jahren. Und ich habe selber 2-3 Freunde, die was so Garagenbiere produzieren mit großer Leidenschaft und Liebe. Aber ich höre halt die auch jammern, weil sie sagen, boah, es ist schon alles selber machen, alles selber zu tun. Am Ende des Tages ist eigentlich ein teures Hobby. Und da ist halt auch immer die Frage, wie ist die persönliche Lebenssituation, wie lange möchte ich das machen. Das wird es auch immer geben. Aber ich glaube auch, dass da viele bald einmal die Ernüchterung haben und sagen, also nehmen, arbeiten, gehen und alles das auch noch machen auf Dauer, wird einfach zach. Ja, und am Ende des Tages hängt es halt von uns jeden Einzelnen ab. Wen unterstützen wir? Greifen wir jetzt weiterhin zu einem guten Bier? Und noch einmal, wie ich es am Eingang gesagt habe, es ist ein ehrliches, echtes, aufrichtiges Lebensmittel und als solches dürfen wir es auch begreifen.
1: Eines, das aber auch eben von der Globalisierung, von den Märkten und nicht zuletzt auch vom Klimawandel betroffen ist. Ich meine, es hat das Jahrtausende lang gegeben, aber es hat ja auch Jahrtausende und Jahrhunderte lang das Braujahr gegeben. Das heißt, man war gewohnt, dass man im Winter braut, wegen weil es die künstliche Kühlung noch nicht gegeben hat und im Sommer trinkt. Deswegen heißt, glaube ich, das Märzenbier Märzenbier und das Oktoberfest Oktoberfest. Könnte man auch wieder so machen und dann noch bewusster trinken vielleicht.
0: Ja, absolut. Ich glaube, überall dort, wo wir Bewusstsein reinlegen, und das haben Sie jetzt sehr schön gesagt, dort kriegt das alles einen höheren Stellenwert, einen Mehrwert. Ja. Und wir bei Landschaft Leben sagen ja generell auch, beim Verzehr von Lebensmitteln, man sollte auf Saisonalität achten, als erstes natürlich auf die Regionalität und wenn ich mir das beherzige, denke ich mir das immer bei den Erdbeeren, ja, wenn ich halt die esse, wenn sie Saison haben, dann sind sie halt richtig gut. Und bei den Paradeiser ist das ganz genau das Gleiche. Und inzwischen haben wir halt gelernt, naja, es gibt halt auch im Winter die Glashaustomate, ist okay, aber mir persönlich schmeckt sie halt im Sommer am allerbesten. Ja? Und beim Bier, wenn man das wieder ein bisschen beherzigt, und das ist eh, also wir haben ja da Statistiken und Auswertungen, in den Sommermonaten wird am meisten Bier getrunken, im Winter geht es zurück. Ja, und dann haben wir noch die Feiertage und die funktionieren auch im Winter, also der 25., 26. Dezember haben wir auch einen schönen Bierkonsum.
1: Hannes Reuer, vielen Dank, dass Sie in Punkt 1 waren. Man kann auch eine Stunde überlang über Bier bewusst reden und sich nicht einfach nur runterschütten. Vielen Dank fürs Dabeisein in der Sendung. 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
5: Was Physik mit der Herstellung von Kaffee zu tun hat und wie Pottwale miteinander kommunizieren. Am Mikrofon Romana Beer. Der Mokka, die Melange, der Verlängerte. Österreich ist ein Land mit Kaffeetradition und hohem Kaffeekonsum. Es gibt sogar Umfragen, die zu dem Ergebnis kommen, dass die Menschen hierzulande mehr Kaffee als Wasser trinken. Bei der Zubereitung gehen die Vorlieben aber auseinander, wobei sogenannte Siebträgermaschinen als Nonplusultra gelten. Nun hat ein Forschungsteam die physikalischen Prozesse bei der Espresso-Herstellung beleuchtet. Marlene Nowotny hat sich die Studie angesehen. Was passiert denn in so einer Siebträgermaschine?
6: Wenn Kaffee in einer solchen Siebträgermaschine zubereitet wird, dann fließt heißes Wasser mit großem Druck durch diesen sogenannten Kaffeepuck, also den gemahlenen Kaffee, der in den Siebträger gepresst wird. Und hier kommt es, das ist bekannt, auf die Mahlgröße des Kaffees an, auf die Menge, wie der Kaffee in den Siebträger gepresst wird und auf den Druck, mit dem das heiße Wasser durch diesen Kaffeepuck durchschießt. Man will hier Kanalbildung vermeiden, denn prinzipiell folgt das Wasser dem Weg des geringsten Widerstands durch diesen Kaffeesatz und dann können sich eben Kanäle bilden und das führt zu einem ungleichmäßigen Brühvorgang und mitunter auch einem bitteren Geschmack. Wenn alle Parameter passen und der Espresso, wie bei solchen Maschinen üblich, beim etwa 6- bis 9-fachen des Atmosphärendrucks gebrüht wird, also 6 bis 9 bar, dann wird der gemahlene Kaffeepuck von so einem porösen Material zu einem poroelastischen Material. Und genau das, diese Materialveränderung, die konnte das Physikerteam der Universität Warschau jetzt mit aufwendigen Messungen zeigen. Das geschieht nach etwa 30 Sekunden. Trotz des höheren Drucks steigt dann die Durchflussrate des heißen Wassers durch den Kaffee nicht weiter an.
5: Und was bedeutet das jetzt für die alltägliche Kaffeezubereitung?
6: Wer zu Hause eine Siebträgermaschine hat, sollte den Forschenden zufolge beim sogenannten Tempering sehr sorgfältig sein. Also wenn das Kaffeemehl im Siebträger mit so einer Art Stößel zu einem kompakten, gleichmäßigen Kaffeepuck verdichtet wird. Hier kommt es nicht darauf an, dass der gemahlene Kaffee besonders fest hineingepresst wird, sondern es geht darum, ihn gleichmäßig hineinzupressen. Das Kaffeemehl sollte gleich in dem Siebträger verteilt werden und der Temper, dieser Stößel, der sollte dann möglichst gerade angesetzt werden, bevor fest zugedrückt wird. So kann die unliebsame Kanalbildung verhindert werden und damit ein bitterer Geschmack.
5: Vom Kaffee nun zur Sprache der Pottwale. Ein Forschungsteam hat herausgefunden, dass griechische Pottwale einen anderen Dialekt sprechen als Spanisch.

0: afrikanische Pottwale. Im Mittelmeer gibt es eine kleine, nur ein paar tausend Tiere umfassende Pottwalpopulation. Nichtsdestotrotz haben die Wale über die Jahrtausende regionale Sprachvariationen entwickelt, so wie wir Menschen. Tobias Meyer berichtet.
1: Pottwale, die rund um die Urlaubsinsel Mallorca leben, unterhalten sich in einem ganz bestimmten Rhythmus. Zuerst drei Klicklaute, dann Pause, dann ein weiterer. Bisher dachte man, dass alle Pottwale im Mittelmeer so sprechen. Doch jetzt hat ein Forschungsteam der britischen St. Andrews Universität entdeckt, dass Wale vor Kreta viel schneller klicken. Das Forschungsteam geht davon aus, dass die Sprache der spanischen Pottwale die Urform ist, weil die Straße von Gibraltar die einzige Verbindung des Mittelmeeres zum Atlantik darstellt. Das heißt, die Pottwale haben sich zuerst bei den Balearischen Inseln angesiedelt, später zog eine Fraktion weiter in griechische Gewässer. Warum die griechische Abspaltung dann allerdings einen eigenen Dialekt entwickelt hat, sei bisher noch völlig unklar, so das Forschungsteam. Jedenfalls konnte das Team auch beobachten, dass die griechischen Pottwale an manchen Tagen auch langsam klicken, ganz so, als könnten sie zwischen Dialekt und Hochsprache wechseln. Eine Unterscheidung, die sogar uns Menschen nicht immer leicht fällt.
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4: Im Studio Andreas Lechner. Der Ministerrat hat am Vormittag die Vorlage beschlossen, die die Abschiebung von verurteilten Straftätern direkt aus der Haft erleichtern soll. Dadurch soll der Überbeleg der österreichischen Gefängnisse, die zur Hälfte mit ausländischen Insassen belegt sind, reduziert werden. Die einmalige vorzeitige Entlassung von bis zu 500 Häftlingen ist nach dem Veto von ÖVP und NEOS vom Tisch, wie die Justizministerin von der SPÖ heute einräumt, wie Stefan Kappacher berichtet.
5: Es wäre ein fein ziselierter Plan gewesen, wie man Häftlinge vorzeitig entlassen könnte, so Justizministerin Anna Sporrer. Aber
6: wenn die Koalitionspartner heute nicht bereit sind, diesen Vorschlag zu folgen, dann nehme ich das zur Kenntnis. Aber wir werden weiter natürlich Vorschläge machen, um die Situation in den Haftanstalten zu verbessern.
5: Innenminister Gerhard Karner bekräftigte heute:
7: Wir wollen, dass Straftäter abgeschoben werden und nicht freigelassen werden. Und
8: die Haftanstalten zu entlasten, das eint uns. Und dafür wird es auch Gespräche geben, aber eine vorzeitige Haftentlassung steht für uns auch nicht zur Debatte.
5: Bleibt auch NEOS-Clubchef Yannick Schetti beim Nein. Sporrer will jetzt kommende Woche mit den Justizsprechern im Parlament Alternativen suchen. So soll eine Arbeitsgruppe prüfen, wie kurze, unbedingte Haftstrafen vor allem von Jugendlichen ersetzt werden könnten.
4: Die Hitzewelle hat Europa weiter fest im Griff. Es handelt sich um eine Omega-Wetterlage, also ein großes Hochdruckgebiet in Form des griechischen Buchstaben Omega, das als besonders stabil gilt. Es gibt bereits mehrere Tote, besonders schlimm ein Fall in Frankreich, wo vor kurzem zwei kleine Kinder in einem überhitzten Auto gestorben sind. Hören Sie mehr von Stefan Gehrer.
9: Menschen springen von einer Brücke in den Pariser Kanal, um sich abzukühlen. Erlaubt ist das nicht, aber die Polizei schaut weg. Den Temperaturrekord hält Pissot an der Atlantikküste. 44,3 Grad wurden hier gemessen. Auch in Italien laufen die Klimaanlagen auf Hochtouren. In den Vororten von Mailand ist deswegen in der Nacht das Stromnetz zusammengebrochen. Das schildert ein Bewohner.
10: Wir waren von 3:30 Uhr früh bis 9:30 Uhr, alle ohne Strom. Es war wirklich ein Albtraum.
9: Die höchste Hitzewarnstufe gilt auch weiter nördlich, etwa in Südengland. So wie in vielen Schulen quer durch Europa fällt hier der Unterricht derzeit aus.
4: In Griechenland ist heute ein großer Streiktag in der gesamten Tourismusbranche, im Gastgewerbe und am Bau. Mit dem 24-Stunden-Streik in der Hauptsaison wollen die Gewerkschaften höhere Löhne und bessere Arbeitsbedingungen erkämpfen. Besonders kritisiert werden von der Gewerkschaft die extremen Arbeitszeiten, denn 12-Stunden-Tage seien keine Seltenheit, hieß es. Die neue Lastenverteilung in der NATO und die Rolle Europas im Nahen Osten und im Ukraine-Krieg. Diese Themen stehen im Zentrum des E5-Treffens führender europäischer Staaten in Berlin. Auf Einladung von Deutschlands Kanzler Friedrich Merz wollen die Regierungschefs von Frankreich, Großbritannien, Italien und Polen vor dem NATO-Gipfel Anfang Juli ihre Positionen aufeinander abstimmen. Und das vor dem Hintergrund neuer und massiver Kritik aus dem Weißen Haus in Washington, berichtet Tim Kuperl.
11: Gastgeber des Berliner E5-Treffens ist Deutschlands Bundeskanzler Friedrich Merz.
12: Ich habe ja zu einem Treffen

0: über mangelnde Unterstützung der NATO-Partner Italien und Deutschland. NATO-Generalsekretär Mark Rutte ist in den USA und schaltet sich per Videocall zu. In seiner Rolle als Trump-Flüsterer wird Rutte versuchen müssen, vor dem NATO-Gipfel alle transatlantischen Wogen zu glätten.
1: In Frankreich ist der erste Ebola-Fall nachgewiesen worden. Ein Arzt, der von einem humanitären Einsatz in der Demokratischen Republik Kongo zurückgekehrt war, ist positiv getestet worden. Direkt nach seiner Ankunft ist der Mann deshalb in ein Spital gebracht und isoliert worden, um jegliches Ansteckungsrisiko zu vermeiden, hieß es aus dem französischen Gesundheitsministerium. Das waren die Nachrichten und damit zur aktuellen Hitze in Österreich.
2: Größtenteils geht es sonnig durch den Nachmittag. Im Berg- und Hügelland entstehen aber auch einige Quellwolken und vereinzelt sind hier Regenschauer und Gewitter möglich. Ein bisschen häufiger werden sie in Kärnten. Im Osten und teilweise auch im Bergland weht lebhafter Nordwind. 33 Grad hat es jetzt in Bludenz, 32 in Golling, 25 in Ariach in Kärnten. Morgen dann schon 28 bis 36 Grad, dazu wieder meist sonnig. Über den Berg- und Hügelland bilden sich im Tagesverlauf zwar wieder ein paar Quellwolken, es bleibt morgen aber weitgehend trocken. So viel zum Wetter mit Jörg Stibor.
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4: Willkommen. Wenn Sie sich dieser Tage abkühlen wollen, wie wär's denn mit den klimatisierten Räumen eines Museums? In Wien etwa bietet das Museumsquartier insgesamt 60.000 Quadratmeter Ausstellungsfläche. Vor 25 Jahren, im Juni 2001, wurde das größte Kunst- und Kulturareal Europas eröffnet. Zum Jubiläum blickt das MQ mit einer großen Ausstellung auf seine Erfolgsgeschichte zurück. Die Direktorin des Hauses, Bettina Leidl.
5: Die Ausstellung umfasst wirklich so die ganze Entstehungsgeschichte im 18. Jahrhundert, das Mobilitätszentrum des Habsburgischen Hofs mit 600 Pferden, 400 Kutschen. Dann später mit dem Ende des Ersten Weltkriegs der Messepalast auch mit zahlreichen Ausstellungen und dann das große Kulturareal. Und diesen Bogen spannen wir aber ganz besonders natürlich diese Widerstände, wie hier die Vorwürfe und die Kritik an einem Areal waren, dass man sich heute aus dieser Stadt nicht mehr wegdenken kann.
4: Und der Titel der Jubiläumsausstellung bringt den konfliktreichen Weg bis zur Eröffnung des Museumsquartiers vor 25 Jahren auf den Punkt. Vision und Widerstand. Zu besuchen ab 30. Juni, nächste Woche Dienstag. Und um österreichische Jazzgeschichte geht es jetzt gleich hier bei uns. Mit der beschäftigen sich ein Pianist und ein Saxophonist in einem spannenden musikalischen Projekt. Eine Sendung von Klaus Wienerreuther.
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0: bei dem vorangehenden Interview zur Ö1 Radio Session möchte ich ganz herzlich den Pianisten Michael K. begrüßen.
1: Ja, vielen Dank für die Einladung.
0: Wie das eben so üblich ist bei diesem neuen Format, Michael K. hat ein paar seiner Lieblingsaufnahmen mitgebracht, die auch auf dieses Projekt, das er gemeinsam mit Martin Harms entwickelt hat, hinweisen werden, nämlich Jazz and the City and Us. Und wir hören als erstes gleich eine der Ikonen des Modern Jazz am Klavier.

0: im Jahr 1962. Michael K., es kommt wohl keine Jazzpianistin und kein Jazzpianist an Bill Evans vorbei. Miles Davis, wenn ihm ein Pianist gefallen hat oder eine Pianistin, gab es ja auch Shirley Horn, war er auch ein Fan davon, dann hat er immer vom Touch gesprochen, den diese Leute haben. Können Sie den Hörerinnen und Hörern erklären, was er mit Touch gemeint hat bei Klavierspiel?
1: Ja, er hat wohl gemeint, den Anschlag, den die Musikerin, der Musiker auf die Tasten in das Klavier projiziert und damit einen speziellen Klang erzeugt. Aber ich nehme an, Miles Davis, also es gibt ja viele Aussagen von ihm über Musik, da geht es auch um den Raum, den die Musik schafft, der Raum, der gelassen wird durch die wenigen Noten, das sparsame Spiel, das introspektive Spiel, das was so typisch für Bill Evans ist und Shirley Horn, auch viele andere. Ahmad Jamal hat Miles Davis ja auch sehr geschätzt. Bill Evans kommt man natürlich nicht vorbei. Also wenn man Jazz-Ausbildung macht, damit beschäftigt man sich sehr lang. Und es ist einfach sehr, sehr pianistisch, diese Herangehensweise. Und für mich persönlich hat das mein Interesse, also ich habe ursprünglich als Trompeter begonnen, mich mit dem Jazz zu beschäftigen, als Bläser. Und über die Beschäftigung, das Hören von Bill Evans, kam dann das Interesse an diesen verschiedenen Klangfarben, diesen Harmonien. Das Beispiel Danny Boy, ein Folk-Song, ja eigentlich, der im Grunde sehr einfache Grundharmonien hat, wie Bill Evans damit harmonisch umgeht. Das ist sehr spannend und ich habe das Stück auch, beziehungsweise einen Ausschnitt von diesem Stück im Rahmen meiner Dissertation analysiert und verglichen zur Herangehensweise von Claire Fischer, zu dem wir, glaube ich, später noch kommen, der bei weitem nicht so bekannt ist wie Bill Evans, immer wieder verglichen wurde, auch mit Bill Evans, darunter auch gelitten hat. Er hat gesprochen von seinem Evans-Syndrom, was auch Gil Evans mit einschließt, dem Arrangeur, auch Pianist. Aber wenn man genauer hinschaut, genauer hinhört, erkennt man, dass es da sehr wohl ganz große Unterschiede gibt und die habe ich in meiner musikwissenschaftlichen Dissertation mittlerweile auch schon vor einigen Jahren herausgearbeitet.
0: Woran ich mich noch erinnern kann, ich habe mir auch öfters Transkriptionen von Bill Evans angeschaut und man ist einfach so völlig hingerissen von seinem Klang und dann sehe ich mir die Noten an und es ist oft gar nicht so besonders, was er spielt von der Notenauswahl und es treibt mir aber ganz ehrlich oft die Tränen in die Augen. Also gerade bei Danny Boy, ich liebe dieses Lied sowieso schon über alles und er spielt das so innig und gleichzeitig trotzdem auch irgendwie ist eine Art von Nüchternheit dabei. Es ist so eine ganz besondere Mischung, die der Bill Evans erzeugen kann.
1: Absolut, dem stimme ich voll zu. Mir geht es da ganz gleich. Das andere Interessante bei dieser Aufnahme ist ja auch, dass Bill Evans dann moduliert, durch verschiedene Tonarten geht, auch verschiedene stilistische Herangehensweisen einfließen lässt in seine Interpretation und die zeigt, wie viel musikalischer Input auf Basis eines sehr einfachen Volkslieds durch Jazzmusik hervorgerufen werden kann.
0: Weil Sie den Claire Fischer schon erwähnt haben, dann hören wir uns doch einmal an, was Claire Fischer zu bieten hat. Einen Ausschnitt aus der Canonic Passacaglia.

0: Claire Fischer spielt jetzt so etwas wie eine Etüde und macht trotzdem ganz viel Musik. Das ist ja auch nicht selbstverständlich.
1: Genau, das ist auch das für mich, wie eingangs schon bei Bill Evans, das Faszinierende an Claire Fischer, mit wenig Grundmaterial oder aus wenig Grundmaterial, harmonischem Grundmaterial, ganz viel Musik zu machen. Und dieses Stück basierte auf einer recht einfachen Akkordfolge im Grunde, die sich dann durch alle 12 Tonarten bewegt und dann immer wieder von vorne diesen Zyklus der 12 Tonarten durchläuft. Bei dem Jazz-Standard von Benny Golson, Whisper Note, gibt es eine ähnliche Akkordfolge, die man hier auch hört. Wie Claire Fischer daraus so ein mehrminütiges Werk so schafft, improvisiert, das hat mich seit Jahren nicht nur interessiert, sondern auch inspiriert. Und Claire Fischer als Forschungsobjekt oder Claire Fischers Musik als Forschungsobjekt war für mich in der Hinsicht dann eigentlich naheliegend, das im Rahmen meiner Dissertation auch ausführlich zu besprechen.
0: Und es ist vor allem natürlich auch ein pianistisches Meisterstück, weil, wie Sie schon richtig erwähnt haben, er spielt das dann auf alle möglichen Arten und Weisen mit teilweise sehr unabhängigen Händen. Was links und rechts er teilweise macht, ist, weil immer so Leute wie Brad Meldau so genannt werden, also der hat das viele Jahre vorher schon gemacht.
1: Ja, ganz genau. Also in seiner Musik, die ist extrem vielfältig, also in Bezug auf verschiedene Genres, in Bezug vor allem auch auf die harmonische Behandlung, die sehr stark von spätromantischer Musik beeinflusst ist, also Schostakowitsch insbesondere. Bei diesem Stück, das wir gerade gehört haben, gibt es auch ganz harsche Dissonanzen, die aber so in diesem Gewebe versteckt sind, dass man sie gar nicht als Dissonanzen wahrnimmt. Unaufgelöste Akkorde, die sich auflösen, während schon der nächste Vorhalt stattfindet. Und das macht diese Musik einfach sehr lebendig und spannend.
0: Es ist irgendwie so ein bisschen ein unsung Hero. Claire Fischer hat zum Beispiel dann auch mit dem Musiker Prince zusammengearbeitet und hat Arrangements für ihn geschrieben. Ich glaube, er war jetzt auch jemand, der nicht so die Öffentlichkeit vielleicht gesucht hat, und deswegen sagen sehr viele Leute, der Name sagt mir gar nichts.
1: Das ist schon möglich. Also Claire Fischer hat oft gesagt, er macht Musik für Leute, die zuhören, obwohl er, also vor allem in den 80er Jahren, auch davor schon, also er war einer Mitbegründer der Bossa Nova-Welle eigentlich, danach eben mit seinen Latin-Jazz-Aufnahmen, also Grammys gewann, war er schon in aller Munde eine Zeit lang, aber das war nicht das Wesentliche, was er gesucht hat. Also ihm ging es immer darum, neue Wege zu beschreiten, Neues zu entdecken, für sich die Musik spannend zu halten. Große Bekanntheit war ihm nicht so wichtig. Also das kann ich auch behaupten, weil ich mehrmals mit ihm persönlich im Kontakt war. Ich habe jetzt einige Zeit auch in seinem Haus in L.A. verbracht, als er noch lebte. Er wird im Jahr 2028 dann, wäre 100 Jahre geworden, er ist eben leider verstorben. Und wir planen da auch einige Konzerte, um seinen Namen nicht in Vergessenheit geraten zu lassen.
0: Das heißt, wir haben jetzt zwei Solo-Piano-Aufnahmen gehört. Jetzt geht es in den Duo-Bereich. Und das erste Duo, das wir hören, ja, das ist sehr populär gewesen in den 80er Jahren, diese Aufnahme. Archie Shepp mit dem Pianisten, der in dem Fall Keyboards spielt, Jasper van't Hoff und Mama Rose.

0: Ich habe es richtig vermutet, das ist wie für mich, für sie auch eine Jugenderinnerung. Mama Rose, gefühlt damals in jeder Studentenkneipe gelaufen. Und ich muss gestehen, was mich besonders mitnimmt, ist die Art, wie Archie Shepp singt. Da ist jetzt wirklich so wahnsinnig viel Autorität und Glaubwürdigkeit. Mit seinem Sopransaxophon-Klang und auch vor allem mit seiner Intonation kann ich mich jetzt nicht ganz so anfreunden wie mit seiner Stimme.
1: Ja, für mich ist es eine Jugenderinnerung. Es war eine der ersten Aufnahmen, die mich zum Jazz gebracht haben. Ich habe damals einfach weder Wissen über die Jazzgeschichte gehabt, noch über harmonische Zusammenhänge oder irgendwas. Einfach diese Unmittelbarkeit des künstlerischen Ausdrucks, die mich da berührt hat, wahrscheinlich ja, als Teenager. Also für mich auch die Herangehensweise, die Sprache und die Sprachmelodie irgendwie instrumental auch einzusetzen. Also der Text, muss ich gestehen, den habe ich damals gar nicht so als Text wahrgenommen, als Geschichte wahrgenommen oder den Inhalt, die Message dieses Textes habe ich auch gar nicht bewusst registriert. Das war mehr das klangliche Erlebnis, wie mit Stimme umgegangen werden kann in so einem Kontext, der dann doch subtil groovt im Hintergrund und so viele Ausdrucksmöglichkeiten erlaubt, was mich einfach ja, grundlegend fasziniert hat damals.
0: Eine gewisse Wildheit wohnt dieser Aufnahme inne und jetzt gibt es eigentlich fast eine musikalische Antithese, ein sehr kurzes Stück, wenn der Vater mit dem Sohne.

0: Der Trompeter Wynton Marsalis interpretiert zusammen mit seinem Vater, dem Pianisten Ellis Marsalis, den Jazzstandard Never Let Me Go. Gerade viele Novizinnen und Novizen des Jazz vergessen oft am Anfang, dass es natürlich wichtig ist, gut zu improvisieren, aber ein Thema schön zu spielen, damit fängt eigentlich das Ganze an und das macht Wynton Marsalis hier.
1: Ja, absolut. Never Let Me Go, sicher eine, also für mich, schönsten Melodien des Great American Songbook. Gibt es ja auch eine ganz wundervolle Aufnahme von Bill Evans. Im Zusammenspiel mit seinem Vater Ellis Marsalis geht es da in Richtung diese Intimität, was dieses Duo-Spiel ausmacht. Und es kann Improvisation beinhalten, beziehungsweise die Improvisation kann so gebündelt auf das Thema eingeschränkt oder in Schranken sozusagen stattfinden und genauso spannend und schön sein. Es ist jetzt im Vergleich zur vorigen Aufnahme eine Antithese, insofern, dass hier diese

0: ja, vielleicht klassische Ästhetik auch ein bisschen zum Tragen kommt, die Wynton Marsalis dann später vielleicht ein bisschen mehr abgelegt hat, also sich ja mehr seinen Wurzeln New Orleans bezogener Musik zugewandt hat. Wynton Marsalis, ich habe ja eingangs gesagt, ich habe als Trompeter begonnen, Jazz zu spielen, und das war natürlich ja, ganz besonders, dass da ein Musiker im selben Jahr einen Grammy für eine klassische Interpretation, ein klassisches Album gewinnt und für ein Jazzalbum. Das gab es davor nicht und zeigt die hohe musikalische Qualität, die Wynton Marsalis hat. Also Wynton Marsalis ist eine ganz wesentliche Figur des Jazz, der jetzt aus Forschungsperspektive immer wieder kritisiert wurde, auch für seine Hinwendung zur Tradition und den Mangel an Innovation und so weiter. Aber die Jazzgeschichte lebt auch davon, dass diese Tradition weitererzählt wird, und er ist da sicher ein ganz wesentlicher Protagonist, der auch nicht zuletzt über seinen Vater die Wurzeln in der New Orleans-Tradition ganz fest verankert hat und vielleicht einer der wenigen ist, dem man zugestehen kann, sich vorstellen zu können, wie Buddy Bolden beispielsweise gespielt hat, von dem ja keine Aufnahmen existieren und ganz viele Mythen erzählt werden.
1: Die letzte Konservenmusik, die wir hören, bevor sie sich selber ans Klavier setzen, das sind auch zwei ausgewiesene Traditionalisten, Kenny Barron und Stan Getz. Einer lebt leider nicht mehr, nämlich Stan Getz. Spielen ebenfalls einen Jazz-Standard, eine Live-Aufnahme von Night and Day. Was gefällt Ihnen besonders an dieser Aufnahme?
0: Ja, es ist auch wieder das Zusammenspiel, das intime Zusammenspiel von zwei Musikern, die beide großartig sind auf ihrem Instrument, beide großartig in Bezug auf Geschichte, die Tradition, die sie verkörpern, und das Ganze auf Basis eines Standards, der so bekannt ist, dass er überall auf der Welt von allen Musikerinnen und Musikern im Jazz gespielt wird, gelernt wird im Rahmen der Ausbildung, und große Inspiration für mein musikalisches Werken.

Kenny Barron und Stan Getz interpretieren den Cole Porter-Klassiker Night and Day. Die Besetzung, die wir jetzt im Studio 2 des Wiener Radiokulturhauses hören werden, ist identisch, nämlich Martin Harms spielt Tenor- und Sopransaxophon und Michael K. spielt Klavier. Jazz and the City and Us ist eine künstlerische Auseinandersetzung mit der österreichischen Jazzgeschichte. Im Duo wird ein Repertoire interpretiert, das sich mit bedeutenden Protagonistinnen und Protagonisten des Jazz in Wien, wie zum Beispiel auch den Gitarristen Harry Peppel, auseinandersetzt. Es geht aber wirklich viel weiter zurück bei der ersten Nummer, die Michael K. und Martin Harms auf ihre Art interpretieren werden. Wir hören das Harry Lime-Theme aus dem Film Der dritte Mann, komponiert von Anton Karas.

0: Michael Karl, Martin Harms interpretieren das, ja, kann man schon sagen, weltberühmte Harry Lime-Theme. Herr K., wenn ich mir die Originalaufnahme von Anton Karas auf der Zither anhöre, irgendwie swingt die auch auf eine ganz eigene Art und Weise.
1: Ja, die swingt ganz bestimmt. Das ist eine Melodie, die wahrscheinlich sehr, sehr viele Menschen in Österreich kennen und darüber hinaus. Ich selbst habe es als Kind kennengelernt im Radio und es war mit sicher auch in der ähnlichen Schublade wie der Jazz, den ich damals im Radio kennenlernen durfte.
0: Der war ja meines Wissens heurigen Musiker, der ergibt sich ja vielleicht auch so eine Parallele zu Leuten, die in Clubs Jazz spielen. Sie haben das jetzt so im Stride-Piano-Stil gespielt. Ich werfe mal ein paar Namen ins Rennen. Mit wem können Sie da am meisten anfangen? Ich habe jetzt so gedacht an Teddy Wilson, Errol Garner oder vielleicht Fats Waller.
1: Ja, das sind alles großartige Pianisten und dieser Stride-Stil ist ja sehr anspruchsvoll am Klavier. Vermittelt so etwas Unterhaltendes auch. Und das ist, glaube ich, schon etwas, was der Jazz unter anderem auch ist und was er auch sein soll. Eine Musik, die unterhält, die mit Melodien unterhält, die bekannt sind und auch mit diesem Gefühl des dazu tanzen Könnens.
0: Also dieser quasi Arbeitstitel Jazz and the City and Us, das ist jetzt mehr als nur ein Verkaufstrick. Sie forschen ja wirklich wissenschaftlich. Vielleicht sollten wir das den Hörerinnen und Hörern noch erklären.
1: Genau, das stimmt. Also bei allem Humor und bei allem Respekt gegenüber dem unterhaltenden Wert der Jazzmusik, der Swingmusik, steckt da auch natürlich, also was jetzt meine Person betrifft, mein Interesse betrifft, da ernsthafte Forschungsabsicht dahinter. Also ich habe mich seit dem Jahr 2011 sehr intensiv mit der Grazer Jazzgeschichte beschäftigt. Da hat dieses Projekt auch begonnen. Jazz in the City and Me hat es damals geheißen. Also das war ein Projekt, das vom Österreichischen Wissenschaftsfonds finanziert wurde und das der Aufarbeitung der Jazzgeschichte in Graz von 1965 bis 2015 gedient hat. Es ging da vor allem um Identität, also um Identität des Jazz, um Identität der ProtagonistInnen, aber auch meiner Identität als Forschender. Und das Projekt wurde in der Schiene der künstlerischen Forschung gefördert, des Österreichischen Wissenschaftsfonds. Und da spielt die eigene Person, die eigene Position des Forschenden oder der Forschenden eine maßgebliche Rolle.
0: Und jetzt wenden Sie sich quasi Wien zu. Wir hören jetzt ein Wien-Medley. Ganz ein wildes Medley, eine wilde Mischung. Wir gehen von Wien, Wien nur du allein. Gehen wir eigentlich zurück zum lieben Augustin. Und dann geht es aber nach vor wieder zu ganz Wien von Falco. Was verbindet denn diese drei Lieder miteinander?
1: Ja, es ist auch der Humor in dem Fall. Man kann vieles zusammenbringen und wenn man ein bisschen kreativ ist, finden sich da Wege. Und das ist halt irgendwie entstanden mit dem Ziel, schon ein paar Stücke, die einen Wien-Bezug haben, zusammenzubringen. Obwohl das Stück jetzt auch, oder dieses Medley jetzt auch schon ein paar Jahre auf dem Buckel hat, gibt es da auch einen Zusammenhang mit einem Forschungsprojekt, das aktuell ist, das jetzt in Wien läuft, an der Jam Music Lab, Privatuniversität für Jazz und Popularmusik, das von der Stadt Wien finanziert ist und das sich den musikalischen, künstlerischen Praktiken in Jazz und Popularmusik in Wien widmet.

0: Heute im Studio 2 des Wiener Radiokulturhauses der Pianist Michael K. und der Saxophonist Martin Harms widmen sich auch Wiener Liedgut. Wir haben gerade eine Bearbeitung von Fritz Kreislers Liebesleid gehört. Und da gibt es eigentlich auch wieder Verbindungen zu den Vereinigten Staaten, weil der hat ja einen großen Teil seiner Karriere in den USA gemacht. Und ich habe jetzt recherchiert, während Sie Ihre schöne Version gespielt haben, offensichtlich sein erster Kompositionslehrer war mit 7 Jahren Anton Bruckner. Das ist natürlich auch ziemlich beachtlich. Er war ein Wunderkind eben und wurde in diesem Alter bereits damals aufgenommen als Student. Jetzt wäre meine Frage, haben Sie die Originalaufnahme einmal gehört, wo Fritz Kreisler spielt? Das Liebesleid?
1: Nein, muss ich gestehen.
0: Das wäre jetzt nämlich eine schöne Überleitung gewesen. Ich denke doch, also Geige und Sopransaxophon jetzt teilweise auch vom Register, in dem gespielt wird, da gibt es schon, glaube ich, Parallelen. Haben Sie sich vielleicht dann auch bewusst deswegen für das Sopransaxophon entschieden?
1: Ja, wir haben schon mal eine Version davon aufgenommen und die habe ich mit dem Tenor gespielt. Aber das Sopran ist der Geige näher und eben genau wegen der Range passt das sehr gut. Und es hat auch andere Parallelen, zum Beispiel die heikle Intonation, aber andererseits auch die Möglichkeit, sehr schön so Bendings zu machen und Vibrato und ein bisschen Kitsch rauszulassen.
0: Ja, lustigerweise, Fritz Kreisler wurde auch damals dafür kritisiert, aber war eben auch, er hat es nicht erfunden, aber war einer der Pioniere des eher durchgängigen Vibratos beim Geigespiel, was anscheinend vorher nicht so üblich war. Ich glaube, beim Sopransax

0: Saxophon ist, ist es dann eher umgekehrt gewesen, dass die ganz frühen Sopransaxophonisten wie Sidney Bechet mit sehr viel Vibrato gespielt und das wurde dann eher weniger wieder.
1: Ganz genau. Also ich glaube, ohne Herrn Bechet zu nahe zu treten zu wollen, dass oder generell in dieser Zeit war das auch dem geschuldet, dass die Instrumente jetzt auch noch nicht auf dem Niveau waren wie ein modernes, was ich heute spiele, ausnahmsweise, weil ich habe auch früher immer ein älteres Modell gespielt, um dann die Intonationsprobleme etwas zu kaschieren. Also da hat sich das breiter angelegte Dauervibrato etabliert in den frühen Swing-Jahren, glaube ich, vermute ich.
0: Jetzt habe ich eingangs erwähnt, dass Sie schon jetzt 20 Jahre miteinander musizieren. Ich nehme an, Sie haben sich während des Studiums in Graz kennengelernt.
1: Ja, wir haben zwar nicht ganz gleichzeitig studiert, aber in Graz ist die Szene überschaubar und da haben wir uns getroffen und kennengelernt und schon da und dort gespielt. Seit wirklich mindestens 20 Jahren. Genau kann ich es gar nicht datieren. Wenn der Michael das so gesagt hat, dann wird es schon stimmen.
0: Die Frage drängt sich auf, Sie könnten ja mit allen möglichen Pianistinnen und Pianisten im Duo spielen. Was ist denn das Besondere an Michael K., was Sie auch schätzen?
1: Ja, das, was eigentlich Spielen in Duo-Besetzung spannend macht, es klingt wie ein Klischee, aber es ist wirklich da, das blinde Verständnis. Plötzlich ziehen wir eine Note um ein Achtel vor, die nicht dasteht und wir machen es beide im selben Moment. Wir spüren beide, es muss jetzt dynamisch raufgehen, es muss runtergehen, solche Sachen. Und das ist für mich eigentlich die Essenz des Musizierens speziell bei Jazz, wahrscheinlich allgemein, aber gerade da, wo mehr Freiheit ist, dass man, wenn man mit jemandem dieselben Dinge im selben Moment spürt, dann passt es einfach.
0: Wir gehen jetzt in der Wiener Jazzgeschichte ein bisschen weiter vor. Air Love and Vitamins vom legendären Gitarristen Harry Peppel, den nehme ich an, den werden Sie schon noch persönlich in Graz kennengelernt haben.
1: Ja, ist sogar sehr gut und er hat auch kurz vor seinem Tod oder ungefähr in dem Jahr vor seinem Tod mich mal kontaktiert und hatte vor, mit mir was zu machen irgendwie, also musikalisch. Und ich war bei ihm zu Hause und wir haben das auch aufgenommen. Ich habe keine Ahnung, was damit passiert ist. Ich könnte mal seinen Sohn kontaktieren, ob es davon irgendwas gibt. Und herumprobiert und es ist aber leider nichts mehr draus geworden.
0: Das heißt, haben Sie diese Nummer jetzt ausgewählt oder war das eine gemeinschaftliche Entscheidung?
1: Das Liebesleid oder
0: Nein,
1: das Air Vitamins?
0: Air Love and Vitamins.
1: Nein, das hat der Michael ausgesucht.
0: Und dann kommen zwei Eigenkompositionen, Roots von Michael K. und
1: Parvaneh.
0: Parvaneh. Also da haben Sie mich vorher schon aufgeklärt, das ist eben ein persisches Wort.
1: Genau, das ist ein persisches Wort, das ist Schmetterling auf Deutsch.

0: Das war eine Ö1-Radio-Session mit dem Pianisten Michael K. und dem Saxophonisten Martin Harms, die ihr Projekt Jazz and the City and Us vorgestellt haben. Tonmeister im Studio 2 des Wiener Radiokulturhauses war Fridolin Stolz, Tonassistent war Wolfgang Wessely und fürs Zuhören bedankt sich Klaus Wienerreuther.
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2: Wenn Sie an Ihre Schulzeit denken, dann haben Sie wahrscheinlich unter anderem ein großes Gebäude vor Augen. Da geht man in der Früh hinein und am Nachmittag wieder hinaus. Neue Schulkonzepte hinterfragen das und probieren neue Wege. Warum Unterricht an einen einzigen Ort binden? Warum nicht verteilt in einer ganzen Gemeinde, in Räumen und Gebäuden, die sonst ohnehin leer stehen. Die Idee der dezentralen Schule eröffnet neue Perspektiven auf Bildung und Zusammenleben. Mehr dazu in den folgenden 25 Minuten.
3: Moment.
4: Ich habe mir da Gedanken gemacht, was gibt es für alternative Lösungen? Wo können wir die Schule unterbringen? Es hat nirgendwo ein großes leerstehendes Gebäude gegeben. Und wenn man den Ort sehr gut kennt, dann weiß man auch, wo befinden sich Räumlichkeiten, die noch nicht so optimal genutzt werden.
5: Und Fakt ist, ein massiver Leerstand. Und da ist aus meiner Sicht die Schule eine sehr, sehr gute Möglichkeit, weil die gibt es, die ist wichtig, die ist integral, die ist aber auch mittlerweile immer mehr von der Bevölkerung entfernt.
6: Lernen im Leerstand, wenn ein ganzer Ort zur Schule wird.
4: Na ja, es war schon eine mega Herausforderung.
7: Ich habe immer das Problem, dass ich halt hin und her wechseln muss. Ne?
8: Sowas stresst ja in Wirklichkeit immer nur Erwachsene, nicht Kinder und Jugendliche. Die finden das eh gut, weil die meisten Kinder und Jungen finden die Schule ja unerotisch und fad und öd. Ja? Und da passiert wenigstens was.
5: Ich glaube, dass generell das System Schule, so wie es jetzt ist, das Bildungssystem, zu eng gefasst ist und viele Jugendliche sich auch nicht ganz wohlfühlen in dem System, weil sie das Gefühl haben, es ist zu eng. Und diese dezentrale Lösung ist eigentlich eine Möglichkeit, das aufzubrechen.
4: Es reden heute noch die Kolleginnen, dort, wie wir im Elektrogeschäft waren, na, dort haben wir das und das gemacht. Das waren einfach dann schon Ereignisse und Erlebnisse, die uns sehr geprägt haben und auch zusammengeschweißt haben.
6: Eine Sendung von Miriam Steiner.
9: Habt ihr gefunden? Ja. Das erste Mal. Sehr gut.
10: Wir haben erst jetzt davon erfahren. Eigentlich voll cool, weil wir nicht gewusst haben, dass es sowas gibt. Also, ja.
9: Auf Insta habt ihr das gleich. Ja. Ich habe aber eine Mail auch geschickt.
11: Ips an der Donau, kurz vor 9 Uhr. Für die Schülerinnen und Schüler des hiesigen Schulzentrums steht ein Workshop auf dem Programm. Eine externe Vortragende wird Ihnen etwas über das österreichische Gesundheitssystem erzählen. Aber nicht in einem Klassenzimmer in der Schule, sondern hier, mitten in der Ipser Altstadt. In einem Raum, der sonst den Großteil der Woche leer steht.
10: Ich finde es generell schön, wenn man da auch durch die Altstadt da vorne gehen kann. Ja.
12: Ich finde es ganz cool, dass man da Gebäude nutzt, die was eh schon da sind, und in ein neues Leben einhaucht. Ist schon besonders. Also ich finde es eigentlich schon cool, in einer anderen Umgebung zum Beispiel zum Lernen und einfach mal aus den Klassenräumen draußen sein. Und mal was anderes sehen, mal eine andere Umgebung. Ja.
11: 16 Jugendliche aus dem Schulzentrum Ips sind gekommen, sprich Schülerinnen und Schüler der Hack und Hasch, Handelsakademie und Handelsschule sowie der HTL Ips. Dass sie momentan für Vorträge oder auch Gruppenarbeiten und eigenständiges Lernen hierher kommen, geht auf seine Kappe.
5: Ja, also ich bin der Erik Deim, bin 27 und schließe gerade mein Architekturstudium an der TU Wien ab. Mache jetzt schon fast ein Jahr Diplomarbeit in Ips. War das erste Mal da letztes Jahr im Juni, also ziemlich genau vor einem Jahr. Und habe mich natürlich auch ein bisschen in die Stadt verliebt. Aber vielleicht habe ich mich auch ein bisschen in die Vergangenheit der Stadt verliebt und in dem, was die Leute erzählen, wie die Stadt mal war. Und auch einfach, wie die Stadt aufgebaut ist. Die historischen Gebäude, die Straßen, dieses Kleine, dieses fast schon Mediterrane. Jetzt habe ich echt das Gefühl gehabt, ich bin in Italien, gerade mit dem Wetter, wenn es so warm ist.
11: Erik Daim, die langen blonden Haare locker im Nacken zusammengebunden, kommt eigentlich aus Stockerau, nördlich von Wien. In der niederösterreichischen Kleinstadt Ips an der Donau möchte er ein unkonventionelles Schulkonzept erproben. Die Ausgangslage ist folgende.
5: Mich hat von Anfang an einfach sehr schockiert, wie wenig diese Stadt von Menschen genutzt wird und wie viel Leerstand da ist. Ips hat sehr viel Einzelhandel gehabt, sehr viele Wirtshäuser etc. Das heißt, es war eine blühende Stadt. Das sind alles Faktoren, die jetzt nicht mehr so funktionieren, weil Leute im Internet bestellen, nicht mehr lokal kaufen und so weiter und so fort. Also all die Probleme, die wir kennen, sind in Ips sehr gut ablesbar. Und dann muss man sich einfach überlegen, und da geht es jetzt um Ips, aber auch generell um Kleinstädte, was sind Zukunftsperspektiven, was sind Zukunftsmöglichkeiten, was sind Ideen, wie Städte belebt werden können.
11: Und genau da kommt die Schule ins Spiel. Der Architekturstudent hat eine zweiteilige Vision. Er will das Konzept Schule aufbrechen, es neu denken und gleichzeitig etwas gegen den Leerstand tun. Anstatt in einem einzelnen Gebäude kann Unterricht im ganzen Ort verteilt stattfinden, so die Idee. Dieser Raum in der Ipser Herrengasse ist ein erster Versuch. Der Architekturstudent nennt es das Ipser Klassenzimmer. Seit einigen Wochen wird es probeweise genutzt, um ein Gespür dafür zu bekommen, wie das Konzept im Schulalltag umgesetzt werden könnte.
9: Passt das so? Also da mein Beamer. Ja. Ich bin heute in der Fugge getestet. Was? Lautsprecher wäre einfach, das dann auf dem Papier anzustecken.
3: Okay.
9: Ja.
11: Einen hat der Architekturstudent schon auf seine Seite gezogen. Der Informatiklehrer Stefan Bugel nutzt das Ipser Klassenzimmer gemeinsam mit seinen Schülerinnen und Schülern mit Abstand am häufigsten.
13: Ich sage es so immer, man muss immer alles ausprobieren. Weil viele haben schon vorhin gesagt, ich mache da nicht mit, weil das taugt mir nicht. Ich bin immer der Typ, ich schaue mir das vorher mal an, ja, und dann entscheide ich mich, ob das was ist für mich oder nicht. Ja. Es ist für mich selbst schon eine Abwechslung, dass ich da von der Schule weggehe, da hergehe. Das macht schon ganz nett. Was ein bisschen schwierig sind, sind die örtlichen Bedingungen. Ja. Also das WLAN funktioniert langsam, Steckdosen. Ja, das macht das Ganze ein bisschen komplex und schwierig. Ja, aber ich finde es eine coole Idee, die man weiterverfolgen kann.
11: Wenn es nach Erik Daim geht, ist das erst der Anfang. Das Konzept des Studenten sieht vor, dass gut 10 Räume in der Altstadt von Schülerinnen und Schülern genutzt und belebt werden. Dabei war schon die Suche nach diesem ersten Raum eine Herausforderung.
5: Ich habe insgesamt herausgefunden, dass ca. 25 bis 30 Erdgeschosslokale im Zentrum von Ips in der Altstadt leer stehen oder sehr gering genutzt werden. Das heißt, es gibt viele Lokale, die einfach zweckgenutzt werden als Flohmarkt, sodass es nicht leer ausschaut. Und habe dann begonnen, mit ganz vielen Menschen zu reden, herauszufinden, wo ist ein Raum frei. Und habe dann sehr, sehr viele Absagen bekommen. Viele Räume haben sich auch als ungeeignet gezeigt, weil sie schon sehr lange leer stehen. Ips ist eine sehr historische Stadt. Dadurch hast du sehr viele feuchte Wände drinnen auch. Teilweise in der Unterstadt durch das Problem, dass durch die Seitenarme der Donau sehr viel Feuchtigkeit vom Boden kommt. Dadurch brauchen die Räume auch sehr viel Wartungsarbeit.
11: Einige Hauseigentümer wollen ihre leerstehenden Räume auch nicht zur Verfügung stellen. Anders als das Ipser Klassenzimmer gehören die meisten leerstehenden Erdgeschossflächen nämlich nicht der Gemeinde, sondern privaten Eigentümerinnen und Eigentümern, sagt der 27-Jährige.
5: Klassischer Fall ist halt dieses, früher hat man das Lokal unten gehabt und oben hat man gewohnt. Jetzt wohnt man halt noch immer oben, die Kinder sind ausgezogen, wohnen in Wien, wohnen woanders. Die Kinder wollen es teilweise nicht übernehmen und die sind aber finanziell abgesichert. Das heißt, die haben jetzt nicht die Notwendigkeit, das zu vermieten. Und natürlich, sobald eine Nutzung reinkommt, ist mehr Lärm für mich da. Das heißt, mein persönliches Befinden ist, und das will ich jetzt gar nicht kritisieren, weil ich es auch verstehe, aber mein persönliches Empfinden ist, steht dann eigentlich über der Gesamtentwicklung der Stadt.
11: Die Frage ist auch, ab wann gilt ein Raum als Leerstand? Die Ansichten gehen da offenbar auseinander. Der Student hat das Gefühl, manchen Menschen fällt es schwer, sich Leerstand einzugestehen.
5: Da habe ich eine Person das Schaufenster putzen gesehen von einem Schaufenster, was jetzt seit mindestens einem Jahr zu ist, mit einer Rollo. Draußen stehen 3-4 Fotos. Und ich habe sie ganz nett angesprochen, mir mein Projekt erklärt. Und sie hat mich sehr schnell in die Schranken gewiesen, dass das kein Leerstand ist und dass ich bitte gehen soll. Ich habe das Gefühl, ich muss die ganze Zeit gegen Wände rennen, um das Projekt durchzusetzen.
11: Auch die Direktorin des Schulzentrums IPS, Gerlinde Weinstabel, ist nur mäßig begeistert von der Idee der Dezentralisierung ihrer Schule.
7: Es macht jetzt schon Stress, unbewusst ganz einfach. Weil dann müssen sie schon wieder schauen, dass sie rechtzeitig dann für die 5., 6. Stunde wieder ins Unterrichtsgebäude wechseln. Und auch für die Lehrer ist es auch schon alleine die beiden Gebäude, die wir haben, stressig. Wo ich sage, ich muss in der Pause rüberrennen, ich muss schnell die paar Minuten aufkommen, dann noch Schüler, die brauchen was. Jetzt will man auch nicht sagen, nein, du komm morgen. Oder dann löst man das vor Ort und dann hetzt man halt in das andere Gebäude.
11: Sie wünscht sich sogar mehr Zentralisierung. Hack und HTL sind nämlich am Rande der Altstadt in zwei verschiedenen Gebäuden untergebracht.
7: Mein Wunsch wäre halt ein gemeinsamer Standort, wo ich sage, das Schulleben und auch das Herz, der Kern, das kann da zusammenwachsen. Und das ist halt bei uns jetzt schon mal das Problem.
11: Ein Thema, das IPS schon länger beschäftigt. Im Herbst 2023 etwa tat die Gemeinde ihre Pläne kund, auf dem gemeindeeigenen Areal des Sportplatzes ein neues Schulgebäude errichten zu wollen. Ein Neubau anstelle des Fußballplatzes, für viele ein unerhörter Vorschlag. Später nahm dann eine Machbarkeitsstudie dem Bauprojekt den Wind aus den Segeln. Ein Neubau, hieß es darin, würde an die 30 Millionen Euro kosten. Eine Summe, die die Gemeinde als Schulerhalterin derzeit ohnehin nicht stemmen kann. Gleichzeitig ist der Leerstand in IPS etwas, das nicht erst Erik Daim auffällt. Auch ein nach Bekanntwerden der Fußballplatz-Idee gegründeter Verein setzt sich für die Nutzung bestehender Gebäude ein, zum Schutz der Umwelt, wie es auf der Website der sogenannten Klaren Köpfe IPS heißt. Wenn bisher anderswo Projekte zur Dezentralisierung von Schule verwirklicht wurden, dann meist aus einer Not heraus, erzählt Erik Daim.
5: Das Projekt, mit dem ich begonnen habe, wie ich draufgekommen bin, ist in Feldkirchen in Oberösterreich, in einer kleinen Ortschaft, die ein sehr innovatives neues Schulgebäude bekommen haben von einem sehr guten Architekturbüro in Wien. Und wenn man eine Schule neu baut, braucht man natürlich meistens eine Zwischennutzung. Und dann wurde für diesen Zeitraum von 1 bis 2 Jahren die Volksschule in Leerständen im Ort verteilt. Das heißt, dort war konkret der Fall, dass jede Klasse in einem Leerstand war. Und so als Anekdote, die Direktorin mit dem Radl durch die Straße gefahren ist und das ein bisschen koordiniert hat.
11: Na dann, nichts wie hin nach Feldkirchen. Die 5.500 Einwohnergemeinde liegt wie IPS ebenfalls an der Donau, bloß gut 100 Kilometer stromaufwärts in Oberösterreich. Brigitte Rechberger, die inzwischen pensionierte Volksschuldirektorin, kommt auch zum Interview mit dem Fahrrad.
3: Ja, Brigitte! Ja, du coole Socke, bretterst du mit dem Radl die Rampe rauf.
11: Ebenfalls nach Feldkirchen gekommen, Michael Zinner, Professor für Architektur an der Kunst-Uni Linz.
3: Ja, grüß dich, freue mich, dass ich dich sehe. Ja. Hallo.
14: Du hast schon lange nicht mehr gesehen.
3: Ja, ist toll, ein schöner Wahnsinn. Anlass, dass wir uns wieder mal finden.
11: Er hat den Prozess damals für seine Doktorarbeit aufgearbeitet und mit zahlreichen Personen im Ort gesprochen.
3: Das Tolle an Feldkirchen an der Donau war, dass es damals, als sie dann 2 Jahre, ich nenne es ja dann immer Wanderschule Feldkirchen, ja, dass damals der ganze Ort sie wie Kinder und Jugendliche auch dann mit der Zeit gefreut hat darüber und genau die gleiche Unbekümmertheit und Freude entwickelt hat, wie man das eben von der Jugend kennt. Und das ist wirklich, war was sehr Magisches. Also all die Interviews, die ich geführt habe mit den Leuten, da siehst du richtig, wie es eben zum Schluss dann auch traurig geworden, wie es vorbei war. Diese schönen 2 Jahre, die Kinder im Gemeindeamt, wo man die Frauen aus dem Sekretariat erzählt haben, und jetzt ist irgendwie niemand mehr da, jetzt ist nichts mehr los.
14: Es war eine wirklich bereichernde Zeit auch in diesen 2 Jahren.
11: Zwischen 2012 und 2014 verteilte sich die Volksschule Feldkirchen im gesamten Ort. Heute, mehr als ein Jahrzehnt später, haben sich der Architekt und die pensionierte Direktorin vor genau jenem Schulgebäude verabredet, dessen Bau damals die Wanderschule notwendig machte. Michael Zinner spricht von einem Flaggschiff des österreichischen Schulbaus und ist dennoch unsicher, ob es den Neubau tatsächlich gebraucht hätte.
3: Wir möchten den damaligen Bürgermeister Allersdorfer sozusagen zitieren, der ja
15: bei mir im Interview gesagt hat, wenn er sich das alles im Nachhinein so durchdenkt, fragt man sich schon, warum tut man sich das an und investiert so viel quasi gesamtgesellschaftlich in einen Neubau, weil die Wanderschule einfach auch ein Erfolg war. Also jetzt nicht nur jetzt rein technisch pragmatisch, sondern auch, sage ich mal, für den Ort, was den Zusammenhalt und die Identität der Gemeinde, die Sichtbarkeit von Schule und das Zusammenwirken der Menschen ist.
11: Brigitte Rechberger kam damals selbst auf die Idee, Leerstände im Ort zu nutzen.

0: Ich habe auch auf meine Erfahrung zurückgegriffen. Ich bin 1975 nach Feldkirchen gekommen und habe mein erstes Dienstjahr als Lehrerin in einem Ausweichquartier gehabt, genau dort, wo jetzt auch ein Leerstand war, in diesen Räumlichkeiten der insolventen Elektrofirma.
1: Die Volksschule platzte in den 1970ern aus allen Nähten, erzählt Brigitte Rechberger. Das zeigt auch, das Konzept der dezentralen Schule mag innovativ sein, doch neu ist es nicht.
0: Ich habe nachgelesen in der Schulchronik, in der Nachkriegszeit war die Volksschule besetzt wir haben ja die russische Besatzung gehabt und die Schule hat einfach ausweichen müssen. Die waren da in den Gasthäusern verteilt, nicht nur in Feldkirchen, sondern in Müllacken, in Bergheim, in anderen Orten. Und das ist auch gegangen.
1: Das Elektrogeschäft war der erste Raum, den sich die Direktorin 2012 sicherte.
0: Dann haben wir Gespräche geführt mit dem Herrn Pfarrer. Da hat es den riesen Pfarrsaal gegeben, der auch sehr wenig eigentlich genützt war und wo man Schule leicht unterbringen hat können.
1: Bei näherem Hinsehen fanden sich viele solche Räume, die zwar theoretisch nicht zum Leerstand zählten, aber praktisch die meiste Zeit ungenutzt waren, vor allem vormittags. Der Sitzungssaal im Gemeindeamt etwa, ein Raum im Jugendheim, der Tanzsaal der Musikschule. Am Ende waren 9 Räume für 9 Klassen gefunden. Die knapp 180 Kinder waren quer über den Ort verteilt. Und die Direktorin, wenn sie nicht mit dem Rat unterwegs war, teilte sich den Schreibtisch mit dem hiesigen Musikschuldirektor. Eine für alle völlig neue Situation.
2: Das Erste, das ich noch ganz gut in Erinnerung habe, ist der Pfarrer, der mir gesagt hat, er hat persönlich einfach Sorge gehabt um seinen Mittagsschlaf. Er hat immer jeden Tag zum Mittag sich hingelegt und hat glaubt, Kinder ist gleich laut oder so und das kann er jetzt nicht mehr machen. Hat sich so nicht bewahrheitet für ihn, hat er mir dann auch erzählt, aber das war eine seiner großen Sorgen. Und ja, in der Gemeinde war auch klar, ja, was heißt das jetzt, ist das ein Trubel, wird das ein Chaos etc. Und auch im Schulteam selbst waren natürlich auch alle sehr, sehr besorgt und ängstlich. Wie wird das werden? Was mache ich? Was ist mit meiner Aufsichtspflicht? Was tue ich, wenn ich nicht alle Sachen benannt habe? Und ich kann mich erinnern an eine Lehrkraft, die gesagt hat, ja, ich habe dann gemerkt, jetzt habe ich das nicht da und dann habe ich es halt anders gemacht. Und ich habe gemerkt, das hat mich zuerst kurz gestresst, aber es ist mir dann gut gelungen. Und genau weil diese ersten zwickenden Momente da sind, da gehst du aus der Komfortzone raus und das ist jetzt die Metapher für die Gesellschaft. Ja. Und wenn du mal heraus bist, ist die Welt gar nicht so böse, wie die meisten glauben.
0: Ja, ich glaube auch, dass das eine ganz wertvolle Erfahrung war, dass man für einen guten Unterricht nicht immer alle Top-Möglichkeiten zur Verfügung hat. Auch vom Lehrplan, ich muss nicht immer alles top abdecken. Ich kann reduzieren, weniger ist oft mehr. Und gerade das soziale Gefüge hat sich sehr intensiviert zwischen Kindern und Lehrern. Die haben den Unterricht und die Zeit sich einteilen können auch. Ja, es hat keine Schulglocke gegeben. Sie haben einen Freiraum gehabt. Ja, jetzt machen wir Pause, jetzt ist die Lernphase vorbei. Da haben sie wirklich auch diese Möglichkeiten der autonomen Gestaltung von Unterricht sehr positiv erlebt.
1: Michael Zinner hält ein Lachen zurück.
2: Ja, es tut mir leid, ich muss lachen, weil man so viel gescheit das machen kann, wenn man es nur zulässt. Man kennt es ja, die Stoffschule, ich muss mit dem Stoff fertig werden, ja, die kann das nicht mehr hören, das Wort. Ja. Und die haben einfach eine Beziehungsintensität mit den Kindern erlebt, was richtig wichtig ist. Ja, weil wenn wir uns alle zurückrennen, was wissen wir noch? Nur die Sachen von den Leuten, mit denen wir gern, wo wir gern Schüler von Lehrerinnen waren, ja.
1: Im Feldkirchner-Projekt war zwar jeder Klasse ein Raum zugewiesen, trotzdem waren die Kinder viel öfter im Ort unterwegs, weil sie etwa für Turn- und Werkunterricht Gebäude wechseln mussten. Kreuzungen, an denen sie nun häufiger die Straße querten, wurden mit überdimensionalen Holzstiften gekennzeichnet, geschnitzt und gebastelt von ihren Eltern. Außerdem wurde für das Gebiet Tempo 30 beschlossen. Ein ganzer Ort wurde wieder an die Anwesenheit von Kindern gewöhnt.
0: Sonst sind sie von 7:30 bis 12:30 im Schulgebäude oder auch am Nachmittag und man merkt sie nur, wenn sie aus haben oder wenn sie kommen in der Früh. Ja. Und so war das einen ganzen Vormittag, so dass man Kinder auf der Straße gesehen hat mit Frau Lehrerinnen und man gemerkt hat, aha, Schule ist ja in Bewegung, das ist ja nichts Starres.
3: Was haben denn die Kinder gesagt?
0: Den Kindern hat es taugt. Natürlich, jede Veränderung und ja, jedes Aufbrechen von starren Strukturen in der Schule ist, glaube ich, für die Kinder super.
2: Also ich würde sagen, dass diese Zeit, diese 2 Jahre Wanderschule in Feldkirchen, ein magischer Moment waren, historisch gesehen. Und ich möchte nur dazu sagen, dieser Leerstand in Feldkirchen, der hier sozusagen gehoben wurde für diese 2 Jahre Wanderschule, der ist jetzt nicht zur Gänze eine große Besonderheit. Da ist locker die Hälfte der Räume, die wir jetzt aufgezählt haben, ist etwas, was in jeder Gemeinde halbtags leer steht. Ja. Und ich sage, halbtags leerstehende Gebäude kann man sich einfach auf Dauer nicht leisten. Ökonomisch, steuerzahlertechnisch nicht und ökologisch nicht, was den Land- und Raumverbrauch betrifft.
3: Ja, servus.
1: Zurück in Ips an der Donau. Der Obmann des Volleyballvereins, August Ries, ist vor dem Ipser-Klassenzimmer stehen geblieben. Gemeinsam mit einem zweiten Verein ist er der eigentliche Hauptmieter des Raumes.
4: Wie ich das gesehen habe vorhin, wie viele Leerstände das da effektiv sind, das habe ich nicht gewusst. Ich habe schon gewusst, dass Leerstände sind, aber dass da so viele sind. Also das war für mich Wahnsinn. Ja. So. Und jetzt hoffe ich natürlich, dass vielleicht irgendwo einmal was Positives rauskommt von der ganzen Geschichte. Schauen wir, wir werden ihn sicher unterstützen. Für mich ist es eine einmalige Geschichte.
1: Der 71-Jährige erzählt von einem, wie er sagt, Schockerlebnis.
4: Da waren, glaube ich, 6, 7 Mädels dort. Ja. Und der Vorgesetzte, der Lehrer, hat gesagt, die 6, 7 Mädels, die waren noch nie in dieser Herrengasse. Ja. Und da muss ich dazu sagen, das war für mich ein Schock, weil ich mir gedacht habe, bitte, weißt du, vielleicht kann man nicht durchgehen gleich irgendwann einmal oder was weiß ich, dass man ja das zeigt dann hin und her. Und wenn man sich da anschaut, ist, man fühlt sich da wohl effektiv da herinnen. Also so alte Sachen und so weiter. Und wenn man jetzt ein paar Schritte runter geht, dann ist man direkt neben der Donau. Ja? Und alleine, wenn man da am Abend geht und die Schiffe fahren durch, beleuchtete Schiffe und hin und her, das ist so erholend, ja. Also, das ist top, bitte. Gibt einfach fürs Leben was her. Das ist sensationell. Ja.
5: Und das würden die Schülerinnen und Schüler auch spüren, meinen Sie?
4: Ja, ich glaube schon, wenn die da reinkommen und da sie irgendwo hinsitzen können und machen da jetzt irgendwas. Ich glaube, für die Gemeinschaft ist es ganz, ganz wichtig.
1: Der Architekturstudent Erik Daim, dessen Idee das Ipser Klassenzimmer war, weiß, viele Schülerinnen und Schüler des hiesigen Schulzentrums wohnen nicht in Ips, sondern kommen aus anderen Gemeinden.
6: Die kennen Ips nicht, die kennen die Altstadt nicht. Deswegen geht es auch in dem Punkt um eine gewisse Bewusstseinsbildung für junge Menschen, wie wichtig Städte sind und wie wichtig soziale Orte sind, weil wir auch in einer Zeit leben, wo sich Richtungen sehr viel spalten und Menschen eher weniger miteinander reden. Und ich glaube, da ist es sehr wichtig, dass man diese Kommunikationsorte hat, die es halt früher gegeben hat in der Stadt, die aber jetzt wegfallen, weil die Schülerinnen kommen, sind isoliert in dem Gebäude, haben keine Berührungspunkte mit dem Rest der Gesellschaft und dann fahren sie wieder heim, auch weil der Stundenplan sehr getaktet ist.
4: Wenn die jetzt ein bisschen öder werden, dann kommen sie. Weißt du, da sind wir gesessen, wenn wir in die Schule gegangen sind. Also das alleine ist das schon, oh, Wahnsinn.
7: Also ich glaube, dass wir das eher nicht weiterführen, weil ich eh schon angesprochen habe, immer der zeitliche Aspekt etwas ist und man braucht doch ein paar Minuten her zu diesem Standort.
1: Schuldirektorin Gerlinde Weinstabel hat das letzte Wort.
7: Und wenn das dauerhaft genutzt wird im Winter, dann auch eben mit Heizkosten und Reinigungskosten und ich sehe da jetzt nicht wirklich den Sinn dahinter, wann ich Räumlichkeiten habe. Warum soll ich dann noch zusätzliche Räumlichkeiten anmieten?
6: Wahrscheinlich habe ich es ein bisschen zu naiv gesehen und gedacht, ich komme da jetzt her und verändere da alles. Ja.
1: Der Vortrag im Ipser Klassenzimmer ist zu Ende. Die Jugendlichen machen sich auf den Rückweg. Zu den eigentlichen Schulgebäuden sind es gut 4 Minuten Fußweg.
8: Manchmal weiß ich eh nicht, was in der Pause da ist. Deswegen, ja. Ja, es war ein bisschen, also es war wie es mit meiner Gruppe einfach zusammensitzen, das habe ich ganz cool gefunden.
9: Viel gemütlicher als damit auch in einem Klassenraum sitzen.
10: Es war eigentlich ganz cool, es war eine spannende Atmosphäre, ja.
1: Wie es mit dem Projekt weitergeht, wird sich im neuen Schuljahr zeigen.
9: Ich fand es auch ganz cool, weil dann ist man nicht immer in diesem vier Wänden oder so.
11: Lernen im Leerstand.
12: Ich glaube schon, dass da was gegangen wäre.
11: Eine Sendung von Miriam Steiner. Das war Moment am Mittwoch. 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
14: Mit Ende des 18. Jahrhunderts ersetzen erstmals Maschinen großflächig menschliche Arbeitskraft. Traditionelle Wirtschaftsweisen und Gesellschaftsstrukturen geraten ins Wanken. Im dritten Teil der Reihe Aufwärtstrend mit Rückschlägen von Wirtschaftswachstum und Wohlstandsmehrung spricht jetzt gleich der Volkswirt Klaus Brettner über die Umbruchzeit der industriellen Revolution und deren Auswirkungen.
15: Thomas Malthus, als er seinen Essay geschrieben hat, 1798, ist er davon ausgegangen, man kann kein langfristig anhaltendes Wirtschaftswachstum haben, dass es den Leuten nachhaltig besser geht, weil er gesagt hat, wenn technischer Fortschritt stattfindet und die Bevölkerungswachstumsrate erhöht, dann wird das immer dazu führen, dass die Bevölkerung dann exponentiell ansteigt und alle diese Erhöhungen des Einkommens wieder auffrisst.
16: Der von Klaus Brettner erwähnte britische Ökonom Thomas Robert Malthus. Seine Lebensdaten waren 1766 bis 1834, gehörte zu den Gründervätern der klassischen Nationalökonomie. In seinem Essay Principle of Population zeigte er den Zusammenhang zwischen Bevölkerungswachstum und Bodenertrag auf und wie dieser menschliche Gemeinschaften limitierte.
15: Die Beschreibung von Thomas Malthus für die Zeit davor war sehr zutreffend. Was sich dann verändert hat, war aber der demografische Übergang, dass wir plötzlich diese Situation hatten, dass es sich nicht mehr ausgezahlt hat, wenn man höhere Einkommen hat, einfach die Anzahl der Kinder zu erhöhen, sondern weil der technische Fortschritt immer mehr dazu geführt hat, dass das Leben komplexer wurde und eben auch die Arbeitsplätze komplexer wurden, also in den ersten Fabriken und so weiter, zahlte es sich plötzlich aus, in die Bildung der Kinder zu investieren. Und das ist natürlich dann auch eine Ressourcenfrage, weil die dann nicht mehr zur Verfügung stehen für die Nahrungsmittelproduktion. Und das hat dann dazu geführt, dass wenn die Einkommen gestiegen sind, die Fertilität nicht mehr so stark mit angestiegen ist zuerst und später dann sogar gesunken ist. Also heute, wenn wir es vergleichen, ist es ja typischerweise so, Länder mit einem höheren Einkommen, dort ist die Fertilitätsrate niedriger und Familien mit einem höheren Einkommen, bis auf die ganz hohen Einkommen, haben eine niedrigere Fertilitätsrate als Familien mit einem niedrigen Einkommen. Also das ist der sogenannte Qualitäts-Quantitäts-Trade-off, den der in der Familienökonomie-Literatur sehr gut analysiert ist. Das heißt, es hat sich dieses Verhältnis zwischen Einkommen und Fertilität umgedreht. Und dadurch, dass dieses Verhältnis umgedreht wurde, kam es plötzlich dazu, dass technischer Fortschritt zu höheren Einkommen führte und diese höheren Einkommen aber nicht mehr zu einem höheren Bevölkerungswachstum, sondern zu einer besseren Bildung. Und dadurch kam es plötzlich zu einem Anstieg der Pro-Kopf-Einkommen, was vorher nicht möglich gewesen ist. Zuerst sehr langsam natürlich, zuerst nur 0,5 Prozentpunkte Wachstum. Im 20. Jahrhundert hatten wir durchschnittlich 2 Prozentpunkte. Also diese 2 Prozent beziehen sich dann auf die Länder, die ein höheres Einkommen hatten im 20. Jahrhundert. Was ja auch interessant ist, weil dort gab es ja sehr viele Krisen und Erster Weltkrieg, Zweiter Weltkrieg, große Depression, Ölkrise und so weiter und so fort. Aber im Durchschnitt sind wir ungefähr bei 2 Prozent. Interessanterweise dann für die USA, ziemlich ähnlich wie für Deutschland, obwohl die komplett unterschiedlich vom Zweiten Weltkrieg betroffen war. Da gab es wieder dieses Wirtschaftswunder, dieses Aufholen nach dem Zweiten Weltkrieg, sodass langfristig die Wachstumsrate sehr, sehr konstant und über die Länder vergleichbar war, also über die, die jetzt reicher sind. Und das ist auch interessant, weil quasi diese langfristige Entwicklung, dieser technische Fortschritt letztlich stärker war als diese kurzfristigen Schwankungen. Jetzt im Moment ist es so, dass wir in Europa ein niedrigeres Wirtschaftswachstum haben, aber Länder wie China, Indien und so viel stärker wachsen. Im Durchschnitt kommen wir jetzt im Moment weltweit, glaube ich, auf etwas über 3%. sind, wenn man eben alle Länder mit einbezieht. Und letztlich die technologische Entwicklung ist halt der treibende Faktor hinter langfristigem Wirtschaftswachstum. Und dadurch, dass das an Geschwindigkeit aufgenommen hat, wurde eben das Wirtschaftswachstum dann im 19. und dann im 20. Jahrhundert eben auch so hoch, wie es war. Und das ist ja etwas, was sehr interessant ist, weil wir Wirtschaftswachstum als etwas Gegebenes hinnehmen. Viele sagen dann ja, die Ökonomie glaubt ja nur an das langfristige Wachstum und so weiter, was aber nicht stimmt, weil wir wissen, dass über die längsten Zeitperioden der Menschheitsgeschichte Wirtschaftswachstum etwas war, was wir nicht gekannt haben. Erst die letzten 200 Jahre, also eine sehr kurze Zeitperiode, haben wir so etwas

0: wie Wirtschaftswachstum. Und das ist eben durch die industrielle Revolution möglich geworden und vor allem durch diesen demografischen Übergang.
1: Wendezeit. Das war der dritte Teil der Betrifft-Geschichte-Reihe Aufwärtstrend mit Rückschlägen von Wirtschaftswachstum und Wohlstandsmehrung. Mit dem Volkswirt Klaus Brettner. Gestaltung Andreas Wolf, Redaktion Xaver Forthuber. 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
3: Im Studio Andreas Lechner. Die Hitzewelle hat in einigen Teilen Europas, etwa in Frankreich, für Schulschließungen gesorgt. In Österreich sind bei großer Hitze derartige Maßnahmen für Schulen nicht vorgesehen, denn für ein generelles Hitzefrei an Schulen gibt es keine Gesetzesgrundlage, wie Petra Pichler berichtet.
4: Österreichs Schulen sind schlecht gerüstet für extreme Hitzetage. Oft fehlen Jalousien oder Klimaanlagen, um die Klassenzimmer kühl zu halten. Aus rechtlichen Gründen ist eine totale Absage des Unterrichts bei Hitze nicht möglich, sagt die Wiener Bildungsdirektorin Elisabeth Fuchs. Sie empfiehlt Windschulen derzeit flexiblen Unterricht.
5: Mit den Schülerinnen und Schülern ins Freie zu gehen, dort wo es logischerweise auch schattig ist, keinen Unterricht in der herkömmlichen Art abzuhalten, sondern projektartig, spielerisch das zu gestalten.
4: Außerdem müsse an mittel- und längerfristigen Lösungen gearbeitet werden, sagt Fuchs.
5: Weil wir davon ausgehen können, dass längere Hitzeperioden weiterhin stattfinden werden, möglicherweise früher stattfinden werden, aber auch noch später nach den Sommerferien in den Herbst hinein.
4: So Wiens Bildungsdirektorin.
3: Die Amnestiepläne von Justizministerin Anna Sporrer von der SPÖ sind vom Tisch. Die Koalitionspartner ÖVP und NEOS lehnen eine vorzeitige Haftentlassung ab, wie es nach dem heutigen Ministerrat geheißen hat. Die Ministerin nimmt die Entscheidung zur Kenntnis, verteidigt aber gleichzeitig ihren Vorschlag einer einmaligen Großamnestie für rund 500 Häftlinge. Sie will nun weitere Vorschläge zur Entlastung der österreichischen Haftanstalten vorlegen, wie es heißt. Österreich und Italien wollen bei der Verteidigung enger zusammenarbeiten. Die Kooperation soll im Land-, Luft-, Weltraum- und Cyberbereich optimiert werden. Auch für die Bekämpfung hybrider Bedrohungen will man gemeinsame Strategien entwickeln. Das haben Verteidigungsministerin Claudia Tanner und ihr italienischer Amtskollege Guido Grossetto heute in Rom schriftlich festgehalten. Ein maßgeblicher Grund dafür ist der russische Angriffskrieg in der Ukraine, der zu geopolitischen Veränderungen und mehr Risiken geführt hat. Wer in Österreich Zigarettenstummel oder ähnliche Produkte auf Kinderspielplätzen wegwirft, macht sich künftig strafbar. Das hat der Gesundheitsausschuss im Nationalrat beschlossen, berichtet Adam Michalich.
6: Das Verbot tritt am 20. August in Kraft, und zwar österreichweit. Hinweistafeln sollen dann darauf aufmerksam machen. Bei Verstößen drohen Strafen in Höhe von 500 Euro. In Wiederholungsfällen steigen sie sogar auf bis zu 2000 Euro. Mit dem Verbot sollen Kinder geschützt werden, denn Nikotinvergiftungen nehmen stark zu. Mehr als jedes zweite betroffene Kind ist unter 4 Jahre alt, betont die zuständige Staatssekretärin Ulrike Königsberger-Ludwig von der SPÖ.
3: Immer mehr Menschen sind Besitzer einer eigenen Kameradrohne, um etwa vom Urlaub aus dem In- oder Ausland gute Bilder mit nach Hause zu nehmen. Laut Austrocontrol gibt es derzeit in Österreich 95.000 registrierte Drohnenbetreiber, Tendenz steigend. Aber noch immer wissen viele nicht, dass es auch für Drohnenbesitzer Regeln gibt, wie Paul Siehorsch berichtet.
7: Jede Kameradrohne muss registriert werden. Unter Umständen braucht man eine oder zwei Prüfungen. Über Menschenmengen und bei Flughäfen darf nicht geflogen werden, um nur einige Regeln zu nennen. Verwirrung gibt es rund um manche Flugverbotszonen, immer noch, seit Jahren. Obwohl Naturschutzgebiete und Nationalpark-Sperrgebiet sind für Drohnen, sind sie nicht offiziell von der Austrokontrolle ausgewiesen. Diese Zonen sind Ländersache. Man arbeitet daran, von den Ländern die Informationen zu erhalten, heißt es vom Verkehrsministerium. In der Praxis sorgt das eben für Verwirrung bei privaten Drohnenpiloten und Mehraufwand bei kommerziellen Flügen, sagt Philipp Knopf von der Drohnenvereinigung. Er fordert
8: eine fachliche, kompetente, bundesweite Koordinierung, damit ihm gesagt wird, wo darf man, wo darf man nicht.
7: Ein neues Luftfahrtgesetz könnte das Problem entschärfen. Derzeit wird eine Novelle diskutiert.
3: Zu einer Haiattacke ist es während einer geführten Schnorcheltour auf den Galapagos-Inseln gekommen. Opfer war eine 30-jährige Urlauberin aus Linz in Oberösterreich. Die 30-Jährige wurde bei dem Angriff so schwer verletzt, dass ihr in Ecuador ein Unterschenkel amputiert werden musste.

0: musste, berichten die oberösterreichischen Nachrichten. Der Hai sei aus dem Nichts gekommen, zitierte die Zeitung. Die Frau, die 30-Jährige, soll sich bereits auf dem Heimweg befinden. Das Wetter.
1: Größtenteils scheint auch in den nächsten Stunden die Sonne.

0: Nicht ein paar Quellwolken im Tagesverlauf im Berg- und Hügelland. Höchstwerte 28 bis 36 Grad. So viel zum Wetter mit Jörg Stibor.
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2: Noch einmal willkommen. Ein Marshallplan für die Ukraine. Kann es so etwas geben? Vor mehr als 4 Jahren, im Februar 2022, ist Russland in die Ukraine einmarschiert. Mittlerweile dauert der Krieg schon länger als der Erste Weltkrieg. Diese Marke wurde am 11. Juni überschritten. Viele Ukrainerinnen und Ukrainer sind ins Ausland geflüchtet. Zigtausende sind im Krieg gefallen. Welche Folgen hat dieser Brain Drain, also der intellektuelle Aderlass, auf die Zukunft, die Entwicklung und die Demokratie der Ukraine? Wie sieht es um ein Kriegsende aus und wie kann es danach weitergehen? Antworten geben in der gleich folgenden Sendung Politologen, Kriegs-, Konflikt- und Demokratieforscherinnen sowie Völkerrechtsexperten. Davor aber geht es bei Konstantin Obermeier unter anderem noch um den Minarettstreit von Telfs.
1: Im Fokus: Religion und Ethik.
3: Vor 20 Jahren hat in der kleinen Tiroler Marktgemeinde Telfs nahe Innsbruck helle Aufregung geherrscht über ein Bauprojekt, das weit über die Tiroler Landesgrenze für Aufsehen sorgte. Die islamische Gemeinschaft wollte ihre Moschee um einen 29 Meter hohen Gebetsturm erweitern und stieß dabei bei Teilen der Telfser Bevölkerung auf heftigen Widerstand. Am Ende hat die Ayub Sultan Moschee in Telfs im Juni 2006 ihr Minarett bekommen, allerdings deutlich kleiner als ursprünglich geplant. 20 Jahre nach seinem Bau hat sich mein Tiroler Kollege Benedikt Kapferer angesehen, was aus der Kontroverse von damals geworden ist und wie es heute um das Zusammenleben der Religionen steht.
4: In Telfs geben Peter und Paul den Ton an. Die Mittagsglocken der nach den beiden Heiligen benannten Pfarrkirche machen sich hier bemerkbar. Einen Muezzin als islamischen Gebetsrufer gibt es nicht. Vor über 20 Jahren gehen in der Marktgemeinde die Wogen hoch. Gegnerinnen und Gegner des geplanten Minaretts befürchten eine Überfremdung.
5: Eine Schande ist es, die eigenen Politiker werden zu Landesverrätern, gegen die eigene Kultur. So schaut das aus.
6: Du bist ein Tiroler, du bist ein Türk.
7: Ich finde einfach, als echter Tiroler, und wir sein einfach Tiroler, hat das Siegeszeichen über das Christentum das Minarett in Tirol und in Delfs überhaupt nichts verloren. Österreichweit hat kein Minarett was verloren.
4: Der türkisch-islamische Der Betreiberverein ATIP Telfs will die schon länger bestehende Moschee um ein Minarett erweitern.
8: Seit 30 Jahren der Telfs wohnt der Türk, nicht? Das ist schon seit 20 Jahren schon für Moschee der Telfs. Beispiel, für die Kirche gibt es den Turm dazu, aber für die Moschee gehört der Turm auch dazu.
4: Sagt Obmann Temel Demir damals. Rechtlich spricht für Bürgermeister Stefan Opperer nichts dagegen. Für seine offene Haltung bläst ihm viel Gegenwind entgegen. Eine Bürgerinitiative sammelt über 2400 Unterschriften gegen das Religionssymbol. Opperer erhält sogar Morddrohungen, erinnert er sich.
9: Ich war eigentlich schon ein bisschen überrascht, weil ich mir dachte, wir waren damals so im Jahr 2006 und nicht im Mittelalter. Und ich habe mir gedacht, das muss also schon möglich sein. Da sind Menschen, die da leben, die sich da auch was geschaffen haben, die fleißig sind, auch für ihren Gebetsraum ein Zeichen setzen dürfen.
4: Nach umfangreichen Berichten greift auch die Bundespolitik die Stimmung auf. Im Dezember 2005 veranstaltet die Freiheitliche Partei einen eigenen Parteitag in Telfs. Obmann Heinz-Christian Strache:
10: Ich bin ja hier zu Recht im Heiligen Land Tirol und das soll auch das Heilige Land Tirol bleiben. Ich will die Glockentürme hier in Tirol hören und nicht den Muezzin. Und ich will nicht haben, dass hier im Grunde genommen keine Integration gelebt wird.
4: Am Ende wird der Gebetsturm ohne Muezzin und mit einer Höhe von 15 Metern, also deutlich niedriger als ursprünglich geplant, im Juni 2006 errichtet. Der heutige Obmann von ATIP Telfs, Ferit Iköz, ist stolz auf das Symbol. Gleichzeitig würde er gern ein größeres Gebäude für die Musliminnen und Muslime im Ort schaffen.
11: Freitaggebet und unsere Feiertagen, da sind wir zu knapp mit dem Platz und halt was da studieren, also Wochenende. Also wir möchten da bauen, also neue Gebäude, so Kulturzentrum, nicht Atip Moschee.
4: Konkrete Pläne dafür gibt es noch nicht. Heute ist der islamische Gebetsturm in Telfs immer

0: noch der einzige in Tirol. In ganz Österreich gibt es mittlerweile 4 davon. Die befürchtete Islamisierung ist wohl ausgeblieben. Beim Zusammenleben der unterschiedlichen Bevölkerungsgruppen gäbe es aber noch Aufholbedarf, meinen einige Telferinnen und Telfer.
1: Also es gibt Leute, die sind sehr integriert, das sieht man in verschiedenen Lokalen. Und dann gibt es natürlich die Ghettos.
2: Ich glaube, es gibt ganz, ganz viel nebeneinander. Es gibt wenig miteinander, finde ich.
3: Die sollen ihr Leben leben wie sie und wir leben wie wir. Und sie sollen sich einfach der Kultur anpassen. Und das, finde ich, machen sie eh, oder? Man hört mal nichts Negatives.
4: Wir respektieren uns gegenseitig, das ist wichtig.
0: Aus der Geschichte des einstigen sogenannten Minarettstreits hat der ehemalige Bürgermeister Stefan Opperer für sich eine Lehre gezogen.
5: Dass Leute kommen, sich hier wohlfühlen und hier gerne da bleiben, ist, glaube ich, klar. Und dass man dann versuchen sollte, diese auch aufzunehmen und anzunehmen, das liegt in der Natur der Sache.
6: Dass man wirklich gemeinsam mit Österreicher, Tiroler und türkische, bosnische, dass man alle Brüder oder so wachsen können.
0: Will auch der Obmann von ATIP Telfs, Ferit Iköz, nach vorne schauen. Nach über 20 Jahren ist es um den islamischen Gebetsturm also ruhig geworden. Die Arbeit am Miteinander zwischen den Religionen und Kulturen bleibt hier im Ort weiterhin eine Herausforderung.
7: Auch 20 Jahre nach dem Minarettstreit von Telfs bleibt der Islam in Österreich ein viel besprochenes und diskutiertes Thema, aber auch eines, das viel erforscht wird. Wie sich die Fluchterfahrung von Menschen aus Syrien und das Ankommen in europäischen Ländern auf ihren Glauben auswirkt, erforscht derzeit etwa ein internationales Projekt rund um Regina Pollack und Christoph Nowak vom Institut für Praktische Theologie der Universität Wien. Für viel Diskussionsstoff hat auch die jüngste Studie von Kenan Güngör gesorgt. Der Soziologe hat die Einstellungen von Jugendlichen mit und ohne Migrationshintergrund zu Religion, Demokratie und Autorität untersucht. Warum autoritäre Einstellungen nicht nur religiös erklärt werden können, aber welche Rolle eine religiöse Bindung dabei spielt, hat Kenan Güngör mit meiner Kollegin Alexandra Mantler besprochen.
8: Ich bin heute zu Gast im Büro des Soziologen Kenan Güngör, um mit ihm über seinen jüngsten Forschungsbericht zu sprechen. Er trägt den Titel »Zwischen Anerkennung und Abwertung – Einstellungen junger Zugewanderter in Wien«. Befragt wurden etwas über 1000 Personen im Alter zwischen 14 und 24 Jahren. Herr Güngör, was waren so die wichtigsten Erkenntnisse?
9: Wir haben uns verschiedene Zuwanderungsgruppen angeschaut. Die Hälfte war ungefähr muslimisch und die Hälfte war ungefähr zumindest christlich oder nicht muslimisch. Und da waren darunter eine große Gruppe erstmal von Österreichern, Autochtonen. Dann hatten wir Polen, die Menschen aus Rumänien und aus Serbien. Dann haben wir auf der muslimischen Seite die Türkeistämmigen, die Afghanen, die Bosnier, die Syrer und auch die Türken und Kurden. Wenn man das vergleichend sich anschaut, dann zeigt sich doch, dass wir bei den Menschen mit einem muslimischen Glauben, bei Jugendlichen, ein Teil davon deutlich höhere Abwertungen und antidemokratische Haltungen hat. Wir haben auch Probleme bei den christlichen Jugendlichen, aber da gibt es dann doch ein starkes Gefälle dazwischen. Und das zeigt vor allem für Wien, wo wir einen größeren Anteil von Menschen mit einem muslimischen Background haben, dann ist das kein Marginalthema, sondern das muss man schon gesellschafts- und stadtpolitisch ernst nehmen. Okay, woher kommt denn dieser Unterschied? Und dort konnten wir sehen, dass es eben nicht daran liegt, dass Muslime nur Muslime sind oder dass sie aus bestimmten Herkunftsländern kommen. Das spielt alles eine Rolle, aber die werden meistens indirekt vermittelt und es sind wirklich deutlich andere Faktoren, die eine Rolle spielen. Das einmal wäre zum Beispiel die Bildung. Je besser die Bildung, desto weniger Abwertung haben Jugendliche insgesamt. Je einsamer, je verlassener, je orientierungsloser sich jemand findet, desto mehr zeigt er diese problematischen Einstellungen. Zugehörigkeit zu Wien zum Beispiel ist ein positiver Faktor. Also je mehr sich Jugendliche mit Österreich oder mit der Stadt Wien identifizieren, positiv aufgenommen fühlen, desto weniger werden die abwertenden Einstellungen. Jungs, egal ob dann muslimisch oder nicht, haben deutlich erstmal höhere Abwertungen als Mädchen. Auch das sehen wir. Und was wir da schon, was ergänzend hinzukommt, ist, dass Jugendliche, die ein bestimmtes Islamverständnis haben, also es geht da nicht um die Muslime, sondern die ein bisschen ein problematisches Islamverständnis haben, das hat Effekte. Und je religiöser diese Gruppe ist, desto höher.

0: die Abwertung. Das heißt, nicht die Religion, sondern ein Religionsverständnis gepaart mit höherer Religiosität spielt eine Rolle. Und da haben wir noch gesehen, dass ein wichtiger Faktor wirklich damit zusammenhängt, ob sich die Jugendlichen mit ihrer Religion im Internet beschäftigen oder nicht. Und das ist mit einer der höchsten Faktoren. Das heißt, diejenigen, die im Internet sich mit der Religion beschäftigen, haben noch mal mehr Abwertung. Wir wollten wirklich diese Wirkfaktoren herausarbeiten, weil wir wissen, wenn was wirkt, und da kann auch die Politik darauf viel besser eingehen.
1: Über Ihre Studie wurde auch medial sehr viel berichtet und manchmal wurde das so dargestellt, als sage sie etwas aus über die jungen Muslime in Wien.
0: Ja, es ist ja keine repräsentative Studie und das haben wir auch natürlich ausgewiesen, die Studie. Aber ich beobachte, dass das politisch und medial, wir oder auch außerhalb dessen, nicht so hinreichend wahrgenommen worden ist. Das kann man, auch, glaube ich, auch von unserer Seite nach nachschärfen. Aber wir haben bewusst darauf geachtet, das so breit wie möglich zu halten. Das heißt, man kann schon sagen, es ist keine repräsentative Studie, aber dass dann natürlich indirekt Rückschlüsse auf die Wiener Jugendlichen gemacht werden kann, wir sind repräsentativ. Nah, ohne repräsentativ zu sein.
1: Viele der zitierten Aussagen, etwa für den Glauben kämpfen und sterben, das wird von 46% der muslimischen Jugendlichen und 24% der christlichen Jugendlichen befürwortet, sind sehr emotional formuliert. Wie stellen Sie sicher, dass Jugendliche solche Fragen nicht einfach provokant oder symbolisch beantworten?
0: Das ist sicherlich immer ein Thema. Also ist das Thema Provokation. Es sehr oft spielt auch das Thema soziale Erwünschtheit eine Rolle. Das ist eher das Gegenteil. Das heißt, man hat vielleicht eine problematischere Einstellung, aber sagt das dann nicht. Also wir haben in alle Richtungen mögliche Effekte und das ist natürlich immer eine große Aufgabe, in einem Fragebogen das zu beobachten. Zu betonen ist, dass Jugendliche natürlich im Gegensatz zu Erwachsenen in dem Alter und vor allem Jungs noch eine häufigere Neigung haben, noch sozusagen martialischere und sozusagen härtere Aussagen zu treffen. Und Gott sei Dank sagen das die Jugendlichen sehr oft auch als Kraftspruch, meinen das aber in der Realität vielleicht nicht so ernst, aber sie stehen solchen Gedanken nicht ganz fern. Also haben eine bestimmte Grundsympathie. Das lässt sich dann nicht wegreden. Was wir gesehen haben, ist eher ein anderer Effekt, nämlich dass Jugendliche, die online anonym antworten, viel härtere Aussagen treffen. Also die waren bei allem systematisch, hatten sie härtere Aussagen als die Jugendlichen, die wir auf der Straße befragt haben. Und dann kommt dieses Thema wirklich soziale Erwünschtheit ein bisschen eine Rolle. Wenn sie eine Person vor sich haben, reden sie anders, als wenn sie anonym mal sofort mal was raushausen können. Deswegen war es gut, dass wir verschiedene methodische Ansätze hatten und haben das versucht, das gegenseitig auszugleichen. Das heißt, wenn es nur eine Online-Befragung wäre, wären die Ergebnisse problematischer. Wenn es nur eine Face-to-Face-Befragung wäre, wären die Ergebnisse ein bisschen weicher.
1: Was genau verstehen Jugendliche Ihrer Einschätzung nach unter die Vorschriften meiner Religion stehen über den Gesetzen? Das wird von 41% der muslimischen Jugendlichen und 21% der christlichen Jugendlichen befürwortet. Bedeutet das jetzt automatisch eine Ablehnung des Rechtsstaats?
0: Also ich würde sagen, aus der Aussage alleine lässt sich kein Extremismus ablesen. Nicht alleine. Es gibt ja sowas wie eine Überprüfung. Das heißt, wer so antwortet, müsste bei der Frage auch so antworten und so. Und erst wenn wir dort eine Kohärenz sehen, sagen wir dann, aha, es ist schon eine Forschung. Also wir würden niemals, und das wäre natürlich falsch, aus einer einzelnen Aussage eine Ableitung machen. Das geht nicht. Und Sie haben völlig recht. Ich finde das eines der schwierigsten Fragen. Es gibt manchmal viele Menschen, die das eher symbolisch meinen, emotional meinen. Das heißt, wenn Gott über alles steht, steht er natürlich auch über das Menschliche und alles drumherum. Aber hält sich im Alltag an alle Regeln.
1: Sie haben es vorher schon angesprochen, welche Rolle spielen soziale Faktoren wie Bildungsniveau, Diskriminierungserfahrungen oder Perspektivlosigkeit im Vergleich zur Religion?
0: Religion ist sozusagen ein Faktor von ungefähr 19, die wir untersucht haben. Es spielt eine Rolle, aber andere Faktoren haben sogar zum Teil einen stärkeren Effekt. Eine Mischung, die wir haben, ist bei der Religion eben, wenn Leute eben ein problematisches Religionsverständnis haben, ein dominanzorientiertes zum Beispiel, ein pluralitätsdistanziertes haben. Und wenn das aber dann noch mit steigender Religiosität sich verbindet, dann steigt der Anteil zum Beispiel. Das können wir sehen. Die Abwertungen und problematischen Einstellungen sind bei Muslimen häufiger, nicht weil sie Muslime sind, sondern weil bei ihnen diese Belastungs- und Treiberfaktoren viel häufiger kumulieren. Und nur in der Kombination wirkt es. Das, glaube ich, ist der Schluss, den man daraus ziehen kann.
1: Ihre Studie zeigt auch hohe Werte bei der wahrgenommenen Ausgrenzung. Also viele Jugendliche fühlen sich ausgegrenzt, an den Rand gedrängt. Kann das anders

0: die demokratische Haltungen verstärken?
1: Die muslimischen Jugendlichen sind im Vergleich deutlich stärker von Diskriminierung betroffen. Punkt. Und dann kommt dieses Phänomen, dass sehr oft zum Beispiel abgewertete Gruppen selber hohe Abwertungen haben. Das ist nicht ein 1:1 Zusammenhang, aber es gibt eine Verbindung. Das können wir ohne weiteres herausstellen.
0: Sie sagen selbst, dass aus den Einstellungen nicht automatisch Handlungen folgen. Wie groß ist also die reale Gefahr, die von solchen Haltungen ausgeht?
1: Alles, was wir sagen, machen wir nicht. Also das ist Gott sei Dank so. Das heißt, es gibt einen großen zum Beispiel Unterschied zwischen das, was man im Alltag an Bedrohung sagt und was man Gott sei Dank real macht. Vieles bei Jugendlichen merken wir, so diese Protzhaltungen, die gehen nach auch einem Alter wieder weg. Zum Beispiel, man sieht die Gewaltkurve, fängt mit 13, 14 an, hört mit 22, 23 wieder massiv, nimmt sie wieder ab. Das heißt, es sind auch jugendkulturelle Phänomene dahinter. Man kann keinerlei Rückschlüsse auf die Praxis nehmen, aber alleine, dass sie mit so einem Gedankengut zumindest sympathisieren oder im Nahverhältnis stehen, zeigt eine sozusagen eine politische Wertehaltung, die insgesamt problematisch ist, so wie wir in der Mehrheitsgesellschaft über das Thema Rassismus oder Fremdenfeindlichkeit sprechen müssen, so müssen wir natürlich auch in den migrantischen Gruppen schauen, ob es da misogyne oder auch sozusagen religiös begründete Abwertungen vorherrschen.
0: Besteht die Gefahr, dass Ihre Studie pauschal gegen Muslime instrumentalisiert wird, beziehungsweise wie gehen Sie damit um, wenn politische Parteien ihre Ergebnisse für migrationspolitische Kampagnen verwenden?
1: Das ist immer ein Problem und es ist wirklich auch ein Dilemma, worunter ich auch selber wirklich leide. Macht es überhaupt Sinn, um es noch radikaler zu formulieren, vor dem Hintergrund so einer polarisierten Stimmungslage, wo alle Gruppen fast nur selektiv, übrigens das tun dann nicht nur die Rechten, sondern alle anderen auch, jeder geht dann hochselektiv und holt sich das heraus, was ihr Weltbild bestätigt. Das ist natürlich eine Verhunzung von Wissenschaftlichkeit, weil sie das Gesamte nicht sehen. Dieser selektive Zugang, also man eben in unserer Studie haben, können durchaus rechte Kreise sagen, wir haben das immer gesagt, also sind es die Muslime, die an allem schuld sind, die übersehen, dass wir sagen, nein, das sind die Belastungsfaktoren. An denen muss man arbeiten und Jugendliche, die Österreicher sind und ähnliche Belastungsfaktoren haben, es ist nicht das Gleiche, aber bei denen steigt auch ja der Anteil dann auf einmal. Das übersehen sie dann sehr, sehr gerne. Sie übersehen zum Beispiel auch sehr gerne, dass sie sagen, hoppla, Anerkennung spielt eine Rolle. Je mehr sich die Kinder von der Gesellschaft anerkannt fühlen, desto mehr hat es einen positiven Effekt, auch das wird ignoriert. Genauso gut übrigens, das haben wir auch von der linken Seite, das muss man sagen, die dann eher dann gerne über Diskriminierung sprechen oder, was ich noch schwieriger finde, ist, dass sie sagen, ja, was ist der Rückschluss? Also sollen wir keine Studien machen? Also sollen wir dann nicht mehr über Missstände sprechen? Woher sollen wir denn wissen, was gerade wirklich passiert? Das heißt zu sagen, okay, wenn es den Rechten vielleicht hilft, oder helfen könnte, dann machen wir nichts darüber, dann sagen wir nichts darüber. Und das war eine Strategie, die wir auch 30 Jahre gemacht haben. Und das hat uns aber auch nicht weitergebracht. Wir können nur versuchen, die verschiedenen Facetten, die eine Rolle spielen, da vorne zu stellen. Ich hoffe mir von den Medien, dass nach dem ersten Aufschrei sich alle nochmal die Studie noch genauer anschauen. Nämlich, ich glaube, wir haben wirklich etwas, was uns weiterbringt. Nämlich, dass wir wirklich diese Treiber und Schutzfaktoren uns angeschaut haben, weil da haben wir wirklich Hebel, auch für die Politik, die daraus sagen könnte, wo müssen wir ansetzen. Aber ich hoffe auch zum Beispiel, dass die muslimische Community dann ernsthaft nicht nur dann sagt, oh, das ist diskriminierend und die reden dann gerne dann über die möglicherweise die diskriminierenden Effekte, aber sie schauen sich die Ergebnisse der Studie auch nicht an, weil sie dann sagen, du, das sind doch Befunde und das sind doch unsere Kinder. Was machen wir denn falsch? Was können wir denn besser machen? Also diese Einseitigkeit sehe ich leider auf beiden Seiten natürlich in einem unterschiedlichen Machtgefälle, wie wir es in der Gesellschaft haben.
0: Welche politischen und pädagogischen Konsequenzen sollten aus Ihrer Sicht aus der Studie gezogen werden? Was müsste passieren, damit sich Demokratievertrauen und gesellschaftliche Zugehörigkeit unter den betroffenen Jugendlichen verbessern?
1: Also je mehr sich Jugendliche anerkannt fühlen, je mehr sie das Gefühl haben, sie sind nicht die Stiefkinder, die muslimischen zum Beispiel, desto eher sind sie kritikfähiger, desto eher hat das einen positiven Schutzeffekt auf abwertende Einstellungen. Punkt. Das heißt, die Politik sollte aufhören, mit diesen einseitigen, nur dystopischen Bildern zu sprechen. Sie sollen Probleme ansprechen, die haben wir, das zeigt auch unsere Studie. Aber sie muss auch zeigen, zum Beispiel, es gibt sehr viele muslimische Kinder, eben, die nicht diese Einstellungen haben. Deswegen, sie sind so, weil sie Muslime sind, ist eine Trivialität, die in keinster Weise gedeckt ist. Die Schulen müssen, und da brauchen wir unbedingt ein Demokratie- und Ethikunterricht österreichweit, weil wir merken, hier in Wien haben wir andere Fragestellungen, aber wir haben auch im ländlichen Bereich das Thema Fremdenfeindlichkeit zum Beispiel, nur sozusagen, ich sage mal auch Islamfeindlichkeit, das muss man auch angehen. Dann aber finde ich, dass die Medien eine riesengroße Rolle spielen, eben dass sie dann nicht nur die alarmistischste Zahl haben. Und ich habe schon Verständnis, ich verstehe ja Medien, dass sie natürlich, es sind auch Zahlen, wo man auch aufschrecken muss zum Teil, dass sie das nehmen, aber nicht nur darauf reduzieren. Last not least ist es natürlich die Eltern. Wir merken natürlich den Einfluss der Eltern. Sie nehmen vieles an mitgebrachten Vorurteilen, die sie darüber hineinnehmen. Wir haben ein Problem mit Bildung auch noch. Und da brauchen wir dringend eine Elternarbeit. Aber eigentlich brauchen wir wirklich einen Ruck innerhalb der muslimischen Communities. Es gibt nicht die Community, es sind verschiedene Communities. Zu sagen, diese Ergebnisse sind sowohl für unsere Kinder schlecht, sie sind für das Zusammenleben schlecht. Was können wir besser machen? Und ich wünschte, dass alle Seiten sich mal ein Stück weit nur kurz hinterfragen und dann den nächsten Schritt wagen.
0: Ich war heute zu Gast bei dem Soziologen Kenan Güngör und habe mit ihm über die Ergebnisse seines Forschungsberichts über die Einstellungen junger Zugewanderter in Wien und deren mediale und politische Wahrnehmung gesprochen. Herr Güngör, vielen herzlichen Dank.
1: Aber gerne, danke.
2: Bei uns geht es gleich weiter mit einer neuen Folge von Susanne Krischkes Podcast Krieg und Frieden. Dieses Mal zur Frage, wie es nach einem Ende des Kriegs in der Ukraine weitergehen könnte. Davor, wie als Antwort darauf, Phoebe Bridgers mit I Know the End.

0: Phoebe Bridgers mit einem Song gegen das Aufgeben und für ein Weitermachen und Dranbleiben, auch wenn es manchmal aussichtslos erscheint. Um eine scheinbar aussichtslose Situation geht es nun auch in unserem Thema im Fokus. Heute vor genau 4 Jahren und 4 Monaten ist Russland in die Ukraine einmarschiert. Damit dauert dieser Krieg nun schon länger als der Erste Weltkrieg. Sämtliche Versuche von Friedensverhandlungen sind bisher gescheitert. Die Anläufe in Abu Dhabi und in Genf im Jänner und im Februar diesen Jahres haben keinen Durchbruch gebracht. Die Feuerpause um den 9. Mai war von gegenseitigen Vorwürfen überschattet, die Waffenruhe gebrochen zu haben. Soweit so normal, mittlerweile so deprimierend. Trotzdem, irgendwann wird dieser Krieg enden müssen, auch wenn es gerade nicht danach aussieht. Susanne Krischke hat sich angeschaut, wie ein Wiederaufbau aussehen könnte und hat Antworten auf ethische Fragen gesucht. Zum Beispiel nach der Integration von Schuld, der Auseinandersetzung mit Kriegsverbrechen, auch den eigenen, und wie demokratische Prozesse zwischen Krieg und Frieden gelingen könnten.
1: Ohne ausländische Geldgeber könnte die Ukraine weder den Krieg noch den Wiederaufbau stemmen. Das Statista Research Department listet die Geldgeber auf. Knapp 120 Milliarden sind von den USA gekommen. Die EU als Staatenbund hat knapp 200 Milliarden bereitgestellt. Dazu kommen dann auch noch die bilateralen Hilfen einzelner Länder. Die Unterstützung umfasst 3 Kategorien: militärisch, humanitär und finanziell, in Form von Krediten und Beihilfen. Doris Widra ist Executive Director of the Salzburg Center of European Union Studies. Eine Wiederaufbauhilfe nach dem Ende der Kämpfe wird es geben müssen, sagt sie. Der Vergleich jedoch mit dem Marshallplan, der Wiederaufbauhilfe der USA für Europa nach dem Zweiten Weltkrieg, greife da aber zu kurz.
2: Wir werden für die Ukraine wesentlich mehr Geld brauchen und deswegen ist das auch nicht mit einem Geldgeber getan, der sozusagen dann auch die Kontrolle darüber hat, sondern es wird Geldgeber auf zahlreichen Ebenen geben müssen, die oft sehr unterschiedliche Interessen wahrscheinlich auch verfolgen werden und deswegen wird es dann auch darum gehen, wie kann man dann die Verwendung von Geldern überprüfen, wie komplex wird das sein, welche Institutionen wird es dazu geben.
1: Das Ziel müsse es sein, dass die Ukraine wieder wettbewerbsfähig wird, sagt Doris Widra.
2: Man redet ja zurzeit bereits über annähernd 600 Milliarden Euro, die man brauchen wird, um wirklich sozusagen die völlige Wiederinstandsetzung der Ukraine managen zu können. Und das wird die EU alleine nicht stemmen können. Und ich glaube, es ist sozusagen auch wesentlich, dass die Europäische Union da internationale Partner an Bord bekommt, um einerseits auch Legitimation zu erhalten für das, was da ja durchaus auch mit europäischen Steuergeldern passiert, aber auch um starke Partner zu haben, die eben auf ganz vielen Ebenen die Ukraine darin unterstützen, wieder auch ein wettbewerbsfähiges Land zu sein.
1: Schon seit dem ersten Kriegstag wird in der Ukraine wieder aufgebaut. Die Ukrainerin Oksana Stavro ist Juristin und Publizistin. Sie lebt seit 20 Jahren in Österreich.
3: Da sind 2 Schienen. Einmal die Reparaturen, die dringend notwendig sind, um die Funktionsfähigkeit des ukrainischen Staates und das normale Überleben der ukrainischen Gesellschaft und Wirtschaft zu garantieren. Und der Wiederaufbau, der erst nach dem Kriegsende möglich und notwendig sein wird.
1: Erinnern Sie sich noch an die Bilder aus diesem bisher härtesten Kriegswinter? Von Menschen, die in Zelten in ihren Wohnungen in Großstädten wie Kiew ausgeharrt haben, ohne Strom, ohne Wasser, ohne Heizung, bei einstelligen Plusgraden in der Wohnung und minus 20 Grad draußen. Das wird wohl einer der ersten Schritte sein, wenn es keine Bomben mehr hagelt, die Energieversorgung wieder so herzustellen, dass ein normales Leben möglich ist, dann Häuser und Infrastruktur. Entminung der Gebiete wird wesentlich sein, denn kein Land ist so stark vermint wie die Ukraine.
2: Und dann geht es eben nach und nach wirklich darum, das ist ja auch ein Motto, das sich die Europäische Union gegeben hat, Build Back Better, also sozusagen den Wiederaufbau im Hinblick darauf zu starten, das Land wirklich zu modernisieren.
1: Build Back Better, das BBB-Prinzip. Nach einer Krise oder Katastrophe wird nicht nur der vorherige Zustand hergestellt, sondern ein besserer. Bei der Energieversorgung in der Ukraine würde das bedeuten, dass sie nach dem Krieg nachhaltiger und effizienter wird, resilienter, risikoärmer. Heißt also,
3: dass man diesen Chance nutzt und wirklich die modernen, zukunftsträchtigen, klimaschonenden, also Green-Technologien auch angewandt werden.
4: Die Milliardenfrage: Wer bezahlt den Wiederaufbau?
1: Große und entscheidende Frage: Wer wird das alles finanzieren? Barbara Stelzel-Marx ist Historikerin und leitet das Ludwig-Boltzmann-Institut für Kriegsfolgenforschung.
5: Der Knackpunkt, glaube ich, die wahrscheinlich heikelste Frage ist, wie geht man um mit den eingefrorenen russischen Staatsvermögen? Die einen sagen, das ist etwas, was man als Form der Wiedergutmachung, der Entschädigung in diesem Aggressionskrieg heranziehen kann. Andere sagen, das ist rechtlich, völkerrechtlich nicht so ganz eindeutig. Also ich glaube, da wird es noch viele Diskussionen um diesen Punkt gehen. Aber insgesamt wird es so eine Mischung aus unterschiedlichen Töpfen sein, um diese große Summe aufbringen zu können.
1: Russisches Vermögen von rund 300 Milliarden Euro, mehr als 200 Milliarden von der russischen Zentralbank, von russischen Organisationen und Privatpersonen liegen in der EU plus Zinsen. Das Geld könnte als Reparationszahlungen oder als Garantie für Reparationszahlungen genützt werden. Oder ganz anderer Gedanke: Die EU könnte es Russland anbieten. Quasi als Teil einer Verhandlungsmasse, genauso wie die Aufhebung der Sanktionen, sagt Lucian Kim von der Crisis Group, sollte sie in Verhandlungen eingebunden werden. Und das sollte sie. Geht es doch ganz wesentlich um die Sicherheit von ganz Europa.
6: Also die Sanktionen gegen Russland sind sehr hart. Also das wäre schon etwas, womit die Europäer zu einem Verhandlungstisch gehen könnten. Und natürlich wissen wir auch, dass ungefähr 300 Milliarden Euro in europäischen Banken liegt. Also das ist auch noch eine zusätzliche Motivation. Es ist nicht so, dass die Europäer keine Karten haben in der Zukunft. Ich meine, Russland ist auch daran interessiert, in der Zukunft, also nach einem Konflikt, mit Europa Handel zu führen. Und das geht nur, wenn sie irgendwie zu einer friedlichen Lösung kommen könnten.
4: Putins Plan für Europa und die Suche nach Sicherheitsgarantien.
1: Russlands Präsident Putin will sich die Zukunft der Sicherheit Europas mit den USA ausmachen. Die EU, euphemistisch gesprochen, interessiere ihn nicht, meint der ukrainische Politologe Anton Chekhovtsov von der CEU. Umso wesentlicher sind für die Ukraine Sicherheitsgarantien. Lange hat die Ukraine auf die NATO-Mitgliedschaft gepocht. Mitte Juni haben die EU-Mitgliedsverhandlungen begonnen. Für Anton Chekhovtsov gibt es vorerst einmal zwei Möglichkeiten. Erstens, die Ukraine wird Teil einer westlichen Sicherheitsallianz. Oder zweitens, die Ukraine ist so stark bewaffnet, dass Russland nicht mehr versucht, sie zu überfallen.
7: In gewisser Weise können diese beiden Perspektiven irgendwie kombiniert werden. Aber normalerweise sprechen Beobachter oder Experten von der zweiten Perspektive. Sie sprechen über ein Modell nach dem Vorbild Israels für die Ukraine. Ich glaube nicht, dass das auf lange Sicht wirklich Sicherheit für die Ukraine bietet, weil es immer noch untergraben werden kann. Und wissen Sie, Israel befindet sich in einer völlig anderen geopolitischen Situation im Vergleich zur Ukraine. Daher ist die Mitgliedschaft in einer Sicherheitsallianz die wichtigste Garantie für die Ukraine.
1: Und umgekehrt braucht auch Russland Sicherheitsgarantien.
7: Und Russland könnte Garantien erhalten, dass Europa, sagen wir, die Ukraine nicht unterstützen wird, um zu versuchen, die von Russland besetzten Gebiete in der Zukunft nach einem Friedensabkommen militärisch zurückzuerobern. Etwas wird benötigt. Ich denke, Russland wird trotzdem etwas fordern. Daher muss diese größere Diskussion stattfinden.
1: In Zeiten, in denen das Gewaltverbot der Vereinten Nationen höchstens ein Vorschlag zu sein scheint, in denen Verhandlungen durch Deals ersetzt werden und die Stärke des Rechts durch das Recht des Stärkeren ersetzt wurde, könnten auch Sicherheitsgarantien wertlos werden. Sicherheit war immer schon fragil, sagt Erika De Wet, Leiterin des Instituts für Völkerrecht an der Universität Graz, abhängig vom politischen Willen und der wirtschaftlichen und militärischen Stärke.
8: In Südostasien haben die Leute jetzt auch eine solche Angst, dass die Amerikaner sie im Stich lassen. Nachdem das auch jahrzehntelang unvorstellbar war und nachdem diese Leute sich eine solche Mühe gegeben haben, auch schlagkräftig zu werden. Das war auch während des Kalten Krieges auch nicht anders gewesen. Was für uns in Europa ein Schock ist, vor allem die jüngere Generation. Ich bin Jahrgang 67, so jung bin ich also nicht mehr. Und ich bin auch erst 1990 nach Europa gekommen. Ich bin südafrikanischer Herkunft. Aber die Europäerinnen und Europäer, die nach 1990 aufgewachsen sind, hat nur eine Welt gekannt, in der der Westen, wie gesagt, mit amerikanischer Unterstützung in allen Hinsichten dominant war. Und einfach das alles als selbstverständlich wahrgenommen. Das ist unsere Wahrnehmung, dass das Problem ist. Das muss jeden Tag erarbeitet werden.
4: Das Geschäft mit dem Wiederaufbau. Kriegsgewinnler in den Startlöchern.
1: Viel Arbeit wartet auch auf alle Ukrainerinnen und Ukrainer, die ihr Land wieder aufbauen werden. In jedem Bereich. Sei es politisch, gesellschaftlich, juristisch, wirtschaftlich. Der Wiederaufbau wird viele private Investoren anlocken oder hat es bereits. Eine große Spielwiese für Kriegsgewinnler.
2: Also diese Gefahr besteht natürlich immer und es gibt ja schon diverse Gerüchte darüber, dass es da auch Scheinfirmen gibt, die bereits auch in besetzten Gebieten schon gebäudekomplexe Strukturen aufkaufen, weil man sich eben damit auch erhofft, dann auch davon profitieren zu können von diesem Wiederaufbau.
1: Korruption ist schließlich ein Thema in der Ukraine. Siehe der jüngste und größte Korruptionsskandal in der Geschichte – im direkten Umfeld des Präsidenten. Bestechungsgeld soll da in den Bau von Villen geflossen sein. Und wie weit ist Zelensky darin involviert? Was wusste er davon? Korruption, ein Thema also vor, im und nach dem Krieg.
2: Vor dem Krieg war ja die Entoligarchisierung in der Ukraine ein großes Thema für die Europäische Union. Also wie man sozusagen auch diese enge Verknüpfung von Finanzkraft und politischer Macht auflösen kann. Und es besteht natürlich durchaus die Gefahr, dass es so etwas nach dem Krieg wieder geben könnte. Das ist natürlich etwas, wo die Europäische Union und durchaus eben auch mit dieser Zivilgesellschaft sehr aufmerksam sein muss oder die internationale Gebergemeinschaft aufmerksam sein muss und mit der Ukraine auch ausarbeiten muss, wie kann man solche Gefährdungen der Demokratie, die sich auch über die erneute Konsolidierung von Finanzkraft in wenigen Händen durch die Effekte des Krieges oder durch die Investitionen, die nach dem Krieg getätigt

0: werden, geben könnte, wie man das unter Kontrolle halten kann und aktiv dagegen vorgehen kann.
1: Hier wird es auf jeden Fall im Idealfall unabhängige Kontrollinstanzen geben müssen, möglichst transparente Verfahren, idealerweise auch eine Beteiligung von außen von internationalen Organisationen, die diesen Prozess begleiten, um die Korruption möglichst gering zu halten. Das führt dann auch dazu, dass ein Auseinanderklaffen der Gesellschaft in einige sehr, sehr Reiche, die vielleicht sich zu Kriegsgewinnlern entwickeln könnten, und der Masse der Bevölkerung, dass diese Schere nicht so sehr auseinandergeht.
2: Sagt Barbara Stelzel-Marx vom Ludwig-Boltzmann-Institut für Kriegsfolgenforschung in Graz über mögliche Stolpersteine des Wiederaufbaus.
3: Vom Kriegsrecht zum Rechtsstaat.
2: Die Ukraine ist eine Demokratie mit staatlichen Strukturen auf allen Ebenen. Derzeit gilt Kriegsrecht. Wahlen sind ausgesetzt, so auch die Wahl eines Präsidenten. Volodymyr Selenskys Amtszeit hätte grundsätzlich 2024 geendet.
4: Aber wie ein sehr kluger ukrainischer Botschafter mir vor kurzem gesagt hat, Selenskyj ist wieder Kapitän eines Flugzeuges. Und da hat man keine große Wahl, mitten in einem Flug diesen Kapitän auszuwechseln. Die meisten Ukrainer sind momentan immer noch bereit, die Innenpolitik auf Eis zu legen. Aber sicher, sobald es zu irgendeiner Friedenslösung kommen wird, wird das die Frage Nummer eins sein.
2: Meint Lucian Kim. Gut möglich, dass Wahlen Selenskyjs politisches Ende bedeuten.
4: Ich denke, die Zukunft von Selenskyj wird sehr davon abhängen, was für eine Friedenslösung gefunden werden wird. Ja, also zu welchen Bedingungen wird er als Verräter gesehen? Oder werden die Menschen ihm tatsächlich dankbar sein, dass dieser schreckliche Krieg endlich zu Ende ist?
0: Der politische Wiederaufbau bedeutet auch Wiederherstellung eines politischen Wettbewerbs. Und da ist natürlich die Frage, was bedeutet das für Selenskyj? Selenskyj hat ja durchaus auch schon während des Krieges anklingen lassen, dass er ja bereit ist, die Macht abzugeben, dass es ihm jetzt darum geht, die Ukraine in den Frieden zu führen. Und das wird er dann einlösen müssen, zumindest insofern, als er sich eben dann einer Wahl stellen muss und idealerweise einer Wahl, die auch nach fairen Bedingungen abläuft.
2: Nach dem Krieg gilt es, die Balance zu halten zwischen demokratischen Standards und der Stabilität des Landes. Aber darin sind sich alle einig, das Land braucht nach dem Ende des Kriegs dringend Wahlen, die in Zeiten des Kriegs nicht einmal Selenskyjs Gegner fordern, könnten sie doch das Land spalten und Putin in die Hände spielen. Die letzten Parlamentswahlen in der Ukraine waren vor 7 Jahren.
1: Ganz wesentlich ist hier der Rechtsstaat, dass dieser Bereich gestärkt wird, dass es hier zu einer Transparenz kommt. Das ist insofern wichtig, da das ein Faktor ist, der in der Bevölkerung das Vertrauen in die Politik stärken soll und sukzessive auch an europäische Standards heranführen soll.
2: Transparenz, das gilt vor allem auch für lokale Behörden, sagt Barbara Stelzel-Marx. Und Doris Wiedra vom Salzburg Center of European Union Studies betont, wie verknüpft Politik, Rechtsstaat und Aufarbeitung des Krieges sein werden.
0: Manche sagen, Selenskyj ist nicht dafür bekannt, dass er ein Institutionalist ist, in dem Sinne, dass er Institutionen anerkennt, dass er Institutionen eigentlich als wesentlich für die Festigung auch von politischem Erreichten sieht. Er ist ein Mann der Tat, des politischen Willens, der sehr stark über persönliche Kanäle auch arbeitet. Aber das ist natürlich etwas, wo die Europäische Union vielleicht dann auch andere Vorstellungen hat. Aber ich glaube, was ganz wesentlich ist, ist eben diese Stärkung der demokratischen Kräfte in der Ukraine voranzutreiben. Und das wird natürlich auch ein Prozess sein, der gerade auch, wenn es dann um die Aufarbeitung des Konfliktes, des Krieges auch in der Ukraine, auch der politischen Entscheidungen, die während des Krieges getroffen wurden, geht, natürlich durchaus ein Prozess ist, der sehr sensibel ist und wo man auch von außen sehr darauf achten muss.
2: Apropos Aufarbeitung des Kriegs. Die Ukrainerin Oksana Stavro hofft, dass sich die Ukraine nach dem Krieg mit sich selbst beschäftigen kann. Und sie denkt dabei auch an russische Kollaborateure.
5: Wir wissen, wie viele eingeschleuste

0: russische Politikerinnen oder Kollaborateure es innerhalb der Ukraine gab. Und wir wissen, dass die feindlichen, aber unterschwellig nicht wahrnehmbaren Aktionen die letzten Jahrzehnte seit 1991 geprägt haben, bis sie in einem offenen Krieg gegipfelt haben.
1: Wichtig sei aber auch, dass Russland, dass die russische Gesellschaft die Entscheidungen ihrer Führung hinterfragt.
0: Natürlich muss auch dieses Konzept des sogenannten Russki Mir, russische Welt, hinterfragt werden. Das ist die Idee der Außerweltheit und der Straflosigkeit und der Erhabenheit über dem Recht, über der internationalen Ordnung, selbst über moralische oder ethische Werte. Also während wir in Europa, allgemein im Westen, über die vergangenen Kriege, vor allem über den Zweiten Weltkrieg sagen, nie wieder, ist das Motto in Russland, можем повторить, wir können es wiederholen.
2: Der lange Schatten des Kriegs.
1: Der Krieg wird, jedenfalls aber sollte er ein juristisches Nachspiel haben. Wobei Nachspiel ziemlich harmlos klingt, geht es doch um Kriegsverbrechen und Verbrechen gegen die Menschlichkeit. Der Internationale Strafgerichtshof hat Verfahren eingeleitet. Gegen Wladimir Putin gibt es einen aufrechten Haftbefehl, weil er für die Deportation ukrainischer Kinder nach Russland verantwortlich sein soll. Für das Verbrechen der Aggression hat der Europarat ein Sondertribunal geplant. Erika de Wet warnt davor, sich von diesem Tribunal zu viel zu erwarten.
3: Russland ist kein Mitglied des Europarats mehr und ist an dessen Haftbefehle und Zuständigkeit überhaupt nicht gebunden. Und der Sicherheitsrat wird das alles auch nicht absägen, weil dann hätte ein solches Tribunal auch mehr Power. Das wird alles nicht passieren. Deswegen hat auch der Europarat das jetzt an sich gezogen. Im besten Fall nach ausgesprochen kostspieliger Verfahren, die von den Mitgliedstaaten des Europarats finanziert werden müssten, könnte eventuell nach vielen Jahren Verurteilungen in Abwesenheit ausgesprochen werden, in Absentia-Verfahren. Denn dass Russland seinen Präsidenten und andere Führungskräfte an dieses Tribunal ausliefern würde, halte ich nicht für extrem realistisch. Die Welt kann einen überraschen. Und ich würde mich so freuen, wenn ich Unrecht habe, aber das sofort auch zu geben. Aber ich sehe das so nicht passieren.
1: Aber auch die gesellschaftlichen und wirtschaftlichen Konsequenzen des Kriegs werden die Ukrainerinnen und Ukrainer noch lange beschäftigen. Denn weil viele ins Ausland geflüchtet sind, werden Fachkräfte fehlen für den Wiederaufbau, wird der demografische Wandel als Problem verstärkt auf die Ukraine zukommen, sagt die Kriegsfolgenforscherin Barbara Stelzel-Marx.
4: Wer sind die Menschen, die zurückgeblieben sind? Also vor allem die Männer, die nicht ausreisen durften, da sie wehrpflichtig sind. Oder auch die alten Menschen, die nicht ausreisen, flüchten konnten aufgrund ihres Gesundheitszustandes. Das heißt, viele Junge sind jetzt nicht mehr im Land. Wenn die nicht zurückkehren, hat das eine große Folge für die demografische Zusammensetzung, für das Sozialwesen, für das Gesundheitssystem. Es geht aber auch darum, wenn die Geflüchteten zurückkehren sollten, wie finden sie zurück in dieses vom Krieg jetzt über mehrere Jahre hinweg schon zerstörte und geprägte Land? Also wie kann hier auch ein Zusammenwachsen in der Gesellschaft stattfinden? Wie geht man generell mit diesen traumatischen Kriegserfahrungen um?
1: Werden die Zurückgebliebenen den Geflohenen vorwerfen, dass sie sich vor dem Krieg gedrückt haben?
4: Ich glaube, das kann man so pauschal wahrscheinlich nicht sehen, aber generell wird es eine Herausforderung darstellen, wie geht die Gesellschaft insgesamt mit diesen dramatischen Erfahrungen um, mit den Zerstörungen. Ja, viele haben ihre Wohnungen, ihr gesamtes Hab und Gut verloren oder zurückgelassen. Wir führen jetzt zum Beispiel an der Universität Graz ein Forschungsprojekt durch, das heißt mitgenommen ukrainische Flüchtlinge im Spiegel mobiler Dinge. Da geht es darum, dass Menschen, die jetzt in Österreich leben, anhand von einem Gegenstand, den sie mitgenommen haben, wie sie nach Österreich geflohen sind, erzählen, wie war das, wie der Krieg ausgebrochen ist, wie haben sie sich auf die Reise gemacht und wie haben sie sich inzwischen auch integriert in die österreichische Gesellschaft.
1: Völkerrechtsexpertin Erika de Wet hält es für notwendig, dass sich die Ukraine nach dem Krieg auch mit den ukrainischen Kriegsverbrechen beschäftigt, ebenso wie mit dem Umgang mit den Minderheiten im Land, mit der russischen, aber auch der ungarischen.
3: Das ist unter dem sehr problematischen Regime von Herrn Orban natürlich auch ein bisschen verdrängt worden, weil man sich auf andere Dinge konzentriert haben. Aber Gespräche laufen jetzt und da scheint sich was wirklich in die richtige Richtung zu bewegen. Aber da muss noch einiges passieren. Und die haben eine russische Minderheit, mit der sie auch entsprechend der Prinzipien der Rechtsstaatlichkeit werden umgehen müssen. Das sind sehr, sehr schwierige Situationen. Bei allen Verwundungen, man verlangt diesem Land jetzt extrem viel ab. Aber wenn es einen EU-Beitritt geben sollte, und zwar eine Glaubwürdigkeit, die nicht der Zusammenhalt in der EU sehr stark unterminiert, wird es das geben müssen.
2: Die Hoffnung unter den Trümmern und Europas Weckruf.
1: Krieg ist immer eine absolute Katastrophe, betonen alle. Krieg kennt nur Verliererinnen und Verlierer. Doch das eine oder andere Positive lässt sich finden. Lucian Kim von der International Crisis Group kann sich vorstellen, dass der Krieg als Befreiungskrieg der Ukraine in die Geschichte eingehen wird.
5: Ich denke, eines Tages werden die Ukrainer auf diesen Krieg als Unabhängigkeitskrieg zurückblicken. Aber leider wissen wir noch nicht, wie er ausgehen wird.
3: Mein Vater, der Zahnarzt war, hat immer zu mir gesagt, so schlimm der Zweite Weltkrieg war, darf man nicht vergessen, dass auch die moderne Wissenschaft, die Medizin, unglaubliche Fortschritte gemacht haben. Antibiotika wurde erstmals im großen Maßstab im Zweiten Weltkrieg eingesetzt. Der Erste Weltkrieg hat der Frauenemanzipation einen enormen Schub gegeben.
4: Das, was man jetzt schon sieht, ist, dass das ukrainische Zusammengehörigkeitsgefühl, die ukrainische Identität durch die Aggression von außen gestärkt worden ist.
1: Der Krieg hat Dynamiken ausgelöst, sagt Doris Widra. Zum Beispiel, dass die Ukraine schneller den EU-Kandidatenstatus bekommen hat.
6: Und ich glaube, es hat für Europa viel geändert. Also man ist sich in Europa bewusst geworden, das hoffe ich zumindest, wie vulnerabel die europäische Sicherheit eigentlich ist, dass Demokratie und die gefestigten Institutionen, mit denen wir leben, nichts ist, das uns einfach gegeben wird, sondern zu dem man sich immer wieder bekennen muss, dass man auch immer wieder bereit sein muss zu verteidigen.
3: Wir dürfen auch nicht vergessen, dass das Konstrukt der EU unmittelbar aus den Trümmern des Zweiten Weltkriegs entstanden ist. Und bei allen Problemen ist das so eine unglaubliche Errungenschaft. Unglaubliche Errungenschaft. Auch die EMRK, man kann über einiges streiten. Das gehört auch zur Demokratie. Man muss über die Auslegung dieser Dinge streiten. Und vielleicht bringt es uns wieder Staatspersonen hervor, dass das richtige Verständnis von politischer Verantwortung besitzen. Und Menschen, die trotz all ihrer persönlichen Schwächen, die natürlich auch alle hatten, verstanden haben, dass das Wohl des Landes über das eigene gestellt werden muss, dass man wirklich für gesellschaftlichen Zusammenhalt eintreten muss, einiges aushalten müssen, Rückgrat zeigen müssen, bereit sein müssen, eine Wahl zu verlieren, wenn es wirklich um entscheidende Dinge geht. Und das vermisse ich im heutigen Europa auf der ganzen Linie komplett und wir brauchen es dringend.
1: Noch fallen Bomben, noch wird gekämpft. Doch die Fragen für den Tag danach sind längst gestellt.
7: Susanne Krischke über die Ukraine von morgen. 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
1: Mit Paul Schiefer im Studio und mit diesen Themen. Die Hitzewelle hat eine Debatte über die hohen Temperaturen in den Klassenzimmern ausgelöst. Beim Thema Wehrdienst setzen sich die Regierungsparteien heute zu einer weiteren Verhandlungsrunde zusammen. Und der Totalausfall bei der Deutschen Bahn dürfte durch einen Techniktausch ausgelöst worden sein. Das Wetter bringt morgen viel Sonne und Höchstwerte von bis zu 36 Grad. Die Schulen in Österreich sind schlecht gerüstet für Hitzetage vor den Ferien, wie wir sie gerade erleben. Oft fehlen Jalousien oder auch Klimaanlagen, um die Klassenzimmer kühl zu halten. Und aus rechtlichen Gründen ist eine totale Absage des Unterrichts bei Hitze nicht möglich. Aus der Politik kommen aktuell verschiedene Vorschläge, wie man jetzt weiter vorgehen könnte. Petra Pichler berichtet.
2: Was tun gegenüber hitzte Klassenzimmer? Salzburgs Bildungslandesrätin Daniela Gucci von der ÖVP will nun doch hitzefrei an Schulen diskutieren.
3: Ich nehme das auch zur nächsten Landesbildungsreferentinnenkonferenz mit, weil es ist eine Illusion zu glauben, dass das jetzt ein Einzelereignis ist zurzeit.
2: Wiens Bildungsstadträtin Bettina Emmerling von den NEOS wiederum schlägt vor, die Sommerferien vorzuverlegen.
4: Wenn Hitzetage im Juni massiv steigen und wir gleichzeitig sehen, dass ab Mitte August zum Beispiel die Tage kürzer werden und auch die Nächte kühler, was auch eine effektivere Kühlung der Räume ermöglichen würde, dann kann man darüber nachdenken und eine Diskussion darüber führen, ob wir die Sommerferien nicht vorverlegen.
2: Die Bundesgrünen fordern klimafitte Bauvorgaben bei Neubau und Sanierung und einen unbürokratischen Beschattungstopf für Sofortmaßnahmen wie Außenrollos und Markisen.
1: Beim Thema Wehrdienstreform setzen sich die Regierungsparteien heute zu einer weiteren Verhandlungsrunde zusammen, denn der Bundeskanzler wünscht sich eine Lösung noch vor dem Sommer. Zuletzt konnte man allerdings den Eindruck gewinnen, dass die Koalitionsparteien mit drei verschiedenen Vorschlägen noch weiter auseinanderdriften. Jetzt aber könnte es auf einen neuen Vorschlag hinauslaufen. Niklas Lercher berichtet.
5: Seit einem halben Jahr ziehen sich die Verhandlungen über eine Verlängerung des Wehrdienstes bisher ohne Ergebnis. Verteidigungsministerin Claudia Tanner von der ÖVP hat zuletzt die Hand in Richtung SPÖ und NEOS ausgestreckt und sinngemäß gemeint, neben dem von ihr favorisierten 8+2-Modell hätte die Wehrdienstkommission ja noch andere Modelle vorgeschlagen. Und da kommt nur das sogenannte Stufenmodell in Frage. In diesem Fall bleibt es bei 6 Monaten Grundwehrdienst. Dazu kommen dann 100 Tage Übungen. Ein möglicher Mittelweg ohne größeren Gesichtsverlust für alle drei Regierungsparteien. Die Wehrdienstkommission drängt von Anfang an zwar auf das 8+2-Modell, deren Leiter Erwin Hammeseder zeigt sich aber pragmatisch.
6: Also was gar nicht geht aus meiner Sicht und auch aus Sicht der Kommission, dass es keine Entscheidung gibt.
5: Eine Einigung steht aber bekanntermaßen noch aus.
1: In der Debatte um die überbelegten Gefängnisse in Österreich hat sich die Regierung jetzt auf einen Kompromiss geeinigt. In Zukunft soll es leichter möglich sein, verurteilte Straftäter direkt aus der Haft abzuschieben. Davor hat die SPÖ-Justizministerin vorgeschlagen, 500 Häftlinge vorzeitig zu entlassen. ÖVP und NEOS waren da aber dagegen. Der Vorschlag ist jetzt vom Tisch. Stefan Kappacher.
7: Der Plan zur vorzeitigen Entlassung von einigen 100 Häftlingen sei gut durchdacht gewesen, aber, so Justizministerin Anna Sporrer.
8: Wenn die Koalitionspartner heute nicht bereit sind, diesem Vorschlag zu folgen, dann nehme ich das zur Kenntnis, aber wir werden weiter Vorschläge machen.
7: Sporrer will jetzt Alternativen suchen. Eine Arbeitsgruppe wird eingesetzt. Fix ist, dass ausländische Straftäter forciert aus der Haft abgeschoben werden sollen. Die Schubhaft falle damit weg, sagt Innenminister Gerhard Kahner.
9: Das halte ich für eine Norm. Wichtiges Modell, weil es auch die Polizeibehörden entlastet.
7: Man schließe eine Gesetzeslücke und das sei gut so, ergänzt NEOS-Clubchef Yannick Schetti.
10: Das sagt einem doch der Hausverstand, dass es absurd ist, warum wir für jene Platz haben sollten, die eigentlich nicht mehr in Österreich sein sollten.
7: Während die Haftanstalten chronisch überbelegt seien.
1: 2 Wochen vor dem NATO-Gipfel in der Türkei stimmen sich heute 5 große EU- und NATO-Länder in Berlin ab. Kanzler Friedrich Merz hat zu diesem sogenannten E5-Treffen geladen. Es soll um die Themen Ukraine, Iran, aber auch um die Lastenverteilung innerhalb der NATO gehen. Aus Berlin berichtet Andreas Pfeiffer.
11: Bereits während des G7-Gipfels hatten sich die Repräsentanten der EU bemüht, das Interesse der USA nach deren Iran-Abenteuer wieder auf die Ukraine zu lenken. Und diesen Weg wollen die E5 auch heute in Berlin beschreiten, sagt Gastgeber Friedrich Merz.
12: Was können wir tun, um der Ukraine weiter zu helfen? Und welche Unterstützung können wir leisten, um hier auch eine diplomatische Lösung zu ermöglichen?
11: Wer mit am Tisch sitzt, wenn einmal die Stunde der Diplomatie schlägt, ist auch EU-intern zu klären. Und mit Blick auf den bevorstehenden NATO-Gipfel will man darüber sprechen, wie Sicherheitslücken

0: nach einem Abzug von US-Soldaten aus Europa zu schließen sind.
1: In Deutschland war die Bahn von einem Totalausfall des Zugverkehrs betroffen. Mittlerweile sind die Züge aber wieder planmäßig unterwegs. Der Grund für den Ausfall

0: Infrastrukturgesellschaft,
1: der dazu geführt hat, dass diese zentrale Komponente nicht mehr korrekt funktioniert hat und wir auch nicht mehr eine Verbindung zu den Zügen herstellen konnten.
0: Das interne Bahnfunksystem fällt aus. Sämtliche Züge dürfen nicht mehr fahren oder nur mehr in den nächsten Bahnhof aus Sicherheitsgründen. Die Deutsche Bahn entschuldigt sich für die Zugausfälle und Unannehmlichkeiten. Tausende Passagiere sitzen in der Nacht in Bahnhöfen fest. Der Ärger ist groß.
2: Typisch Deutsche Bahn.
3: Beschissen. Ich musste eine Stunde nach Hause laufen.
4: Es ist einfach eine unmögliche Situation, dass man keine Informationen kriegt.
0: Verkehrsminister Patrick Schnieder fordert eine umfassende Aufklärung. Die Bahn müsse dafür sorgen, dass sich so etwas nicht wiederhole.
5: Und die Meldungen hat jetzt Andreas Lechner.
6: In der Straße von Hormus gibt es offenbar Bewegung. Nachdem die UN-Schifffahrtsorganisation gestern einen neuen Rettungsplan für rund 11.000 gestrandete Seeleute präsentiert hatte, haben heute erste Schiffe die Meerenge passiert. Das hat die Schifffahrtsorganisation vor kurzem mitgeteilt. Möglich macht die Rettungsaktion die jüngste Einigung der USA und des Iran auf ein Ende der Kampfhandlungen in der Region. Seit Beginn des Krieges Ende Februar sitzen in der Meerenge hunderte Schiffe und tausende Seeleute fest. In der EU sollen Arbeitnehmer künftig besser vor bestimmten schädlichen Chemikalien geschützt werden. Vertreter von EU-Parlament und den Mitgliedsländern haben sich nämlich auf neue Grenzwerte für mehrere Stoffe geeinigt, die unter anderem in Batterien für E-Fahrzeuge vorkommen oder in der Stahlproduktion entstehen. Die neuen Grenzwerte sollen helfen, in den kommenden Jahren rund 1.700 Lungenkrebsfälle sowie 19.000 andere Erkrankungen zu verhindern, heißt es in Brüssel. Nach wochenlangem Hickhack gibt es noch immer keinen neuen Kollektivvertragsabschluss für die knapp 240.000 Beschäftigten im heimischen Tourismus. Die Arbeitgeber haben ein Plus von durchschnittlich 3% angeboten, doch das war den Arbeitnehmervertretern zu wenig. Deshalb sind die Verhandlungen abgebrochen worden. Die Gewerkschaft will die Gespräche jetzt zwar fortsetzen, kündigt zugleich aber auch Kampfmaßnahmen an. Die griechische Polizei hat eine Bande ausgehoben, die mit Stromdiebstahl von gehackten modernen Stromzählern einen Schaden von rund 9 Millionen Euro verursacht haben soll. Laut Medienberichten sollen zu den Abnehmern des gestohlenen Stroms einflussreiche Geschäftsleute, Inhaber bekannter Gastronomiebetriebe und Tankstellen gehört haben. 5 Menschen wurden festgenommen, gegen mehr als 100 mutmaßliche Kunden der Diebe wird ermittelt. Die Bande war laut Polizei in weiten Teilen Griechenlands aktiv.
5: Und die Wetteraussichten hat jetzt noch Jörg Stieber.
7: Im Großteil Österreichs ging der Nachmittag sonnig und heiß aus. Vor allem im Berg- und Hügelland sind gebietsweise aber auch etwas größere Quellwolken dabei. Und vereinzelt gibt es in den nächsten paar Stunden noch teils gewittrige Regenschauer, etwa in Kärnten und im Mühlviertel bis in den Großraum Linz. Morgen wird es wieder meist sonnig. Ein paar Quellwolken bilden sich im Tagesverlauf im Berg- und Hügelland. Es bleibt aber weitgehend trocken. Die Temperaturen steigen auf 28 bis 36 Grad, in 2000 Meter Höhe auf 17 bis 23 Grad.
5: Das war das Journal um 5. Wir melden uns wieder um 18 Uhr mit dem Abendjournal. Jetzt geht's weiter mit der aktuellen Kultur.
8: 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Wieder einmal Ingeborg Bachmann. Zum Geburtstag der großen österreichischen Schriftstellerin, der sich morgen zum 100. Mal jährt, reisen wir akustisch zu ihren vielen Wohnorten nach Rom. Die österreichische Jazzlegende Ellie Wright gastiert beim Open Air Summer Festival The Story of Jazz im Wiener Metropol und 250 Jahre USA. Den Jahrestag der Unabhängigkeitserklärung feiert man im ganzen Land und Präsident Donald Trump übt Druck aus. Mehr davon am Ende der Sendung, durch die sie Katharina Mennhofer begleitet. Heute wurde bekannt gegeben, dass der deutsche Autor Michel Descartes den ersten Jura-Säufer-Komödienpreis des Wiener Volkstheaters erhält. Descartes, Jahrgang 1987, setzte sich mit seinem Stück Seegefecht bei Helgoland gegen 136 MitbewerberInnen durch und erhält den mit 30.000 Euro hochdotierten Preis.
9: Es ist eine wahnsinnig große Ehre für mich, den Jura-Säufer-Preis bekommen zu haben. Allein mit Jura Säufer auf diese Art in Verbindung zu stehen, ist toll, berührend. Ich bin ein großer Bewunderer seines leider sehr schmalen Werks, das ich auch beim Schreiben des Stücks Seegefecht bei Helgoland nochmal komplett gelesen habe.
8: Es sei ihm mit seinem Stück eine gleichermaßen Witz

0: einzige wie politisch relevante und formal innovative Komödie gelungen, urteilte die Jury. Eine Mischung aus Lehrstück- und Schultheatersatire, das die Darstellbarkeit von Krieg thematisiere. Konkret geht es um das Seegefecht 1864 zwischen Österreich und Dänemark und das klingt zugegebenermaßen auf den ersten Blick nicht nach Komödienstoff.
1: Aber wenn man ein bisschen drüber nachdenkt, vielleicht dann doch, beziehungsweise glaube ich, dass jede Tragödie, wenn ein bisschen Zeit vergeht, automatisch zur Komödie wird für die Nachgeborenen.
0: So, Michel Descartes, die Uraufführung seiner Komödie findet in der Saison 2027-28 am Wiener Volkstheater statt. Gestern haben wir an dieser Stelle über das Bachmann-Filmporträt »Jemand, der ich einmal war« berichtet, das als Zentrum eine Wohnung in Rom hat. Heute kehren wir wieder hierher zurück, denn Italien war Ingeborg Bachmanns Herzensheimat. Seit den späten 50er Jahren hat sie mit Unterbrechungen immer wieder in Rom gelebt und ist dort auch nach einem Wohnungsbrand im Herbst 1973 gestorben. 8 Wohnadressen in Rom sind überliefert. Cornelia Wospernik hat in Rom eine Literatin und Podcasterin getroffen, die sich intensiv mit Bachmanns Wohnungen befasst hat.
2: Wenn irgendein Kurzzeitgast das Tor nicht richtig ins Schloss fallen lässt, kann man zumindest einen kurzen Blick in den Eingangsbereich werfen. Bocca di Leone Nummer 60. Hier mitten im noblen Boutiquenviertel Roms hat Ingeborg Bachmann zwischen 1966 und 1971 gelebt. Eine wichtige Bleibe der österreichischen Autorin, erzählt Ilaria Gaspari, die sich auf Bachmanns Spuren in Rom begeben hat. Hier hat sie wichtige Jahre für ihre Arbeit und ihr Leben verbracht. Es sollen auch heitere Jahre gewesen sein. Es wäre schön, hineinzugehen, aber hier gibt es fast nur noch Ferienwohnungen und ein Kommen und Gehen. Ich frage mich, ob die Touristen wohl wissen, wer hier gewohnt hat. Die Stadt Rom hat an der Fassade eine Gedenktafel angebracht. In dieser Wohnung ist auch eine Fotoserie entstanden. Sie zeigt die immer elegante Bachmann in einer winzigen Küche, die Zeitung lesend. Auf einer kleinen Terrasse im Kampf gegen den Gartenschlauch, beim Einschenken von Tee. Ingeborg Bachmann kommt 1954 zum ersten Mal nach Rom, um hier zu bleiben. Ihre erste Wohnung in der ebenfalls sehr zentralen Via di Ripetta soll ziemlich heruntergekommen gewesen sein, eine Straße aber soll schicksalshaft für sie werden. Die Via Giulia verläuft parallel zum Tiberufer, unweit der Engelsburg. Ilaria zeigt mir das erste Haus, in dem Bachmann hier gewohnt hat. An der Hausnummer hat Ingeborg Bachmann gelebt, bevor sie mit Max Frisch in einen schon damals noblen Stadtteil übersiedelt ist, nach Parioli. Alle anderen ihrer Wohnungen waren im historischen Zentrum der Stadt, heute unleistbar nicht nur für junge Literaten. Es ist ein Rom, das Bachmann oft beschrieben hat und eine Stadt, von der sie mehr als einmal gesagt hat, dass sie hier leben gelernt habe. Rom ist aber auch die Stadt, in der die Autorin gestorben ist. In ihrer letzten Wohnung ebenfalls in der Via Giulia. In den Palazzo Sacchetti, Haus Nummer 66, dürfen wir nicht hinein. Ilaria ist hier schon einmal aufgefallen. Sie hat den Treppenaufgang gefunden, den sie aus Filmaufnahmen kannte. Wir sehen sie in ihrem Alltag in Rom. Ihr Italienisch ist ausgezeichnet. Sie spricht mit den Barmännern, geht die Straßen entlang. Wir sehen sie auf der Piazza del Popolo am Campidoglio im Verkehr in diesem Sommer. Es sollte ihr letzter Sommer in Rom werden. Im September wird sie bei einem Brandunfall in ihrer Wohnung so schwer verletzt, dass sie 3 Wochen später, am 17. Oktober, an den Folgen stirbt. Sie hatte einen Wunsch auch für ihre letzte Bleibe in dieser Stadt, dem protestantischen Friedhof. Der wurde ihr nicht erfüllt, ihr Leichnam wurde nach Klagenfurt überstellt und dort begraben.
0: Ein Hinweis an dieser Stelle, die Alte Schmiede in Wien widmet den heutigen Tag ganz dem Werk Ingeborg Bachmanns. Nach einem Lektüre-Workshop, Vorträgen und Diskussionen beginnt um 19 Uhr die Ö1-radiophone Werkstatt, Ingeborg Bachmanns Hörspielwerk. Anhand von Tonbeispielen aus Hörspielen

0: erörtern Uta Degner und Andreas Jungwirth die Bedeutung von Bachmanns Radioarbeiten für die eigenständige Kunstform Hörspiel. The Story of Jazz Open Air Summer Festival. So heißt ein Jazzfestival im Wiener Metropol, das morgen beginnt und bereits zum 6. Mal stattfindet. Kuratiert und präsentiert wird es von Kurt Prohaska, der auch gleich selbst in die Tasten greift. Ihm geht es aber nicht nur um die Musik, sondern auch um die Vermittlung des Jazz. Und so stellt die heurige Ausgabe die Geschichte des Höhenflugs des österreichischen Jazz in den Mittelpunkt. Von den Roaring Twenties bis ins Heute. Ehrengast ist Ellie Wright, die 85-jährige Grande Dame des heimischen Vocal Jazz. David Ballinger hat mit ihr und mit Kurt Prohaska gesprochen.
1: Im Wohnzimmer von Ellie Wright in Wien-Hütteldorf steht ein Klavier. Noch immer gibt sie Gesangsunterricht und wenn sie davon spricht, wie der Jazz ihr Leben verändert hat, dann huscht ein jugendlich verschmitztes Grinsen über ihr Gesicht.
2: 57, ich war noch nicht ganz 17 und da war im Prater unten ein großes Zelt und da war der Harry James dort mit seiner Big Band Buddy Rich on Drums. Das war mein Drummer.
1: Um ins Zelt hineinzugehen, dafür fehlte das Geld. Wright, die als Petronella Anta Vasicek geboren wurde, war aber fortan von der neuen Musik im Prater fasziniert.
2: Beim Trumpet Blues, als sie anfingen, ihn zu spielen, haben die Leute sich nicht mehr halten können, drinnen und draußen, und alles hat getanzt. Also das war der Auftakt.
1: An den Wänden hängen bei Wright Fotos von ihr als Tänzerin, ihrem ersten Bildungsweg.
2: Ich war ja on the road als Tänzerin und dadurch habe ich dann auch immer, ohne Noten lesen zu können, auch schon dazu gesungen, weil wir das ja auch schon als Kinder gemacht haben.
1: Daneben ihr verstorbener Mann Leo Wright, Jazz-Schwergewicht. Hier zu hören mit Dizzy Gillespie, das Lied heißt Ooh Ya Coo. Die Wienerin lernt ihren zukünftigen im Dennis Swing Club in Hamburg kennen. Oscar Peterson, Bud Powell und viele andere gingen dort aus und ein.
2: Ich habe ja dort gearbeitet, weil ich was lernen will, nicht weil ich serviert habe. Ne? Aber das muss ich eben. Ne?
1: Eines Tages meldete sich Leo Wright, Saxophonist, Flötist und Klarinettist. Damals schon hatte er seinen Stammplatz bei den Großen. Er spielte mit Charles Mingus, Kenny Burrell oder dem schon erwähnten Dizzy Gillespie. Mit der Kutzpe der schnellen Elli, so der Spitzname der Wienerin, dürfte er aber auch nicht gerechnet haben.
2: Und er rief dann mitten in der Nacht an und hat gesagt, hey, I'm supposed to play here today. I'm Leo Wright. Und ich sagte, yeah, and so what? Yeah, so what? Er sagte, yeah, and if you are so fresh, I won't come at all. Er sagte, I don't give a shit.
1: Die Geschichte der Ellie Wright ist nur eine von vielen, die es in den kommenden Tagen beim Open Air Summer Festival der Reihe The Story of Jazz zu erleben gibt.
3: Ich glaube, ich habe ein bisschen einen Hang zum Lehrer. Ja? Ein bisschen einen Hang zum Lehrer, ein bisschen einen Hang zum Entertainer. Das liegt mir irgendwie,
1: sagt Multifunktionär Kurt Prohaska. Organisator, Kurator, Musiker und Gastgeber des Festivals.
3: Die Leute sagen auch, ich komme gern zu dir, Kurt, weil das ist mehr als ein Konzert. Es ist Infotainment oder Edutainment.
1: In 4 Kapiteln erzählt Prohaska gemeinsam mit 16 Musikern, die jeweils in unterschiedlichen Konstellationen auftreten, die Geschichte des österreichischen Jazz.
3: Was mich sehr beklemmend ergriffen hat, war die Unterdrückung des Jazz in der Nazizeit. Umgekehrt gibt es also aber auch aus dieser Zeit einige Highlights. Das war, da hat es quasi einen kleinen Widerstand gegeben in Form von Musik.
1: Wie Jazz zur Propaganda missbraucht wurde und im Untergrund überleben konnte. So die Überschrift dieses Kapitels.
3: In der Steffeldiele haben im 42er Jahr, muss man sich vorstellen, haben die dort Jazz gemacht und aufgenommen. Ist also ein Nazi-Scherge, SS-Mann reingekommen, hat gefragt, was da jetzt gerade gespielt wird. Und sie wollten den St. Louis Blues spielen. Und der hat gesagt, wir spielen jetzt das traurige Lied vom heiligen Ludwig. Und dann haben sie den St. Louis Blues gespielt. Oh.

0: Geschichten über Geschichten verdichten sich und Jazz wird zur Tinte, mit der Zeitgeschichte geschrieben wird. Natürlich kann ein viertägiges Festival 100 Jahre Jazz in Österreich nur episodisch reflektieren. Wie sagt auch Ellie Wright?
1: Es ist halt in einer kurzen Zeit sehr viel aus meinem Leben zu erzählen. Nicht so einfach, weil so viel passiert ist. Ja?
0: Trotzdem ist diese Fort- und Weiterbildungsschiene für Jazzinteressierte eine angenehm unprätentiöse Möglichkeit, die Entwicklung des Genres in Österreich nachzuerleben. Amen.

0: Das Story of Jazz im Wiener Metropol startet morgen und läuft bis zum Sonntag. Im Frühsommer 1776 schrieb Thomas Jefferson ein epochenmachendes Dokument. Die Unabhängigkeitserklärung der Vereinigten Staaten, die Declaration of Independence, die am 4. Juli verabschiedet wurde. Die 13 britischen Kolonien in Nordamerika sagten sich von London los und begründeten die USA. Ein Ereignis, das diesen Sommer anlässlich des 250. Jahrestages ausführlich und mit zahlreichen Veranstaltungen gefeiert wird. Allerdings, die Regierung von Donald Trump hat eine ganz eigene Vorstellung davon, was gefeiert werden soll und was nicht. Und übt auch Druck auf die staatlichen Museen aus, berichtet Markus Müller.
1: Sie ist das zentrale Ausstellungsobjekt des Smithsonian Nationalmuseums für amerikanische Geschichte in der Hauptstadt Washington. Das originale Star-Spangled Banner aus dem Jahr 1814, die riesige amerikanische Fahne, die während der Belagerung der Stadt Baltimore durch die Briten über der Stadt wehte und den Autor Francis Scott Key inspiriert hat, den Text für die Hymne zu schreiben, erzählt Anthea Hartig, die Direktorin des Museums.
2: Die Flagge ist 10 mal 14 Meter groß, größer als das ganze Haus von Mary Pickersgill, die die Fahne gemacht hat. Sie war Witwe und Näherin war für Witwen damals fast die einzige Möglichkeit, Geld zu verdienen. Gearbeitet hat sie daran mit ihrer Tochter und einer schwarzen Sklavin. Und weil es in den USA zu wenig Webstühle gab, ist der Stoff britisch.
1: Sie sei damit ein Symbol für die Vielfalt der 13 Kolonien, schon damals. Das Museum hat gerade einen großen Schwerpunkt eröffnet, der sich durch das ganze Gebäude zieht. 250 Objekte aus dem riesigen Fundus, die für 250 Jahre Geschichte stehen. Vom Reiseschreibtisch, auf dem Thomas Jefferson die Unabhängigkeitserklärung verfasst hat, bis zu den original roten Schuhen, die Judy Garland im Film Zauberer von Oz im Jahr 1934 getragen hat, sagt der Kurator der Ausstellung, Theodor Gonsalves. Wenn er im Ausland in Europa erzähle, dass ausgerechnet diese Schuhe das mit großem Abstand beliebteste Objekt im ganzen Museum sind, sei er dafür schon oft ausgelacht worden.
3: Mein Gedanke war, die Schuhe stehen für Heimat, für die Suche nach Heimat, eine Heimat zu finden. Und dann macht es absolut Sinn, in einem Land wie unserem, mit so vielen Menschen, die aus der ganzen Welt hierher gekommen sind.
1: Aber zumindest eine Person sieht das ganz, ganz anders. Keine 20 Minuten vom Museum entfernt hat Präsident Donald Trump Ende April eine Rede gehalten vor dem Weißen Haus beim Besuch des britischen Königs Charles III.
4: American Patriots today can sing, My country 'tis of thee, sweet land.
3: Amerikanische Patrioten heute können nur deshalb singen, mein Land, süßes Land der Freiheit, weil sie davor God Save the King gesungen haben. Die Revolutionäre damals, die ihr Leben der Freiheit gewidmet haben, haben auf diesem Majestät

0: britischen, britischen Erbe aufgebaut. Und durch ihre Adern ist angelsächsisches Blut geflossen.
1: Angelsächsisches Blut, oder wie es in der Hymne weiter heißt, Land der Pilgerväter, Land, in dem unsere Väter starben. Das ist das Bild, das Donald Trump und seine Verbündeten von den USA haben, weiß und christlich. Damit knüpfen sie an eine ganz bestimmte konservative Tradition an, erklärt der Historiker James Milward von der Georgetown University.
2: The whole idea of the melting pot.
3: Unter dem Melting Pot verstanden sie vor allem, dass zu dem englischsprachigen britischen angelsächsischen Kern andere Europäer hinzugefügt werden, Franzosen, Deutsche und so weiter. Aber die Rede war nie von Schwarzen, von amerikanischen Ureinwohnern oder von Ostasiaten.
1: Die Folgen sehe man an der konkreten Politik, etwa den massiven Abschiebungen oder der Ankündigung, dass künftig nur mehr weiße Menschen politisches Asyl in den USA bekommen sollen. Man merke es auch daran, wie Geschichte gezeigt und inszeniert wird.
3: Sie versuchen auszulöschen, was sie nicht mögen. Es geht um eine Entdiversifizierung. Im Verteidigungsministerium wurden zum Beispiel die Bilder von schwarzen Generälen abgenommen. Bei den Nationalparks und anderen Bundesbehörden geht das ganz einfach. Sie müssen nur eine Direktive ausschicken und dann passiert das.
1: And they get taken down. Sagt Milward, das Gleiche passiere bei allem, was mit dem 250-Jahr-Jubiläum zu tun hat. Auch die staatlichen Museen sollten ihre Ausstellungen eigentlich anpassen und ändern, hat das Weiße Haus immer wieder gefordert. Aber die staatlichen Smithsonian-Museen sind autonom und bis auf wenige Ausnahmen zumindest bisher vor direkten Eingriffen des Weißen Hauses geschützt. Zurück beim Star-Spangled Banner im Nationalen Geschichtsmuseum stelle ich Direktorin Anthea Hartig die Frage, wie passt das Bild der USA in ihr Museum zusammen mit dem, was sie aus dem Weißen Haus hört, und musste sie auf Druck der Regierung ihre seit Jahren geplante Ausstellung anpassen und ändern? Nein, sagt die Direktorin und wählt ihre Worte sorgfältig.
4: Well, you know, the broadest narrative of the United States is one of constant change.
5: Die wichtigste Erzählung der USA ist ständiger Wandel, Zuwanderung, Migration. Die Smithsonian-Institutionen sind unabhängig. Wir bestimmen unsere Inhalte selbst, basierend streng auf wissenschaftlichen Kriterien. Aber es ist eine exzellente Frage, die uns alle beschäftigt.
1: Bei den 250-Jahr-Feiern der USA geht es also nicht nur um die Vergangenheit, sondern auch um die Gegenwart und wie die Zukunft der Vereinigten Staaten aussehen soll.
6: Markus Müller hat über die 250-Jahr-Feiern in den USA berichtet. Auch die Albertina in Wien feiert 250 Jahre und setzt den berühmten Dürer-Feldhausen als überdimensionale Skulptur des Künstlers Ottmar Hörl auf ihr Flugdach. Das passiert mittels Kranhebung kommende Woche und ist der Auftakt zum Jubiläumswochenende am 4. und 5. Juli. Und der österreichischen Performance-Ikone und Künstlerin Walli Export ist heute ein Schwerpunkt im Filmmuseum Wien gewidmet. In der Reihe Filmpionierinnen wird um 18 Uhr Exports Film Die Praxis der Liebe gezeigt. Danach gibt es eine In-Memoriam-Veranstaltung für die im Mai verstorbene Künstlerin.
7: Das war ein Kulturjournal.
6: Technik Franz Ahammer, Regie David Baldinger, Moderation Katharina Mennhofer.
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9: Gleich 17.30 Uhr und hier erwarten Sie jetzt gleich ein paar musikalische Finden. Eine very British wirkende Band ist eigentlich neapolitanisch. Sanfte Lieder entpuppen sich als Songs von Metallica, Iron Maiden und Ozzy Osbourne. Und was auf Französisch so fein und distinguiert klingt, ist eigentlich ein wenig schlüpfrig. Eine Ode an den Busen. Großen Spaß beim Aussuchen der Musik für die folgenden 25 Minuten hatte laut Selbstaussage Miriam Jesser.

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Heavy Metal eben. 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

diesem Song sind sie vor gut einem Jahrzehnt berühmt geworden. Raushauen die Aktion, zurückgeben die Reaktion, die Schwachen werden zerrissen und weggefegt. Hypnotisierende Kraft, die alle zerquetscht, die sich ducken. Gewalt ist hier, um zu bleiben. So beginnt dieser Text der Heavy-Metal-Band Metallica. Allerdings sei das keine Gewaltverherrlichung, sondern eine Zustandsbeschreibung, eine Anklage. Es gehe in dieser Lesart um Protest gegen die Doppelmoral der Gesellschaft. Wie dem auch sei, in der eben gehörten Transformation des Metallica-Songs durch die süditalienisch-britische Band Driving Mrs. Satan kommt keine Sekunde die Idee von Gewaltverherrlichung auf. Mit diesem Song sind sie bei uns, unter anderem mit dem Auftritt im deutschen TV-Kulturmagazin TTT 2014 bekannt geworden. Bandgründung war schon 2 Jahre früher, 2012 in London. Doch eigentlich, wie gesagt, stammt der gesamte harte Kern der Metallveredler aus Neapel. Die Sängerin Claudia Sorvillo, der Multiinstrumentalist Giacomo Pedicini, ein bisschen das Mastermind, und Gitarrist Valerio Midione. Nun haben sie nach, wie gesagt, gut 10 Jahren ihr drittes Album veröffentlicht. Ihr bestes bisher. Musikalisch gereift, Masche und Stil sind gleich geblieben. Heavy-Metal-Songs werden zu klangorientierten Pop-Folk-Songs geschmolzen. In der Selbstbeschreibung auf ihrer Webseite klingt das folgendermaßen. Eine einzigartige Stimme verwandelt wilde, makabre Geschichten in fröhliche Erzählungen und gemütliche Serenaden, untermalt von sorgfältig verwobenen Gitarrenklängen und schön gestalteten Kontrabassstrukturen. So, und jetzt stellen Sie sich bitte das Aufheulen einer Harley Davidson vor.

Mother Breath, wieder eigentlich von Metallica, hier transformiert von Driving Mrs. Satan. Für mich klingt da ja vieles im Text nach ziemlich viel Testosteron und Pubertät. Halte nicht für irgendwas an, volle Geschwindigkeit oder gar nichts. Ich mache alles platt, was sich mir in den Weg stellt. Und der Refrain, Motor, Luft, so lebe ich mein Leben. Ich kann es nicht anders ertragen, Motor, Luft, das Zeichen schnellen Lebens. Es wird dir den Atem rauben. Aber wenn Claudia Sorvillo das singt, dann versteht man diese Texte anders, weil der musikalische Kontext halt so ein völlig anderer ist. Ursprünglich hatte die Sängerin noch nie in ihrem Leben Heavy Metal gehört und die Musiker haben ihr in Neapel einfach nur einen Text gegeben und die Melodie. Und deshalb, so Produzent und Musiker Giacomo Pedicini, habe es auf Anhieb so gut funktioniert. Als sich Claudia dann die Originale angehört hat, dann war sie ziemlich schockiert. Die meisten Songs stammen aus der großen Heavy-Metal-Dekade, den 80er Jahren. Aber einer hat viel früher damit begonnen, der Prince of Darkness, Heavy-Metal-Pionier Ozzy Osbourne, sah sich als einen, der alle Regeln bricht, den niemand versteht.

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1: Wohl wahr. Driving Mrs. Satan heißt die Band, die sich darauf spezialisiert hat, Heavy-Metal-Songs einzuschmelzen. Und das war vielleicht der beste Song des neuen Albums Late Ever After. Und es war ein Song von Ozzy Osbourne, programmatischer Titel Die Regeln brechen. Mrs. Satan führt die Regeln wieder ein und plötzlich konzentrieren wir uns auf die Texte, die dadurch neue Bedeutungsebenen gewinnen und die Aufmerksamkeit, die zumindest manche von ihnen verdienen. Der letzte Song des neuen Albums Late Ever After war ursprünglich ein Song der Heavy-Metal-Band Iron Maiden. Übrigens, wie der eben gehörte, von 1988. Der folgende Song heißt übersetzt »Nur die Guten sterben jung«. Und das trifft definitiv nicht auf Ozzy Osbourne zu, der im Juli letzten Jahres mit 76 Jahren gestorben ist. Ein Wunder bei seinem Drogenkonsum, so alt zu werden und der 17 Tage vor seinem Tod noch aufgetreten ist, nicht ohne zu verkünden, dass das sein letztes Konzert sei. 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

Das waren 4 Songs aus dem neuen Album Late Ever After der neapolitanischen Band Driving Mrs. Satan, die quasi Schwermetall in Weichmetall verwandelt. Ich habe Ihnen für heute Bands versprochen mit skurrilen Namen. Die nächste möchte gerne mit ihrem Publikum abheben und hat dieses Bild sicherheitshalber gleich in ihren Namen gepackt. This is how we fly. Die 4 Musiker kommen aus Irland, Schweden und den USA. Gegründet hat sich die Gruppe im Jahr 2010 in Dublin und sie spielen innovativen zeitgenössischen Folk auf so eigene, wunderbar versponnene, poetische Art und Weise, dass sie tatsächlich in ihren besten Momenten eine Art Schwerelosigkeit erzeugen.

viele ihrer Nummern enden genauso, so auströpfelnd mit Geklingel und zarten Geräuschen. Klangpoeten eben. This is how we fly. Sie werden am 10. Juli im Klangraum Krems Minoritenkirche die sage und schreibe 30. Ausgabe des Festivals glatt und verkehrt eröffnen. Das Festival wird mit Ihnen abheben, dann schweben, Landung erst wieder am Ende des Konzertabends vom 27. Juli bei den Winzern Krems. Und es gilt, sich Karten zu sichern, denn manches Konzert ist bereits ausverkauft. Und zum Schluss hören wir jetzt in ein Album hinein, das erst im Herbst veröffentlicht wird und das in puncto skurriler Bandnamen auf einsamer Spitze steht. Mes Nénés Déjantés. Meine durchgeknallten, pardon, so steht's im Diktionär, Titten. Und das Lied ist folgerichtig eine Ode an den Busen. Was sie nicht alles können, diese Brüste: singen, tanzen, wütend sein, nach Freiheit schreien, sich zart und hingebungsvoll wiegen.

0: eine Ode an den Busen von Berthe Wein und Yael Dorisson, die das Kollektiv Ménéné Déjanté gegründet haben. Feminismus mit Humor und Augenzwinkern, wobei das kann ihr Wunderbusen wahrscheinlich auch zwinkern. Mehr davon gibt's vielleicht im Herbst. Ich verabschiede mich mit einem Zitat aus der Serie The Marvelous Mrs. Maisel an die Damen. Tits up und adieu.
1: Und morgen in den Spielräumen Ingeborg Bachmanns Lyrik aus Jazzperspektive. Ein Internet-Trend, der es in die reale Welt schafft, so etwas gibt es ja auch immer wieder. In Wien etwa treffen sich derzeit K-Pop-Fans im öffentlichen Raum zum Tanzen und sie wollen damit im Internet viral gehen. Wie K-Pop und TikTok Menschen im echten Leben verbinden. Es berichtet Una Glanz.
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0: In der Mitte einer kleinen Menschenmenge wird getanzt und gejubelt. Random Play Dances oder auch RPDs genannt, sind spezielle organisierte Tanzevents von K-Pop-Fans. Ein Trend aus Südkorea, der mittlerweile global geworden ist. Und natürlich wird alles mit dem Handy mitgefilmt.
1: Es ist einfach eine Playlist von Songs, meistens sind es die Refrains von Liedern mit Choreos, die meistens sehr bekannt sind. Die werden abgespielt nach der Reihe mit einem kleinen Countdown. Die Leute stehen auf der Seite und jeder, der den Tanz kann, kann in die Mitte kommen und mittanzen. Die auf der Seite sind da meistens dabei und feuern die Leute richtig schön an. Und ja, so geht es eigentlich dann ein paar Stunden lang meistens, dass die Leute einfach wirklich zusammenkommen und ihre Tänze zeigen können.
0: Sagt Becker von der Hobby-Tanzgruppe Unlimited Dance Crew. Sie organisiert gemeinsam mit ihren Kollegen und Kolleginnen einmal pro Monat solche RPD-Events an öffentlichen Plätzen in Wien.
1: Also die RPDs sind Gott sei Dank vom Ablauf sehr, sehr unkompliziert. Dadurch, dass wir in einer Menge unterwegs sind, wo wir uns nicht anmelden müssen, ist es eigentlich, hey Leute, hier ist das Datum, diese Uhrzeit, schickt ein paar Songwünsche rein und kommt und habt Spaß. Also wir haben kein Mindestalter, wir haben kein irgendwie Geld oder sowas, was man für diese Events zahlen muss, sondern man kann einfach kommen und Spaß haben.
0: 5, 4, 3, 2, 1. Jeder Track wird nur kurz angespielt. Nach ungefähr 30 Sekunden kommt bereits der Countdown zum nächsten Lied. Jeder Song hat seine eigene fix vorgegebene Choreografie, die die Fans bis ins Detail einstudiert haben, erzählt Tänzerin Asa.
2: Wenn zum Beispiel eine K-Pop-Gruppe einen Song rausbringt, frisch, dann lernen es die meisten über YouTube, weil die posten einmal das Musikvideo und dann kommt auch ein Choreo-Video und dann gibt es auch noch ein Dance-Practice. Und dann kommen sie einfach zu diesen Random-Play-Dances und zeigen halt sozusagen das, was sie gelernt haben.
0: Manche bemühen sich auch, den individuellen Tanzstil eines K-Pop-Idols zu kopieren, also eines bestimmten Mitglieds so einer Band.
3: Wir machen das alle als Hobby nebenbei. Jeder von uns ist Student, Schüler, arbeitet nebenbei. Das heißt, wir machen das einfach aus Leidenschaft und als Hobby.
0: Und natürlich, um auf TikTok und anderen Social-Media-Kanälen viral zu gehen, sagt Leo. Die Unlimited Dance Crew, bei denen Becker, Leo und Asa mittanzen, hat mittlerweile auf TikTok fast 400.000 Follower und ihr viralstes Video 45 Millionen Aufrufe. Und das, obwohl die Hobby-Tanzgruppe keine offiziellen Proberäume hat. Die Freunde und Freundinnen treffen sich meistens im Freien und üben miteinander für zukünftige RPDs oder für ihre viralen Tanzcover-Videos.
3: Ich war immer eine sehr schüchterne Person und K-Pop hat mich irgendwie raus in die Welt gebracht. Ich habe immer gezittert, als ich vor nur einer Person, meiner besten Freundin, tanzen musste und hätte es mir nie vorstellen können, auf Bühnen zu tanzen. Und diese K-Pop Random Dances haben mich dann irgendwie dazu gebracht, über meinen Schatten zu springen.
0: K-Pop-Fans sind übers Internet weltweit vernetzt. Bei diesen Events können die Fans aber auch ihre Interessen und Hobbys in der realen Welt ausleben. Diese Treffen dienen also nicht nur dazu, seine Choreografien herzuzeigen, sondern auch eine gewisse Fangemeinschaft zu pflegen, betont Becker.
1: Keiner hat irgendwie eine gleiche Geschichte im Tanz und trotzdem können wir uns irgendwie hier treffen und gemeinsam das Hobby leben. Das ist für mich so der tragende Punkt an K-Pop und am Tanzen, einfach gemeinsam draußen aktiv sein und Musik hören.
0: Ein TikTok-Trend aus Südkorea verbindet also nicht nur Fans aus aller Welt über soziale Medien, sondern auch echte Menschen im echten Leben, hier in Wien.
4: 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Es ist gleich 18 Uhr.
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6: Mit Paul Schiefer im Studio. Guten Abend. Die Hitzewelle hat eine Debatte über die hohen Temperaturen in den Klassenzimmern ausgelöst. Die Lehrergewerkschaft fordert jetzt eine Reihe von Maßnahmen. Beim Thema Wehrdienst setzen sich die Regierungsparteien heute zu einer weiteren Verhandlungsrunde zusammen. Die vorzeitige Entlassung von Häftlingen, wie das die Justizministerin vorgeschlagen hat, ist vorerst vom Tisch, aber die Regierungsparteien haben sich auf einen anderen Vorschlag geeinigt, um die Gefängnisse zu entlasten. Die KV-Verhandlungen im Tourismus sind vorerst gescheitert und der Totalausfall bei der Deutschen Bahn dürfte durch einen Techniktausch ausgelöst worden sein. Die Wetteraussichten hat Jörg Stieber.
7: Im Großteil Österreichs geht es sonnig und hochsommerlich warm durch den Abend und auch die letzten vereinzelten Regenschauer klingen allmählich ab. Die Nacht verläuft trocken, oft auch sternengar, der Wind flaut ab. Die Temperaturen gehen meist auf 22 bis 13 Grad zurück. Etwas frischer wird es in manchen Alpentälern und stellenweise im Waldviertel. Am Donnerstag wird es dann sehr heiß und wieder meist sonnig. Ein paar Quellwolken bilden sich im Laufe des Tages im Berg- und Hügelland. Es bleibt aber weitgehend trocken. Die Temperaturen steigen morgen auf 28 bis 36 Grad.
6: Die Hitzewelle hat in Teilen Europas, zum Beispiel in Frankreich, für Schulschließungen gesorgt. In Österreich sind bei großer Hitze derartige Maßnahmen für die Schulen nicht vorgesehen, denn für ein generelles Hitzefrei an Schulen gibt es keine Gesetzesgrundlage. Aber wie aber umgehen mit der Hitze in den Schulen? Petra Pichler hat politische Reaktionen eingeholt.
8: Österreichs Schulen sind schlecht gerüstet für extreme Hitzetage. Oft fehlen Jalousien und Klimaanlagen, um die Klassenzimmer kühl zu halten. Aus rechtlichen Gründen ist eine totale Absage des Unterrichts bei Hitze nicht möglich, sagt die Wiener Bildungsdirektorin Elisabeth Fuchs. Sie empfiehlt Windschulen derzeit flexiblen Unterricht.
9: Mit den Schülerinnen und Schülern ins Freie zu gehen, dort wo es logischerweise auch schattig ist, keinen Unterricht in der herkömmlichen Art abzuhalten, sondern projektartig, spielerisch das zu gestalten.
8: Ähnlich klingen auch die Vorgaben aus dem Bildungsministerium. Da das Thema aber zweifellos an Bedeutung gewonnen hat, prüfe man Möglichkeiten, wie der Hitze in Schulgebäuden in Zukunft noch besser Einhalt geboten werden könne, heißt es heute aus dem Ministerium. Die aktuelle Hitzewelle sorgt nun für verschiedene Vorschläge aus den Ländern. Salzburgs Bildungslandesrätin Daniela Gutschi von der ÖVP will nun doch hitzefrei an Schulen diskutieren.
10: Weil es ist eine Illusion zu glauben, dass das jetzt ein Einzelereignis ist zurzeit. Also wir müssen uns wirklich überlegen, wie wir in so einem Fall in Zukunft umgehen, ob es die Möglichkeit gibt, Hitze freizugeben und wie wir aber dann die Eltern unterstützen, dass die Kinder auch entsprechend betreut werden.
8: Wiens Bildungsstadträtin Bettina Emmerling von den NEOS wiederum will die Sommerferien vorverlegen.
11: Wenn Hitzetage im Juni massiv steigen und wir gleichzeitig sehen, dass ab Mitte August zum Beispiel die Tage kürzer werden und auch die Nächte kühler, was auch eine effektivere Kühlung der Räume ermöglichen würde, dann kann man darüber nachdenken und eine Diskussion darüber führen, ob wir die Sommerferien nicht vorverlegen.
8: So die Bildungsstadträtin.
6: Und im Mittagsjournal war der Chef der Pflichtschullehrergewerkschaft Paul Kimberger zu Gast. Der sagt auf die Frage, welche Maßnahmen aus seiner Sicht jetzt notwendig wären, Folgendes.
12: Aus meiner Sicht ist es jetzt notwendig, alle Schulbauverordnungen sofort zu ändern. Ein Versäumnis bereits aus Corona-Zeiten. Wir brauchen grüne Schulen, angenehme Lernumgebungen und keine Glaspaläste. Das richtet sich in Richtung Gesetzgeber und Schulehalter. Mittelfristig gesehen brauchen wir hier Lüftungsanlagen bzw. Ventilatoren, Klimageräte und wie ich schon gesagt habe, mehr Grün in unseren Schulen. Und ich verstehe nicht, warum man zur Versorgung all dieser Geräte nicht bereits auf allen Schuldächern Photovoltaikanlagen montiert hat. Und kurzfristig, hier ist natürlich jetzt Flexibilität notwendig. Beispielsweise sollten Schulwarte bereits um 5 Uhr in der Früh die gesamte Schule durchlüften. Das geht halt auch nur bedingt, weil wir sogar Klassenräume haben. Ohne Fenster, nur mit Oberlichten und Glasfronten, die sind nicht zu kühlen. Wir brauchen mehr autonome Entscheidungsmöglichkeiten am Standort, dass die Schulen, die Schulleiter, die Lehrerinnen und Lehrer selber entscheiden können, wann und wie regulärer Unterricht noch notwendig und richtig ist. Und wie gesagt, wenn kein regulärer Unterricht mehr möglich ist, dann gibt es auch Alternativen, beispielsweise den Turnunterricht ins Schwimmbad zu verlegen.
6: Sagt Paul Kimberger von der Lehrergewerkschaft im Mittagsjournal. Das gesamte Gespräch können Sie in unseren Online-Angeboten nachhören. Hitze stellt nicht nur eine Belastung für den Körper dar, auch Medikamente, die eigentlich unsere Gesundheit unterstützen sollen, können an heißen Tagen anders wirken als sonst. Das betrifft etwa Menschen, die Blutdrucksenker einnehmen oder auch Personen mit Diabetes. Christine Linduska berichtet.
13: Stärkeres Schwitzen führt bei Hitze zu einem höheren Flüssigkeits- und Elektrolytverlust. Und das beeinflusst, wie ein Arzneimittel im Körper aufgenommen und verstoffwechselt wird. Hohe Temperaturen können die

Wirkung von blutdrucksenkenden und entwässernden Medikamenten ebenso verändern wie jene von Hormonen, zum Beispiel Insulin. Auch Verhütungsmittel wie die Pille wirken bei Hitze weniger gut. Anders hingegen Schmerzpflaster, die

0: Zuletzt konnte man allerdings den Eindruck gewinnen, dass die Koalitionsparteien mit drei verschiedenen Vorschlägen noch weiter auseinanderdriften. Jetzt aber könnte es auf einen neuen Vorschlag hinauslaufen, Niklas Lercher berichtet.
1: Seit einem halben Jahr ziehen sich die Verhandlungen über eine Verlängerung des Wehrdienstes schon, bisher ohne Ergebnis. Nun scheint wieder Bewegung in die Sache zu kommen. Verteidigungsministerin Claudia Tanner von der ÖVP hat zuletzt die Hand in Richtung SPÖ und Neos ausgestreckt und sinngemäß gemeint, neben dem von ihr favorisierten 8+2 Modell hätte die Wehrdienstkommission ja noch andere Modelle vorgeschlagen. Und da kommt nur das sogenannte Stufenmodell ernsthaft in Frage. In diesem Fall bleibt es bei 6 Monaten Grundwehrdienst, dazu kommen dann 100 Tage Übungen. Ein möglicher Mittelweg ohne großen Gesichtsverlust für alle drei Regierungsparteien. Die Wehrdienstkommission hat von Anfang an zwar auf das 8+2 Modell gedrängt, deren Leiter Erwin Hammeseder zeigt sich aber pragmatisch, sollte es doch das Stufenmodell werden. Ganz nach dem Motto, besser als keine Reform.
2: Also was gar nicht geht aus meiner Sicht und auch aus Sicht der Kommission, dass es keine Entscheidung gibt. Eine Entscheidung Richtung Stufenmodell ist eine Option.
1: Spielraum für Verhandlungen, was die Dauer angeht, sieht Hammeseder nicht.
2: Es geht um das Überleben von Soldaten, wenn sie in einen militärischen Einsatz müssen. Daher können wir an der Gesamtdienstzeit nichts ändern.
1: Gegen das Stufenmodell sprechen unter anderem die Kosten. Mit rund 500 Millionen Euro ist es fast doppelt so teuer wie das 8+2 Modell.
0: In der innenpolitischen Debatte um die überbelegten Gefängnisse hat sich die Regierung jetzt auf einen Kompromiss geeinigt. In Zukunft soll es leichter möglich sein, verurteilte Straftäter direkt aus der Haft abzuschieben. Davor hat die SPÖ-Justizministerin vorgeschlagen, 500 Häftlinge vorzeitig zu entlassen. ÖVP und Neos waren aber dagegen. Der Vorschlag ist jetzt vom Tisch. Stefan Kappacher berichtet.
3: Der Plan zur vorzeitigen Entlassung von einigen hundert Häftlingen sei gut durchdacht gewesen, aber so Justizministerin Anna Sporrer.
4: Wenn die Koalitionspartner heute nicht bereit sind, diesen Vorschlag zu folgen, dann nehme ich das zur Kenntnis. Aber wir werden weiter natürlich Vorschläge machen, um die Situation in den Haftanstalten zu verbessern.
3: Sporrer will jetzt Alternativen suchen. Eine Arbeitsgruppe soll vor allem für verurteilte Jugendliche bessere Wege als die Haft finden.
4: Ich werde eine Arbeitsgruppe einberufen von Experten und Expertinnen, die hier auch Alternativen zu kurzen, unbedingten Haftstrafen diskutieren und erarbeiten sollen. Es geht hier vor allem um den Jugendstrafbereich, wo wir Ausbau gemeinnütziger Arbeit und ähnliche Maßnahmen diskutieren wollen, ob die nicht den kurzen, unbedingten Haftstrafen vorzusehen sind.
3: Fix ist, dass ausländische Straftäter ihre Haft in der Heimat absitzen sollen, wenn es um EU-Bürger geht. Oder sie werden direkt aus der Haft abgeschoben nach Abbüßen der Mindeststrafe. Das helfe auch der Polizei, sagt Innenminister Gerhard Kahner.
5: Früher war es so, dass wenn jemand aus der Haft entlassen wurde, er in die Schubhaft kam und erst danach abgeschoben wurde. Jetzt kann er eben direkt aus der Haft letztendlich auch abgeschoben werden.
3: Und gegen seinen Willen. Damit schließe man eine Gesetzeslücke, so Neos-Clubchef Yannick Schetti.
6: Und das ist auch gut so, weil das sagt einem doch der Hausverstand, dass es absurd ist, warum wir für jene Platz haben sollten, die eigentlich nicht mehr in Österreich sein sollten.
3: Während die Haftanstalten chronisch überbelegt seien, so Schetti.
0: Die KV-Verhandlungen im Tourismus sind vorerst gescheitert. Wochenlang haben die Verhandlungen gedauert, begleitet von teils schweren Vorwürfen der Gewerkschaft und viel Ärger auf der Arbeitgeberseite. Jetzt geht das Tauziehen ergebnislos zu Ende. Für die mehr als 200.000 Beschäftigten heißt es gilt der vergangene Lohn- und Gehaltsabschluss aus dem Vorjahr. Mehr von Hanna Sommersacher.
7: Auf die Beschäftigten im Tourismus kommt wohl vielerorts eine Nulllohnrunde zu. Nach zähen und teils hitzigen Verhandlungen, die von gegenseitigen Vorwürfen geprägt waren, lautete das letzte Angebot der Arbeitgeberseite im Schnitt ein Lohn- und Gehaltsplus von 3%. Die Gewerkschaft forderte mehr und legte das Angebot den Beschäftigten zur Abstimmung vor. Wie diese konkret ausgegangen ist, will die Chefverhandlerin der Gewerkschaft wieder, Eva Eberhardt, nicht verraten. Nur so viel.
8: Aber auf alle Fälle, die Beschäftigten haben es abgelehnt.
7: Darauf folgt heute also der Abbruch von Seiten der Arbeitgeber. Chefverhandler Alois Reiner betont:
9: Wir haben immer sehr viel dazugegeben. Auf jeden Zuruf haben wir noch was dazugelegt, aber jetzt ist einfach eine Grenze erreicht, wo wir nicht mehr weiter können.
7: Damit vielleicht doch noch ein weiterer Verhandlungstermin stattfinden kann, müsse sich die Gewerkschaft bewegen, sagt Reiner. Die Gewerkschaft wiederum kündigt Kampfmaßnahmen an.
0: Ab Anfang Juli, also in einer Woche, sinkt die Mehrwertsteuer auf Grundnahrungsmittel wie Brot und Milch. Die Regierung will damit einen Schritt gegen die hohen Lebensmittelpreise setzen. Schon seit Jahresbeginn gibt es eine andere Erleichterung. Hygieneprodukte für Frauen, aber auch Kondome sind

0: sind von der Umsatzsteuer befreit. Und jetzt hat sich die Bundeswettbewerbsbehörde genauer angesehen, ob diese Steuersenkung auch tatsächlich an die Kunden weitergegeben wurde. Johannes Schmerger-Lunder berichtet.
1: Über mehrere Monate wurde die Preisentwicklung von mehr als 200 Damenhygieneprodukten und Verhütungsmitteln untersucht. Dafür wurden 8 große Handelskonzerne, darunter Spar, Rewe, Hofer und DM, befragt. Das Ergebnis: Nach anfänglichen Umstellungsschwierigkeiten haben die Unternehmen die Umsatzsteuerbefreiung vollständig an die Kundinnen und Kunden weitergegeben. Nathalie Hasdorf, Leiterin der Bundeswettbewerbsbehörde.
2: Allerdings ist zu berücksichtigen, dass wir auch festgestellt haben, dass sich teilweise die Rabattpolitik verändert hat. Das heißt, es gab weniger Rabatte, weniger Aktionen. Das ist eine Entwicklung, die wir jetzt natürlich langfristig beobachten müssen, weil sie letztlich ja dann sich auf den Preis auswirkt, den die Konsumentin oder der Konsument zahlt.
1: Die BWB will nun auch angesichts der bevorstehenden Mehrwertsteuersenkung auf Grundnahrungsmittel Rabattaktionen genau beobachten.
0: 2 Wochen vor dem NATO-Gipfel in der Türkei stimmen sich heute 5 große EU- und NATO-Länder in Berlin ab. Kanzler Friedrich Merz hat zu diesem sogenannten E5-Treffen geladen. Es soll um die Themen Ukraine, Iran, aber auch um die Lastenverteilung innerhalb der NATO gehen. Aus Berlin berichtet Andreas Pfeiffer.
3: Bereits während des G7-Gipfels hatten sich die Repräsentanten der EU bemüht, das Interesse der USA nach deren Iran-Abenteuer wieder auf die Ukraine zu lenken. Und diesen Weg wollen die E5 auch heute in Berlin beschreiten, sagt Gastgeber Friedrich Merz.
4: Was können wir tun, um der Ukraine weiter zu helfen? Und welche Unterstützung können wir leisten, um hier auch eine diplomatische Lösung zu ermöglichen?
3: Wer mit am Tisch sitzt, wenn einmal die Stunde der Diplomatie schlägt, ist auch EU-intern zu klären. Und mit Blick auf den bevorstehenden NATO-Gipfel will man darüber sprechen, wie Sicherheitslücken nach einem Abzug von US-Soldaten aus Europa zu schließen sind.
0: In Deutschland war die Bahn von einem Totalausfall des Zugverkehrs betroffen. Mittlerweile sind die Züge aber wieder planmäßig unterwegs. Der Grund für den Totalausfall dürfte eine technische Panne gewesen sein. Bei einem Techniktausch ist offenbar ein Fehler passiert, der das Funksystem der Bahn lahmgelegt hat. In der Nacht sind deshalb tausende Passagiere in Bahnhöfen festgesessen, oft ohne wirkliche Informationen oder Auskünfte. Aus Deutschland berichtet Andreas Jolli.
5: Eigentlich sollte es ein Routineeingriff sein, aber beim planmäßigen Tausch einer technischen Komponente ist ein Fehler aufgetreten, sagt Philipp Nagel, Chef der Bahninfrastrukturgesellschaft.
6: Bei einer Instandhaltungsarbeit an einer Zentralkomponente ist ein Fehler aufgetreten, der dazu geführt hat, dass diese zentrale Komponente nicht mehr korrekt funktioniert hat und wir auch nicht mehr eine Verbindung zu den Zügen herstellen konnten.
5: Das interne Bahnfunksystem fällt aus, etwa zwischen Lokführer und Zugbegleiter. Sämtliche Züge dürfen nicht mehr fahren oder nur mehr in den nächsten Bahnhof, aus Sicherheitsgründen.
6: Die Personenzüge werden dann an Bahnsteige gefahren, die Güterzüge werden sicher abgestellt, die Sache wird genau geklärt.
5: Die Deutsche Bahn entschuldigt sich für die Zugausfälle und Unannehmlichkeiten. Tausende Passagiere sitzen in der Nacht in Bahnhöfen fest, der Ärger ist groß.
7: Typisch Deutsche Bahn.
8: Eigentlich. Also es ist, du hast keine Fahrt mehr ohne irgendwelche Verspätungen.
9: Beschissen, du musst eine Stunde nach Hause laufen.
10: Ist einfach eine unmögliche Situation, dass man keine Informationen kriegt.
5: Der Fahrgastverband Pro Bahn kritisiert, dass auch das Notfallsystem ausgefallen ist. Andreas Bogatski.
11: Es sind sogar beide Systeme ausgefallen und da ist natürlich scheinbar auch wirklich ein konzeptioneller Fehler drin, wenn auch das redundante System ausfällt.
5: Verkehrsminister Patrick Schnieder fordert eine umfassende Aufklärung. Die Bahn müsse dafür sorgen, dass sich so etwas nicht wiederhole.
0: Mitten in der Hauptsaison wird in Griechenland in der Tourismusbranche gestreikt. Betroffen sind Lokale und Unterkünfte. Bei den Streiks geht es um mehr Gehalt, aber auch um bessere Arbeitsbedingungen für das Personal. Cornelia Wospanik berichtet.
12: In Griechenland ist der 13-Stunden-Arbeitstag erlaubt. Gesetzlich gilt er für Menschen, die mehr als einen Job haben. Tatsächlich, so sagen die Streikenden, herrscht bei den 13 Stunden aber Wildwuchs. Sie fordern heute die 5-Tage-Woche mit 8 Stunden Arbeitszeit pro Tag als Standard. Überstunden sollen auch entlohnt werden. Wobei die Entlohnung generell besser werden soll. Weitere Forderungen sind mehr Sicherheit auf dem Arbeitsplatz und die Besserstellung von Saisonarbeitskräften. Ohne sie gehe im Tourismus gar nichts, sagen die Gewerkschafter. Sie sind aber nicht die Einzigen, die heute streiken. Auch öffentlich Bedienstete fordern mehr Geld, Gehaltserhöhungen von 20% und die Wiedereinführung des 13. und des 14. Monatsgehalts. Ebenfalls gestreikt wird am Bau. Die Verkehrsbetriebe sind nicht betroffen.
0: 18.16 Uhr ist es mittlerweile.

0: Alle und Sie hören das Ö1 Abendjournal. Wir kommen zu Themen aus Österreich. Im U-Ausschuss zur Causa Pilnacek sind heute der Leiter der Staatsanwaltschaft Wien und ein Gerichtsmediziner befragt worden. Letzterer hat ein Privatgutachten zur Todesursache erstellt. Anders als die Ermittlungsbehörden, die bekanntlich von Selbstmord ausgehen, sieht er einen Unfall als die wahrscheinlichste Todesursache. Viktoria Waldhäusl berichtet.
1: Der private Gerichtsmediziner wurde vom ehemaligen Grünen-Politiker Peter Pilz beauftragt, hält aber fest, dass er sein Gutachten unabhängig erstellt habe. Und zwar auf Basis des ersten behördlichen Gutachtens, das der Mediziner wörtlich als ausgezeichnet bezeichnet. Auch wenn er einen Unfall und nicht Selbstmord für die wahrscheinlichste Todesursache hält. Vor allem aber hat auch er keinen sicheren Hinweis auf Fremdverschulden gefunden. Den Leichnam selbst oder Bilder davon hat der Privatgutachter nicht gesehen. Das sei auch nicht notwendig. Die Dokumentation des Erstgutachters sei ausreichend. Hilfreich wäre allerdings die Wassertemperatur gewesen, um den Todeszeitpunkt einzugrenzen. Die hat die Polizei aber bekanntlich nicht gemessen. Die Abgeordneten wollen ihm jedenfalls die Fotos des Leichnams zeigen. Und weil diese als geheim eingestuft sind, passiert das in einem abhörsicheren Raum unter Ausschluss der Medien. Wenig beitragen konnte am Vormittag der Leiter der Oberstaatsanwaltschaft Wien, Johann Fuchs. Denn in die Ermittlungen zu Pilnaceks Tod sei er nicht eingebunden gewesen und er könne sich nicht einmal erinnern, ob er den Abschlussbericht über die Einstellung des Verfahrens gelesen habe. Politische Einflussnahme habe es aber jedenfalls nicht gegeben, weder auf ihn noch durch ihn. Und so endet ein weiterer U-Ausschusstag, aller Voraussicht nach ohne handfeste Hinweise auf politische Einflussnahme auf die Ermittlungen. Morgen werden zwei weitere Gerichtsmediziner befragt. Danach ist Sommerpause.
0: Eine neue Kontaktstelle soll Journalistinnen und Journalisten unterstützen, die Gewalt ausgesetzt sind. Da kann es um Angriffe gegen Reporter gehen, die von Demos berichten, oder aber auch um Hass im Netz und Einschüchterungsklagen. Die Kontaktstelle wird von Medienminister und Vizekanzler Andreas Babler von der SPÖ eingerichtet. Stefan Kappacher berichtet.
2: Mit der neuen Kontaktstelle würden die Rahmenbedingungen für journalistische Arbeit verbessert. Es gehe um mehr Sicherheit im Job, sagt Medienminister Andreas Babler.
3: Wir haben ein strukturelles Problem, dass Journalistinnen, Journalisten, vor allem Journalistinnen auch nochmal in einem besonderen Ausmaß diffamiert, bedroht werden. Wir haben im Regierungsprogramm ja diese Kontaktstelle schon vereinbart.
2: Ein besonderer Schwerpunkt liege auf der Unterstützung bei geschlechtsspezifischen Bedrohungen und Gewaltformen, von denen eben insbesondere Journalistinnen betroffen seien.
3: Deswegen stellen wir auch die Mittel zur Verfügung für Infrastruktur mit einer Anschubfinanzierung und einer jährlichen Förderung. Ab 27 sollen sich schon auch die Organisationen, die die Fachkompetenz mitbringen, bewerben können.
2: Für den Start sind 100.000 Euro vorgesehen. Die laufende Förderung beträgt noch einmal 100.000 Euro jährlich.
0: Mehr Schlagkraft im Kampf gegen länderübergreifende kriminelle Netzwerke, das will die EU-Kommission durch verstärkte Zusammenarbeit der Polizei und Justizbehörden erreichen. Laut einem Plan der EU-Kommission sollen die Ermittler aus unterschiedlichen EU-Staaten mehr Möglichkeiten bekommen, nämlich indem sie über Echtzeitdaten gemeinsam Kriminalfälle bearbeiten können. Aus Brüssel berichtet Tim Kupal.
4: Die Realität der europäischen Polizeizusammenarbeit heute kompliziert mit langen Wartezeiten. Erst Anfragen an Europol in Den Haag, die nimmt dann Kontakt zu den nationalen Ermittlern auf. EU-Innenkommissar Magnus Brunner.
5: Wenn eine kriminelle Aktivität von einem Mitgliedstaat gemeldet worden ist, dann das ist an Europol gemeldet worden. Europol muss sie dann aktiv auf andere Mitgliedstaaten zugeben.
4: Die Zukunft alles über eine eigene Online-Struktur.
5: Das soll jetzt in Echtzeit in einem Datensystem unmittelbar in Zukunft funktionieren.
4: Europol und Eurojust, die EU-Behörden für Zusammenarbeit von Polizei und Justiz, sollen mehr Befugnisse bekommen, eigenständig handeln können und sowohl untereinander als auch mit nationalen Behörden in den EU-Ländern stärker zusammenarbeiten.
5: Die Zusammenarbeit natürlich innerhalb der zwischen den Agenturen innerhalb der Europäischen Union auch besser funktionieren muss.
4: Dafür will die EU-Kommission in den kommenden Jahren deutlich mehr Geld in die Hand nehmen als bisher. Der Europol-Haushalt soll sich demnach auf 3 Milliarden Euro verdoppeln, schlägt die EU-Kommission vor. Ein Vorschlag, der allerdings zuerst noch von EU-Parlament und EU-Mitgliedsländern abgesegnet werden muss.
0: Jetzt schauen wir thematisch noch kurz bei den Pottwalen im Mittelmeer vorbei, denn was einige vielleicht nicht wissen, es gibt im Mittelmeer ein paar tausend Pottwale und die sprechen unterschiedliche Dialekte. Das hat ein Forscherteam jetzt herausgefunden. Tobias Meyer berichtet.
6: Pottwale, die rund um die Urlaubsinsel Mallorca leben, unterhalten sich in einem ganz bestimmten Rhythmus. Zuerst drei Klicklaute, dann Pause, dann ein weiterer. Bisher dachte man, dass alle Pottwale im Mittelmeer so sprechen. Doch jetzt hat ein

0: Forschungsteam der britischen St. Andrews Universität entdeckt, dass Wale vor Kreta viel schneller klicken. Das Forschungsteam geht davon aus, dass die Sprache der spanischen Pottwale die Urform ist, weil die Straße von Gibraltar die einzige Verbindung des Mittelmeeres zum Atlantik darstellt. Das heißt, die Pottwale haben sich zuerst bei den Balearischen Inseln angesiedelt, später zog eine Fraktion weiter in griechische Gewässer. Warum die griechische Abspaltung dann allerdings einen eigenen Dialekt entwickelt hat, sei bisher noch völlig unklar, so das Forschungsteam. Jedenfalls konnte das Team auch beobachten, dass die griechischen Pottwale an manchen Tagen auch langsam klicken, ganz so, als könnten sie zwischen Dialekt und Hochsprache wechseln. Eine Unterscheidung, die sogar uns Menschen nicht immer leicht fällt.
1: Und die Meldungen hat jetzt Andreas Lechner.
2: Die Geosphere Austria hat heute wegen der Hitzewelle für das kommende Wochenende die höchste Wetterwarnstufe für den Nordosten Österreichs inklusive dem Raum Wels-Linz sowie in Graz, Klagenfurt und Villach ausgerufen. Das bedeutet, dass mit extremer Hitzebelastung zu rechnen ist. Laut Vorhersage könnte am Sonntag der österreichweite Rekord von 40,5 Grad aus dem Jahr 2013 gemessen in Bad Deutsch-Altenburg in Niederösterreich geknackt werden. Die Initiatoren des Volksbegehrens für Rechtsstaatlichkeit und Antikorruption haben heute eine 5-Jahres-Bilanz gezogen. In Summe seien aus allen 72 Empfehlungen bisher rund 19% umgesetzt worden, sagte Korruptionsexperte und Mitinitiator Martin Greutner. Nur 5 Empfehlungen seien komplett umgesetzt worden. An die Politik richtet man nun 10 Empfehlungen, darunter die Forderung nach einer unabhängigen Bundesstaatsanwaltschaft. Das Volksbegehren haben vor 5 Jahren mehr als 300.000 Menschen unterzeichnet. Der britische Regierungschef Keir Starmer will auch nach seinem Ausscheiden als Premier sein Mandat im Parlament behalten. Das hat ein Sprecher gegenüber Reportern heute mitgeteilt. Der 63-jährige Starmer hatte vorgestern nach monatelangem Druck aus seiner Partei seinen Rücktritt angekündigt. Es gilt als so gut wie sicher, dass nun der frühere Bürgermeister von Manchester, Andy Burnham, den scheidenden Premier beerben wird. Erstmals seit Beginn des aktuellen Ebola-Ausbruchs in der Demokratischen Republik Kongo ist das Virus nach Frankreich und damit nach Europa eingeschleppt worden. Ein Arzt, der von einem humanitären Einsatz in der Demokratischen Republik Kongo zurückgekehrt war, ist positiv auf das Virus getestet worden. Daraufhin sei der Arzt in ein Spital gebracht und isoliert worden, um jegliches Ansteckungsrisiko zu vermeiden, hieß es aus dem französischen Gesundheitsministerium. Zu einem schweren Arbeitsunfall ist es heute in Wien gekommen. Am Vormittag ist ein 21-jähriger Arbeiter auf der linken Wienzeile in Wien-Mariahilf bei der Montage eines Blitzableiters vom Dach eines Hauses rund 25 Meter in die Tiefe gestürzt. Wenig später ist der Mann seinen schweren Verletzungen erlegen, erklärte eine Sprecherin des Wiener Gesundheitsverbundes. Ermittlungen zum genauen Unfallhergang sind im Gange. Das Wetter morgen in Österreich meist sonnig und sehr heiß. Im Berg- und Hügelland im Laufe des Tages ein paar Quellwolken, aber weitgehend trocken. Die Höchstwerte 18 bis 36 Grad in 2000 Meter Höhe. Von Ost nach West 17 bis 23 Grad.
1: Das war das Abendjournal an diesem Mittwoch. Helga Mayer, Regie, Bernhard Riegler, Technik, unter Mikrofon Paul Schiefer. Weiter geht's mit einer Journalpanorama-Klartextrunde zur Gemeinderatswahl in Graz. Am Wort ist Astrid Planck.
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4: Herzlich willkommen. Am Sonntag wählt Graz, die zweitgrößte Stadt Österreichs, einen neuen Gemeinderat und darüber reden wir heute. In Graz gibt es seit 5 Jahren eine kommunistische Bürgermeisterin, Elke Kahr. 2021 nach der Wahl hat das für weltweite Berichterstattung gesorgt, denn es ist ja doch etwas Besonderes. Zur Diskussion darüber begrüße ich die Politikwissenschaftlerin Katrin Praprotnik, unter anderem an der Universität Graz tätig. Guten Abend.
5: Guten Abend.
4: Und Gerald Winter-Bölsler von der Kleinen Zeitung in Graz. Sie sind dort stellvertretender Leiter des Steiermark-Ressorts. Guten Abend.
6: Guten Abend.
4: In Graz leben ca. 300.000 Menschen, 226.000 rund sind jetzt am Sonntag wahlberechtigt. Bei der letzten Wahl hat die KPÖ knapp 29% der Stimmen erreicht und war damit stärkste Partei vor der ÖVP, deren Bürgermeister Siegfried Nagel damit nach 18 Jahren abtreten musste. Allerdings in Graz hat schon in der Vergangenheit Bürgermeister fast aller Farben gegeben. Könnte sich auch diesmal das

0: politische Bild wieder grundlegend ändern? Oder anders gesagt, bleibt Graz eine kommunistische Hochburg, was gerne ausländische Journalisten anlockt, oder werden wir nach der Wahl ein ganz anderes Szenario sehen? Herr Winterbölsler.
1: Also alle Umfragen, die wir bisher haben, wir haben zwei in Auftrag gegeben beim Peter Hayek als kleine Zeitung, die deuten nicht darauf hin, dass sich am großen Bild etwas ändert, sondern dass die KPÖ relativ deutlich vorne bleiben wird. Die große Frage aus meiner Sicht ist weniger, wie viel Prozent die einzelnen Parteien machen, sondern welche Mehrheiten gehen sich danach noch aus. Gibt es noch eine linke Mehrheit? Gibt es das rechnerisch? Gibt es das politisch? Und wenn nicht, was ist dann die Alternative?
0: Genau, über die Koalition reden wir dann auch. Jetzt regiert die KPÖ mit Grünen und der SPÖ. Frau Praprotnik, wie erwähnt, es gab früher schon lange SPÖ-Bürgermeister, ÖVP-Bürgermeister, auch einmal einen von der FPÖ. Wie schätzen Sie die Lage heuer ein?
2: Wir haben auf jeden Fall im Wahlkampf von den derzeit regierenden Parteien gehört, dass sie auch gerne weitermachen würden, wenn es sich ausgeht. Also ich glaube, die zwei wesentlichen Fragen sind erstens, wer wird die mandatsstärkste Kraft? Weil die hat dann auch ein Vorschlagsrecht im Gemeinderat. Und zweitens, welche Parteien sind stark genug, dass sie aufgrund des Proporzsystems rechnerisch einen Sitz in der Stadtregierung zugesprochen haben? Weil das hat die SPÖ zur Bedingung gemacht. Sie ist nur mehr dabei, wenn sie eben auch einen Sitz in der Stadtregierung hat.
0: Das müssen wir vielleicht ganz kurz für alle erklären und dann braucht man nicht mehr drüber reden. In Graz gibt es eben noch dieses Proporzsystem. Deshalb sitzen aktuell zum Beispiel auch Stadträte von der ÖVP in der Stadtregierung und auch eine ehemals blaue Stadträtin, obwohl sie natürlich nicht bei der linken Koalition dabei sind. Das ist eine Besonderheit. Hören wir uns kurz vielleicht an, wie die Wahlkampfstimmung in Graz sich zuletzt so gezeigt hat. Meine Kollegin Monika Feldner-Zimmermann und ich waren in Graz und haben dort zuerst einmal bei KPÖ, SPÖ und Grünen ein bisschen mitgehört.
3: Sie ist die Beste. Sie ist immer da für jeden.
4: Naja, ich bin sehr froh, dass sie Bürgermeisterin ist und ich hoffe, sie bleibt es auch.
5: Im Grazer Süden vor einem Lebensmitteldiscounter. Hier schwärmen viele von Elke K. Sie mischt seit über 30 Jahren in der Stadtpolitik mit, seit 5 Jahren als Bürgermeisterin.
6: Also ich finde, die machen eine gute Arbeit auf jeden Fall.
7: Ich glaube schon, ja, dass viele sie wiederwählen, also und begeistert sind.
5: Viele kommen aktiv auf die Wahlwerberin zu. Etwa ein junger Mann, der seine chronisch kranke Mutter betreut. Er ist als pflegender Angehöriger bei der Stadt Graz angestellt worden.
8: Seit ich da dabei bin, habe ich einen Grund zu werden.
9: Danke. Danke. Wir werden uns bemühen, dass wir das aufrechthalten können.
5: Ein älteres Ehepaar, die Frau sitzt im Rollstuhl, will auch etwas loswerden.
10: Ich möchte mich bedanken, weil mein Garten da angerufen
11: hat. Sehr geholfen hat bei der neuen Wohnung.
5: Dass K. einen Großteil ihres Einkommens spendet, wird ihr zwar gedankt. Manche sehen das soziale Engagement der Grazer KPÖ allerdings mit Skepsis. Es sei keine nachhaltige Politik, Almosen zu verteilen.
12: Ja, leider wird Leistung nicht mehr gefördert.
5: Die Umfragen sehen die KPÖ dennoch weit voran. Elke K. selbst will nichts davon hören, dass die Wahl für sie ohnehin längst gelaufen sei.
9: Indem man sagt, die KPÖ und die Elke K. ist eh gesetzt, möchte man in Wirklichkeit ja die Leute entweder vom das gar nicht erst hingehen zur Wahl, beziehungsweise natürlich erreichen, dass man die Stimme dem anderen gibt.
5: Sagt die Grazer Bürgermeisterin, ehe ihr eine Passantin einen kleinen Blumenstock in die Hand drückt, den sie gerade erstanden hat.
13: Schönen Tag noch und ich würde sowieso. Gell?
9: Danke.
5: Dass Elke K. als Bürgermeisterin gesetzt ist, davon geht auch die bisherige Vizebürgermeisterin, die Grüne Judith Schwendner, aus. Will sie gar nicht Bürgermeisterin werden?
14: Also die Umfragen sagen das wirklich so eindeutig. Und deswegen geht es jetzt wirklich um den Platz 2. Es geht für mich, und es ist nicht nur ein Schlagwort, um Grün oder Grau.
5: Schwendner würde gern die Koalition fortsetzen. In der Stadtregierung ist sie für den Verkehr zuständig. Das ist auch das Thema, auf das sie am meisten angesprochen wird. Zum Beispiel bei ihren Hausbesuchen. Suchen im Bezirk Gries.
15: Hallo. Ja, wie geht es von Tür zu Tür und fragen, wie es in dem Bezirk so geht?
16: Es geht mir sehr gut. Das Einzige, was mich sehr traurig macht, ist, dass alle unsere Parkplätze weg sind vor dem Haus. Ja. Das ist für uns wirklich so ein Nachteil, weil wenn man einkaufen möchte oder sowas, man muss alles schleppen.
5: Sie werde sich das anschauen, verspricht die grüne Spitzenkandidatin. Und auch diesen jungen Mann in der Nachbarwohnung stört etwas.
17: Alles, was neu gebaut ist, Radfahr-Fußgängerweg, ist immer zusammen. Ich finde, da gehört einfach eine Trennung hin. Fußgänger und Radfahrer verstehen sich auch nicht immer gut.
14: Das war eindeutig die fachliche Empfehlung,
5: antwortet Schwendner. Weniger Parkplätze, eine neue Straßenbahnlinie, weniger Platz für Autos.

0: rechtfertigt Schwendner ihre Verkehrspolitik.
1: Wir haben eine Stadt, die ist extrem stark gewachsen, innerhalb von 20 Jahren um 80.000 Menschen, aber nicht um den Platz, den die Menschen brauchen. Und den Platz müssen wir gut neu verteilen und das sind nicht immer alle gleich happy.
0: Bei den Hausbesuchen in den altehrwürdigen Häusern am Grieskei sind alle, die aufmachen, freundlich. Manche regelrechte Fans von der Grünen Judith Schwendner.
2: Und danke für alles, dass alles so begrünt ist und dass Sie alles so lebenswert machen. Wir müssen ja diese Luft atmen, gell?
3: Genau. Alles Gute. Auf Wiedersehen.
0: Weiter geht es zu einem Bauernmarkt im Osten von Graz, an einem sonnigen Frühsommermorgen.
4: Ich bin Frau,
5: ja, genau.
4: Frau Campos,
5: ja, genau, freut
4: okay.
5: mich. Wie geht's Ihnen? Danke.
0: SPÖ-Spitzenkandidatin Doris Campus wirbt hier um Stimmen. Sie setzt vor allem auf das Thema Gesundheit. Nur noch 20% aller Grazer Ärzte seien Kassenärzte, klagt sie.
4: Und wir sagen, das akzeptieren wir nicht. Und da bitten wir Unterstützung. Ja? Darf ich Ihnen das mitgeben?
6: In Ordnung.
4: Ja, sehr alles gerne.
6: Danke.
4: Wollen Sie ein Pflasterl haben?
6: Okay.
4: Pflasterl, Traumzucker.
0: Die SPÖ möchte Gesundheitszentren, also Primärversorgungseinheiten, in jedem der 17 Stadtbezirke. Bisher gibt es 7. Und die SPÖ hätte gerne den entsprechenden Stadtratsposten, also das Gesundheitsressort. Doch zuletzt war die einstige Bürgermeisterpartei nicht einmal mehr in der proporzmäßig besetzten Stadtregierung vertreten.
7: Das wird sich nicht so schnell ändern. Vielleicht bringt die Frau Campus ein paar Stimmen mehr, aber das wird so bleiben.
0: Sollte die Partei weiter schwächeln und den Stadtratsposten nicht schaffen, sei sie weg und die Zusammenarbeit mit der KPÖ zu Ende. Das trommelt Doris Campus im Wahlkampf.
4: Wenn wir es nicht schaffen, dann gibt es keine Koalition mit der SPÖ.
0: Das wäre dann ein Problem für die KPÖ, die um die Mehrheit der Dreierkoalition bangen muss.
8: Also das waren die drei Regierungsparteien, KPÖ, Grüne und SPÖ zum Schluss. Wir haben gehört, die Verkehrspolitik war ein ziemlicher Aufreger im Wahlkampf. Wie schätzen Sie generell die Stimmungslage ein? Was sagt die Wahlforschung und wie kann sich das alles im Wahlergebnis niederschlagen?
9: Also die ORF-Wahlbefragung hat sich ja genau diese Themen im Vorfeld des Wahlsonntags gestellt und auf die Frage, wie man die Entwicklung der Stadt Graz in den letzten 5 Jahren beurteilt, haben 38% gesagt, sie sehen eine eher positive Veränderung. 37% sehen eine negative Veränderung und 18% keine Veränderung. Dann im Vergleich dazu wird die Vergangenheit in Graz besser beurteilt als auf Ebene des Bundeslandes, also auf der Ebene der Steiermark. Das ist freilich keine Sonntagsfrage und kein Wahlergebnis, aber es zeigt etwas, dass wir einen vergleichsweise hohen Anteil an Menschen in Graz haben, die die Entwicklung auch positiv beurteilen.
8: Aber gerade diese grüne Politik, die Grünen sind eben für Verkehr und Stadtplanung zuständig, die wird schon sehr oft angesprochen und da scheinen sie eben einerseits die Befürworterinnen zu geben, aber auch die totalen Gegner, die sich furchtbar über verloren gegangene Parkplätze zum Beispiel aufregen oder über Stau.
9: Wir haben auch eine zweite Frage, die dann ganz konkret auch nach der Bilanz der Mehrheit im Gemeinderat fragt, also aus der Zusammenarbeit KPÖ, Grüne und SPÖ. Und da zeigen sich 11% sehr zufrieden und weitere 40% ziemlich zufrieden, also die Hälfte ungefähr. Das heißt aber natürlich auch, dass es da einen großen Anteil auch an Menschen gibt, die diese Politik negativ beurteilen und nicht zufrieden sind. Und auch wenn wir im Wahlkampf ganz gut gesehen haben, dass jede Partei versucht hat, das eigene Lieblingsthema besonders nach vorne zu stellen, haben wir gerade mit der Verkehrsthematik ein Beispiel dafür, dass über alle Wählerinnengruppen sehr stark polarisiert und von ganz unterschiedlichen Seiten auch bespielt wird und eben auch von den Oppositionsparteien ÖVP, FPÖ insbesondere auch genommen wird, um zu kritisieren, die aus ihren Augen eben verfehlte Politik gerade in diesem Bereich.
8: Jetzt klingt das eben so, und andererseits die Kommunistische Partei steht ja und Frau K. stehen ja für ganz stark für die soziale Frage sozusagen, Wohnbau, Gemeindewohnungen für ärmere Bevölkerungsschichten, und das war ja auch sehr wichtig in den letzten Jahren. Wie ist denn das im Wahlkampf wahrgenommen worden, Herr Winterpölzler?
10: Das ist geht im Wahlkampf eigentlich ein bisschen unter, das Thema. Es ist zuletzt ein bisschen hochgekommen, wie die Verluste bei Wohnen Graz. Das ist die stadteigene Tochter, die Gemeindewohnungen baut und verwaltet. Wie dort die großen Verluste bekannt wurden. Aber wirklich verfangen als politisches Thema im Wahlkampf konnte das nicht.
8: Die KPÖ sagt, das muss es uns wert sein, oder? Das ist so das Argument.
10: Genau, das ist das Argument. Wie der öffentliche Verkehr, wie weiß ich nicht, Schulbauten, braucht es eben auch den kommunalen Wohnbau und den kann man natürlich nicht mit Gewinn finanzieren, weil dann wären wir gleich wie im Privatmarkt.
8: Warum kriegt die SPÖ in Graz schon seit Jahren quasi keinen Fuß auf den Boden oder schwächelt so dahin? Wir haben es ja jetzt gehört, zuletzt hatte sie 8,5% und laut den Umfragen werden es auch nicht viel mehr werden. Graz hatte sehr lange einen SPÖ-Bürgermeister, seinerzeit Alfred Stingl. Wo sind diese Stimmen hingegangen?
9: Die KPÖ hat es wirklich geschafft, auch bei der Wählerstromanalyse von Foresight 2021 von allen anderen politischen Parteien, aber eben auch von der SPÖ, Stimmen abzuziehen. Und ich glaube, zwei Faktoren stechen da heraus. Das eine sind die Personen der KPÖ, da denke ich jetzt auch bis zurück zu Ernest Kaltenegger und dann jetzt aber eben Elke K., denen es gelungen ist, auch mit der Art, wie sie Politik machen, hier Reputation aufzubauen und viele Menschen anzusprechen. Und diese Art des Politikmachens ist, glaube ich, der zweite wesentliche Faktor, den man da betrachten muss. Dieses Verständnis von Politik als Bürgerservice, dass man also viel über persönliche Sprechstunden arbeitet, sich um ganz individuelle Interessen kümmert. Eine Art des Politikmachens, das glaube ich, auch in unserer Stimmung der Politikverdrossenheit von vielen Menschen dann gut angenommen wird beziehungsweise eben gut ankommt. Und das ist eben auch etwas, was auf der lokalen Ebene noch funktionieren kann, wenn man dann aber weiter hinaufgeht, die politischen Ebenen eben nicht mehr.
8: Genau, und das wird ja auch von Teilen der Opposition angekreidet. Die sagen eben, das, was die Frau K. macht, ist Sozialarbeit, aber keine Politik. Die bisherigen Oppositionsparteien, das sind eben die ÖVP, die FPÖ, zu der kommen wir dann auch noch ausführlicher, weil sie sich gespaltet hat. Die NEOS, auch die haben wir im Wahlkampf in Graz kurz begleitet. Wir hören wieder Monika Feldner-Zimmermann.
0: ÖVP-Spitzenkandidat Kurt Hohensinner macht eine klare Ansage.
6: Ich möchte Bürgermeister werden.
0: Und damit die Scharte von der letzten Wahl auswetzen, als Langzeitbürgermeister Siegfried Nagel nach 18 Jahren das Amt an die KPÖ abgeben musste. Die ÖVP war plötzlich in der Oppositionsrolle. Nagel trat zurück, Kurt Hohensinner folgte.
6: Das Wahlziel ist ganz klar, dass wir als Nummer 1 durchs Ziel gehen. Das wird die Mehrheit der links-linken Koalition brechen.
0: Einige Wählerinnen und Wähler, die an einem Dienstagnachmittag zum Wahlstand der ÖVP in der Grazer Innenstadt kommen, hoffen ebenfalls auf einen Kurswechsel. Ein Herr aus der ehemaligen DDR, weil er gegen alles Kommunistische ist.
11: Ich habe das als Kind erlebt und ich sage Ihnen, es endet in einer Mangelgesellschaft und im Chaos. Und deshalb braucht man einen Kurswechsel.
0: Den wollen auch diese Damen.
12: Unbedingt, weil es ist ein Stillstand.
13: Die K ist ja nur für diese Leute, für die Sandler. Für die anderen Leute hat sie nichts übrig. Ich wünsche es Ihnen wirklich.
6: Danke.
0: Kurt Hohensinner war in der Proporzregierung Bildungsstadtrat. Im Wahlkampf setzt er dennoch auf das Thema Bildung, außerdem auf Wirtschaft.
6: Eine Politik, die Unternehmer ernst nimmt, weil nur die bringen die Arbeitsplätze.
0: Auf eine Belebung der Innenstadt samt Murufer und auf ein neues Verkehrskonzept. Mit mehr Parkgaragen zum Beispiel und für die Randbezirke.
6: Eine Gehsteig-Offensive. Als Papa habe ich einfach ein sicheres Gefühl, wenn die Kinder am Gehsteig unterwegs sein können.
14: Okay,
0: und mit wem kann sich der ÖVP-Spitzenkandidat nach der Wahl eine Koalition vorstellen, auch wenn er nicht Nummer 1 wird?
6: Wenn unsere Themen, wenn das mitgetragen wird, sind wir auch für Gespräche mit der KPÖ bereit.
0: Die NEOS sehen das anders.
15: Koalitionen mit dem linken und rechten Rand sicher nicht. Mit der FPÖ nicht und mit der KPÖ nicht.
0: Sagt Philipp Pointner, zum zweiten Mal Spitzenkandidat bei den NEOS. Eine Zusammenarbeit bei einzelnen Themen könne es aber geben. Derzeit sitzen die NEOS mit 2 Mandaten im Gemeinderat. Sie hoffen auf ein drittes. Am Bauernmarkt am Grazer Ländplatz. Philipp Pointner verteilt Wahlbroschüren an die Marktbesucher.
16: Für Sie vielleicht eine Information zur Wahl? Schon genug Papier zu Hause, danke.
0: Nicht allzu viele wollen sich am Samstagvormittag auf ein längeres Gespräch einlassen. Dieser Herr allerdings doch, er ist NEOS-Fan.
17: Da ist wieder selbstständiger Dossatz ein bisschen, da ist es ja wichtig.
0: Denn die Regierungsparteien könnten nicht mit Geld umgehen, meint er.
17: Die wollen die ganz Armen helfen, ist auch in Ordnung. Aber im Mittelstand und die Stadtbelebung, da geht nichts weiter bei einer. Die Stadt Graz wird immer mehr tot. Und die Geschäfte, wenn man reinschaut, ist leider Sauhaufen überall.
0: Im Gespräch mit einer Dame ist einmal mehr Verkehr das Hauptthema.
14: Es staut sich, es steht alles, ich weiß nicht.
15: Und deshalb eben ja unser Ansatz, dass die Pendlerströme musst besser einfangen, dass das du drinnen gut, entlastest ja. Für die Grazer Bevölkerung. Ne?
0: Einen ÖVP-Wähler versucht Philipp Pointner mit dem Thema Bildung von den Neos zu überzeugen.
15: Dass also schon im Kindergarten und in der Tagesbetreuung mehr darauf geachtet wird, dass alle Deutsch lernen und Deutsch sprechen, wenn sie in die Volksschule kommen.
0: Und eine Marktbesucherin findet, dass die Neos eine wichtige Alternative seien. Die Regierung solle aber bleiben.
14: Das ist eine Frauenwirtschaft, die ja mal nicht so schlecht ist.
18: Gott, danke, wir haben schon gekriegt.
14: Sehr gut, einfach, sehr danke.
0: Und noch einmal auf einem Bauernmarkt, dieses Mal in Graz-Eckenberg.
19: Grüß Gott.
0: Grüß Gott. Hier bemüht sich Claudia Schönbacher um Stimmen. Sie führt die KFG an, die Liste Korruptionsfreies Graz. Sie hat sich von der FPÖ abgespaltet, denn diese, die FPÖ, ist nach der letzten Wahl tief in einen Finanzskandal gerutscht. Die juristischen Ermittlungen dauern noch an. Aber was unterscheidet nun die Liste KFG von der FPÖ?
20: Erstens einmal sind wir konstruktiv. Wir versuchen nicht einfach Nein zu sagen oder irgendwelche komischen Ideen zu haben. Wir haben keinen Finanzskandal gehabt, so wie die FPÖ, sondern wir sind die korruptionsfreie Bürgerliste.
0: Die Themen klingen dennoch ähnlich. Weniger Stauchaos, grüne Verkehrspolitik stoppen, mehr Sicherheit. Und das Grazer Stadion, dessen Neubau schon lange erwogen und immer wieder verworfen wird, ist der Liste KFG auch ein großes Anliegen. Noch ist Schönbacher Stadträtin mit Hauptzuständigkeit Tierschutz. Nach der Wahl wäre sie schon mit weniger zufrieden.
20: Dass wir 3 Gemeinderäte bekommen, das heißt, da sind wir ungefähr bei 6%.
21: Irgendwann muss das von der Frau Schönbacher gelobt werden, weil sie immer draußen ist bei den Bürgern.
0: Die FPÖ selbst hat momentan nur noch einen Gemeinderat, will aber wieder zulegen. Sie tritt mit einem neuen Spitzenkandidaten an. Der bisher weitgehend unbekannte René Apfelknapp wollte sich im Wahlkampf allerdings nicht mit dem Mikrofon begleiten lassen.
8: Also das waren jetzt die Oppositionsparteien. Wir haben gehört, die Innenstadt verödet, es wird zu wenig für die Wirtschaft getan, es gibt diese Stauprobleme, eine relativ große Drogenszene, auf die wird auch immer wieder hingewiesen. Stimmen diese Befunde? Ist das so, Herr Winterpölzl?
10: Es ist zweifellos so, dass das schwierig ist für den Handel in der Innenstadt im Speziellen. Das ist jetzt aber bei weitem kein Grazer Phänomen, sondern eigentlich im Österreich-Vergleich schneidet da Graz, was Leerstandsquote und so betrifft, eigentlich noch gut ab. Was natürlich schon ein Punkt ist, ist der Verkehr. Haben wir vorher schon kurz angesprochen. Der schwingt da immer mit in dieser Innenstadt-Handelsdebatte, wo es dann stark um Parkplätze, Tiefgaragen, Park-and-Ride-Plätze geht, wo die Opposition, speziell ÖVP und der FPÖ, sagen, da braucht man mehr Parkplätze, mehr Angebote, damit noch mehr Menschen mit dem Auto in die Stadt kommen können. Das soll gleichzeitig den Stau verringern. Das hat man mir jetzt noch nicht so schlüssig erklären können, wie das zusammenpasst. Sie sehen darin aber den einen Hebel, um den Handel und die Frequenz in der Innenstadt wieder zu erhöhen.
8: Die ÖVP hatte zuletzt knapp 26% der Stimmen. Der Herr Hohensinner sagt, er möchte Bürgermeister werden. Ist das irgendwie realistisch?
10: Aus meiner Sicht nein. Weil die Umfragen, die wir haben und die auch die Parteien ja selber haben, zeigen klar, dass die KPÖ vorne sein wird. Und es geht sich auch keine, oder aller Voraussicht nach, muss man sagen, keine Mehrheit mit FPÖ oder KFG aus.
8: Eben die FPÖ, bleiben wir kurz bei der, die hatte zuletzt 11%, wird aber wahrscheinlich jetzt laut Umfragen zulegen. Allerdings, da gab es nach der letzten Wahl ein ziemliches Tohuwabohu. Es steht im Raum 1,8 Millionen Euro Veruntreuung und zuletzt sind ziemlich ungustiöse Dinge wieder aufgetaucht über antisemitische Postings von FPÖ-Kandidaten, also eher wirklich schlimme Sachen. Wie wird sich all das auswirken? Ist die FPÖ trotzdem im Aufwind, Frau Prapotnik?
9: Ich glaube, man darf die Grazer FPÖ nicht vergleichen mit der Landesgruppe oder der FPÖ im Bund, wo ja auf Ebene des Landes und des Bundes die FPÖ sehr erfolgreich ist und stimmenstärkste Kraft auch ist. Das sieht in der FPÖ in Graz einfach nicht so aus. Und sie hat hier offensichtlich auch eben mit jetzt den Medienberichten im Wahlkampf sicherlich dann sehr viel zu kämpfen und da sich immer wieder zu distanzieren von Dingen, wo es eigentlich klar sein sollte, dass man sich von Dingen wie Antisemitismus Antisemitismus, Judenhass distanziert einfach. Das kommt jetzt im Wahlkampf, aber holt die FPÖ wieder ein. Und die große Herausforderung zusätzlich sehe ich bei FPÖ und auch bei ÖVP einfach das Mobilisieren auch wieder aus dem nicht wählenden Lager. Die Parteien haben bei der letzten Gemeinderatswahl eben auch ans Lager der Nichtwählenden verloren, dass man hier eben versucht, die Leute an die Urne zu bringen, um dann eben bessere Wahlergebnisse auch einfahren zu können.
8: Und wie steht es um die Chancen dieser Abspaltung der KfG?
9: Da sagen die Umfragen bislang, dass sie nicht vom Fleck kommen. Das heißt, auch hier wird die KfG hoffen müssen, dass sie jetzt auf den letzten Metern noch mobilisiert, beziehungsweise hoffen müssen darauf, dass sich auch die Umfragen irren können. Auf Gemeinderatsebene haben wir immer sehr wenige Umfragen im Vorfeld und wir haben einfach eben diese große Gruppe der Nichtwählenden. Beim letzten Mal 2021 war es 54%, die sich beteiligt haben bei der Grazer Gemeinderatswahl. Und dadurch sind natürlich auch die Umfragen schwieriger, weil sich so viele Menschen dann letztlich doch entscheiden, nicht hinzugehen.
8: An dieser Stelle sei noch erwähnt, dass es dann noch weitere vier Listen gibt, die bei der Wahl antreten, nämlich das sind die Liste Gaza, das MFG, die Piraten und DPÖ, Demokratisches Bündnis Österreich, alle mit sehr überschaubaren Chancen.
10: Ich wollte nur zur FPÖ noch kurz sagen, grundsätzlich ist die Ausgangslage eigentlich relativ dankbar für den René Apfelknapp, weil das 2021-Ergebnis mit 10,6 war ein Ausreißer nach unten. Das war ein sehr schlechtes Ergebnis damals. Das heißt, die Luft nach oben ist sehr gut. Der Finanzskandal hat bei der Landtagswahl schon keine Rolle gespielt für die Wählerinnen und Wähler. Was jetzt, glaube ich, sehr wohl aber wieder ein Problem ist, sind diese internen Parteiausschlüsse. Das mögen die Leute grundsätzlich nicht, wenn intern gestritten wird.
8: Kommen wir gleich zu dieser Koalitionsfrage. Sie haben ja schon mehrfach erwähnt, wenn sich diese linke Mehrheit nicht mehr ausgehen sollte von KPÖ, Grünen und SPÖ, dann wird es kompliziert, denn KPÖ und ÖVP zusammen ist fantasievoll, sich das vorzustellen. Mit der FPÖ ist es sowieso ausgeschlossen. Wie könnte dann eine Regierung ausschauen oder wie stellen Sie sich das vor?
9: Fantasievoll, nun ja, wir haben ja sowohl auf der Wählerinnenseite gesehen, dass die ideologischen Distanzen auf der lokalen Ebene offensichtlich leichter überwindbar sind und auch auf Ebene der Kandidaten. Da gibt es Wechsel auch über die Parteien hinweg und zwischen den Parteien. Und auch wenn wir jetzt den Spitzenkandidatinnen und Kandidaten zuhören, die ÖVP hat jetzt eine Koalition mit der KPÖ nicht ausgeschlossen. Freilich gibt es dann viele Knackpunkte, die man erst einmal überwinden muss, ideologischer, thematischer Natur. Aber ein Ausschluss, also eine negative Koalitionsaussage, ist das nicht.
8: Wir können ganz kurz noch etwas anhören, nämlich was die Bürgermeisterin Elke K. selbst gesagt hat auf die Frage, ob sie sich denn eine Koalition mit der ÖVP vorstellen könne.
1: Kann ich mir nicht vorstellen, weil das hat die ÖVP ja immer ausgeschlossen bisher und so manchmal in der Überheblichkeit, wie sie uns begegnen und so wie sie auch die Sachen sehen, wird das, kann ich mir nur bestenfalls vorstellen, eine Budgetpartnerschaft.
8: Also nur eine Art Arbeitsübereinkommen in manchen Punkten?
9: Aber auch das sind eben Möglichkeiten. Es wäre ja auch die Möglichkeit, dass Parteien unterschiedliche Arbeitsübereinkommen schließen, dass es also nicht ein gemeinsames gibt, aber dass sich zwei Parteien auf dieses Arbeitsübereinkommen einigen und dann eben die stärkste Partei mit einer anderen Partei auch noch auf ein Arbeitsübereinkommen. Also dann gibt es eben diese kreativen Lösungen und so, wie wir die Aussagen hören, sind das eben keine komplett negativen Koalitionsaussagen, sondern eben man muss dann Lösungen suchen, die eben, wie sie auch angekündigt wurden, aus KPÖ-Sicht eine linke Mehrheit die bevorzugende Variante wäre.
10: Und so eine Budgetpartnerschaft gab es ja schon einmal unter umgekehrten Vorzeichen, wie die LKK, ich glaube 2016, 17 war das dann, Vizebürgermeisterin war.
8: Also da war dann ein ÖVP-Bürgermeister und die KPÖ hat gestützt, um ein Budget machen zu können. Apropos Budget, kommen wir eben zu den Grazer Finanzen noch. Die werden im Wahlkampf oder wurden auch des Öfteren angesprochen, weil Graz einen ziemlich hohen Schuldenberg hat. Hören wir einmal noch Monika Feldner-Zimmermann.
0: Knapp 2 Milliarden Euro Schulden hat die Stadt Graz laut jüngstem Rechnungsabschluss. Das ist zwar um rund 400 Millionen weniger als ursprünglich prognostiziert, aber dennoch ein Schuldenstand in Rekordhöhe.
19: Die finanzielle Situation ist angespannt,
0: sagt Volkswirt Jörn Kleinert von der Uni Graz.
19: Der Haushalt ist immer ein bisschen auf Kante genäht, aber das ist schon eine ganze Zeit so und nicht wirklich schlimmer geworden.
0: Allerdings weist Graz auch im Vergleich mit den anderen Landeshauptstädten die höchste Pro-Kopf-Verschuldung auf, mit rund 6.300 Euro pro Einwohner. Graz wachse stark, so Volkswirt Jörn Kleinert.
19: Wir haben Zuzug von etwa 4.000 Menschen jedes Jahr. Und die müssen untergebracht werden, die müssen in irgendeiner Art und Weise mit Nahverkehr versorgt werden. Für die müssen bei neu entstehenden Quartieren Schulen gebaut werden und so. Und all das fordert eine Stadt natürlich.
0: Die gesamte Region und ihre Unternehmen würden unter den globalen Krisen der letzten Jahre besonders leiden, da es hier viel Industrie gibt.
19: Eine industrielle Basis, die es natürlich besonders erwischt hat, den Automobilbereich, auch Maschinenbau, aber so, dass es zu einer wirklich krisenhaften Situation gekommen ist oder so, davon kann keine Rede sein.
0: Knapp 20.000 Menschen waren im Mai in Graz ohne Arbeit, rund 1.000 mehr als im Mai des Vorjahres. In den vergangenen Jahren sei in der Stadt viel passiert, die Handschrift der Koalition laut Kleinert sichtbar.
19: Ich denke ja, speziell im öffentlichen Verkehr sieht man es und im Umgang mit Wohnsituationen von weniger zahlungskräftigen Mitbürgern, das ganz sicher.
0: Aufgrund der schwierigen Finanzlage müssten nun aber größere Investitionen aufgeschoben werden, hat Finanzstadtrat Manfred Eber von der KPÖ angekündigt, darunter Rad- und Gehwege oder auch Schulbauprojekte.
19: Der Spielraum ist begrenzt, aber er ist nicht null.
0: Sagt Volkswirt Jörn Kleinert von der Uni Graz. Es müssten Prioritäten gesetzt werden und jede Partei setze eben andere.
19: Und dafür gibt es die Wahl, dass wir ab und zu abgleichen können, wie hätten es die Leute denn gern.
8: Das sagt der Wirtschaftswissenschaftler Jörn Kleinert. Er findet eben, die Finanzlage in Graz sei nicht krisenhaft. Sieht er das zu positiv?
10: Nicht krisenhaft, ja, ist vielleicht mutig. Das Kontrollamt der Stadt Graz würde das wahrscheinlich anders nennen. 2 Milliarden ist wirklich ein sehr großer Schuldenberg. Jetzt gibt es den politischen Streit natürlich. Die jetzige Koalition sagt, sie, im Wesentlichen haben sie den geerbt von der vorigen, die wahrlich auch nicht sparsam gewirtschaftet hat. Aber ganz wegwischen kann man das natürlich nicht. Sie haben selber viel die Sozialausgaben in die Höhe geschraubt. Sie haben viel investiert, teilweise notwendigerweise investiert. Der große Sparwille fehlt mir noch ein bisschen. Es heißt immer, es wird auf Sicht gefahren. Man muss sagen, wahnsinnig weit sieht man momentan nicht, was das Budget betrifft.
8: Frau Prapotnik.
9: Letztlich wird die Frage am Wahltag sein, wie die Wählerinnen und Wähler das beurteilen, in dem Sinne, ob diese 2 Milliarden Staatsschulden eine greifbare Größe sind, die Wählerschaften bewegen können. Und mein Eindruck wäre, dass nicht unbedingt die Zahl, die da bei den Staatsschulden entscheidend ist für die Wahlentscheidung dann am Sonntag, sondern eher auch auf Basis das, was wir aus bisheriger Literatur und Forschung wissen, wie fühlt man, dass es einem selbst und ganz persönlich auch wirtschaftlich geht. Ob man eben gut auskommt mit dem eigenen Einkommen, also die persönliche finanzielle Lage und Bewertung der letzten Jahre, die dann eher eben Wahlentscheidungen auch beeinflusst als diese Zahl, die da bei den Staatsschulden steht.
8: Am Sonntag wird eben gewählt. Vor 5 Jahren haben die Umfragen nicht gestimmt. Damals sagte man, die ÖVP wird wieder an erster Stelle sein und dann hat die KPÖ quasi einen Erdrutschsieg eingefahren. Kann das auch diesmal der Fall sein?
9: Wir haben wenige Umfragen, wir haben eine niedrige Wahlbeteiligung auf lokaler Ebene. Insofern bleiben da Dinge offen. Ich würde es gern positiv vielleicht so formulieren, wenn sich das jeder und jeder mitnimmt aus Graz und sagt, deswegen gehe ich hin, weil es ist jetzt offen und ich möchte meine Stimme abgeben und dann haben wir am Ende des Tages eine höhere Wahlbeteiligung, dann haben wir eigentlich viel gewonnen.
8: Ich danke Ihnen. Das war schon unsere Diskussion zur bevorstehenden Wahl in der zweitgrößten Stadt Österreichs in Graz. Danke an Katrin Prapotnik.
9: Vielen Dank für die Einladung.
8: Und an Gerald Winterpölzler von der Kleinen Zeitung.
10: Danke, sehr gern.
8: Morgen, da gibt es bei uns wieder das Wirtschaftsmagazin Saldo zu hören, diesmal zum Thema Windkraftausbau. Und Astrid Blank bedankt sich für heute fürs Zuhören und auf Wiederhören.
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3: Seit Monaten wogt in Deutschland die Auseinandersetzung zwischen der AfD und der Führungsebene mehrerer christlicher Kirchen, besonders der evangelischen und der katholischen. Zu den entschiedensten Stimmen derer, die das Parteiprogramm und die Politik der AfD als unchristlich kritisieren, gehört der katholische Bischof Gerhard Feige in Magdeburg. Er hat am Montag gegenüber dem Deutschlandradio einmal mehr seine große Sorge ausgedrückt, was für Folgen eine Machtübernahme der AfD in Sachsen-Anhalt haben könnte, auch für die Kirchen und Religionen. Er kenne Kirchenfeindlichkeit noch aus DDR-Zeiten.
5: Kirche wurde grundsätzlich lächerlich gemacht, in allen Bereichen, auch in der Schule. Aber in dieser Intensität, wie ich es jetzt erfahre, dass wir lächerlich gemacht werden, beschimpft werden, unter Druck gesetzt werden, da muss ich sagen, das hat schon noch eine andere Qualität bekommen.
3: In Sachsen-Anhalt seien die antikirchlichen Angriffe der AfD besonders heftig, meint Bischof Feige. Es gäbe etwa den Vorwurf, die Kirchen seien unchristlich.

0: ist das Sonderbare, dass uns das Christsein abgesprochen wird und die AfD sich als die allerchristlichste Partei bezeichnet. Das ist eine Okkupation jetzt einer anderen Religion durch eine Partei, die sehr sonderbar wirkt.
1: Und Feige zum AfD-Vorwurf, die Kirche sollte sich nicht in die Politik einmischen?
0: Das Evangelium ist nicht unpolitisch und das Christentum in seiner ganzen Tradition nicht. Wir haben uns immer zu Entwicklungen im Menschsein und was die Gesellschaft betrifft geäußert. Das Evangelium gilt eben dem Menschen in all seinen Bezügen und es betrifft unser Leben. Das Leben der Einzelnen, der Familien, der Gesellschaft, insgesamt der Völker. Und darum bringen wir unsere Werte in die Diskussion mit ein.
1: In Sachsen-Anhalt wird am 6. September gewählt. Die AfD liegt in den Umfragen weit voran. Papst Leo hat heute die kürzlich erfolgte Ablehnung der sogenannten Laienpredigt durch das für Liturgie zuständige Vatikanische Dikasterium unterstrichen. Im Rahmen einer Messfeier müsse die Predigt nach der Lesung der Evangelienstelle, also die Homilie, von einem geweihten Amtsträger erfolgen. Es an nicht geweihte theologisch qualifizierte Frauen oder Männer zu delegieren, sei nicht erlaubt. Jetzt zu einer Problemlage, die sich in den vergangenen Jahren im Bereich der Kirchenmusik ergeben hat. Wie berichtet, sind in Österreich immer wieder römisch-katholische Kirchen an orthodoxe Gemeinden übergeben oder verschenkt worden. Nun finden aber Kirchenorgeln in der orthodoxen Liturgie keine Verwendung und so drohen mitunter auch große und bedeutende Orgeln für immer zu verstummen. Andreas Mittendorfer mit einem aktuellen Beispiel aus Wien.
2: Konkret geht es um die spätromantische Orgel in der Lazaristenkirche nahe dem Westbahnhof. Die Kirche soll mit 1. Juli an die koptisch-orthodoxe Kirche verschenkt werden, damit drohe nach der Orgel in der Kirche Maria vom Siege eine weitere bedeutende Wiener Kirchenorgel zu verstummen, sagt Johann Simon Kreuzpointner, Präsident der österreichischen Kirchenmusikkommission, der die Orgel selbst regelmäßig bei Gottesdiensten spielt.
3: Und dieses Klangdenkmal schmerzt natürlich, wenn das verstummen würde, weil es eben keine Verwendung in der koptisch-orthodoxen Liturgie hat. Und ein Instrument, das nicht bespielt wird, geht natürlich sehr, sehr schnell kaputt.
2: Bisher wurde die Orgel etwa auch von Musikstudierenden und für Konzerte genutzt. Ob und in welchem Umfang sie weiterverwendet werden dürfe, sei laut Kreuzpointner in Schwebe und solle seinen Infos nach erst nach einer Übergabe an die koptisch-orthodoxe Kirche entschieden werden. Diese bestätigt, dass im Blick auf eine mögliche weitere Nutzung der Orgel noch nichts entschieden sei. Daniel Meyer, Leiter des Bereichs Kirchenmusik der Erzdiözese Wien, schätzt, dass das Thema der möglicherweise verstummenden Kirchenorgeln künftig größer werden wird.
4: In der Form, wie es auch vermehrt zu Kirchenabgaben kommen wird, mutmaßlich.
2: Und das wohl weiterhin auch an orthodoxe Kirchen. Um ein Verstummen der Kirchenorgeln zu verhindern, gäbe es etwa die Möglichkeit, gemeinsame Nutzungskonzepte von Kirchen zu entwickeln oder auch Überstellungen von besonders wertvollen Orgeln in andere Kirchen seien grundsätzlich denkbar, so Meyer. Laut Auskunft des Denkmalamtes braucht es dafür aber eine ausdrückliche Genehmigung.
1: Berichtet Andreas Mittendorfer. Das war Religion Aktuell, Redaktion Martin Groß.
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7: Im Studio Andreas Lechner. Angesichts der anhaltenden Hitzewelle haben Lehrer und Elternvertreter heute auch in Wien mehr Schutzmaßnahmen für die Schulen gefordert. Die Wiener Bildungsstadträtin Bettina Emmerling von den NEOS will sogar darüber diskutieren, die Sommerferien vorzuverlegen. Doch das stößt bei der Lehrervertretung auf wenig Gegenliebe. Alpha Faber mit den Einzelheiten.
8: Eine Vorverlegung der Sommerferien wäre ein Einschnitt für Eltern, Lehrer und Kinder, argumentiert Karin Meditz-Steiner, Personalvertretungsvorsitzende der Wiener Pflichtschullehrerinnen. Diese komplette Neugestaltung des Unterrichts lehnt sie ab, zumal es ja auch im September noch heiße Tage gebe.
9: Ich bin kein Freund von Schnellschüssen. Aus meiner Sicht muss man schauen, dass man wirklich zukunftsfitte Programme erarbeiten kann.
8: Die Politik sei gefragt, Maßnahmen zu setzen, die langfristig zu einer Verbesserung in den Klassenzimmern führen, wie etwa Klimaanlagen und Photovoltaikanlagen, so Meditz-Steiner. Elternvertreter fordern heute geplante Maßnahmen, die rascher umgesetzt werden können, wie Ventilatoren oder Außenjalousien. Sie verlangen außerdem bei baulichen Maßnahmen eine bessere, weil unbürokratische Umsetzung.

0: Umsetzung von Seiten der Behörden.
1: Die Friedensgespräche zwischen den USA und dem Iran sollen kommende Woche voraussichtlich am Dienstag fortgesetzt werden. Das hat Vermittler Pakistan heute angekündigt. Einzelheiten zum Ort der Gespräche wurden nicht genannt. Erste Gespräche über eine dauerhafte Friedenslösung im Irankrieg hatten Delegationen aus Washington und Teheran zuletzt in der Schweiz vor gut einer Woche geführt. In Griechenland wird mitten in der Hauptsaison in der Tourismusbranche gestreikt. Betroffen sind Lokale und Unterkünfte. Bei den Streiks geht es um mehr Gehalt, aber auch um bessere Arbeitsbedingungen. Cornelia Wospanik berichtet.
2: In Griechenland ist der 13-Stunden-Arbeitstag erlaubt. Gesetzlich gilt er für Menschen, die mehr als einen Job haben. Tatsächlich, so sagen die Streikenden, herrscht bei den 13 Stunden aber Wildwuchs. Sie fordern heute die 5-Tage-Woche mit 8 Stunden Arbeitszeit pro Tag als Standard. Überstunden sollen auch entlohnt werden, wobei die Entlohnung generell besser werden soll. Weitere Forderungen sind mehr Sicherheit auf dem Arbeitsplatz und die Besserstellung von Saisonarbeitskräften. Ohne sie gehe im Tourismus gar nichts, sagen die Gewerkschafter. Sie sind aber nicht die Einzigen, die heute streiken. Auch öffentlich Bedienstete fordern mehr Geld, Gehaltserhöhungen von 20% und die Wiedereinführung des 13. und des 14. Monatsgehalts. Ebenfalls gestreikt wird am Bau. Die Verkehrsbetriebe sind nicht betroffen.
1: Jetzt am Abend werden in Klagenfurt die Tage der deutschsprachigen Literatur eröffnet. Diese feiern heuer gleich zwei Jubiläen. Einerseits den 100. Geburtstag von Ingeborg Bachmann am 25. Juni und die 50. Ausgabe des nach ihr benannten Literaturwettbewerbs. Bei der Fußball-Weltmeisterschaft in Nordamerika beginnt in 2 Stunden die Entscheidung in der Gruppe B. Kanada empfängt in Vancouver im direkten Duell um Platz 1 die Schweiz. Beide Mannschaften halten nach 2 Spielen bei 4 Punkten. Kanada hat jedoch das bessere Torverhältnis. Und im zweiten Spiel der Gruppe spielen zeitgleich ab 21 Uhr Bosnien und Katar um Platz 3. Das waren die Nachrichten mit Andreas Lechner. Und damit zum aktuellen Wetter in Österreich.
3: Die Nacht verläuft trocken und meist klar. Die Temperaturen sinken auf 21 bis 10 Grad. Morgen Donnerstag ist es im Großteil Österreichs wieder strahlend sonnig, über weite Strecken sogar wolkenlos. Einzelne Schauer oder Gewitter sind im Bergland zwar nicht ausgeschlossen, aber unwahrscheinlich. Die Temperaturen legen weiter zu, Höchstwerte 29 bis 36 Grad. In den nächsten Tagen erreicht die Hitzewelle dann ihren Höhepunkt. Bei viel Sonne und einzelnen Gewittern steigen die Temperaturen auf Werte um 35, am Wochenende vereinzelt sogar an die 40 Grad. So viel zum Wetter von Michael Mattern.
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6: Ein Freitagnachmittag im Haus des Meeres in Wien. Vor einem Aquarium stehen Eltern mit ihren Kindern. Sie beobachten ein seltsames Tier mit sackartigem Körper, 2 großen Augen und 8 Fangarmen. Einer davon hat blitzschnell einen Stab ergriffen und zieht daran. Von oben ins Wasser stochert Daniel Abed Nawandi. Der Meeresbiologe ist stellvertretender Direktor des Hauses und mit dem Bewohner des Beckens bestens bekannt.
7: Der spielt ja richtig mit Ihnen.
8: Er reagiert auf Bewegungen und wenn man will, kann man auch spielen dazu sagen.
7: Aber er hat sofort auf den Haken reagiert.
8: Ja, alles was neu ins Becken reinkommt, wird untersucht. Also seine Umgebung wird wahrgenommen und Objekte, die vorher nicht da waren, werden

0: Die Rede ist von dem derzeit einzigen Kraken im Haus des Meeres. Wie alle seiner Art ist er ein Einzelgänger. Das Becken teilt er sich nur mit ein paar Seeanemonen und Seesternen, die er nicht einmal ignoriert. Das 6 Monate alte Tier ist ein Octopus vulgaris, eine gemeine Mittelmeerkrake. Im Moment lugen nur ein paar Saugnäpfe und ein Auge aus der Höhle hervor. Ich fühle mich von ihm beobachtet. Oder ist er vielleicht gar kein Er?
1: Wir könnten jetzt die ersten Saugnäpfe anschauen. Und bei reifen Männchen sind die größer als die nachfolgenden Saugnäpfe. Ich werde vielleicht dieses Staberl jetzt nochmal in die Hand nehmen und vielleicht sehen wir dann, ob sich da irgendwas Größeres sehen lässt.
0: Der Krake, er schimmert bläulich-grau, kommt aus seinem Versteck und greift wieder nach dem Stab. Eindeutig klären lässt sich das Geschlecht trotz gut sichtbaren Saugnäpfen aber trotzdem nicht. Dafür fällt etwas anderes ins Auge.
2: Was hat er da für Röhren auf der Seite?
1: Jetzt sieht man sehr schön das Ausatemrohr, darunter die Einatemöffnung und aus dem Ausatemrohr hängt ein Kotfaden raus. Dieser lange, 30 cm lange Faden, das ist ein ganz typischer Krakenkot. So kacken Kraken.
2: Aus dem Atemrohr?
1: Aus dem Atemrohr, ja. Das ist eine Multifunktionsöffnung, die halt in die Mantelhöhle führt, das sind auch die Kiemen. Und auch eben vom Verdauungstrakt, also vom Enddarm, die Ausfuhröffnung. Also er hat jetzt aus seinem Körperinneren den Kot rausgeblasen.
0: Der fädige Kot ist ähnlich dünn wie ein Nahrungsstrang, den Kraken schlucken. Und dieses Schlucken ist von den Tieren gar nicht so einfach zu bewerkstelligen. Sie müssen dafür die Nahrung stark zerkleinern. Warum, erklärt Daniel Abed Nawandi.
1: Oberhalb und unterhalb der Speiseröhre gibt es 2 sehr große Nervenknoten. Das ist das Ober- und Unterschlundganglion. Und diese beiden lassen relativ wenig Platz für das durch diese Knoten führende, für diese Speiseröhre. Also man könnte auch sagen, dass sich die gerade selbst erwürgen. Die sind an einem quasi in einer Sackgasse angekommen, evolutionär.
0: Dafür sind Kraken in anderer Hinsicht geradezu Meisterwerke der Evolution. Um uns in Ruhe zu unterhalten, ziehen wir uns vom lauten Besucherbereich ins Büro von Daniel Abed Nawandi zurück. Wir müssen 3 Stockwerke hinauf. Eine gute Gelegenheit für ein paar grundlegende Informationen. Die 8-armigen Kraken oder Oktopusse gehören zur Klasse der Kopffüßer und sind die wohl faszinierendsten Vertreter der Weichtiere, bekannt für ihre kognitiven und körperlichen Fähigkeiten. Ihre Familie ist die der Tintenfische, zu denen auch die 10-armigen Kalmare und Sepien gehören. Mit Fischen haben all diese wirbel- und skelettlosen Tiere aber überhaupt nichts gemein. Die namensgebende Tinte beschreibt ein dunkles Sekret, das die Tiere absondern, um bei Gefahr eine Nebelwand im Wasser zu erzeugen und sich damit unsichtbar zu machen. Es gäbe, sagt der Meeresbiologe, viele 108-armige Tintenfischarten. Davon tragen etwa 100 den Gattungsnamen Oktopus.
1: Also es gibt eigentlich nicht den 8-armigen Tintenfisch. Es gibt welche, die im Freiwasser schweben, es gibt in der Tiefsee lebende. Aber wenn wir uns jetzt auf diese Flachwasser-Oktopusse beschränken, dann kann man mal sagen, dass die am Meeresboden leben, dass die mit ihren 8 Armen gehen, aber auch sehr viele Objekte manipulieren können. Das sind schon Multifunktionswerkzeuge.
0: Mit ihren Tentakeln nehmen Kraken Gerüche und Geschmäcker bis ins kleinste Detail wahr. Denn die darauf befindlichen Saugnäpfe tragen hochsensible chemosensorische Rezeptoren.
1: Der Sand wird gespürt, geschmeckt, die streichen einmal drüber und dann wissen sie, sind da Würmer drin, sind da Krebse, sind da Steine, die man vielleicht auf die Seite räumen kann. Jeder von diesen 8 Armen hat einen eigenen Nervenknoten, in dem die Arminformation verarbeitet wird. Wenn der Nervenknoten jetzt das Signal bekommt, Umwelt untersuchen, dann machen die das von selber und melden dann jetzt nur Relevantes zurück.
0: Und zwar zurück zum Haupthirn. Das heißt, neben den 2 großen, miteinander verschmolzenen Nervenknoten im Kopf, die die Speiseröhre eines Kraken wie ein Donut umfangen, hat jeder der 8 Arme ein eigenes, kleineres, unter Anführungszeichen, Gehirn. Dadurch können die Tentakel

0: tentakelautonom handeln und eben eigenständig auf Reize aus der Umgebung reagieren. Verliert ein Oktopus einen seiner Arme, dann ist das auch nicht weiter schlimm, denn dieser wächst in wenigen Wochen komplett nach. Neun Gehirne und eine enorme Regenerationsfähigkeit. Doch das sind längst noch nicht alle Auffälligkeiten von Kraken. Sie haben zum Beispiel auch drei Herzen und die pumpen nicht rotes, sondern blaues Blut durch ihren Körper. Blau deshalb, weil für den Transport von Sauerstoff bei diesen Tieren nicht Eisen, sondern Kupfer zuständig ist. Als Weichtiere, die keine Schalen, keine Knochen und keine Gelenke besitzen, sind Oktopusse zudem extreme Verformungskünstler. Man könnte sie gar als die Barberpapas der Meere bezeichnen.
1: Es gibt fast keine Raumbegrenzungen. Und unter Krakenhaltern gibt es die Kenntnis, dass der Augendurchmesser an Öffnung ausreicht, um Kraken verschwinden zu lassen. Also alle Öffnungen, die größer sind als das Auge, müssen verschlossen werden, wenn man nicht will, dass der Krake dann irgendwo anders sitzt, als man ihm eigentlich hingedacht hat.
0: Auch sind Kraken Meister der Verwandlung und Anpassung. Sie nutzen dabei ein komplexes System aus Pigmentzellen und lichtreflektierenden Zellen, um in Sekundenbruchteilen und schneller als Chamäleons Farben und Muster zu wechseln. Ein leuchtendes Rot oder eine sehr dunkle Färbung signalisieren meist Aggression, Wut oder Erregung. Verblassen Kraken hingegen oder werden nahezu weiß, äußern sie damit häufig Angst, Unterwerfung, Schwäche oder ganz allgemein Stress. Vor allem aber dient der Farbwechsel ihrer Tarnung. Bei Bedarf können sie sogar ihre Hautstruktur von glatt bis warzig oder spitzig ändern, um wie ihre Umgebung auszuschauen. Was uns Menschen schon lange beschäftigt, ist die Frage nach der Intelligenz, insbesondere der achtarmigen Kraken. Aber sind diese Tiere tatsächlich klug? Alles eine Frage der Definition, sagt Daniel Abed-Nawandi, Kurator für die Abteilung Aqua im Wiener Haus des Meeres.
1: Woran misst man jetzt Gedächtnisleistungen? Für uns Menschen ist, glaube ich, beeindruckend, wenn sich jemand was merkt. Wiederholbarkeit, Vorhersagbarkeit von der Umwelt. Wenn man Problemstellungen, die einem die Umgebung jetzt liefert, immer schneller lösen kann, wie wo ist jetzt das Futter versteckt? Ist es immer im eckigen oder immer im runden Stein drinnen? Und wenn das, nachdem es dreimal im eckigen war, dann immer das eckige ist, dann ist das schon eine Lernleistung, also ein Problem, das immer schneller gelöst wird. Also das würde ich sagen, gehört zur Intelligenz dazu. Aber Instinkte oder angeborene Verhaltensweisen nicht. Das muss man jetzt im Experiment jeweils genau untersuchen.
0: Bei entsprechenden Experimenten haben Kraken sehr gut abgeschnitten. Sie erkennen Objekte nicht nur optisch, sondern auch mit ihren sensorisch hochempfindlichen Tentakeln. Und sie lernen. Zum Beispiel, wie sich Schraubgläser öffnen oder Stöpsel herausziehen lassen, um zu Futter zu gelangen. Oft beschäftigen sie sich aber auch aus reiner Neugier mit Objekten, die nichts mit Nahrung zu tun haben. Was sie auch gut können, ist, sich rasch in komplizierten Labyrinthen zurechtfinden. Überhaupt kann sich ein Oktopus seine Umgebung ganz genau merken. Zum Beispiel einen Stein, hinter dem eine Krabbe verschwunden ist, die er fressen will.
1: Also auch wenn die Krabbe nicht sichtbar ist, ist sie noch da. Das wirkt für uns Menschen relativ klar, aber dieses Phänomen, diese Leistung nennt man Objektpermanenz. Und nicht viele Tiere haben das. Das tritt bei Kleinkindern erst nach den ersten Lebensjahren auf. Und Kraken haben das und bei wirbellosen Meerestieren ist das schon was Interessantes.
0: Die berühmtesten Anekdoten von Kraken handeln vom Ausbüchsen und Stiebitzen, schreibt der Wissenschaftsphilosoph, Historiker und leidenschaftliche Tiefseetaucher Peter Godfrey Smith in seinem Buch »Der Krake, das Meer und die tiefen Ursprünge des Bewusstseins«, wie es in der deutschen Übersetzung heißt. Solche nächtlichen Raubzüge in benachbarten Aquarien sind für den ausgewiesenen Krakenliebhaber Smith aber weniger beeindruckend als zum Beispiel folgendes Verhalten.
2: In mindestens zwei Aquarien haben Kraken gelernt, das Licht abzuschalten, indem sie, wenn sie unbeobachtet waren, einen Wasserstrahl auf die

0: Glühbirne spritzten und damit den Strom kurzschlossen. Ein Labor in Deutschland hatte das gleiche Problem. Dieses Verhalten scheint in der Tat äußerst schlau zu sein.
1: Allerdings, so der Autor weiter, gäbe es dafür auch eine Erklärung, die das Ganze gleich weniger spektakulär erscheinen lässt. Denn Kraken spritzen auf alles Wasser, von dem sie sich gestört fühlen. Und grelles Licht gehört dazu. Erstaunlich, so Smith, sei vielmehr die Tatsache, dass die Tiere sehr schnell lernten, wie gut dieses Verhalten funktioniert. Gezeigt hat sich auch, dass manche Kraken abenteuerlustiger oder nach menschlicher Definition frecher sind als andere. Das deutet auf sehr individuelle Charaktere hin. Eine andere Anekdote, die Peter Godfrey Smith anführt, öffnet sogar ein Fenster in die Psyche eines dieser fremdartigen Tiere. Erzählt wurde sie von der US-amerikanischen Krakenforscherin Jean Bowell, einer der kritischsten Wissenschaftlerinnen auf ihrem Gebiet.
0: Kraken fressen am liebsten Krabben. Im Labor werden sie aber häufig mit aufgetauten Shrimps und Tintenfischen gefüttert. Die Kraken brauchen eine gewisse Zeit, bis sie sich an diese zweitklassige Nahrung gewöhnt haben. Aber dann fressen sie sie. Eines Tages ging Bowell eine Reihe von Becken entlang und fütterte im Vorbeigehen die darin hausenden Kraken mit einem aufgetauten Stück Tintenfisch. Am Ende angelangt, kehrte sie um und ging den Weg zurück. Der Krake im ersten Becken schien auf sie zu warten. Er hatte seinen Tintenfisch nicht gefressen und hielt ihn auffällig vor sich hin. Als Bowell anhielt, bewegte sich der Krake langsam in Richtung des Abflussrohrs durch das Becken und behielt sie dabei immer im Auge. Als er am Abfluss ankam, versenkte er den Tintenfischfetzen in dem Rohr.
1: Vielleicht wollte der Krake damit darauf aufmerksam machen, welche Zumutung es ist, seine eigene Verwandtschaft fressen zu müssen. Wie sich komplexes Verhalten, Lernfähigkeit, kurz all das, was wir Menschen als intelligent bezeichnen, bei Kraken ohne ein klassisches Wirbeltiergehirn entwickeln konnte, beschäftigt natürlich die Wissenschaft, auch in Österreich. Eine Forschungsgruppe setzt sich mit dieser Frage schon seit Jahren intensiv auseinander. Es ist jene um Oleg Simakow. Er leitet das Department für Neurowissenschaften und Entwicklungsbiologie der Universität Wien. In internationaler Kooperation hat Simakow 2015 das erste Oktopusgenom entschlüsselt. Und dieses ist überraschend groß.
2: So ähnlich wie bei Menschen, auch 3 Milliarden Basenpaare, also 3 Milliarden Buchstaben. Und auch, dass die Reihenfolge der Gene, wie die Gene auf den Chromosomen positioniert sind, wo sie sich befinden, auch anders ist. Sehr anders als bei anderen Tieren.
1: Die Gene auf den Chromosomen, so Oleg Simakow, blieben bei vielen Tierarten über lange evolutionäre Zeitspannen ziemlich konstant.
2: Aber bei den Kopffüßen gab es eine Umstrukturierung und da sehen wir, dass diese ursprüngliche Chromosomen und die Struktur von diesen Chromosomen sich stark verändert hatte. Das heißt, Gene, die ursprünglich auf 2 verschiedenen Chromosomen waren, kamen plötzlich zusammen, ja, konnten miteinander interagieren. Es ist quasi so ein neuer Satzbau entstanden.
1: Derartige genetische Umbauaktionen, vermuten die Forscherinnen und Forscher, dürften Kraken möglicherweise ihre Intelligenz verdanken, die sich zumindest mit jener von Hunden vergleichen lässt. Allerdings?
2: Es gibt auch andere Tierarten, wo man eine Umstrukturierung sieht im Genom, aber die sind nicht so besonders intelligent. Ja. Irgendwelche Würmer zum Beispiel. Ja. Also es ist sehr interessant, in Genomforschung versuchen herauszufinden, wirklich was da welche Veränderung wirklich die Schlüsselveränderung waren, um bestimmte morphologische Neuigkeiten zu entwickeln.
1: Mittlerweile ist ebenso bekannt, dass die Intelligenz von Kraken eng mit speziellen Prozessen der sogenannten Boten-RNA in Zusammenhang steht. Diese dient als transportierbarer Bauplan, der die im Erbgut gespeicherten Informationen in Eiweiße übersetzt. Im Gegensatz zu den meisten Tieren können Kraken ihre Boten-RNA gezielt verändern. Das ermöglicht ihnen, Proteine im Gehirn kurzfristig anzupassen, ohne ihre DNA verändern zu müssen. Von Bedeutung ist das vor allem in Lebensräumen mit herausfordernden Umweltbedingungen. Zudem haben Forscher aus den USA und Deutschland herausgefunden,

0: herausgefunden, dass Kraken eine ungewöhnlich große Menge von Mikro-RNAs im Nervengewebe haben, die man sonst nur bei Wirbeltieren findet. Diese Mikro-RNAs sind Moleküle, die in der Zelle die Aktivität vieler Gene regulieren. Sie spielen wahrscheinlich eine grundlegende Rolle bei der Entwicklung aller komplexen Gehirne. An der Cleverness von Kraken seien aber noch andere Faktoren beteiligt, sagt Oleg Simakow.
1: Zum Beispiel andere Genfamilien, die expandiert sind. Und wie ich schon erwähnt hatte, das Genom an sich ist größer. Ja? Das heißt, je größer ein Genom ist, desto größer ist die Vielfalt, ja, oder die Anzahl von diesen Faktoren, die entstehen können.
0: Kraken mit ihren verblüffenden Fähigkeiten werden die Neurowissenschaft jedenfalls weiter beschäftigen. Ihre dezentral organisierte Intelligenz ist zudem für die Forschung zu KI interessant. Aber die Tiere sind auch Vorbilder für Materialforschung und Bionik, etwa auf dem Gebiet der sogenannten Soft Robotics. In diesem Teilgebiet der Robotik geht es um die Frage, wie man weiche Materialien für eine neue Generation von Robotern verwenden kann. Gerade hier dienen Oktopusse als Vorbilder.
2: Kraken stellen einen kompletten Gegensatz zur traditionellen Robotik dar. In der traditionellen Robotik haben wir es mit Gelenken, Motoren in den Gelenken und dann Metallelemente, die alles zusammenfügen. Also sehr mechanisch, sehr rigide. Und der Krake ist so das eigentlich absolute Gegenteil dazu. Sich kontinuierlich bewegend und Muskeln, die das ganze Tentakel sozusagen durchlaufen und hat gar keine Knochen darin.
0: Sagt Robert Katschmann, Assistenzprofessor für Robotik an der ETH Zürich und dort Gründer des Soft Robotics Lab. Im Wesentlichen geht es darum, eine neue Form der Beweglichkeit zu schaffen, mit bisher ungekannten Freiheiten. Bei einem organischen Muskel, so Robert Katschmann, komme es darauf an, dass sich dieser nicht nur passiv dehnen lässt, sondern auch aktiv etwas zu tun imstande ist. Und ein Krakententakel besteht aus Muskeln, die sehr viel zu tun haben.
2: Nämlich nicht nur die Bewegung nach links und rechts, sondern muss auch versteifen können und muss auch locker sein können und muss auch mal dran ziehen können, wenn es irgendwo, muss eine gewisse Dehnbarkeit haben. Das sind sogenannte muskulare Hydrostaten. Die haben wir als Menschen auch, nämlich unsere Zunge. Und es ist schon beeindruckend, wie da ein ganzer Organismus mit reiner Muskelmasse da funktioniert. Da gibt es ja eigentlich fast nichts Hartes in so einem Oktopus.
0: Anstatt starrer Metalle und Motoren nutzt Robert Katschmanns Team an der ETH Zürich elastische, synthetische Materialien wie Silikone, Elastomere oder Polymere, um künstliche Muskeln herzustellen. In einem weiteren Schritt werden aber auch schon biohybride Muskelzellen gezüchtet, also lebendes Muskelgewebe, das sich mit synthetischen Materialien verbinden lässt. Um Roboterarme nach Tentakelvorbild zu konstruieren, verwenden die Forscher pneumatischen Druck, gerade bei größeren Bauteilen.
2: Da verwenden wir dann meistens silikonartige Materialien und bauen so Kammern in diese Silikone rein und die sind separat ansteuerbar. Und dann kann ich durch die Kontrolle von dem Druck, kann ich dann ganze, sagen wir mal, 16 verschiedene Kammern separat aktuieren.
0: Durch diese gezielte Steuerung lassen sich präzise Bewegungen realisieren, klassischerweise in mechanischen Modellen. Neuere Entwicklungen gingen aber immer mehr in Richtung maschinellen Lernens, sagt Robert Katschmann.
2: Indem man sozusagen die Tentakel fast schon spielerisch aktuiert und dadurch durch das Beobachten lernt, wie dieses Zusammenhang von was man jetzt an Druck reingibt, zu welcher Bewegung da am Ende rauskommt, da am Ende ein maschinelles Netzwerk davon trainiert.
0: Die neuartige Technologie nach Krakenvorbild soll künftig in der Logistik, der Industrie und in der Medizin, zum Beispiel auf dem Gebiet der Prothetik, helfen, Aufgaben zu automatisieren, die starre Roboter nicht ausführen können. Zurück im Haus des Meeres, beim immer noch von alt und jung bestaunten Mittelmeerkraken. Bald wird er dort nicht mehr der einzige seiner Art sein. Ein Programm zur Zucht einer mexikanischen Krakenart soll wieder aufgenommen werden, an dem noch andere Aquarien in Europa beteiligt sind. Noch wartet der zuständige Meeresbiologe Daniel Abed-Nawandi auf Eier. In Gefangenschaft, sagt er, lassen sich die Tiere insgesamt nur schwer vermehren, weil ihr Lebenszyklus sehr anspruchsvoll ist.
3: Verglichen

0: Mit Menschen erreichen Kraken sehr schnell ihr Lebensende. Nach 1,5 Jahren sind die allermeisten Krakenarten schon wieder am Lebensende angekommen. Und am Lebensende natürlich ist auch die Fortpflanzung. Kraken pflanzen sich nur einmal im Leben fort. Und ja, das Letzte, was die Weibchen machen, ist auf die Eier aufpassen bis zum Schlupf. Und die Männchen werden vielleicht noch 1, 2 andere Weibchen befruchten, aber sterben dann auch schnell nach diesem Akt.
1: Außerdem ist die Zucht schwierig, weil die winzigen geschlüpften Larven spezielles Lebendfutter benötigen, die Tiere sehr empfindlich auf Wasserwerte reagieren und bei Enge zu Kannibalismus neigen. Unser Krake ist allein und fühlt sich vermutlich nicht bedrängt. Außer vielleicht von den vielen Gesichtern und Fingern an der Aquarienscheibe.
0: Die Tiere schauen natürlich raus aus dem Aquarium und ich versuche jetzt was ich schon oft gemacht habe, das Tier zum Schlüssel zu locken, den ich da jetzt auf die Glasscheibe halte. Aha, ich sehe, er bewegt sich, also der Kopf wird rauf und runter, jetzt kommt der Arm raus. Das Tier verlässt seine Höhle und kommt zur Glasscheibe und versucht den Schlüssel, wie die letzten 100 Mal auch zu nehmen, zu erschmecken. Aber da schmeckt natürlich nichts, weil die Glasscheibe dazwischen war.
1: Rasch zieht sich der Oktopus, der den Schlüssel wohl für einen kleinen Fisch gehalten hat, wieder in seine Höhle zurück. Das Konzept Scheibe hat er noch nicht begriffen. Wieder einmal ist er auf die Täuschung hereingefallen. Wenig später ein zweiter Lockversuch.
0: Jetzt ist hier wieder ein silbernes Objekt, das Tier wahrnimmt, silber, optisch wahrnehmbar. Aber jetzt dürfte dieser Reiz schon abgestumpft sein.
2: Aha, jetzt tut sich was.
1: Und zwar etwas Unerwartetes.
0: Er hat uns jetzt was entgegengespuckt, also in unsere Richtung. Ob wir das Ziel waren, weiß ich nicht. Auf jeden Fall sind das so Schleimwolken, die jetzt da im Wasser treiben.
2: Aber ich glaube, er hat gespuckt, weil wir ihn betrogen haben mit dem Schlüssel.
1: War das tatsächlich ein Wutausbruch? Wenn ja, dürfte das Tier wohl doch eher ein Männchen sein. Jedenfalls sind Kraken immer für eine Überraschung gut. Es ist spät geworden und ich verlasse das Haus des Meeres. Aber ich werde sicher wiederkommen, um das Tier noch einmal zu sehen, bevor es in den Krakenhimmel kommt. Mindestens noch einmal.
3: 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Die wundersame Welt der Kraken von Sabrina Adelbrecht. Die Zitate aus dem Buch von Peter Godfrey Smith, Der Krake, das Meer und die tiefen Ursprünge des Bewusstseins, Verlag Mattes und Seitz, las Andreas Maurer. Redaktion Armin Stadler.
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1: Die Altstadt von St. Pölten beeindruckt mit ihrem geschlossenen barocken Ensemble, maßgeblich geprägt vom österreichischen Barockbaumeister Jakob Brandauer. Prunkvolle Fassaden, weite Plätze, Dom und Palais erzählen von Glanz und Geschichte. Seit 2 Jahrzehnten lässt das Barockfestival St. Pölten mit internationalen sowie heimischen Musikern und Musikerinnen der historisch informierten Aufführungspraxis immer im Frühsommer die niederösterreichische Landeshauptstadt als Barockmetropole akustisch hochleben. Unter dem Motto »Die Umarmung der Welt« bot die heurige Jubiläumsausgabe vom 10. bis 20. Juni ein abwechslungsreiches Programm aus Konzerten, Tanz- und Kunstperformances. Beim Festkonzert zum 20-jährigen Bestehen ließ die Capella Nova Graz Vokale, ein führendes Vokalensemble Österreichs, Sakralmusik von Johann Sebastian Bach erklingen, ergänzt um ein geistliches Werk des im Vorjahr verstorbenen österreichischen Komponisten Thomas Daniel Schlee. Diesem Abend, aufgenommen am 13. Juni im Dom zu St. Pölten, können Sie in den kommenden 1,5 Stunden akustisch nachspüren. Ihr Begleitermikrofon Gerhard Hafner heißt Sie

herzlich willkommen. Den Auftakt macht eine der frühesten Kantaten von Johann Sebastian Bach. Nach dir, Herr, verlanget mich, die sich durch expressive Grammatik und eine finale Chaconne auszeichnet. Otto Kagel dirigiert die Kapelle Nova Graz Vocale e Strumentale. Das Vokalsolistinnen- und Solistenquartett ist mit der Sopranistin Katharina Wegscheider, der Mezzosopranistin Anna Kagel, dem Tenor Matusz Szymko und dem Bariton Stefan Zenkel besetzt.

Das war die Kantate »Nach dir, Herr, verlanget mich«. Im Bachwerke-Verzeichnis die Nummer 150. Otto Kagel dirigierte den von ihm 1983 gegründeten Kammerchor Capella Nova Graz Vocale. Bei Bedarf musiziert dieses Ensemble gemeinsam mit spezialisierten Instrumentalisten und Instrumentalistinnen als Capella Nova Graz Vocale e Strumentale. So auch beim Auftritt am 13. dieses Monats im Dom zu St. Pölten. Im Anschluss an das Frühwerk Johann Sebastian Bachs erklang von der Orgelempore Musik von Thomas Daniel Schlee. Am 10. November des Vorjahres starb der Komponist, Organist, Wissenschaftler und Intendant im Alter von 68 Jahren. Der gebürtige Wiener schuf Kompositionen für Orchester und Ensemble, Vokal- und Chormusik, Kammer- und Instrumentalmusik sowie zahlreiche Orgelwerke. In seinem Oeuvre finden sich viele Werke religiösen Inhalts, darunter die Vertonung des christlichen Gebets Tota Pulchra Es, ein zeitloser Hymnus der Schönheit.

Mit meiner Musik suche ich die Spuren von Schönheit und Ausdrucksstärke. Ein Zitat des im Vorjahr verstorbenen Komponisten Thomas Daniel Schlee. Sein Totapulcher S für gemischten Chor und Orgel interpretierten die Capella Nova Graz Vokale und Ludwig Lusser, seit 2006 Domorganist in St. Pölten. In der heutigen Ausgabe von Alte Musik neu interpretiert hören Sie den exklusiven Ö1-Mitschnitt des Festkonzertes 20-Jahr-Jubiläum Barockfestival St. Pölten. Es folgt Johann Sebastian Bachs umfangreichste und aufwendigste gestaltete Motette Jesu, meine Freude.

Applaus für die Gabriela Novakrats vokale Estrumentale und ihre Interpretation der fünfstimmigen Motette Jesu meine Freude im Bachwerke-Verzeichnis Nummer 227. Nicht alle Musiker glauben an Gott, aber alle an Johann Sebastian Bach. Dieses Zitat stammt vom deutsch-argentinischen Komponisten Mauricio Kagel. Was Generationen von Theologen zu verkündigen, zu ergründen und zu beweisen versuchten, gelingt Bachs Musik oft jenseits der Worte. Bis in die Gegenwart berühren seine Klänge auch Menschen, die sich längst vom Glauben verabschiedet haben. Unermüdlich goss Johann Sebastian Bach das Gefühl von göttlicher Geborgenheit in Musik. Seine rund 200 Kantaten bilden einen fruchtbaren Boden für die Auseinandersetzung mit geistigen Fragen und theologischen Antworten. Johann Sebastian Bach war in der Tradition verwurzelt, experimentierte mit neuen Formen und vereinte in seinem Oeuvre geistliche und weltliche Dimension, Instrumental- und Vokalmusik sowie lebendigen Ausdruck und strenge Ordnung. Ende der 1730er Jahre formte er aus bereits erprobten Kantatensätzen seine lutherische Messe in G-Moll, bestehend aus Kyrie und Gloria.

Mit der lutherischen Messe in G-Moll von Johann Sebastian Bach verabschiedeten sich die Mezzosopranistin Anna Kagel, der Tenor Matusz Szymko, der Bariton Stefan Senkel, die Capella Nova Graz Vocale e Strumentale und Dirigent Otto Kagel von den Besucherinnen und Besuchern des Festkonzertes 20-Jahr-Jubiläum Barockfestival St. Pölten. Für diesen exklusiven Ö1-Mitschnitt, aufgezeichnet am 13. Juni im Dom zu St. Pölten, zeichneten im ORF-Team Jens Jamin als Musikaufnahmeleiter und Robert Pawlitzka als Tonmeister verantwortlich. Intendant des Barockfestival St. Pölten ist seit 2024 der österreichische Countertenor Alois Mühlbacher. Und mit ihm klingt diese Sendung aus, begleitet vom Originalklangensemble Balitor singt der 30-jährige Oberösterreicher die Arie »Schlummert ein, ihr matten Augen«.

0: Johann Sebastian Bach aus seiner Kantate »Ich habe genug«, die Altarie »Schlummert ein, ihr matten Augen«. Eine Aufnahme war das mit dem österreichischen Countertenor Alois Mühlbacher und dem von ihm gegründeten Originalklangensemble Palidor. Gestaltung dieser Sendung Gerhard Hafner.
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4: Literatur ist der Rede wert, ein Motto, das wir heute Abend im Radio Kulturhaus Wien wieder wörtlich nehmen. Wir reden über Literatur, wir streiten über Literatur und wir tun das, weil wir alle fünf, wie wir hier sitzen, die Literatur lieben. Worum wird es gehen? Um den 100. Geburtstag der Dichterin Ingeborg Bachmann und zwei druckfrische Biografien Ingeborg Bachmanns, um einen neuen Roman des norwegischen Bestsellerautors Karl Ove Knausgård, Titel Arendal, und um ein essayistisch-romanhaftes Panorama des 19. Jahrhunderts, das die tschechische Schriftstellerin Radka Denemarkova soeben vorgelegt hat, Schokoladenblut. Ich darf Ihnen meine Gäste vorstellen. Das ist zum einen Karin Fleischanderl. Sie ist Literaturkritikerin und Übersetzerin, etwa von Büchern Pier Paolo Pasolinis und Dacia Marainis, sowie Mitherausgeberin der Literaturzeitschrift Kolik. Applaus für Karin Fleischanderl. Thoralf Zichon ist als Literaturkritiker vor allem im Internet tätig. Auf YouTube betreibt er den Kanal Literaturnews, auf dem er regelmäßig Bücher bespricht und rezensiert. Willkommen in der Soiree, Thoralf Zichon. Und hier an meiner Seite Platz genommen hat Johanna Oettl. Sie ist Literaturwissenschaftlerin und verantwortet das literarische Programm in der Alten Schmiede in Wien. Schön, dass Sie da sind. Ganz besonders freue ich mich, den Schauspieler Robert Stadlober hier in seinem geblümten Ohrensessel begrüßen zu dürfen. Er wird von diesem Ohrensessel aus die Bücher vorstellen, über die wir heute Abend diskutieren, und immer wieder auch mit rhetorischen Interventionen Stellung nehmen zu unserer Diskussion. Er wird genau lauschen, was wir hier zu bieten haben, und dann und wann eingreifen. Im Guten wie im Schlechten, im Positiven wie im Negativen. Wir werden sehen. Applaus für Robert Stadlober. Ingeborg Bachmann, die große Schmerzensfrau der österreichischen Nachkriegsliteratur, wäre dieser Tage 100 Jahre alt geworden. Zu diesem Anlass erscheinen gleich zwei große Biografien der Dichterin. Eine stammt aus der Feder der deutschen Bachmann-Expertin Andrea Stoll mit dem Titel »Zwei Menschen sind in mir«. Die andere hat der Leipziger Germanist Dieter Burdorf vorgelegt, der Schauspieler Robert Stadlober, ein Liebhaber der Literatur und Bücherfresser, wie wir alle hier. Stellt die beiden Bände vor. Bitte, Robert.
5: Ingeborg Bachmann war eine ebenso extrovertierte wie schwer greifbare Autorin. Bis heute gibt sie der Literaturwissenschaft Rätsel auf. Andrea Stoll zeichnet die Dichterin in ihrer Biografie als eine in sich zerrissene Persönlichkeit. Zwei Menschen sind in mir. Schon der Titel des Buches bezieht sich auf dieses Gefühl innerer Spaltung, das zu den zentralen Erfahrungen des Bachmannschen Lebens gehört. Einerseits war da die disziplinierte, selbstbewusste, zielstrebige Schriftstellerin. Auf der anderen Seite wird Bachmann in Andrea Stolls Buch als verletzliche, unruhige, von Ängsten und Selbstzweifeln geprägte Frau dargestellt, die unter einer von Männern dominierten Welt litt. Ein Kampf, der in Drogenabhängigkeit, Verzweiflung und frühem Tod endet. Dieter Burdorf wiederum, Germanist in Leipzig, stützt sich in seiner Biografie vor allem auf die umfangreichen Briefwechsel Bachmanns mit Paul Celan, Max Frisch und anderen, die in den vergangenen Jahren publiziert wurden. Auch Burdorf streicht die innere Getriebenheit hervor, die Bachmann lang nicht losließ. Zeitweise schien es so, als würde die Dichterin mehrere Leben gleichzeitig leben. Unterschiedliche Formen von Leben, die sich irgendwann nicht mehr miteinander vereinbaren ließen.
4: Johanna Oettl, was ist das für eine Autorin, was ist das für eine Frau, die uns in diesen beiden Biografien entgegentritt? Ich habe in meiner Anmoderation das Wort Schmerzensfrau verwendet. Wir haben jetzt auch in der Zusammenfassung gehört, Ingeborg Bachmann von Ängsten, Süchten, Selbstzweifeln getrieben und zum Teil auch zerrieben. Finden Sie, das Wort Schmerzensfrau trifft's?
6: Es ist wahrscheinlich ein Wort, das tatsächlich, auch wenn man dann auf diesen legendären Tod hinblickt, es sehr gut trifft, weil es auch, glaube ich, ein Leben ist, in dem dieser Schmerz, der Bestand, verdeckt werden musste. Und man kann sich wahrscheinlich fragen, wo kam dieser Schmerz her? Und ich glaube, für mich interessiert wahrscheinlich dieser gesellschaftliche Aspekt dieses Schmerzes. Und das wird, glaube ich, in beiden Biografien auch interessant herausgearbeitet, dass die nationalsozialistische Vergangenheit, Ingeborg Bachmanns Vater ist schon sehr früh, nämlich 1932, der NSDAP beigetreten, ist etwas, was sich bei dieser Autorin aus der Familiengeschichte hergeschrieben hat, was sie dann begleitet hat bei ihrem Eintritt in das literarische Feld. Denn sie ist nach Wien gekommen in einer Zeit, in der noch die wichtigen Kulturfunktionäre des Nationalsozialismus dieses Feld auch bestimmt haben, aber schon jüdische Exilanten wie Hans Weigel sich in dieses Feld begeben haben. Also es war ein zerrissenes Feld. Und das ist sozusagen, glaube ich, etwas, was diesen Schmerz dieser Autorin, wenn man es als Schmerz bezeichnen möchte, schon auch ausgemacht hat, diese Zerrissenheit in einer Zeit,

0: Und das verbinde ich jetzt eben ein wenig auch mit dieser, mit dem, was in beiden Biografien herausgearbeitet wird, diese Notwendigkeit auch dieser Betäubung durch Mittel, die von außen induziert sind. Also es gibt wahrscheinlich diese psychologische Ebene und diese gesellschaftliche, die ich sehen würde in dem Begriff.
1: Thoralf Zichon, das trifft natürlich auf viele Menschen in der Generation Ingeborg Bachmanns zu, nationalsozialistisches Elternhaus, männerdominierte Welt, eine Welt der alten Machos. Das ist ein Schicksal, mit dem Ingeborg Bachmann nicht allein fertig werden musste. Ich hatte beim Lesen der Bücher schon auch das Gefühl, sie war natürlich eine hochbegabte, geniale Frau, vielleicht eine geniale Autorin, aber sie muss auch so etwas gehabt haben wie das, was man vielleicht heute Hypersensitivität nennt. Also ein eher dünnhäutiger Mensch gewesen sein. Karin Fleischanderl lächelt. Sie werden dann gleich dazu Stellung nehmen, Thoralf Zichon. Was für eine Frau ist Ihnen begegnet in diesen Biografien?
2: Also vielleicht muss ich erst einmal dazu sagen, dass ich mit Bachmann gar nicht besonders viel zu tun hatte bis dato. Also insofern ist dieses Jubiläum, dieser 100-jährige Geburtstag auch Anlass für mich gewesen, mich eigentlich erstmals intensiv mit dieser diese Frau kennenzulernen, sie als Dichterin kennenzulernen. Und dünnhäutig, ja, wie gesagt, das ist sicherlich etwas, das auf viele Dichter zutrifft, Dichterinnen. Man könnte sagen, dass die Dünnhäutigkeit vielleicht die Voraussetzung par excellence ist, um überhaupt zu dichten oder eine gewisse Sensibilität gegenüber ihrer Umwelt zu haben. Dass das in ihrem Fall besonders stark war, haben Sie, glaube ich, gerade auch ganz gut herausgearbeitet, mit ihrer Tablettenabhängigkeit und ihren Medikamenten. Einfach, dass man einen Schutz gegenüber den Reizen der Umwelt aufbauen muss. Also, dass sie offenbar nicht anders konnte, als zu diesen Medikamenten zu greifen. Ich glaube, das ist bei ihr doch ziemlich stark ausgeprägt.
1: Karin Fleischanderl, Sie haben ein bisschen maliziös, kam mir vor, gelächelt. Ja. Schmerzensfrau, hypersensibel.
0: Mit diesen
1: sind
0: Begriffen
1: Attribute, da können Sie wenig.
0: Kann anfangen. Ich nicht so. Ich glaube, dass am Grunde der Seele der Ingeborg Bachmann ein ordentliches Unglück gebrodelt hat. Das geht aus diesen Biografien deutlich hervor und das hat man natürlich auch schon davor gewusst. Also die Briefe, die Biografien bieten jetzt nicht so viel Neues. Neu ist die Aufarbeitung des Briefwechsels mit Max Frisch. Also die war bis vor 2 Jahren gesperrt, wurde vor 2 Jahren veröffentlicht. Also Briefwechsel hat man schon vor 2 Jahren lesen können. Der eine Biograf zitiert daraus sehr, sehr ausführlich. Und das ist sozusagen das Neue daran, aber dass die Bachmann leidend war, das wusste man auch zuvor. Also ich fasse jetzt nur zusammen, was in diesen Biografien steht. Also sie war sehr selbstzerstörerisch unterwegs. Sie hat sehr viele Beziehungen zu Männern gehabt, die alle schiefgegangen sind. Wobei ich nicht glaube, dass nur die Männer schuld waren. Und sie war schwer tablettenabhängig und alkoholsüchtig. Der Reich Ranitzky hat gesagt, sie war drogensüchtig. Ich finde, es ist für mich jetzt schwierig, über das Leiden der Bachmann zu sprechen und man merkt diese Schwierigkeit auch dem Biografen an. Erstens aus 2 Gründen. Die Literatur ist größer als das Leben. Wir werden die Bachmann, also ihre Gedichte, nie mit ihrem Leiden sozusagen einfangen. Also die Gedichte sind so großartig, also die spiegeln auch dieses Leben nicht wieder und vielleicht die Todesarten, dass man da vielleicht eine gewisse Beziehung herstellen kann, aber im Grunde lässt sich die Literatur oder das nicht auf das Leben reduzieren. Mhm. Und das Zweite ist, also irgendwo hat sich in der Kindheit der Bachmann wohl ein Trauma ereignet. Wir werden diesem Trauma der Bachmann nie auf den Grund gehen. Wir werden es nicht finden. Wir werden keine Diagnose finden, was sie gehabt hat. Also das ist unmöglich festzustellen.
1: Johanna Oetl, ich würde gern daran anschließen, was Karin Fleischanderl gesagt hat, das Beziehungsleben der Bachmann, sie wäre nicht nur ein Opfer patriarchaler Verhältnisse gewesen, sondern hat oder hätte durchaus auch ihren eigenen Anteil gehabt am Scheitern ja eigentlich aller ihrer Liebesbeziehungen. Wie sehen Sie das?
0: Ich glaube, ich maße mir da gar kein Urteil an, wie das mit den Liebesbeziehungen aussieht. Ich glaube, was für mich interessant ist, ist, wenn wir die Liebe weglassen und über die Beziehungen reden, weil auch Karin Fleischanderl hat es ja schon gesagt, in den letzten Jahren viele Briefwechsel zugänglich wurden. Und was Dieter Burdorf zum Beispiel auch nennt in seiner Biografie, ist, die Ingeborg Bachmann hat mit 1000 Menschen korrespondiert. Es sind im Nachlass mit 1000
3: Korrespondenzpartnerinnen und Partnern Briefe erhalten. Das ist unglaublich. Das ist so ein breites Panorama. Und wenn man sich anschaut, mit wem sie alle korrespondiert hat,

0: da ist natürlich dieser legendär rezipierte Briefwechsel mit Max Frisch, wo es wohl auch wirklich viel um Beziehungsfragen, was haben wir gut und was haben wir schlecht gemacht, interessiert mich persönlich nicht so. Dann gibt es den Briefwechsel mit Zählern, den wir schon lang kennen, wo es auch viel, und das zeigt Dieter Burdorf sehr schön, um ein Ausverhandeln von poetischen Positionen ging. Er zeichnet sehr schön auch anhand der Werkbezüge heraus, wie stark sich diese beiden einander in der Werkgenese beeinflusst haben. Es gab aber auch, der liegt seit letztem Jahr vor, einen umfangreichen Briefwechsel mit Heinrich Böll. Heinrich Böll war für mich überraschend ein klassischer Erzähler mit einem katholischen Hintergrund, Familienvater, die haben offensichtlich viel korrespondiert über, wie führt man ein gutes Leben, wie kann man unter den wahnsinnig prekären ökonomischen Bedingungen, unter denen Bachmann auch lebte, das wird auch sehr deutlich in den beiden Biografien, das war wirklich finanziell sehr knapp, auch bei Böll, der bekam ja erst nach Bachmanns Tod den Nobelpreis, wie kann man unter diesen Bedingungen schreiben. Sie hat auch mit Frauen korrespondiert, das wird in Andrea Stolls Biografie meiner Meinung nach ein wenig vernachlässigt, aber Dieter Burdorf zeigt es sehr schön, es gab einen Briefwechsel mit Nelly Sachs, die ja erst 1940 ins Schweizer Exil ging, und Ingeborg Bachmann war dabei, als sie das erste Mal nach Deutschland zurückgekehrt ist, nach dem großen Trauma der Shoah. Es gibt auch einen, Marie-Louise Kaschnitz war wichtig. Also das ist, glaube ich, auch etwas, weil wir über Liebe und Schmerz und so weiter sprechen. Dieter Burdorf arbeitet auch sehr schön heraus, dass das nicht nur eine Frau für Männer war. Die hatte auch Frauenfreundschaften und platonische Korrespondenzen, weil Andrea Stoll, und das hat mich an dieser Biografie tatsächlich relativ irritiert, führt doch wirklich sehr viel auf ihre Männerbeziehungen, auf romantische, sexuelle Beziehungen zurück. Und ich hatte dann beim Lesen zunehmend das Gefühl, das ist jetzt eine Frau, die überhaupt nur geschrieben hat und nur existiert hat wegen ihrer Männerbeziehungen. Ich fand das ein bisschen antifeministisch. Deswegen also ist es mir ganz.
1: Das habe ich ganz anders gelesen in Fischer Biografie.
0: Ich habe das zwischen den Zeilen tatsächlich sehr so gelesen. Sie spricht immer wieder vom Liebesdrama mit Paul Celan. Und sie schreibt einmal, als ihr Frisch ins Netz ging, ließ sie ihn nach allen Künsten der Liebeskünste irgendwie so ähnlich, ließ sie ihn zappeln. Also auf der sprachlichen Ebene, ich glaube, inhaltlich macht sie das nicht, aber die Art und Weise, wie sie es erzählt, schien mir den Inhalt zu konterkarieren. Da sind zwei Sachen nicht ganz zusammengekommen. Darum ist mir dieser Briefwechsel mit den Frauen und mit den Autorinnen auch so wichtig.
1: Also ich habe diese Andrea Stoll-Biografie sehr, sehr gern gelesen. Sie ist auch eine Spur kompakter als die von Burdorf. Ich finde auch glänzend erzählt und auf 400, 450 Seiten, was sie hat, wirklich das Bachmannsche Leben kompakt und doch differenziert und anschaulich farbig dargestellt. Mir hat das sehr gut gefallen. Burdorf hat andere Meriten, Thoralf Zichon. Ich würde gern ein bisschen mehr erfragen, Ihre Position zum Bachmannschen Werk, zu den Bachmannschen Texten, durchaus auch zur Figur Ingeborg Bachmann. Sie sind, darf es ja verraten, ein ganz, ganz junger Literaturkritiker und Literaturfreund. Wie ist es Ihnen gegangen jetzt in Ihrer erstmaligen Auseinandersetzung mit Bachmann, Ihrem Werk und Ihrer Biografie?
2: Na, ich habe also erstmal, weil ich diese beiden Biografien nun lesen musste, hatte ich mir gedacht, wäre es sinnvoll, mit der Primärliteratur anzufangen, bevor ich mit der Sekundärliteratur anfange. Und weil Marlina schon länger auf dem Stapel ungelesener Bücher lag, dachte ich, fange ich damit an. Gilt ja gewissermaßen auch als Opus Magnum. Klar, sie ist die Lyrikerin, sie ist genauso, aber auch, also hat ja alle Gattungen eigentlich bespielt. Hörspiele, Libretti, aber eben auch Prosa, dieses offenbar Romanprojekt, von dem nur ein Band erhalten ist, eben Marlina. Konnte ich nicht viel mit anfangen, muss ich gestehen. Also ich fand diesen Text abweisend. Ich habe versucht, mich durchzukämpfen, aber habe dann irgendwann nach 80 bis 100 Seiten es erstmal beiseite gelegt und gesagt, die Biografien sind umfangreich genug, kümmere ich mich mal darum. Und also
1: mein Sie Verhältnis haben auch wirklich mit, muss man sagen, mit dem schwersten Text angefangen. Vermutlich, ich glaube, die Erzählungen sind viel, viel zugänglicher.
2: Hätte ich das mal lieber gemacht.
1: Ja, und die Lyrik ist auch viel, viel zugänglicher. Also Sie haben sich wirklich den K2 unter den Bachmann-Texten ausgesucht.
2: Sie hat mich immer schon irgendwie aus irgendeinem Grund, ich kann ja nicht sagen, wieso, abgestoßen. Also dieser ganze Mythos, der um sie gemacht wird, diese Art von Kult und Verehrung. Ja, das ist ja auch etwas, womit beide Biografien, glaube ich, aufräumen wollen, also dezidiert. Man könnte vielleicht noch dazu sagen, die Bachmann-Biografie von der Andrea Stoll, über die wir gerade sprechen, die ist ja schon mal einmal erschienen im Jahre 2013.
1: 100 Seiten kürzer und genau. Glaube ich noch
2: und jetzt weniger erscheint, Quellen. Jetzt erscheint diese Biografie um ein paar, ich weiß nicht, 100 Seiten, wenn Sie sagen, in einer neuen Ausgabe unter einem neuen Titel, eben zum, man könnte sagen, zum Jubiläum, aber natürlich ist es auch die neue Materialienlage, also die Salzburger Edition, die Briefwechsel, die vorher eben nicht zugänglich waren, die fließen alle in diese Biografie ein und eben auch bei Burdorf. Bei Burdorf würde ich sagen, das liest sich einfach, und das meine ich aber ausschließlich positiv, man merkt, hier ist ein Philologe am Werk, ein Germanist, der mit dem Text arbeitet, während Andrea Stoll, meine ich, dann doch eine deutlich stärkere emotionale Nähe zu Bachmann hat. Also sie sagt ja auch, dass sie, ich glaube, das ist auch ein grundlegender Unterschied zwischen den beiden Biografien, dass Andrea Stoll Zugang zum Familienarchiv hatte und also auch Zugang zu Materialien hatte, die Dieter Burdorf nicht hatte. Der konzentriert sich nur auf die, oder naja, erzählt schon das Leben natürlich, aber konzentriert sich vor allem auf die Briefwechsel und auf die Aufarbeitung der Briefwechsel, die bis dato ja noch nicht abgeschlossen ist. Und er meint, das sei ein Projekt, das auch sicherlich noch ein, zwei Jahrzehnte vielleicht in Anspruch nehmen wird. Ich habe die Biografie von Dieter Burdorf mit großem Interesse gelesen. Ich mag sie mehr als die von Andrea Stoll, weil ich ganz einfach feststellen muss, Dieter Burdorf schreibt lebhafter, vitaler. Ich meine, die Biografie von Andrea Stoll fängt damit an, dass Bachmann 1926 in Klagenfurt geboren wurde. Also so, wie man sich eben vorstellt, wie eine Biografie anzufangen hat. Während Burdorf, glaube ich, anfängt, als Bachmann 19 Jahre alt ist. Also einfach diese Art von szenischem Erzählen, die hat Burdorf irgendwie mehr drauf. Und gleichzeitig aber das philologisch Exakte. Also mich konnte Burdorf mehr überzeugen als
1: Stoll. Ich finde, Sie tun Andrea Stoll da Unrecht. Ich würde eigentlich, aber vielleicht vergleichen wir direkt beide Biografien.
3: Darf ich zur Ehrenrettung der Stoll antreten?
1: Gerne.
3: Also mir hat die Stoll besser gefallen. Und zwar aus dem Grund, einerseits, andererseits. Also aus dem Grund, sie schreibt eigentlich einen Roman über die Bachmann. So kann man das ungefähr...
1: Ja, aber einen Fakten...
3: Also, natürlich, also keinen also, fiktiven, sondern ja. Also sie verschränkt biografisches, literarisches, ihr Schreiben, die Briefwechsel zu einer Erzählung, auf keiner erfundenen, über die Ingeborg Bachmann. Also das liest sich sehr gut und sehr spannend, finde ich. Und es wäre ideal für Bachmann-Einsteiger. Und sie hierarchisiert und tut ein bisschen deuten und ein bisschen einordnen. Und das macht das Ganze irgendwie, zieht dem Ganzen auch mitunter den Stachel ein bisschen. Weil diese Frisch-Episode, die ist irgendwie wie ein schwarzer Stern im Zentrum der Bachmannschen Biografie und auch im Zentrum dieser Bücher. Entfällt mir der Name des
1: Burdorf.
3: Ja, der stützt sich sehr auf die Briefwechsel und lässt mich damit etwas allein.
1: Also, die Briefwechsel, könnte man jetzt böse sagen, kann man sich ja auch im Buchhandel kaufen
3: und selber lesen. Er ist germanistischer und wissenschaftlicher und objektiver. Vielleicht bringt auch mehr neue Informationen, finde ich, im Gegensatz zur Stoll. Und lässt mich sowohl mit banalen als auch mit brisanten Informationen allein. Also, weiß nicht, also diese vier Lyrikerinnen, also die Hilde Domin wollte einmal eine Anthologie herausgeben, Dichter interpretieren ihr Werk. Da hat die Bachmann gesagt, nein, mache ich nicht, recht hat es gehabt. Und das steht halt so da, man weiß nicht, war das ein Affront oder ist jetzt einer beleidigt oder war das eh okay? Also der lässt einen so alleine damit. Und er lässt einen auch mit diesem Briefwechsel allein. Am Schluss schreibt er, der Briefwechsel ist quälend. Und er lässt dann allein damit. Und die Stoll ebnet das aber so ein bisschen ein und zieht ihm vielleicht den Stachel, aber man ist irgendwie besser aufgehoben bei ihr, finde ich. Und die Bachmann ist vielleicht auch besser aufgehoben.
4: Da würde ich schon ganz gerne nochmal relativ vehement widersprechen. Ja. Und zwar aus dem Grund, ich weiß nicht, ob ich sagen würde, es zieht ihm den Stachel, aber ich finde, Sie haben es ja auch gesagt, sie sucht sich ein Trauma. Dieses Trauma ist ein angedeuteter Missbrauch durch den Vater. Und ich tue mir wirklich schwer, wenn das nicht belegbar ist, das in eine Biografie so hineinzustellen, zumal ich tatsächlich auch finde, es ist eine Erlebenserzählung und eigentlich sollte draufstehen Romanbiografie, weil sie sehr viel über diese gerundete Erzählung herunterbricht. Und bei Dieter Burdorf ist aus meiner Sicht die Stärke, dass er dieses Leben nicht von vorne nach hinten erzählt, also chronologisch, sondern er nimmt sich so bestimmte Schwerpunkte, zum Beispiel die Beziehung zu Max Frisch, aber dann auch Celan natürlich, und arbeitet, also verschiedene Lebensphasen kehren dadurch immer wieder, bestimmte Dinge lesen wir immer wieder, dadurch verdichten sich auch bestimmte Aspekte in dieser Biografie. Und

0: Man hat aber den großen Vorteil, man kann sie ganz anders lesen. Ich kann das aufmachen und kann sagen, ich interessiere mich jetzt nur für die Celan-Geschichte. Der Max-Frisch-Briefwechsel, der Quälende, ist mir völlig egal. Ich interessiere mich vielleicht auch für den Aspekt der Politisierung des Schreibens. Sie war auch auch politisch eine Zeit lang durchaus aktiv, hat Partei ergriffen, hat sich dann wieder davon abgewandt, von einem politischen Schreiben. Und bei Dieter Burdorf kann man, glaube ich, an verschiedenen Orten einsteigen und kriegt trotzdem ein differenziertes Bild. Das geht bei der Andrea Stoll nicht. Und ich habe einen großen methodischen Einwand bei der Andrea Stoll. Man weiß nämlich manchmal, wenn sie Quellen zitiert, nicht, ist es jetzt eine Ego-Aussage von Ingeborg Bachmann, ist es ein Brief oder ist es ein literarisches Werk? Ich musste da oft hinten nachschlagen im Anhang und das finde ich methodisch einfach, das geht für mich überhaupt nicht, weil ich muss ganz klar immer kennzeichnen, das macht Burdorf immer und nicht philologisch, sondern sehr elegant durch die Sprache. Ich muss kennzeichnen, ist es ein fiktiver Text, auf den ich mich beziehe, ist es ein Brief oder ist es eine Interview-Aussage? Und da habe ich auch wirklich gegen Andrea Stoll mir mit dem methodischen Handwerkszeug würde ich Einspruch erheben. Und da wird man der Bachmann, finde ich, auch nicht gerecht.
1: Robert Stadlhuber, Sie haben uns jetzt aufmerksam zugehört. Was für einen Eindruck haben Sie gewonnen von diesen beiden Biografien, auch von der Persönlichkeit Ingeborg Bachmanns? Haben wir Ihnen Lust gemacht auf die eine oder andere Biografie? Werden Sie morgen oder übermorgen in die Buchhandlung Ihrer Wahl stürmen und sich ein Buch besorgen?
2: Ich muss sagen, dass ich die beiden mittleren DiskutantInnen, die haben mich mehr mitgenommen, glaube ich. Ich habe jetzt mehr Lust auf den Burdorf als auf die Lebenserzählung. Und was mich aber jetzt vor allem interessieren würde, ob es für Leute, die jetzt möglicherweise noch nicht Bachmann gelesen haben, wie Sie zum Beispiel, ob das jetzt Ansporn ist, Bachmann zu lesen oder ob man nach diesen Biografien quasi das bachmännische Lebenspanorama durchschritten hat und dann eigentlich gar keine Lust mehr hat, weiter in ihrem lyrischen Schaffen zu forschen.
3: Das finde ich gerade so toll. Das schreibt Burdorf, glaube ich, sogar in seinem Vorwort, dass er den Fokus auch auf die Texte, also natürlich auf die Briefwechsel, dann aber auch auf die Texte, gar nicht so sehr auf die Texte, die wir heute als ihre wichtigsten bezeichnen würden, sondern eher auf die etwas randständigeren, nischigeren, die man vielleicht nicht in erster Linie mit Bachmann assoziiert, dass er sich darauf konzentriert und darüber hinaus, also über diese, dass man davon ausgehend eigentlich Lust bekommt, auch ihre größeren Texte zu lesen, obwohl eben in meinem Fall ich mit Marlina Probleme hatte. Aber gut, vielleicht sollte ich, wie gesagt, mit der Lyrik anfangen oder mit den Erzählungen.
1: Lyrik schadet auf gar keinen Fall. Und die Erzählungen zum Großteil finde ich auch großartig. Dann würde ich vorschlagen, kommen wir zum zweiten Buch, über das wir heute Abend diskutieren. Der norwegische Romancier Karl Ove Knausgard gilt als einer der bedeutendsten und meistgelesenen Autoren der Gegenwart, weit über sein Heimatland hinaus. Mit seinem autobiografischen Romanzyklus Mein Kampf, ein etwas spezieller Titel, mit diesem Zyklus hat der 58-jährige Literaturgeschichte geschrieben. Knausgards Bücher sind radikal persönlich und kompromisslos nüchtern von ihrem Anspruch her. Jetzt legt der in London lebende Autor mit dem Roman Arendal ein neues Werk vor. Robert Stadlhuber, worum geht's da?
2: Winter 1976. Ein Mann bleibt mit seinem Auto in Arendal liegen, einer kleinen norwegischen Küstenstadt, aus der seine Mutter stammt. Die ungeplante Nacht führt diesen Mann, er heißt Syvert, zurück in seine eigene Vergangenheit. Er begegnet Menschen aus der Kindheit, erfährt vom Tod eines Jugendfreundes und besucht seine verwitwete Mutter. Gleichzeitig denkt der studierte Ingenieur an seine geliebte Asia, mit der er auf seinen Dienstreisen in die Sowjetunion glückliche Stunden verbracht hat, während zu Hause in einem Nachbarort Arendal seine Frau Evelyn und die beiden Söhne auf ihn warten. Zwischen Autofahrten, Gesprächen, Erinnerungen und inneren Monologen entsteht in Karl Ove Knausgards Roman das Porträt eines Mannes, der über sein bisheriges Leben nachdenkt, über Ehe, Familie, Liebe, Schuld und über die Möglichkeit eines Neuanfangs.
1: Thoralf Zichon, wir haben heute Abend schon das Thema Gender- und Geschlechterfragen gestreift. Ich würde diesen Aspekt gern jetzt im Hinblick auf Knausgard fortsetzen. Kann man sagen, ist vielleicht ein bisschen klischeehaft, ich traue mich trotzdem fragen, kann man sagen, Knausgards Buch sei vielleicht so etwas wie ein Männerroman? Das Sujet, ein Mann, verbringt eine Nacht im norwegischen

0: Winter, in der Dunkelheit, in Eiseskälte und reflektiert sein Leben. Es ist schon ein bisschen so eine Landsam-Cowboy-Geschichte, die der Knausgard da auftischt. Ein Männerroman?
1: Ja, seine Romane sind immer, soweit ich weiß, aus männlicher Perspektive geschrieben. Wenn wir davon ausgehen, wenn wir sagen wollen, ein Roman aus männlicher Perspektive ist ein Männerroman, können wir
0: ja, so weit gehen. Für mich ist ein Männerroman dann schon auch einer, der vom Publikum her eher auf ein männliches Publikum abzielt. Und das halt ist ganz heikel. Und halt männliche Themen reflektiert. Das tut er schon.
1: Also die Themen, die er reflektiert, sind ja Erinnerung, Bewusstsein. Das sind ja existenzielle Themen in all seinen Romanen. Der Roman gehört zu diesem Morgenstern-Kosmos. Das ist offenbar der fünfte Teil, in Anführungszeichen. Es ist nicht so, dass diese Reihe, dass man den zweiten Teil nach dem ersten lesen muss. Wir sind offenbar unabhängig voneinander. Aber dieser Roman spielt im Morgenstern-Kosmos. Und das ist insofern neu, weil Sie den Ming-Kampf angesprochen haben, diesen sechsbändigen autobiografischen Zyklus. Da hatte er diese Kehrtwende vollzogen, weg vom autobiografischen hin zum, wenn man so möchte, rein fiktiven. Und immer ist das Unheimliche, spielt das Unheimliche eine Rolle. So auch in diesem neuen Roman. Also im ersten Roman, den hatte ich auch gelesen, Morgenstern, hieß der, glaube ich, der Morgenstern. Da taucht ein unbekannter Stern am Himmel auf und verändert das Leben auf dieser Erde. Und das hat so was fast schon Stephen King-artiges gehabt. Also diese, so eine Spukhandlung. Und die haben wir hier eben auch. Nur, dass sie ein bisschen dezenter, würde ich sagen, daherkommt. Also dieser Mann, Syvert Löning, der da eine Autopanne hat und im Ort seiner Kindheit eigentlich, oder zumindest einem Ort, den er als Kind öfter aufgesucht hat, strandet. Es ist, glaube ich, minus 25 Grad kalt.
0: Also der Fjord ist vereist, man kann mit den Autos richtig über den Fjord fahren.
1: Genau.
0: Und lange Dunkelheit.
1: Und nun passiert es, dass er von merkwürdigen Halluzinationen besessen wird. Also irgendwas in ihm verändert sich. Und wir als Leser, ja, wir bekommen das mit und versuchen das irgendwie einzuordnen. Letztendlich weiß er selber nicht, was ihm da geschieht. Also er weiß beispielsweise, er hat so Déjà-vus. Er weiß, was in 3 Sekunden passieren wird. Er sieht das vor seinem geistigen Auge. Und das wird ihm Anlass, um zu reflektieren über ganz wesentliche Dinge. Und um auf die Frage zurückzukommen, das sind eben, würde ich sagen, keine männlichen Themen. Aber möglicherweise, ja, ist das Publikum überwiegend männlich, das weiß ich nicht.
0: Naja, der zentrale Konflikt in diesem Buch ist meiner Lesart nach schon der, dieser Syvert ist unterwegs auf der Heimfahrt von einer Dienstreise. Er ist in einem mäßig befriedigenden Eheverhältnis mit 2 Kindern gefangen. Ist nicht ganz furchtbar, aber wirklich beglückend ist diese Ehe und dieses Familienleben auch nicht. Und dann hat er eben auf einer Dienstreise in Leningrad diese Asia kennengelernt, eine Russin, und es hat Summ gemacht, wie es im deutschen Schlager heißt. Und er steht jetzt in dieser Nacht vor der dramatischen Frage, bleiben oder gehen? Soll ich bei meiner langweiligen Familie bleiben oder zu dieser großartigen Asia, was eh schwierig ist, in die Sowjetunion übersiedeln, oder kann man sie rausholen? Also er steht schon vor einer Lebensfrage. Gut, es gibt sicher Frauen auch, die in solchen Lebenslagen sind, aber er steht halt als Mann in dieser Situation. Das ist schon ein Konflikt. Ich will jetzt nicht allzu sehr ins Autobiografische gehen, aber das eine oder andere Mal in meinem Leben habe ich das schon auch erlebt und musste mir diese Fragen stellen. Johanna Oetl, wie war denn da Ihr Leseeindruck?
2: Ich teile das natürlich, dass man an diesen Scheidewegen steht, aber das Erfreuliche ist, nicht alle schreiben auf diese Art und Weise drüber. Wir müssen es nicht regelmäßig lesen. Für mich ist das, glaube ich, tatsächlich bemerkenswert ist an diesem Buch, ist, dass nicht ein einziger interessanter Satz drinnen steht. Da gibt es kein einziges sprachliches Bild, keine Erkenntnis. Es ist für mich nichts Interessantes drinnen. Und es ist insofern auch bemerkenswert, weil es gäbe, glaube ich, von der Erzählanlage einige Dinge, die man schon produktiv machen könnte für was Interessantes. Thoralf Zichon hat es ja schon gesagt, es gibt diese metaphysisch überfrachteten Überlegungen zum Sinn des Lebens, die Zeit, wie vergeht die Zeit, wir nehmen die Zeit wahr und so weiter. Und im Gegensatz dazu dieses sehr antimetaphysische Erzählen, ich mache die Tür auf, ich rauche eine Zigarette, also nicht ich, die Figur raucht eine Zigarette, ihm ist kalt, der trinkt ein Bier und so weiter. Aber aus dieser Spannung entsteht nichts, diese metaphysischen Überlegungen.

0: Überlegungen oder auf die Metaphysik bezogenen sind so banal. Also ich konnte dem wirklich, wirklich wenig abgewinnen. Es ist wirklich in der Kategorie von, ja, ich frage mich, warum möchte sich das Leben immer vermehren? Warum will sich das Gras vermehren? Warum wollen sich die Fliegen vermehren? Ja, man weiß es halt nicht.
1: Und das Surreale, finde ich, funktioniert auch nicht richtig. Er ahnt, was in 3 Sekunden passieren will. Es gibt komische Déjà-vu-Erlebnisse, aber so eine richtige Atmosphäre von Unheimlichkeit und Surrealität stellt sich auch nicht.
0: Man weiß nicht, ist er nicht einfach nur ein bisschen betrunken oder übermüdet?
1: Ja, das ist er auf alle Fälle, weil er hat ja immer den Flachmann dabei.
0: Also dieses Unheimliche hat sich bei mir auch nicht überzeugend eingestellt.
1: Karin Fleischanderl, reiten Sie aus zur Ehrenrettung Knausgards? Oder?
2: Nein, ganz eben gar nicht. Für mich ist der Knausgard die Gebrauchsanweisung zur Langeweile.
1: Ach nein.
2: Mehr ist er nicht. Also sowas von schlicht. Schlicht und Langeweile, glaube ich, sind Geschwister. Ich weiß nicht, 500 Seiten, ich habe es ja im PDF gelesen, 600,
1: nein,
2: 400 Seiten.
1: Nein, nein, nein.
2: Sowas
1: ganz genau
2: schlicht.
1: Sagen, ja, 380 Seiten.
2: Ich gebe der Frau Oettl
1: 400 Seiten.
2: Frau Oettl hundertprozentig recht. Sprachlich schlicht, gedanklich schlicht, dramaturgisch schlicht. Also sprachlich, da ist mir ein Bild haften geblieben. Ja. Es ist ja überhaupt keine bildhafte oder metaphorische Sprache, sondern eine ganz plain, ganz flach ist diese Sprache. Ja. Und da ist so eine Kindheitserinnerung und dieser Mann steht im Bach oder im Teich und da kommt ein Hecht unter dem Felsen oder unter dem Stein hervor. Er kam hervor wie ein Auto aus der Garage. Also nichts mehr, die gestundete Zeit zeigt sich am Horizont wie ein Auto aus der Garage. Und ich glaube, dieser Satz charakterisiert dieses Buch. Also da ist nichts, was von Interesse sein könnte. Man könnte die Handlung auf 30, als wäre ich sein Lektor, würde ich sagen, schreibt es, kürzt es auf 30 Seiten runter und macht mir ein Erzählband draus. Aber nicht 400 Seiten, keine Atmosphäre. Ja, also ich meine, Norwegen, na bitte, also ist verschenkt.
1: Das Einzige, was halbwegs funktioniert in dem Buch, ist die Atmosphäre.
2: Nicht einmal das.
1: Nordeuropäische lange Nacht mit der Kälte,
2: flutscht halbwegs. Muss man sich dazu denken.
1: Nein, das beschreibt also, er schon dann ausführlich.
2: Dann ist er, darf ich nur eins, und dramaturgisch sowas von verhaut. Ja? Also am Schluss gibt es so eine Szene, ja? Also irgendwann eskaliert es, er will zu seiner Asia zurück und seine Ehe ist wirklich sehr fad. Und dann eskaliert es bei einer Einladung, wo Gäste eingeladen werden. Da eskaliert irgendwas. Da passiert nichts. Also irgendwie die Evelyn tut Würstchen auf und dann sagt er irgendwann, möchtest du noch ein Glas Wein? Nein, ich muss mit dem Auto nach Hause fahren. Also mehr tut sie da nicht. Und alles, was da wirklich eskaliert ist, angeblich, erfährt man im Nachhinein. Sozusagen nicht einmal die Eskalation kann er schildern. Im Nachhinein geht er dann zu diesem Freund und sagt, habe ich euch beleidigt? Ja, du hast mich beleidigt. Die Marit hast du auch beleidigt? Ja, die habe ich auch ordentlich beleidigt. Magst du dich bei ihr entschuldigen? Magst du eine Tasse Tee? Habe ich dich beleidigt? Ja, sehr hast du mich beleidigt. Tschüss und dann vor der
1: zur Aber Asia. Ist das nicht der Schmäh vom Knausgard immer schon gewesen, das ganz normale Nord- und Nordeuropäische Alltagsleben in einer Alltagssprache, die offensiv gekünstelt und unkunstvoll ist, darzustellen als Identifikationsangebot für ein doch erstaunlicherweise sehr, sehr großes Publikum. Offenbar erkennen sich viele Menschen
2: in diesen Texten. Ja, die glauben sozusagen, wenn diese Fadesse literaturfähig ist, dann ist auch ihr Leben irgendwie höher und literaturfähig. Das ist der einzige Grund, warum das gelesen wird. Das ist sowas da geht mir die Küche und denkt sie, was soll jetzt der Lebe was? Ja? Weil bei der Fadesse ist das Abenteuer,
1: wenn ich mir ein paar spannender.
2: Warm.
1: Ja. Eierspeis machen ist
2: ein
1: Traum gegen
2: ein Knaus. Da ist es Abenteuer.
1: Ja. Thoralf Zichon, wir haben jetzt gerade erlebt eine radikale Vernichtung dieses Romans durch Johanna Oettl und Karin Fleischanderl. Gibt es irgendwas, was Sie zur Rettung von Arendal ins Treffen führen könnten?
3: Ich bemühe mich. Auf eine Formel reduziert könnte man vielleicht sagen, er dachte über Gott nach und spürte. Ja, weil er gerade auf dem Klo sitzt oder so. Also immer wieder sind es philosophische Reflexionen, die aber eingebettet sind in ganz alltägliche, banale Gegebenheiten. Und ja, die Protagonisten sind naiv. Es sind vielleicht auch nicht die hellsten Kerzen, die Protagonisten. Ich glaube, dass das tatsächlich das Rezept von Knausgards Literatur ist. Und ich habe den Roman zwar mit, sagen wir mal, mit einer gewissen Lust gelesen. Also ich fand, er hat entfaltet Sogwirkung. Ne? Also ich stehe dazu. Ich habe ihn relativ gerne gelesen. Ich konnte auch der Atmosphäre einiges abgewinnen. Wobei ich gleichzeitig auch sagen muss, dass das Ende nicht so ganz aufgeht. Also diese ganze halluzinatorische, dunkle Seite, die geschildert wird, und diese relativ einfache Entscheidung, Kopf oder Herz. Also bleibt er bei der Familie oder geht er?
1: Es geht in eine Richtung am Schluss, oder es scheint in eine Richtung zu gehen, aber das verraten wir jetzt nicht. Also Robert Stadlober, haben wir Ihnen Lust gemacht auf diesen Roman?
4: Ich habe noch nie was von Knausgard gelesen. Ich frage mich jetzt, wenn der nur 300 Seiten hat, ob das, 400, okay, ob das vielleicht der Einstieg sein könnte und ich dann das ganze Universum verstanden habe. Ist das vielleicht der richtige Einstieg oder muss ich dieses ganze sechsbändige Oeuvre Mein Kampf lesen, wenn ich was wissen will? Oder reicht es, was ich heute gehört habe, um zu wissen, dass ich es vielleicht lieber nicht lese?
3: Doch, doch.
1: Ich glaube, dass der autobiografische Zyklus interessanter ist.
4: Ja, aber der ist auch.
1: Ja. Okay,
4: gut. Dann vielleicht warte ich auf einen langen Urlaub und dann lese ich den vielleicht dann mal.
1: Dann kommen wir zum vierten Buch, das wir uns für heute vorgenommen haben. Schokoladenblut. Radka Denemarkova zählt zu den profiliertesten Stimmen der tschechischen Gegenwartsliteratur. Ihre Romane werden als politisch, sprachmächtig und kompromisslos gefeiert. Immer wieder erzählt sie von Macht, Gewalt und den Verwerfungen der Geschichte. Für ihre Bücher wurde Denemarkova vielfach ausgezeichnet. Nun ist mit Schokoladenblut ein neuer, großer Roman erschienen. Robert Stadlober, bitte.
4: In ihrem Roman Schokoladenblut erzählt Radka Denemarkova die Geschichte des 19. Jahrhunderts anhand dreier sehr unterschiedlicher Figuren. Der tschechischen Schriftstellerin Božena Němcová, der französischen Autorin George Sand und des amerikanischen Unternehmers John D. Rockefeller. Im Zentrum des Romans stehen Fragen nach gesellschaftlichem Wandel, weiblicher Selbstbestimmung, Nationalismus und der Entstehung des modernen Kapitalismus. Das titelgebende Schokoladenblut ist eine Metapher für Erdöl, den Rohstoff, dem Rockefeller seinen sagenhaften Reichtum verdankte und der die industrielle Entwicklung des 19. und 20. Jahrhunderts entscheidend geprägt hat. Denemarkova verbindet historische Ereignisse, reale Persönlichkeiten und essayistische Passagen in Schokoladenblut zu einem weit gespannten Panorama der Moderne.
1: Johanna Oettl, im Nachwort zu diesem Roman lese ich, dass Radka Denemarkova 10 Jahre an diesem Buch gearbeitet hat, von 2013 bis 2023. Hat sich die Arbeit gelohnt?
0: Absolut. Ich finde, ich kann es mir gut vorstellen, das ist ein Roman, der sehr wirklichkeitsgesättigt ist, der sehr viel Wissen über diese verschiedenen Biografien, über die wir gerade gehört haben, über das Zeitpanorama des 19. Jahrhunderts einfließen lässt. Und auf die Art und Weise, wie sie das literarisch umsetzt, sieht man, dass Literatur eines kann, was, glaube ich, nur die Literatur kann, nämlich sie kann verschiedene Dinge in eine Nachbarschaft stellen. Die Geschichte der Industrialisierung des 19. Jahrhunderts, aber auch die Geschichte von weiblichen Schreibenden, die sich als Männer verkleidet haben. George Sand ist ein Beispiel, weil sie sonst keine Möglichkeit hatten, an diesem Leben zu partizipieren. Das geben wir nicht gleich nebeneinander, aber die Literatur kann diese Dinge nebeneinander stellen und durch diese Nachbarschaft erhält sich einiges an einem Porträt einer bestimmten Epoche. Und man könnte, glaube ich, diesen Roman, man kann ihn auf verschiedene Arten lesen. Man könnte ihn vielleicht als literarische Biografie von Božena Němcová lesen, der wichtigen tschechischen Autorin, die den ersten tschechischen Roman in tschechischer Sprache geschrieben hat. Man könnte ihn als ein historisches Porträt der Industrialisierung, der Entstehung des Monopolkapitalismus lesen und den Auswirkungen auf Menschen, auf Armut. Man kann ihn auch als eine Art Soziologie der schreibenden Frau im 19. Jahrhundert lesen. Und aber das Schöne ist, man kann sich bei der Lektüre auf all diese Einzelpfade begeben. Ich wurde auch immer wieder aus dem Roman hinausgeleitet und habe Dinge nachgelesen. Aber man kann auch einfach in diesem Roman drinnen bleiben und verschiedene Spuren aufnehmen, anderes wieder weglassen. Es ist, wie gesagt, ein sehr dichtes, wirklichkeitsgesättigtes Porträt von einer Epoche und einer auf das Schreiben bezogene feministischen Fragestellung, wie ging es schreibenden Frauen im 19. Jahrhundert? Mhm.
1: Karin Fleischanderl, Johanna Oettls These, Denemarkova würde hier verschiedene biografische und inhaltliche Linien zusammen in einen Roman zwingen, die auf den ersten Blick nichts miteinander zu tun haben. Bojena Nemtsova, George Sand und John D. Rockefeller und all das, was mit diesen Figuren zusammenhängt, das kann man sicher machen. Ist es zwingend, das zu machen?
2: Mich hat der Roman etwas ratlos zurückgelassen. Also ich kann ihm eigentlich wenig abgewinnen und ich verstehe ihn auch nicht wirklich. Also sie hat diese drei Figuren, Rockefeller, George Sand und Nemkova. Und ich habe mich lange gefragt, was haben diese drei miteinander zu tun, abgesehen davon, dass sie alle im 19. Jahrhundert gelebt haben. Und irgendwie, also ich glaube, dass diese Beschreibungen, die wir bis jetzt gehört haben, irgendwie dem Roman nicht gerecht werden. Das klingt so, als würde sie diese Figuren mit Leben erfüllen, so wie in einem historischen Roman. Als würde sie mit Hilfe von Psychologie und Intuition diese drei Personen irgendwie uns plausibel und glaubhaft machen. Ich finde, das tut sie nicht. Das sind drei Puppen. Das sind drei Puppen, die im ideologischen Marionettentheater der Autorin auftreten und da an den Fäden ihrer Ideologie zappeln. Mehr sind sie nicht. Und die, ja, und das Ganze ist irgendwie auch erzählerisch so uneinheitlich. Ja? Also zwischendurch ein Exkurs über Nationalismus, dann plötzlich ist sie wieder im 21. Jahrhundert, Banalitäten, reiche Männer fahren Porsche und spielen Golf, na, ja, weiß ich, ja. Lauter solche, dann steht wieder ein Satz da wie, jeder Verleger ist ein Zuhälter, man weiß nicht, woher kommt das, denkt sie sich das oder ist das ein Zitat? Also man weiß nie, welche, also die Perspektive wird dauernd gewechselt oder
1: sie ist uneinheitlich. Sie versucht das dramaturgisch mit dieser Eisenbahnmetapher.
2: Ja, und dann eins darf
1: ich noch sagen. Das Buch gibt vor, sozusagen, sie reist mit der Eisenbahn,
2: ja, das sind aber, auch
1: die Kapitel durch das 19. Jahrhundert hin und her.
2: Und nicht eine, die dauernd hin und her hupft. Darf ich nur eins sagen? Und dann gibt es noch polemische Ausritte, ja, die irgendwie völlig mir unvermittelt sind, ja, gegen Handke. Also ja, sein Serbien-Engagement kann man darüber reden, aber Handke hätte sich immer abfällig über Frauen geäußert und seine Frauen konsequent verprügelt. Also ich würde sie vielleicht verklagen, wenn ich der Handgewehr. Und dann auch noch über Polanski und die Carla Bruni, die hat auch irgendwas gesagt, was ihr nicht unter die Nasen gegangen ist. Also das ist ein Durcheinander, ein erzählerisches, das nichts ergibt.
1: Thoralf Zichon.
3: Ich glaube, das Problem ist, dass die Erzählerstimme die Autorin ist und dass die Autorin, genau, voller Verachtung und voller Hass gegenüber bestimmten Gruppen und vor allem aber natürlich auch gegenüber der männlichen Welt argumentiert. Und argumentiert ist in dem Fall das richtige Stichwort, weil sie eigentlich nicht erzählt. Das ist Behauptungsprosa.
2: Genau.
3: Sie entwickelt keine Figuren von innen heraus. Sie haben gesagt,
2: sie sagen das viel besser als ich.
3: Es sind Puppen, sie sind von vornherein festgelegt. Alfred de Musset, der Mann an der Seite von Georges Sand, ist natürlich ein Trinker und ein Schläger und sowieso ein Tyrann eigentlich, John Rockefeller sowieso. Also an dem wird kein Haar gelassen, ist offenbar auch kein besonders netter Zeitgenosse gewesen, muss man dazu sagen. Aber die Frauen, die, ja, es ist eigentlich das Thema der unterdrückten Frau im 19. Jahrhundert. So, und
2: aber darf ich noch was?
3: Moment, darf ich da? Und darin erschöpft es sich aber. Also die Unterdrückung der Frau, die Künstlerinnenwerdung unter widrigen Umständen, das ist das zentrale Thema. Feministisch haben Sie gesagt, ja, es ist definitiv ein feministischer Roman, aber das wird in allen möglichen Variationen immer wieder, also irgendwann dreht sich das im Kreis. Also irgendwann denkt man sich nach schon 50 Seiten, jetzt habe ich's verstanden, ich habe die Idee des Romans verstanden. Mhm. Und Roman muss man eigentlich in Anführungszeichen setzen, weil sie am Ende in ihrem Nachwort auch erzählt oder schreibt, es geht eigentlich gar nicht um die künstlerische Form, es geht um eine Geisteshaltung. Das heißt, man kann darüber sprechen, ob das hier überhaupt ein Roman ist, ein künstlerisch gearbeiteter Roman.
1: Das könnte man beim Mann ohne Eigenschaften auch. Es ist halt ein Roman, der mit starken essayistischen Interventionen arbeitet.
3: Der politische Gehalt, also dass sie wirklich den Leser in eine bestimmte oder die Leserin in eine bestimmte Richtung lenken möchte. Also man könnte sagen, es ist engagierte Literatur, hätte man vielleicht vor 60, 70 Jahren dazu. Mhm.
1: Johanna Oettl.
5: Aber das Stichwort ist ja, glaube ich, die Variation. Der Witz an der Geschichte ist ja die Variation. Und die Erwartung sozusagen daran, an diesen Text die Erwartung heranzutragen, es gibt Figuren, die psychologisch entfaltet werden, das geht ja an dem Interesse der Autorin vorbei. Das ist ja, Sie haben es ja gesagt, eine eristische Erzählhaltung, wo es verschiedene Erzählstimmen gibt. Auch Malina hat man ja übrigens nicht unter die Kriterien des damals
0: damaligen Erzählens fassen wollen und es deshalb nicht sozusagen gutiert. Und die Erzählweise ist hier natürlich ähnlich. Es gibt nicht eine Figur, es gibt keine Figurenpsychologie, sondern es gibt auch keine chronologische Erzählweise, sondern es gibt so verschiedene kleinere Inseln, man kann sie Erzählinseln nennen, Betrachtungsinseln, historische Recherchen, also es wird sehr viel sozusagen historisches Sediment heraufbeschworen und das wird nebeneinander gestellt und dadurch perspektiviert es sich. Und die Beispiele sind teilweise polemisch, sie sind aber, wenn man sie so wie Karin Fleischanderl erzählt, wirkt es wirklich nur polemisch und völlig aus dem Kontext gerissen, aber die sind ja trotzdem in eine Erzählordnung eingebettet. Und es gibt auch sehr wohl zum Thema Variationen. Es gibt ja sozusagen auch Schwerpunktsetzungen, die sie in den Kapiteln vornimmt. Und ich finde, das macht sie originell. Sie nimmt sich zum Beispiel ein Kapitel, da geht es um Müdigkeit. Klingt banal, aber sie argumentiert anhand dieser Müdigkeit und so bringt sie auch die Figuren zusammen, dass es die positiv bewertete Erschöpfung und Müdigkeit des fleißig arbeitenden Mannes, des Unternehmers, des Kapitalisten gibt. Das ist großartig, der opfert sich auf. Und dann gibt es die Müdigkeit der alleinerziehenden, ökonomisch völlig ohne etwas dastehenden Frau, die erschöpft ist, weil sie ständig mit der Kinderbetreuung und mit dem Ökonomischen und so weiter hinterher ist. Im 19. Jahrhundert, wo die Arbeitsrechte noch ganz anders ausgesehen haben und die Arbeitszeiten sowieso noch mal mehr. Und ich finde, da greift sie sich sozusagen aus diesem teilweise auch polemischen Amalgamat einer Soziologie dieses 19. Jahrhunderts sehr gut beobachtete Aspekte heraus. Also die Erschöpfung ist so zum Beispiel eines, der Hunger ist eines. Es gibt schöne Kapitel über wer hungert, aus welchem Grund, zu welche Zeit, was bedeutet der Hunger, wer kann sich Hunger vorstellen, welche Autoren, Autorinnen hungern, aus welchem Grund, welche haben Männer, das sind die Safran-Männer bei ihr, die wie Georges Sand, die überhaupt ermöglichen, dass eine Frau schreiben kann, dazu hat es Männer gebraucht, alles andere war egal, der Intellekt und so weiter, es hat einfach wirklich Männer gebraucht. Warum durfte Wolfgang Amadeus Mozart werden und Nannerl durfte nicht Mozart werden, die musste Kinder kriegen, diese Dinge, ja, das mag schon ein Klischee sein, aber sie wartet sozusagen verschiedenste Beispiele aus der Geschichte auf und stellt sie nebeneinander. Und so entfaltet sie aus meiner Sicht ein breites Panorama.
2: Es ist so banal. Rilke durfte in Duino sozusagen weilen auf einem Schloss und wurde gefördert. Und die Nemko war nicht. Ja, aber so war es heute im 19. Irgendwie habe ich so das Gefühl, dieser Roman legt mir eine Empörung über die Zustände, über die gesellschaftlichen Zustände des 19. Jahrhunderts nahe. Ich muss mich über das 19. Jahrhundert nicht mehr empören. Das war und aus was
1: das da könnte man natürlich ändern, wirklich fragen, oder? Warum und sie eigentlich das Thema 19. Jahrhundert gewählt hat. 21. Jahrhundert wäre auch spannend.
0: Ging ja auch. Sie leitet das ja historisch her. Also sie stellt ja diese Parallelen her und stellt es ja in eine historische Genealogie, in eine ideologische, in eine der Industrialisierung. Und womit sind wir jetzt konfrontiert, wenn nicht mit dem großen nächsten Umbruch nach der Industrialisierung, das ist die Digitalisierung. Also diese Nachbarschaft stellt sie schon völlig offensichtlich. Ich glaube schon, dass das ein Roman über das 21. Jahrhundert auch ist. Georges Sand, also die Genderfluidität, die Genderfragen. Aus welcher Perspektive schreibt ein Mann? Aus welcher Perspektive schreibt eine Frau? Sie haben gerade selber gefragt, ist der Knausgard Männerliteratur oder nicht? Wir sind die Fragen nicht los. Wir stellen sie ein wenig anders und ich glaube, man kann sie so stellen.
1: Ich sehe schon, wir werden da keine Einigkeit herstellen im Falle Denemarkovas. Ich würde, Thoralf Zichon, Ihnen das Schlusswort in Sachen Denemarkova überlassen. Sie haben Einwände. Finden Sie vielleicht trotzdem Argumente für das Buch, Argumente, die diesen Roman doch für eine bestimmte Leserinnenschaft interessant machen könnten?
3: Wenn ich mich ganz doll anstrenge, dann kann ich dem vielleicht auch ein bisschen was Positives abgewinnen. Also zum Beispiel die Motivik, die sich durchzieht. Also wie sie es hinbekommt, alle drei Ebenen immer wieder miteinander zu verbinden. Durch bestimmte Träume, die eine Person träumt. Also beispielsweise, wir sind ja in Prag bzw. Wien, wir sind in Paris und wir sind in den USA bei Rockefeller. Und wie es ihr gelingt, durch bestimmte Motive, also sei es das Schokoladenblut, was schon erwähnt wurde, als die große Metapher. Aber es gibt ganz, ganz viele dieser, also man könnte sagen, der Roman ist auch allegorisch überfrachtet, aber wie diese Motivik alle Ebenen durchzieht, das macht sie mit einer gewissen Kunstfertigkeit, sodass man auch am Ball bleibt, wenn nicht die ganzen anderen Punkte wären, die ich gerade erwähnt habe, dass eben, das meinte ich eigentlich mit Variation, nicht, dass sie sich immer wieder neu erfinden würde, sondern Georges Sand passiert X, Nemtsova passiert Y und im Grunde die Idee ist dieselbe, also es entwickelt sich in dem Sinne nichts. Also die Prämisse ist festgelegt und die wird immer wieder aufs Neue bestätigt.
1: Robert genau. Stadl-Ober, haben wir Ihnen Gusto machen können auf Radgard Denemarkovas Roman? Auf jeden Fall.
4: Also wenn so toll darüber gestritten werden kann, muss ich dieses Buch lesen. Es ist, glaube ich, das Einzige, was ich unbedingt lesen möchte. Und das werde ich mir jetzt ins Wochenende mitnehmen.
1: Vielen Dank. Dann darf ich zum Schluss noch einmal auf die Bücher hinweisen, die wir diskutiert haben. Andrea Stoll, Zwei Menschen sind in mir. Diese Biografie Ingeborg Bachmanns ist im Piper Verlag erschienen. Dieter Burdorfs Biografie liegt unter dem Titel Dieses unruhige Ich bei C.H. Beck vor. Karl-Ove Knausgards Roman Arendal ist in der Übersetzung aus dem Norwegischen von Paul Berf bei Luchterhand erschienen. Und Radka Denemarkovas Roman Schokoladenblut liegt im Verlag Hoffmann und Campe vor. Übersetzt hat dieses Buch Eva Profusova. Das war's für heute. Ich beende unsere Diskussion mit einem Zitat von Ingeborg Bachmann. In einem Gespräch mit Otto Basil im April 1971 hat Bachmann gesagt, Zitat, man muss wissen, wann man aufhört. Aufhören ist eine Stärke, nicht eine Schwäche. Dann würde ich sagen, hören wir auf. Einen schönen Abend noch und lesen Sie wohl.
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8: 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Der Ö1 Club wird heuer 30 Jahre alt. In der laufenden Jubiläumswoche geht es heute in Folge 3 um die Kulturpartner des Ö1 Clubs. So nennen wir jene Bühnen und Veranstalter, die landauf, landab exklusive Angebote für unsere Ö1-Club-Mitglieder bereithalten. Nach 30 Jahren gibt es über 500 Kooperationen mit Institutionen aus allen Bereichen, also Theater, Musik, Film, Ausstellungen, Kabarett, Tanz und Literatur. Ein langjähriger Partner ist das steirische Kulturfestival Styriarte. Margit Kleinburger ist dort Chefin des Kartenbüros.
9: Ich kann mich noch erinnern, wie in den Anfängen die Kunden und Kundinnen ins Kartenbüro kamen und gar keine Ahnung vom Club Ö1 hatten und wir sehr oft den Clubhouse-Projekt mitgegeben haben und die Gäste dann nach ein, zwei Wochen wiedergekommen sind mit ihrer neuen Club Ö1-Karte und erst dann ihre Karten gekauft haben, um die Clubermäßigung in Anspruch zu nehmen.
8: Heute, sagt Margit Kleinburger, ist der Ö1-Club für viele Besucherinnen und Besucher schon zu einer Selbstverständlichkeit geworden.
9: Vor kurzem, da hat eine Kundin wahrscheinlich für eine ganze Freundesgruppe eingekauft und hat mir gleich 3 Clubkarten auf den Tisch gelegt, bevor sie noch gesagt hat, was sie überhaupt haben möchte. Also wir sehen, der Club Ö1 hat sich schon ganz gut etabliert und die Gäste sind auch sehr stolz drauf, dass sie Mitglieder sind.
8: Ein Spielort der Styriarte ist der Musikverein Graz. Der Intendant des Hauses, Michael Nemeth, schätzt an der Kooperation mit Ö1 vor allem den direkten Kontakt mit dem klassikbegeisterten Publikum.
10: Als ich 2008 die Leitung übernehmen durfte, war eine meiner ersten Maßnahmen die Begründung der Partnerschaft mit Ö1. Weil mit Ihnen ins Gespräch zu kommen, meine Damen und Herren, inspiriert und bringt wirklich Freude.
8: Ins Gespräch mit Kulturmanagern wie Michael Nemeth kommen unsere Clubmitglieder bei den Ö1-Club-Exklusivveranstaltungen, wo regelmäßig spannende Einblicke hinter die Kulissen geboten werden. Auch Künstlerinnen und Künstler sind manchmal mit von der Partie. Styriarte-Pressesprecherin Claudia Tschieder erzählt.
11: Wir haben es erlebt, letztes Jahr das Konzert mit Jordi Savall auf dem Programm stand für Club-Exklusivgewinner. Und Jordi Savall trotz seiner frischen Operation noch auf Krücken nach dem Konzert zur Runde dazugekommen ist, sich dort unterhalten hat, mit den Leuten geplaudert hat und eine große Freude hatte an diesen begeisterten Menschen.
8: Hinter die Kulissen blickt auch jene Komödie, die heuer bei den Schlossspielen Kobersdorf im Burgenland gegeben wird. Der nackte Wahnsinn spielt auf der Hinterbühne einer chaotischen Theatertruppe. Wir sind bei einer Probe zu Gast.

0: Der Schauspieler Wolfgang Böck gibt einen alternden Mimen, der dem Alkohol nicht abgeneigt ist.
1: Also, was steht jetzt auf dem Programm?
2: Ich dachte, vielleicht möchte jemand ein bisschen probieren.
1: Ich nicht, vielen Dank.
2: Du nicht?
1: Nein, aber lass euch von mir nicht stören. Ich setze mich hin und sehe euch zu. Trinkt ihr nur euer Bier?
3: Nein, mein Schatz, er will, dass wir weiter probieren.
0: Die Schlossspiele Kobersdorf, ein langjähriger Kulturpartner des Ö1-Clubs. Produktionsleiterin Karin Golowitsch erinnert sich an den Beginn der Zusammenarbeit.
4: Das war das erste Mal 2004, also da hat Wolfgang Böck mit seiner Intendanz begonnen und da haben wir den Lumbazi Vagabundos geprobt und da wurde das erste Mal ein Besuch von Ö1 arrangiert und hat sich das wirklich etabliert, dass wir einen Besuch vom Ö1 bekommen und das freut uns besonders, weil wir das natürlich auch merken im Kartenvorverkauf.
0: Übrigens, die Komödie Der nackte Wahnsinn hat am kommenden Dienstag, das ist der 30. Juni, Premiere auf Schloss Kobersdorf. Und schon am kommenden Sonntag, am 28. Juni, laden wir alle unsere Hörerinnen und Hörer zum Ö1-Clubfest ins Wiener Museumsquartier ein. Weitere Informationen gibt es unter oe1.orf.at.
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7: Die Hitze mit all ihren Folgen hat jetzt auch Österreich im Griff. Die Lohnverhandlungen im Tourismus sind vorerst gescheitert. Die Ursache für den Totalausfall im deutschen Zugverkehr ist geklärt. Und bei der Fußball-WM geht es gerade um die Entscheidung in der Gruppe B. Zum Nachtjournal begrüßt sie Matthias Schmelzer. Es wird heiß und immer heißer und nicht überall ist man dafür gerüstet. In vielen Schulen fehlen Jalousien oder Klimaanlagen, um die Klassenzimmer kühl zu halten. Aus rechtlichen Gründen ist eine totale Absage des Unterrichts bei Hitze nicht möglich. Man prüfe Möglichkeiten, wie der Hitze in Schulgebäuden in Zukunft noch besser Einhalt geboten werden könnte, heißt es heute aus dem Bildungsministerium. Vorschläge aus der Politik kommen von Bundes- und Landesebene. Petra Picher berichtet.
8: Was tun gegen überhitzte Klassenzimmer? Salzburgs Bildungslandesrätin Daniela Gucci von der ÖVP will nun doch hitzefrei an Schulen diskutieren.
9: Ich nehme das auch zur nächsten Landesbildungsreferentinnenkonferenz mit, weil es ist eine Illusion zu glauben, dass das jetzt ein Einzelereignis ist zurzeit.
8: Wiens Bildungsstadträtin Bettina Emmerling von den NEOS wiederum schlägt vor, die Sommerferien vorzuverlegen.
10: Wenn Hitzetage im Juni massiv steigen und wir gleichzeitig sehen, dass ab Mitte August zum Beispiel die Tage kürzer werden und auch die Nächte kühler, was auch eine effektivere Kühlung der Räume ermöglichen würde, dann kann man darüber nachdenken und eine Diskussion darüber führen, ob wir die Sommerferien nicht vorverlegen.
8: Die Bundesgrünen fordern klimafitte Bauvorgaben bei Neubau und Sanierung und einen unbürokratischen Beschattungstopf für Sofortmaßnahmen wie Außenrollos und Markisen.
7: Die Kollektivvertragsverhandlungen im Tourismus sind vorerst gescheitert. Die Verhandlungen waren von teils schweren Vorwürfen der Gewerkschaft und großer Verstimmung auf Arbeitgeberseite begleitet. Für die mehr als 200.000 Beschäftigten gilt jetzt der Lohn- und Gehaltsabschluss aus dem Vorjahr. Mehr von Hanna Sommersacher.
11: Auf die Beschäftigten im Tourismus kommt wohl vielerorts eine Nulllohnrunde zu. Nach zähen und teils hitzigen Verhandlungen, die von gegenseitigen Vorwürfen geprägt waren, lautete das letzte Angebot der Arbeitgeberseite im Schnitt ein Lohn- und Gehaltsplus von 3%. Die Gewerkschaft forderte mehr und legte das Angebot den Beschäftigten zur Abstimmung vor. Wie diese konkret ausgegangen ist, will die Chefverhandlerin der Gewerkschaft wieder, Eva Eberhardt, nicht verraten. Nur so viel.
12: Aber auf alle Fälle, die Beschäftigten haben es abgelehnt.
11: Darauf folgt heute also der Abbruch von Seiten der Arbeitgeber. Chefverhandler Alois Reiner betont:
13: Wir haben immer sehr viel dazugegeben. Auf jeden Zuruf haben wir noch was dazugelegt. Aber jetzt ist einfach eine Grenze erreicht, wo wir nicht mehr weiter können.
11: Damit vielleicht doch noch ein weiterer Verhandlungstermin stattfinden kann, müsse sich die Gewerkschaft bewegen, sagt Reiner. Die Gewerkschaft wiederum kündigt Kampfmaßnahmen an.
7: Heute in einer Woche tritt die Mehrwertsteuersenkung für Grundnahrungsmittel in Kraft. Bereits seit 1. Jänner sind Hygieneprodukte wie Tampons und Binden oder auch Kondome umsatzsteuerbefreit. Die Bundeswettbewerbsbehörde hat nun untersucht, ob diese Steuersenkung auch tatsächlich weitergegeben wurde. Johannes Schmierger-Lunder berichtet.
5: Über mehrere Monate wurde die Preisentwicklung von mehr als 200 Damenhygieneprodukten und Verhütungsmitteln untersucht. Dafür wurden 8 große Handelskonzerne, darunter Spar, Rewe, Hofer und DM, befragt. Das Ergebnis: Nach anfänglichen Umstellungsschwierigkeiten haben die Unternehmen die Umsatzsteuerbefreiung vollständig an die Kundinnen und Kunden weitergegeben. Nathalie Hasdorf, Leiterin der Bundeswettbewerbsbehörde.
14: Allerdings ist zu berücksichtigen, dass wir auch festgestellt haben, dass sich teilweise die Rabattpolitik verändert hat. Das heißt, es gab weniger Rabatte, weniger Aktionen. Das ist eine Entwicklung, die wir jetzt natürlich langfristig beobachten müssen, weil sie letztlich ja dann sich auf den Preis auswirkt, den die Konsumentin oder der Konsument zahlt.
5: Die BWB will nun auch angesichts der bevorstehenden Mehrwertsteuersenkung auf Grundnahrungsmittel Rabattaktionen genau beobachten.
7: Ins Ausland jetzt. Die wichtigste Raffinerie der Region Moskau fällt nach ukrainischen Drohnenangriffen bis Jahresende aus. Die Anlage ist in den vergangenen Wochen 2-mal getroffen und schwer beschädigt worden. Nach zahlreichen ukrainischen Angriffen auf Ölraffinerien herrscht in Russland akuter Spritmangel. Die Ursache für den Totalausfall des Zugverkehrs in Deutschland in der vergangenen Nacht ist endgültig geklärt. Bei einem Techniktausch ist offenbar ein Fehler passiert, der das Funksystem lahmgelegt hat. Aus Deutschland berichtet Andreas Jölli.
15: Eigentlich sollte es ein Routineeingriff sein, aber beim planmäßigen Tausch einer technischen Komponente ist ein Fehler aufgetreten, sagt Philipp Nagel, Chef der Bahninfrastrukturgesellschaft.
16: Der dazu geführt hat, dass diese zentrale Komponente nicht mehr korrekt funktioniert hat und wir auch nicht mehr eine Verbindung zu den Zügen herstellen konnten.
15: Das interne Bahnfunksystem fällt aus. Sämtliche Züge dürfen nicht mehr fahren oder nur mehr in den nächsten Bahnhof aus Sicherheitsgründen. Die Deutsche Bahn entschuldigt sich für die Zugausfälle und Unannehmlichkeiten. Tausende Passagiere sitzen in der Nacht in Bahnhöfen fest. Der Ärger ist groß.
17: Typisch deutsche Bahn.
18: Beschissen. Ich musste eine Stunde nach Hause laufen.
19: Es ist einfach eine unmögliche Situation, dass man keine Informationen kriegt.
15: Verkehrsminister Patrick Schnieder fordert eine umfassende Aufklärung. Die Bahn müsse dafür sorgen, dass sich so etwas nicht wiederhole.
7: Der Quantenphysiker Markus Aspelmeier erhält den diesjährigen Wittgenstein-Preis mit 2 Millionen Euro, der höchst dotierte Wissenschaftspreis Österreichs. Er forscht an der Uni Wien und der Akademie der Wissenschaften an der Gravitations- und der Quantentheorie. Bei der Fußballweltmeisterschaft in Nordamerika geht es seit gut einer Stunde um die Entscheidung in der Gruppe B. Kanada hat in Vancouver im direkten Duell um Platz 1 die Schweiz zu Gast. Beide Mannschaften halten nach 2 Spielen bei 4 Punkten. Kanada hat jedoch das bessere Torverhältnis. Und im zweiten Spiel der Gruppe spielen Bosnien und Katar um Platz 3. Von der WM meldet sich jetzt unser Reporter Daniel Kulowitz mit dem aktuellen Stand.
20: Genau, und da hat jetzt mittlerweile die Schweiz diese Führung in dieser Gruppe B übernommen. Denn gleich nach Wiederanpfiff, zweite Spielhälfte, Ruben Vargas, Führung für die Schweiz 1-0. In der ersten Hälfte haben beide Mannschaften viele Chancen vergeben und Stand jetzt wäre die Schweiz vor Kanada Gruppensieger. Mehr Action, noch mehr Action im Parallelmatch. Da führt Bosnien 2-1 gegen Katar. Salzburg-Star Alej Begovic und ein Eigentor haben die Bosnier in Führung gebracht. Dann hat man allerdings ein paar Gänge rausgenommen und der Anschlusstreffer Katar vor der Pause durch Al-Haidos. Also da bleibt es auch spannend. 2-1 für Bosnien. Weiter geht's dann in der Gruppe C um Mitternacht. Brasilien gegen Marokko und Haiti gegen Schottland. Um 3 Uhr nachts dann Tschechien, Mexiko und Südafrika gegen Südkorea. Das ÖFB-Team, das hat heute Ruhetag. Den Schiedsrichter der Partie gegen Algerien, den kennt man mittlerweile, der kommt aus Usbekistan. In der österreichischen Bundesliga verlängert Altach den Vertrag mit Trainer Saric vorzeitig und ein bisschen längerfristig, weiß man nicht genau wie lange. Unter ihm erreichten die Vorarlberger erstmals das ÖFB-Cup-Finale und bei den Tennis Generali Open in Kitzbühel bekommen Sebastian Ofner und Joel Schwärzler Wildcards.
7: Danke, Daniel Kulowitz, für diesen Live-Bericht von der WM. Am Wochenende werden in Teilen Österreichs bis zu 39 oder 40 Grad erwartet. Für den Nordosten gilt die höchste Hitzewarnstufe der Geosphere Austria. Mit extremer Hitze ist demnach auch im Raum Wels, Linz sowie in Graz, Klagenfurt und Villach zu rechnen. Damit sind wir beim Wetter. Michael Mattern, bitte.
17: Bei meist klarem Himmel kühlt es heute Nacht auf 21 bis 10 Grad ab. In den kommenden Nächten bleibt es dann zum Teil deutlich wärmer. Morgen Donnerstag scheint meist von früh bis spät die Sonne. Regenschauer, Gewitter bilden sich, wenn überhaupt nur ganz vereinzelt, am ehesten noch am Alpenhauptkamm von der Silvretta bis zu den Hohen Tauern und südlich davon. Bei wenig Wind klettern die Temperaturen auf 29 bis 36 Grad. In den nächsten Tagen wird es noch heißer, Höchstwerte 30 bis 38, am Wochenende vereinzelt sogar an die 40 Grad.
7: Das war das Nachtjournal mit Matthias Schmelzer.

Minuten. Und während die Musik im Shopping-Tempel läuft und wir vielleicht gerade die neuesten Artikel einpacken, fragt die Philosophin Liz Hirn, ob wir wirklich noch mehr von allem brauchen und warum wir so viele Dinge anhäufen. In Teil 2 dieses Radiokollegs. Zunächst aber steht eine große österreichische Schriftstellerin im Mittelpunkt. Am 25. Juni jährt sich der Geburtstag von Ingeborg Bachmann zum 100. Mal. Aus diesem Anlass zeichnet das Radiokolleg in dieser Woche Leben, Werk und Wirkung der Dichterin nach. Die tumultöse Beziehung Ingeborg Bachmanns zu Max Frisch und ihr Roman Malina stehen heute im Mittelpunkt des folgenden Radiokollegs von Günter Keindelsdorfer.

0: 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Dein Herz hat anderswo zu tun. Dein Mund verleibt sich neue Sprachen ein. 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
1: Mit diesen Versen beginnt eines der berühmtesten Gedichte Ingeborg Bachmanns. So hinreißend die Autorin das Mysterium von Liebe und Eros in Worte zu fassen vermochte, so glücklos agierte sie in ihrem eigenen Liebesleben. Die Verbindung der Dichterin zu Paul Celan endete in einem tragischen Desaster. Die von erotischer Spannung durchzogene Freundschaft mit dem Komponisten Hans-Werner Henze war von Erfüllung denkbar weit entfernt, und auch Affären, zahlreiche Affären, etwa mit Hans Magnus Enzensberger, konnten die innere Unruhe der Autorin nicht besänftigen, im Gegenteil. Als Ingeborg Bachmann im Juli 1958 ihren Autorenkollegen Max Frisch kennenlernt, glaubt sie den Bann gebrochen. Endlich, so ihre Hoffnung, kann sie sich auf eine Beziehung voll und ganz einlassen. Bachmann stürzt sich Hals über Kopf in die Liebe zu Max Frisch, die Bachmann-Biografin Andrea Stoll.
2: Frisch hat sich wirklich aus dem Stand auf das Heftigste in sie verliebt, und sie war entschlossen, mit diesem Mann endlich etwas Dauerhaftes zu begründen. Endlich ein Ankommen zu finden in ihrem Leben. Ein Ankommen, das auch eine gewisse materielle Sicherheit eingeschlossen hätte, nicht mehr alleine für alles verantwortlich zu sein. Es hätte. Aber die beiden waren natürlich sehr, sehr eigene Persönlichkeiten.
1: Der Briefwechsel zwischen Ingeborg Bachmann und Max Frisch, 2022 publiziert, macht die Dynamik dieser ebenso konfliktreichen wie intensiven Beziehung anschaulich. Bachmann hat sich nach einem sicheren Hafen gesehnt, nach einer stabilen, haltgebenden Verbindung, und die glaubte sie im Zusammenleben mit Max Frisch in Uetikon bei Zürich und in Rom zu finden.
3: Und das ist vielleicht auch der Grund, dass sie sich dann so in die Beziehung zu Max Frisch hineingestürzt hat. Man muss wirklich sagen, gestürzt.
1: Die Germanistin Renate Langer.
3: Weil sie ist ja nach kurzer Bekanntschaft dann zu ihm nach Zürich gezogen, und man sagen würde, wartet ein bisschen ab. Ne? Also es sind ja keine 17-Jährigen gewesen, ne? Frisch sowieso nicht, und sie war damals auch über 30. Also man lernt wen kennen, besucht den einmal in Zürich und dann fährt man nach München zurück, löst seinen Haushalt auf und zieht mit Sack und Pack zu dem Mann, obwohl schon Alarmsignale waren, dass der ja eigentlich mit ihr nicht wirklich leben kann und will. Aber da war sicher auch diese Sehnsucht, doch einmal beheimatet zu sein, und noch dazu mit einem Schweizer, der keine Nazi-Vergangenheit hat, und in der soliden Schweiz, ne? Und ein Großverdiener, ein angesehener Schriftsteller,

0: was ganz eigentlich Tragendes für ein gemeinsames Leben. Ich glaube,
1: Ja.
0: dass das schon für sie ein Gesichtspunkt war.
1: Im tiefsten Inneren hat Ingeborg Bachmann wohl gewusst, dass mit ihr eine glückliche Liebe nur sehr schwer zu leben ist, obwohl sie sich so danach gesehnt hat.
2: Die Beziehung Bachmanns zu Max Frisch verlief nach demselben Muster wie andere Liebesbeziehungen der Autorin auch. In der Regel begann es mit einem ekstatischen Gefühlstaumel, mit emotionalen und erotischen Intensitäten, die die Beteiligten mitunter an den Rand der Selbstauflösung brachten. Man darf in diesem Zusammenhang durchaus von einem Extremismus der Liebe sprechen. Zugleich werden die Beziehungen von Bachmann überraschend schnell als gefährdend, verletzend und existenziell bedrohlich empfunden. Bindungssehnsucht und Bindungsangst, Liebesbedürfnis und die selbstdestruktive Sabotage dieses Liebesbedürfnisses gehen im Beziehungsleben der Dichterin auch in dem zu Max Frisch eine unheilvolle Verbindung ein. Wo Liebe war, entsteht Verstrickung. Die Bachmann-Biografin Andrea Stoll.
1: Bachmann hat, als sie den Max Frisch Anfang Juli 1958 in Paris unbedingt treffen wollte und dann auch traf, da hat sie gerade erst die Entscheidung getroffen, die Liebe zu Paul Celan nicht weiter zu verfolgen, weil sie seine Familie nicht zerstören wollte. Aber Paul Celan war noch so in ihrem Herzen. Und sie hat dann, als sie die Begeisterung von Max Frisch spürte und ihn als Mann ganz sicher auch interessant fand, sie hat sich Hals über Kopf in diese Beziehung hineingestürzt und war wild entschlossen, ihn zu kriegen. Sie war wild entschlossen, diese Amour fou zu einem Gelingen zu führen. Beide hatten aber eine wirklich ganz unterschiedliche Art, ihre Tage zu gestalten. Bei ihr waren es eher die Nächte, tagsüber schlief sie gern. Sie wartete auf bestimmte Momente für ihre Konzentration. Er hatte einen Takt, ja fast buchhalterisch, morgens um 8 ratterte die Maschine los. Er hatte einen strikten Tagesplan und da gab es nicht solche Überlegungen wie, heute kann ich schreiben und heute bin ich indisponiert. Nein, er schrieb immer, weil er das schrieb, was er unmittelbar gesehen und beobachtet hatte. Das konnte er sofort in seine Literatur führen und wenn nicht in die Literatur, dann ins Tagebuch und aus dem Tagebuch dann in die Literatur, während Bachmann mit dem, was sie erlebte, was sie erfahren hatte, sehr viel skrupulöser umging. Das musste sich setzen, das musste komponiert werden. Die hatten sehr unterschiedliche Lebens- und Schreibrhythmen und das knallte einfach, das knallte aufeinander, der eine störte den anderen, vor allen Dingen Bachmann fühlte sich von Frisch gestört. Es gab viele Konflikte und vor allen Dingen gab es aber Bachmanns ungeheures Freiheitsgefühl. Das Gefühl, sich doch nicht von einem Menschen so einhegen zu lassen, wie nun mal Beziehungen normalerweise ablaufen, wenn eine Frau und ein Mann sich zueinander bekennen. Sie hatte dieses elementare Freiheitsbedürfnis auch in erotischer Hinsicht und Frisch ist verrückt geworden vor Eifersucht, obwohl er selbst gar nicht anders agiert hat. Kurzum, es gab sehr, sehr viele Konflikte, die letztendlich dann diese Beziehung zum Scheitern brachten.
3: Mit Frisch geht es nach 4 Jahren krachend auseinander bis hin zum Rosenkrieg mit dem langjährigen Streit auch um Haushaltsgegenstände und so weiter.
2: Der Bachmann-Biograf Dieter Burdorf.
3: Für Bachmann ist das ein solches Trauma, dass sie in den 10 Jahren, die ihr noch bleiben, bis zu ihrem tragischen Tod 1973 nie mehr mit einem Mann in einer dauerhaften Beziehung lebt.
2: Die Freiheit, die Ingeborg Bachmann gesucht hat, durchaus auch eine Freiheit im existenzialistischen Sinn, diese Freiheit war schwerer zu leben, als die Autorin nach ihrem Aufbruch aus Klagenfurt nach dem Krieg gedacht hatte. Denn eine solche Freiheit, die in der Regel auch mit Phasen der Einsamkeit verbunden ist, muss man erst einmal aushalten. Und damit hatte die Dichterin ihre Schwierigkeiten. War Bachmann beziehungsfähig? In seinem Buch »Dieses unruhige Ich, Ingeborg Bachmann, eine Biografie«, erschienen bei C.H. Beck, in diesem Buch verzichtet der Leipziger Germanist Dieter Burdorf auf küchenpsychologische Erklärungen. Narzissmus, wie Max Frisch es getan hat, will Burdorf der Dichterin nicht attestieren.
3: Eine andere Frage ist es, ob Bachmann sensibel war für die Probleme anderer, ob sie zur Empathie fähig war. Da sehe ich bei ihr streckenweise erhebliche Defizite.
2: Das heißt, Bachmann war ein selbstbezogener Mensch?
3: Ja, das würde ich auf jeden Fall sagen. Also das stand für sie immer im Mittelpunkt, dass sie sich selbst durchsetzen wollte. Und sie hat sich teilweise auf andere eingelassen, auch auf Familien interessanterweise. Sie war ja sehr kinderlieb und die Kinderthematik spielt eine wichtige Rolle. Das schon, aber diese Empathie für wirkliche Probleme anderer, da hat sie dann häufig versagt und insbesondere bei jüdischen Mitmenschen.
2: Damit spielt Dieter Burdorf vor allem auf Bachmanns Verhältnis zu ihrer zeitweiligen Freundin Ilse Eichinger an. Bachmann habe nie wirklich verstanden, so Burdorf, welche Qualen und Ängste Eichinger und ihre Mutter zwischen 1938 und 1945 im nationalsozialistischen Wien durchgestanden haben.

0: In den 1960er Jahren gerät das Leben Ingeborg Bachmanns mehr und mehr aus dem Lot. Schreibkrisen, Krankheiten und eine immer zerstörerischere Medikamentenabhängigkeit überschatten ihre Arbeit. Die Schriftstellerin, seit längerem in Rom lebend, zieht sich zurück, ringt um neue Ausdrucksmöglichkeiten. 1971 erscheint Bachmanns Roman Malina, eine radikale Studie über Liebe, Gewalt und die Auflösung des Ichs. In diesen Roman sind autobiografische Elemente en masse eingeflossen, auch Erinnerungen an Max Frisch. Obwohl man das Buch nicht als Schlüsselroman lesen darf, dagegen hat sich Bachmann immer verwehrt. Die namenlose Ich-Erzählerin des Romans setzt sich aus einem weiblichen und einem männlichen Anteil, Malina genannt, zusammen, die in zerstörerischem Widerstreit miteinander stehen. Dann gibt es da auch noch einen Geliebten der Ich-Erzählerin, Ivan, einen selbstgewissen Vertreter bürgerlicher Normalität, der sich nur halbherzig auf die Beziehung zur Erzählerin einlässt. Im Verlauf des Romans zerfällt das Ich der Bachmannschen Protagonistin zusehends und wird am Ende gleichsam ausgelöscht. Vieles von dem, was Bachmann aus ihrer Beziehung zu Max Frisch kannte, findet sich im Setting des Romans wieder, die Auflösung weiblicher Identität, die Erfahrung des Nicht-Gehört-Werdens, die Verbindung von Liebe und Gewalt. Nicht umsonst endet der Roman mit den Worten: Es war Mord. Auch in Malina spiegeln sich grundsätzliche bachmannsche Beziehungsmuster, so die Salzburger Germanistin Renate Langer.
1: Das hat ja auch Max Frisch vielleicht nicht ganz zu Unrecht vorgeworfen, dass sie sich in die Liebe als ein großartiges Gefühl unglaublich hineinsteigert. Und es gibt auch von ihr wunderschöne Liebesgedichte oder Gedichte über die Liebe, aber eigentlich relativ wenig Bezug zum Partner dann hat. Und das ist schon auch in ihren literarischen Texten zum Teil zu finden. Also wenn man an Malina denkt, dann steigert sich das Ich da in eine Liebe zu Ivan hinein. Ohne Ivan könnte sie nicht mehr leben. Und der Ivan gibt ihr nie zu verstehen, dass er irgendein tieferes Gefühl für sie hat. Sie ist halt für ihn eine bequeme Geliebte. Und da kommt er nach der Arbeit vorbei und dann geht er eh, da verbringt er anscheinend keine einzige Nacht wirklich mit ihr. Ne? Und sie tut so, Ivan ist mein Leben, ich liebe ihn mehr als mein Leben. Also ein ganz krasses Missverhältnis. Auch im Hörspiel Der gute Gott von Manhattan hat man den Eindruck, das spielt sich hauptsächlich im Kopf von Jennifer ab. Ne? Und Jan macht halt mit, aber der geht am Ende seiner Wege und sie stirbt. Ne? Und so ähnlich ist es in Malina im Grunde auch. Darum wurde auch Malina mit dem guten Gott von Manhattan in Beziehung gesetzt, weil man in beiden Texten, so unterschiedlich sie sind, auch von der Form, Hörspiel versus Roman, eigentlich diese Grundkonstellation findet. Ein ekstatisch liebendes weibliches Ich und ein männlicher Partner, der das genießt, aber das bedroht jetzt nicht seine Existenz, während die Frau stirbt. Am Ende und der Mann seiner Wege geht.
2: Nun haben Sie in dem Roman Malina eine Liebesgeschichte als thematischen Vorwurf gewählt. Aber es ist auch eine ganze Menge mit drin an Auseinandersetzung mit der Zeit. Ist das richtig?
3: Ja. Es ist ein so großer Irrtum zu glauben, dass man nur in einem Krieg ermordet wird oder nur in einem Konzentrationslager. Man wird mitten im Frieden ermordet.
2: Wodurch?
3: Ja, dafür sorgen eben die anderen oder das, was ich den Mörder nenne.
0: Malina ist nach seinem Erscheinen 1971 auch und vor allem als Schlüsselroman über die Beziehung Ingeborg Bachmanns zu Max Frisch gelesen worden, so sehr sich die Autorin auch dagegen verwehrte. Renate Langer arbeitet für die Salzburger Bachmann-Edition gerade an einer kommentierten Neuausgabe des Romans. Der Band soll im Dezember erscheinen. Die Malina-Rezeption nach Bachmanns Tod 1973 sei unglücklich verlaufen, findet die Germanistin, wobei der Roman in der Tat auch problematische Passagen enthalte.
1: Ja, sie ist ja eigentlich genau zu dem Zeitpunkt gestorben, bevor die zweite Frauenbewegung in den 70er Jahren so richtig Fahrt aufgenommen hat. Und sie wurde aber zu einer Ikone dieser Frauenbewegung und speziell zu einer bestimmten Strömung innerhalb dieser Bewegung, nämlich das, was man so landläufig und ein bisschen boshaft als Opferfeminismus titulieren könnte, dass die Frau per se Opfer des Patriarchats ist und alle Männer Täter sind und die Frau ist dann eben Nigger of the World oder eigentlich Jude und alle Männer sind KZ-Wächter und das ist schon in ihrem Werk auch angelegt. Gerade in Malina gibt es viele Stellen. Nicht nur einen Gaskammertraum, in dem das Ich sich vergast vom Vater träumt, auch an vielen anderen Stellen sind immer wieder so Einsprengsel, die eine Identifikation mit den Nazi-Opfern suggerieren. Bis hin, dass das Wort Folter für mich oder Tortur für mich da sehr leichtfertig gebraucht wird. Wobei man natürlich immer wieder sagen kann, ja, das ist ja nicht Bachmann, die spricht, es spricht ja ihre Ich-Erzählerin. Aber es ist trotzdem, gerade bei so einer extrem sprachsensiblen Autorin, ein bisschen schwer zu ertragen, wenn dann die Rede von Tortur ist und es geht um ein unwillkommenes Du-Wort von Seiten eines Mannes. Die Tortur des Du-Sagens. Insgesamt ist es so ein Komplex, den ich sehr problematisch finde, vor allem eben durch diese Rezeptionsgeschichte, dann in Folge in den 70er und vor allem in den 80er Jahren, als dieser Opferfeminismus eben zur Hochform aufgelaufen ist. Bachmann wurde wirklich zur Märtyrerin, zur Schmerzensfrau stilisiert, zu einer Ikone des Opfertums. Und das scheint mir schon eine sehr problematische Lesart, die aber in den Texten begründet ist.
0: Die Beziehung zwischen Ingeborg Bachmann und Max Frisch sieht man heute anders als noch vor einigen Jahren. Eine gewisse Differenzierung ist an die Stelle eindimensionaler Schuldzuweisungen getreten.
1: Also die Publikation des Briefwechsels zwischen Frisch und Bachmann hat da die Gerüchteküche bis zu einem gewissen Grad besänftigt, weil einfach aus diesen Briefen hervorgeht, dieser Mythos, Frisch hat Bachmann zerstört, er ist der Bachmann-Mörder und sie ist das unschuldige Opferlamm, in der Form nicht stimmt. Sondern es waren beide Täter und es waren beide Opfer. Wie es halt im wirklichen Leben auch in anderen Beziehungen ist.

0: Ingeborg Bachmann war eine kompromisslose und entschiedene Antifaschistin. Das zeigten schon ihre Gedichte aus den 50er Jahren. In den Roaring Sixties äußerte sich die Dichterin expliziter politisch, wenngleich immer auch mit einer gewissen Zurückhaltung, wie die Bachmann-Biografin Ina Hartwig hervorhebt.
1: Sie hat nie im 68er-Umfeld sich von den höchsten Ansprüchen an die Kunst verabschieden können, wie einige andere das gemacht haben. Und aus dem Grund war sie auch eigentlich keine richtige 68erin. Aber von ihrem politischen Engagement her war sie ganz klar eine Linksliberale. Sie hat sich ja auch für Willy Brandt im Wahlkampf von 1965 mit engagiert, mit Gras und Henze und Kortner. Das sind ganz klar auch Bekenntnisse, Statements, die sie gegeben hat. Aber von ihrer generellen Haltung her war sie eine Antikommunistin.
0: Als linksliberale Antikommunistin hat Bachmann im Lauf ihrer Karriere immer wieder von US-amerikanischen Kulturprogrammen profitiert. 1951 begann die Autorin für den US-Sender Rot-Weiß-Rot in Wien zu arbeiten. 1955 nahm sie am internationalen Seminar der Universität Harvard teil, das von Henry Kissinger, dem späteren US-Außenminister, geleitet wurde. Und 1962 wurde sie als Stipendiatin der Ford Foundation als Artist in Residence nach Berlin eingeladen. Dennoch, Ingeborg Bachmann hat sich nie als US-Propagandistin vereinnahmen lassen, im Gegenteil. 1965 unterzeichnet sie eine Erklärung gegen den Vietnamkrieg. Andrea Stoll, Autorin einer Bachmann-Biografie, die unter dem Titel »Zwei Menschen sind in mir« soeben im Piper Verlag erschienen ist.
2: Wirklich in die politische Aktion, ins politische Handeln, in der Tagespolitik ist sie selten gegangen. Sie hat sich an gewissen Petitionen, wie man heute sagt, beteiligt gegen die atomare Wiederbewaffnung der Bundeswehr, hat sie mit unterschrieben, das hat ihr Hans Weigel von Wien aus sehr verübelt und meinte, es sei einer Dame und Österreicherin unwürdig, aber sie hat sich da nicht den Mund verbieten lassen, von ihm nicht und von anderen auch nicht. Und hat dann später sogar gemeinsam mit Hans-Werner Henze den Wahlkampf von Willy Brandt unterstützt. Auch andere Künstler waren dabei. 1965 war sie einmal wirklich mit an Bord bei einer Wahlkampfveranstaltung in Bayreuth. Aber das war das einzige Mal. Im Grunde hat sie sich da immer unwohl gefühlt und hat auch dem Henze gegenüber erklärt, also noch einmal mache ich das nicht. Das ist nicht meine Aufgabe, was ich über Politik, was ich über Krieg und Frieden zu sagen habe, das steht in meiner Literatur.
0: Auch wenn sich Ingeborg Bachmann nicht als politische Aktivistin verstand, sie gehörte zu jenen Schriftstellerinnen, die gezeigt haben, dass Gewalt nicht erst auf dem Schlachtfeld beginnt, sondern mitten im Alltag, mitten in der Sprache und oft genug auch genau dort, wo Menschen glauben, sich zu lieben.
3: Günter Keindelsdorfer beschäftigt sich diese Woche mit der Schriftstellerin Ingeborg Bachmann, ihrem Leben und Werk. 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Und damit auch gleich zu einer Frage, die uns alle betrifft. Was brauchen wir eigentlich, um gut zu leben? Brauchen wir wirklich noch mehr von allem? Liz Hirn befragt die Denker Diogenes, Epikur und den Soziologen und Philosophen Herbert Marcuse. Lassen Sie sich in die Welt der Philosophie entführen, in einer Folge, die Liz Hirn mit Ulrike Schmitzer gestaltet hat.
4: Glück ist angeblich nicht von materiellem Besitz abhängig. Wer weniger besitzt, ist freier und daher weniger korrumpierbar, so die These. Und er sichert sich ein Mehr an persönlicher Integrität. Stimmt das auch? Bieten die kynischen bzw. zynischen Philosophen der Antike mit diesem Appell zur Genügsamkeit einen brauchbaren Ansatz, um beispielsweise unserem Konsumwahn und unserem ausschweifenden Lebensstil etwas entgegenzusetzen? Heute befrage ich die Denker Diogenes und den Soziologen, Philosophen Herbert Marcuse sowie den Psychologen und Philosophen Erich Fromm. Brauche ich wirklich noch mehr von allem? Ich bin Liz Hirn und der erste Denkanstoß kommt heute von Lucia einer künftigen Lehramtsstudentin in Wien.
5: Also brauche ich noch mehr von allem? Ich glaube, bei gewissen Sachen ja. Ich glaube, man kann nie genug lernen. Man kann nie genug Wissen aneignen. Bei Informationen wiederum ist das was anderes. Ich glaube, das sollte man gut ausfiltern können. Ja, wenn es um materialistische Dinge geht, ich glaube, klar, natürlich. Also ich finde auch, dass es total toll ist, maximalistisch zu leben. Das kann einerseits sehr erfüllend sein, weil man wirklich so viele Dinge besitzen kann. Und das ist manchmal echt schön. Und vor allem denke ich mir das auch immer bei Schmuck oder Kleidung. Aber eigentlich ist ja das Minimalistische auch das Beste für die Umwelt und auch für unser Gewissen, weil ja, weniger ist mehr eigentlich normalerweise. Und ich denke, das ist eher so, also im Allgemeinen ist die Frage einfach sehr, sehr situationsbedürftig und abhängig.
4: Tja, ist Minimalismus wirklich das Beste und wie lässt sich eigentlich dafür argumentieren? Die Idee des freiwilligen Verzichts, die das Weniger ist mehr schlussendlich verkörpert, stieß nicht erst der Architekt und Designer Ludwig Mies van der Rohe an. Lange bevor dieser gegen Redundanz und Ornamente ins Feld zog, provozierte der Philosoph Diogenes von Sinope mit seiner Bescheidenheit seine athenischen Mitbürger und letztlich auch die Obrigkeit. Aufgrund seiner internationalen Reputation wurde das seinerzeitige Enfant terrible sogar von einem jungen und ambitionierten Herrscher aufgesucht, dem größten Tyrannen seiner Zeit. Und auf die Frage, welche Bitte der Herrscher dem Philosophen Diogenes erfüllen konnte, antwortet der Philosoph wie folgt.
6: Auf die Frage, welche Bitte der Herrscher dem Philosophen Diogenes erfüllen könnte, antwortete der Philosoph in seinem Fass liegend: Geh mir ein bisschen aus der Sonne. Alexander der Große soll aufgrund der Bescheidenheit des berüchtigten Mannes baff gewesen sein. Weniger geht wirklich nicht mehr. Wahrlich, wäre ich nicht Alexander, ich möchte wohl Diogenes sein, tönte der Feldherr darauf hin. Worauf der Philosoph trocken ergänzte: Wenn ich nicht Diogenes wäre, würde ich auch gern Diogenes sein.
4: Wieso aber setzte der berühmteste Vertreter der zynischen Philosophenschule auf freiwilligen Verzicht? Er hätte doch alles haben können. Setzte Diogenes Selbstgenügsamkeit und Schamlosigkeit als Waffen gegenüber der begüterten Oberschicht ein? War seine inszenierte Armut eine Form aktionistischer Gesellschaftskritik? In jedem Fall kann man sagen, Diogenes war kein naiver Sozialromantiker, sondern schlicht der Auffassung, dass nur wer weniger Dinge bedarf, besser als der Rest leben könnte. Ein berühmtes Zitat von ihm lautet: Es sei göttlich, nichts zu bedürfen und gottähnlich, nur wenig nötig zu haben. Und genau aus diesem Grund lehnten die Kynikerinnen, und dieses Gendern ist absichtlich, nicht nur jeden unnötigen Besitz ab, sondern auch sämtliche gesellschaftlichen Konventionen ihrer Zeitgenossen. Und die wehnten sich fraglos am Höhepunkt der Zivilisation. Damals war öffentlich zu essen übrigens ähnlich verpönt wie Sex in der Öffentlichkeit oder Frauen, die den Mund aufmachten. Solchen widersinnigen Konventionen sei die Natur und den Affekten die Vernunft entgegenzusetzen, so Diogenes. Nicht die Tiere oder Barbaren, also alle Nicht-Griechen, wären unvernünftige Lebewesen, sondern vielmehr die Menschen, die sich künstlich Bedürfnisse schaffen würden, die sie dann wiederum mühsam befriedigen müssten. Irgendwie klingt das ziemlich einleuchtend. Bescheidenheit ist für Diogenes folglich keine Zier, sondern schlicht grundvernünftig. Je mehr man braucht, desto mehr Unannehmlichkeiten und Kompromisse muss man in Kauf nehmen. Im schlimmsten Fall korrumpiert man sich selbst, so Diogenes. Dazu passt eine weitere sinnreiche Anekdote aus dem Leben des Philosophen, die uns überliefert ist.
6: Aristippos, ein Philosoph, der sich beim Tyrannen Dionysos angebiedert und sich so eine Position an seinem Hof erschlichen hatte, sah, wie sich Diogenes Linsen zum Essen zubereitete. Wenn du nur lernen würdest, dem Dionysos Komplimente zu machen, dann müsstest du nicht von Linsen leben. Woraufhin Diogenes unbeirrt erwiderte: Aber wenn du nur lernen würdest, von Linsen zu leben, dann müsstest du Dionysos nicht schmeicheln.
4: Ähnlich, glaube ich, würde auch Frieda Rohn argumentieren. Sie ist Autorin zahlreicher Bücher zu genau diesem Thema und hat sich per WhatsApp bei uns gemeldet.
7: Bei mir war das so, dass ich im Jahr 2001 die Gelegenheit wahrgenommen habe, ein Haus, ein altes Steinhaus auf einer Insel nahe Zadar, also einer dalmatinischen Insel in der Adria, zu kaufen. Jedes Mal ist es so. Kaum geht man vom Schiff, ist man ein anderer Mensch. Man braucht nichts mehr. Zum Anziehen braucht man kurze Hosen, Schlapfen und einen Sonnenhut. Zum Essen braucht man auch sehr wenig. Man kauft dort bei den Leuten Salat, dann Fisch, irgendwo einen Topfen oder Käse, den sie selber machen. Man reduziert sich und verliert aber nichts an Lebensqualität. Also, man gewinnt sogar dazu. Aber es ist wirklich so, viele halten es auf so einer Insel nicht aus. Das habe ich auch erlebt, dass da Freunde auch gekommen sind, die dann gesagt haben, naja, ach Gott, ich nehme nichts mit, ist ja eh eine Insel, ich kaufe mir das dann dort, was ich brauche. Dann habe ich gesagt, nein, dort kann man sich nichts kaufen, das musst du alles mitnehmen und du brauchst auch beinahe nichts. Bring einfach dich mit. Die haben oft einmal schon nach 2-3 Tagen Probleme gehabt mit diesem Leben, dass man einfach nichts kriegt. Man muss sich mit sich selber beschäftigen.
4: Ja, bring einfach dich mit. Wer kennt diese Erfahrung nicht? Nichts kaufen können, alles mitnehmen. Und irgendwie will man aber etwas mehr, vor allem mehr haben. Jetzt stellt sich die Frage, woher kommt eigentlich diese Sucht danach, mehr zu haben? Woher kommt die? Und einen gut untermauerten Verdacht liefert Psychologe und Philosoph Erich Fromm in seinem berühmten Werk Haben oder Sein.
6: Wenn Haben mein Ziel ist, bin ich umso mehr, je mehr ich habe.
4: Nach dieser Logik macht auch der Egoismus des Einzelnen Sinn, lässt sich sogar Habgier rechtfertigen. Immerhin bin ich mehr, je mehr ich habe. Und man kann sogar eventuell mit dem Egoismus Einzelner den allgemeinen Wohlstand befördert sehen wollen. Ein gutes Beispiel dafür liefert die Bienenfabel des niederländischen Arztes und Sozialtheoretikers Bernard Mandeville. Und in dieser erzählt er die Geschichte eines blühenden Bienenstocks, in dem nicht nur alle Gewerbe florieren, es ist eine Fabel natürlich, sondern auch und vor allem alle Laster. Und das Unmoralische der Sache ist gerade der Umstand, dass die Laster die Ursache des Wohlstands des Bienenstocks darstellen. Alle seine Bewohner sind mehr oder weniger Diebe und ausschließlich von Eigeninteresse und Egoismus getrieben. Mandevilles Konklusion lautet also, dass gerade Laster das Erblühen des Bienenstocks fördern würden. Ein Schluss, dem einige Superreiche sicher etwas abgewinnen könnten. Dennoch geht dieser Schluss laut Erich Fromm nicht auf. Die Gier mag unendlich sein, unsere Ressourcen, unsere Fähigkeit, Lust und Genuss zu empfinden, die ist es nicht. Erschwerend kommt für den Psychologen und Philosophen Fromm hinzu, dass die immer neuen künstlichen Wünsche intensiven Genuss oder gar Glücksempfinden unmöglich machen. Was sie tun, ist das System erhalten. Und in diesem System gibt es Befriedigung, allerdings nur in Form von Ersatzbefriedigung, also in Form des Habens, nicht des Seins. Ein sehr bekanntes Beispiel ist, dass man sich also als frei erlebt oder nach mehr Freiheit strebt und diese Sehnsucht nach diesem Wert wird mit dem Kauf eines Sportwagens befriedigt. Fromm schreibt in seinem Werk Haben oder Sein dazu.
6: Die Konsumgesellschaft muss versuchen, die Menschen süchtig zu machen. Sie muss das Gefühl des Ich brauche mehr erzeugen. Gleichgültig, ob es sich um materiellen Wohlstand, Vergnügen, Sex oder Erfolg handelt. Der Mensch verwandelt sich in ein konsumierendes Wesen, dessen Hauptzweck es ist, mehr zu konsumieren und mehr zu haben.
4: Statt mehr zu sein, also beispielsweise frei, würden wir in unserer Konsumgesellschaft einfach nur mehr haben. Eigentlich ein Verlust oder Mangel.
6: Im Modus des Seins ist das Einzige, was zählt, die Lebendigkeit und die produktive Aktivität. Lebendigkeit und Produktivität bedeuten, dass man sich selbst und die Welt um sich herum innerlich berührt, dass man sich mit ihr verbindet.
4: Jetzt stellt sich die Frage, wie wir diesem System entkommen können. Indem wir verzichten und sie in Askese üben? Auch dieser gerade wieder sehr populäre Ausweg ist fragwürdig. Askese ist fromm, suspekt, weil sie um das Haben kreist und sich lediglich gegenteilig verhält. Ich versuche einfach, so wenig wie möglich zu haben. Man denke an Marie Kondo und andere. Es geht auch nicht darum, dass alle genau gleich viel haben sollen, denn auch dieser Forderung, so fromm, entspringt noch der Existenzweise des Habens. Der Psychologe sagt aber, dass es eigentlich um die Existenzweise des Seins geht. Und ähnlich argumentiert auch der kapitalismuskritische Philosoph Herbert Marcuse. In seiner Kritik bringt er es auf den Punkt.
6: Diese Gesellschaft ist insofern obszön, als sie einen erstickenden Überfluss an Waren produziert und schamlos zur Schau stellt, während sie draußen ihre Opfer der Lebenschancen beraubt. Obszön, weil sie sich und ihre Mülleimer vollstopft, während sie die kärglichen Lebensmittel in den Gebieten ihrer Aggression vergiftet und niederbrennt. Obszön in den Worten und dem Lächeln der Politiker und Unterhalter, in ihren Gebeten, ihrer Ignoranz und in der Weisheit ihrer gehüteten Intellektuellen.
4: Um aus diesem Teufelskreis auszusteigen, aus diesem Teufelskreis des immer mehr, müssten wir erstmal erkennen, was denn eigentlich diese künstlich erzeugten Bedürfnisse sind und wie dieses Verlangen nach ständig neuen Konsumgütern zustande kommt. Leider halten wir gerade diese für die eigenen echten Bedürfnisse. Und das seit Diogenes-Zeiten. Und leider weiß auch er, was uns zu oft dafür fehlt. Selbstkritik.
3: Das war mit Hirn durchs Leben von Liz Hirn und Ulrike Schmitzer. Machen auch Sie gerne mit und schicken Sie uns Ihre Gedanken als Sprachnachricht per WhatsApp an 0800 700 226. Und vergessen Sie nicht, Ö1 gleich in Ihren Kontakten zu speichern. Sagen Sie uns Ihre Gedanken zu folgenden Fragen. Wie viele kann ich lieben? Ist Eigenverantwortung noch zeitgemäß? Wem kann ich noch glauben? Was schulde ich der älteren Generation? Von diesen großen Fragen des Lebens wechseln wir nun zu einem Phänomen, das viele dieser Fragen zunehmend mitprägt, der künstlichen Intelligenz. Nach Deepfakes, digitalen Dirigenten und KI im Sounddesign widmet sich Sarah Krische im dritten Teil ihres Musikradiokollegs den Musikmomenten, jenen zutiefst persönlichen, oft intimen Situationen, in denen ein Lied scheinbar zufällig im Hintergrund spielt und dennoch prägend für diesen Moment wird. Augenblicke also, die nicht reproduzierbar sind oder noch nicht. Denn Versuche über Algorithmen, unsere musikalischen Vorlieben, Gefühle und Stimmungen zu analysieren, gibt es bereits einige.

Ich glaube, das war Ende 2018, als mein Mitgründer Markus und ich mit einem Flieger nach New York geflogen sind, weil wir in so einem Startup-Contest eine Reise und ein Förderprogramm in New York gewonnen haben. Und dann saß ich im Flieger und habe eine Dokumentation über Whitney Houston geguckt. Und als der Flieger über Manhattan eingeflogen ist und die Skyline von Manhattan durch das Fenster einfach aufgekommen ist, hat sie gerade beim Super Bowl die amerikanische Nationalhymne gesungen, während wir mit dem Flieger morgens in New York eingeflogen sind. Und da war ich, also ich, wenn ich davon jetzt erzähle, habe ich auch dieses Gefühl in mir drin. Und das ist dann einfach, das war schon einfach voll krass zu sehen.

0: Das ist der ganz persönliche Musikmoment von Jakob Höflich. Er ist der Mitgründer des Unternehmens Cyanide. Ein Startup, das aus dem Versuch gewachsen ist, derartige Musikmomente mit der Hilfe von künstlicher Intelligenz zu erfassen, zu bewahren, aber auch zu verstehen und greifbar zu machen.
1: Musikmomente nennen wir dieses Gefühl, was die meisten Hörerinnen wahrscheinlich auch kennen, wenn man ein Musikstück hört, was einfach perfekt zum Moment passt. Ne? Ob man im Flugzeug sitzt, am Flughafen, in der Bahn sitzt, beim Joggen ist, nachts durch die Stadt spaziert, wenn Musik mit dem Moment verschmilzt und man sich zum Teil noch Jahre später an diese Situation oder an die Menschen zurückerinnern kann, mit denen man diesen Musikmoment erlebt hat. Und das war quasi eigentlich die Grundenergie.
0: Vorweggeschickt, noch ist es nicht möglich, diese sehr persönlichen Musikmomente technisch zu erfassen oder gar zu reproduzieren. Egal wie gut die Technologie ist. Was allerdings schon sehr gut funktioniert, ist die automatische Analyse von Musikstücken und die Darstellung ihres emotionalen Profils. Und genau darauf hat sich Cyanide spezialisiert. Mit Hilfe von künstlicher Intelligenz und maschinellem Lernen analysiert das Unternehmen die emotionale Wirkung von Liedern. Die Kunden sind Medienunternehmen, die ihrerseits Tag ein, Tag aus Lieder kategorisieren oder Musikstücke, die eine bestimmte Stimmung vermitteln sollen, für ihre Produktion suchen.
1: Es werden jeden Tag auf Spotify hunderttausende neue Songs hochgeladen. Jeden Tag. Und das kann einfach auch von menschlichen Kuratorinnen nicht mehr abgebildet werden. Und KI kann da eben aus diesen Unmengen der Musik eine Vorauswahl treffen, sodass Menschen, die dann vielleicht auch die Musik für einen Werbefilm oder für eine Stranger Things Serie auswählen, können dann die Entscheidung treffen, okay, dieser Song passt perfekt rein.
0: 35 Millionen Lieder hat Cyanide bereits analysiert. Zu den über 200 Kunden des Unternehmens zählen Musikverlage wie BMG, Radiostationen wie SWR, der Privatsender RTL sowie sogenannte Stock Music Libraries. Die bieten vergleichsweise kostengünstige Alternativen zu maßgeschneiderter Musik an. Soweit so erfolgreich. Um zu erklären, wie es möglich ist, dass die künstliche Intelligenz, die in Cyanide steckt, Emotionen erfassen und kategorisieren kann, muss Jakob Höflich dann ein bisschen weiter ausholen, denn hinter jeder künstlichen steckt sehr viel menschliche Intelligenz. Sprich, die Daten, mit denen das System trainiert worden ist, um zu lernen, wie Menschen Musik emotional bewerten, stammt auch von Menschen. Genauer gesagt, die Nutzerinnen und Nutzern der Plattform GrooveCat. Höflichs erstes Startup. Das hat er nach seinem Master in Musik und Kreativwirtschaft an der Pop-Akademie in Mannheim gegründet. GrooveCat erlaubte es Nutzerinnen und Nutzern, ihren persönlichen Soundtrack des Lebens zu erstellen und mit anderen zu teilen.
1: Wir hatten so 5.000, 6.000 User, die halt ihre Musikmomente eingefangen haben. Also man konnte ein Video aufnehmen. Die App hat automatisch erkannt, was läuft gerade auf Spotify. Und dann konnte man noch angeben, wie man sich fühlt. Und dann halt diesen audiovisuellen Musikmoment einmal für sich selber speichern und mit anderen Nutzern auf der App teilen.
0: Die Suche nach einem tragfähigen Geschäftsmodell, um die Musikmomente der 6.000 Nutzerinnen und Nutzer auch finanziell nachhaltig zu machen, ist der Auslöser für die Transformation von GrooveCat zu Cyanide. Die Gründer entdecken schnell, dass die gesammelten Daten dieser Musikmomente, diese einzigartige Mischung aus Musik, Situation und Emotion, einen unschätzbaren Wert darstellen, um einem KI-System das Verständnis für die emotionale Wirkung von Musik beizubringen.
1: Und dann haben wir auch alte Kommilitonen und Kommilitonen angerufen, die in Agenturen gearbeitet haben, als Musikberater, in Musikverlagen, in Labels und haben gefragt so, ey, wenn ihr Musik für Werbung, für Filme, für Serien, für Podcasts, für Games aussucht, könnt ihr jetzt einmal durch diesen Prozess durchlaufen. Und dann haben eigentlich alle gesagt, boah, mega aufwendig, es gibt unglaublich viel Musik, es ist ein sehr subjektives Thema. Es gibt immer viele Menschen, die mitsprechen und an der Entscheidung involviert sind. Es ist richtig schwierig. Und da haben wir dann gemerkt, so, okay, da gibt es ein richtiges Problem, auch im Markt, wo eventuell KI eine Lösung sein kann.
0: Und so haben die Cyanide-Algorithmen gelernt, anhand von Musikmomenten zu erkennen, welche Stimmung ein Song vermutlich auslöst. Für die Musikindustrie ein zeitsparendes und wertvolles Tool, um für das jeweilige Projekt geeignete Lieder zu finden, die der gewünschten Stimmung entsprechen. Musikmomente kann das System allerdings nicht erfassen. Und auch bei der Komposition und Kreation von Musik stoßen künstliche Intelligenzen an ihre Grenzen, wie Pierre Barreau nur zu gut weiß. Er hat die Kompositions-KI mit dem Namen Ava entwickelt.
2: So I think it has all the necessary parts to be considered creative on a very pragmatic level.
0: Auf technischer Ebene würde Barreau KI-Systeme durchaus als kreativ bezeichnen. Auf der Emotionen

0: emotionalen Ebene wird für ihn die Diskussion allerdings nuancierter, weil die subjektive, individuelle Ästhetik eine tragende Rolle einnimmt.
1: Because it also depends on your own sense of aesthetic of the world. You know, some people will have a very well-defined aesthetic that everything should be perfect, everything should match their preference.
0: Einige Menschen bewerten Kreativität anhand der Fähigkeit, innerhalb vorgegebener Grenzen etwas Erstaunliches zu schaffen. Für sie könnte KI als kreativ gelten.
1: For other people, creativity is actually breaking those boundaries.
0: Andere sehen Kreativität im Durchbrechen dieser Grenzen und im Herausfordern des Status quo. Diese Menschen würden künstlicher Intelligenz Kreativität absprechen, da sie die gesellschaftlichen Normen nicht in Frage stellt.
1: You know, in being a contrarian and sort of trying to push the boundaries of what is acceptable to societal norm.
0: Kurzum, das eigene Wertesystem sowie die individuelle ästhetische Wahrnehmung der Welt beeinflussen, wie viel Bedeutung man den Kreationen von KI-Systemen zugesteht oder zugestehen wird. Dem Zeitgeist entrissen könnte es für Barrot durchaus sein, dass wir im Nachhinein die kreativen Leistungen der KI anders beurteilen werden.
1: Stravinsky, a Russian composer, once created a ballet called The Rite of Spring, which at the time was received with Rotten Tomatoes.
0: Als Beispiel nennt er den russischen Komponisten Stravinsky, der mit seinem Ballett Le Sacre du Printemps die Grenzen dessen, was akzeptiert war, sprengte. Entsprechend negativ sind damals die Reaktionen ausgefallen.
1: Yeah, at the time it was sort of very much pushing the boundaries of what a ballet could be, and not everyone appreciated that.
0: Wohingegen heute Le Sacre du Printemps oft als eines der besten Werke aller Zeiten angesehen wird.
1: So, I think it really depends on your own personal value system and your own aesthetic of the world. In the end, now The Rite of Spring is widely viewed as one of the best works of all time.

0: Musikmomente. Diese unerwartete Verschmelzung von Ort, Zeit und Musik, die einen intimen Moment schafft, der weit über die Summe seiner Teile hinausgeht und sich ins Gedächtnis einprägt, entziehen sich der technologischen Erfassung. Unter anderem, weil der Zufall, das Unvorhersehbare, diese Momente einzigartig macht. Und dieser flüchtige und ungreifbare Faktor, dieses spontane Element, kann von keiner künstlichen Intelligenz vorhergesehen oder berechnet werden. Zumindest noch nicht. Ausgelöst durch das KI-Sprachmodell ChatGPT, das sich durch seine Fähigkeit auszeichnet, den Kontext von Anfragen zu verstehen und semantisch präzise Antworten zu liefern, befindet sich mittlerweile auch die Musikwelt in einer Übergangsphase von einem schlagwortbasierten zu einem semantischen Zeitalter der Informationssuche. Jakob Höflich, CEO von Cyanide, hat auf den Trend reagiert und eine KI-gestützte Freitextsuche eingeführt und nähert sich so Musikmomenten ein klein wenig an. Auch bei den Musikforschungsprojekten von Google oder Meta bestimmen nicht mehr Schlagworte, sondern natürlichsprachige Anfragen die Suche. Sprich, anstatt einfach Rock oder Entspannung einzugeben, kann man nun zum Beispiel nach Musik für einen regnerischen Tag, aber nicht zu melancholisch suchen.
1: Und das kann halt das Problem lösen, dass nicht nur bei Musik, sondern auch bei anderen Sachen im Leben, man manchmal ja gar nicht so richtig weiß, was sucht man eigentlich gerade. Ne? Du möchtest gern was hören, aber du kannst jetzt nicht sagen, ah, ich möchte jetzt einen uplifting Rocksong mit einer Gitarre und 120 BPM in D-Moll hören. Ne? So kann man das ja gar nicht konkretisieren. Du bist irgendwie so, oh, ich bin heute irgendwie ein bisschen komisch drauf und ich habe später noch eine Präsentation und ich will jetzt aber mir auch nicht irgendwie Lose Yourself von Eminem reinpressen. Ich will jetzt irgendwie etwas, was mich entspannt in die Richtung bringt. Dass KI-Systeme genau diese Sätze verstehen können und das dann wiederum in Musik, aber vielleicht auch in anderen Bereichen, in Bücher, in Artikel, vielleicht auch in Bilder, in Videos, in Form, in Farben übersetzen können, die uns in dem Moment dann helfen. Ich glaube, das ist gerade so das Zeitalter, in dem wir uns befinden, wo ja, KI auf eine Art und Weise ja auch

immer menschlicher werden muss, um unsere menschlichen Bedürfnisse besser verstehen zu können. Ich glaube, dass das Rätsel, welche Musik erzeugt jetzt einen Musikmoment bei Menschen, ich glaube nicht, dass das irgendwann so gelöst werden kann, weil wir dann einfach doch wahnsinnig komplexe Wesen sind und da ganz, ganz viele Sachen mit einspielen. Okay.

0: One Moment in Time von Whitney Houston, der offizielle Titelsong der Olympischen Sommerspiele in Seoul 1988 und für viele sicher ein ganz besonderer Musikmoment. Sarah Krische hat diese Musikradio-Kolleg-Reihe gestaltet, Redaktion Astrid Schwarz. Morgen hören Sie dann, wie es klingt, wenn Bakterien Musik machen und wie künstliche Intelligenz Kompositionen bereichern kann. Und das war's für heute mit dem Radiokolleg.
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2: Die Nachricht mit Matthias Schmelzer. Wir beginnen ganz aktuell mit Fußball. Bei der WM ging es heute um die Entscheidung in der Gruppe B. Die Schweiz siegte vor wenigen Minuten gegen Kanada mit 2:1 und ist damit Gruppensieger. Bosnien besiegt Katar mit 3:1 und ist damit auf Platz 3. Angesichts der Rekordhitze haben heute die Seniorenvertreterinnen zum Handeln aufgerufen. Für ältere Menschen sieht der nationale Hitzeschutzplan eigentlich besondere Maßnahmen vor. Für dessen Aktivierung und Umsetzung sind die Länder zuständig. Tanja Mahle berichtet.
3: Ein Drittel der über 60-Jährigen empfindet ihr Zuhause derzeit als heiß bzw. unerträglich heiß, so eine aktuelle repräsentative Umfrage. Ob der Hitzewelle sind die Pensionistenvertreterinnen nun die Länder am Zug, Birgit Gerstorfer vom SPÖ-Pensionistenverband.
4: Selbstverständlich sind die Bundesländer aufgefordert, jetzt zu reagieren, möglichst rasch zu reagieren. Dazu wurde ja auch dieser Hitzeschutzplan erfunden oder verabschiedet. Wir werden das natürlich auch fordern in den Bundesländern, wo das noch nicht stattfindet.
3: Niederösterreich hat gestern Abend eine Hitzewarnung ausgesprochen, gültig ab morgen. Der Hitzeschutzplan sieht bei hohen Temperaturen Schutzmaßnahmen für vulnerable Gruppen vor, auch für Ältere, etwa deren aufsuchende Betreuung. Ingrid Korosek vom ÖVP-Seniorenbund.
5: Das ist wirklich unbedingt notwendig, jetzt sehr rasch zu handeln.
3: Korosek verweist auf viele Hitzetote in den vergangenen Jahren.
2: Eine neue Kontaktstelle im Medienministerium soll Journalisten und vor allem Journalistinnen unterstützen, die bei der Ausübung ihres Berufs Gewalt ausgesetzt sind. Da geht es um tätliche Angriffe gegen Reporter, etwa bei der Berichterstattung über Demonstrationen, aber auch um Anfeindungen und Hass im Internet sowie Einschüchterungsklagen. Stefan Kappacher berichtet.
6: Mit der neuen Kontaktstelle würden die Rahmenbedingungen für journalistische Arbeit verbessert. Es gehe um mehr Sicherheit im Job, sagt Medienminister Andreas Babler.
7: Wir haben ein strukturelles Problem, dass Journalistinnen, Journalisten, vor allem Journalistinnen auch nochmal in einem besonderen Ausmaß diffamiert, bedroht werden. Wir haben im Regierungsprogramm ja diese Kontaktstelle schon vereinbart.
6: Ein besonderer Schwerpunkt liege auf der Unterstützung bei geschlechtsspezifischen Bedrohungen und Gewaltformen, von denen eben insbesondere Journalistinnen betroffen seien.
7: Deswegen stellen wir auch die Mittel zur Verfügung für Infrastruktur mit einer Anschubfinanzierung und einer jährlichen Förderung. Ab 27 sollen sich schon auch die Organisationen, die die Fachkompetenz mitbringen, bewerben können.
6: Für den Start sind 100.000 Euro vorgesehen. Die laufende Förderung beträgt noch einmal 100.000 Euro jährlich.
2: In der Straße von Hormuz gibt es offenbar Bewegung. Nach US-Angaben haben in den vergangenen 24 Stunden 72 Schiffe mit insgesamt 20 Millionen Fass Rohöl die seit dem Iran-Krieg blockierte Meerenge passiert. Zuvor hatte schon die UN-Schifffahrtsorganisation die Durchfahrt von ersten Schiffen gemeldet. Das waren die Nachrichten mit Matthias Schmelzer. Zum Wetter.
8: Die Nacht verläuft trocken und meist klar. Die Temperaturen sinken auf 21 bis 10 Grad. Morgen Donnerstag ist es im Großteil Österreichs wieder strahlend sonnig, über weite Strecken sogar wolkenlos. Einzelne Schauer oder Gewitter sind im Bergland zwar nicht ausgeschlossen, aber unwahrscheinlich. Die Temperaturen legen weiter zu, Höchstwerte 29 bis 36 Grad. In den nächsten Tagen erreicht die Hitzewelle dann ihren Höhepunkt. Bei viel Sonne und einzelnen Gewittern steigen die Temperaturen auf Werte um 35, am Wochenende vereinzelt sogar an die 40 Grad. So viel zum Wetter von Michael Mattern.
0: 30 Jahre ist es her, dass eine Sängerin von dieser Welt abberufen wurde, deren Bedeutung sich weniger aus medialer Präsenz als aus künstlerischer Substanz ergeben hat. Pilar Lorengar, geboren 1929 in Saragossa, ist sie im Juni 1996 an den Folgen einer Krebserkrankung gestorben. Die Wiederkehr ihres Todestags hat Robert Fontane zum Anlass genommen, ihr die folgende Musiksendung zu widmen.
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9: Pilar Lorengar hat keine laute Weltkarriere gemacht, wohl aber eine von außergewöhnlicher Beständigkeit. Gesungen hat sie an nahezu allen wichtigen Opernhäusern Europas und Amerikas, in Aix-en-Provence, Glyndebourne, Salzburg, Wien, London, Buenos Aires und an der New Yorker Met. Und dennoch ist sie vor allem einem Haus verbunden geblieben, der Deutschen Oper Berlin, der sie von 1958 bis 1991 die Treue gehalten hat und deren Auditorium sie in zahlreichen Aufführungen mit unaufdringlichem Pathos und einer sanften, bisweilen fragilen Feminität erfüllt hat. Ein entscheidender Durchbruch ist 1955 beim Festival von Aix-en-Provence erfolgt, mit einer Rolle, die gemeinhin dem Mezzosopranfach zu geordnet wird, dem Cherubino in Mozarts Le Nozze di Figaro.

Von einem hinreißend ungestümen Cherubino hat der Musikkritiker Jürgen Kesting im Zusammenhang mit diesem Figaro-Mitschnitt aus Aix-en-Provence gesprochen. Er zeigt Pilar Lorengar als Cherubino in einer jener jugendlichen Hosenrollen, in denen sie schon früh ihre natürliche Bühnenpräsenz entfaltet hat. Begleitet hat sie das Orchestra de la Société des Concerts du Conservatoire unter der Leitung von Hans Rosbaud. Pilar Lorengar ist von der Sopranistin Angeles Otein ausgebildet worden und hat ihre Laufbahn zunächst als Zarzuela-Sängerin in Madrid begonnen. 1952 hat sie einen Preis als beste lyrische Sängerin des Jahres gewonnen und hat dann 1955 in einer englischsprachigen Aufführung von Verdis La Traviata an der Covent Garden Opera als Violetta debütiert. Sie hat später selbstkritisch eingeräumt, dass sie damals sprachlich unsicher war, kaum Theatererfahrung gehabt und zu wenig Disziplin an den Tag gelegt hat. Die Kritiken sind entsprechend scharf ausgefallen. Ein entscheidend positiver Einschnitt ihrer Karriere ist hingegen mit ihrem Engagement in Berlin gekommen. Karl Ewert hat sie an die Spree-Metropole geholt, wo sie schließlich gezwungen

Dieses Terzett führt in die Zeit des Wirtschaftswunders, als Plattenfirmen für den heimischen Markt deutschsprachige Querschnitte und natürlich auch Gesamtaufnahmen in großer Zahl produziert haben. In dieser Berliner Produktion der frühen 60er Jahre war Pilar Lorengar die Antonia in Jacques Offenbachs Hoffmanns Erzählungen. An ihrer Seite waren Marcel Cordes und Betty Ellen zu hören. Begleitet haben die Berliner Symphoniker unter der Leitung von Berislav Klobuchar. Diese Querschnitte markieren eine Phase, in der Pilar Lorengar zwar bereits an den großen Häusern präsent war, auf Schallplatte jedoch noch nicht in internationalen Gesamtaufnahmen aufgetreten ist. Während Walter Legge in London vornehmlich seine Frau Elisabeth Schwarzkopf für Gesamtaufnahmen eingesetzt hat, sind Sängerinnen wie Elisabeth Grümmer und Pilar Lorengar häufig auf solche Querschnittproduktionen beschränkt geblieben, um Nischen im Plattenkatalog der Elektroler zu besetzen. Die intensive Arbeit am fremdsprachigen Text hat der Sängerin eine Genauigkeit vermittelt, die es später auch in den Originalsprachen zugute gekommen ist, etwa die Giorgio San in Puccinis Madama Butterfly, mit der sie unter anderem an der New Yorker Met Erfolge gefeiert hat. Auch diese Rolle hat sie zuvor 1961 für einen deutschsprachigen Schallplattenquerschnitt im Studio aufgenommen. Ihr Partner als Pinkerton war damals Fritz Wunderlich.

Pilar Lorengar als Jojo-san und Fritz Wunderlich als Pinkerton in Puccinis Madama Butterfly. Eine Aufnahme aus dem Jahr 61. Berislav Klobuchar hat wieder die Berliner Symphoniker dirigiert. Und Berlin war schließlich die Basis der späteren Karriere von Pilar Lorengar. Dort hat sie als Melisande, als Butterfly, als Donna Elvira und als Mariensmetternas verkaufter Braut große Publikumserfolge gefeiert. Gerade in diesen Partien kann man die gewisse Mischung aus Wärme, Innigkeit und leidenschaftlicher Ausdruckskraft spüren, die man oft auch dem großen Vorbild von Pilar Lorengar, Elisabeth Grümmer, attestiert hat. Die beiden Sängerinnen sind einander 1961 auf der Bühne begegnet, als Lorengar an der Deutschen Oper Berlin die Donna Elvira und Elisabeth Grümmer die Donna Anna in Mozarts Don Giovanni gesungen hat. Lorengar hat Elisabeth Grümmer als unerreichbares Idol verehrt. Die Nähe beider Stimmen sind besonders im deutschen Fach hörbar. Die Agathe im Freischütz hat nicht nur zu den Paraderollen Elisabeth Grümmers gehört, sondern auch zu jenen Partien, mit denen Pilar Lorengar in Berlin, Wien und an der Metropolitan Opera erfolgreich gastiert hat. Wie ähnlich sich die Timbres der beiden Sängerinnen bisweilen waren, lässt sich besonders gut beobachten, wenn wir beide Stimmen nebeneinander stellen. Hören wir zunächst eine Phrase aus Agathes großer Arie im Freischütz, gesungen von Elisabeth Grümmer.

Man hat das, glaube ich, ganz gut gehört, dass Elisabeth Grimm und Pilar Lorengar über zwei Stimmen verfügt haben, die in ihrer Wärme, in der Innigkeit des Vortrags und in der Natürlichkeit der Wortbehandlung erstaunlich nahe beieinander liegen. Wir steigen jetzt noch einmal ein bisschen früher ein und hören die Arie der Agathe bis zum Ende mit Pilar Lorengar im deutschen Sagenwald.

der spanischen Sopranistin Pilar Lorengar ist aus Anlass ihres 30. Todestags die heutige Folge von Ausgewählt gewidmet. Gerade war sie in einem Ausschnitt aus der großen Szene der Agathe in Karl Maria von Webers Freischütz zu hören, aufgenommen 1970 mit dem Wiener Opernorchester unter Walter Weller. In den ersten Jahren ihrer Karriere ist allerdings nicht alles geradlinig verlaufen. Pilar Lorengar hat später freimütig zugegeben, dass sie als junge Sängerin nicht immer die notwendige Disziplin besessen hat, zu spät zu Proben gekommen ist, sich sprachlich manches zu leicht gemacht und geglaubt hat, die Welt läge ihr ohnehin zu Füßen. Die Kritiker waren entsprechend streng. Besonders die zuvor erwähnte Violetta in London wurde in Fachkreisen als Überforderung angesehen. Die intensive Arbeit an der Deutschen Oper Berlin, besonders unter der Führung Karl Eberts, haben sie jedoch reifen lassen. Als Lorin Marcel 1968 für die Decke eine Gesamtaufnahme von Verdis La Traviata dirigiert hat, begegnet man bereits einer vollkommen anderen Künstlerin. Die Stimme hat an Reife gewonnen und die unerfahrene Sopranistin von einst war zu einer bedeutenden Verdi-Interpretin herangereift.

Pilar Lorengar als Violetta im Finale von Verdis La Traviata. Giacomo Aragall war Alfredo di Trifisce Disco, hat den Giorgio Germont gesungen. Lorin Marcel hat das Orchester der Deutschen Oper Berlin geleitet. Eine Aufnahme aus dem Jahr 1968, die den Weg einer gereiften Künstlerin eindrucksvoll dokumentiert. Der bereits zitierte Jürgen Kesting hat offen eingeräumt, dass ihn das rasche Vibrato der Sopranistin zunächst irritiert hat und die Töne in der hohen Lage bisweilen herb auf ihn gewirkt haben. Tatsächlich war gerade das changierende Timbre eine der unverwechselbaren Eigenschaften dieser Stimme. Haben vielleicht nicht alle Kritiker das Vibrato der Sängerin positiv beurteilt. Für das Medium Schallplatte hat sich die Stimme als außerordentlich dankbar erwiesen. Und so ist Pilar Lorengar, nachdem sich der Schallplattenmarkt zunehmend internationalisiert hat, auch für das große englische Label London bzw. Decca verpflichtet worden. Sir Georg Scholti hat sie für die Zauberflöte und Così fan tutte gewonnen, Lorin Marcel für die eben gehörte La Traviata, Richard Bonning als Donna Elvira in seiner sehr eigentümlich musizierten Don Giovanni-Aufnahme und in einer Produktion von Leoncavallo Spagliacci unter Lamberto Gardini hat man Pilar Lorengar die Rolle der Netta übertragen. Als Bauernbursch Silvio begegnet man an ihrer Seite dem finnischen Bariton Tom Krause.

Pilar Lorengar als Neda und Tom Grause, als Silvio und Leon Cavallos Pagliacci, begleitet vom Orchestra dell'Accademia di Santa Cecilia in Rom unter Lamberto Gardelli. Diese Aufnahme aus dem Jahr 1967 wird meiner Meinung nach viel zu wenig

nicht gewürdigt. Beschreibt die Sopranistin doch einen Spannungsbogen zwischen lyrischer Fragilität und dramatischer Durchschlagskraft. Und doch ist es Aufnahmen wie dieser geschuldet, dass sich die Karriere von Pilar Lorengar längst nicht mehr auf Europa beschränkt hat. An der Metropolitan Opera in New York hat sie zwischen 1966 und 1982 rund 150 Vorstellungen in 25 Produktionen gesungen, vornehmlich Mozart mit Donna Elvira, Pamina und Fiordilici. Abseits des Mozart-Repertoires hat man sie als Chucho San, Antonia in Hoffmanns Erzählungen, Michaela in Carmen als Elsa bzw. Eva in Wagners Lohengrin und Meistersinger sowie als Agathe im Freischütz erleben können. Seit den 60er Jahren ist sie auch regelmäßig an der Wiener Staatsoper aufgetreten. Donna Elvira, Fiordilici und die Gräfin Alma Viva waren dort ihre Mozart-Partien, weiters Lohengrin Elsa und die Alice Ford in Verdis Falstaff. Eine ihrer eindrucksvollsten Interpretationen war die Schwester Angelica in Giacomo Puccinis gleichnamigem Einakter.

Duor Angelica, Schwester Angelica, aufgenommen 1979 mit dem Orchester der Wiener Staatsoper unter Gerd Albrecht. Gerade in solchen Partien hat Pilar Lorengar Schmerz, Hoffnung und menschliche Wärme, ohne jedes äußere Pathos auszudrücken vermocht. In Salzburg, wohin unser letztes Musikbeispiel führt, hat Pilar Lorengar als Zauberflötenpamina sowie als Ilia in Idomeneo Triumphe gefeiert und sogar die vergleichsweise selten gesungene Ismene in Mozarts Mithridate ihrem Repertoire hinzugefügt. In der Stadt an der Salzach hat Pilar Lorengar Anfang der 80er Jahre auch an ihre musikalischen Wurzeln erinnert und sich in einem Galakonzert ausschließlich wieder der Gattung Zarzuela zugewandt. Wenn man die Zarzuela, wie es oft geschieht, als spanische Operette klassifiziert, dann wird man diesem Genre nur zum Teil gerecht. Natürlich gibt es auch da leichte Kost, aber etwa die Musik von Thomas Breton spielt da schon weit in die Gattung des Verismo hinein, wie das folgende Duett aus seiner Zarzuela La Dolores gleich vermitteln wird. Der Duettpartner von Pilar Lorengar ist ebenfalls einer, der diese Musik in seinen Genen trägt, Plácido Domingo.

Zum Abschluss dieser Folge von Ausgewählt sind wir der spanischen Sängerin Pilar Lorengar in ihre ureigenste musikalische Heimat gefolgt. Gemeinsam mit Plácido Domingo hat sie ein Duett aus Thomas Bretons La Dolores gestaltet. Das ORF-Radiosymphonieorchester Wien hat dabei García Navarro geleitet. Die Aufnahme ist 1983 bei den Salzburger Festspielen entstanden. Im Jahr 1991 hat sich Pilar Lorengar als Tosca von ihren Fans verabschiedet, als sie am 2. Juni 1996 ihrer Krebserkrankung erlegen ist, hat die Opernwelt eine Sängerin verloren, die nie den schnellen Ruhm gesucht hat. Sie hat keine Weltkarriere im grellen Rampenlicht gemacht, sondern eine, die auf Treue, Bescheidenheit und künstlerischer Wahrhaftigkeit gegründet war. Vielleicht hat der Intendant Gustav Rudolf Sellner ihre besondere Gabe am schönsten beschrieben, als er angemerkt hat, dass in ihrer Stimme all das mitschwingen würde, was man Leben nennen könne, Wärme und Wahrheit. An diese Wärme, 3 Jahrzehnte nach ihrem Tod zu erinnern, war mein Anliegen in der vergangenen Stunde. Als Gestalter der Sendung sowie als Begleitermikrofon verabschiedet sich Robert Fontane.

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1: Dienstag, der 25. Juni. Mehr Schlagkraft im Kampf gegen länderübergreifende kriminelle Netzwerke. Das will die EU-Kommission durch verstärkte Zusammenarbeit der Polizei- und Justizbehörden erreichen. Laut einem neuen Plan der Kommission soll Ermittlern aus unterschiedlichen EU-Staaten ermöglicht werden, über Echtzeitdaten gemeinsam Kriminalfälle zu bearbeiten. In Brüssel, Tim Kupal.
2: Die Realität der europäischen Polizeizusammenarbeit heute kompliziert, mit langen Wartezeiten. EU-Innenkommissar Magnus Brunner.
3: Wenn eine kriminelle Aktivität von einem Mitgliedstaat gemeldet worden ist, dann, das ist an Europol gemeldet worden, Europol muss sie dann aktiv auf andere Mitgliedstaaten zugeben.
2: Die Zukunft alles über eine eigene Online-Struktur.
3: Das soll jetzt in Echtzeit in einem Datensystem unmittelbar in Zukunft funktionieren.
2: Europol und Eurojust, die EU-Behörden für Zusammenarbeit von Polizei und Justiz, sollen mehr Befugnisse bekommen. Dafür will die EU-Kommission in den kommenden Jahren deutlich mehr Geld in die Hand nehmen als bisher. Der Europol-Haushalt soll sich demnach auf 3 Milliarden Euro verdoppeln, schlägt die EU-Kommission vor. Ein Vorschlag, der allerdings zuerst noch von EU-Parlament und EU-Mitgliedsländern abgesegnet werden muss.
1: In der polnischen Stadt Danzig findet ab heute eine Konferenz zum Wiederaufbau in der Ukraine statt. Es ist bereits die 5. derartige Tagung, bei der längerfristige Projekte vereinbart werden. Die geschätzten Summen werden immer höher, weil der Krieg immer länger dauert. Derzeit geht man von fast 600 Milliarden US-Dollar aus. Die Wirtschaftsforscher von WIFO und IHS legen am Vormittag ihre aktualisierte Prognose für Österreichs Wirtschaft und das gesamtstaatliche Defizit vor. Die Auswirkungen des Iran-Kriegs bremsen das Wirtschaftswachstum. Die Iran-USA-Verhandlungen über ein dauerhaftes Kriegsende haben zuletzt die Öl- und Spritpreise aber wieder stark sinken lassen. Im April hatten WIFO und IHS für heuer ein Wirtschaftswachstum von 0,9 bzw. 0,5% prognostiziert. Die Hitzewelle in Europa hat in einigen Ländern zu Temperaturrekorden geführt. In Paris wurde am Mittwoch ein neuer Juni-Höchstwert von 40,9 Grad gemeldet. Auch im südenglischen Gosport stieg das Thermometer auf 36,1 Grad und übertraf damit die bisherige Juni-Höchstmarke von 35,6 Grad. Und Spanien meldet die höchsten Juni-Temperaturen seit mehr als 70 Jahren. Hitze stellt nicht nur eine Belastung für unseren Organismus dar. Auch Medikamente, die eigentlich unsere Gesundheit unterstützen sollen, können an heißen Tagen anders wirken als sonst. Christine Linduska berichtet.
4: Stärkeres Schwitzen führt bei Hitze zu einem höheren Flüssigkeits- und Elektrolytverlust. Und das beeinflusst, wie ein Arzneimittel im Körper aufgenommen und verstoffwechselt wird. Hohe Temperaturen können die Wirkung von blutdrucksenkenden und entwässernden Medikamenten ebenso verändern wie jene von Hormonen, zum Beispiel Insulin. Auch Verhütungsmittel wie die Pille wirken bei Hitze weniger gut. Anders hingegen Schmerzpflaster, die bei hohen Temperaturen sogar mehr Wirkstoffe freisetzen, sagt die Pharmazeutin Gunda Gittler.
5: Da hat man durch die verminderte Schmerzwahrnehmung, aber auch eine verminderte Hitzewahrnehmung.
4: Sie empfiehlt sich, beraten zu lassen, ob und wie die Medikation jetzt angepasst werden sollte.
1: Hitzig ist bei der Fußball-WM der Kampf um den Sieg in der Gruppe B verlaufen, wo sich unsere Schweizer Nachbarn Platz 1 sichern konnten, nach einem 2:1 im direkten Duell über Kanada. WM-Reporter Daniel Kulowitz berichtet.
6: Gastgeber Kanada hat alles riskiert und alles gegeben. Man wollte gewinnen, Gruppensieger werden und in Vancouver bleiben, in der Stadt, wo man eine gute Energie verspürt hat im Verlauf dieses Turniers. Aber es wird nicht so weitergehen, denn die Schweiz ist Gruppensieger mit diesem 2:1-Sieg über Kanada. Und damit bleibt die Schweiz in Vancouver. Kanada hat das nächste Spiel in Los Angeles. Die Gegner, die muss man erst abwarten. Der Schweizer Teamchef Murat Yakin atmet auf. Als Gruppensieger hat man ein paar Tage mehr zum Verschnaufen.
7: Wenn man sieht, den heutigen Selbstvertrauen, für die Fortsetzung vom Turnier natürlich, das ist immer wichtig. Und jetzt natürlich 3 Tage mehr. Wir nehmen es so, wie es ist.
6: Auch Bosnien-Herzegowina wird wohl ins 16. Finale mitgehen. Nach einem 3:1 über Katar heißt es zwar noch

0: ein bisschen zittern und warten, aber mit 4 Punkten ist ihnen der Aufstieg wohl nicht mehr zu nehmen. Katar muss sich vom Turnier verabschieden.
1: Das war eine Nachricht mit Matthias Schmelzer zum Wetter.
2: Heute scheint meist von früh bis spät die Sonne, kaum eine Wolke zeigt sich am Himmel. Regenschauer, Gewitter bilden sich, wenn überhaupt, nur ganz vereinzelt, am ehesten noch am Alpenhauptkamm von der Silvretta bis zu den Hohen Tauern und südlich davon. Bei nur wenig Wind klettern die Temperaturen auf 29 bis 36 Grad. In den nächsten Tagen ist es weiterhin überwiegend sonnig mit nur einzelnen Wärmegewittern im Bergland. Es wird noch heißer, Höchstwerte 30 bis 38, am Wochenende vereinzelt sogar an die 40 Grad. So viel zum Wetter. Von Michael Mattern.
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2: Eine Philosophie, die nicht ein gewisses Maß an, sagen wir mal, Lebensklugheit oder auch Lebenserfahrung mit sich bringt, die interessiert mich eigentlich nicht.

0: Was mache ich mit der Endlichkeit?
1: Also ob die Welt in 9 Kategorien oder 12 oder der Verstand oder der Urknall dann und dann stattgefunden hat, naja, mein Gott, sicher sehr interessante Fragen, aber keine existenziellen.

0: Fragen an den Philosophen Peter Kampitz.
1: Existenziell sind die Fragen, wie lebe ich, was mache ich an meinem Leben und vor allem, was mache ich mit der Endlichkeit?

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1: Nicht nur die Endlichkeit beschäftigt den Wiener Philosophen Peter Kampitz. 80 Jahre alt ist der ehemalige Vorstand des Instituts für Philosophie der Universität Wien heuer geworden. Und er steht für eine bunte Palette von spannenden Fragen und prägnanten Meinungen. Neben dem Wirken von Jean-Paul Sartre, Albert Camus und Ludwig Wittgenstein galt und gilt sein Interesse vor allem medizinethischen Themen. Das Mitglied der Bioethikkommission beim Bundeskanzleramt bürstet dabei gern gegen den Strich. Im folgenden Gespräch erfahren wir, warum Kampitz gegen die Covid-Impfpflicht ist, was er als langjähriger Dekan der Philosophischen Fakultät von der Entwicklung der hohen Schulen hält, ob er nach einem medizinischen Kunstfehler, an dem er bis heute laboriert, sein Vertrauen in die Medizin verloren hat und was es über die finalen Probleme der Welt nachzusinnen gilt. Wir beginnen gleich mit einer fundamentalen Frage. Peter Kampitz, der Mensch und die Gesellschaft. Was ist wichtiger, der Einzelne oder die Gesellschaft?
2: Ich würde auf den ersten Blick sagen, der Einzelne, aber auch die Gesellschaft. Es kommt

auf das jeweilige Verhältnis an. Eine Gesellschaft, die den Einzelnen unterdrückt, ist meiner Ansicht nach nicht akzeptabel, aber umgekehrt, ein Einzelner, der sich sozusagen als atomisiertes

0: wie jedes Schlagwort ist es ein bisschen zweideutig oder schillernd. Jede Gesellschaft ist im Prinzip gespalten, weil die Interessen von Institutionen, von Gruppen, von politischen Vereinigungen und so weiter und auch von Einzelnen nicht immer von Anfang an konvergieren und zusammengehen. Und darum muss es in jeder Gesellschaft gewisse Konflikte geben. Wenn diese Konflikte allerdings überhand nehmen, dann kommt es tatsächlich zu einer Spaltung. Und dann sind natürlich diejenigen im Nachteil, die man im Allgemeinen als die schlecht weggekommenen bezeichnen könnte. Also die Armen, die Nichtshabenden, die Arbeitslosen, die Randgruppen, nehmen auch die Emigranten teilweise dazu und natürlich die Alten und die sogenannten Vulnerablen.
1: Das ist besonders in der Covid-Krise natürlich sichtbar geworden und auch spürbar.
0: Selbstverständlich. Die Covid-Krise hat eigentlich bestehende Differenzen meiner Meinung nach nur bloßgelegt und verstärkt. Die waren eigentlich schon vorher da. Und dadurch, dass wir in einer, ich würde fast sagen, totalen Ökonomisierung unserer Welt leben, also die Gesellschaft durch und durch von wirtschaftlichen Gegebenheiten gekennzeichnet ist. Ich erinnere mich an einen Ausspruch des damaligen Vorsitzenden, ich glaube, der österreichischen Wirtschaftskammer, der da gesagt hat, wenn es der Wirtschaft gut geht, geht es uns allen gut. Und die Fetischierung des Ökonomischen und des Wirtschaftlichen, die natürlich dann im sogenannten Turbokapitalismus und in ähnlichen Erscheinungen sozusagen ihre miserablen Auswüchse hat, die prägt uns. Und hier ist Konkurrenz, ist das zur Seite schieben des anderen, das Übertölpeln sozusagen oder Übervorteilen des anderen, also dieser tägliche Wettbewerb, fast Darwinisti, könnte man eigentlich sagen, ein Gesetz und eine Regel. Und das ist natürlich keine gute Entwicklung. Aber diese Gespaltenheit, die sich natürlich dann besonders erhitzt, wenn die Dinge irrational werden. Und meiner Ansicht nach sind in der Impfpflichtdebatte sowohl die Befürworter wie auch die Gegner beide sehr, sehr irrational vorgegangen und haben einander eigentlich nicht gelten lassen, nicht akzeptiert, ja teilweise eigentlich nicht einmal die Argumente beachtet. Das gilt natürlich für die militanten Impfgegner, Verschwörungstheoretiker und dergleichen, aber auch für die Impfbefürworter, die sich teilweise, würde ich sagen, eine gewisse Blockwart-Mentalität zugelegt hatten. Also genau aufpassen, ob da noch wer ja auch geimpft ist und dergleichen mehr.
1: Jetzt sind Sie ja gegen die Impfpflicht öffentlich aufgetreten. Warum? Ja.
0: Aus mehreren Gründen. Der philosophische, wenn man so will, Grund ist eigentlich, dass ich meine eigene Freiheit durch diese Pflicht gefährdet und durchlöchert sehe. Wenn ich mich impfen lasse, so möchte ich als Peter Krampitz aus Überzeugung Ja zum Impfen sagen und nicht einer vorgeschriebenen Pflicht folgen. Das ist einmal die erste Sperre. Die zweite Sperre ist, dass ich als Mitglied der Bioethikkommission eine nahezu unglaubliche Welle an Impfbefürwortungen mit den, pardon l'expression, dümmsten Argumenten über mich ergehen habe lassen müssen und ich mich als Einziger dagegen ein bisschen zur Wehr gesetzt habe. Sich aber auch innerhalb der Bioethikkommission als auch, weil mir lange schon mit medizinethischen Fragen beschäftige und sehr viele Mediziner kenne, die verschiedensten Meinungen über Nutzen und Schaden der Impfung gehört habe. Denn, und das ist ein nicht nur österreichisches Phänomen, viele Ärzte haben hier gewissermaßen eine gespaltene Zunge. In der Öffentlichkeit sind sie natürlich eher, naja, selbstverständlich, impfen nutzt nichts, so schadet nichts. So in etwa in dieser Mentalität im Geheimen sagen sie, du, der Impfstoff ist eigentlich nicht richtig ausgetestet. Er wird schon wirken, aber sicher sind wir nicht. Also das hat mich natürlich ein wenig verunsichert. Und dann hat mich natürlich auch die Hysterie, die sich auf beiden Seiten im Hinblick auf diese Diskussion entfaltet hat, gestört.
1: Peter Krampitz, wenn wir von einer gespaltenen Gesellschaft sprechen, wenn man dieses Bild genau betrachtet, wenn etwas gespalten wird, gibt es zwei Hälften. Mhm. Nehmen Sie in der Covid-Krise oder zugespitzt in der Impfdebatte hier eine 50-50?

0: die Situation war, oder ist das nicht doch eher ein randständigeres Phänomen, diese Totalverweigerung?
1: Ich glaube, sie ist eher randständig. Sie ist eher ein Minderheitenproblem, aber in einer Demokratie drohen ja immer zwei Gefahren. Es gibt eine Tyrannie der Mehrheit über die Minderheit und es kann aber auch eine Tyrannie der Minderheit gegenüber der Mehrheit geben. Und ich glaube einfach, dass dieses Militante, das in diesen Diskussionen aufgetreten ist, von übel ist. Also ich würde mich lieber auf einen Standpunkt zurückziehen. Wer sich impfen lassen will, selbstverständlich soll er tun, habe überhaupt nichts dagegen. Wer es nicht will, soll es nicht tun, habe ich auch nichts dagegen. Also ich würde weder hier die einen verdammen, noch die anderen hochjubeln.
0: Das heißt, Sie haben auch keine Hysterie selbst persönlich entwickelt, um Gottes Willen, wie geht es mit unserer Gesellschaft weiter, die Radikalisierung und so weiter und so weiter. Sie wirken da eher gelassen.
1: Ja, ja. Naja, das ist in gewissem Sinne natürlich eine Frage des Alters. Ne? Wenn die Philosophie irgendwo ein bisschen ihren Sinn hat, nicht, so ist sie doch etwas, was vor allem im Alter die Tugend der Gelassenheit wieder aufleben lässt. Ne? Dass man verschiedene Dinge, die man früher mit sehr viel Pathos oder mit sehr viel Empathie betrachtet oder auch Abneigung betrachtet hat, etwas ruhiger vorüberziehen sieht. Es ist eine alte Anekdote, die allerdings wahr ist. Aristoteles hat ja bekanntlich ein großes ethisches Werk für seinen Sohn, den Nikomachos, geschrieben, die Nikomachische Ethik. Und ganz zu Anfang sagt er, naja, Ethik, und das, was die Ethik lehrt, ist eigentlich etwas für die alten Menschen. Weil die Jungen sind so voll des Pathos und so voll sozusagen der Gefühle und der Leidenschaften, dass sie ohne dies nicht zuhören. Zuhören tun eigentlich nur die Alten.
0: Hat sich diese Erfahrung für Sie auch in Ihrem Leben bestätigt?
1: In gewissem Sinne ja, wobei ich allerdings sagen muss, dass ich auch meine unverschuldete Krankheit, ich bin hier gewissermaßen ein iatrogener Fall, das heißt durch die ärztliche Unkunst in diese Situation eine Einschränkung meiner Beweglichkeit, auch des Sprechens und so weiter gekommen, da steigt schon manchmal eine gewisse Wut auf. Nicht? Und auch, wobei ich mich zurückzuhalten versuche, ein gewisser Neid. Ich habe mich am Anfang beobachtet, dass ich Leute, die einfach längere Strecken gehen konnten, die keine Schwierigkeiten hatten, aufzustehen, sich wieder niederzusetzen, ungeheuer beneidet habe. Und mir eigentlich gedacht habe, na, echt geht's gut. Blödsinn, eigentlich gesehen. Aber eine gewisse Beneidung war schon spürbar. Und das Umgehen mit einer solchen Schädigung oder mit einer solchen, Anführungszeichen, Behinderung ist natürlich auch eine sehr langwierige Übung. Und das gilt auch für die Ethik. Ethik kann man eigentlich nicht lehren und auch nicht lernen, sondern die muss man praktizieren, die muss man einüben. Gewisse Grundhaltungen sich sozusagen erarbeiten. Und da bin ich mittendrin.
0: Findet Peter Kampitz eigentlich Trost in der Philosophie?
1: Trost würde ich nicht sagen. Vielleicht wirklich ein bisschen eine Dämpfung und eine Beruhigung. Ein Sedativum sozusagen. Ich erinnere mich noch, und das ist für mich wirklich eine der nachdenkenswertesten Definitionen von Philosophie gewesen. Ich wurde relativ jung, habe sehr viel Glück, aber auch, ich glaube, sehr viel geleistet gehabt, mit 35 zum Professor berufen. Und wir hatten damals eine Riesenfakultät, in der alles, die Geisteswissenschaften, die Naturwissenschaften, die Mathematik und alles drinnen war. Also die sogenannte humanistische Fakultät. Und ich wurde dort vorgestellt, neues Mitglied der Fakultät, der Herr Professor sowieso lehrt Philosophie. Ich habe mich vorgestellt, natürlich voll mit jugendlichem Überschwang, wie toll die Philosophie, werde ich mein Leben widmen und bla bla und bla bla. Und da kam danach ein etwas älterer Professor auf mich zu. Er lehrte das wunderbare Fach der antiken Numismatik, also wo es mehr Lehrende als Schüler gibt und sehr zurückgezogen, sehr ruhig. Und er hat gesagt, Herr Kollege, ich bin ein bisschen schwerhörig. Was lehren Sie eigentlich? Und ich ganz stolz mich in die Brust geworfen, Philosophie.

0: Wie? Daraufhin hat er mich von oben bis unten angeschaut und hat gesagt, hilft das? Diese Definition wird mir sozusagen ewig im Gedächtnis bleiben. Und eine Philosophie, die nicht ein gewisses Maß an, naja, sagen wir mal, Lebensklugheit oder auch Lebenserfahrung mit sich bringt, die interessiert mich eigentlich nicht. Also ob die Welt in 3 Kategorien oder 12 oder der Verstand oder ob der Urknall dann und dann stattgefunden hat, naja, mein Gott, sicher sehr interessante Fragen, aber keine existenziellen. Existenziell sind die Fragen, wie lebe ich, was mache ich auf meinem Leben und vor allem, was mache ich mit der Endlichkeit? Denn unser Sein ist, ob wir es wollen oder nicht, ein Sein zum Tode. Die Mortalitätsrate unter Menschen beträgt 100%. Trotz transhumanistischer Bestrebungen nicht uns weiterhin sozusagen eine gewisse Unsterblichkeit zuzumessen. Wobei ich selber sagen würde, grauenhaft. Ich möchte also wirklich nicht unsterblich sein.
1: Peter Kampitz, Sie kommen aus der Existenzphilosophie. Sie haben auch Sie waren auch Assistent, ich glaube in Frankreich, wenn ich mich richtig erinnere, eines Kierkegaard-Apologeten, kann man das so sagen. Ja. Was hat man sich jetzt darunter vorzustellen als Laie?
0: Naja, es war so, es gab damals, natürlich waren das Jahre Sartre und Camus. Klar, haben mich beide stark interessiert. Als ich nach Frankreich kam, war Camus tot und war 1967. Und Sartre war in seiner marxistischen Phase. Und ich habe einige Fragen bei einem Treffen, er war ein sehr liebenswürdiger Mann, über den Existenzialismus gestellt. Nicht? Und er hat mich nicht mehr besonders interessiert. Er wollte eher die Gesellschaftsprobleme erörtern, die wieder mich damals nicht interessiert haben. Und es gab dann einen sogenannten christlichen Existenzphilosophen, das war der Gabriel Marcel. Ein alter Mann, eigentlich jüdischer Herkunft, konvertiert und von einer kierkegaardschen Gläubigkeit. Also nicht rationalistisch, sondern eben tatsächlich, hier stehe ich, hier glaube ich, ich kann nicht anders. Und der Gabriel Marcel hat einige sehr interessante Sachen über Tod und Unsterblichkeit, aber auch über Sein und Haben, über die Existenz und so weiter geschrieben. Und konnte ziemlich gut Deutsch und hat mich einmal wöchentlich zu sich nach Hause eingeladen, mit der leisen Absicht, ein bisschen auch seine Deutschkorrespondenz mit ihm zu erledigen. Also sozusagen eine kleine Sekretärstelle eben. Habe aber wahnsinnig gute philosophische Gespräche mit ihm geführt. Und das Schönste war dann immer, am Ende hat er gesagt, so, jetzt haben wir genug gesprochen und hat einen altertümlichen Plattenspieler gehabt, hat Musik aufgelegt, das konnte Mozart, das konnte Beethoven, konnte aber auch Faure oder ein modernerer Franzose sein. Und da haben wir beide der Musik gelauscht und dann sind wir auseinandergegangen.

Und dann hat er natürlich noch ein Benefit. Er war natürlich in intellektuellen Kreisen und vor allem, weil er auch Theaterkritiker war, obwohl weit über 80 und auch schon ziemlich gebrechlich, immer wieder zu Premieren eingeladen. Und ich als 26- oder 28-Jähriger wäre ja nie zu Premieren in der Comédie Française oder in der Oper oder in Salle Pleyel und so weiter gekommen. Und da habe ich ihn hinbegleitet. Und das waren wunderbare Erlebnisse zusammen mit ihm auch. Ne? Und er war natürlich auch ein durchaus auch scharfzüngiger Mann. Also zum Beispiel, als ich ihm einmal vorschlug, da hat die Oper Madame Butterfly gegeben. Ne? Und daraufhin hat er eine Philippiker gehalten, dass er die Musik von Puccini nicht erträgt. Ne? Und Madame Butterfly überhaupt nicht. Ne? Also er war nicht ganz humorlos, aber er war natürlich im Gegensatz zu Sartre nicht militant, sondern eben eher ein Milder. Aber es ging ihm auch um die Bedürfnisse der eigenen Existenz. Durch ihn bin ich auch mit anderen, wie zum Beispiel mit dem Henri de Montalan, bekannt geworden. Der war auch ein sehr interessanter Gesprächspartner. Und auch, werde ich auch nicht vergessen, im Theater mit der Marina Vladi. Also einer der Schauspielerinnen, eine Berufsin eigentlich, die jetzt wiederum bekannt wurde, die mit diesem russischen Dissidenten, mit dem Wissotsky, mit diesem Bobsen alliiert war. Und die Vladi hat mit dann zu der einen oder anderen Theaterpremiere auch mitgenommen, also kann ich schon sehr dankbar sein. Dann war ich vor allem auch bei Paul Ricoeur. Paul Ricoeur, der damals in Nanterre, also an dieser neuen Dependance der Sorbonne, gelehrt hat, und dem sie ja später in der 68er Revolution ziemlich übel mitgespielt haben. Da haben sie mir, glaube ich, einen Papierkorb aufgesetzt und ähnliche Dinge, die Studenten. Und ich bin ja ein Jahr später dann auch mitten in die 68er Revolution hineingeraten. Aber bei einem Besuch und nicht Studierenden.

0: Peter Kampitz, das 68er Jahr ist eines, wo man gemeinhin viele Leute fragt, wo bist du denn damals gestanden? Wie haben Sie sich denn positioniert in diesem Jahr?
1: Damals war ich natürlich auf der Seite der Revolution. Zwar nicht in der marxistischen Auslegung, sondern eher in der anarchischen. Und war natürlich gegen die ganzen Ordinarien, Zaubernet und Muff von 1000 Jahren unter den Talaren und so weiter eingestellt und habe viel mehr Freiheit für die Jungwissenschaftler, für die Studenten und so weiter gefordert. Nur dann Gewalttätigkeit war nicht das meine. Also wo die Revolution dann wie in Frankreich wirklich gewalttätig wurde, bin ich auch sogar mein Leben gerendert. Weil sowohl die Demonstranten wie auch die Spezialpolizei, die CNRS, haben einander nichts geschenkt. Da sind die Pflasterstangen geflogen und alles Mögliche. Ne? Da habe ich Fersengeld gegeben.
0: Dagegen war das 68er Jahr in Österreich ja Schaum gebremst.
1: Ja, wirklich. Ne? Da waren halt die Vorkommnisse im neuen Institutsgebäude, nicht? Also Mühl und ich glaube, der Nietzsche war auch dabei, weiß ich nicht genau. Ne? Wobei allerdings schon in meiner Studenten- und Assistentenzeit mein damaliger Lehrer Leo Gabriel eine große Affinität zur Kunst gehabt hat. Also in seinem Seminar waren relativ viele Schriftsteller, spätere Schriftsteller, wie zum Beispiel der Christoph Ranzmeier, dann war der Haslinger, dann war dort der Peter Hänisch, dann ist auch der Hermann Nitsch gelegentlich aufgetaucht. Ich habe den Hermann, weil ich mit ihm auch per Du war und er mich immer als Wittgenstein begrüßt hat. Warum, weiß ich nicht, weil ich ein Buch über den Wittgenstein geschrieben hatte. Der Hermann hat gesagt, na komm mal in unser Seminar und halt den Vortrag. Ja, gern, Wittgenstein, Heidegger, Malerei, was eh, interessiert mich fürchterlich und so weiter. Wir haben das also fixiert, es war ein Abend um 18 Uhr. Ich sitze noch so um 5:30 in meinem, ich war damals Institutsvorstand, glaube ich, Zimmer, läutet der Portier und sagt, Herr Professor, bitte kommen Sie runter, es ist etwas Furchtbares passiert. Sag ich, was ist denn passiert? Sagt er, aus der Nietzsche ist einer gekommen und hinter einer Säule waren ein paar Studenten und haben ihn von oben bis und mit Acrylfarbe angesprüht. Ich bin ich da hinunter. Ein zorniges kleines Mandel natürlich nicht. Armani-Anzug nicht. Der schwarze Hut, der Bart, alles voll mit Acryl. Was macht man? Ich habe jetzt irgendeine Waschgelegenheit haben, sage ich, ja, komm auf, habt ihr die Sekretärin alle mit, habt ihr da keine Duschen, also Dusche haben wir nicht, hat sich mühsam gewaschen, ging die nicht alles unter, nicht? Der Bart vor allem. Ne? Sag ich, Hermann, was ist, wenn du den Bart anschneidest? Na, mehr habe ich nicht gebraucht. Ich glaube, ich fliege aus dem Zimmer raus. Nicht? Und dann habe ich gesagt, Hermann, du, wenn dir das jetzt unangenehm ist, sondern sagen wir es einfach auch. Nein, ich denke nicht daran, auch als Bespülter habe ich das Recht. Und dann hat er einen wunderbaren Vortrag gehalten und sich herrlich mit den Studenten auseinandergesetzt. Er wird nie vergessen, den besprühten Nietzsche. Und dann haben wir ihm heute halt den Armani-Anzug aus Dekanatsmitteln haben wir ihn prätoniert. Und vor über den Hut war er so ein Posten.

0: Peter Kampitz, Sie haben, kann man doch sagen, eine steile Karriere gemacht an der Universität, auch in den Institutionen der Universität. Jo. Und da ergibt sich dann doch wahrscheinlich für den Wissenschaftler, für den Philosophen ein etwas anderes Bild, weil man mehrere Seiten der Universität kennenlernt.
1: Ja, es war eine sehr lehrreiche, teilweise auch natürlich eine sehr zerreibende Zeit, weil man dann natürlich in die Maschinerien der sich ständig erneuernden Universitätsgesetzgebungen in diesen Jahren ist ja eine nach der anderen erfolgt, immer wieder mit Veränderungen und dergleichen. Und der Ausgleich der Interessen zwischen den Studierenden, dem sogenannten Mittelbau und den Professoren war jetzt sehr schwierig. Aber natürlich, da hat die Macht der Ordinarien bis zu einem gewissen Grad gebrochen. Das hat vieles erleichtert. Aber der Kampf mit den Institutionen, vor allem mit der Bürokratie, der war gemeinhin sehr arg. Und ich habe aber das Glück gehabt, vor allem als Dekan dann, eine sehr gute Dekanatsdirektorin zu haben, sehr gutes Personal, das mich sehr entlastet hat. Aber sonst war die Dekanezeit nicht sehr lustig, weil man sie natürlich auch immer wieder als eine Art Reibebaum zwischen den Bedürfnissen des Rektorats, Universitätsrates und so weiter und so weiter und eben dann den Mitarbeitern und den Studierenden empfunden hat. Aber ich hoffe, dass ich einige ganz gute Weichen gestellt habe. Also ich habe mich eigentlich nie in besonderem Maß vom Rektor einschüchtern lassen.
0: Kommt man eigentlich noch zum Forschen, wenn man zu viel in Institutionen sitzt?
1: Ja, das war das große Problem. Darum war eine große Lücke in meinem Publikationslebenslauf. Also in diesen Jahren habe ich fast nichts mehr Größeres zusammengebracht. Kleinere Vorträge, ja, kleinere Aufsätze, aber beim Buch war es sehr schwierig.
0: Aber dafür haben Sie an anderer Stelle was geleistet. Sie haben für die Universität als Einrichtung, als gesellschaftliche Institution viel getan und Sie haben für die Studenten, Studentinnen, für die Studierenden viel gemacht. Jetzt ist es doch so, dass Universitäten eigentlich nie ein Hort der Toleranz waren, sondern eher immer der Militanz und zwar schon seit dem Mittelalter. Sie haben aber eine eher ausgleichende Rolle eingenommen.
1: Ja,
0: wie
1: ja.
0: kommt man denn mit der geistigen und faktischen Militanz an der Universität zurecht als ausgleichender Charakter, wie Peter Kampitz einer ist?
1: Ich will nicht sagen Zuckerbrot und Peitsche, das wäre ein bisschen übertrieben, aber indem man halt bestimmte Interessen, ein kleiner Trick war, institutionalisiert hat. Ich habe es jetzt Beispiel einen sehr links motivierten Mitarbeiter, der sehr, sehr militant war, zum stellvertretenden Institutsvorstand gemacht. Alle waren entsetzt, nicht? Aber er hat sich verändert. In dem Moment, in dem man in eine Institution eingebunden ist und eben nicht mehr eine schweifrebende Verantwortung hat, verändert man sich. Aber ansonsten muss ich ehrlich sagen, die Bürde der Institution war eigentlich für mich und mein Empfinden stärker als die Würde.
0: Wie ist das mit der Politik? Also man hat ja da als Dekan und als Funktionär, kann man schon sagen, ja, in der Universität, ja, auch mit Politikern jederlei Fasson zu tun. Und da gibt es doch wahrscheinlich große Unterschiede.
1: Ja, selbstverständlich. Es gibt einen Typ von Funktionär, mit dem ich persönlich überhaupt nichts anfangen kann. Und dann gab es eben Typen wie zum Beispiel den Erhard Busseck, der mich eigentlich ein bisschen zur Politik verführt hat oder verführen wollte. Ich war damals bei seinen bunten Hunden oder wie das geheißen hat.
0: Es waren die bunten Vögel.
1: Bunten Vögel, ja, danke. Und mit Jörg Maute und so weiter, verschiedenes angestellt. Ne? Aber immer so ernsthaft das politische Geschäft zu betreiben, hätte ich nie gewollt. Ich war dann einige Zeit lang auch ein bisschen enttäuscht vom täglichen Hickhack, dass die Leute hier aufgeführt haben, weil ich mir dann gedacht habe, das ist alles so unwürdig, das brauchst du eigentlich nicht. Da das manchmal allerdings nicht zu unterscheiden war vom universitären Hickhack, das ja auch immer wieder erfolgt ist. Und ich habe mir dann eben gedacht, irgendwo müsste man, wenn dann überhaupt, einige politische Ideen, wenn ich jetzt sage Politberatung, so dieses Wort, einen eher üblen Anstrich, aber irgendwo ein paar Ideen hineinbringen. Und die haben mir sowohl bei der damaligen ÖVP wie auch bei den anderen Parteien gefehlt.
0: Das heißt, die Verlockung war nicht groß genug?
1: Es war eher die Verlockung, größer ins Ausland zu gehen.
0: Und der haben Sie nicht
1: abgegeben? Naja, ich war längere Zeit hindurch, ich habe beim Paar Gastprofessuren gehabt, die erste absoluterweise in der Türkei, bereits in den 70er Jahren. Und zwar deswegen, weil ja die Türken oder die türkische Philosophie von Anfang an eine sehr starke Verbindung mit der Deutschen gehabt hat. Da waren also Philosophen, Hegelen, Spranger und so weiter, die waren in der Türkei teilweise bekannter als in Deutschland. Und da wurde ich an die Beyazit-Universität eingeladen und habe dort 2 Monate lang in deutscher Sprache, teilweise mit Übersetzung, eben Philosophie gelehrt. War recht interessant. Dann die ständige Gastprofessur in Zagreb und in der Slowakei, also in Pressburg und in Banská Bystrica. Dann habe ich eine sehr gute Verbindung gehabt mit Mexiko. Die wäre ausbaufähig gewesen, da hat aber leider das Rektorat versagt, weil die Mexikaner haben seltsamerweise irrsinnig viel Geld in die Universitäten gestopft und die hätten uns sehr, sehr viel Geld gebracht und dem Rektor waren halt 20.000 Euro, die wir hätten bei Steuern zu viel. Die hätten uns also 200.000 geboten für einen Austausch und wir halt 20.000 Studierende, Professoren und so weiter. Und das kam dann nicht zustande. Ich war aber 5 oder 6 Mal längere Zeit in Mexiko drüben und muss sagen, ein sehr interessantes, auch philosophisches Gebäude, also in philosophische Landschaften, die man dort vorfinden kann. Dann war ich sehr, sehr oft in den USA, konnte mich also davon überzeugen, dass auch die sogenannten Elite-Universitäten teilweise nur mit Wasser kochen, sonst hätten sie mich nicht eingeladen, weil so berühmt war ich ja nicht. Und wo man halt in verschiedenen Fächern sagt, ja, okay, Stanford oder Yale oder was immer, in anderen Fächern ist durchaus durchschnittlich. Wobei ich allerdings nur die Westküste und die Ostküste näher besucht habe. Einmal war ich an der Michigan State University Fellow einige Zeit lang. Sehr, sehr viele Auslandsreisen. Vor allem die interessantesten ins damalige China, also noch ein sehr verschlossenes China. Und vor allem auch noch Zentralasien. Also ich habe die Wüsten von Kasachstan und Kirgisistan sozusagen durchstreift mit Vorträgen. Auch sehr interessant. Wobei die Österreicher überall ein bisschen geschaut haben, Österreich-Bibliotheken zu installieren, auf denen ich dann zu Gast war. Und dann habe ich auch ein Ehrendoktorat der Taras Jewtschenko-Universität in Kiew erhalten für meine angeblichen Verdienste.

0: Peter Kampitz. Sind die österreichischen Universitäten international konkurrenzfähig? Oder anders gefragt, was brauchen denn die österreichischen Unis? Noch eine Reform oder einfach mehr Geld oder was anderes?
1: Also ich wäre fast versucht zu sagen, eine Gegenreform oder Gegenreformation. Also mir gehen diese ECTS-Punkte und vor allem auch diese Dreiteilung des Studiums nicht in Bachelor, Master und Doktor schwer auf die Nerven, weil ich sie unangemessen finde. Also ich habe seinerzeit ein bisschen Aufsehen bzw. üble Nachrede gefunden, weil ich gesagt habe, der Bachelor ist ein neuer Titel für Studienabbrecher. Also dass die, die nach einigen Semestern dann aufhören, halt den Titel Bachelor bekommen. Und Bachelor heißt ja eigentlich wörtlich übersetzt Junggeselle. Ne? Und ich glaube einfach, dass die damit erfolgte Verschulung des Studiums, die vielleicht in manchen Fächern, wenn man das Prinzip der Diversität besonders beachten, angebracht sein kann. Also ich kann mir vorstellen, in naturwissenschaftlichen Fächern, vielleicht auch in historischen Fächern, eine gewisse Grundausrüstung, die man hier braucht, gewisse Grundlagen für das Weiterstudium, die können schon sehr schulisch angelegt sein. Aber darüber hinaus hat ein Stude, vor allem in der Philosophie, eigentlich eher frei zu sein. Und nicht durch irgendwelchen Schein an Punkten und dergleichen abgespult zu werden. Und dann ärgert mich natürlich auch die Philosophie zwischendurch dringende Anglifizierung. Also ein Höhepunkt war ja, dass man allen Ernstes, lang nach meiner Zeit am Institut, einer der neu gekommenen Professoren, typischerweise ein Schwede, verlangt hat, man möge ein ganzes Seminar auf Englisch machen. Also wenn man dann gedacht hat, na, bitte nicht. Also das heißt, diese völlige Durchdringung, alles muss Englisch sein, weil Englisch nun einmal der Common Language ist, da hätte ich eher den ketzerischen Gedanken gehabt, zurück zum Latein.
0: Da kann man ja schon fast von kultureller Aneignung sprechen.
1: Ja, ja, da bin ich nicht gefeit dagegen. Ich eigne mir gerne gute Dinge an. Gemäß dem Pauluswort, prüfet alles, das Gute behaltet.

0: Peter Kampitz, einige Menschen aus dem Geistesleben, Professoren eines gewissen Alters, auch Professorinnen, neigen zum Kulturpessimismus. Wie ist das bei Ihnen? Wie haben Sie zum Beispiel die Mentalitätsänderung, die es ja sicher gibt, an den Universitäten im Auge? Wie beurteilen Sie diese Mentalitätsänderungen, zum Beispiel bei den Studierenden auch? Das sind ja heute andere Menschen als vor 50 Jahren, die studieren, anders geartete Menschen. Oder täusche ich mich? Da ist das eigentlich eine gewisse Stringenz.
1: Na, es ist sehr gemischt und in Wellen gekommen, glaube ich. Es war ja so, dass zunächst einmal nach 68 eher das Aufmüpfige, das Freie, das ein bisschen Anarchische im Mittelpunkt gestanden ist, Selbstgestaltung, Selbstverwirklichung und so weiter. Dann kam mit den neuen Studiengesetzen und dieser europäischen Studienordnung eine gewisse Disziplinierung hinein, die dann zu einem eher passiven Hinnehmen in der Studentenschaft geführt hat. Weil die Leute waren dann kaum diskussionsbereit, einfach nur das Nötigste machen, um den Schein zu erwerben und darüber hinaus nichts. Teilweise waren sie auch durch die Studiengesetze sehr eingeengt. Ich kann mich nur erinnern, als ich zu studieren begann, ist der Studienplan für das Fach Philosophie oder die Studienordnung auf ein DIN A4-Blatt gegangen. Heute ist es ein halbes Buch. Also wo man immer wieder diese Prüfung, jene Seminarvoraussetzung für das nächste Seminar und bla bla und bla bla. Also hier wird die Freiheit sehr stark eingeschränkt. Eine weitere Einschränkung sehe ich darin, dass die Studenten gewissermaßen es ihnen erschwert wird, über den Tellerrand hinauszuschauen. Also ich kann mich nur erinnern, mich hat man damals ermutigt, hör da einmal eine Physikvorlesung an oder geh einmal zu den Historikern oder geh einmal zu den Musikwissenschaftlern. Das gibt es heute nicht mehr, weil die Leute randvoll sind, um ihr eigenes Studium sozusagen zu erfüllen. Das ist sehr, sehr schade. Und jetzt habe ich den Eindruck, kommt wieder ein etwas freierer Wind in die ganze Angelegenheit hinein. Also ich kann es nicht mehr so genau sagen, weil ich jetzt doch gute 10 Jahre fast von der Universität weg bin. Über 10 Jahre, 12 Jahre.
0: Der Wiener Philosoph Peter Kampitz. Die Gesundheit ist gleich in mehrfacher Hinsicht eines seiner Lebensthemen. Zum einen philosophisch, aber auch politisch und seit einiger Zeit auch verstärkt persönlich, mit Erfahrungswerten am eigenen Leib. Peter Kampitz sitzt uns im Rollstuhl gegenüber. In der folgenden Geschichte erfahren wir nicht nur, warum das so ist, sondern davon unabhängig tauchen mit Wolfgang Schüssel, ÖVP, und Werner Faymann, SPÖ, auch gleich 2 Ex-Bundeskanzler drin auf, nebst dem Wiener Ex-Bürgermeister Michael Häupl, SPÖ, aber alles schön der Reihe nach. Peter Kampitz, ein wichtiger Teil Ihres Lebens und Schaffens ist Ihre Tätigkeit für die Bioethikkommission im Bundeskanzleramt. Wie sind Sie denn dazu gekommen? Und Sie nehmen ja dort nicht immer eine mehrheitsfähige Position ein in vielen Fragen.
1: Ja, das war eine merkwürdige Sache, weil ich glaube, dass die Nominierung Politentscheidungen waren. Und bei der konservativen Entscheidung durch Schüssel war ich nicht gefragt oder berufen. Mich hat dann der Faymann hineingeholt. Warum, weiß ich eigentlich nicht. Ich war vorher mit Publikationen und auch mit Vortragstätigkeiten medizinethischer Art zwar einigermaßen vielleicht bekannt als ein Kritiker der jeweiligen Regierungslinien. Also da bin ich hineingekommen. Vielleicht auch dadurch, das könnte sein, aber das Spiel der Mächtigen vermag ich natürlich nicht zu durchschauen. Der Häupl war ja so ein halbjähriger Schüler von mir. Nicht? Der Häupl hat bei mir das philosophische Rigorosum gemacht und war begeistert.

0: weil ich nicht irgendein 0815-Thema gegeben habe, sondern gesagt habe, aha, Sie sind ein Biologe oder ein Zoologe auch, machen Sie mal irgendwo über die Umwelt. Und das hat ihm irrsinnig gut gefallen und da ist er dann hinausgegangen und hat gesagt, das war wirklich ein akademisches Gespräch. Und Max, das daher lief. Und seither haben wir versucht, immer wieder eine bestimmte, ich will jetzt sagen, Ad-hoc-Gegenposition, aber wenn man irgendwo was dort beschlossen wurde, gegen den Strich ging, war ich halt dagegen. Unter anderem eben auch gegen die Impfpflichten. Wobei ich überhaupt sagen möchte, was mich halt stört, ich habe halt den Eindruck, dass die Politik zunehmend auch im schlechten Sinn zu einer Biopolitik und einer Art Körperpolitik geworden ist. Darüber gibt es viel bei Michel Foucault oder bei Giorgio Agamben, die also da irgendwo diese Lagermentalität, dieses Reduziertwerden auf das nackte Leben, mit dem der Staat dann umgeht, sozusagen beschrieben haben. Das hat mich schon sehr beeindruckt. Und durch die Übertechnisierung der Medizin habe ich halt manchmal den Eindruck gewonnen, dass der lebende Mensch oder der Mensch als Patient hier eigentlich verloren geht. Und das hat mich gestört. Und da habe ich eben immer wieder dagegen geschrieben. Ja, vielleicht war das auch einer der Gründe, warum mich die Bioethikkommission zunächst einmal ernst genommen hat. Wie lange sie das noch tun wird, weiß ich nicht.
1: Ein Thema, wo Sie auch eine sehr umstrittene Position einnehmen, wobei umstritten in der Wissenschaft ja kein Negativum ist, weil man soll ja streiten, ist, was die Beendigung des Lebens betrifft, die Verfügung über das Ende des eigenen Lebens.
0: Naja, das ist ein sehr breites Thema. Man müsste ja mal damit beginnen. Wir müssen ernst machen mit unserer Endlichkeit. Wir müssen ernst machen damit, dass unser Sein ein zeitliches und damit ein endliches ist. Und die Art und Weise, wie wir uns mit diesem Ende auseinandersetzen, die halte ich eben für enorm wichtig. Meist verdrängen wir es ja. Nicht? Also dann sagen wir, jeder Mensch stirbt, nicht? Der berühmte Schluss, Sokrates ist sterblich, nicht? Alle Menschen sind sterblich, nicht? Also stirbt alle Menschen, oder stirbt der Sokrates, die berühren es ja nicht. Aber der Tod als existenzielles Ereignis, auf den wir zulaufen, der berührt uns. Und da gibt es eben Überlegungen, die bei Kierkegaard begonnen haben, der so gesagt hat, nicht der Tod ist das Ernste, sondern der Gedanke an den Tod. Die Vorwegnahme, wie es dann später bei Heidegger heißen wird. Ne? Und diese sich auseinandersetzen mit dem Tod, dass es auch eine bestimmte Art der Einengung der Freiheit bedeuten kann. Also der Tod sozusagen als absolutes Ende meiner Freiheit oder aber auch nicht. Vielleicht ist der Tod überhaupt der Garant für unsere Freiheit. Wären wir nicht endlich, wären wir vielleicht auch nicht frei. Der hat mich immer sehr beeindruckt und beschäftigt. Und so kommt jetzt der nächste Schritt. Wenn wir freie Wesen sind und uns autonom verstehen und unser Leben autonom gestalten können, warum sollten wir nicht auch das Ende des Lebens oder das Sterben, das ja immer noch ein Akt des Lebens ist, nicht? Erst der Tod ist die Schwelle, Sterben ist noch ein Akt des Lebens, warum sollten wir das nicht auch selbst gestalten dürfen? Das ist ja jetzt kein Aufruf zur Selbsttötung, kein Aufruf zum Freitod, sondern einfach der Versuch, das bisschen an Würde, das wir in unser Leben hineingebracht haben, vielleicht auch noch in den Vorgang des Sterbens hinüberzuretten. Und da war ich, weil ich in vielen internationalen Organisationen und Zeitschriften tätig bin, also Medicine, Healthcare, Death and Dying und so weiter, diese Journale, die teilweise von den Niederländern herausgegeben werden und sehr viele Freunde, auch Ärzte in den Niederlanden kenne, von vielen Gesprächen eben beeindruckt, die eben gesagt haben, dass sie eigentlich erlebt haben, so schmerzvoll und so schwierig das auch dann für den Arzt ist, dass die Menschen, die nicht an Apparaten angehängt oder nicht sozusagen im Spital einsam vor sich hingestorben sind, sondern die im Kreis ihrer Familie bewusst gesagt haben, so, jetzt nehme ich diesen tödlichen Trank oder was immer zu mir, dass die eigentlich, ja, einen, Anführungszeichen, wo es das überhaupt gibt, schönen Tod gefunden haben.
1: In der Praxis ergeben sich daraus natürlich mannigfaltige

0: derartige
1: Selbstverständlich.
0: Schwierigkeiten. Nein,
1: selbstverständlich.
0: Die werden auch breit diskutiert.
1: Ja, ja.
0: Wie sehen Sie das in Praxis? Da gibt es ja immer so die Frage, die Grenze des selbstbestimmten Todes, die in dem Fall die Hand, die geführt wird,
1: ja.
0: Die Unterschrift.
1: Ja.
0: Dieser Spannungspunkt zwischen zum Selbstmord gedrängt werden,
1: ja,
0: auf der einen Seite und auf der anderen Beihilfe zum freiwilligen Suizid.
1: Ja. Ja, das ist ein sehr schwieriges Feld und da muss man genau aufpassen natürlich nicht. Denn entweder können natürlich oder könnte auch, wenn man so will, die Beihilfe ein Akt der Liebe und der Barmherzigkeit sein. Sie kann aber natürlich auch andere Motive haben. Also ich habe einmal erlebt, weil ich gemeinsam mit Ärzten in einem, sagen wir mal, geriatrischen Zentrum in Wien Vorlesungen bzw. Seminare gemacht habe, wie ein Arzt erzählt hat, dass ein Patient wirklich schon im Hinübergehen war, also sozusagen aufgegeben. Die Angehörigen gekommen sind, der Arzt hat ihnen und das mitgeteilt. Und der Sohn hat gesagt, naja, Herr Doktor, und wann wird es so sein? Und er hat gesagt, das kann man nicht bestimmen, aber relativ bald. Na, geht es noch 2 Tage. Und der Arzt war zuerst verblüfft und dann ist er draufgekommen, es war der 30. Nicht? Und am 1. kommt die Rente. Auch eine solche Mentalität ist eben möglich. Und da muss man genau abwiegen. Nur ich finde, wenn jemand bei vollem Bewusstsein erklärt, er möchte nicht auf diese Art und Weise sterben, sondern er möchte auch nicht sozusagen palliativ beruhigt werden. Weil die Palliativmedizin, ich weiß, eine hochinteressante und gute Sache empfinde. Ich würde also keine Alternative zwischen, wenn man so will, freiwillig sterben und der Palliativmedizin sehen, sondern 2 ernsthafte Möglichkeiten. Aber was macht die Palliativmedizin? In den letzten Phasen sediert sie. Sie sediert so, dass der Betreffende dann auch in den Tod hinübergeht. Also ich finde halt bewusst den Tod auf sich nehmen und ihm entgegensehen, wäre, glaube ich, die bessere Lösung. Ob man das selber dann auch tatsächlich tut, heute würde ich dazu neigen. Ob ich es auf dem Sterbebett auch tun werde, vermag ich nicht vorauszusagen.

0: Sie haben vorhin erzählt, dass Ihre Erkrankung, die Sie in Ihrer Bewegungsfreiheit einschränkt, nicht selbst verschuldet ist, sondern von der Medizin oder von der medizinischen Praxis in Ihrem Fall. Hat eigentlich Ihre Krankheit Ihren Blick als Philosoph auf diesen ganzen Themenkomplex Bioethik verändert?
1: Würde ich sagen, eigentlich nicht wesentlich, nur es hat eben, weil jeder Mensch kann Fehler machen. Also bei mir war es konkret so, ich habe mich einer völlig harmlosen, präventiven Koloskopie, also einer Darmuntersuchung unterzogen, und der Chirurg, der das gemacht hat, hatte halt das Pech, den Darm zu durchbohren, perforieren. Und durch das Perforieren bin ich ins Koma gefallen, beziehungsweise habe eine Sepsis gekriegt, dann Koma, dann Intensivstation und dann eben die Beschwerden, die ich bis heute habe. Nicht? Jeder Mensch kann Fehler machen. Ich meine, natürlich bin ich glücklich darüber. Aber die Sicht wesentlich hat es eigentlich nicht verändert. Es hat mich nur nachdenklich werden lassen, ob nicht bei einer Berücksichtigung der gesamten Umstände, also bei meinem Fall ist das jetzt etwas schwierig zu applizieren, aber wenn jemand wirklich einen erwachenden oder beginnenden Krebs hat oder was, dann dürfte man nicht nur das Organ und den gesamten Organismus, sondern die Lebenssituation des Menschen mit in die Therapie und die Diagnose einbeziehen. Und das geschieht in den seltensten Fällen. Damit meine ich eben, dass insgesamt der Lebensumstände, wo hat es einen Sinn, technisch einzugreifen und wo nicht. Also in meinem Fall war es völlig unsinnig. Das ist gar nicht gebraucht. Der Darm war auch in Ordnung. Nicht? Nur ich nicht mehr. Aber ich denke, die Hightech-Medizin hat sehr viel Gutes, aber auch sehr viel Problematisches mit sich gebracht.
0: Prophetien haben den Nachteil, dass sie die Zukunft betreffen und dadurch immer sehr gefährlich sind. Trotzdem eine Frage an den Philosophen in prophetischer Hinsicht. Wir stehen in einem Zeitalter, wo, der Philosoph Rudolf Burger hätte es Kriegsgeilheit genannt, damals im Zusammenhang mit dem Jugoslawienkrieg, wo der österreichischen Bundesregierung, die in den 90er Jahren attestiert hat, die Kriegsgeilheit. Wir haben jetzt auch ein Zeitalter des Kriegs in Europa im Zusammenhang mit der Ukraine. Wie ist denn Ihr Blick in die Zukunft? Wie wird sich denn das Ganze weiterentwickeln? Und ich meine, ich will jetzt nicht, dass Sie Frontverläufe vorhersagen, sondern wie wird sich das Ganze entwickeln? Kommen wir wieder in eine Phase, wie sie Karl Kraus vor 100 Jahren beschrieben hat, wo wir quasi in die letzten Tage der Menschheit verfallen?
1: Ich fürchte eher ja. Also da bin ich sehr pessimistisch. Ich glaube nämlich, dass die ganzen Krisen, sei es jetzt der Krieg, sei es das damit verbundene Zeitalter der Knappheit, die auf uns zukommen wird, uns auf der einen Seite schwere soziale Kämpfe bescheren kann, auf der anderen Seite aber die Gefahr des Totalitären unmittelbar vor der Tür steht. Also die Putinisierung oder Chinesisierung, wer so will, oder Nordkorea, und so weiter, das sind Beispiele, die mir nicht sehr gut gefallen. Ich fürchte aber, dass wir teilweise auf einem Weg dorthin befinden. Und dann kommt etwas sehr, sehr Unpopuläres, Klimakrise. Die hängt für mich aber auch eng zusammen mit der Überbevölkerung. Und solange wir die Überbevölkerung nicht in den Griff bekommen, wird uns herumhantieren und herumbasteln, CO2 nicht sehr viel helfen. Wie dieser kleine, armselige Planet, die ins Milliardenfache gewachsene Bevölkerung weiter ernähren. Das wird sie nicht ausgehen. Und da werden wieder Kämpfe kommen. Und bei diesen Kämpfen werden eben die Stärkeren, die Besitzenderen, die Machtvolleren gewinnen. Und das sehe ich relativ düster. Also die unmittelbare Zukunft ist etwas, was ich eigentlich kaum in optimistischer oder in, wie soll man sagen, hoffnungsvoller Weise auf uns zukommen sehe.
0: Gibt es doch noch einen positiven Aspekt am Schluss?
1: Ja, ich würde sagen, wenn wir das eigene, unsere Einzelheit, unser Sein bewahren und retten können, dann ist das schon viel.
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0: Es war Mord. 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Eine tragische Liebesgeschichte, die seit seiner Erstveröffentlichung vor 55 Jahren nichts an Kraft verloren hat.
1: 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Und erst heute haben wir uns wieder über die Landkarten, über die Stadtpläne, über die Wörterbücher gebeugt, über die Worte hergemacht. Wir suchen alle Orte und Worte auf und lassen die Aura aufkommen, die ich auch brauche zum Leben. Dann ist Leben weniger Pathos.
0: Anna Riesa liest aus Malina in den Radiogeschichten um 11.05 Uhr.
2: Ich trage ja selber ein Kopftuch und dann finde ich es einfach lächerlich, wenn ich dann da vorne stehe vor der Klasse und das Mädchen aufmerksam machen muss, dass sie hier kein Kopftuch tragen darf.
0: Ab September gilt an Österreichs Schulen ein Kopftuchverbot für Schülerinnen unter 14 Jahren.
2: Es ist halt ein Zwiespalt.
0: Was bedeutet ein solches Verbot im Schulalltag für Schülerinnen, Lehrkräfte und Familien? Moment, um 15.30 Uhr. 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
4: Im Studio Daniel Theissl. Es ist 1 Uhr. Die Kollektivvertragsverhandlungen im Tourismus sind vorerst gescheitert. Für die mehr als 200.000 Beschäftigten gilt damit weiterhin der vergangene Lohn- und Gehaltsabschluss. Hanna Sommersacher berichtet.
5: Auf die Beschäftigten im Tourismus kommt wohl vielerorts eine Nulllohnrunde zu. Nach zähen und teils hitzigen Verhandlungen, die von gegenseitigen Vorwürfen geprägt waren, lautete das letzte Angebot der Arbeitgeberseite im Schnitt ein Lohn- und Gehaltsplus von 3%. Die Gewerkschaft forderte mehr und legte das Angebot den Beschäftigten zur Abstimmung vor. Wie diese konkret ausgegangen ist, will die Chefverhandlerin der Gewerkschaft wieder, Eva Eberhardt, nicht verraten. Nur so viel.
6: Aber auf alle Fälle, die Beschäftigten haben es abgelehnt.
5: Darauf folgt heute also der Abbruch von Seiten der Arbeitgeber. Chefverhandler Alois Reiner betont:
7: Wir haben immer sehr viel dazugegeben. Auf jeden Zuruf haben wir noch was dazugelegt, aber jetzt ist einfach eine Grenze erreicht, wo wir nicht mehr weiter können.
5: Damit vielleicht doch noch ein weiterer Verhandlungstermin stattfinden kann, müsse sich die Gewerkschaft bewegen, sagt Reiner. Die Gewerkschaft wiederum kündigt Kampfmaßnahmen an.
4: Medikamente wirken an heißen Tagen anders als sonst. Vor allem Menschen, die sogenannte Blutdrucksenker einnehmen und Personen mit Diabetes sollten aufpassen, berichtet Christine Linduska.
8: Stärkeres Schwitzen führt bei Hitze zu einem höheren Flüssigkeits- und Elektrolytverlust. Und das beeinflusst, wie ein Arzneimittel im Körper aufgenommen und verstoffwechselt wird. Hohe Temperaturen können die Wirkung von blutdrucksenkenden und entwässernden Medikamenten ebenso verändern wie jene von Hormonen, zum Beispiel Insulin. Auch Verhütungsmittel wie die Pille wirken bei Hitze weniger gut. Anders hingegen Schmerzpflaster, die bei hohen Temperaturen sogar mehr Wirkstoffe freisetzen, sagt die Pharmazeutin Gunda Gittler.
9: Da hat man durch die verminderte Schmerzwahrnehmung, aber auch eine verminderte Hitzewahrnehmung.
8: Sie empfiehlt sich, beraten zu lassen, ob und wie die Medikation jetzt angepasst werden sollte.
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4: Viele Tore bei den Entscheidungsspielen in der Gruppe C. Haiti überrascht zur Pause gegen Marokko mit einem 2:2. Haiti geht zweimal mit Traumtoren in Führung. Brasilien führt im Parallelspiel durch zwei Tore von Vinicius Junior gegen Schottland 2:0. In Kürze beginnt bei beiden Spielen die zweite Spielhälfte. Jetzt zum Wetter und zu Michael Mattern.
11: Heute geht es im Großteil Österreichs wieder strahlend sonnig durch den Tag. Über weite Strecken ist es sogar wolkenlos. Einzelne Schauer oder Gewitter sind im Bergland zwar nicht ausgeschlossen, speziell vom Montafon bis nach Osttirol. Groß ist die Wahrscheinlichkeit dafür aber nicht. Die Temperaturen legen weiter zu, Höchstwerte 29 bis 36, selbst in 2000 Meter um die 20 Grad. In den nächsten Tagen erreicht die Hitzewelle ihren Höhepunkt. Bei viel Sonne und nur einzelnen Gewittern steigen die Temperaturen auf Werte um die 35, am Wochenende vereinzelt sogar an die 40 Grad.

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1: Mit Sarah Schulmeister am Mikrofon. Willkommen zu 5 Stunden Nachtmusik, diesmal ganz im Zeichen Sloweniens, wo heute der Nationale Unabhängigkeitstag gefeiert wird. Los geht es in Ljubljana mit einem Konzert des slowenischen Rundfunkorchesters RTV unter der Leitung von Leo Korkmann. Aufgenommen am 20. November 2025. Zu Beginn steht Zeitgenössisches. Wir hören die symphonischen Tänze des 1994 geborenen Komponisten Leon Fürst.

Leon First, symphonische Tänze. Der Auftakt eines Konzerts des slowenischen Rundfunkorchesters RTV unter der Leitung von Leo Korkmann war das. Für den nächsten Programmpunkt betritt nun der irische Pianist Barry Douglas die Bühne der Gallus Hall in Ljubljana. Er spielt Peter Iljitsch Tschaikowskis erstes Klavierkonzert in B-Moll, Opus 23.

Applaus für Barry Douglas und seine Interpretation von Tschaikowskis erstem Klavierkonzert in B-Moll, Opus 23. Begleitet wurde der irische Pianist von dem slowenischen Rundfunkorchester RTV unter der Leitung von Leo Korkmann. Als Dank für den begeisterten Beifall in der Gallus Hall Ljubljana gab es dann noch eine wohlbekannte Melodie von Sergei Prokofjew als Draufgabe.

Sergei Prokofjew, Tanz der Ritter aus Romeo und Julia, Opus 64. Das war die Zugabe von Barry Douglas bei seinem Auftritt mit dem slowenischen Rundfunkorchester RTV in der Gallus Hall Ljubljana. Nach der Pause folgte dort dann wieder Musik von Peter Iljitsch Tschaikowski. Wir hören die Suite Opus 20a aus der berühmten Ballettmusik zu Schwanensee.